0: die Tobias Rausch ihre Stimme gegeben haben.
1: Naja, es war ja geheim, aber die Wahlergebnisse sind nicht so, dass alle CDU-Abgeordneten, wie besprochen, sich enthalten haben. Da weiß ich jetzt noch nicht, ob manche auch noch mal von den anderen Parteien taktisch gewählt hat, um eine solche Debatte zu erzeugen. Das ist das Problem bei geheimen Abstimmungen, dass man es nie weiß.
0: Auch Bundesbildungsministerin Karin Prien von der CDU betont im rbb 24 Inforadio, dass es für sie noch nicht ausgemacht ist, dass wirklich CDU-Politiker in Magdeburg für die überzähligen Stimmen gesorgt haben. Aber
2: wir haben dazu klare Beschlüsse und ich halte das für wirklich nicht akzeptabel, wenn CDU-Abgeordnete, auch einzelne CDU-Abgeordnete hier mit AfD und BSW gestimmt haben sollten.
0: Mit den klaren Beschlüssen meint Karin Prien unter anderem einen Parteitagsbeschluss aus dem Jahr 2018. Damals hat die CDU sich festgelegt, keine Koalitionen oder ähnliche Formen der Zusammenarbeit mit der AfD und übrigens auch nicht mit der Linkspartei. Die Stimmabgabe wäre aus Sicht von Karin Prien wohl ein klarer Bruch.
2: Darüber müssen wir sprechen. Wir kommen jetzt wirklich ans Eingemachte in der CDU und ich habe dazu eine klare Haltung.
0: Ans Eingemachte gehen dürfte es jetzt auch zwischen Union und SPD. Der Politikwissenschaftler Thorsten Faas sieht jetzt auch den Kanzler und CDU-Vorsitzenden Friedrich Merz unter Druck.
3: Ja, von Seiten der SPD wird man natürlich fordern, dass der Kanzler sich klar positioniert. Er hatte ja auch klare Ansagen gemacht in der Vergangenheit, dass er ein solches Abstimmungsverhalten in den Ländern, Zusammenarbeit mit der AfD in keiner Weise tolerieren würde. Das ist jetzt eigentlich kaum durchsetzbar, aber trotzdem ist es wieder mal so eine Situation, wo diese Aussage im Raum steht, wo man ihn dann auch mit dieser Aussage konfrontieren wird. Und das bringt ihn natürlich noch weiter in Nöte, in die Enge.
0: Wie stabil die gemeinsame Basis zwischen Union und SPD jetzt noch ist, dafür gibt es die Probe aufs Exempel bei einem Koalitionsausschuss im Kanzleramt.
4: Katrin Auer berichtete.
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6: Die Regierung und ihre schwierige Lage nach der Sachsen-Anhalt-Wahl. Dazu jetzt die Meinung von Georg Schwarte aus dem ARD-Hauptstadtstudio.
7: Da stehen sie also, die Sozialdemokraten. 93 Jahre, nachdem hier auf dem Bebelplatz in Berlin die Bücher brannten und singen die Nationalhymne. Einigkeit und Recht und Freiheit gegen rechten Hass und Extremismus. Das Bild wird bleiben und vielleicht auch wirken. Ein SPD-Politiker Pistorius, der vom Tag der Wut spricht, von der Geschichtsvergessenheit, vom einzigartigen Tabubruch, Rechtsextreme in Ämter zu wählen. Die Steigbügelhalter, sie sind nach 1933 wieder unter uns. Nicht ohne Grund nennt Pistorius all jene in Sachsen-Anhalt so, die als Demokraten, Faschisten und Rechtsextreme zur Macht verhalfen. Zu emotional, zu dick der Pinsel, mit dem der Verteidigungsminister da in einem Gänsehautmoment diese Republik malte? Im Gegenteil. Vielleicht geht es nur noch so, mit Momenten voller Emotionen. Reformen allein, Argumente, Fakten helfen bei einer AfD, die selbst meisterhaft die klebrige Emotion zu bedienen weiß, erkennbar längst nicht mehr. Vielleicht also brauchte es dieses ikonische Bild der SPD auf dem Bebelplatz, wo die Nazis damals Bücher verbrannten. Eine SPD, zu deren DNA der Kampf gegen Faschisten gehört. Vielleicht braucht es die SPD tatsächlich wieder, genau dafür. Vielleicht, und es wäre ein Treppenwitz der Geschichte, brauchte es auch ausgerechnet diesen AfD-Moment in Sachsen-Anhalt, um dem tief verstörten Haufen SPD wieder Sinn und Richtung zu geben. Wir gegen die Extremisten. Und die CDU? Niemand kann zur Stunde beweisen, dass es CDUler waren, die in einer geheimen Wahl einen AfDler zum Landtagspräsidenten und den AfD-Ideologen Hans-Thomas Tillschneider zum Stellvertreter machten. Die CDU spricht von unbelegter Unterstellung. Es war der Kanzler und CDU-Chef, der einst jedem Parteimitglied den Ausschluss androhte, sollte er mit der AfD kooperieren. Es ist aber auch der Kanzler, der noch als Oppositionsführer gemeinsam mit der AfD im Bundestag stimmte und damals das vom Sozialdemokraten Mützenich bemühte Tor zur Hölle aufstieß. CDU-Chef Merz muss jetzt Farbe bekennen oder, wie die stellvertretende CDU-Vorsitzende Prien sagt, jetzt geht es ans Eingemachte. Was gilt in der Merz-CDU? Sein Problem? Er und seine Macht gelten in der Partei nur noch wenig. Wie man im Kampf gegen einen wild gewordenen CDU-Landesverband erst Einfluss und später sein Amt verlieren kann, hatte übrigens einst CDU-Chefin Kramp-Karrenbauer in Thüringen erlebt. Am Ende war sie weg. Merz steht gerade erneut vor diesem Thüringen-Moment und die Koalition in Berlin zusammen vor der Aufgabe, wir gegen die Extremisten. Am besten macht es zusammen, mit Einigkeit und Recht und Freiheit. Von mir aus mit Deutschlandfahnen und Gänsehautmomenten, aber macht es zusammen, nicht als Koalition der Mitte, als Koalition der Demokraten im Land. Die AfD will diese CDU zerstören. Wer ihr dabei hilft,

0: hat nicht nur nichts gelernt, sondern wird wie einst in Weimar irgendwann wieder als Steigbügelhalter in den Geschichtsbüchern auftauchen.
1: Die Meinung von Georg Schwarte. Es ist heutzutage ja wirklich sehr einfach. Nur kurz das Handy rausholen und zack, ist ein Bild oder ein Video gemacht. Das Problem, oft landen heimlich gemachte Nacktaufnahmen im Netz. Von anderen Leuten selbstverständlich. Wer das macht, muss künftig mit einer Haftstrafe rechnen. So steht es drin im neuen Gesetzentwurf gegen digitale Gewalt. Dagmar Pepping berichtet.
2: Digitale Gewalt ist wie ein Flächenbrand, sagt Bundesjustizministerin Stefanie Hubig. Möglich gemacht durch moderne Technik, beispielsweise Handykameras oder durch den Einsatz von künstlicher Intelligenz, um Bilder zu manipulieren.
3: Unser Netz wird förmlich geflutet mit voyeuristischen Bildaufnahmen, mit Deepfakes. Millionenfach werden solche Aufnahmen geteilt. Und millionenfach werden dadurch Persönlichkeitsrechte verletzt. Schon allein deshalb müssen wir digitale Gewalt stärker bekämpfen.
2: Unter anderem durch Verschärfungen im Strafrecht. Wer heimlich intime Bildaufnahmen macht, zum Beispiel in der Sauna oder am FKK-Strand, kann künftig mit einer Freiheitsstrafe von bis zu 2 Jahren oder mit einer Geldstrafe belegt werden. Dasselbe gilt für das Herstellen und Verbreiten von sexualisierten Deepfakes. Das sind am Computer erzeugte Bilder, bei denen Menschen beispielsweise nackt oder beim Sex gezeigt werden. Unter Strafe stellen will die Regierung auch Aufnahmen bekleideter Intimbereiche. Wenn diese Bilder darauf abzielen, die Körperteile sexualisiert darzustellen. Dabei geht es beispielsweise um Fotos, die ungewollt von Frauen in enger Kleidung beim Sport gemacht werden. Ebenfalls künftig strafbar, ein Vergewaltigungsvideo zu besitzen, es herzustellen oder zu verbreiten. Auch Cyberstalking, das Verfolgen von Partnern oder ehemaligen Partnern mittels GPS-Trackern, wird künftig bestraft. Digitale Gewalt kann genauso schlimme Folgen haben wie körperliche Gewalt, betont die Justizministerin von der SPD.
3: Digitale Gewalt kann Menschen verletzen, einschüchtern, demütigen. Sie kann körperliche Folgen haben und sie kann Existenzen ruinieren. Digitale Gewalt kann dazu führen, dass Menschen sich aus der Öffentlichkeit zurückziehen oder sich im schlimmsten Fall sogar das Leben nehmen wollen.
2: Besonders häufig betroffen, wenn es um voyeuristische Bildaufnahmen, um pornografische Deepfakes oder Vergewaltigungsvideos geht, Frauen.
3: Digitale Gewalt ist auch ein Problem für die Gleichberechtigung von Mann und Frau.
2: Mit dem geplanten Gesetz will die Bundesregierung auch die Rechte der Betroffenen stärken. Dazu werden die Plattformen stärker in die Pflicht genommen, kündigte Justizministerin Hubig an.
3: Zum einen sollen Betroffene leichter Auskunft über die Identität von Tätern im Netz erhalten. Digitale Gewalt wird häufig über anonyme Accounts verbreitet. Deshalb werden wir neue Auskunftsrechte im Gesetz verankern.
2: Richter können Online-Plattformen, Messenger-Dienste und Internetanbieter verpflichten, die Daten hinter anonymen Accounts offenzulegen. Dazu kann die IP-Adresse herangezogen werden.
3: Und außerdem werden wir richterlich angeordnete Accountsperren ermöglichen. Betroffene sollen die zeitweilige Sperrung von Accounts beantragen können, wenn sie durch einen bestimmten Account massiv in ihren eigenen Rechten verletzt werden und wenn Wiederholungsgefahr droht.
2: Nach dem grünen Licht durch das Bundeskabinett geht der Gesetzentwurf jetzt in den Bundestag. Annemieke Brehmer, in der Linksfraktion zuständig für das Thema digitale Infrastruktur, gehen die Pläne der Justizministerin beim Betroffenenschutz nicht weit genug. Ihre Kritik: Solange Betroffene ihre Rechte selbst durchsetzen und die Verfahren selber bezahlen müssen, werde ihnen eine unzumutbare Last aufgebürdet. Die Linke fordert unter anderem eine kostenlose Rechtsberatung. Der Deutsche Richterbund erklärte, Gesetzesverschärfungen reichten nicht aus. Notwendig sei auch mehr Personal in der Justiz.
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1: Jede dritte Studierende und jeder dritte Studierende ist in Deutschland von Armut betroffen. Das zeigt die aktuelle Untersuchung des Paritätischen Gesamtverbandes und des Studierendenwerks. Sie haben Einkommen, Wohnsituation und Bedarfssätze der Studierenden geprüft. Für die Definition von Armut gilt das Unterschreiten der statistischen Armutsgrenze in Deutschland. Für einen Ein-Personen-Haushalt liegt das Ganze, also diese Grenze, demnach bei 1.445 Euro netto pro Monat. Anja Braun aus der ARD Wissenschaftsredaktion.
5: Besonders hoch sei die Armutsquote bei Studierenden, die alleine leben, heißt es in der Untersuchung. Von ihnen seien mehr als 80% armutsbetroffen, mehr als 5-mal so viele wie in der Gesamtbevölkerung. So die Bilanz der Realitätscheck genannten Untersuchung. Alleinlebende Studierende haben im Schnitt etwa 900 Euro pro Monat zur Verfügung und müssen davon bereits an die 460 Euro fürs Wohnen bezahlen. So bleiben nur noch rund 440 Euro für den gesamten übrigen Lebensunterhalt. Aber auch Studierende, die in einer Wohngemeinschaft leben, sind mit einer Armutsquote von über 70% stark betroffen. Die Studie zeigt auch, wie wenig das BAföG die tatsächlichen Kosten auffängt. Im Schnitt stammen gerade mal knapp 14% der Einnahmen aus BAföG, während 43% aus eigener Erwerbstätigkeit kommen, neben einem Vollzeitstudium. Der Paritätische Gesamtverband und das Deutsche Studierendenwerk fordern die Bundesregierung deshalb auf, den Grundbedarf für Studierende schneller auf ein existenzsicherndes Niveau anzuheben. Derzeit ist das für 2029 geplant. Zudem fordern sie, die Wohnkostenpauschale an die realen Mietpreise anzupassen und beide Leistungen auf Dauer an die tatsächliche Kostenentwicklung zu koppeln.
1: Und wir bleiben noch kurz an den Hochschulen in Deutschland. Medizin. Dieses Fach studieren inzwischen vor allem Frauen bei uns. Mehr als 70% der Medizinstudierenden in Deutschland sind weiblich. Aber die Chefs in den Krankenhäusern, die sind meistens männlich. An dem Können der Frauen liegt es nicht. Es geht wie so oft um Macht und Abhängigkeit von Männern. Marilena Behrens aus dem NDR-Rechercheteam erzählt, womit Ärztinnen und Studentinnen konkret kämpfen.
6: Viele angehende Ärztinnen und Ärzte arbeiten auf ein Ziel hin, selbst im OP zu stehen. Kinderneurochirurgin Dr. Kara Krajewski erinnert sich noch genau an ihre ersten Operationen.
7: Dass man einfach dieses pulsierende Hirn unter dem Mikroskop gesehen hat, das war so wahnsinnig spannend. Ich fand es so magisch, dass ich für diese Aufgaben bezahlt werde, die ich so spannend finde.
6: Um einen Facharzt zu machen, musste Dr. Krajewski eine Vielzahl an Operationen nachweisen, darunter allein 100 Eingriffe an der Wirbelsäule. Wer diese OPs bekommt, entscheiden allein die Vorgesetzten.
7: Mein Oberarzt hat mitbekommen, dass ich vor allen Dingen mehr Wirbelsäulen-OPs gebraucht habe, um meinen Facharztkatalog voll zu bekommen, und hat mir dann angeboten, die OPs zu geben, wenn ich mich für ihn ausziehe. Ich habe gesagt, dass ich das nicht möchte und dass ich das auch nicht lustig finde. Und es hieß immer, ich bin prüde, ich bin Amerikanerin, ich kenne keinen Spaß.
6: Wie viele Ärztinnen und Ärzte erleben solche Übergriffe? Der Marburger Bund hatte Anfang des Jahres rund 9000 Ärztinnen und Ärzte befragt. 13% gaben an, in den vergangenen 12 Monaten sexuell belästigt worden zu sein. Fast die Hälfte gab an, dass sie schikaniert, erniedrigt oder gemobbt wurden. Fast immer durch Vorgesetzte, überwiegend von Männern. Dr. Krajewski überwirft sich mit dem Oberarzt und geht zur Gleichstellungsbeauftragten.
7: Sie hat nur zugehört und war gar nicht überrascht und meinte, sie hat noch viel schlimmere Fälle und letztlich werde ich nichts ändern können. Ich musste mich entscheiden, ob ich das Fach wechsle oder die Klinik.
6: Das Krankenhaus bestätigt auf Anfrage, dass Dr. Krajewski eine Beschwerde eingereicht habe. Die Vorwürfe seien geprüft worden, konnten aber nicht nachgewiesen werden. Am Ende geht nicht der Oberarzt, sondern Dr. Krajewski. Dass die bestehenden Strukturen innerhalb von Kliniken Machtmissbrauch ermöglichen, ist auch auf Bundesebene bekannt. Dr. Klaus Reinhardt, Präsident der Bundesärztekammer, sieht durchaus ein strukturelles Problem, auch in der Medizin. Spielraum für tiefgreifende Veränderungen, speziell in der Facharztausbildung, sieht er aber nicht.
8: Also ich glaube, die Weiterbildung als solche ist auch nur in Maßen änderbar. Ich habe die Situation, dass ich einen erfahrenen Arzt oder Ärztin habe und einen unerfahrenen Ärztin oder Arzt, die jetzt aufeinander stoßen. Am Schluss bleibt es natürlich dabei. Das ist dann auch durch welche Organisation auch immer nicht total vermeidbar, dass ich auch auf den Goodwill eines Menschen angewiesen bin.
6: Dabei ließe sich die Abhängigkeit von einzelnen Vorgesetzten verringern. Zum Beispiel, indem mehrere Weiterbildungsbefugte zuständig sind. Das wird laut einiger Landesärztekammern teilweise auch schon praktiziert. Dr. Kara Krajewski hat die Klinik inzwischen verlassen. Heute arbeitet sie in der Palliativmedizin. Im OP steht sie nicht mehr.
1: Sie baut und baut und baut. Und sie baut weiter, die Deutsche Bahn. Sie bekommt eine neue Strecke zwischen Hannover und Hamburg. Das hat der Verkehrsausschuss des Bundestags jetzt beschlossen. Katharina Seiler berichtet.
9: Der ausschlaggebende Grund für die Verkehrspolitiker, sich für die Neubaustrecke auszusprechen, war, dass nur mit einer neuen zusätzlichen Bahntrasse zwischen Hannover und Hamburg die zukünftigen Kapazitäten im Personen- und Güterverkehr bewältigt werden können. Deshalb haben heute auch nicht nur die Abgeordneten von Union und SPD für die Neubaustrecke gestimmt, sondern auch Linke und Grüne. Die verkehrspolitische Sprecherin der Grünen, die niedersächsische Bundestagsabgeordnete Swantje Michaelsen.
10: Wir haben so lange dafür gekämpft, weil wir wissen, dass nur mit der Neubaustrecke die nötige Kapazität, die nötige Taktverbesserung, aber auch die nötige Verlässlichkeit auf der Strecke entstehen kann. Und dass jetzt der Weg politisch frei ist, ist echt ein Meilenstein für den Zugverkehr in Niedersachsen, in Norddeutschland, aber natürlich auch weit darüber hinaus.
9: Trotzdem waren der heutigen Entscheidung monatelange Gespräche zwischen den Abgeordneten mit Vertretern der betroffenen Regionen vorausgegangen. Denn die Kritik an der Neubautrasse war groß. Für den CDU-Verkehrspolitiker Michael Dont haben sich diese Gespräche aber gelohnt. So werden in dem Beschluss des Verkehrsausschusses jetzt unter anderem auch zusätzliche Regionalhalte im Landkreis Harburg und im Heidekreis zugesagt. Darüber hinaus soll es auch Verbesserungen auf der Bestandsstrecke geben, sagt Dont.
11: Wir haben ja das Problem, dass eine Neubaustrecke erst Verbesserungen bringt, wenn sie komplett fertig ist. Deshalb haben wir ein zweites Paket beigefügt mit rund 250 Millionen Volumen, wo wir Verbesserungen im Bestand vornehmen werden, um den Menschen Erleichterung zu bringen, nämlich durch weit über 8 Kilometer Lärmschutz beispielsweise, aber auch Verbesserungen bringen durch Stabilität des Netzes, indem wir Weichen, Überleitmöglichkeiten etc. schaffen, damit das System stabiler wird. Und zwar nicht erst, wenn die Neubaustrecke fertig ist.
9: Trotz dieser Kompromisslösung stellen die Mitglieder des Verkehrsausschusses fest, dass der gesamte Entscheidungs- und Beteiligungsprozess zur Neubaustrecke in den vergangenen Jahren nicht gut gelaufen sei. Den Ärger und Unmut vieler Betroffener hält die verkehrspolitische Sprecherin der SPD-Bundestagsfraktion, Isabel Kadimatori, deshalb für berechtigt.
12: Es wurden Menschen Hoffnungen gemacht und Vereinbarungen getroffen, die dann später wieder revidiert und in Frage gestellt wurden. Die Verärgerung darüber ist auch nachvollziehbar und berechtigt. Und ich glaube, wir müssen in Zukunft diese Beteiligungsverfahren frühzeitig dann auch abschließen und komprimierter halten. Denn wenn sie sich über zu lange Zeit ziehen, verändern sich die Gegebenheiten, unter denen man diese Entscheidungen trifft. Und sie müssen eben auch verbindlicher sein.
9: Und so ist eine weitere Forderung in der Beschlussvorlage des Verkehrsausschusses. Die Bundesregierung soll für die weitere Planung der Neubaustrecke, aber auch für vergleichbare Vorhaben, mit allen Beteiligten, so wörtlich, einen frühzeitigen, transparenten und verlässlichen Dialog führen, um Abstimmungsprobleme und Missverständnisse zu vermeiden.
1: Wenn Kinder und Jugendliche nicht bei ihren Familien aufwachsen können, dann springen bei uns in der Regel Betreuungsangebote ein. Manchmal ambulant, manchmal auch stationär. Doch die Lage bei diesen Anlaufstellen halten viele für prekär. In Hessen haben sich jetzt 22 Unternehmen, Stiftungen und Vereine zusammengetan und das Aktionsbündnis Kindeswohl gegründet. Was dahinter steckt, Tobias Häuser.
13: Celine Wüst ist Teamleiterin der Wohngruppe Moosburg in Wiesbaden. In der Gruppe leben 8 Jugendliche im Alter von 13 bis 17 Jahren. Ohnehin ein schwieriges Alter, bei den Jugendlichen kommen aber noch viele andere Probleme dazu. Deshalb können sie nicht mehr bei ihren Familien leben. Für Celine Wüst das größte Problem, sie hat nicht genug Zeit für ihre Schützlinge.
14: Also wir haben ja 8 Kinder und wir sind allein im Dienst. Das heißt, wenn ein Kind in Krise gerät, was hier im pädagogischen Alltag stattfinden kann, dann sitze ich mit dem Jugendlichen im Büro, 7 weitere tanzen hier rum und irgendwann wird es vielleicht laut und dann muss ich das Krisengespräch irgendwie unterbrechen und sagen, hey, ich muss jetzt aber kurz mal nach oben und schauen, was da los ist, bevor ich wieder in dieses Gespräch starten kann.
13: Deshalb gibt es eine zentrale Forderung des neuen Aktionsbündnis Kindeswohl. Statt bisher einer Fachkraft müssten in stationären Wohngruppen in Zukunft 2 pädagogische Fachkräfte arbeiten. Außerdem müssten Rufbereitschaften vergütet und Nachtbereitschaften als Dienstzeiten anerkannt werden. Während immer mehr Kinder Hilfe bräuchten, fehle es gleichzeitig an pädagogischen Fachkräften, weil die Arbeitsbedingungen arbeitsrechtlich und gesundheitlich problematisch seien. Bis 2030 sollen in Hessen rund 19.000 Fachkräfte fehlen. Außerdem müssten die Jugendämter deutlich gestärkt werden, sagt Klaus Friedrich, einer der Sprecher vom Aktionsbündnis Kindeswohl.
15: Dass es ein stärkeres Landesjugendamt gibt, sodass bestimmte Standards eben von dort vorgegeben sind. Und natürlich kann man darüber nachdenken, inwiefern Finanzierung in der Kommune allein notwendig ist oder ob über Landesmittel eben ausgeglichen wird.
13: Das Aktionsbündnis spricht vom Roulette des Lebens. Je nachdem, wo man geboren ist und aufwächst, unterscheiden sich die Betreuungsangebote deutlich. Die Finanzierung müsste auch von der jeweiligen kommunalen Haushaltslage entkoppelt werden. Und sie mahnen, viel zu oft käme die Kinder- und Jugendhilfe zu spät. Denn umso früher die Kinder betreut würden, desto höher seien die Erfolgsaussichten, sagt Sprecher Klaus Friedrich.
15: Wenn wir früher aktiv werden, gehen wir davon aus, dass wir weniger stationäre Maßnahmen, weniger in Obhutnahmen in Zukunft haben werden. Und das würde dann auch auf die Ressourcen einspielen und auch das Thema Fachkräftemangel ein Stück weit abfedern.
13: In Hessen sind 95.000 Kinder auf die Jugendhilfe angewiesen, ambulant oder stationär. Ein neuer Höchststand.
1: Tobias Holser berichtete.
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16: Mit Moritz Knorr. In Slowenien ist gestern die Europameisterschaft im Straßenradsport zu Ende gegangen. Zum Abschluss stand für die Frauen und Männer das Zeitfahren auf dem Programm und das verlief für die deutschen Starterinnen und Starter, Holger Gersker, nicht wirklich erfolgreich.
17: Für die deutschen Starter war irgendwie die Luft schon raus im Saisonendsport. So reichte es für das Trio nicht zu einer Top-10-Platzierung. Für Marco Brenner und Miguel Heidemann auf den Rängen 19 und 22 keine Überraschung. Sie gehören nicht zur Weltelite im Zeitfahren. Franziska Koch allerdings konnte vor 2,5 Wochen über WM-Bronze jubeln. Nur kam der deutschen Meisterin in Montreal die Strecke eher entgegen als der bergige Kurs in der Nähe von Ljubljana. Das war schon nach wenigen Kilometern klar, als die 2 Minuten nach ihr gestartete Zeitfahr-Weltmeisterin Marlen Reus aus der Schweiz an ihr vorbeizog. Kurz vorher schon die Straßenwelt- und Europameisterin Demi Wollering aus den Niederlanden. Diese beiden holten auch in dieser Reihenfolge Gold und Silber. Franziska Koch wurde mit fast 3 Minuten Rückstand Elfte. Bei den Männern verzichtete der Weltmeister in dieser Disziplin. Remco Evenepoel hatte am Sonntag in Slowenien das spannende Straßenrennen gewonnen. Jetzt konzentriert sich der Belgier schon auf das letzte große Rennen des Jahres, die Lombardei-Rundfahrt am Samstag. In seiner Abwesenheit konnten die Gastgeber jubeln. Der Altmeister Primoz Roglic holte Gold für Slowenien. Für den 36-jährigen Olympiasieger von 2021 ein prestigeträchtiger Erfolg.
16: In Berlin berät der Europäische Fußballverband UEFA heute und morgen über einen Gegenkandidaten für Gianni Infantino bei der Präsidentschaftswahl des Weltverbandes FIFA. Es ist der große Wunsch der UEFA und vor allem von Boss Alexander Čeferin, dass Infantino nicht im Amt bleibt. Seine Pläne, Anteile an der Weltmeisterschaft an Investoren zu verkaufen, sorgten im Sommer für große Schlagzeilen. Der Unmut, zumindest in weiten Teilen Europas, ist weiter groß. Jakob Silvester Schmidt, wie geschlossen ist denn die Vereinigung, die einen neuen Präsidenten will?
18: Weniger geschlossen, als es auf den ersten Blick scheint. Zwar fordert DFB-Präsident Bernd Neuendorf offen die Ablösung Infantinos und auch UEFA-Präsident Alexander Čeferin drängt auf einen Führungswechsel. Doch bei entscheidenden politischen Fragen gibt es unterschiedliche Positionen. Einige Verbände halten weiter zu Infantino, unter anderem in Asien und der arabischen Welt. Zuletzt hat etwa der Zusammenschluss der arabischen Fußballverbände seine Unterstützung für den FIFA-Chef bekräftigt. Auch aus Europa sprach sich etwa Lettland unlängst als erster europäischer Verband für Infantino aus. Die Zeit läuft, die Frist für die Nominierung einer Alternative zu Infantino läuft am 18. November ab.
16: Den zwischenzeitlichen Plan, WM-Anteile zu verkaufen, habe ich eben schon angesprochen. Gibt es denn noch weiteres Konfliktpotenzial zwischen FIFA und UEFA?
18: Russland könnte zu einem weiteren Bruch zwischen FIFA und UEFA werden. Infantino hat sich in der Vergangenheit für eine Rückkehr russischer Mannschaften ausgesprochen. Während in Europa viele Verbände eine Aufhebung der Sanktionen kritisch sehen, solange der Krieg gegen die Ukraine andauert. Damit könnte Russland zur Machtfrage werden. Infantino kann sich mit seinem Kurs als jemand präsentieren, der Fußball und Politik stärker trennen will und auch Verbände außerhalb Europas anspricht. Für die UEFA ist das hochproblematisch, denn viele europäische Verbände wollen keine Normalisierung des russischen Fußballs.
16: Der Wille nach einem Führungswechsel ist also zumindest in Reihen der UEFA groß. Dass in Berlin schon ein Gegenkandidat aufgestellt wird, ist aber unwahrscheinlich. Nach Sportschau-Informationen will die UEFA dazu einen strategisch geeigneten Zeitpunkt wählen. In der Basketball-Champions League verlief das Auftaktspiel für die 3 deutschen Teams, die gestern Abend im Einsatz waren, ganz verschieden. Meister Alba Berlin gewann deutlich bei Slavia Prag. Die Baskets Bonn siegten ebenfalls zu Hause gegen den FC Porto. Rasta Fechter hingegen verlor deutlich in Serbien bei Spartak Subotica.
1: Und das war der Sport in der Infonacht mit Moritz Knorr.

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1: Um 2.31 Uhr mit Wolfgang Berger. Die Spitzen von Union und SPD haben am Abend im Kanzleramt über die weitere Zusammenarbeit beraten. Das Treffen dauerte 4 Stunden. Konkrete Ergebnisse wurden nicht mitgeteilt. Aus Berlin Uwe Berndt.
2: Danach hieß es aus Regierungskreisen, die Gespräche seien konstruktiv gewesen, aber es gab keiner der Beteiligten eine Erklärung ab. Belastet wurde das Treffen des Koalitionsausschusses durch die Wahl eines AfD-Politikers zum Landtagspräsidenten in Sachsen-Anhalt, mutmaßlich auch mit Stimmen von CDU-Landtagsabgeordneten. Dies sorgt für Empörung in der SPD. Die CDU wiederum warnt die SPD davor, im Berliner Abgeordnetenhaus eine Regierung mit der Linkspartei zu bilden.
1: In Berlin-Mitte haben mehr als 1000 Menschen an die Opfer des Terrorangriffs der Hamas auf Israel vor 3 Jahren erinnert. Auf der zentralen Gedenkveranstaltung sprachen unter anderem Bundesinnenminister Dobrindt und der israelische Botschafter Prosor. Man dürfe nicht nur Reden über tote Juden halten, es brauche eine Offensive für lebendige Juden, sagte Prosor. Dobrindt mahnte, Antisemiten dürften nie wieder an die Macht kommen. Nach der Zwangsräumung ihrer Wohnung ist die 87-jährige Spanierin Mari Carmen Abascal gestorben. Das teilte die Mietergewerkschaft Madrid mit. Ihr Fall hatte Massenproteste gegen hohe Mieten und Wohnungsnot ausgelöst. Aus der Nachrichtenredaktion Johannes Zuber.
3: Vor 2 Wochen wurde Mari Carmen Abascal von der Polizei aus ihrer Wohnung getragen, in der sie über 70 Jahre lang gewohnt hatte. Der neue Eigentümer hatte die Miete um 275% erhöht. Nach der Zwangsräumung kam es zu landesweiten Protesten, bei denen gingen Hunderttausende Menschen auf die Straße. Sie forderten unter anderem besseren Mieterschutz. Die Regierung wollte auch entsprechende Regeln einführen. Das Parlament lehnte die Dekrete aber ab. Daraufhin setzte Ministerpräsident Sanchez Neuwahlen an.
1: Der Chemie-Nobelpreis geht in diesem Jahr an Forscher in Frankreich und Japan. Das hat die Königlich Schwedische Akademie der Wissenschaften in Stockholm bekannt gegeben. Henri Cargan und Kenzo Suai haben herausgefunden, dass viele Bausteine der Natur in 2 Varianten existieren und warum sich die Natur für eine von beiden entscheidet. Ihre Arbeit revolutionierte die Herstellung moderner Medikamente. Das Wetter in Deutschland. Von Westen her teils kräftiger Regen, im Südosten meist trocken. Tiefstwerte 16 Grad am Oberrhein bis 6 Grad an der Oder. Tagsüber breitet sich Regen nach Osten aus. Später von Nordwesten her wechselnd bewölkt mit Sonne, aber auch Schauern. Höchstwerte 12 bis 20 Grad. Am Freitag weiterhin wechselhaft, nur im Süden abseits der Alpen etwas Sonne, 10 bis 16 Grad. Am Sonnabend wechselnd bewölkt, teils etwas Sonne und Schauer bei 10 bis 17 Grad. Das waren die Nachrichten.
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4: Und da ist jede Menge gesperrt wegen Bauarbeiten noch bis 5 Uhr und zwar folgende Straßen. Die A8 München Richtung Salzburg zwischen Bernau und Velden. Hier Stau auch und hier die Umleitung, die U79. A57 auch bis 5 gesperrt. A57 Krefeld Richtung Köln zwischen Krefeld Zentrum und Krefeld Oppum. Auch hier laufen Bauarbeiten, genau wie auf der A100 Stadtring Berlin. Wedding Richtung Treptow, da ist zwischen Jakob-Kaiser-Platz und Rudolf-Wissel-Brücke auch bis 5 gesperrt. Das betrifft dann auch im Umkehrschluss die A111 in Berlin stadteinwärts zwischen Heckerdamm und Rudolf-Wissel-Brücke. Eben auch hier Bauarbeiten, genau wie in München. Der Effner-Tunnel, der Richard-Strauss-Tunnel, der Altstadtring-Tunnel und der Boschets-Rieder-Tunnel. Hier laufen Wartungsarbeiten, da ist jeweils in beiden Richtungen gesperrt. Gute Fahrt!
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4: mit Nikolai Russ. 7 Jahre lang war er der Chef des deutschen Auslandsgeheimdienstes BND, August Hanning. Auch im Innenministerium hat er als Staatssekretär gedient. Ein Beamter mit tadellosem Ruf, also damals zumindest noch. In seinem Ruhestand war das dann schon ein bisschen anders. Da war Hanning als Berater aktiv und immer wieder in den Schlagzeilen. Seit vorgestern hat sich die Sache mit dem Ruf dann endgültig erledigt. Hanning sitzt in Untersuchungshaft. Die Bundesanwaltschaft wirft ihm unter anderem Spionage und Landesverrat vor. Nach seinem Ausscheiden aus dem BND soll er sich streng geheime Dokumente besorgt und teilweise sogar ins Ausland weitergegeben haben. Jörg Die leitet die Recherchekooperation von NDR, WDR und Süddeutscher Zeitung und hat den Fall mit aufgedeckt. In 11KM, dem Tagesschau-Podcast, erzählt er Nadja Mitzkat heute, wie genau es Hanning gelungen sein soll, an tausende Dokumente zu kommen.
5: Ich und vermutlich viele andere wurden von dieser Nachricht überrascht. Du zusammen mit dem Team, die da zu recherchieren, ihr wisst das wahrscheinlich schon ein bisschen länger oder habt zumindest mitbekommen, dass sich da was andeutet. Aber trotzdem die Frage, als du das erste Mal gehört hast, was sich da mutmaßlich abgespielt haben soll, hat dich das überrascht in dem Moment?
6: Ja, ich weiß noch den Moment sehr genau, als ich das gehört habe. Und ich möchte jetzt aus Gründen des Quellenschutzes nicht genau darauf eingehen, wann ich das gehört habe. Aber ich weiß, als ich das hörte, dass ich absolut elektrisiert war und gedacht habe, das ist tatsächlich eine Staatsaffäre. Das ist der größte Spionagefall, der mir in meinem Berufsleben untergekommen ist. Und es trifft jemanden, von dem wir alle, glaube ich, in dieser Branche immer den Eindruck hatten, da stimmt irgendwas nicht, aber am Ende der Nachweis nie zu führen war oder nie eindeutig zu führen war, dass da was nicht stimmte.
5: Welche Vorwürfe stehen jetzt aktuell im Raum, wenn wir über August Hanning sprechen?
6: Naja, umgangssprachlich würde man sagen, es geht um Spionage. Er wird also verdächtigt, spioniert zu haben. Die juristischen Paragraphen sind sperrig. Sie lauten landesverräterische Ausspähung, Auskundschaften von Staatsgeheimnissen, versuchter Landesverrat und geheimdienstliche Agententätigkeit. Und das, muss man sagen, ist so ziemlich das Größte, was man in dem Bereich Spionage machen kann. Also das Schwerwiegendste, Schlimmste, wenn man so will. Wobei man sagen muss, es ist ja im Moment ein Verdacht, den der Generalbundesanwalt hat. Trotzdem ist diese Dimension dieses Falls gigantisch. Ein ehemaliger BND-Chef, der nun jetzt selbst als mutmaßlicher Spion im Fokus der Ermittler steht, das hat es so noch nicht gegeben.
5: Und was genau soll er gemacht haben, wenn du uns das einmal übersetzt, diese juristischen Ausdrücke?
6: Ja, also es geht darum, dass er über viele Jahre sich hat geheime Unterlagen offensichtlich zukommen lassen. So ist die Annahme der Vorwurf des Generalbundesanwalts. Es geht um 2000 mitunter geheime Dokumente aus dem Inneren des BND. Die hat Hanning bekommen. Offenbar bekommen, obwohl er gar nicht mehr im Dienst war, obwohl er längst ein Unternehmer war, ein Sicherheitsunternehmen hatte und diese Dokumente sind bei ihm gelandet. Wie ist das passiert? Der Vorwurf des Generalbundesanwalts ist, dass ein langjähriger Vertrauter, Manfred D., ihm diese Dokumente widerrechtlich eben hat zukommen lassen. Mit diesen Dokumenten soll Hanning in gewisser Weise gehandelt haben. Also in mindestens einem Fall hat er offensichtlich auf der Grundlage dieser Informationen, die ihm da zur Verfügung standen, offenkundig eine Art Sicherheitsanalyse geschrieben, angefertigt, die dann womöglich an einen ausländischen Nachrichtendienst gegangen ist. Und in einem anderen Fall soll er auf der Grundlage der Informationen, die er aus diesen BND-Dokumenten hatte, in eine Kommunikation, in einen Austausch getreten sein mit einem Agenten aus dem Ausland.
5: Bevor wir das vertiefen, lass uns mal noch mal ein bisschen sortieren. Also, Hanning war von 1998 bis 2005 BND-Chef. In der Zeit hatte er Zugriff auf alle möglichen Dokumente. Das ist auch soweit formal korrekt und richtig. Er war ja der Chef vom BND. Dann ist er das nicht mehr und er kriegt über Manfred D. mutmaßlich Dokumente. Wer ist Manfred D. und wie genau kamen die Dokumente aus dem BND raus?
6: Herr Manfred D. soll der Büroleiter gewesen sein von August Hanning in seiner Zeit als BND-Präsident. So zumindest haben das unsere Recherchen ergeben. Und er war auch anschließend offensichtlich der Büroleiter weiterer BND-Präsidenten. Bis zu seiner Pensionierung im Frühjahr 2026 war er also ganz oben in diesem Geheimdienst tätig. Bei ihm über seinen Tisch liefen also die allerbrisantesten Vorgänge. Er hatte offensichtlich Zugriff auf viele vertrauliche Informationen.
5: Und über welchen Zeitraum soll dieser Manfred D. dann eben Dokumente an Hanning rausgeschleust haben?
6: Naja, wann es begonnen hat, wissen wir bislang nicht so genau. Wann es geendet hat, das ist relativ klar eingrenzbar. Nach Auskunft der Bundesanwaltschaft soll es im Juni 2022 geendet sein. Das zumindest sind die neuesten Dokumente, die man bei Hanning bei einer Durchsuchung gefunden hat. Mhm. Und das Interessante ist vielleicht auch, dass Manfred D. dafür Geld bekommen haben soll. Offensichtlich gar nicht so große Summen, aber es scheint irgendeine Form von Geschäft dem Ganzen auch zugrunde gelegen haben. Und das macht es natürlich noch einmal anrüchiger, wenn das eigentlich überhaupt geht.
5: Was für Dokumente wurden da aus dem BND nach draußen rausgegeben?
6: Ja, also ein vollständiges Bild haben wir noch nicht. Erst einmal, es sind ungefähr 2000 Dokumente. Das ist wirklich eine große Zahl. Das ist ein gigantisches Leck im Sicherheitsapparat des BND. Und man muss sich das auch vorstellen, es ist nicht einfach, Dokumente aus dem BND herauszubekommen. Also das ist wirklich, wirklich viel über viele Jahre. Und dann, so ist es uns geschildert worden, waren es eben also auch Briefings für den Präsidenten. Man muss dazu wissen, die Präsidenten der Bundessicherheitsbehörden, also BKA, Bundespolizei, Bundesamt für Verfassungsschutz, BND, die treffen sich jede Woche am Dienstagvormittag in der sogenannten nachrichtendienstlichen Lage im Kanzleramt. Und da besprechen sie sozusagen die allerheißesten sicherheitspolitischen Vorgänge der Woche. Und für diese Runde gibt es Briefings, in denen dann jede Behörde ihren Vertreter vorbereitet auf das, was da kommen wird. Und offensichtlich geht es eben bei den bei Hanning gefundenen Dokumenten auch genau um diese Vorbereitung, die eben das zusammenfassen, was gerade virulent ist, wie der BND auf die Welt schaut, womit er sich beschäftigt. Das sind auch Informationen, die teilweise aus dem Ausland eben gesammelt werden, die ganz besonders heikel sind, gerade für die internationale Zusammenarbeit des BND. Und da scheint Hanning eben einen weitergehenden Zugriff drauf gehabt zu haben, obwohl er eben nicht mehr im Dienst war.
5: Und du hast gesagt, er hat dann diese Dokumente bekommen und soll damit in einem Fall eine Sicherheitsanalyse für einen ausländischen Geheimdienst erstellt haben und in einem anderen Fall darüber in irgendeiner Form mit einem ausländischen Agenten kommuniziert haben. Weiß man mit wem? Also über welche Länder sprechen wir da und zu welchem Zweck?
6: Also wir wissen noch nicht genau mit wem. Dahin laufen jetzt gerade unsere Recherchen noch. Es gibt einige Hinweise darauf, dass es Länder sind, sagen wir mal, aus der ehemaligen sowjetischen Einflusssphäre. Es geht offensichtlich nicht um Russland direkt, aber durchaus um Länder, sagen wir mal, in dem Raum. Ganz genau wissen wir es noch nicht. Aber was Hanning, glaube ich, schon umgetrieben hat, ist, dass er als Unternehmer, als Sicherheitsunternehmer waren Informationen für ihn von Wert. Also er hat im Grunde genommen ja mit Informationen gehandelt. Sicherheitsanalysen, geostrategische Bedrohungen zu beschreiben, dazu braucht man natürlich Kenntnisse und Verständnis. Und je aktueller die Informationen sind, über die man verfügt, und vielleicht auch je vertraulicher sie sind, desto wertvoller könnten sie sein. So zumindest stelle ich mir das in dieser Welt dieser privaten Sicherheitsunternehmen vor.
5: Kannst du das noch mal ein bisschen konkretisieren? Also er war bis 2005 BND-Präsident, dann war er noch mal in einem hochrangigen Staatsamt als Staatssekretär im Innenministerium bis so 2009. Und was ist jetzt sein Job?
6: Danach hat er, wie einige andere hochrangige Sicherheitsbeamte auch, sich selbstständig gemacht oder er hat sich als Unternehmer versucht und sich in einem Gewerbe verdingt, wo, also Sicherheitsunternehmen, das klingt jetzt so nach Detektei, aber es sind eher sehr noble Boutiquen, die einen hochseriösen Anspruch machen, oftmals mit einem Unternehmenssitz in der Schweiz werben und die dann Risikoanalysen machen oder die versuchen für Unternehmen oder sehr wohlhabende Menschen bestimmte Probleme zu regeln, möglichst unauffällig, möglichst im Hintergrund. Und an einer Stelle, wo man einen Schlüssellochblick bekommt in diese Welt, das ist der Fall Block, über den wir wahrscheinlich gleich noch sprechen werden, der wird dann am Ende August Hanning in gewisser Weise zum Verhängnis.
5: Bevor wir darüber sprechen, würde ich gerne noch ein bisschen besser diese Welt verstehen, weil Einerseits leuchtet mir ja total ein, dass Hanning für so eine Art von Job qualifiziert war. Andererseits denke ich, als BND-Präsident ist ihm doch völlig klar, dass er nicht, wenn er nicht mehr im Amt ist, an diese Informationen kommen darf, dass das also nicht erlaubt ist zum einen, aber auch gefährlicher für ihn, wenn es rauskommt. Was ist denn sein Motiv? Also wie erklärst du dir diesen Vorgang, der da jetzt, den mutmaßlichen Vorgang, der jetzt öffentlich geworden ist?
6: Also ich glaube, die Frage kann man auf zwei Ebenen beantworten. Die eine ist psychologisch. Ich kenne August Hanning nicht gut, aber er ist in dieser Sicherheitscommunity, über die ich jetzt fast zwei Jahrzehnte berichte, eine schon legendäre Figur, eine graue Eminenz, aber er hat auch einen sehr zweifelhaften Ruf. Er galt, mit aller Vorsicht formuliert, immer als Grenzgänger, als jemand, der durchaus sehr kreativ darin ist, mit Informationen umzugehen, der auch bestimmte Journalisten einzuspannen weiß, der Strippen zieht. So, das ist vielleicht der richtige Ausdruck, ein Strippenzieher. Und ich glaube, dass er das immer gerne war, dieses politische Spiel zu spielen, jemand zu sein, der dabei ist, der wichtig ist, der weiß, wie im Grunde genommen Macht hinter den Kulissen zu organisieren ist. Und dann geht es, glaube ich, auf der anderen Ebene, so profan das ist, um Geld. Das zumindest ist die Annahme der Ermittler, dass August Hanning Geldsorgen hatte, dass er sich durch finanzielle Unternehmungen in Geldnöte gebracht hat und dass am Ende er Geld machen musste und dafür womöglich auch manches Risiko eingegangen ist.
5: Du hast es vorhin schon angerissen, gestolpert, wenn man so will, ist Hanning dann über den Block-Prozess.
7: Der Hamburger Prozess gegen die Unternehmerin Christina Block erregt bundesweit Aufsehen. Der Vorwurf der Anklage, die Erbin einer Restaurantkette habe ihre Kinder aus der Obhut ihres Ex-Ehemanns entführen lassen. Hintergrund ist ein Sorgerechtsstreit.
5: Wie ist denn Hanning in diesem Prozess involviert und wie hängt das mit dem zusammen, worüber wir jetzt gerade sprechen?
6: Das ist eigentlich alles vollkommen verrückt und schon eine Fernsehserie oder ein Buch, das man sich, glaube ich, in diesen ganzen Kapiteln und Schattierungen gar nicht hätte ausmalen können. Hanning stand im Verdacht, in einen früheren Entführungsversuch involviert zu sein. Eine Firma, die ihm zugerechnet wird, soll dabei eine Rolle gespielt haben. Hanning hat das immer bestritten. Gleichwohl gab es ein Ermittlungsverfahren der Staatsanwaltschaft Hamburg. In diesem Ermittlungsverfahren ist ein verdeckter Ermittler eingesetzt worden des Landeskriminalamts, der also undercover in einer mit Hanning verbundenen Sicherheitsfirma gearbeitet hat und dort also viele Informationen erhoben hat über die inneren Vorgänge in dieser Firma. Und dann gab es Durchsuchungen bei Hanning zu Hause in Nordwalde, bei Münster, aber auch in Büros in Hamburg und Berlin. Und man hat eben bei diesen Durchsuchungen, Vorwurf eben Beihilfe zur Kindesentführung, hat man Geheimdokumente gefunden, die dann am Ende zeigten, Moment, es geht nicht mehr um diesen allgemeinkriminellen Vorwurf, sondern es geht plötzlich um eine Dimension aus dem sogenannten Staatsschutzstrafrecht, die man sich eigentlich größer nicht vorstellen kann. Und das war eben der Moment, wo dann auch die Hamburger Landesbehörden den Fall übergeben haben an den obersten Strafverfolger in Deutschland, eben den Generalbundesanwalt in Karlsruhe.
5: Und jetzt gilt ja erstmal die Unschuldsvermutung. Aber wenn sich dieser Verdacht gegen Hanning bewahrheitet, du hast es ja auch schon gesagt, als du das gehört hast, warst du elektrisiert. Das wäre eine veritable Nachrichtendienstaffäre. Gab es etwas in diesem Ausmaß schon mal? Hast du sowas Vergleichbares irgendwie schon mal erlebt in deiner Karriere?
6: Also in meiner Karriere habe ich noch nichts Vergleichbares erlebt. Es gab vor einigen Jahren den Fall eines BND-Mitarbeiters, sagen wir mal aus der mittleren Hierarchie, der eben für Russland spioniert haben soll und immer noch vor Gericht steht, Carsten L. Schon das war ein Desaster für den Dienst. Das hier ist wirklich die größte anzunehmende Katastrophe. Also das ist, glaube ich, kann man es mit Spionageaffäre schon gar nicht zutreffend beschrieben. Das ist wirklich ein absoluter Skandal und das Allerschlimmste, was dem BND passieren konnte. Und ich glaube, man kann es kriminalgeschichtlich nur vergleichen mit Günter Guillaume, also dem Kanzleramtsspion aus der Zeit von Willy Brandt, der am Ende dann dazu geführt hat, dass Willy Brandt zurücktreten musste.
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6: Ich glaube, das ist die Dimension, über die wir hier reden.
9: Mit der Verhaftung des 47-jährigen Günter Guillaumes konnten die deutschen Abwehrbehörden eine der bedeutendsten östlichen Spionageringe seit Bestehen der Bundesrepublik zerschlagen.
10: Am Abend des 6. Mai habe ich dem Bundespräsidenten meinen Rücktritt erklärt und damit die politische und persönliche Verantwortung für Fahrlässigkeiten im Zusammenhang mit der Agentenaffäre übernommen. Diese Entscheidung konnte mir niemand abnehmen.
6: Guillaume hat für die Stasi spioniert, also hat den Bundeskanzler für die Stasi ausspioniert und war natürlich weniger hochrangig als August Hanning, aber er war natürlich sehr viel näher dran am Bundeskanzler, als Hanning das war. Aber nochmal ein BND-Präsidenten, der mutmaßlich Spion ist, das hat es in Deutschland noch nicht gegeben.
5: Und sag mal, welche generellen Schwachstellen des BND zeigen sich an diesem Vorgang?
6: Na, der BND wird, glaube ich, viel Arbeit damit haben, aufzuklären, wie es möglich war, dass über so lange Zeit jemand, der so guten Zugang zu höchst vertraulichen Informationen hatte, diese aus dem Dienst schleusen konnte. Also das ist sozusagen eine operative Frage. Wie ist das eigentlich möglich? Es gibt in den Diensten ja die sogenannte Eigensicherung, also Spezialisten, die darauf achten, dass eben genau das nicht möglich ist. Offensichtlich war es hier trotzdem möglich. Damit wird der BND sich sehr intensiv befassen müssen. Und das andere, glaube ich, was verheerend ist, ist dieses Netzwerk älterer Herren, die zu meinen glauben, dass sie wissen, wie die Welt und auch die Welt der Sicherheitsbehörden funktioniert und die auch zu meinen glauben, dass bestimmte Regeln für sie nicht gelten. Und ich glaube, August Hanning ist in gewisser Weise ein Prototyp dieser Riege. Es gibt auch andere. Nicht, dass ich denen jetzt Spionage unterstellen würde. Und wenn ich das vielleicht noch kurz diesen Schlenker machen darf, weil ich vor einiger Zeit bei 11KM auch über Jan Marschalek gesprochen habe, der hat sich ja umgeben mit genau diesen Männern aus dieser Welt. Ehemaligen hochrangigen Politikern, Leuten aus dem Kanzleramt, Nachrichtendienstkoordinatoren, ehemaligen Geheimdienstlern. Das waren genau diese Riege von Männern, die gerade für Menschen, die wahnsinnig viel Geld hatten, wie Jan Marschalek, verführbar waren. Und das finde ich schon, also als Bürger finde ich das wirklich verstörend und beängstigend.
5: Gibt es denn schon, weil du hast gerade gesagt, der BND wird sich damit beschäftigen müssen, wie diese Informationen rausgekommen sind, also den BND verlassen konnten. Gibt es da schon erste Erkenntnisse? Wisst ihr schon irgendwas, welche Wege das genommen hat oder wie die quasi eingebauten Sicherheitsschranken umgangen werden konnten?
6: Nee, das wissen wir bislang nicht, wie das praktisch geschehen ist. Es ist auch unklar, ob das immer gleich war oder ob womöglicherweise man sich auch eingestellt hat auf nachgeschärfte Sicherheitsmaßnahmen. Das ist unklar. Was wir gehört haben gleichwohl ist, dass die Dokumente elektronisch vorlagen bei Hanning auf einem Speichermedium. Das muss aber nicht heißen, dass sie auf diese Art und Weise überbracht worden sind. Also ich glaube, das muss noch aufgeklärt werden, wie genau das gelaufen ist.
5: Und sag mal, der BND ist ja auch auf Kooperation angewiesen mit anderen, ich sag mal, befreundeten Geheimdiensten. Wie stark beschädigt das jetzt den Ruf des BND im Ausland?
6: Ja, ich glaube, dass es fürchterlich ist für den BND. Also das ist wirklich ein Reputationsschaden, der nur sehr schwer und sehr langsam wieder zu heilen sein wird. Es gab vor einigen Jahren in Österreich die sogenannte BVT-Affäre, als das dortige Bundesamt für Verfassungsschutz von Polizisten durchsucht wurde, offensichtlich auf Geheiß von FPÖ-Politikern und dann der BVT im Grunde genommen international in der Folge isoliert da stand, weil man eben nicht mehr sicher sein konnte, dass die Informationen aus dem Ausland dort in Wien sicher sind. Ich würde nicht so weit gehen, als dass der BND sich in einer ähnlichen Situation der Isolation wiederfinden wird. Dafür sind die Zeiten auch zu ernst. Die Bedrohung durch Russland ist zu groß. Ich glaube, die westlichen Dienste sind dazu verdammt, zusammenzuarbeiten. Und sie werden das zähneknirschend auch mit dem BND weiter tun. Aber die ohnehin schwierige Stellung, die der BND hat in diesem internationalen Konzert der Dienste, die ist erheblich erschwert worden und hat sich deutlich verschlechtert, würde ich sagen.
5: Und dabei hatten wir ja eigentlich zuletzt politisch darüber diskutiert, dass der BND und auch der Verfassungsschutz mehr Befugnisse bekommen sollen, dass das ein echter Geheimdienst werden soll, auch mit operativen Befugnissen. Jetzt eben das, es kommt raus, dass höchst brisante Informationen abfließen. Wie lässt sich das in Zukunft abstellen und welche Konsequenzen müssen jetzt gezogen werden?
6: Nein, das ist, glaube ich, eine operative Frage, dass jetzt Konsequenzen gezogen werden müssen und dass der Dienst dafür sorgen muss, dass eben so etwas sich nicht wiederholen kann. Es ist erstaunlich, dass es über so viele Jahre offenbar ging. Daraus wird man lernen, da habe ich keine großen Zweifel. Aber was natürlich politisch verheerend ist, das ist in diesem Moment, wo die Dienste beide, ja, Verfassungsschutz und BND, sich anschicken, in die größte Geheimdienstreform, die es in der Bundesrepublik Deutschland jemals gab, zu gehen. Und in einem Augenblick, in dem sie eigentlich ja Vertrauen brauchen, von der Politik, aber auch von der Bevölkerung. Wir tun uns in Deutschland wahnsinnig schwer mit Befugnissen für Sicherheitsbehörden. Das hat eben mit unserer Geschichte zu tun und der schrecklichen Vergangenheit von zu Unterdrückungsapparaten mutierten Sicherheitsbehörden im Dritten Reich, aber auch in der DDR. Und deswegen war in Deutschland die Skepsis immer riesengroß. Und jetzt durch den Druck des Auslands, durch die Bedrohung aus Russland, schicken wir also uns an, dem BND neue Befugnisse zu geben, ihm einen Vertrauensvorschuss zu gewähren. Und gerade in diese politische Diskussion kracht also diese Geheimdienstaffäre.
5: Natürlich haben Jörg Diehl und sein Team die Rechtsanwälte von August Hanning angefragt. Die haben die kurzfristige Anfrage zu den Vorwürfen bislang unbeantwortet gelassen. Der Rechtsanwalt von Manfred D. will sich auf Anfrage nicht zu den Vorwürfen äußern. Jörg und seine Kollegen von NDR, WDR und Süddeutscher Zeitung recherchieren auf jeden Fall weiter.
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1: Um 3 Uhr mit Wolfgang Berger. Die Spitzen von Union und SPD haben ihre Beratungen im Koalitionsausschuss am Abend nach etwa 4 Stunden beendet. Über die Ergebnisse will die Regierung erst am Morgen informieren und das voraussichtlich in schriftlicher Form. Aus der Nachrichtenredaktion Christiane Rüther.
2: Hauptthema der Sitzung war der Zeitplan für die weitere Umsetzung der Reformvorhaben. Außerdem wurde über die Ergebnisse der letzten Wahlen in Sachsen-Anhalt, Mecklenburg-Vorpommern und Berlin gesprochen. Teilnehmer beschrieben die Sitzung nach dem Ende des Treffens als gut und sehr konstruktiv. Vor dem Hintergrund der Wahlergebnisse hatte Bundeskanzler Merz vor der Sitzung ein neues Bekenntnis zum vereinbarten Reformkurs verlangt. Er gehe davon aus, dass der Koalitionsvertrag und das im Juli beschlossene Reformpaket unverändert die Geschäftsgrundlage für die Arbeit der Koalition bleibe. So Merz.
1: Die Schulproteste in Frankreich gehen weiter. Für heute haben mehrere Bildungsgewerkschaften zu neuen Streiks und Demonstrationen aufgerufen. Am Abend hat sich Regierungschef Le Cornu zur Lage geäußert. Er stellte den protestierenden Schülern bessere Lernbedingungen in Aussicht. Zusätzliches Geld soll es aber nicht geben. Die Bildungsgewerkschaften hatten Zusatzausgaben von 10 Milliarden Euro für die Schulen verlangt. Demonstrationen für bessere Lernbedingungen, Schulgebäude und angepasste Stundenpläne gibt es seit einigen Tagen auch in Belgien. 2 Wochen nach der Zwangsräumung ihrer Wohnung ist eine 87-jährige Spanierin im Krankenhaus gestorben. Der Fall von Marie Carmen Abascal hatte landesweite Proteste ausgelöst. Aus Madrid, Hans-Günther Kellner.
3: Die 87-jährige Rentnerin wurde zum Symbol für die Bewegung gegen die Spekulation mit Wohnungen und gegen Mieterhöhungen in Spanien, seit ihre Mietwohnung in der Madrider Innenstadt vor 2 Wochen zwangsgeräumt wurde. Seither lag die von den Anstrengungen stark geschwächte 87-Jährige im Krankenhaus. Die Räumung löste landesweite Empörung über die rechtliche Situation von Mieterinnen und Mietern und die Auswüchse auf dem spanischen Wohnungsmarkt aus. Die Gewerkschaften haben für den 11. November zu einem Generalstreik gegen die Situation auf dem spanischen Wohnungsmarkt aufgerufen.
1: Die US-Demokraten verklagen die Regierung von Präsident Trump wegen Werbespots auf Staatskosten. In ihrem Schriftsatz vor einem Bundesgericht in Washington bezeichnet die Partei die Werbung als rechtswidrige Propaganda. In den Werbefilmen werden Trump und seine Politik gelobt. Laut US-Medien haben sie bisher mehr als 12 Millionen Dollar Steuergeld gekostet. In knapp einem Monat sind in den USA Zwischenwahlen. Das waren die Nachrichten. Das Wetter in Deutschland. Tagsüber breitet sich Regen nach Osten aus, später von Nordwesten her wechselnd bewölkt mit Sonne, aber auch Schauern, Höchstwerte 12 bis 20 Grad. Am Freitag weiterhin wechselhaft, nur im Süden abseits der Alpen etwas Sonne, 10 bis 16 Grad. Am Sonnabend wechselnd bewölkt, teils etwas Sonne und Schauer bei 10 bis 17 Grad. Es ist 3.03 Uhr.
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4: Ganz viele Bauarbeiten heute Nacht und da gucken wir auf die A8 München Richtung Salzburg. Zwischen Bernau und Felden, da ist bis 5 Uhr gesperrt wegen eben Bauarbeiten. Dadurch haben wir auch Stau und die Umleitung, wenn es irgendwie geht, über die U79. A57 Krefeld Richtung Köln, zwischen Krefeld Zentrum und Krefeld Oppum. Auch da wird gebaut bis 5, genau wie auf der A100 Stadtring Berlin Wedding Stadtring Berlin Wedding Richtung Treptow. Zwischen dem Jakob-Kaiser-Platz und der Rudolf-Wissel-Brücke, auch da Bauarbeiten bis 5, genau wie auf der A111 Berlin-Stadt einwärts zwischen Heckerdamm und Rudolf-Wissel-Brücke. Und in München diverse Tunnel gesperrt wegen Wartungsarbeiten. Der Effner-Tunnel, der Richard-Strauss-Tunnel, der Altstadt-Ring-Tunnel und der Boschetz-Rieder-Tunnel. Auch da bis 5 und in beiden Richtungen sind die Tunnel jeweils dicht. Wo es rollt, gute Fahrt!
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4: Aus dem Studio von NDR Info in Hamburg mit Nikolai Russ. Es ist der Tag danach, der Tag nach dem 7. Oktober. Der 7. Oktober, ein Tag der Trauer, vor allem in Israel. Vor genau 3 Jahren haben Kämpfer der Hamas an diesem Tag mehr als 1200 Menschen dort getötet. Rund 250 haben sie als Geiseln in den Gazastreifen verschleppt. Felicitas von Böselager hat das Gedenken daran gestern in Israel verfolgt und mein NDR-Kollege Marius Zekri hat sie gefragt, wie sie diesen Tag erlebt hat.
5: Ja, es ist ein Tag, der einem sehr deutlich vor Augen führt, wie tief die Wunde ist, die diese Attacke der Hamas im Land in Israel gerissen hat. Wie tief dieser Tag im kollektiven Gedächtnis des Landes verankert ist und dass die Wunde noch offen ist, dass viele Menschen noch lange nicht geheilt sind von diesem Tag, das Trauma gegenwärtig ist, die Trauer um die Angehörigen gegenwärtig ist und auch die Geschichten noch gegenwärtig sind. Ganz viele erzählen, was sie erlebt haben, wie sie ausgeharrt haben in Verstecken, wie sie Nachrichten bekommen haben, aus denen dann deutlich wurde, dass sie ihre Angehörigen verloren haben oder wie sie in der Geiselhaft überlebt haben. Es ist ein Tag des Erzählens, des immer wieder Erzählens, was passiert ist.
6: Nun hat es zahlreiche Gedenkfeiern gegeben in Tel Aviv am Abend. Wie ist dort an die Opfer erinnert worden?
5: Das ist eine ganz große Veranstaltung mit 50.000 Menschen. Das sieht auf den ersten Blick ein bisschen so aus, als ob

0: Die Veranstaltung beispielsweise auf dem Festivalgelände in Reim hat schon um 6.29 Uhr begonnen, zu dem Zeitpunkt, an dem die Sirenen im ganzen Land schrillten und die Attacke der Hamas begann. Und es war ein stilles Gedenken, ein Gedenken, in dem die Menschen auf dem Gelände sehr individuell an ihre Verlorenen, an ihre verstorbenen Liebsten gedacht haben, Blumen niedergelegt haben, in Ruhe vor den Fotos der Verstorbenen standen und auf ihre ganz eigene, individuelle Art und Weise getrauert haben. In Tel Aviv ist es viel größer, die zentrale Gedenkveranstaltung mit sehr, sehr vielen Menschen, und es wird auch nicht leise sein. Es ist eben Ausdruck dessen, wie unterschiedlich die Verarbeitung des Traumas und der Trauer ist.
1: Die Regierung von Ministerpräsident Netanyahu und ihre Reaktion auf diese Angriffe der Hamas vor 3 Jahren, die stehen in Israel ja durchaus in der Kritik. Unter anderem gibt es Vorwürfe, man habe Warnungen vor diesen Attacken ignoriert. Was überwiegt denn an diesem Tag in Israel, die Trauer über die Opfer oder die Wut auf die Regierung?
0: Die Trauer über die Opfer überwiegt schon, aber die Wut ist dennoch deutlich spürbar. Es gab den ganzen Tag über auch Demonstrationen gegen Netanyahu, auch vor seinem Haus in Jerusalem. Die Menschen wollen, dass eine unabhängige Untersuchungskommission eingesetzt wird, die sich anschaut, wie dieses Sicherheitsversagen zustande kommen konnte. Benjamin Netanyahu aber hat das bislang nicht zugelassen. Er sagt, er wird Fragen beantworten, wenn der Krieg vorbei ist. Aber Israel befindet sich seit 2023 eigentlich dauernd im Krieg. Und das ist eine Art und Weise, wie er von sich wegschiebt, diese Fragen beantworten zu müssen.
1: Wie geht denn die Regierung, wie geht Netanyahu mit dieser Wut vieler Israelis um, vor allem jetzt, wo gerade Wahlkampf im Land ist?
0: Netanyahu versucht, den Spagat und sich selbst als den Mr. Security zu verkaufen, derjenige, der die Sicherheit des Landes Israels garantiert, während unter seiner Regierung dieser ganz große Sicherheits- und Vertrauensbruch stattgefunden hat. Trotzdem sagt er, dass er derjenige ist, der in Zukunft Sicherheit garantieren kann und dass es mit der Opposition nur noch schlimmer wäre, dass die diese Garantien nicht geben könnten. Er versucht also, diese Geschichte umzudrehen, und es scheint ihm in manchen Bereichen auch zu gelingen. Er hat glühende Anhänger, und die Umfragen zeigen, dass das Netanyahu-Lager und die Opposition ungefähr gleich auf sind bei der Wahl. Es ist gar nicht klar, ob es am Ende möglich sein wird, eine Regierung zu bilden, weil das Ergebnis so knapp sein könnte.
1: Als Vergeltung für die Attacken der Hamas am 7. Oktober vor 3 Jahren hat Israel ja den Gazastreifen angegriffen und in weiten Teilen auch zerstört. Wie schaut man denn dort im Gazastreifen auf dieses Datum und auf das Gedenken in Israel?
0: Im Gazastreifen gab es nicht eine offizielle Gedenkveranstaltung oder ähnliches. Es ist so, dass Menschen im Gazastreifen Bilder ihrer Verstorbenen gepostet haben, weil für sie eben mit dem 7. Oktober auch dieser Krieg begonnen hat. Also ein stilles Gedenken, aber es gab auch weiter Kämpfe im Gazastreifen. Während der Gedenkveranstaltung in Reim bei dem Nova-Festival-Gelände hat man im Hintergrund Artilleriefeuer aus dem Gazastreifen gehört. Das heißt, die Menschen in Gaza leiden immer noch unter diesen ganz konkreten Folgen. Und viele Menschen in Gaza sagen, dass sie sich einfach ein ganz normales Leben zurückwünschen. Sie wohnen in einer Trümmerwüste, in Zeltstätten am Strand. Und ihre einzige Hoffnung ist, wieder ein normales Leben zu führen.
2: Sagt unsere Kollegin Felicitas von Böselager aus Tel Aviv im Gespräch mit meinem NDR-Kollegen Marius Zekri. Und auch in Berlin gab es eine Gedenkveranstaltung zum 3. Jahrestag des Terrorangriffs unter dem Motto »Nie vergessen, niemals schweigen«. Dabei immer wieder Thema in allen Reden und Beiträgen: der aktuelle Antisemitismus in Deutschland.
3: Millionen meiner Ahnen haben schon hier gewohnt, doch dieses Land hat sie nicht verschont.
4: Der ehemalige deutsch-israelische Rapper Ben Salomo setzt zu Beginn der zentralen Gedenkveranstaltung auf dem Bebelplatz in Berlin den Ton. Es ist einer, der hart und anklagend ist. Es geht nicht um den 7. Oktober, es geht um Antisemitismus in Deutschland, in Berlin. Weil es, wie die Initiatorin Melodie Sucharewitsch betont, einen direkten Zusammenhang gibt zwischen antisemitischen Gedanken, ersten Angriffen und dem Terror des 7. Oktober.
5: Denn Terror beginnt nicht mit der Bombe oder mit dem Gewehr. Er beginnt mit einer Ideologie, mit Propaganda, mit der Entmenschlichung und mit dem Schweigen derjenigen, die es eigentlich besser wissen.
4: Die Gesellschaft müsse lauter werden, fordert sie. Mehr Engagement fordert auch der israelische Botschafter in Deutschland, Ron Prosor. Sonntagsreden für Tote habe es genug gegeben. Er fordert Taten und wird politisch. Eine Brandmauer, betont er, stehe entweder zu allen Seiten oder sei nicht mehr als eine wirkungslose Kulisse.
6: Antisemiten dürfen niemals

0: Wieder in Parlamente einziehen, egal ob links oder rechts.
1: Antisemitismus, sagt Innenminister Alexander Dobrindt, sei ein schleichendes Gift, gegen das man sich täglich konsequent wehren müsse. Der CSU-Politiker erinnert aber auch an die Opfer des 7. Oktober. Auch an die aus dem Kibbutz Beeri, in dem die Hamas wütete und den Dobrindt im Dezember 2023 besucht hat.
0: Ich ging durch die Straßen, durch die Wege, durch die Häuser. Und ich spüre noch heute, wie mich das berührt hat, wie mich das emotional getroffen hat, wie das mein Herz verletzt hat. Und deswegen ist es mir ein Bedürfnis, auch hier sprechen zu dürfen.
1: Wichtig ist ihm, wie zuvor schon Kanzler Friedrich Merz, auch Solidarität mit dem Staat Israel zu bekunden. Ein Staat, der sich verteidigen müsse und dabei auch auf die Unterstützung Deutschlands zählen könne.
0: Jeder Einzelne, der in politischer Verantwortung steht, hat auch die Verantwortung, dafür zu sorgen, dass neuer Antisemitismus weder toleriert noch hochrangig fähig gemacht wird, weil man ihm eine Regierungsbeteiligung ermöglicht, meine Damen und Herren.
1: Auch wenn Dobrindt die Grünen und die SPD nicht konkret anspricht, den auf den Platz Versammelten ist klar, dass dies ein Aufruf an beide Parteien ist, nicht mit der Linkspartei in Berlin zu koalieren. Neutraler, aber nicht minder mahnend, hatte sich zuvor Bundestagspräsidentin Julia Klöckner zu Beginn der Sitzung im Bundestag geäußert. Auch sie erinnerte an den Terror des 7. Oktober, nicht ohne eine Brücke ins Heute zu schlagen.
2: Und wir sagen und wir hören es auch oft, Antisemitismus darf keinen Platz haben auf unseren Straßen, ebenso wenig wie in unseren politischen Debatten. Aber leider, sind wir ehrlich, ist doch die Realität anders. Erschreckend anders. Ob rechtsextrem, linksextrem oder islamistisch begründet, Extremisten wollen, dass wir uns an die Stigmatisierung von Juden gewöhnen.
1: Klöckner appellierte an alle, Antisemiten offen und öffentlich in die Schranken zu weisen. Wer nie wieder sage, dabei aber nur die Vergangenheit meine, betonte sie, der sei nicht glaubwürdig. Es gehe auch um das Heute und um das Morgen.
3: Christina Nagel berichtete.
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3: Um 3 Uhr und gleich 14 Minuten. Dieselabgase töten. Unter diesem Motto ist die Deutsche Umwelthilfe vor das Bundesverwaltungsgericht gezogen. Und sie wollte Änderungen bei der Aufstellung des nationalen Luftreinhalteplans erreichen. Doch bis zur endgültigen Entscheidung wird es jetzt noch einige Zeit dauern. Silvia Stadler.
5: Die Entscheidung, ob Deutschland seinen nationalen Luftreinhalteplan korrekt erstellt, wurde am Bundesverwaltungsgericht erst einmal vertagt. Der Vorsitzende Richter Martin Steinkühler.
6: Das Verfahren vor dem Bundesverwaltungsgericht wird ausgesetzt. Es wird eine Vorabentscheidung des Gerichtshofs der Europäischen Union zu folgenden Fragen eingeholt.
5: Die Hauptfrage dabei, wie aktuell müssen die zugrunde liegenden Prognosen sein? Was, wenn sich kurz nach der komplexen Rechenmethode wieder etwas ändert? Bei der Aufstellung des aktuellen Luftreinhalteplans, der im Frühjahr 2024 beschlossen wurde, war im Dezember 2023 die Kaufprämie für E-Autos wieder abgeschafft worden. Muss dann das ganze hochkomplexe Rechenmodell, in das solche Maßnahmen, aber auch aktuelle Luftmesswerte einbezogen werden, binnen weniger Wochen nachjustiert werden? Dass man es nicht tat, hatte die Deutsche Umwelthilfe mit ihrer Klage gerügt. Geschäftsführer Jürgen Resch meinte zur Entscheidung:
7: Ein lachendes und ein weinendes Auge. Es ist schade, dass wir nochmal Zeit verlieren. Auf der anderen Seite bekommen wir eine europaweite Klärung. Denn ich bin zuversichtlich, dass der Europäische Gerichtshof dafür sich aussprechen wird, dass natürlich die Mitgliedstaaten auf aktuellen Prognosewerten ihre Pläne aufbauen müssen.
5: Entspannt wirkten nach dem Aufschub vor allem die Rechtsvertreter des Bundesumweltministeriums. Denn an dessen Vorgehen muss sich erst einmal nichts ändern. Pressesprecher Simon Köppel.
8: Worum es jetzt eigentlich nur geht, ist, wie aktuell die Prognosen sein müssen. Das begrüßen wir, weil das kann wichtige rechtliche Klarstellungen bieten, nicht nur für Deutschland, sondern auch für andere Mitgliedstaaten.
5: Das Verfahren landet nun erst einmal in einer Warteschleife. Die Prognose dazu vom Sprecher des Bundesverwaltungsgerichts, Kolja Naumann.
9: Es dauert regelmäßig zwischen einem und zwei Jahren, bis auf Vorlagefragen nationaler Gerichte der Europäische Gerichtshof in Luxemburg die Auslegung des europäischen Rechts verbindlich vorgibt. Der Europäische Gerichtshof urteilt nur darüber, wie das europäische Recht auszulegen ist. Die konkrete Anwendung auf den hier vorliegenden Einzelfall wird dann also noch einmal das Bundesverwaltungsgericht vorzunehmen haben.
5: Aktuell arbeitet man im Bundesumweltministerium bereits am nächsten nationalen Luftreinhalteplan und das nach den bisherigen Vorgaben.
3: Wir bleiben noch kurz beim Straßenverkehr und gucken auf Deutschland und seine Brücken. Das ist ja auch ein Thema für sich. Seit Jahren reden wir darüber, dass viele Brücken marode sind und immer wieder werden Brücken von heute auf morgen gesperrt, weil sie schlicht nicht mehr sicher sind. Beispiel Berlin. Wir haben es auch hier in der Infonacht im Verkehrsservice drin oder Sie im Verkehrsservice drin, nämlich die Rudolf-Wissel-Brücke. Die Rudolf-Wissel-Brücke im Westen von Berlin braucht dringend eine Statikprüfung und deswegen ist jetzt die rechte Spur in beiden Richtungen gesperrt. Nachts ist die Brücke sogar teilweise ganz gesperrt, wie wir hören. Und es ist eine Brücke, über die pro Tag rund 180.000 Fahrzeuge brausen oder brausen sollen. Welche Folgen hat das für die Stadt? Das hat sich Matthias Bartsch im Feierabendverkehr angeguckt.
10: Ja, er rollt tatsächlich sehr, sehr stockend. Ich hatte einige Probleme, überhaupt hier hinzukommen. Wenn man sich dann auch die Routenplanung anschaut im Internet, also im Moment ist es so, von hier bis zum Haus des Rundfunks würde ich 24 Minuten brauchen. Das ist doppelt so lang wie normalerweise. Und in die Gegenrichtung wird sogar empfohlen, die Autobahn ganz zu meiden und dann östlich vom Schloss Charlottenburg zu fahren. Also es ist wirklich sehr, sehr dicht. Noch mehr Stau als gewöhnlich. Und auch am Jakob-Kaiser-Platz, da wo ich die Gelegenheit hatte, mit einigen Autofahrern zu sprechen, die natürlich mitbekommen haben, dass oben jetzt eine Spur weniger noch auf der Rudolf-Wissel-Brücke vorhanden ist. Die ärgern sich natürlich über den zusätzlichen Zeitverlust.
11: Ist ja nichts Neues für Berlin. Der Verkehr wird halt immer dichter und katastrophal. Also wenn man Feierabend hat, sowieso.
12: Das ist eine Katastrophe für mich.
13: Grundsätzlich ist in Berlin sowieso ja viel Chaos, was das angeht. Da fährst du heute da lang und morgen da lang und dann ist die Straße schon wieder gesperrt.
10: Und das sorgte natürlich noch für zusätzlich schlechte Laune, als ich den Autofahrern nochmal erklärt hatte, dass das Ganze jetzt auch nicht nur heute so ist, sondern mutmaßlich auch die nächsten zwei Wochen erstmal. Der Grund dafür ist, dass bei einer Bauwerkprüfung, die findet ja regelmäßig bei den Brücken auch statt, und hier die Rudolf-Wissel-Brücke, weil sie eben auch so alt und so angegriffen ist, im besonderen Fokus steht, dass da die Autobahn GmbH festgestellt hatte, dass ein Spannglied defekt ist. Also die Brücke ist ja 930 Meter lang, es wurde erwähnt, eine der meistbefahrenen Stellen überhaupt in Deutschland. Und da sind diese Spannglieder bei der Betonbrücke normalerweise mit einbetoniert, aber das ist noch ein zusätzliches Glied, was in den 80er Jahren, weil immer mehr Verkehr aufkam, nochmal zusätzlich von außen befestigt wurde. Das ist jetzt defekt und muss repariert werden. Da geht man also auf Nummer sicher und sperrt eine Fahrbahn. Und in den zwei Wochen versucht man das Ganze zu lösen. Fakt ist aber auch, der Neubau bzw. zwei neue Brücken sollen ja entstehen nebeneinander. Das Ganze soll rückgebaut werden hier bei laufendem Betrieb. Da soll die Rudolf-Wissel-Brücke also ganz neu entstehen in den nächsten Jahren. Da laufen die Planungen ja schon seit vielen Jahren. Aber gut möglich, dass, wenn man sich das jetzt hier betrachtet, dass immer wieder neue Probleme auftreten, dass das Ganze nochmal beschleunigt werden könnte. Andererseits muss man sagen, die Rudolf-Wissel-Brücke bleibt so oder so ein großes Sorgenkind.
3: Bis vor ein paar Tagen war das Logistikunternehmen Zippel wohl nur Insidern bekannt. Die Firma kümmert sich unter anderem darum, dass Waren aus dem Hamburger Hafen hier im Land in Deutschland ankommen. Aber seit bekannt geworden ist, dass die Firma Costco aus China bei Zippel einsteigen will, hat das für viele Schlagzeilen gesorgt, weil viele fürchten den Einfluss Pekings auf das deutsche Unternehmen. Und diese Ansicht hat jetzt auch die Bundesregierung und deswegen hat sie den Verkauf verboten. Mehr dazu jetzt von Christina Nagel.
1: Der chinesische Staatskonzern Costco wollte einen Anteil von 80% der Stimmrechte an dem Logistikunternehmen aus Hamburg kaufen. Aus Sicht der Bundesregierung würde das bestehende Abhängigkeiten vertiefen. Wichtige Lieferketten in Deutschland und der Europäischen Union müssten geschützt werden, argumentiert das Wirtschaftsministerium. Das Hamburger Unternehmen ist spezialisiert darauf, Containerfracht von Nordseehäfen wie Hamburg und Bremerhaven per Lkw und Bahn nach Ostdeutschland zu transportieren. Es kommt nicht oft vor, dass der Kauf von Unternehmen von Seiten der Bundesregierung gestoppt wird. Geltend gemacht werden dann das Außenwirtschaftsgesetz und entsprechende Verordnungen. Sie werden angewendet, wenn zum Beispiel die Gefahr besteht, dass ausländische Unternehmen über Investitionen Kontrolle über strategisch wichtige Unternehmen bekommen könnten. Costco war vor einigen Jahren bereits bei einem der vier Hamburger Container-Terminals eingestiegen. Die damalige Bundesregierung hatte dem Kauf zugestimmt, den Anteil allerdings auf 25% begrenzt. Ein Deal, der trotzdem umstritten blieb, auch weil China zunehmend wirtschaftliche Abhängigkeiten nutzt, um politisch Druck auszuüben.
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3: Keine Ahnung, ob es Ihnen auch so geht, aber mein Gefühl ist, Frisuren sind so ein bisschen wie das bekannte Murmeltier. Sie kommen immer wieder. Auch die Dauerwelle. Die hatte in den vergangenen Jahren vor allem bei Jugendlichen oder jungen Männern ein Comeback. Die Methode an sich ist aber natürlich schon viel älter und hat auch erstmal nichts mit den 80ern zu tun. Mirjam Benecke blickt zurück.
14: Im Londoner Friseursalon von Karl Ludwig Nessler riecht es nach verbranntem Haar und Chemikalien. Ein wissenschaftlicher Durchbruch bahnt sich an. Nessler benetzt das Haar seiner Frau Katharina mit einer alkalischen Boraxlösung. Dann wickelt er einzelne Strähnen auf und erhitzt sie mit einer glühenden Zange. So bekommt Katharina Locken, aber auch die ein oder andere Brandblase. Für Karl Ludwig Nessler ist das gesamte Leben eine haarige Angelegenheit. Er wächst Ende des 19. Jahrhunderts im Städtchen Todtnau im Schwarzwald auf. Schon als Kind soll er sich gefragt haben, warum die Locken der Schafe auf den Weiden so gut halten, sogar bei Regen.
15: Was ist das eigentlich, dieses Haar, das die Kraft besitzt, die tiefsten Gefühle des Menschen zu wecken, sowohl Bewunderung als auch ängstliche Besorgnis?
14: Seine tiefe Bewunderung gilt vor allem der Locke. Damit ist er nicht allein. Schon vor tausenden Jahren drehten sich die Ägypter ihr Haar zu künstlichen Wellen auf. Doch hielt die Pracht immer nur bis zum nächsten Regenguss. Wie also die Locke haltbar machen?
16: Naja, dann machen Sie mal.
17: Ja, gerne von einem.
14: Bald reicht es Nessler nicht mehr aus, nur mit den Haaren seiner Schwestern zu experimentieren. Er lernt in Genf das Friseurhandwerk und eröffnet schließlich im Jahr 1904 seinen eigenen Salon in London. Nach Ladenschluss tüftelt er fleißig weiter, bis
18: Nestlé-Wellen, die dauerhafte Haarwelle am lebenden Kopf.
14: So verspricht es eine Werbeanzeige für Nesslers Friseursalon. Er selbst nennt sich inzwischen nicht mehr Karl Ludwig Nessler, sondern Charles Nestlé. Im Oktober 1906 präsentiert er Friseurkollegen zum ersten Mal zwei Frauen mit dauerondoliertem Haar. Zwei Jahre später lässt er sein Verfahren für die haltbare Locke patentieren. Als der Erste Weltkrieg ausbricht, emigriert er und eröffnet einen Salon in New York. Ein Zeitgenosse berichtet:
19: Die Damen der obersten Gesellschaft New Yorks, darunter die Frau des Präsidenten Wilson, bevorzugten den Salon des Todtnauer Friseurmeisters und bezahlten ihm für eine Sitzung bis zu $120.
14: Nessler eröffnet noch weitere Geschäfte und entwickelt ein Dauerwellengerät für den Hausgebrauch.
20: Sieht das nicht gut aus?
21: So gefällt mir das auch. Hoffentlich komme ich zu Hause da auch so gut mit zurecht.
22: Frau Neumann wird keine Mühe haben, sich zu Hause ihre Frisur selbst zu machen.
14: Sogar die Miss America des Jahres 1926 lässt sich von Nessler dauerondulieren. Ein Foto zeigt sie lächelnd neben dem Friseur aus Todtnau sitzen. An ihr Haar angeschlossen sind mehrere Heizröhren, die an Kabeln herunterbaumeln. Das Gerät erinnert an eine Melkmaschine oder einen mechanischen Tiefseekraken. Nichts für schwache Nerven, so berichtet die Kundin eines sogenannten Beauty-Shops.
23: Nachdem die Maschine an den Wicklern befestigt worden war, konnte ich mich nicht mehr bewegen. Dann begann es zu dampfen und Tränen liefen mir über die Wangen. Schließlich holte jemand einen Föhn und kühlte meinen Kopf, aber meine Kopfhaut war verbrüht.
14: 1928 verkauft Nessler sein Lockenimperium, doch durch den New Yorker Börsencrash verliert Nessler nur ein Jahr später sein Vermögen. Er stirbt 1951 verarmt in New Jersey. Sein Dauerwellenverfahren stellte er zum ersten Mal am 8. Oktober 1906 vor. Heute vor 120 Jahren.
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24: Mit Christina Schröder. Der umstrittene FIFA-Boss Gianni Infantino reist dieser Tage um den Globus und wirbt vielerorts um Vertrauen. Wenn es allerdings nach dem DFB-Präsidenten Bernd Neuendorf geht, ist damit bald Schluss. Er fordert nämlich die rote Karte für den Schweizer. Ab heute treffen sich die Bosse der europäischen Verbände in einem Nobelhotel in Berlin, um an einem Plan zur Ablöse Infantinos zu schmieden. Jakob Silvester Schmidt hat die Einzelheiten.
0: DFB-Präsident Bernd Neuendorf fordert offen den Rücktritt von FIFA-Chef Gianni Infantino. Infantino sei nicht mehr tragbar und habe das Vertrauen verspielt, so Neuendorf. Beim Treffen der Europäischen Fußballverbände in Berlin soll nun der weitere Kurs gegen den FIFA-Präsidenten festgelegt werden. Entscheidend ist dabei die Suche nach einem Gegenkandidaten für die FIFA-Wahl im März 2027. Die Opposition steht unter Zeitdruck und ihr Bündnis bekommt Risse. So sprach sich etwa Lettland unlängst als erster europäischer Verband für Infantino aus. UEFA-Präsident Alexander Schäferin hat eine eigene Kandidatur ausgeschlossen. Auch andere mögliche Kandidaten halten sich bislang zurück. Gleichzeitig wirbt Infantino weltweit um Unterstützung und stellt Reformen sowie finanzielle Zuwendungen für Verbände in Aussicht. Für Neuendorf sind das allerdings keine echten Reformen.
24: Es ist also unwahrscheinlich, dass schon in Berlin ein Gegenkandidat aufgestellt wird. Dazu wolle die UEFA laut Sportschau-Information einen strategisch geeigneten Zeitpunkt wählen. Bei der EM im Straßenradsport stand für die Fahrerinnen und Fahrer zum Abschluss das Zeitfahren auf dem Plan, allerdings mit einem enttäuschenden Ergebnis für die deutsche Hoffnungsträgerin Franziska Koch. Noch bei der WM hatte die deutsche Zeitfahrmeisterin vor rund 2 Wochen Bronze geholt, jetzt ging sie leer aus. Holger Gersker berichtet.
2: Schon nach 7 Kilometern war klar, dass die WM-Dritte von Montreal an diesen großen Erfolg nicht anknüpfen kann. Franziska Koch wurde von der eine Minute nach ihr gestarteten Straßenwelt- und Europameisterin Demi Wollering aus den Niederlanden überholt. Kurz danach kam auch noch die Zeitfahrweltmeisterin Marlene Reusser. Die Schweizerin war sogar 2 Minuten schneller geklettert. Bergauf trennten die Weltklasse-Radsportlerinnen also Welten. Für die deutsche Meisterin war dieser Kurs mit dem langen Anstieg im ersten Drittel zu schwer, anders als vor 2,5 Wochen beim WM. Im Zeitfahren von Kanada. Gewonnen hat auch in Slowenien Marlene Reusser, diesmal vor Demi Wollering. Bronze ging überraschend an Juliette Berthet aus Frankreich. Franziska Koch kam als einzige deutsche Starterin auf Platz 11 ins Ziel. Ihr Rückstand auf die Siegerin stattliche 2 Minuten und 57 Sekunden. Eine kleine Enttäuschung am Ende einer für sie aber äußerst erfolgreichen Saison.
24: Bei den Männern gewann Lokalmatador Primus Roglic. Er feierte seinen ersten EM-Titel im Zeitfahren. Und zum Schluss schauen wir noch auf die Königsklasse im Handball. Der deutsche Meister Magdeburg hat in der Champions League beim polnischen Meister aus Kielce 35-30 gewonnen und damit den 3. Sieg im 3. Spiel in dem Wettbewerb gefeiert. Jens Lampe.
6: Das war ein hart erkämpfter, aber über weite Strecken überzeugender Sieg des SC Magdeburg. Von Anfang an die Elbestädter in Front Mitte der ersten Halbzeit mit 4 Toren, zur Halbzeit dann einer 19-17 Führung des SCM. Doch die hartnäckig kämpfenden Gastgeber forderten dem deutschen Meister alles ab. Erst Mitte der zweiten Halbzeit beim Stand von 28-23 war die Vorentscheidung gefallen. Am Ende dann der 35-30 Erfolg des SC Magdeburg. Mit dem 3. Sieg im 3. Gruppenspiel sind die Magdeburger jetzt alleiniger Tabellenführer in ihrer Vorrundengruppe.
24: In einer Woche folgt schon das Rückspiel, dann in Magdeburg. 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
3: Und das war der Sport mit Christina Schröder.

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1: Um gleich 3.31 Uhr mit Wolfgang Berger. Die Spitzen von Union und SPD haben am Abend im Kanzleramt über die weitere Zusammenarbeit beraten. Es war das erste Mal seit der Sommerpause, dass sich der Koalitionsausschuss getroffen hat. Uwe Berndt aus Berlin berichtet, was bei den etwa vierstündigen Gesprächen herausgekommen ist.
2: Das wissen wir noch nicht im Detail. Es hieß am späten Abend nur, die Gespräche seien gut verlaufen, aber es hat niemand mehr eine Erklärung abgegeben. Das ist aber auch keine Überraschung, denn es hieß ja vorher schon, man wolle sich einfach mal in Ruhe Zeit nehmen für eine gründliche Aussprache. Bleibt es beim vereinbarten Reformkurs oder nicht? Nach den letzten beiden Landtagswahlen gab es immer mehr Kritik an den Plänen, hauptsächlich von der SPD. Also es ging gestern Abend nicht um die Details der Gesetze, sondern eher darum, sich zu vergewissern, dass man noch die gleichen Ziele hat. Und immerhin, das hörte man dann nach dem Treffen, in diesem Punkt sei man sich einig.
1: Frankreichs Regierungschef Le Cornu hat sich am Abend zu den landesweiten Protesten von Schülerinnen und Schülern geäußert. Er bezeichnete die Proteste als gerechtfertigt, machte aber keine konkreten Zugeständnisse. Aus Paris, Caroline Düller.
3: Niemand kann den Ängsten der Jugendlichen gleichgültig gegenüberstehen, sagte Sébastien Lecornu wörtlich. Wie eine konkrete politische Antwort auf die Proteste aussehen könnte, bleibt aber auch nach der Ansprache vage. Lecornu verwies auf eine extra eingerichtete Online-Plattform der Regierung. Dort können Schüler Vorschläge und Forderungen festhalten. In Sachen mehr Geld für Bildung, eine der wesentlichen Forderungen sowohl der protestierenden Schüler als auch der Gewerkschaften, machte der Regierungschef dagegen keine Zugeständnisse.
1: Der Europäische Rechnungshof warnt vor einer steigenden Schuldenlast der EU. Im aktuellen Jahresbericht heißt es, die Schulden könnten bis zum nächsten Jahr auf 1 Billion Euro anwachsen. Allein für Zinsen muss die EU demnach von 2028 bis 2034 bis zu 93 Milliarden Euro ausgeben. Kritisch sehen die Prüfer auch die Pläne der EU-Kommission für den nächsten Haushalt. Danach soll das Geld künftig oft erst fließen, wenn bestimmte Ziele erreicht sind. Die Gesundheit von Mädchen hat sich weltweit deutlich verbessert. Das geht aus dem ersten Weltmädchenindex von Plan International und der Ruhr-Universität Bochum hervor. Demnach ist ihre Sterblichkeit seit dem Jahr 2000 um mehr als die Hälfte gesunken. Untersucht wurden Mädchen zwischen 5 und 19 Jahren in 192 Ländern. In den meisten davon leben Mädchen heute gesünder als zu Beginn des Jahrtausends. Das Wetter in Deutschland. Tagsüber breitet sich Regen nach Osten aus. Später von Nordwesten her wechselnd bewölkt mit Sonne, aber auch Schauern. Höchstwerte 12 bis 20 Grad. Am Freitag weiterhin wechselhaft, nur im Süden abseits der Alpen etwas Sonne, 10 bis 16 Grad. Am Sonnabend wechselnd bewölkt, teils etwas Sonne und Schauer bei 10 bis 17 Grad. Das waren die Nachrichten.
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4: Geht los auf der A8 München Richtung Salzburg. Hier ist zwischen Bernau und Felden wegen Bauarbeiten noch bis 5 Uhr gesperrt. Deswegen gibt es hier Stau. Die Umleitung führt sie über die U79. Die A57 Krefeld Richtung Köln ist zwischen Krefeld Zentrum und Krefeld Oppum wegen Bauarbeiten ebenfalls bis 5 gesperrt. Die A100 Stadtring Berlin Richtung Treptow ist zwischen Jakob-Kaiser-Platz und Rudolf-Wissell-Brücke wegen Bauarbeiten auch noch bis 5 gesperrt. Die A100 Berlin-Stadt einwärts ist zwischen Heckerdamm und Rudolf-Wissell-Brücke wegen Bauarbeiten auch bis 5 gesperrt. Und in München sind der Effner-Tunnel, der Richard-Strauss-Tunnel, der Altstadtring-Tunnel und der Boschetz-Rieder-Tunnel wegen Wartungsarbeiten auch noch bis 5 Uhr in beiden Richtungen gesperrt. Gute Fahrt durch diese Nacht.
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4: 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Künstliche Intelligenz, die hat ihren Preis. Da ist auf der einen Seite der enorm hohe Energiebedarf der Rechenzentren, auf der anderen Seite die Kosten für die Nutzung. Unternehmen müssen für leistungsfähigere KI-Modelle immer mehr zahlen. Und auch wer privat künstliche Intelligenz nutzt, der muss Geld in die Hand nehmen, wenn es nicht die Basisvariante sein soll. Thema jetzt im KI-Podcast mit Fritz Espenlaub und Gregor Schmalzried.
5: Das neue Opus 5.5-Modell ist sehr stark, aber es ist eben nur verfügbar, wenn ich das Bezahlabo habe bei Anthropics Claude. Und das gilt mittlerweile für sehr viele der aktuellen Modelle. Auch das neue GPT-6 Astra zum Beispiel kann ich aktuell nur benutzen, wenn ich Geld bezahle für ChatGPT. Und diese, ich sag mal, Kluft, ja, zwischen dem, was die Gratis-Variante der KI-Anbieter hergibt und das, was die Bezahlvariante hergibt, die geht immer weiter auseinander. Es gab jetzt auch das Gerücht, dass ChatGPT bald einen 500-Dollar-Abo-Plan vorstellen könnte. Also bisher kennen wir den für 20 und für 200 Dollar. Mal sehen, vielleicht ist es bald noch viel mehr. Wir geraten hier vielleicht in so eine Art KI-Zweiklassengesellschaft. Fritz, lass uns jetzt mal genau reinschauen in die Art und Weise, wie eigentlich KI heute Geld verdient und was das für uns Nutzer am Ende bedeutet.
6: Ja, Gregor, du hast gerade ja schon Opus 5.5 erwähnt, das erstmal in der leistungsfähigsten Variante oder überhaupt erstmal nur in der modernsten Variante nur für die Bezahl-Accounts in Anthropics Claude verfügbar ist. Bei Astra, bei dem großen neuen ChatGPT-Modell vor ein paar Wochen, hat man das ja auch gesehen. Das gab es anfangs nur in der ChatGPT Pro-Variante, immer noch tatsächlich, oh mein Gott. Mhm. Ja, ich habe selber gemerkt, ich bin ja gerade runtergegangen bei Anthropic, bei meinem Claude-Account bin ich in die 20-Dollar-Variante wieder runtergegangen, weil ich einfach auch bei bestem Willen nicht die ganze Zeit für so viele Modelle so viel Geld ausgeben kann. Und jetzt habe ich kein Faible mehr. Also das ist nicht verfügbar für mich Normalsterblichen in dieser Version. Und das ist schon was, glaube ich, dass man manchmal vielleicht so ein bisschen vergisst, wenn man den KI-Podcast hört und wir die ganze Zeit über die Superintelligenz und den Take-Off und die Singularität und all diese neuen Modelle reden, dass ja auf die Art, wie die allermeisten Leute KI verwenden, nämlich in einfach der kostenfreien Version, viele dieser neuen besten Fähigkeiten nur sehr begrenzt oder teilweise gar nicht vorhanden sind.
5: KI-Unternehmen wie OpenAI, wie Anthropic, wie Google haben, würde ich sagen, zwei große Ausgabenpunkte, stark vereinfacht. Das eine ist das Training neuer Modelle, also die Entwicklung von zukünftigen KI-Modellen. Und das andere ist das Zur-Verfügung-Stellen von den bereits bestehenden Modellen. Das ist größtenteils etwas, was man auch Inferenz nennt, also das tatsächliche Ausrechnen der Tokens, der Wörter, die dann am Ende auf unseren Bildschirmen und unseren Apps landen. Das kostet natürlich auch Rechenleistung. Das sind so die zwei großen Ausgabeposten, neben noch ein paar anderen, aber die zwei großen. Und auf der anderen Seite, auf der Einnahmenseite, gibt es im Moment eigentlich nur Nutzerinnen und Nutzer, die tatsächlich Geld ausgeben für die KI. Es gibt noch möglicherweise auch ein bisschen Werbung, da experimentiert ChatGPT gerade damit, aber die Haupteinnahmenseite bei diesen Firmen ist einfach nur Abos und zunehmend auch sogenannte API-Nutzung, also dass ich dann quasi nicht einfach nur einen festen Preis zahle im Monat, sondern pro tatsächlich verbrauchten Tokens. Also wie man das teilweise auch aus, ja, auch von der Wasserrechnung kennt oder so, da zahle ich nur das, was ich verbraucht habe und das ist dann eben hier genauso. Und jetzt ist es aber ein bisschen fies, weil es ist nicht einfach nur so, dass ich beispielsweise, wenn ich kein Geld für KI ausgebe oder nur wenig Geld, dass ich einfach weniger KI bekomme. Also das ist beispielsweise so, wenn ich über meinen Handyvertrag nachdenke. Ne? Da habe ich halt eine bestimmte Menge an Gigabyte, die ich im Monat verbrauchen darf und ab einem gewissen Punkt ist es halt vorbei und ich zahle extra. Bei der KI ist es ein bisschen anders. Bei der KI ist es so, ich bekomme in der Regel in ChatGPT und Co. immer noch Antworten. Ich bekomme nur schlechtere Antworten, also eben durch ein schlechteres Modell. Das bedeutet, wenn ich zum Beispiel für die Arbeit oder für die Uni oder sonst irgendwie KI benutzen möchte, dann wird die KI wahrscheinlich mehr Fehler machen, wenn ich kein Geld ausgebe. Sie wird unpräziser sein, sie wird weniger lange arbeiten an Problemen. Also all das, was ich eigentlich möchte von der KI, nämlich Verlässlichkeit und richtige Ergebnisse, da kann ich mich zunehmend weniger drauf verlassen, wenn ich eben nur in der Gratis-Variante stecke.
6: Was natürlich ja sehr perfide ist, weil wenn mein Datenvolumen von meinem Handyvertrag aufgebraucht ist, dann spüre ich das ja. Aber bei so einem Chatbot, der gibt mir ja trotzdem Antworten. Und es fühlt sich vielleicht auch so an, als ob das gute Antworten sind. Und ich weiß gar nicht so genau, möglicherweise, wie viel besser diese Antworten tatsächlich sein könnten, wenn ich in einem anderen Modell stecken würde.
5: Ja, das ist auch ein Problem, was, glaube ich, viele Leute haben, die beispielsweise nur die Gratis-Varianten kennen. Denen ist dann gar nicht bewusst, was eigentlich mittlerweile technisch möglich ist, weil es eben zu viel Geld kosten würde. Trotzdem, werden wir mal ein bisschen positiver, bekomme ich aktuell mit den Gratis-Varianten oder auch mit den einfachen Bezahlvarianten immer noch relativ viel für mein Geld eigentlich. Tatsächlich ist es so, es gab eine Untersuchung von SemiAnalysis, das ist ein Marktforschungsinstitut und die beschäftigen sich eben viel mit der KI-Wirtschaft und der Chip-Wirtschaft. Und was die gemacht haben, ist, die haben sich mal konkret die günstigsten Abos von Claude und ChatGPT angeschaut, die jeweils $20 im Monat kosten.
6: Also die günstigsten Bezahlabos, ja genau. Mhm.
5: Genau. Und einfach mal geguckt, wie viel Nutzung bekommt man eigentlich raus aus denen? Also was kostet auf der anderen Seite die Unternehmen wohl diese Nutzung? Und dabei kam raus, wenn man wirklich das maximal macht mit seinem Claude-Account, dann bekommt man da ungefähr 100 US-Dollar an Tokens dabei raus. Und bei ChatGPT sind es sogar 175 US-Dollar pro Monat. Also fast das Zehnfache von dem, was ich dafür zahle. Und das ist schon interessant, weil bei den Gratis-Accounts ist es ja offensichtlich, dass das Unternehmen da erstmal Verlust damit machen muss. Aber dass das sogar bei den 20-Euro-Varianten so ist, das hat mich dann schon überrascht. Und vor allem, dass dieser Unterschied so krass ist.
6: Es ist insofern sehr interessant, aber auch vielleicht einleuchtend, wenn man sich mal anguckt, wie andere Technologieprodukte in der Vergangenheit funktioniert haben. Und das war ja oft sehr ähnlich. Es gab ein Startup mit einer neuen Geschäftsidee, also sagen wir mal Uber zum Beispiel oder Google mit irgendwie einer neuen Fähigkeit wie Cloud-Speicher, Instagram am Anfang, als es noch ohne Werbung war. Alles Produkte, die erstmal versucht haben, möglichst viele Nutzer zu bekommen, die das Produkt nutzen und dafür einen sehr guten Deal bekommen, um den Markt zu erobern. Und dann, wenn man das gemacht hat als eines dieser Startups, dann hat man sukzessive angefangen, das Produkt ein bisschen anzupassen, ein bisschen teurer zu machen. Ich meine, viele Hörer werden sich vielleicht auch daran erinnern, dass ihre Netflix-Abos auch mal günstiger waren in der Vergangenheit. Dann werden die irgendwann hochgeschaltet. Netflix hat ja selber auch jahrelang krasse Verluste gemacht, ne? Und dann sagt man, naja, okay, wir haben jetzt also diesen Kundenstamm uns aufgebaut. Wir haben unsere Investoren davon überzeugt, dass da ein Markt existiert, den wir jetzt mehr oder weniger dominieren. Und jetzt, wo wir ihn irgendwann dominieren, fangen wir an, damit dann tatsächlich profitabel zu werden. Und ein bisschen könnte es sein, dass wir jetzt in der KI-Welt vielleicht was Ähnliches sehen werden.
5: Ja, ich kann mir gut vorstellen, dass wir so eine Art Zweiteilung sehen werden von dem KI-Markt mittelfristig. Also, dass es einerseits, ich sag mal, Verbraucher-KI gibt, ja, KI für Normalos, für normale Leute, ChatGPT und wahrscheinlich auch Meta werden da sehr interessant sein. Wir haben ja schon ein paar Mal über Meta gesprochen, den Facebook- und Instagram-Konzern. Die haben seit kurzem in den USA nämlich eine neue App, die heißt Muse, die gibt es bei uns in Europa noch nicht. Könnte auch sein, dass es noch eine ganze Weile dauert, bis die hier auftaucht. Ist in den USA aber relativ erfolgreich. Der hat so ein kleines, flauschiges Maskottchen, sieht irgendwie ganz süß aus, ist wohl auch relativ einfach zu bedienen und scheint eine ziemliche Erfolgsgeschichte zu sein, die man natürlich, das kann Meta besser als irgendeine andere Firma, dann irgendwann sehr gut mit Werbung profitabel machen könnte, ja, dann weiß die KI eben alles Mögliche über meinen Alltag, weil ich alles Mögliche mit ihr bespreche und im Zweifelsfall sagt die KI einfach, hey, ich habe gehört, du gehst morgen auf ein Date, wie wäre es eigentlich mit diesem Shampoo? Ich glaube, dann wirst du endlich deine Schuppen los oder was auch immer, ja, also die Möglichkeiten sind da ja wirklich endlos, da Geld rauszuholen und das könnte schon ganz gut funktionieren. Und dann gibt es natürlich noch die andere Möglichkeit, dass nicht über Werbung finanziert wird, sondern, wie wir einfach gerade ja schon besprochen haben,
6: über Geld.
5: Bezahlmodelle. Ja, also ich gebe denen einfach Geld für die bessere KI und das, ja, wird dann wahrscheinlich nicht jeder machen. Also ich kann mir schwer eine Zukunft vorstellen, wo jeder einfach einen ganzen Haufen Geld ausgibt für KI, entweder weil er nicht kann oder weil er nicht möchte. Das heißt, sehr viele werden wahrscheinlich einfach die gratis werbefinanzierten KIs benutzen. Und einige wenige werden Geld ausgeben. Und je mehr Geld, desto besser wird dann auch die KI, die ich dafür kriege.
6: Kriege ich auch für wenig Geld oder vielleicht sogar für gar kein Geld einen großen Nutzen aus KI? Und ich glaube, das ist das, was viele Leute interessiert. Und da haben wir ja zum Glück ja auch Tipps dabei. Vor allem du hast Tipps dabei.
5: Ja, ich habe mir das mal jetzt genau angeschaut, weil man muss dazu sagen, es wahnsinnig schwierig ist, ja, die ganze Zeit den genauen Überblick zu behalten. Aber der Vorteil dabei ist, gerade weil dieser Markt so umkämpft ist, gerade weil da jeder drauf möchte, fischen diese ganzen verschiedenen Anbieter schon auch gerade relativ verzweifelt nach Nutzern. Also man bekommt schon relativ viel raus, wenn man bereit ist, auch mal hin und her zu wechseln. Also das Erste, was ich, glaube ich, empfehlen würde, wenn man preiswert viel KI bekommen möchte, KI für Sparfuchs-Optimierung betreiben möchte, dann ist es tatsächlich einfach, möglichst viel rauszuholen aus den Gratis-Chatbots der großen Anbieter. Also vor allem Google Gemini beispielsweise bietet sehr viel für sehr wenig. Also da bekommt man schon mit den kostenlosen Accounts Zugriff auf das aktuell beste Modell. Und auch ChatGPT in der Gratis-Variante ist ziemlich stark.
6: Sprich, ich bin immer noch abhängig davon, dass diese großen Firmen eigentlich jederzeit sich umentscheiden können, was sie mir bieten für meine Free Experience. Gregor, kann ich da auch was machen?
5: Also erstmal glaube ich, lohnt es sich da einfach sehr offen zu bleiben, auch mal Accounts zu wechseln. Gerade sind wir noch in einer Welt, wo es viele Anbieter gibt. Und solange es viele Anbieter gibt, wird es auch immer jemanden geben, der dann so ein Interesse an dir hat und dann sagen möchte, ach so, wenn die dich nicht mehr wollen, dann komm doch zu uns. Wenn man aber wirklich auf Nummer sicher gehen will, dann muss man das machen, was Marie immer wieder ganz gerne macht hier und worüber sie auch gerne spricht im Podcast, nämlich mit lokaler KI arbeiten. Also es gibt ja auch Modelle, die ich mittlerweile auf meinem eigenen Rechner laufen lassen kann, weil ich da eben nicht, wie bei ChatGPT und bei Gemini und so weiter, online einen Cloud-Anbieter nutze, sondern ich lade mir dieses Programm einfach runter, wie jede andere Software auch, und betreibe die bei mir lokal auf dem Rechner. Das heißt, niemand kann mir das wegnehmen, niemand kann auf einmal das Abo-Modell wechseln, kann auf einmal den Preis erhöhen. Ich glaube, jetzt merkt man es auch schon, jetzt geraten wir auch ein bisschen in das Tüftlereck. Was man aber auf jeden Fall wissen sollte, ist, man muss auch gar nicht unbedingt direkt eins dieser teuren Abos abschließen, sondern wenn man einfach sich diese Flexibilität behalten möchte, immer die neuesten Modelle auszuprobieren und aber nicht ein festes Abo dafür zahlen zu müssen, dann gibt es mittlerweile Anbieter, die das bündeln. Also einer von denen ist beispielsweise OpenRouter. Es gibt aber auch noch einige andere, die das möglich machen, wo ich beispielsweise 10 Euro, 10 Dollar im Monat bezahle und dann bekomme ich quasi ein Stück Guthaben für dieses Geld, was ich verteilen kann auf alle möglichen Modelle, die halt auf dem Markt gerade zur Verfügung sind. Da kann ich GPT ausprobieren, ich kann Claude ausprobieren, ich kann Gemini ausprobieren und das wird dann insgesamt teilweise auch richtig lohnend.
6: Gerade jetzt, wo, glaube ich, für zunehmend mehr Leute KI ja weggehen wird von einfach, ich habe einen Chatbot, mit dem ich schreibe, hinzu, ich habe einen Agent, dem ich komplexere Aufgaben über einen längeren Zeitraum anvertraue, da wird das dann nochmal relevanter, dass es ja unterschiedliche Modelle gibt und nicht für jede einzelne Aufgabe, die ich meinem Agent gebe, brauche ich immer das teuerste Top-End-Modell. Es gibt ja viele Zwischenschritte, die so ein Agent macht, kleine Entscheidungen, die man dann günstigeren Modellen geben kann.
5: Ja, natürlich, gerade in vielen Firmen wird ja auch darüber diskutiert, dass die Kosten für diesen KI-Einsatz ja völlig explodieren, wenn man auf einmal auf agentisches Arbeiten umstellt und Leute halt mehrere Agenten die ganze Zeit für sich arbeiten lassen. Wenn dann jede dieser Aufgaben immer von dem allergrößten, allerschwersten Modell umgesetzt wird, dann geht das natürlich massiv ins Geld. Das heißt, das muss man schon mitdenken. Wer da einen kleinen Überblick darüber bekommen möchte, der auch nicht veraltet, das ist das Schöne daran, von der Seite Artificial Analysis gibt es eine Übersicht, die vergleicht immer, muss man immer ein bisschen überschlagen, die Qualität oder das Level an Intelligenz verglichen mit den Kosten, die das Ganze verursacht. Der einzige Nachteil dabei, das merkt man, glaube ich, aber auch, wenn man sich diese Übersicht anguckt, ist, das wird wieder sehr unübersichtlich. Ja, der Markt ist so riesig. Deswegen ist vielleicht mein letzter Tipp jetzt am Ende von diesem Punkt auch, sich davon nicht allzu sehr verrückt machen zu lassen.
6: Und damit kommen wir jetzt ein bisschen in den Blick in die Zukunft. Die Frage ist vielleicht schon, wie lange bleibt das noch so? Ja, aktuell hast du natürlich, wenn du dein 20-Euro-Abo hast und meinetwegen vielleicht sogar auch im Free-Account, einen relativ breiten Korb an KI-Dienstleistungen, den du da so kriegst, mit denen du das Allermeiste eigentlich ganz gut machen kannst, was sich für dich als so normaler User im Alltag an Aufgaben bietet. Aber was wir ja schon auch gerade sehen, sind jetzt dann erste Fälle, wo gerade agentische Fähigkeiten, die wir gerade schon angesprochen haben, Dinge machen, die darüber hinausgehen. Also vielleicht erinnern sich noch manche Leute an diesen Fall aus Australien von dem netten Herrn, der seinem KI-Agenten den Auftrag gegeben hat, ihm, glaube ich, einfach irgendwie, was waren das, Tennisunterricht zu buchen oder nein,
5: Fitness, Pilates.
6: Pilates, so. Ja, danke, genau. Also einfach so eine Fitnesseinheit zu buchen. Und dieser Agent hat dann andere Leute aus der Warteliste von dem Fitnessstudio rausgelöscht und den eigenen Nutzer höher platziert. Ist erstmal natürlich schon ein spannender Fall in sich selbst gesehen, aber was dann sehr, sehr schnell natürlich aus dieser Nachricht geworden ist, dass Leute darüber nachgedacht haben, naja, was passiert denn in einer Welt, wo ja alle Leute dann vielleicht solche Agenten haben, die irgendwo irgendwelche Fitnesskurse buchen und mein Agent bucht dann was und dein Agent Gregor schmeißt meinen raus und meiner versucht dann wieder mich reinzubuchen und unsere beiden Agenten konkurrieren möglicherweise so um die besten Spots bei allem Möglichen. Und dann ist natürlich schon denkbar, dass in so einem Fall, wenn ich jetzt einfach den normalen 20-Dollar-Account habe, irgendwann ich einfach mein Token-Limit erreicht habe und meiner kann dann nicht weiter da mitbuchen und mich wieder reinspeichern und deiner, der du den 200-Dollar-Account möglicherweise hast, kriegt dann halt die besseren Plätze. Und das ist schon eine Frage, ob diese Zukunft uns möglicherweise näher ist, als wir denken.
5: Ja, das fühlt sich, glaube ich, gerade halt noch so Science-Fiction-mäßig an, weil die allermeisten Menschen ja auch nicht ihre KI-Agenten so arbeiten lassen. Aber die Technik ist halt mittlerweile da. Also technisch geht das. Technisch kann ich mittlerweile meinen KI-Agenten für mich verhandeln lassen. Ich kann den E-Mails schreiben lassen. Ich kann den aufs Internet loslassen und dort Webseiten ausfüllen und in meinem Auftrag Nachrichten verschicken. Und das Szenario, was du da aufmachst, das erinnert mich auch ein bisschen an so die Vorstellung wie vor Gericht, ja, ich habe vielleicht einen Rechtsstreit mit irgendwem und ich bin vielleicht eigentlich im Recht, aber die Gegenseite kommt mit so teuren Anwälten, dass meine Seite vielleicht nicht chancenlos ist, aber einfach im Nachteil, ja, deutlich unterlegen als Außenseiter in diese Auseinandersetzung reingeht. Und wenn wir in eine Welt reinkommen, wo KI-Agenten immer mehr für uns machen, ich weiß nicht, ob wir uns da nicht schon Gedanken drüber machen müssen, was das eigentlich bedeutet, dass mehr Intelligenz einfach durch mehr Geld erreichbar ist und ich mir gar keine Mühe geben muss, sondern ich kann einfach Geld tauschen in Intelligenz und diese Intelligenz sorgt dann am Ende dafür, dass ich wieder mehr Geld reinbekomme, weil ich mein Gerichtsverfahren gewinne und so weiter.
6: Ich meine, in gewisser Hinsicht, das Interessante ist ja, dass wir in dieser Welt ja irgendwo auch schon leben. Also es ist ja jetzt schon so, dass es gar keine absurde Vorstellung ist, dass es nicht mehr nur menschliche Anwälte sind, die auf den beiden Seiten angeheuert werden, sondern eben auch KI-Modelle, die von diesen Anwälten benutzt werden.
5: Ja, also es ist auch keine Zukunftsvision, die ich so wahnsinnig toll finde. Ich glaube, niemand findet das wahnsinnig gut, außer er ist zufällig eben selber superreich. Und es wird halt dadurch nochmal schwieriger, dass gerade so lauter Sachen passieren, die in diese Richtung drängen, ja, die so auf so eine Zukunft hindeuten. Aktuelles Beispiel auch vor wenigen Wochen, der Durchbruch um Navier-Stokes. Die Navier-Stokes-Gleichung hatte ich noch nie davon gehört. Ich glaube, du auch nicht, Fritz. Das ist ein sogenanntes Millennium-Problem, also eines von einigen sehr schwierigen mathematischen Problemen, wo wirklich die schlauesten Mathematiker der Welt sich seit Jahrzehnten die Zähne dran ausbeißen. Und jetzt hat OpenAI vor kurzem angekündigt, hey, wir haben übrigens eine Lösung gefunden für dieses Problem. Es gibt da jetzt ein bisschen Streitereien darüber, wie gut diese Lösung ist. Also da gibt es Mathematiker-Beef, den ich nicht verstehe. Aber das eigentlich Interessante dabei ist, die haben dieses Problem halt nicht gelöst, indem sie einen Haufen smarter Mathematiker vor so eine Tafel gesetzt haben, die dann halt schlau nachgedacht haben, wie man sich das immer vorstellt im Film. Sondern die haben einfach nur ihre KI-Agenten für 5 Millionen US-Dollar Token-Nutzung durchrödeln lassen eine Zeit lang. Viele verschiedene KI-Agenten haben in einem Team dabei zusammengearbeitet und am Schluss war halt dieses Ergebnis da. Und das ist halt was, da kann man ja wirklich nur mithalten, wenn man das Geld hat. Und ja, könnte das jetzt sowas sein, was anderswo auch passiert? Also ist es am Ende nicht nur so eine mathematische Gleichung, die sich so lösen lässt, sondern auch andere Probleme. Früher hätte ich da Leute dafür gebraucht, heute schmeiße ich einfach Geld auf KI und die KI macht den Rest für mich.
6: Und was natürlich vor allem insofern sehr spicy ist für unser Thema heute, dass OpenAI das ja gemacht hat, weil sie das Gerücht gehört haben, dass andere Leute dran arbeiten. Also es gab ein Gerücht in der Mathematikerwelt, dass irgendwelche Mathematiker an auch diesem Navier-Stokes-Problem arbeiten. Und OpenAI meinte dann, ja, dann gucken wir doch mal, ob unser neues Modell, das wir gerade trainieren, das noch nicht veröffentlicht ist, das nicht auch könnte.
5: Und das ist auch eine Welt, in der ich ungern leben wollen würde, in der man sich dann vielleicht gar nicht mehr traut, von neuen Ideen zu sprechen, ja zu erzählen, ich versuche gerade Problem XY mit KI zu lösen, weil man dann quasi nur so eine Art Kopfgeld damit aussetzt, welches halt von denjenigen eingelöst werden kann, die das meiste eigene Geld zur Verfügung haben und dann halt sagen, ja gut, ich habe ja viel bessere KI-Agenten, dann komme ich auch viel schneller zum Ergebnis. Das ist noch ein bisschen spekulativ. Ja, wir sind nicht in der Welt, in der das so funktioniert. Und ich glaube auch, dass hier sehr oft menschliche Expertise, ja, und menschliches Urteilsvermögen und menschliches, vielleicht auch manchmal Genie, noch unterschätzt wird, so bei vielen der Problemen, die wir wirklich lösen müssen im Alltag. Aber es ist zumindest was, worüber wir uns mittelfristig einfach sehr viel mehr Gedanken machen müssen, weil früher es einfach nicht so leicht gewesen wäre, einfach Geld zu tauschen gegen Arbeitsleistung. Und jetzt auf einmal ja. Dank KI geht es eben doch.
6: Und jetzt kann man natürlich sagen, naja, okay, dann gehe ich halt persönlich zu meinem Yoga-Studio des Vertrauens und mache dort eine Yogastunde aus, ohne dass irgendwelche Agents da eine Rolle spielen und umgehe dieses Problem auf diese Art und Weise. Aber es gibt ja so viel mehr neue Lösungen und neue mögliche Probleme, die KI vielleicht lösen könnte in Zukunft. Also Gregor, sag am Ende mal nur noch kurz eins, das mich wirklich gerade sehr zum Nachdenken gebracht hat. Und zwar, was ist denn, wenn in schon sehr naher Zukunft das, was jetzt passiert ist bei dem Navier-Stokes-Problem, nämlich dass OpenAI 10.000 KI-Agenten für Millionen von Dollar über eine Woche lang hat rechnen lassen und die ein extrem komplexes Problem gelöst haben. Was ist, wenn das sehr bald schon vielleicht möglich ist, wenn jemand einen super seltenen, ganz, ganz ungewöhnlichen Krebs hat? Also eine Krebserkrankung, die noch nicht gut erforscht ist und ich dann sagen kann, okay, da setze ich jetzt einfach 10.000 Agenten drauf, die finden eine Lösung für konkret diesen Krebs, bauen irgendeine Art mRNA-Heilmittel und damit kann ich diesen Krebs lösen. Das ist natürlich erstmal ja was total Tolles. Das ist ja irgendwie eigentlich einer dieser KI-Durchbrüche, die wirklich die Welt besser machen würden. Aber natürlich kostet das wieder Geld. Und natürlich ist das dann was, wo die Frage sich schon stellt, wenn so etwas ein paar Millionen Dollar kostet, wer kann sich das dann leisten? Und wie stellen wir sicher, dass sich das vielleicht auch nicht nur Leute leisten können, die einfach ein paar Millionen Dollar rumliegen haben, sondern möglicherweise alle? Und das ist noch eine sehr ungelöste Frage.
5: Und wir haben in Europa das extra Problem, dass wir halt diese KI selber nicht bauen. Das heißt, wir sind abhängig davon, dass jemand anderes uns die zur Verfügung stellt zu den Preisen, die er dann auch möglicherweise uns diktiert. Und müssen einfach hoffen, dass da weiter genug Leute da sind, die uns das verkaufen zu einem guten Preis. Aber in der positiven Variante, und vielleicht wäre das dann ein gutes Schlusswort am Schluss dieser Folge, ist halt einfach was möglich, was vorher nicht möglich war. Und dann gab es vielleicht am Anfang eine Phase, wo das nur manche wenige nutzen konnten, aber auch das war ja bei fast jeder Technologie so. Also auch durch die Luft fliegen war mal sehr teuer und konnten nur sehr wenige machen und mittlerweile ist es relativ erschwinglich geworden. So könnte es, wenn es gut läuft, ja auch mit KI und dem, was die KI uns ermöglicht, laufen.
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1: Um 4 Uhr mit Wolfgang Berger. Die Spitzen von Union und SPD haben ihre Beratungen im Koalitionsausschuss beendet. Die Sitzung dauerte etwa 4 Stunden. Aus der Nachrichtenredaktion Karin Busche.
2: Bis tief in die Nacht ging es diesmal nicht. Kurz nach 22 Uhr war der Koalitionsausschuss zu Ende. Was besprochen wurde, ist bisher nicht bekannt. Aber aus Regierungskreisen hieß es, die Gespräche hätten in einer guten Atmosphäre stattgefunden. Man habe sich ausgesprochen, auch über die Ergebnisse der letzten Wahlen in Sachsen-Anhalt, Berlin und Mecklenburg-Vorpommern. Außerdem habe man darüber gesprochen, wie der Zeitplan ist bei den verabredeten Reformen. Die Regierungsfraktionen sollen heute informiert werden. Es hieß aber schon vorher, dass es keine neuen Beschlüsse geben würde.
1: Die Schulproteste in Frankreich gehen weiter. Für heute haben mehrere Bildungsgewerkschaften zu neuen Streiks und Demonstrationen aufgerufen. Am Abend hat sich Regierungschef Lecornu zur Lage geäußert. Er stellte den protestierenden Schülern bessere Lernbedingungen in Aussicht. Zusätzliches Geld soll es aber nicht geben. Die Bildungsgewerkschaften hatten Zusatzausgaben von 10 Milliarden Euro für die Schulen verlangt. Demonstrationen für bessere Lernbedingungen, Schulgebäude und angepasste Stundenpläne gibt es seit einigen Tagen auch in Belgien. Nach der Zwangsräumung ihrer Wohnung ist die 87-jährige Spanierin Marie-Carmen Abascal gestorben. Das hat ihre Anwältin am Abend bestätigt. Ihr Fall hatte Massenproteste gegen hohe Mieten und Wohnungsnot ausgelöst. Aus der Nachrichtenredaktion Johannes Zuber.
3: Vor 2 Wochen wurde Marie-Carmen Abascal von der Polizei aus ihrer Wohnung getragen, in der sie über 70 Jahre lang gewohnt hatte. Der neue Eigentümer hatte die Miete um 275% erhöht. Nach der Zwangsräumung kam es zu landesweiten Protesten, bei denen gingen Hunderttausende Menschen auf die Straße. Sie forderten unter anderem besseren Mieterschutz. Die Regierung wollte auch entsprechende Regeln einführen. Das Parlament lehnte die Dekrete aber ab. Daraufhin setzte Ministerpräsident Sanchez Neuwahlen an.
1: Deutschland und Großbritannien wollen künftig enger gegen Cyberangriffe und Sabotage zusammenarbeiten. Das hat die britische Regierung angekündigt. Vor allem Russland bedrohe die gemeinsame Sicherheit. Premierminister Burnham besucht heute Kanzler Merz in Berlin. Deutschland ist das erste EU-Land, in das er seit seinem Amtsantritt reist. Die beiden setzen dabei auch den deutsch-britischen Freundschaftsvertrag in Kraft. Burnham hatte zuletzt als erster britischer Regierungschef seit dem Brexit von einer möglichen Rückkehr in die EU gesprochen. Das waren die Nachrichten. Das Wetter in Deutschland. Tagsüber breitet sich Regen nach Osten aus, später von Nordwesten her wechselnd bewölkt mit Sonne, aber auch Schauern, Höchstwerte 12 bis 20 Grad. Am Freitag weiterhin wechselhaft, nur im Süden abseits der Alpen etwas Sonne, 10 bis 16 Grad. Sonnabend wechselnd bewölkt, teils etwas Sonne und Schauer. Es ist 4.03 Uhr.
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4: Mit der A8 München Richtung Salzburg. Hier ist zwischen Bernau und Velden wegen Bauarbeiten noch bis 5, also eine knappe Stunde gesperrt. Deswegen gibt es hier Stau. Die Umleitung geht über die U79. Genauso die A57 Krefeld Richtung Köln zwischen Krefeld Zentrum und Krefeld Oppum gesperrt wegen Bauarbeiten, auch das noch bis 5. Die A100 Stadtring Berlin-Wedding Richtung Treptow ist zwischen Jakob-Kaiser-Platz und Rudolf-Wissell-Brücke wegen Bauarbeiten auch noch bis 5 gesperrt. Die A111 Berlin stadteinwärts, auch hier zwischen Heckerdamm und Rudolf-Wissell-Brücke bis 5 wegen Bauarbeiten gesperrt. Und in München der Effner-Tunnel, der Richard-Strauss-Tunnel, der Altstadtring-Tunnel und der Boschetz-Rieder-Tunnel sind wegen Wartungsarbeiten in beiden Richtungen gesperrt. Und zwar auch das bis 5. Gute Fahrt!
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4: Aus dem Studio von NDR Info in Hamburg mit Nikolai Russ. Wir schauen nach Berlin. Dort hat sich am Abend der Koalitionsausschuss von Union und SPD getroffen. Nach außen gedrungen ist danach eigentlich nichts. Am Morgen, heute Morgen, soll es Informationen dazu geben. Klar ist nur, es gab einiges zu besprechen, auch atmosphärisch. Katrin Auer berichtet.
5: Diese sachsen-anhaltische Wahl wirkt Zündstoff, auch für die Koalition im Bund. Immerhin steht die Vermutung im Raum, dass es neben dem BSW 4 CDU-Abgeordnete waren, die in Magdeburg einem AfD-Politiker zur Mehrheit verholfen haben. Nun ist Tobias Rausch Landtagspräsident und in der SPD brodelt es. Verteidigungsminister Boris Pistorius bei einer spontanen Kundgebung der Fraktion auf dem Berliner Bebelplatz, einem Gedenkort für die Bücherverbrennung der Nationalsozialisten 1933.
6: Das, was wir heute erlebt haben, ist ein einziger Tabubruch, ein einzigartiger Tabubruch der parlamentarischen Demokratie, den wir in dieser Form seit mehr als 90 Jahren nicht erlebt haben, nämlich dass Demokratinnen und Demokraten Rechtsextremisten und Faschisten als Steigbügelhalter gedient haben, liebe Freunde.
5: Dieser Vorwurf gärt jetzt in der schwarz-roten Koalition. Wie sehr kann sich die SPD noch auf die CDU verlassen, beim gemeinsamen Versuch im Bund eine stabile demokratische Regierung zu bilden? Der CDU-Abgeordnete Armin Laschet stellt im Morgenmagazin von ARD und ZDF erstmal die Frage, ob es wirklich zwingend CDU-Politiker gewesen sein müssen, die Tobias Rausch ihre Stimme gegeben haben.
7: Naja, es war ja geheim, aber die Wahlergebnisse sind nicht so, dass alle CDU-Abgeordneten, wie besprochen, sich enthalten haben. Da weiß ich jetzt noch nicht, ob manche auch noch mal von den anderen Parteien taktisch gewählt hat, um eine solche Debatte zu erzeugen. Das ist das Problem bei geheimen Abstimmungen, dass man es nie weiß.
5: Auch Bundesbildungsministerin Karin Prien von der CDU betont im RBB 24 Inforadio, dass es für sie noch nicht ausgemacht ist, dass wirklich CDU-Politiker in Magdeburg für die überzähligen Stimmen gesorgt haben. Aber
8: wir haben dazu klare Beschlüsse und ich halte das für wirklich nicht akzeptabel, wenn CDU-Abgeordnete, auch einzelne CDU-Abgeordnete hier mit AfD und BSW gestimmt haben sollten.
5: Mit den klaren Beschlüssen meint Karin Prien unter anderem einen Parteitagsbeschluss

0: Aber trotzdem ist es wieder mal so eine Situation, wo diese Aussage im Raum steht, wo man ihn dann auch mit dieser Aussage konfrontieren wird. Und das bringt ihn natürlich noch weiter in Nöte, in die Enge.
1: Wie stabil die gemeinsame Basis zwischen Union und SPD jetzt noch ist, dafür gibt es die Probe aufs Exempel bei einem Koalitionsausschuss im Kanzleramt.
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3: Die Bundesregierung und ihre schwierige Lage nach der Sachsen-Anhalt-Wahl. Dazu jetzt die Meinung von Georg Schwarte aus dem ARD-Hauptstadtstudio.
4: Da stehen sie also, die Sozialdemokraten. 93 Jahre, nachdem hier auf dem Bebelplatz in Berlin die Bücher brannten und singen die Nationalhymne. Einigkeit und Recht und Freiheit gegen rechten Hass und Extremismus. Das Bild wird bleiben und vielleicht auch wirken. Ein SPD-Politiker Pistorius, der vom Tag der Wut spricht, von der Geschichtsvergessenheit, vom einzigartigen Tabubruch, Rechtsextreme in Ämter zu wählen. Die Steigbügelhalter, sie sind nach 1933 wieder unter uns. Nicht ohne Grund nennt Pistorius all jene in Sachsen-Anhalt so, die als Demokraten, Faschisten und Rechtsextreme zur Macht verhalfen. Zu emotional, zu dick der Pinsel, mit dem der Verteidigungsminister da in einem Gänsehautmoment diese Republik malte? Im Gegenteil. Vielleicht geht es nur noch so, mit Momenten voller Emotionen. Reformen allein, Argumente, Fakten helfen bei einer AfD, die selbst meisterhaft die klebrige Emotion zu bedienen weiß, erkennbar längst nicht mehr. Vielleicht also brauchte es dieses ikonische Bild der SPD auf dem Bebelplatz, wo die Nazis damals Bücher verbrannten. Eine SPD, zu deren DNA der Kampf gegen Faschisten gehört. Vielleicht braucht es die SPD tatsächlich wieder, genau dafür. Vielleicht, und es wäre ein Treppenwitz der Geschichte, brauchte es auch ausgerechnet diesen AfD-Moment in Sachsen-Anhalt, um dem tief verstörten Haufen SPD wieder Sinn und Richtung zu geben. Wir gegen die Extremisten. Und die CDU? Niemand kann zur Stunde beweisen, dass es CDUler waren, die in einer geheimen Wahl einen AfDler zum Landtagspräsidenten und den AfD-Ideologen Hans-Thomas Tillschneider zum Stellvertreter machten. Die CDU spricht von unbelegter Unterstellung. Es war der Kanzler und CDU-Chef, der einst jedem Parteimitglied den Ausschluss androhte, sollte er mit der AfD kooperieren. Es ist aber auch der Kanzler, der noch als Oppositionsführer gemeinsam mit der AfD im Bundestag stimmte und damals das vom Sozialdemokraten Mützenich bemühte Tor zur Hölle aufstieß. CDU-Chef Merz muss jetzt Farbe bekennen oder, wie die stellvertretende CDU-Vorsitzende Prien sagt, jetzt geht es ans Eingemachte. Was gilt in der Merz-CDU? Sein Problem? Er und seine Macht gelten in der Partei nur noch wenig. Wie man im Kampf gegen einen wild gewordenen CDU-Landesverband erst Einfluss und später sein Amt verlieren kann, hatte übrigens einst CDU-Chefin Kramp-Karrenbauer in Thüringen erlebt. Am Ende war sie weg. Merz steht gerade erneut vor diesem Thüringen-Moment und die Koalition in Berlin zusammen vor der Aufgabe, wir gegen die Extremisten. Am besten macht es zusammen, mit Einigkeit und Recht und Freiheit. Von mir aus mit Deutschlandfahnen und Gänsehautmomenten, aber macht es zusammen, nicht als Koalition der Mitte, als Koalition der Demokraten im Land. Die AfD will diese CDU zerstören. Wer ihr dabei hilft, hat nicht nur nichts gelernt, sondern wird wie einst in Weimar irgendwann wieder als Steigbügelhalter in den Geschichtsbüchern auftauchen.
3: Die Meinung von Georg Schwarte. Es ist heutzutage ja wirklich sehr einfach. Nur kurz das Handy rausholen und zack, ist ein Bild oder ein Video gemacht. Das Problem? Oft landen heimlich gemachte Nacktaufnahmen im Netz. Wer das macht, muss künftig mit einer Haftstrafe rechnen. So steht es drin im neuen Gesetzentwurf gegen digitale Gewalt. Dagmar Pepping berichtet.
5: Digitale Gewalt ist wie ein Flächenbrand, sagt Bundesjustizministerin Stefanie Hubig. Möglich gemacht durch moderne Technik, beispielsweise Handykameras oder durch den Einsatz von künstlicher Intelligenz, um Bilder zu manipulieren.
6: Unser Netz wird förmlich geflutet mit voyeuristischen Bildaufnahmen, mit Deepfakes. Millionenfach werden solche Aufnahmen geteilt. Und millionenfach werden dadurch Persönlichkeitsrechte verletzt. Schon allein deshalb müssen wir digitale Gewalt stärker bekämpfen.
5: Unter anderem durch Verschärfungen im Strafrecht. Wer heimlich intime Bildaufnahmen macht, zum Beispiel in der Sauna oder am FKK-Strand, kann künftig mit einer Freiheitsstrafe von bis zu 2 Jahren oder mit einer Geldstrafe belegt werden. Dasselbe gilt für das Herstellen und Verbreiten von sexualisierten Deepfakes. Das sind am Computer erzeugte Bilder, bei denen Menschen beispielsweise nackt oder beim Sex gezeigt werden. Unter Strafe stellen will die Regierung auch Aufnahmen bekleideter Intimbereiche. Wenn diese Bilder darauf abzielen, die Körperteile sexualisiert darzustellen.

0: Dabei geht es beispielsweise um Fotos, die ungewollt von Frauen in enger Kleidung beim Sport gemacht werden. Ebenfalls künftig strafbar, ein Vergewaltigungsvideo zu besitzen, es herzustellen oder zu verbreiten. Auch Cyberstalking, das Verfolgen von Partnern oder ehemaligen Partnern mittels GPS-Trackern, wird künftig bestraft. Mit dem geplanten Gesetz will die Bundesregierung auch die Rechte der Betroffenen stärken. Dazu werden die Plattformen stärker in die Pflicht genommen, kündigte Justizministerin Hubig an. Richter können Online-Plattformen, Messenger-Dienste und Internetanbieter verpflichten, die Daten hinter anonymen Accounts offenzulegen. Der Deutsche Richterbund erklärte, Gesetzesverschärfungen reichten nicht aus. Notwendig sei auch mehr Personal in der Justiz.
1: 4.13 Uhr.
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1: Das wird heute ziemlich ungemütlich. Ein dickes Regengebiet ist über der Mitte und im Norden Deutschlands unterwegs. Und das breitet sich auch weiter aus heute am Morgen. Bis zum Mittag haben dann fast alle in Deutschland ein bisschen Regen abbekommen. Manche auch ein bisschen mehr. Aus Nordwesten kommen dann noch so einige kleine Schauer nach. Aber viel kommt dann so ab dem Mittag im äußersten Westen nicht mehr runter. Heute dann erstmal im Südosten mehr Sonne, aber später auch eben da dann oft Regen, maximal 12 bis 20 Grad. Morgen am Freitag schon morgens neue Schauer aus Nordwesten und auch die breiten sich dann weiter Richtung Südwesten aus. Nee, Quatsch, Südosten in dem Fall. Sonne ist nur im Süden und Osten Deutschlands länger mit dabei morgen und es wird nochmal so einen Tick frischer, nur noch bis zu 16 Grad. Ja, es ist halt eben auch Herbst, ne?
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1: Medizin. Dieses Fach studieren inzwischen vor allem Frauen in Deutschland. Mehr als 70% der Medizinstudierenden sind weiblich. Aber die Chefs in den Krankenhäusern, die sind meistens weiterhin männlich. An dem Können der Frauen liegt es nicht. Es geht wie so oft um Macht und um Abhängigkeit von Männern. Marilena Behrens aus einem NDR-Rechercheteam erzählt, womit Ärztinnen und Studentinnen konkret kämpfen bei uns.
3: Viele angehende Ärztinnen und Ärzte arbeiten auf ein Ziel hin, selbst im OP zu stehen. Kinderneurochirurgin Dr. Kara Krajewski erinnert sich noch genau an ihre ersten Operationen.
4: Dass man einfach dieses pulsierende Hirn unter dem Mikroskop gesehen hat, das war so wahnsinnig spannend. Ich fand es so magisch, dass ich für diese Aufgaben bezahlt werde, die ich so spannend finde.
3: Um einen Facharzt zu machen, musste Dr. Krajewski eine Vielzahl an Operationen nachweisen. Darunter allein 100 Eingriffe an der Wirbelsäule. Wer diese OPs bekommt, entscheiden allein die Vorgesetzten.
4: Mein Oberarzt hat mitbekommen, dass ich vor allen Dingen mehr Wirbelsäulen-OPs gebraucht habe, um meinen Facharztkatalog voll zu bekommen. Und hat mir dann angeboten, die OPs zu geben, wenn ich mich für ihn ausziehe. Ich habe gesagt, dass ich das nicht möchte und dass ich das auch nicht lustig finde. Es hieß immer, ich bin prüde, ich bin Amerikanerin, ich kenne keinen Spaß.
3: Wie viele Ärztinnen und Ärzte erleben solche Übergriffe? Der Marburger Bund hatte Anfang des Jahres rund 9000 Ärztinnen und Ärzte befragt. 13% gaben an, in den vergangenen 12 Monaten sexuell belästigt worden zu sein. Fast die Hälfte gab an, dass sie schikaniert, erniedrigt oder gemobbt wurden. Fast immer durch Vorgesetzte, überwiegend von Männern. Dr. Krajewski überwirft sich mit dem Oberarzt und geht zur Gleichstellungsbeauftragten.
4: Sie hat noch zugehört und war gar nicht überrascht und meinte, sie hat noch viel schlimmere Fälle und letztlich werde ich nichts ändern können. Ich musste mich entscheiden, ob ich das Fach wechsle oder die Klinik.
3: Das Krankenhaus bestätigt auf Anfrage, dass Dr. Krajewski eine Beschwerde eingereicht habe. Die Vorwürfe seien geprüft worden, konnten aber nicht nachgewiesen werden. Am Ende geht nicht der Oberarzt, sondern Dr. Krajewski. Dass die bestehenden Strukturen innerhalb von Kliniken Machtmissbrauch ermöglichen, ist auch auf Bundesebene bekannt. Dr. Klaus Reinhardt, Präsident der Bundesärztekammer, sieht durchaus ein strukturelles Problem, auch in der Medizin. Spielraum für tiefgreifende Veränderungen, speziell in der Facharztausbildung, sieht er aber nicht.
5: Also ich glaube, die Weiterbildung als solche ist auch nur in Maßen änderbar. Ich habe die Situation, dass ich einen erfahrenen Arzt oder Ärztin habe und einen unerfahrenen Ärztin oder Arzt, die jetzt aufeinanderstoßen. Am Schluss bleibt es natürlich dabei. Und das ist dann auch durch welche Organisation auch immer nicht total vermeidbar, dass ich auch auf den Goodwill eines Menschen angewiesen bin.
3: Dabei ließe sich die Abhängigkeit von einzelnen Vorgesetzten verringern. Zum Beispiel, indem mehrere Weiterbildungsbefugte zuständig sind. Das wird laut einiger Landesärztekammern teilweise auch schon praktiziert. Dr. Kara Krajewski hat die Klinik inzwischen verlassen. Heute arbeitet sie in der Palliativmedizin. Im OP steht sie nicht mehr.
1: Ein Bericht von Marilena Behrens. Sie baut und baut und baut und sie baut auch weiter, die Deutsche Bahn. Sie bekommt eine neue Strecke zwischen Hannover und Hamburg. Das hat der Verkehrsausschuss des Bundestags jetzt beschlossen. Katharina Seider.
6: Der ausschlaggebende Grund für die Verkehrspolitiker, sich für die Neubaustrecke auszusprechen, war, dass nur mit einer neuen zusätzlichen Bahntrasse zwischen Hannover und Hamburg die zukünftigen Kapazitäten im Personen- und Güterverkehr bewältigt werden können. Deshalb haben heute auch nicht nur die Abgeordneten von Union und SPD für die Neubaustrecke gestimmt, sondern auch Linke und Grüne. Die verkehrspolitische Sprecherin der Grünen, die niedersächsische Bundestagsabgeordnete Swantje Michaelsen.
7: Wir haben so lange dafür gekämpft, weil wir wissen, dass nur mit der Neubaustrecke die nötige Kapazität, die nötige Taktverbesserung, aber auch die nötige Verlässlichkeit auf der Strecke entstehen kann. Und dass jetzt der Weg politisch frei ist, ist echt ein Meilenstein für den Zugverkehr in Niedersachsen, in Norddeutschland, aber natürlich auch weit darüber hinaus.
6: Trotzdem waren der heutigen Entscheidung monatelange Gespräche zwischen den Abgeordneten mit Vertretern der betroffenen Regionen vorausgegangen. Denn die Kritik an der Neubautrasse war groß. Für den CDU-Verkehrspolitiker Michael Dont haben sich diese Gespräche aber gelohnt. So werden in dem Beschluss des Verkehrsausschusses jetzt unter anderem auch zusätzliche Regionalhalte im Landkreis Harburg und im Heidekreis zugesagt. Darüber hinaus soll es auch Verbesserungen auf der Bestandsstrecke geben, sagt Dont.
8: Wir haben ja das Problem, dass eine Neubaustrecke erst Verbesserungen bringt, wenn sie komplett fertig ist. Deshalb haben wir ein zweites Paket beigefügt mit rund 250 Millionen Volumen, wo wir Verbesserungen im Bestand vornehmen werden, um den Menschen Erleichterung zu bringen, nämlich durch weit über 8 Kilometer Lärmschutz beispielsweise, aber auch Verbesserungen bringen durch Stabilität des Netzes, indem wir Weichen, Überleitmöglichkeiten etc. schaffen, damit das System stabiler wird. Und zwar nicht erst, wenn die Neubaustrecke fertig ist.
6: Trotz dieser Kompromisslösung stellen die Mitglieder des Verkehrsausschusses fest, dass der gesamte Entscheidungs- und Beteiligungsprozess zur Neubaustrecke in den vergangenen Jahren nicht gut gelaufen sei. Den Ärger und Unmut vieler Betroffener hält die verkehrspolitische Sprecherin der SPD-Bundestagsfraktion, Isabel Cadimatori, deshalb für berechtigt.
9: Es wurden Menschen Hoffnungen gemacht und Vereinbarungen getroffen, die dann später wieder revidiert und in Frage gestellt wurden. Die Verärgerung darüber ist auch nachvollziehbar und berechtigt. Und ich glaube, wir müssen in Zukunft diese Beteiligungsverfahren frühzeitig dann auch abschließen und komprimierter halten. Denn wenn sie sich über zu lange Zeit ziehen, verändern sich die Gegebenheiten, unter denen man diese Entscheidungen trifft. Und sie müssen eben auch verbindlicher sein.
6: Und so ist eine weitere Forderung in der Beschlussvorlage des Verkehrsausschusses. Die Bundesregierung soll für die weitere Planung der Neubaustrecke, aber auch für vergleichbare Vorhaben, mit allen Beteiligten, so wörtlich, einen frühzeitigen, transparenten und verlässlichen Dialog führen, um Abstimmungsprobleme und Missverständnisse zu vermeiden.
1: Mehr Tempo also auf der Schiene, aber auch in anderen Bereichen. Rund 100 Maßnahmen zur Staatsmodernisierung hat die Regierung beschlossen. Und jetzt, nach einem Jahr, hat sie eine Zwischenbilanz gezogen. Aus Berlin berichtet Markus Sambale.
10: Die schwarz-rote Bundesregierung hat sich viel vorgenommen, damit Behörden und Staat einfacher und effizienter werden, damit Bürger und Bürgerinnen und auch Unternehmen davon profitieren. Sogar ein neues Ministerium für Digitales und Staatsmodernisierung wurde geschaffen. Carsten Wildberger, der zuständige Minister, zählt in seiner Zwischenbilanz Erfolge auf. Vom digitalen Kraftfahrzeugschein auf dem Smartphone über Online-Anträge bei der Unternehmensgründung bis hin zu schnelleren Genehmigungen beim Straßenbau. Digitalminister Wildberger macht aber klar, dass ihm einige Projekte nicht schnell genug gehen.
11: Was ich heute am Kabinettstisch gesagt habe, dass ich mir wünsche, dass wir das, was wir jetzt beschleunigt tun, verstetigen und weiter beschleunigen.
10: Von 103 angekündigten Maßnahmen sind nach einem Jahr 12 abgeschlossen. Die meisten sind in der Umsetzung oder bislang nur Pilotprojekte in einigen Regionen. In der Bilanz wird also deutlich sichtbar, wo es noch hakt. Eine Transparenz, die in der Politik nicht selbstverständlich ist, aus Sicht von Minister Wildberger aber genau richtig.
11: Ich weiß auch, dass das Vor- und auch Nachteile für den politischen Betrieb hat. Aber ich glaube zutiefst daran, dass die Menschen Anrecht haben dass wir transparent sind. Und das tun wir.
10: Wirtschaftsverbände zeigen sich ungeduldig. Der Digitalverband Bitkom drängt darauf, dass im zweiten Jahr der Modernisierungsagenda aus Pilotprojekten Alltag wird. Und der Bundesverband der deutschen Industrie fordert, aus Ankündigungen müssten endlich Taten werden.
12: Und was ändern soll sich auch laut 22 Unternehmen, Stiftungen und Vereinen in Hessen in Sachen Kindeswohl. Weil wenn Kinder nicht bei ihren Familien aufwachsen in Deutschland oder nicht aufwachsen können, springen hier Betreuungsangebote ein, manchmal ambulant und manchmal stationär. Doch die Lage bei diesen Anlaufstellen, die halten eben viele, zum Beispiel in Hessen, für prekär. Was genau das Aktionsbündnis Kindeswohl plant? Tobias Häuser berichtet.
13: Celine Wüst ist Teamleiterin der Wohngruppe Moosburg in Wiesbaden. In der Gruppe leben 8 Jugendliche im Alter von 13 bis 17 Jahren. Ohnehin ein schwieriges Alter, bei den Jugendlichen kommen aber noch viele andere Probleme dazu. Deshalb können sie nicht mehr bei ihren Familien leben. Für Celine Wüst das größte Problem, sie hat nicht genug Zeit für ihre Schützlinge.
14: Also wir haben ja 8 Kinder und wir sind allein im Dienst. Das heißt, wenn ein Kind in Krise gerät, was hier im pädagogischen Alltag stattfinden kann, dann sitze ich mit dem Jugendlichen im Büro, 7 weitere tanzen hier rum und irgendwann wird es vielleicht laut und dann muss ich das Krisengespräch irgendwie unterbrechen und sagen, hey, ich muss jetzt aber kurz mal nach oben und schauen, was da los ist, bevor ich wieder in dieses Gespräch starten kann.
13: Deshalb gibt es eine zentrale Forderung des neuen Aktionsbündnis Kindeswohl. Statt bisher einer Fachkraft müssten in stationären Wohngruppen in Zukunft 2 pädagogische Fachkräfte arbeiten. Außerdem müssten Rufbereitschaften vergütet und Nachtbereitschaften als Dienstzeiten anerkannt werden. Während immer mehr Kinder Hilfe bräuchten, fehle es gleichzeitig an pädagogischen Fachkräften, weil die Arbeitsbedingungen arbeitsrechtlich und gesundheitlich problematisch seien. Bis 2030 sollen in Hessen rund 19.000 Fachkräfte fehlen. Außerdem müssten die Jugendämter deutlich gestärkt werden, sagt Klaus Friedrich, einer der Sprecher vom Aktionsbündnis Kindeswohl.
15: Dass es ein stärkeres Landesjugendamt gibt, sodass bestimmte Standards eben von dort vorgegeben sind. Und natürlich kann man darüber nachdenken, inwiefern Finanzierung in der Kommune allein notwendig ist oder ob über Landesmittel eben ausgeglichen wird.
13: Das Aktionsbündnis spricht vom Roulette des Lebens. Je nachdem, wo man geboren ist und aufwächst, unterscheiden sich die Betreuungsangebote deutlich. Die Finanzierung müsste auch von der jeweiligen kommunalen Haushaltslage entkoppelt werden. Und sie mahnen, viel zu oft käme die Kinder- und Jugendhilfe zu spät. Denn umso früher die Kinder betreut würden, desto höher seien die Erfolgsaussichten, sagt Sprecher Klaus Friedrich.
15: Wenn wir früher aktiv werden, gehen wir davon aus, dass wir weniger stationäre Maßnahmen, weniger Inobhutnahmen in Zukunft haben werden. Und das würde dann auch auf die Ressourcen einspielen und auch das Thema Fachkräftemangel ein Stück weit abfedern.
13: In Hessen sind 95.000 Kinder auf die Jugendhilfe angewiesen, ambulant oder stationär. Ein neuer Höchststand.
12: Tobias Häuser berichtete.
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16: Mit Moritz Knorr. In Slowenien ist gestern die Europameisterschaft im Straßenradsport zu Ende gegangen. Zum Abschluss stand für die Frauen und Männer das Zeitfahren auf dem Programm und das verlief für die deutschen Starterinnen und Starter, Holger Gersker, nicht wirklich erfolgreich.
17: Für die deutschen Starter war irgendwie die Luft schon raus im Saisonendsport. So reichte es für das Trio nicht zu einer Top-10-Platzierung. Für Marco Brenner und Miguel Heidemann auf den Rängen 19 und 22 keine Überraschung. Sie gehören nicht zur Weltelite im Zeitfahren. Franziska Koch allerdings konnte vor 2,5 Wochen über WM-Bronze jubeln. Nur kam der deutschen Meisterin in Montreal die Strecke eher entgegen als der bergige Kurs in der Nähe von Ljubljana. Das war schon nach wenigen Kilometern klar, als die 2 Minuten nach ihr gestartete Zeit vor Weltmeisterin Marlen Reus aus der Schweiz an ihr vorbeizog. Kurz vorher schon die Straßenwelt- und Europameisterin Demi Wollering aus den Niederlanden. Diese beiden holten auch in dieser Reihenfolge Gold und Silber. Franziska Koch wurde mit fast 3 Minuten Rückstand 11. Bei den Männern verzichtete der Weltmeister in dieser Disziplin. Remco Evenepoel hatte am Sonntag in Slowenien das spannende Straßenrennen gewonnen. Jetzt konzentriert sich der Belgier schon auf das letzte große Rennen des Jahres, die Lombardei-Rundfahrt am Samstag. In seiner Abwesenheit konnten die Gastgeber jubeln. Der Altmeister Primoz Roglic holte Gold für Slowenien. Für den 36-jährigen Olympiasieger von 2021 ein prestigeträchtiger Erfolg.
16: In Berlin berät der Europäische Fußballverband UEFA heute und morgen über einen Gegenkandidaten für Gianni Infantino bei der Präsidentschaftswahl des Weltverbandes FIFA. Es ist der große Wunsch der UEFA und vor allem von Boss Alexander Čeferin, dass Infantino nicht im Amt bleibt. Seine Pläne, Anteile an der Weltmeisterschaft an Investoren zu verkaufen, sorgten im Sommer für große Schlagzeilen. Der Unmut, zumindest in weiten Teilen Europas, ist weiter groß. Jakob Silvester Schmidt, wie geschlossen ist denn die Vereinigung, die einen neuen Präsidenten will?
18: Weniger geschlossen, als es auf den ersten Blick scheint. Zwar fordert DFB-Präsident Bernd Neuendorf offen die Ablösung Infantinos und auch UEFA-Präsident Alexander Čeferin drängt auf einen Führungswechsel. Doch bei entscheidenden politischen Fragen gibt es unterschiedliche Positionen. Einige Verbände halten weiter zu Infantino, unter anderem in Asien und der arabischen Welt. Zuletzt hat etwa der Zusammenschluss der arabischen Fußballverbände seine Unterstützung für den FIFA-Chef bekräftigt. Auch aus Europa sprach sich etwa Lettland unlängst als erster europäischer Verband für Infantino aus. Die Zeit läuft, die Frist für die Nominierung einer Alternative zu Infantino läuft am 18. November ab.
16: Den zwischenzeitlichen Plan, WM-Anteile zu verkaufen, habe ich eben schon angesprochen. Gibt es denn noch weiteres Konfliktpotenzial zwischen FIFA und UEFA?
18: Russland könnte zu einem weiteren Bruch zwischen FIFA und UEFA werden. Infantino hat sich in der Vergangenheit für eine Rückkehr russischer Mannschaften ausgesprochen. Während in Europa viele Verbände eine Aufhebung der Sanktionen kritisch sehen, solange der Krieg gegen die Ukraine andauert. Damit könnte Russland zur Machtfrage werden. Infantino kann sich mit seinem Kurs als jemand präsentieren, der Fußball und Politik stärker trennen will und auch Verbände außerhalb Europas anspricht. Für die UEFA ist das hochproblematisch, denn viele europäische Verbände wollen keine Normalisierung des russischen Fußballs.
16: Der Wille nach einem Führungswechsel ist also zumindest in Reihen der UEFA groß. Dass in Berlin schon ein Gegenkandidat aufgestellt wird, ist aber unwahrscheinlich. Nach Sportschau-Informationen will die UEFA dazu einen strategisch geeigneten Zeitpunkt wählen. In der Basketball-Champions League verlief das Auftaktspiel für die drei deutschen Teams, die gestern Abend im Einsatz waren, ganz verschieden. Meister Alba Berlin gewann deutlich bei Slavia Prag. Die Baskets Bonn siegten ebenfalls zu Hause gegen den FC Porto. Rasta Fechter hingegen verlor deutlich in Serbien bei Spartak Subotica.
12: Und das war der Sport mit Moritz Knorr.

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1: Um 4.30 Uhr mit Wolfgang Berger. Die Spitzen von Union und SPD haben am Abend im Kanzleramt über die weitere Zusammenarbeit beraten. Das Treffen dauerte 4 Stunden. Konkrete Ergebnisse wurden nicht mitgeteilt. Aus Berlin Uwe Berndt.
2: Danach hieß es aus Regierungskreisen, die Gespräche seien konstruktiv gewesen, aber es gab keiner der Beteiligten eine Erklärung ab. Belastet wurde das Treffen des Koalitionsausschusses durch die Wahl eines AfD-Politikers zum Landtagspräsidenten in Sachsen-Anhalt, mutmaßlich auch mit Stimmen von CDU-Landtagsabgeordneten. Dies sorgt für Empörung in der SPD. Die CDU wiederum warnt die SPD davor, im Berliner Abgeordnetenhaus eine Regierung mit der Linkspartei zu bilden.
1: 2 Wochen nach ihrer Zwangsräumung ist die spanische Rentnerin Mari-Carmen Abascal gestorben. Die 87-Jährige hatte vor 2 Wochen nach 70 Jahren ihre Mietwohnung verlassen müssen. Polizisten brachen damals ihre Tür auf, Sanitäter trugen sie aus dem Haus. Die Zwangsräumung löste landesweite Massenproteste gegen die Wohnungsnot aus. Am Ende führte sie sogar zu Neuwahlen. Unter dem Druck der Proteste hätte Mari-Carmen Abascal in ihre Wohnung zurückkehren dürfen. Seit der Zwangsräumung lag sie aber im Krankenhaus. Nach ihrem Tod kam es in der Nacht in Madrid zu ersten Protesten. Bei den Vereinten Nationen ist weiterhin offen, wer im kommenden Jahr die Nachfolge von UN-Generalsekretär Antonio Guterres übernimmt. Die 15 Mitgliedstaaten im UN-Sicherheitsrat konnten auch bei ihrer 5. Probeabstimmung keine Vorentscheidung erreichen. Aus New York Martin Ganselmeier.
3: Unter den 7 Kandidatinnen und Kandidaten bleibt nur noch eine übrig mit realistischen Chancen auf die Nachfolge von Antonio Guterres. Es ist die frühere Vizepräsidentin von Costa Rica, Rebecca Greenspan. Die schlechte Nachricht für Rebecca Greenspan: Bei der 5. Probeabstimmung unter den 15 Mitgliedstaaten gab es für sie 6 Gegenstimmen, 3 mehr als zuvor. Keine positive Dynamik also für Greenspan, weshalb immer wahrscheinlicher wird, dass sich die 5 Vetomächte in den nächsten Wochen doch wieder auf die Suche nach einer ganz neuen Person machen, die bisher nicht kandidiert hat.
1: Beim Zusammenstoß eines Autos mit 3 Mopeds sind in Brandenburg 4 Menschen gestorben. Der Unfall passierte am Abend auf einer Landstraße im Landkreis Barnim. Laut Polizei wollte ein Autofahrer mehrere Fahrzeuge überholen und fuhr dabei frontal in die entgegenkommende Gruppe Mopeds, deren 3 Fahrer und eine Mitfahrerin starben. Das Wetter in Deutschland. Tagsüber breitet sich Regen nach Osten aus, später von Nordwesten her wechselnd bewölkt mit Sonne, aber auch Schauern, Höchstwerte 12 bis 20 Grad. Am Freitag weiterhin wechselhaft, nur im Süden abseits der Alpen etwas Sonne, 10 bis 16 Grad. Am Sonnabend wechselnd bewölkt, teils etwas Sonne und Schauer bei 10 bis 17 Grad. Das waren die Nachrichten.
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4: Mit der A4, die ist neu dabei, Kirchheimer Dreieck Richtung Erfurt. Zwischen Friedewald und Wilder-Könebach ist bis auf Weiteres gesperrt wegen eines Unfalls. Und auf der A7 Hamburg Richtung Flensburg im Elbtunnel, da wurde die Höhenkontrolle ausgelöst und deswegen ist der gesperrt. Gute Fahrt!
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4: Mit Nikolai Ross, guten Morgen. Sie ist 2 Meter hoch und nackt. Eine Statue in Straßburg, die ganz klar Donald Trump zeigt. Und diese Statue, die steht nicht irgendwo in Straßburg. Sabrina Fritz.
5: Jens Galschiöt war selbst überrascht, dass das EU-Parlament die Erlaubnis gab, seine orangene Pest aufzustellen.
6: Maybe we all are tired of Trump.
5: Vielleicht sind wir alle Trump müde. Er bricht Vereinbarungen und zerstört unsere Werte, sagt er in Straßburg.
6: Everybody, we have some value. Then he take it down.
5: Geholfen hat wohl auch, dass der gut 70-jährige dänische Künstler schon öfter im EU-Parlament ausgestellt hat, aber wohl noch nie eine so provokante Statue. Sie zeigt einen massigen Mann mit nichts bekleidet als goldener Farbe. Die Figur sitzt auf den Schultern eines schmalen Mannes, der davon fast erdrückt wird. Auf dem Sockel steht:
7: Ich sitze auf dem Rücken eines Mannes. Er leidet unter meiner Last. Ich werde alles tun, um ihm zu helfen, außer von seinem Rücken zu gehen.
5: Damit kein Zweifel aufkommt, wer hier gemeint ist, hat er noch einen Golfschläger in der Hand und trägt die weltberühmte Haartolle. Es ist ein Symbol für die, die Macht haben und die Machtlosen, sagt Künstler Galschiöt.
6: So this is a sculpture about the powerful and the powerless.
5: Die 2,5 Meter hohe Statue steht zwischen Eingang und der sogenannten Schwanenbar, einem sehr beliebten Treffpunkt im EU-Parlament in Straßburg. Viele Abgeordnete hetzen zwischen Ausschusssitzungen und Abstimmungen achtlos daran vorbei. Andere bleiben stehen, machen ein Foto und wundern sich über diesen für das Parlament doch unüblichen Anblick, wo man eher Blazer und Laptoptasche gewohnt ist. Auch die Darstellung nackter Regierungschefs anderer Länder ist normalerweise hier nicht erwünscht. Latifa, einer jungen Französin, gefällt es. Es ist gut, diese Kunst zu sehen. Sie sensibilisiert für die Zerstörung, für den Irrsinn. Für mich ist er ein Diktator. Künstler Galchiot erzählt, dass es auch Kritik gab, vor allem von Vertretern rechter Parteien. Die AfD-Abgeordnete Christine Andersson kommentiert gegenüber der Nachrichtenagentur AFP, politisch stehe kaum jemand nackter da als die EU selbst. Aber die meisten Reaktionen sind positiv.
8: Er macht Politik auf für die Reichen, auf den Nacken von seiner eigenen Bevölkerung. Für die hat sich in der letzten Amtszeit überhaupt nichts verändert und die Preise sind nur gestiegen. Und ich finde, genau das wird durch diese Statue sichtbar.
9: Ich habe auch noch genug Selbstbewusstsein, dass wir in Europa unser eigenes Ding machen und dass vielleicht so eine Person auch irgendwo steht, aber nicht auf unseren Schultern sitzt.
5: Galchiot hat von seiner großen Figur noch hunderte kleiner Kopien mit einem 3D-Drucker nachmachen lassen. Diese verteilt er kostenlos im EU-Parlament. Die Nachfrage nach diesem Souvenir ist groß. Der nackte Trump ist schon viel herumgekommen. Galchiot hat ihn schon in Brasilien und bei der Münchner Sicherheitskonferenz gezeigt. Bis Donnerstag ist die orangene Pest noch in Straßburg zu sehen. Dann soll sie bei der Weltklimakonferenz in der Türkei aufgestellt werden.
0: Wirtschaft.
4: Tja, es war einmal. Einst war Porsche der große Gewinnbringer für den Mutterkonzern VW. Inzwischen ist der Sportwagenbauer ebenfalls ein Sorgenkind. Aber die Stuttgarter wollen zurück auf die Überholspur und haben dafür jetzt ihre neue Strategie vorgestellt. Und die lautet ganz knapp: weniger, dafür aber noch teurere Autos verkaufen. Und auch Verbrenner spielen dabei eine große Rolle. Aus Stuttgart berichtet Thorsten Weick.
10: Porsche-Chef Michael Leiters lenkt erst seit Anfang des Jahres die Geschicke von Porsche. Er ist zu einem Zeitpunkt an die Spitze getreten, in der der Sportwagenbauer in großen Schwierigkeiten steckt. Im vergangenen Jahr ist der Gewinn um rund 90% eingebrochen. Die Autoverkäufe in China müssen auch Porsche Kopfschmerzen bereiten. Angesichts dieser multiplen Probleme hat Leiters einen Plan ausgearbeitet mit dem Titel Sportwagenschmiede 2035.
11: Wir wollen auf jeden Fall schlanker werden. Wir wollen die gesamte Organisation schlanker machen. Das ist leider verbunden mit dem Abbau von Arbeitsplätzen, leider auch hier in Baden-Württemberg. Aber ich bin der festen Überzeugung, dass diese Maßnahmen notwendig sind, uns dann wieder zu einer großartigen Zukunft zu führen.
10: Im Konzern will Porsche mit weniger Autos wieder mehr Geld verdienen. Die Gewinnschwelle soll künftig bereits bei weniger als 200.000 Fahrzeugen erreicht werden. Der Sportwagenbauer will also mehr höherpreisige Modelle mit höherer Marge verkaufen. Autoexperte Stefan Bratzel vom Center of Automotive Management in Bergisch Gladbach sieht Chancen in der angekündigten Strategie.
12: Das ist wirklich offen, ob diese Strategie 2035 gelingen wird. Man hat diesen Spagat, den man vollführt. Man muss sozusagen die bisherigen Kunden, die von der Elektromobilität nicht überzeugt waren, jetzt mit Verbrennermodellen weiter überzeugen. Gleichzeitig muss es gelingen, in diese neue Automobilwelt auch erfolgreich hinüberzutreten.
10: Neben der Modellstrategie soll auch im Konzern gespart werden. Eine gemeinsame Plattform mit der Konzernschwester Audi soll die Effizienz steigern und die Belegschaft soll mittelfristig um 25% schrumpfen, 9.000 Arbeitsplätze weniger bis 2035. Autoexperte Bratzel sieht darin aber auch Risiken.
12: Ich glaube, man orientiert sich ein Stück weit bei Porsche auch an Erfolgen von Ferrari. Ob das tatsächlich gelingen kann, muss man sehen. Wenn man zu sehr zu einer Nische wird, dann wird auch in Frage gestellt, ob die Produktionskapazitäten, die man hat, nicht weiter gekürzt werden müssen.
10: Den massiven Einbruch bei Porsche hat vor allem der Einbruch auf dem chinesischen Markt verursacht. Künftig werde Porsche in China die Möglichkeiten sehr konservativ planen, so Michael Leiters. Trotz der massiv veränderten Rahmenbedingungen sieht der Porsche-Chef den Sportwagenbauer aber auf dem richtigen Kurs.
11: Und wir müssen erstmal jetzt unser Produktportfolio auffüllen. Dazu kommt im nächsten Jahr der elektrische Boxster und Cayman und im Jahr danach wird es eine Verbrennungsversion geben vom Macan. Und dann haben wir ganz viele tolle Produkte zusätzlich noch in der Pipeline. Und die werden uns ganz viel Momentum geben. Und das Momentum sehen wir schon am Ende dieser Dekade, 2030, 2031, aber noch viel mehr sehen wir das dann in 10 Jahren.
10: Die Pläne sind vorhanden. Ob die Umsetzung klappt, wird sich zeigen. Wichtig wird dabei sein, wie sich Porsche gegen die chinesische Konkurrenz behaupten kann.
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4: Gestern vor genau 3 Jahren, am 7. Oktober 2023, da haben Terroristen der Hamas Israel angegriffen. Israelische Orte in der Nähe der Grenze zum Gazastreifen. Einer davon, der Kibbutz Nir Oz. Dort hilft Petra Hemming aus Bergisch Gladbach seit dem Überfall am Wiederaufbau. Mit dem Verein Solidaritätspartnerschaft Bergisch Gladbach Nir Oz ist sie immer wieder dort. WDR-Moderator Tobi Schäfer hat sie gefragt, wie sie den Jahrestag gestern erlebt.
13: Es ist ein schwerer Tag, aber wir wollen auch positiv und voller Zuversicht, was das Kibbutz Nir Oz betrifft, nach vorne schauen.
4: Wissen Sie noch, wann und wie Sie damals von dem Angriff erfahren haben? Also das war ja wirklich so ein Moment wie jetzt neulich beim 11. September, wo man oft sagt, ich weiß noch genau, wo ich war, als ich davon erfahren habe. Wie war das bei Ihnen? Wann wurde Ihnen auch das Ausmaß klar?
13: Ja, das weiß ich natürlich noch sehr genau, wie die meisten, die sich mit dem Thema so ein bisschen befassen. Es war früher Morgen, es war ja bei uns ein Samstag. Und plötzlich rief mich jemand an, du musst sofort mal den Fernseher anmachen. Das habe ich dann getan und sah einen weißen Toyota Pickup, der irgendwo, so dachte ich, im Gazastreifen gezeigt wurde. Und plötzlich sprangen bewaffnete und vermummte Terroristen aus diesem Wagen. Und dann dachte ich, Moment, das ist nicht Gaza, das ist Israel. Und es war eine völlig undurchsichtige Situation, auch hier bei uns in Deutschland. Ich habe versucht, meine Freunde, meine Familie vor Ort in Israel anzurufen. Es gab kein klares Bild. Das hat sich dann bis 11 Uhr, 12 Uhr auch nicht verändert hier bei uns. Und plötzlich sah ich dann die ersten Bilder im deutschen Fernsehen von Hamas-unterstützenden Personen und Organisationen auf den Straßen von Berlin, die Süßigkeiten verteilten und auf den Straßen feierten. Mhm. Und da wurde mir klar, okay, hier ist was ganz Schlimmes, eine große Katastrophe geschehen.
4: Sie haben gesagt, Sie haben dann direkt versucht, Bekannte auch anzurufen, zu erreichen, denn Ihre Beziehung zu Israel, das ging ja schon viel früher los, ne?
13: Ja, das geht seit ich 17 Jahre alt bin. Ich stamme aus Düsseldorf. Mein Vater hat die Städtepartnerschaft zwischen Düsseldorf und Haifa mit initiiert in den 70er und 80er Jahren. Und mein Gymnasium in Düsseldorf war tatsächlich das erste, welches eine Schulpartnerschaft mit einem Gymnasium in Haifa auf die Beine gestellt hat. Und ich war bei dem ersten Schüleraustausch 79 dabei. Und seitdem ist die Beziehung zu Israel und zu meiner damaligen Gastfamilie auch nicht abgerissen. Ich habe nach dem Abitur 1,5 Jahre in Israel gelebt, habe einen Ulpan gemacht, das heißt, ich habe Hebräisch gelernt, habe dann in Köln auch Judaistik studiert und so ist meine Beziehung zu Israel immer sehr eng gewesen. Mhm. Aber der 7. Oktober, der hat natürlich dann alles verändert.
4: Und hat bei Ihnen quasi dann ausgelöst, dass Sie gedacht haben, ich muss hin, ich will helfen, zusammen mit einer Initiative. Wie schnell war dieser Gedanke da? Wie schnell sind Sie da auch tatkräftig dann geworden?
13: Ja, der Gedanke war wirklich ganz, ganz schnell da. Direkt am nächsten Tag, am 8. Oktober, hat mich mein Freund Roman Zeljutow angerufen. Wir sind in dieser Israel-Solidarität seit langen Jahren verbunden. Er hat gesagt, du bist doch so gut vernetzt in Israel. Wir müssen jetzt einen Ort finden, einen Kibbutz finden, wo wir helfen können, wo wir unterstützen können. Jetzt reise ich seit über 45 Jahren nach Israel und bin wirklich gut vernetzt in alle möglichen Bereiche der israelischen Gesellschaft. Aber ein Kibbutz am Gazastreifen war tatsächlich nicht dabei. Und über eine Freundin, die bei der Deutschen Botschaft in Tel Aviv arbeitet, kam dann der Kontakt zustande zu Efrat Machikawa, die Sprecherin des Kibbutz Nir Oz dann war. Und somit war dann der Kontakt da. Und ja, am 13. Oktober haben wir telefoniert, Efrat und ich. Und das war das erste Mal, dass Roman Zeljutow und ich den Namen Nir Oz überhaupt gehört haben. Mhm. Und dann ging das mit einem Eilverfahren ganz, ganz schnell, dass wir einen Verein gegründet haben. Man muss ja in Deutschland, um Spenden zu generieren etc., einen eingetragenen Verein gemeinnützig haben. Und das haben wir dann wirklich sehr, sehr schnell umsetzen können. Im Januar existierte dann diese Solidaritätspartnerschaft.
4: Und im März waren Sie dann zum ersten Mal dort. Was waren da die ersten Eindrücke? Das genau. War ja ungefähr ein halbes Jahr später dann.
13: Genau, es waren 5 Monate nach dem 7. Oktober waren Roman und ich zum ersten Mal in Nir Oz. Der Kibbutz war menschenleer. Es war niemand dort. Die Häuser waren völlig unangetastet. Es war alles so, wie die Terroristen das am 7. Oktober zerstört und hinterlassen hatten. Es war wie eine Geisterstadt. Es war beängstigend, weil man hörte natürlich auch zu der Zeit die Kriegsgeräusche. 1200 Meter ist Gaza entfernt von Neros in Sichtweite sowieso. Aber diese Artillerie und Sprengungen waren sehr, sehr deutlich hörbar. Und wir sind dann durch das Kibbutz geführt worden von einer ehemaligen Geisel, die Margalit Moses, die im November 23 freigekommen ist, deutschstämmig, hat in St. Augustin lange Jahre gelebt, spricht Deutsch. Und sie hat uns durch Neros geführt. Und was ich nie vergessen werde, ist der Geruch. 5 Monate nach dem 7. Oktober roch alles nach kalter Asche.
14: Hatten Sie Angst in dem Ort? Nein. Weil Sie davon gesprochen haben, man hört natürlich auch Bombeneinschläge.
13: Also Angst ist an diesem Ort und in diesem Zusammenhang kein guter Berater. Als wir mit der ersten Volontärsgruppe gereist sind nach Neros im August 24, da war ich natürlich nicht nur für mich selber verantwortlich, sondern für 12 Volontäre, für 12 Menschen, die zum allerersten Mal zum Teil auch überhaupt in Israel waren. Und nachts, die Geräusche sind dann nochmal intensiver. Und ich persönlich habe keine Angst, aber es gab Situationen, wo ich mir auch Hilfe, psychologische Hilfe holen musste für unsere Volontäre.
14: Sie haben gesagt, der Ort war dann auch menschenleer und trotzdem sind Sie ja dann in Kontakt gekommen mit denen, die zurückkommen wollten. Wie waren die Begegnungen? Was haben die Menschen gespürt? Also es gab ja den Wunsch auch zurückzukehren. Also Angst wahrscheinlich auch, vielleicht nicht das vorherrschende Gefühl, aber was anderes.
13: Wir sind auch schon im März bei der ersten Begegnung mit Leuten aus Neos natürlich ins Gespräch gekommen. Wir halten uns aber immer sehr zurück. Das ist auch etwas, was wir unseren Volontären sagen, dass wir nicht proaktiv das Gespräch suchen. Wir sind dort zum Arbeiten und zur Unterstützung. Aber immer wieder kamen und kommen Menschen auf uns zu, deren Gesichter man kennt von Geiselplakaten, von Berichten aus der deutschen Presse. Man weiß genau, aha, das ist der und der oder das ist die junge Frau, die gerade von ihren sexuellen Übergriffen, von der Gewalt berichtet hat. Man weiß das genau, aber man hält sich zurück. Was wir erfahren haben von den Menschen aus Neos, ist eine unglaubliche Dankbarkeit vom ersten Tag an, von den ersten Begegnungen an. Wir wollen das natürlich gar nicht. Wir sind ja da, weil wir etwas schaffen wollen und nicht, weil wir nach Aufmerksamkeit oder Dankbarkeit suchen. Aber das ist auch motivierend natürlich, wenn wir sehen, dass die Menschen sich bedanken dafür, dass wir die Arbeit verrichten, die kein anderer verrichten kann, weil einfach niemand da ist. Das war natürlich bei den ersten 1, 2, 3 Volontärsreisen noch mehr der Fall, als es jetzt ist. Und damals war es so, dass viele Überlebende des 7. Oktobers tagsüber in den Kibbutz gekommen sind, um nach ihren Häusern zu schauen oder um einfach an diesem Ort sein zu können. Und vielleicht war das auch schon damals ein Teil der Aufarbeitung des Traumas. Die sind aber abends dann alle gefahren, sind alle dahin zurückgefahren, wohin sie evakuiert worden sind am 7. Oktober.
14: Sie waren jetzt zuletzt im September da, also wirklich vor kurzer Zeit. Wie sieht es heute in dem Ort aus? Also was erinnert zum Beispiel noch an den Überfall und wie sehr liegt eine Schwere über dem Ort? Aber gibt es bei den Menschen auch schon wieder eine Art von Leichtigkeit und Zuversicht?
13: Also Leichtigkeit würde ich nicht sagen, aber die Resilienz und die Zuversicht ist etwas, was Israel ausmacht. Die Menschen sind ja diese Art von Auseinandersetzungen mit den Nachbarn gewohnt. Das hat es ja immer gegeben. Nicht erst seit der Staatsgründung, sondern auch schon weit vorher und schon mal gar nicht seit dem 7. Oktober. Aber was wir sehen an ganz offensichtlichen Veränderungen im Kibbutz Neos, von den Häusern, 97% der Häuser sind ja zerstört worden, wie Sie es eingangs sagten, stehen von den zerstörten Häusern tatsächlich heute nur noch 4. Die anderen sind alle abgerissen worden und machen somit Platz für Neues. Mhm. Aber diese 4 Häuser, die stehen deswegen noch in dieser gleichen Art und Weise, wie sie vorgefunden worden sind von der israelischen Verteidigungsarmee am Nachmittag des 7. Oktobers, weil die Familien derer, die dort ums Leben gekommen sind, die dort ermordet worden oder von dort verschleppt wurden, sich bisher noch nicht einigen konnten, wie mit dem Haus umgegangen werden soll. Es ist zum Beispiel das Haus der Familie Bibas. Die Familie Bibas, der Name ist um die Welt gegangen. Es war die junge Mutter mit den zwei rothaarigen Jungs auf dem Arm, die verschleppt worden ist. Der Vater Yerden ist ebenfalls verschleppt worden. Und Mutter und die beiden Söhne sind kaltblütig in der Geiselhaft ermordet worden. Und Yerden Bibas ist zurückgekehrt. Er kann diese Entscheidung im Moment nicht treffen und kann nicht sagen, ja, reißt das Haus ab. Und das betrifft noch drei weitere. Und somit ist nicht so, dass alles neu ist jetzt im Kibbutz Neos.
14: Wann ist der nächste Besuch geplant?
13: Der nächste Besuch ist geplant am 14. Dezember. Mit 14 Volontären werden wir wieder vor Ort sein und helfen.
15: Sagt die Vorsitzende des Vereins Solidaritätspartnerschaft Bergisch-Gladbach Neos, Petra Hemming, im Gespräch mit meinem WDR-Kollegen Tobi Schäfer.
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15: Was bleibt von der Liebe nach 40 Jahren Ehe? Wenn jeder die Sätze des anderen kennt, seine Macken kennt, seine Schwächen kennt und ziemlich genau weiß, womit er ihn oder sie, also die andere oder den anderen, auf die Palme bringen kann. Darum geht's im neuen Film von Andreas Dresen. Er macht daraus kein großes Ehedrama, sondern beobachtet ein Paar über 4 Jahreszeiten hinweg. Dagmar Manzel und Joachim Kroll spielen Lore und Harry.
16: Siehst du unsere Tochter, Harry?
17: Warum muss sie eigentlich ständig heiraten? Wie spießig ist das denn?
16: Ja, wir haben doch auch geheiratet.
17: Ja, einmal, damals, aus Liebe.
16: Liebe?
17: Ach, jetzt war's nicht mal mehr Liebe.
18: So klingt sie also, die alte Liebe. Lore und Harry sind seit 40 Jahren verheiratet. Er ist pensioniert, kümmert sich um seinen Garten und hat sich mit dem Leben ziemlich gut arrangiert. Sie arbeitet noch als Bibliothekarin und fragt sich zunehmend, ob das wirklich schon alles gewesen sein soll. Andreas Dresen und Laila Stieler erzählen die Ehe der beiden über 4 Jahreszeiten. Große Ereignisse bleiben meistens draußen. Es ist ein inneres Kammerspiel zwischen den beiden. In der Küche, im Garten, im Schlafzimmer, beim Einkaufen. Zwei Menschen, die sich so gut kennen, dass aus einer Bratwurstschnecke problemlos eine Grundsatzdiskussion werden kann.
19: Bratwurstschnecken. 4.
16: 2 Bratwurstschnecken.
19: Wieso denn nicht 4?
16: Da bleibt die Hälfte übrig und wieder ist ein Schwein umsonst gestorben. Deine Bratwurstschnecke war ja auch mal ein Tier.
19: Nee, die war immer schon Bratwurstschnecke.
18: Das klingt wie ein Sketch von Loriot, aber die Drehbuchautoren Dresen und Stieler führen die beiden nie vor. Hinter kleinen Reibereien wie diesen liegen 40 gemeinsame Jahre, unterschiedliche Lebensentwürfe und auch die Frage, was aus den eigenen Hoffnungen geworden ist. Die Romanvorlage von Elke Heidenreich und Bernd Schröder haben sie dafür in den Osten verlegt. Das schwingt mit, ohne dass alte Liebe daraus eine große historische Abrechnung macht.
19: Sag mal, wenn du nicht zu Hause bist und ich habe eine Meinung, habe ich dann immer noch Unrecht?
20: Es kann spät werden heute.
19: Ja, bei mir auch. Hier soll regnen.
20: Nicht in meiner App.
19: In meiner schon.
18: Es sind messerscharfe Dialoge für Schauspielende, die nicht auf die Pointe zielen. Dagmar Manzel und Joachim Krohl sind großartig in ihren Rollen. In einem Blick können 40 Jahre Enttäuschung und Verletzung liegen. Im nächsten 40 Jahre stille Liebe. Vor allem Manzels Lore ist keine gemütliche Identifikationsfigur. Sie ist spitz, ungerecht, manchmal verbittert, aber auch voller Sehnsucht nach einem Leben, von dem sie nicht weiß, ob sie es verpasst hat. Harry wirkt dagegen zufrieden mit dem Erreichten. Alte Liebe zeigt, was Liebe nach 40 Jahren auch sein kann. Ein gemeinsam entwickeltes System aus Ritualen, Kränkungen, Fürsorge und Sätzen, die man schon 100-mal gesagt hat.
20: Früher haben wir oft zusammen gebadet.
19: Na, ich dusche ja lieber. Wann hat das eigentlich aufgehört? Und warum?
20: Ja, man wird alt, müde, langweilig.
19: Ich will aber nicht müde, alt und langweilig werden.
20: Bist du auch nicht?
19: Nee?
20: Noch nicht.
18: Das ist großes Schauspielerkino, gerade weil es sich so klein macht. Laila Stieler und Andreas Dresen sind wieder einmal das Sprachrohr ganz normaler Menschen. Alte Liebe ist ein Film, bei dem man sich nach dem Abspann neu verlieben kann oder sich scheiden lässt. Ein größeres Kompliment kann man einem Film über 40 Jahre Ehe kaum machen.
15: Anna Wollner über Alte Liebe. Den Film gibt's ab heute in den Kinos in Deutschland.
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15: Wie geht es weiter mit der CDU nach den zuletzt schlechten Wahlergebnissen? Bundeskanzler Friedrich Merz hat vor kurzem gesagt, seine Partei sei nur noch in Teilen eine klassische Volkspartei. In der medialen Berichterstattung war schon der Begriff Volkspartei Ruine zu hören. Dazu kommen interne Spannungen und Abspaltungsdrohungen und auch die Frage, inwiefern die AfD in Sachsen-Anhalt es auf genau solche CDU-Parteiaustritte abgesehen hat. Wir beleuchten, wie verschiedene Medien die Lage der CDU einschätzen. Auch vor dem Hintergrund, dass im Landtag von Sachsen-Anhalt ein AfD-Politiker zum Präsidenten gewählt wurde. Denn dabei steht der Verdacht im Raum, dass er auch Stimmen von CDU-Politikern erhalten hat.
2: Wer seine Stimme der AfD gibt, der spielt das Spiel der Extremisten und er zerstört Glaubwürdigkeit. Mit den Werten meiner Partei, der CDU, verträgt sich das jedenfalls nicht.
15: Sagt unverkennbar der Bundeskanzler Friedrich Merz. Als Gastkommentatorin ist heute die freie Autorin Liebke Hollersen dabei und sie kommentiert die zurückliegenden Wochen der CDU folgendermaßen.
21: Es gibt Situationen im Leben, in denen man sich mit einem Satz tröstet. Jetzt kann es immerhin nicht mehr schlimmer kommen. Vielleicht haben sich das in der CDU auch gedacht vor 2,5 Wochen. Der eigene Kanzler Friedrich Merz war in Umfragen so unbeliebt wie noch nie ein Kanzler vor ihm. Die Wahl in Sachsen-Anhalt krachend verloren. In Mecklenburg-Vorpommern war man sogar aus dem Landtag geflogen. Aber in solchen Krisen kann man sich zusammenraufen, einander in die Augen schauen, sich klar machen, warum man noch an die eigene Mannschaft glaubt, wofür man stehen will, sich eingestehen, wie tief man gefallen ist und sich gemeinsam wieder hocharbeiten. Doch davon ist bei der Union bisher gar nichts zu spüren. Im Gegenteil. In Sachsen-Anhalt haben Abgeordnete der CDU womöglich 2 AfD-Politiker mit an die Spitze des Landtags gewählt, allen Brandmauerbeschlüssen ihrer Partei zum Trotz, aber im Geheimen, also so, dass man es ihnen letztlich nicht nachweisen kann. Andere Unionspolitiker haben sich entschieden, sich gerade jetzt noch härter als bisher am Koalitionspartner im Bund, der SPD, abzuarbeiten, anstatt sich mit der eigenen Krise zu befassen und aus ihr zu lernen, obwohl das so dringend nötig wäre. Es kann jetzt nicht mehr schlimmer kommen, das ist ein tröstlicher Satz. Aber leider stellt man oft im Leben fest, dass er nicht stimmt.
15: Im Kommentar der Süddeutschen Zeitung aus München heißt es, die CDU habe ein viel größeres Problem als gedacht.
22: Niemand kann mehr sicher sagen, ob die CDU sich der AfD auf deren Weg in die Magdeburger Staatskanzlei entgegenstellen oder ihr doch heimlich die Tür öffnen möchte. Was man dagegen sicher sagen kann, die CDU-Fraktion ist nicht nur gespalten, sie kollabiert gerade. Für den AfD-Spitzenkandidaten Ulrich Siegmund bildet all das eine hervorragende Ausgangsbasis für die Ministerpräsidentenwahl, die er Mitte Dezember plant. Gelingt der CDU vorher auf ihrem Landesparteitag kein personeller und inhaltlicher Neuanfang, dann kann sich die AfD von einem ihrer größten Ziele verabschieden, nämlich die CDU zu zerstören. Das übernimmt die dann schon selbst.
15: Nach Meinung der Frankfurter Rundschau weiß Friedrich Merz um seinen Autoritätsverlust in den vergangenen Monaten sehr wohl.
22: Doch Sachsen-Anhalt ist auch sein Problem und das wird nicht von allein vergehen. Im Gegenteil, im Dezember wird sich der AfD-Sieger Ulrich Siegmund zur Wahl als Ministerpräsident stellen. Ein paar Stimmen von der CDU wird es wohl auch für ihn geben. Schlimmer noch, der mehr als angeschlagene Fraktionsvorsitzende Sven Schulze schließt nicht mehr aus, dass man auch Anträge der AfD unterstützen könnte. Das Wort Brandmauer mag man in der Gesamtpartei schon gar nicht mehr in den Mund nehmen. Genauso schaufelt sich die CDU ihr Grab als Volkspartei.
15: Auch die Taz aus Berlin blickt voraus auf diese Ministerpräsidentenwahl in Sachsen-Anhalt.
22: Bis dahin muss die Union klären, wo sie steht. Auf der Seite der liberalen Demokratie oder auf der Seite der Autoritären. Beides wird nicht funktionieren. Die CDU ist nur noch einen Schritt vom Abgrund entfernt. Vielleicht hat sie sich bereits entschieden, weiterzugehen. Wenn sie noch umdrehen will, sind die nächsten Wochen ihre letzte Chance. Sonst könnte es die Partei zerreißen.
15: Und die Augsburger Allgemeine kommentiert, dass unter anderem durch das Verhalten der CDU das Radikale normalisiert werde.
22: Das ist nicht ungefährlich für dieses Land, auch wenn der Aufstieg der AfD kein Naturgesetz ist. Die AfD ist noch immer ein gieriger Haufen, wie sie ihr Ehrenvorsitzender Alexander Gauland einst charakterisierte. Eine Spaltung liegt im Bereich des Denkbaren. Gelingt es der Partei, trotz der brutalen Flügel- und Ego-Kämpfe zusammenzubleiben, dann dürfte sie für einen gehörigen Teil der Wähler bald zum festen politischen Angebot dieser Republik gehören. Wie Linke, CDU, CSU, SPD, FDP und Grüne.
15: Und das waren sie.
4: Die Standpunkte zusammengestellt hat sie heute Pascal Küpper.

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1: Um 5 Uhr mit Wolfgang Berger. Die Spitzen von Union und SPD haben ihre Beratungen im Koalitionsausschuss am Abend nach etwa 4 Stunden beendet. Über die Ergebnisse will die Regierung erst am Morgen informieren und das voraussichtlich in schriftlicher Form. Aus der Nachrichtenredaktion Christiane Rüther.
2: Hauptthema der Sitzung war der Zeitplan für die weitere Umsetzung der Reformvorhaben. Außerdem wurde über die Ergebnisse der letzten Wahlen in Sachsen-Anhalt, Mecklenburg-Vorpommern und Berlin gesprochen. Teilnehmer beschrieben die Sitzung nach dem Ende des Treffens als gut und sehr konstruktiv. Vor dem Hintergrund der Wahlergebnisse hatte Bundeskanzler Merz vor der Sitzung ein neues Bekenntnis zum vereinbarten Reformkurs verlangt. Er gehe davon aus, dass der Koalitionsvertrag und das im Juli beschlossene Reformpaket unverändert die Geschäftsgrundlage für die Arbeit der Koalition bleibt.
1: Die Schulproteste in Frankreich gehen weiter. Für heute haben mehrere Bildungsgewerkschaften zu neuen Streiks und Demonstrationen aufgerufen. Am Abend hat sich Regierungschef Le Cornu zur Lage geäußert. Er stellte den protestierenden Schülern bessere Lernbedingungen in Aussicht. Zusätzliches Geld soll es aber nicht geben. Die Bildungsgewerkschaften hatten Zusatzausgaben von 10 Milliarden Euro für ihre Schulen verlangt. Demonstrationen für bessere Lernbedingungen, Schulgebäude und angepasste Stundenpläne gibt es seit einigen Tagen auch in Belgien. 2 Wochen nach der Zwangsräumung ihrer Wohnung ist eine 87-jährige Spanierin im Krankenhaus gestorben. Der Fall von Mari-Carmen Abascal hatte landesweite Proteste ausgelöst. Aus Madrid Hans-Günther Kellner.
3: Die 87-jährige Rentnerin wurde zum Symbol für die Bewegung gegen die Spekulation mit Wohnungen und gegen Mieterhöhungen in Spanien, seit ihre Mietwohnung in der Madrider Innenstadt vor 2 Wochen zwangsgeräumt wurde. Seither lag die von den Anstrengungen stark geschwächte 87-Jährige im Krankenhaus. Die Räumung löste landesweite Empörung über die rechtliche Situation von Mieterinnen und Mietern und die Auswüchse auf dem spanischen Wohnungsmarkt aus. Die Gewerkschaften haben für den 11. November zu einem Generalstreik gegen die Situation auf dem spanischen Wohnungsmarkt aufgerufen.
1: Die US-Demokraten verklagen die Regierung von Präsident Trump wegen Werbespots auf Staatskosten. In ihrem Schriftsatz vor einem Bundesgericht in Washington bezeichnet die Partei die Werbung als rechtswidrige Propaganda. In den Werbefilmen werden Trump und seine Politik gelobt. Laut US-Medien haben sie bisher mehr als 12 Millionen Dollar Steuergeld gekostet. In knapp einem Monat sind in den USA Zwischenwahlen. Das waren die Nachrichten. Das Wetter in Deutschland. Tagsüber breitet sich Regen nach Osten aus, später von Nordwesten her wechselnd bewölkt mit Sonne, aber auch Schauern, Höchstwerte 12 bis 20 Grad. Am Freitag weiterhin wechselhaft, nur im Süden, abseits der Alpen, etwas Sonne und das Ganze bei 10 bis 16 Grad. Es ist jetzt 5.03 Uhr.
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4: Mit der A4 Kirchheimer Dreieck Richtung Erfurt. Hier ist zwischen Friedewald und Wildeck-Hönebach nach einem Unfall bis auf Weiteres gesperrt. Die Umleitung für Sie ist die U79. Die A8 München Richtung Salzburg ist zwischen Bernau und Felden wegen Bauarbeiten noch gesperrt. Sollte sich aber bald erledigt haben. Die Umleitung hier die U79. A57 Krefeld Richtung Köln. Zwischen Krefeld Zentrum und Krefeld Oppum auch hier noch die Bauarbeiten, aber auch das sollte bald vorbei sein. Dann noch München, der Effner-Tunnel, der Richard-Strauss-Tunnel, der Altstadtring-Tunnel und der Buschett-Srieder-Tunnel sind wegen Wartungsarbeiten auch noch bis jetzt eigentlich gesperrt, offenbar noch gesperrt in beiden Richtungen. Auch das sollte bald vorbei sein. Und dann haben wir noch den Kreis Bernkastel-Wittlich, die B50. Zwischen Platten und Wehlen. Hier ist ein LKW umgestürzt und deswegen ist da gesperrt. Jetzt kommen noch 2 Sachen neu rein. Oh, noch mehrere Sachen neu rein. Die A6 Mannheim Richtung Saarbrücken. Die Einfahrt Rohrbach ist gesperrt und zwar bis Samstag um 6. Ja, okay, ist interessant. Die A6 Mannheim Richtung Saarbrücken. Ausfahrt St. Ingbert. Die ist in der Nacht gesperrt bis morgen um 6. Die A6 Mannheim Richtung Saarbrücken. Nochmal. Die Einfahrt St. Ingbert Mitte. Die ist auch in der Nacht gesperrt. Bis morgen um 6. Und die A17 Richtung Dresden. Zwischen Dresden-Prohlis und Dresden-Südvorstadt. Hier laufen Instandsetzungsarbeiten. Und Achtung, hier ist die Verkehrsführung geändert. Und zwar heute von circa 8 an, also in knapp 3 Stunden, bis voraussichtlich dann 14 Uhr. So, das war's aber jetzt. Gute Fahrt.
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4: Aus dem Studio von NDR Info in Hamburg mit Nikolai Russ. Guten Morgen. Von tiefer Trauer bis Wut. Es waren sehr viele Emotionen mit dabei gestern beim Gedenktag in Israel. Gestern vor 3 Jahren haben Hamas-Terroristen das Land angegriffen und über 1000 Menschen getötet. Tausende Menschen haben daran am Abend in Tel Aviv gedacht. Felicitas von Böselager war mit dabei.
5: Wem gehört die Luft, das Land und das Meer? Wem gehören Gold und Schmuck? Singt Arkadi Dukin zur Eröffnung der zentralen Gedenkveranstaltung zum 7. Oktober im Yaakon-Park in Tel Aviv. Er sitzt an einem Klavier auf einer Bühne so groß, dass sie an ein Popkonzert erinnert. Sein Gesicht erscheint auf den meterhohen Screens. Neben ihm ist ein ausgebranntes Haus nachgebildet. Davor ein ausgebrannter Pickup und umgekippte Dixie-Klos. Sie sollen an den Terror der Hamas in den Kibbuzim und auf dem Gelände des Nova Musikfestivals erinnern. Vor der Bühne sitzen auf Plastikstühlen rund 50.000 Menschen. Unter ihnen auch Mauricio Schneider. Er erzählt, was der 7. Oktober 2023 für ihn bedeutet. Es hat mein Leben für immer verändert, weil 5 Familienmitglieder von mir getötet wurden. Am 7. Oktober hat Schneider seine Schwester, seinen Schwager, seine Nichte und deren 2 Kinder verloren. In Israel kennen alle die Geschichte seiner Nichte. Shiri Bibas und ihre 2 Söhne Ariel und Kfir sind als Geiseln in der Hamas-Gefangenschaft umgekommen. Ich konnte ewig nicht mehr einschlafen. Ich habe die Augen geschlossen und das Bild von Shiri vor mir gesehen, wie sie mit den 2 rothaarigen Kindern entführt wird. Ariel war nur 4 Jahre alt. Ist das ein Feind? Er erzählt, dass seine Mutter eine Holocaust-Überlebende war. Das reicht doch. Glaubst du, dass das reicht? Nein, ich glaube nicht. Jetzt passiert wieder sowas. Zum 2. Mal in meinem Leben. Wieso?
6: My life? Why?
5: Schneider

0: ins Israel die Sirenen schrillten und der Angriff der Hamas begann. Die Überlebenden und Hinterbliebenen versammelten sich auf dem Festivalgelände des Nova Musikfestivals in den betroffenen Kibbuzim oder suchten die Ruhe am Grab ihrer Angehörigen. Aber neben der Trauer gab es auch Protest in Jerusalem vor der Knesset und auf den Straßen Tel Avivs. Die Demonstranten wollen, dass die Regierung zurücktritt und dass eine unabhängige Untersuchungskommission eingesetzt wird, die ermittelt, weshalb Israels Regierung den Terror vom 7. Oktober nicht hat kommen sehen und nicht verhindert hat. Ende Oktober wird in Israel gewählt. So findet das Gedenken mitten im Wahlkampf statt. Während Oppositionspolitiker Premierminister Benjamin Netanyahu dafür verantwortlich machen, dass Israel nicht auf den 7. Oktober vorbereitet war, unterstreicht Netanyahu an diesem Tag, die Regierung werde ihren Auftrag erfüllen und alle Mörder zur Rechenschaft ziehen. Die zentrale Gedenkveranstaltung am Abend in Tel Aviv ist von einem Verein organisiert und unabhängig vom Staat. Es tritt kein Vertreter der Regierung auf. Mauricio Schneider, der an diesem Tag auch am Grab seiner Familienmitglieder war, sagt, dass die vielen Menschen bei der Gedenkveranstaltung ihn stolz machen. Wie es mir meine Mutter beigebracht hat, ein stolzer Jude zu sein, stolz darauf zu sein, wer ich bin.
1: Und auch in Berlin gab es eine Gedenkveranstaltung zum 3. Jahrestag des Terrorangriffs unter dem Motto »Nie vergessen, niemals schweigen«. Dabei immer wieder Thema in allen Reden und Beiträgen, der Antisemitismus in Deutschland.
2: Millionen meiner Ahnen haben schon hier gewohnt, doch dieses Land hat sie nicht verschont.
3: Der ehemalige deutsch-israelische Rapper Ben Salomo setzt zu Beginn der zentralen Gedenkveranstaltung auf dem Bebelplatz in Berlin den Ton. Es ist einer, der hart und anklagend ist. Es geht nicht um den 7. Oktober, es geht um Antisemitismus in Deutschland, in Berlin. Weil es, wie die Initiatorin Melodie Sucharewitsch betont, einen direkten Zusammenhang gibt zwischen antisemitischen Gedanken, ersten Angriffen und dem Terror des 7. Oktober.
4: Denn Terror beginnt nicht mit der Bombe oder mit dem Gewehr. Er beginnt mit einer Ideologie, mit Propaganda, mit der Entmenschlichung und mit dem Schweigen derjenigen, die es eigentlich besser wissen.
3: Die Gesellschaft müsse lauter werden, fordert sie. Mehr Engagement fordert auch der israelische Botschafter in Deutschland, Ron Prosor. Sonntagsreden für Tote habe es genug gegeben. Er fordert Taten und wird politisch. Eine Brandmauer, betont er, stehe entweder zu allen Seiten oder sei nicht mehr als eine wirkungslose Kulisse.
5: Antisemiten dürfen niemals wieder in Parlamente einziehen, egal ob links oder rechts.
3: Antisemitismus, sagt Innenminister Alexander Dobrindt, sei ein schleichendes Gift, gegen das man sich täglich konsequent wehren müsse. Der CSU-Politiker erinnert aber auch an die Opfer des 7. Oktober. Auch an die aus dem Kibbuz Beeri, in dem die Hamas wütete und den Dobrindt im Dezember 2023 besucht hat.
6: Ging durch die Straßen, durch die Wege, durch die Häuser und ich spüre noch heute, wie mich das berührt hat, wie mich das emotional getroffen hat. Wie das mein Herz verletzt hat. Und deswegen ist es mir ein Bedürfnis, auch hier sprechen zu dürfen.
3: Wichtig ist ihm, wie zuvor schon Kanzler Friedrich Merz, auch Solidarität mit dem Staat Israel zu bekunden. Ein Staat, der sich verteidigen müsse und dabei auch auf die Unterstützung Deutschlands zählen könne.
6: Jeder Einzelne, der in politischer Verantwortung steht, hat auch die Verantwortung, dafür zu sorgen, dass neuer Antisemitismus weder toleriert noch hochrangig fähig gemacht wird, weil man ihm eine Regierungsbeteiligung ermöglicht, meine Damen und Herren.
3: Auch wenn Dobrindt die Grünen und die SPD nicht konkret anspricht, den auf den Platz Versammelten ist klar, dass dies ein Aufruf an beide Parteien ist, nicht mit der Linkspartei in Berlin zu koalieren. Neutraler, aber nicht minder mahnend, hatte sich zuvor Bundestagspräsidentin Julia Klöckner zu Beginn der Sitzung im Bundestag geäußert. Auch sie erinnerte an den Terror des 7. Oktober, nicht ohne eine Brücke ins Heute zu schlagen.
7: Und wir sagen und wir hören es auch oft, Antisemitismus darf keinen Platz haben auf unseren Straßen, ebenso wenig wie in unseren politischen Debatten. Aber leider, sind wir ehrlich, ist doch die Realität anders. Erschreckend anders. Ob rechtsextrem, linksextrem oder islamistisch begründet, Extremisten wollen, dass wir uns an die Stigmatisierung von Juden gewöhnen.
3: Klöckner appellierte an alle, Antisemiten offen und öffentlich in die Schranken zu weisen. Wer nie wieder sage, dabei aber nur die Vergangenheit meine, betonte sie, der sei nicht glaubwürdig. Es gehe auch um das Heute und um das Morgen.

0: Christina Nagel berichtete für uns aus Berlin.
1: Das Wetter in Deutschland.
0: Es wird heute bei den meisten deutlich herbstlicher, so viel ist klar. Wir haben schon jetzt einiges an Regen über der Mitte und dem Norden Deutschlands und fast alle kriegen davon im Laufe des Tages was ab. Das zieht ganz langsam so Richtung Osten, Südosten weiter. Vor und nach dem Regen ist es oft sonnig bei bis zu 20 Grad. Morgen geht's meist wechselhaft weiter, immer wieder Schauer, zwischendurch auch mal Sonne, aber insgesamt eher grau und auch noch einen Tick frischer. Maximal 10 bis 16 Grad in Deutschland. Und wir gucken noch auf die aktuellen Werte. Im Moment meldet Bremen 14 Grad und leichten Regen. Dresden 12 Grad und viele Wolken. Frankfurt am Main 16 Grad, leichter Regen. Köln 14 Grad, auch da regnet es jetzt schon. Auf dem Brocken im Harz 12 Grad, auch da leichter Regen. 14 Grad in Hannover bei vielen Wolken. Potsdam meldet 11 Grad und Wolken. Und München 13 Grad und Wolken.
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0: Um 5.14 Uhr am frühen Donnerstagmorgen. Der Bundestag beschäftigt sich zum ersten Mal mit dem Entwurf für eine Reform der Einkommensteuer von Finanzminister Lars Klingbeil. Die Pläne sind auch innerhalb der Regierungskoalition weiterhin umstritten. Lissi Kaufmann.
2: Die Steuerreform, ein kleines Teilchen im großen Reformpuzzle. Sie soll die Menschen entlasten, sagt Finanzminister Lars Klingbeil.
3: Busfahrer, um Polizeibeamte, um die Pflegekraft, um die Erzieherin, die sollen, nachdem das Leben in den letzten Jahren doch teurer geworden ist, jetzt auch entlastet werden und am Ende des Monats mehr Geld in der Tasche haben.
2: Der Grundfreibetrag soll angehoben werden, also der Betrag, auf den man gar keine Steuern zahlt. Angehoben werden sollen unter anderem auch der Kinderfreibetrag und das Kindergeld. Eine kleine Reform finden Ökonomen wie Martin Betznoska vom Institut der Deutschen Wirtschaft.
4: Der Name Steuerreform oder die Bezeichnung durch die Regierung ist natürlich ein bisschen trügerisch, weil nicht mal die kalte Progression wie in der Vergangenheit ausgeglichen wird.
2: Die kalte Progression, also jener Effekt, wenn der Arbeitgeber in Inflationszeiten das Gehalt anhebt, der Arbeitnehmer dadurch aber einen höheren Steuersatz zahlen muss, sich also am Ende trotzdem weniger leisten kann. In den vergangenen 15 Jahren haben alle Finanzminister diesen Effekt ausgeglichen. Lars Klingbeil plant das nicht. Die Union im Bundestag will das ändern.
5: Darüber werden wir in dem parlamentarischen Verfahren diskutieren müssen, ob es doch haushalterische Spielräume gibt,
2: sagt Fritz Günzler, Steuer- und Finanzfachmann der Unionsfraktion. Änderungen am Gesetz fände auch die SPD-Fraktion gut, erklärt die stellvertretende Vorsitzende Wiebke Esther.
6: Wir können uns auch vorstellen, diese Einkommensteuerreform noch größer zu machen. Aber es heißt dann auch ganz konkret, wo die Finanzierung herkommen muss.
2: Wo soll sie herkommen bei einem Haushalt, der auf Kante genäht ist? Die Grünen im Bundestag hätten eine Idee. Die finanzpolitische Sprecherin Katharina Beck nennt Ausnahmen im Steuersystem, die man abschaffen könnte, etwa bei der Erbschaftssteuer für Unternehmen.
7: Bei diesen Gerechtigkeitslücken muss die Bundesregierung endlich tätig werden. Und deswegen machen wir mit 7 namentlichen Abstimmungen an diesem Donnerstag im Bundestag auf diesen relevanten Beitrag zur Finanzierung von Entlastungen aufmerksam.
2: Doch selbst wenn Union und SPD sich einigen könnten, in der Union will man erstmal die Entwürfe weiterer Reformen abwarten. Fritz Günzler erinnert an die Arbeitsmarkt- und Rentenreform.
5: Wir sind schon der Meinung, wenn man eine Vereinbarung trifft, muss jeder Partner seine Dinge vorbringen. Und ich glaube, die Einkommensteuerreform kann dann erst beschlossen werden, wenn auch die anderen Dinge entscheidungsreif auf dem Tisch liegen.
2: Günzlers Argument: Schweren Herzens habe die Union zugelassen, dass mit der Reform auch der Spitzensteuersatz angehoben wird für alle, die mehr als 250.000 Euro im Jahr verdienen. Davon betroffen seien auch Personenunternehmen.
5: Das können wir natürlich nur mitmachen, wenn wir dann auch sehen, dass wir auf dem Arbeitsmarkt Erleichterungen haben, die dann auch wiederum Beschäftigung schafft. Also von daher bedingen sich die Dinge.
2: Martin Betznoska vom Institut der Deutschen Wirtschaft erklärt, die Erhöhung des Spitzensteuersatzes hätte damit auch Folgen für die Wirtschaft.
4: Eine Erhöhung belastet die Unternehmen, die haben dann weniger zur Verfügung, um zu investieren zum Beispiel. Und gerade in den jetzigen Zeiten brauchen wir mehr Investitionen. Also es ist schon eine Belastung auch für die Wirtschaft.
2: Es scheint, so schnell wird das Puzzleteilchen Steuerreform nicht vorliegen. Damit droht eine weitere Lücke zu klaffen im großen Reformpuzzle der Bundesregierung.
0: Und dann geht es um noch eine Reform heute im Bundestag, die Reform der Kinder- und Jugendhilfe. Da geht es vor allem um die Frage, bekommen Kinder mit Behinderung auch in Zukunft die nötigen Hilfen, um am Schulunterricht teilzunehmen? Und die andere Frage ist, wie wird diese Unterstützung organisiert? Die Bundesregierung will vor allem das System der Schulbegleitung ändern. Aus dem ARD-Hauptstadtstudio berichtet Chris Pertrow.
8: Caroline Kleve arbeitet bei der Lebenshilfe in Braunschweig und organisiert dort die Schulassistenzen für etwa 40 Kinder mit Behinderung. Nahezu alle bekommen eine Einzelbetreuung. Caroline Kleve nennt ein Beispiel.
9: Die Lehrkraft steht an der Tafel und beschreibt die Aufgabe und die ist zu schnell erklärt, sodass das Kind nicht alle Inhalte der Aufgabenstellung wahrgenommen hat. Und dann ist die Schulassistenz da und sagt so, das machst du jetzt und das machst du jetzt.
8: Jeder Fall, so schildert es Caroline Kleve, liegt anders. Kinder mit einer körperlichen Behinderung brauchen zum Beispiel Hilfe beim Gang zur Toilette. Bei anderen geht es darum, einen möglichen Anfall frühzeitig zu erkennen, Gefühle zu kontrollieren oder bei einer Hör- oder Sehbehinderung zu assistieren. Doch das System der Schulbegleitung steht unter Druck, auch aus finanziellen Gründen. Das sagt die Bundesfamilienministerin Karin Prien.
10: Die Bedarfe wachsen. Die Problemlagen werden komplexer und zugleich steigen die Kosten dramatisch und dynamisch. Es fehlen Kräfte und es fehlen Fachkräfte. Und ich fürchte, an Letzterem wird sich so bald auch nichts ändern lassen.
8: Ändern will Karin Prien deshalb das System. Statt der heute noch sehr verbreiteten individuellen Hilfe sollen sich künftig, wenn möglich, mehrere Kinder eine Betreuung teilen.
10: Poollösungen sollen die Regel sein. Denn es ist für die soziale Integration von Kindern nicht automatisch hilfreich, wenn sich in einem Klassenzimmer gleich eine ganze Reihe von Assistenten befinden.
8: Ministerin Prien fügt hinzu, auch in Zukunft muss es aus ihrer Sicht so sein, dass Kinder und Jugendliche mit einem individuellen Bedarf eine Einzelassistenz bekommen können. Sozialverbände sind in Sorge, dass die geplante Reform dennoch zu schmerzhaften Einschnitten führt. Jenny Axmann von der Lebenshilfe erklärt, wo sie rote Linien sieht.
11: Ich glaube, der Dreh- und Angelpunkt bei diesen infrastrukturellen Angeboten ist, ob die Regelung es schafft, sicherzustellen, dass die Kinder, die tatsächlich eine individuelle Begleitung, also 1:1 brauchen, sie auch tatsächlich bekommen. Und zwar ohne, dass sie das einklagen müssen.
8: Die Verbände und auch der Behindertenbeauftragte der Bundesregierung kritisieren den Gesetzentwurf noch aus einem zweiten Grund massiv. Denn ursprünglich sollte die Reform vor allem dazu führen, dass Kinder mit Behinderungen und deren Eltern einen zentralen Ansprechpartner für staatliche Hilfen bekommen. Bislang sind je nach Behinderung verschiedene Ämter zuständig. Nach Kritik mehrerer Länder und Kommunen ist von diesen Plänen aber nur eine Experimentierklausel übrig geblieben. Kommunen, die von ihrem Bundesland dafür zugelassen werden, können erproben, ob es eine Gesamtzuständigkeit des Jugendamts geben soll. Der Behindertenbeauftragte Jürgen Dusel formuliert es so: Betroffene Familien würden weiter von Pontius zu Pilatus geschickt.
0: Er soll der längste Straßentunnel in Bayern werden. Seit 7 Jahren laufen die Bauarbeiten im Norden von Garmisch-Partenkirchen und die klingen im Moment so.
12: Raphael Zuber blickt auf den Detailplan seines Tunnels. Seit über 6 Jahren hat er die Verantwortung für den Bau.
13: Auf den Plan habe ich jetzt schon hunderte Male drauf geschaut und ich bin ehrlich gesagt schon stolz, dass wir jetzt so weit gekommen sind und wirklich große Herausforderungen haben meistern müssen.
12: Der Betonfertiger hat gerade erst losgelegt und schon liegen 900 Meter neue Fahrbahn im Berg. Eine Maschine, so breit wie der Tunnel selbst, rüttelt den Beton ein, schneidet später Fugen, schafft eine spiegelglatte, helle Oberfläche aus Beton. Ziel, ein Tunnel, der 100 Jahre hält.
13: Also allein die Betonfahrbahn ist es möglich, in etwas mehr als 10 Arbeitstagen im Haupttunnel einzubauen. Da werden knapp 7000 Kubikmeter Beton dann reingefahren. Dafür ist extra nochmal ein eigenes Betonmischwerk aufgebaut worden.
12: Doch während unten die Fahrbahn wächst, zeigt sich oben am Fuß des Kramers ein anderes Bild. Wo früher alles nass war, ist heute eine gemähte Wiese. Der Bund Naturschutz hat vor Gericht dafür gekämpft, dass die Schäden durch den Tunnelbau an der Oberfläche wieder repariert werden. Andreas Keller vom Bund Naturschutz.
14: Wir haben sogar ein Gutachten von einem Moorspezialisten, der sagt, diese Hangquellmoore sind bayernweit einmalig schützenswert. Diese Moore sind jetzt eine Wiese im Grunde, ist gemäht, was für Hangquellmoore der höchsten Güteklasse natürlich ein Unsinn ist.
12: Keller spricht von Brutalität, weil schwere Maschinen in das Moor gefahren seien. Die seltenen Pflanzen, die Frösche, die winzige Windelschnecke, alles abhängig von konstant kühlem Quellwasser aus dem Berg.
14: Das waren Biotope, die man nie gemäht hat. Und wenn wir weiterschauen, hier dieser Bach, das war eine der Quellen, die eigentlich fließen müssten.
12: Die Tunnelbauer halten dagegen. Der Stollen sei seit Ende letzten Jahres dicht. Das Grundwasser im Berg steige wieder an. Sie nennen es die Wiederaufspiegelung. Erste Quellen seien wieder angesprungen. Doch das extrem trockene Jahr hat die Erholung der Natur an der Oberfläche verlangsamt. Raphael Zuber.
15: Im Februar diesen Jahres sind erste Hangquellen wieder angesprungen, insbesondere die große Sonnbichelquelle. Und seit April diesen Jahres haben wir über 40 Meter Wassersäule über dem Tunnel anstehen. Kleiner Wermutstropfen an der ganzen Sache ist, dass wir einfach zu kämpfen haben mit der Wasserknappheit und müssen derzeit auch noch künstlich etwas nachhelfen.
12: Über 2 Kilometer lang ist die Wasserleitung vom Lahne-Wiesgraben an den Fuß des Kramers. Mit ihr werden die Wiesen und Moore oberhalb des Tunnels künstlich bewässert. Kostspielig und aufwendig. Die Baukosten für den Kramer haben sich seit Baubeginn vervierfacht, auf über 400 Millionen Euro erhöht. 2028 soll er für den Verkehr freigegeben werden.
0: Louis Knoll berichtete.
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16: Mit Christina Schröder. Der umstrittene FIFA-Boss Gianni Infantino reist dieser Tage um den Globus und wirbt vielerorts um Vertrauen. Wenn es allerdings nach dem DFB-Präsidenten Bernd Neuendorf geht, ist damit bald Schluss. Er fordert nämlich die rote Karte für den Schweizer. Ab heute treffen sich die Bosse der europäischen Verbände in einem Nobelhotel in Berlin, um an einem Plan zur Ablöse Infantinos zu schmieden. Jakob Silvester Schmidt hat die Einzelheiten.
17: DFB-Präsident Bernd Neuendorf fordert offen den Rücktritt von FIFA-Chef Gianni Infantino. Infantino sei nicht mehr tragbar und habe das Vertrauen verspielt, so Neuendorf. Beim Treffen der Europäischen Fußballverbände in Berlin soll nun der weitere Kurs gegen den FIFA-Präsidenten festgelegt werden. Entscheidend ist dabei die Suche nach einem Gegenkandidaten für die FIFA-Wahl im März 2027. Die Opposition steht unter Zeitdruck und ihr Bündnis bekommt Risse. So sprach sich etwa Lettland unlängst als erster europäischer Verband für Infantino aus. UEFA-Präsident Alexander Schäferin hat eine eigene Kandidatur ausgeschlossen. Auch andere mögliche Kandidaten halten sich bislang zurück. Gleichzeitig wirbt Infantino weltweit um Unterstützung und stellt Reformen sowie finanzielle Zuwendungen für Verbände in Aussicht. Für Neuendorf sind das allerdings keine echten Reformen.
16: Es ist also unwahrscheinlich, dass schon in Berlin ein Gegenkandidat aufgestellt wird. Dazu wolle die UEFA laut Sportschau-Information einen strategisch geeigneten Zeitpunkt wählen. Bei der EM im Straßenradsport stand für die Fahrerinnen und Fahrer zum Abschluss das Zeitfahren auf dem Plan, allerdings mit einem enttäuschenden Ergebnis für die deutsche Hoffnungsträgerin Franziska Koch. Noch bei der WM hatte die deutsche Zeitfahrmeisterin vor rund 2 Wochen Bronze geholt, jetzt ging sie leer aus. Holger Gersker berichtet.
18: Schon nach 7 Kilometern war klar, dass die WM-Dritte von Montreal an diesen großen Erfolg nicht anknüpfen kann. Franziska Koch wurde von der eine Minute nach ihr gestarteten Straßenwelt- und Europameisterin Demi Wollering aus den Niederlanden überholt. Kurz danach kam auch noch die Zeitfahrweltmeisterin Marlene Reusser. Die Schweizerin war sogar 2 Minuten schneller geklettert. Bergauf trennten die Weltklasse-Radsportlerinnen also Welten. Für die deutsche Meisterin war dieser Kurs mit dem langen Anstieg im ersten Drittel zu schwer, anders als vor 2,5 Wochen beim WM-Zeitfahren von Kanada. Gewonnen hat auch in Slowenien Marlene Reusser, diesmal vor Demi Wollering. Bronze ging überraschend an Juliette Berthet aus Frankreich. Franziska Koch kam als einzige deutsche Starterin auf Platz 11 ins Ziel. Ihr Rückstand auf die Siegerin stattliche 2 Minuten und 57 Sekunden. Eine kleine Enttäuschung am Ende einer für sie aber äußerst erfolgreichen Saison.
16: Bei den Männern gewann Lokalmatador Primus Roglic. Er feierte seinen ersten EM-Titel im Zeitfahren. Und zum Schluss schauen wir noch auf die Königsklasse im Handball. Der deutsche Meister Magdeburg hat in der Champions League beim polnischen Meister aus Kielce 35-30 gewonnen und damit den 3. Sieg im 3. Spiel in dem Wettbewerb gefeiert. Jens Lampe.
19: Das war ein hart erkämpfter, aber über weite Strecken überzeugender Sieg des SC Magdeburg. Von Anfang an die Elbestädter in Frontmitte der ersten Halbzeit mit 4 Toren, zur Halbzeit dann eine 19-17 Führung des SCM. Doch die hartnäckig kämpfenden Gastgeber forderten dem deutschen Meister alles ab. Erst Mitte der zweiten Halbzeit beim Stand von 28-23 war die Vorentscheidung gefallen. Am Ende dann der 35-30 Erfolg des SC Magdeburg. Mit dem 3. Sieg im 3. Gruppenspiel sind die Magdeburger jetzt alleiniger Tabellenführer in ihrer Vorrundengruppe.
16: In einer Woche folgt schon das Rückspiel, dann in Magdeburg, und noch mehr Infos rund um den Sport finden Sie auf sportschau.de oder in der Sportschau-App.
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1: Um 5.29 Uhr mit Wolfgang Berger. Die Spitzen von Union und SPD haben ihre Beratungen im Koalitionsausschuss beendet. Die Sitzung dauerte etwa 4 Stunden. Aus der Nachrichtenredaktion Karin Busche.
2: Bis tief in die Nacht ging es diesmal nicht. Kurz nach 22 Uhr war der Koalitionsausschuss zu Ende. Was besprochen wurde, ist bisher nicht bekannt. Aber aus Regierungskreisen hieß es, die Gespräche hätten in einer guten Atmosphäre stattgefunden. Man habe sich ausgesprochen, auch über die Ergebnisse der letzten Wahlen in Sachsen-Anhalt, Berlin und Mecklenburg-Vorpommern. Außerdem habe man darüber gesprochen, wie der Zeitplan ist bei den verabredeten Reformen. Die Regierungsfraktionen sollen heute informiert werden. Es hieß aber schon vorher, dass es keine neuen Beschlüsse geben würde.
1: In Spanien ist nach der Zwangsräumung ihrer Wohnung die 87-jährige Marie Carmen Abascal gestorben. Das bestätigte ihre Anwältin. Ihr Fall hatte vor allem in Madrid Massenproteste gegen hohe Mieten und Wohnungsnot ausgelöst. Aus der Nachrichtenredaktion Johannes Zuber.
3: Vor 2 Wochen wurde Marie Carmen Abascal von der Polizei aus ihrer Wohnung getragen, in der sie über 70 Jahre lang gewohnt hatte. Der neue Eigentümer hatte die Miete um 275% erhöht. Nach der Zwangsräumung kam es zu landesweiten Protesten, bei denen gingen Hunderttausende Menschen auf die Straße. Sie forderten unter anderem besseren Mieterschutz. Die Regierung wollte auch entsprechende Regeln einführen. Das Parlament lehnte die Dekrete aber ab. Daraufhin setzte Ministerpräsident Sanchez Neuwahlen an.
1: Der Europäische Rechnungshof warnt vor einer steigenden Schuldenlast der EU. Im aktuellen Jahresbericht heißt es, die Schulden könnten bis zum nächsten Jahr auf 1 Billion Euro anwachsen. Allein für Zinsen muss die EU demnach von 2028 bis 2034 bis zu 93 Milliarden Euro ausgeben. Kritisch sehen die Prüfer auch die Pläne der EU-Kommission für den nächsten Haushalt. Danach soll das Geld künftig oft erst fließen, wenn bestimmte Ziele erreicht sind. Die EU-Staaten verhandeln derzeit über den Haushalt ab 2028. Die Gesundheit von Mädchen hat sich weltweit deutlich verbessert. Das geht aus dem ersten Weltmädchenindex von Plan International und der Ruhr-Universität Bochum hervor. Demnach ist ihre Sterblichkeit seit dem Jahr 2000 um mehr als die Hälfte gesunken. Untersucht wurden Mädchen zwischen 5 und 19 Jahren in 192 Ländern. In den meisten davon leben Mädchen heute gesünder als zu Beginn des Jahrtausends. Das Wetter in Deutschland. Tagsüber breitet sich Regen nach Osten aus, später von Nordwesten her wechselnd bewölkt mit Sonne, aber auch Schauern, Höchstwerte 12 bis 20 Grad. Am Freitag weiterhin wechselhaft, nur im Süden abseits der Alpen etwas Sonne, 10 bis 16 Grad. Am Sonnabend wechselnd bewölkt, teils etwas Sonne und Schauer bei 10 bis 17 Grad. Das waren die Nachrichten.
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4: Mit der A4 Kirchheimer Dreieck Richtung Erfurt zwischen Friedewald und Wildeck-Höhnebach ist weiterhin nach einem Unfall gesperrt. Dadurch 3 Kilometer Stau. Jetzt eine detaillierte Umleitungsempfehlung ab Friedewald über die U79. Die führt über Friedewald und die parallel verlaufende L3069 zur Anschlussstelle Wildeck-Höhnebach. A57 Krefeld Richtung Köln zwischen Krefeld Zentrum und Krefeld Oppum ist wegen Bauarbeiten gesperrt und in München sind der Effnertunnel, der Richard-Strauss-Tunnel und der Altstadtring-Tunnel sowie der Busche-Zrieder-Tunnel wegen Wartungsarbeiten immer noch gesperrt in beiden Richtungen. Das war's, gute Fahrt.
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4: mit Nikolai Russ, guten Morgen. Frankreich steht weiter unter Strom. Auch heute wollen Schülerinnen und Schüler wieder für bessere Bildungsbedingungen demonstrieren. Aber die Politik hat inzwischen reagiert. Caroline Diller berichtet für uns aus Paris.
5: Frankreichs Regierungschef Sébastien Lecornu war offensichtlich darum bemüht, die lauten und wütenden Proteste der Schülerinnen und Schüler zu besänftigen. Die Wut der Jugendlichen kommt nicht von ungefähr, sagte Lecornu wörtlich in einer Fernsehansprache, und niemand kann ihren Ängsten gleichgültig gegenüberstehen.
6: La colère des jeunes ne vient pas de nulle part. Nul ne peut être indifférent aux angoisses qu'ils expriment.
5: Wie eine konkrete politische Antwort auf die Proteste aussehen könnte, bleibt aber auch nach der Ansprache vage. Le Cornu verwies auf eine extra eingerichtete Online-Plattform der Regierung. Dort können Schüler Vorschläge und Forderungen festhalten. Le Cornu stellte in Aussicht, diese Vorschläge in die Debatte über den Bildungshaushalt einfließen zu lassen.
6: Le budget de l'éducation nationale sera d'ailleurs discuté à l'Assemblée nationale.
5: Die Nationalversammlung wird ab dem 12. November über den Bildungsetat beraten. Wir haben also einen Monat Zeit, um aus diesen Vorschlägen Änderungsvorschläge für den Gesetzentwurf zu machen, auf die sich die Abgeordneten und Senatoren dann einigen müssen. Es wird eine Debatte geben und jeder wird Verantwortung übernehmen, vor allem die Regierung. Somit sollen also die Parlamentarier entscheiden, welche Vorschläge angenommen und umgesetzt werden. Außerdem wolle die Regierung Ende Oktober erste Entscheidungen präsentieren, um auf Forderungen, etwa nach mehr Lehrkräften, einzugehen. In Sachen mehr Geld für Bildung, eine der wesentlichen Forderungen sowohl der protestierenden Schüler als auch der Gewerkschaften, machte der Regierungschef dagegen keine Zugeständnisse. Im Radiosender France Info haben Jugendliche direkt nach der Ansprache ihre Eindrücke geteilt. Gaspar und Celeste sind sich in ihrer Bewertung einig. Das empört uns. Zu Beginn seiner Rede hatte ich den Eindruck, dass er uns gehört hat. Er hat ein paar unserer Forderungen erwähnt, aber danach hat er nichts Konkretes angekündigt. Okay, vielleicht hat er uns zugehört, aber die Frage ist, ob er uns auch verstanden hat. Ich möchte jetzt die Blockaden weiterführen, mich weiter auflehnen. Seit 10 Tagen hört er uns nicht zu. Konkrete Ankündigungen machte Le Cornu dagegen beim Thema Spritpreise.
6: Wir
5: werden 10 Millionen Barrel Diesel und Rohöl aus der strategischen Reserve an die Vertreiber freigeben. Dieser Kraftstoff wurde eingekauft, bevor die Preise explodiert sind, wird also zum ursprünglichen Preis der Reserve bereitgestellt. Dadurch sinken die Preise an den Zapfsäulen automatisch um 12 bis 18 Cent pro Liter. Diese Ankündigung erfolgt im Rahmen einer gemeinsamen Entscheidung der G7-Staaten von vergangener Woche. Außerdem habe er dem staatlichen Energieversorger ÖDF aufgetragen, die Produktionskapazitäten maximal auszuschöpfen, um die Strompreise über den Winter stabil zu halten, so Le Cornu. Diese Maßnahmen können als Versuch interpretiert werden, eine sogenannte Convergence des Colères abzuwenden, also zu vermeiden, dass sich die Schülerdemos möglicherweise zu einer allgemeinen sozialen Protestbewegung ausweiten.
7: Wirtschaft.
4: Und da wird heute ein Treffen ganz besonders wichtig für den EU-Handel. Der EU-Handelskommissar ist heute bei Chinas Handelsminister zu Gast. Warum das so wichtig ist, Sarah Lopez berichtet.
8: Die Erwartungen an EU-Handelskommissar Maroš Šefčovič sind hoch. Aber das scheint er zu wissen. Schon im Juni sagte er zu den laufenden Verhandlungen mit China:
9: How important this is for all our member states.
10: Wie wichtig das für alle unsere Mitgliedstaaten ist, für die europäische Wirtschaft, für die europäische Industrie und für die Tausenden und Tausenden Jobs in der EU, die wir offensichtlich schützen müssen.
8: Der Druck auf die Europäische Union steigt. Gemeinsam mit dem Handelsdefizit zwischen der EU und China. Das ist zuletzt im Schnitt um 1 Milliarde Euro pro Tag gestiegen. Es wurden also deutlich mehr chinesische Produkte in die EU importiert, als europäische nach China exportiert wurden. Das ist ein wichtiger Grund, weshalb nach Angaben des Bundesverbands der deutschen Industrie jeden Monat 15.000 Jobs in der deutschen Industrie verloren gehen. Wolfgang Niedermark, Mitglied der BDI-Hauptgeschäftsführung, beobachtet das mit Sorge in der Automobilindustrie, aber auch im Maschinenbau und in der Chemie.
11: Überall sehen wir starke, wettbewerbsfähige Produkte aus China von hoher Qualität zu sehr günstigen Preisen in unsere Märkte fließen. Das hat zum Teil mit der Leistungsfähigkeit der chinesischen Industrie zu tun. Es hat aber eben auch damit zu tun, dass wir unter sehr starken Währungsungleichgewichten leiden und die chinesische Industrie Kosten fort Vorteile hat, die eben auch staatlichen Subventionen unterliegen. Und da müssen wir Maßnahmen ergreifen.
8: Die Frage ist nur, welche? Der deutsche Bundeskanzler Friedrich Merz und der französische Präsident Emmanuel Macron haben in einem Schreiben an die EU-Kommission neue Handelsinstrumente gefordert. Zum einen ein Diversifizierungsinstrument, mit dem müssten europäische Unternehmen auf unterschiedliche Lieferanten setzen. Bei den seltenen Erden zum Beispiel ist die Abhängigkeit von China gerade sehr hoch. Zum anderen fordern Merz und Macron ein neues Instrument, mit dem man Handelspartner quasi im Eilverfahren vom europäischen Binnenmarkt ausschließen könnte, eine Art Notschalter. Schon jetzt hat die EU aber Möglichkeiten, Druck auf China auszuüben, zum Beispiel mit ihren Antisubventions- und Anti-Dumping-Maßnahmen. Gerade fallen zum Beispiel Strafzölle auf subventionierte E-Autos aus China an, die könnte man auf Hybridautos ausweiten. In Brüssel setzt man aber noch darauf, dass man mit Verhandlungen weiterkommt und Peking freiwillig seine Exporte reduziert, zum Beispiel von Autos. Bernd Lange, Vorsitzender des Ausschusses für internationalen Handel im EU-Parlament, sagt, da kann die EU durchaus mit den Chinesen verhandeln.
7: Die sind auf den Export angewiesen und Sie wissen, USA haben zugemacht und höherwertige Produkte sind im Asien- und im Afrika-Bereich auch nicht so einfach abzusetzen. Also sind die auf den Export nach Europa angewiesen und deswegen auch ein Stück weit verhandlungsbereit.
8: Die Erwartungen sind hoch, vielleicht so hoch wie das Handelsdefizit. Und es könnte eben sein, dass sie zu hoch sind, sagt Mikko Hotari vom Mercator Institute for China Studies, auch wenn er den Handelskommissar für einen gewieften Verhandler hält.
12: Aber am Ende des Tages braucht Šefčovič auch einfach, glaube ich, die Möglichkeit, sich zurückzuziehen aus Peking und zurückzufahren und zu sagen, wir haben nichts erreicht. Und dafür müssen ihm Brüssel und die Mitgliedstaaten dann auch den Rücken stärken.
8: Die Staats- und Regierungschefs wollen sich in einer Woche mit der Handelsbeziehung zu China beschäftigen. Beim Gipfel wollen sie besprechen, was der EU-Handelskommissar auf seiner Reise erreicht hat oder eben auch nicht erreicht hat.
4: Eigentlich soll ja mehr Verkehr auf die Schiene in Deutschland. Jetzt drohen aber ausgerechnet bei Regionalzügen und S-Bahnen Einschnitte. Hintergrund ist die sogenannte Trassenpreisbremse. Ja, schwieriges Wort. Uta Georgi erklärt, was das heißt und was es für das Beispiel Sachsen-Anhalt heißt.
13: Trassenpreisbremse, ein sperriges Wort, aber für Bahnreisende im Nahverkehr bedeutete das bisher, per Gesetz wurde dieser Kostenfaktor stabil gehalten. Denn für die Benutzung der Schienen müssen die regionalen Verkehrsbetriebe an den Netzbetreiber, die Deutsche Bahn, eine Nutzungsgebühr zahlen, den Trassenpreis. Dieser Preis wurde vom Bund finanziell gestützt, also gebremst. Trotz der nun wegfallenden Trassenpreisbremse soll es in Sachsen-Anhalt vorerst keine Einschränkungen geben. Das teilt die zuständige Nahverkehrsgesellschaft mit. Geschäftsführer Peter Panitz schreibt dazu auf Anfrage, Zitat:
14: Wir planen aktuell keine Streichung, weil wir noch davon ausgehen, dass der Bund eine Lösung findet. Die Nachforderungen begleichen wir aktuell aus Rücklagen, die uns aber perspektivisch in den nächsten Jahren fehlen werden.
13: Die Nachforderungen kommen durch die neuen Trassenpreise zustande. Sie belaufen sich allein für dieses Jahr auf 400 Millionen Euro für alle Länder zusammen. Auch in Thüringen sollen aber vorerst keine Verbindungen gestrichen werden, um die Ticketpreise stabil zu halten. Hier im Freistaat ist der VMT, der Verkehrsverbund Mittelthüringen, für den gesamten Regionalverkehr auf der Schiene zuständig. VMT-Geschäftsführer Sascha Georgi sagt:
15: Aktuell gibt es da aus unserer Sicht im Rahmen der Trassenpreisbremse noch keinen Effekt für unsere Fahrgäste dort zu verzeichnen. Wir haben weder von Abbestellungen noch von irgendwelchen Preismaßnahmen, die auf Basis der gestiegenen Trassenpreise anzustreben sind, bisher Informationen erhalten vom Land Thüringen. Entsprechend gibt es dort auch noch keine Maßnahmen, die unsererseits im Rahmen des Verkehrsverbundes Mittelthüringen ergriffen werden müssen.
13: Die Lage also unterschiedlich in Mitteldeutschland, denn jedes Bundesland trägt selbst die finanzielle Verantwortung für den Regionalverkehr auf der Schiene, auch wenn der Bund mit Geld unterstützt. Trotzdem, so VMT-Geschäftsführer Sascha Georgi:
15: Das ist natürlich immer eine individuelle Situation, wie eng die Haushaltspläne gestrickt sind. sind, wie viele Mittel dort verfügbar sind und wie sehr sich diese Kosten der Trassenpreise dort auch auswirken auf aktuell laufende Verträge.
13: Für Thüringen bedeutet das mit Blick auf die Fahrpläne der nächsten Wochen und Monate?
15: Also ich kann mir das im Moment nicht vorstellen, dass wir ab Januar bereits mit irgendwelchen Kürzungen umgehen müssen. Dafür sind im Moment keine Signale im Land erkennbar und das müsste auch langfristig vorbereitet werden.
13: Derzeit hoffen die Länder noch, dass der Bund mehr Mittel bereitstellt, um die steigenden Trassenpreise abzufedern.
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4: Um 5.43 Uhr. Jeder dritte Studierende ist in Deutschland von Armut betroffen. Das zeigt die aktuelle Untersuchung des Paritätischen Gesamtverbandes und des Studierendenwerks. Sie hat Einkommen, Wohnsituation und Bedarfssätze der Studierenden geprüft. Und für die Definition von Armut gilt ja das Unterschreiten der statistischen Armutsgrenze in Deutschland. Für einen Ein-Personen-Haushalt liegt diese Grenze demnach bei 1.445 Euro netto pro Monat. Anja Braun aus der ARD-Wissenschaftsredaktion.
16: Besonders hoch sei die Armutsquote bei Studierenden, die alleine leben, heißt es in der Untersuchung. Von ihnen seien mehr als 80% armutsbetroffen, mehr als fünfmal so viele wie in der Gesamtbevölkerung. So die Bilanz der Realitätscheck genannten Untersuchung. Allein lebende Studierende haben im Schnitt etwa 900 Euro pro Monat zur Verfügung und müssen davon bereits an die 460 Euro fürs Wohnen bezahlen. So bleiben nur noch rund 440 Euro für den gesamten übrigen Lebensunterhalt. Aber auch Studierende, die in einer Wohngemeinschaft leben, sind mit einer Armutsquote von über 70% stark betroffen. Die Studie zeigt auch, wie wenig das BAföG die tatsächlichen Kosten auffängt. Im Schnitt stammen gerade mal knapp 14% der Einnahmen aus BAföG, während 43% aus eigener Erwerbstätigkeit kommen, neben einem Vollzeitstudium. Der Paritätische Gesamtverband und das Deutsche Studierendenwerk fordern die Bundesregierung deshalb auf, den Grundbedarf für Studierende schneller auf ein existenzsicherndes Niveau anzuheben. Derzeit ist das für 2029 geplant. Zudem fordern sie, die Wohnkostenpauschale an die realen Mietpreise anzupassen und beide Leistungen auf Dauer an die tatsächliche Kostenentwicklung zu koppeln.
0: Kultur.
4: Es ist der wahrscheinlich wichtigste Preis für Schriftstellerinnen und Schriftsteller, der Literaturnobelpreis. Heute gibt die Jury bekannt, wer ihn in diesem Jahr bekommt. Was sagen die Buchmacher? Auch diesmal sind viele Namen im Umlauf, doch die Schwedische Akademie, die lässt sich nicht in die Karten gucken und war ja schon oft für Überraschungen gut. Jana Sinram berichtet von vor Ort.
17: Egal, wer in diesem Jahr mit dem Literaturnobelpreis ausgezeichnet wird, sicher ist, dass er oder sie im Dezember eine Einladung nach Rinkeby bekommt. Schlagzeilen macht der Stockholmer Vorort mit hohem Migrationsanteil vor allem im Zusammenhang mit Gangkriminalität. Doch jedes Jahr im Herbst gibt es hier an drei Grundschulen ein Projekt zum Literaturnobelpreis. Die Kinder lesen und diskutieren Texte, schreiben selbst welche und präsentieren sie im Dezember dem Preisträger oder der Preisträgerin, im vergangenen Jahr dem Ungarn Laszlo Krasznohorkai. Dessen Texte fanden sie ein bisschen kompliziert, so die Kinder im schwedischen Sender SVT. Also Laszlo, ich verstehe nicht, wie er diese dicken Bücher schreiben konnte. Ich habe ein paar Seiten gelesen, ich habe sie aber nicht verstanden, weil sie für Erwachsene sind. Sein Schreibstil ist sehr speziell. In seinen Geschichten gibt es keine Punkte. Danach habe ich ihn gefragt, als wir mit ihm Kaffee getrunken haben. Die Schwedische Akademie hatte Krasznohorkai vergangenes Jahr für sein fesselndes und visionäres Gesamtwerk geehrt, das inmitten apokalyptischen Schreckens die Kraft der Kunst bekräftige.
18: Hello, I'm very happy.
17: Er sei sehr glücklich, so der 1954 geborene Ungar damals am Telefon. Ich bin gleichzeitig ganz ruhig und sehr aufgeregt. Das ist der erste Tag in meinem Leben, an dem ich einen Nobelpreis bekomme. Wen die Schwedische Akademie in diesem Jahr anruft, völlig offen, sagt NDR-Literaturexperte Jan Ehlert. In den Listen der Buchmacher sei zuletzt noch viel Bewegung gewesen.
19: Als ich zuletzt geschaut habe, hat Anne Carson, die kanadische Dichterin, die Chinesin Zhan Shuo überholt. Aber man muss sagen, beide sind wirklich schon lange, lange, also mindestens 10 Jahre, immer unter den Favoriten. Die Buchmacher haben zum Glück nicht immer recht.
17: Auf den Plätzen 3 und 4 der Wettlisten liegen der Japaner Haruki Murakami und der US-Amerikaner Thomas Pynchon. Dass sie es werden, hält der Literaturexperte aber für unwahrscheinlich.
19: Also ich gehe doch sehr davon aus, dass es eine Frau wird, denn das Nobelpreiskomitee hat ja seit 2017 diesen paritätischen Wechsel vollzogen, jeweils ein Mann und eine Frau. Und da es zuletzt ein Mann war, glaube ich nicht, dass sie nun davon abweichen werden, denn schaut man auf die Gesamtgeschichte des Nobelpreises, sind es immer noch deutlich mehr Männer als Frauen, die diesen Preis erhalten haben.
17: Trotz des europäischen Preisträgers im vergangenen Jahr könnte die Auszeichnung aber durchaus wieder nach Europa gehen, glaubt Ehlert.
19: Lídia Jorge aus Portugal ist zum Beispiel sehr hoch im Kurs, auch bei den Buchmachern. Aber vom Bauchgefühl ja, würde ich sagen, der Preis geht an eine Frau aus einem nicht-europäischen Land.
17: Im Stockholmer Vorort Rinkeby werden Sie die Texte der Preisträgerin oder des Preisträgers auch in diesem Jahr wieder lesen und auf einen persönlichen Besuch vor der Verleihung am 10. Dezember hoffen. Laszlo Krasznahorkai sprach bei seinem Treffen mit den Kindern im vergangenen Jahr von Hoffnung.
18: You are the hope.
17: Ihr seid die Hoffnung, nicht Texte oder Preise, sondern ihr alle an dieser wunderbaren Schule.
18: Here in this wonderful school.
17: Das Gespräch mit dem Literatur-Nobelpreisträger habe sie sehr stolz gemacht, sagte die 10-jährige Sarah Koshin Hassan hinter dem schwedischen Fernsehen. Und wer weiß, vielleicht bekomme sie eines Tages selbst einen Nobelpreis.
0: Standpunkte.
4: Wie geht es weiter mit der CDU nach den zuletzt schlechten Wahlergebnissen? Bundeskanzler Friedrich Merz hat vor kurzem gesagt, seine Partei sei nur noch in Teilen eine klassische Volkspartei. In der medialen Berichterstattung war schon der Begriff Volkspartei Ruinen zu hören. Dazu kommen interne Spannungen und Abspaltungsdrohungen und auch die Frage, inwiefern die AfD in Sachsen-Anhalt es auf genau solche CDU-Parteiaustritte abgesehen hat. Wir beleuchten, wie verschiedene Medien die Lage der CDU einschätzen, auch vor dem Hintergrund, dass im Landtag von Sachsen-Anhalt ein AfD-Politiker zum Präsidenten gewählt wurde. Denn dabei steht der Verdacht im Raum, dass er auch Stimmen von CDU-Politikern bekommen hat. Dazu der Bundeskanzler selbst.
20: Wer seine Stimme der AfD gibt, der spielt das Spiel der Extremisten und er zerstört Glaubwürdigkeit. Mit den Werten meiner Partei, der CDU, verträgt sich das jedenfalls nicht.
4: Als Gastkommentatorin ist heute die freie Autorin Wiebke Hollersen dabei und sie kommentiert die zurückliegenden Wochen der CDU folgendermaßen.
21: Es gibt Situationen im Leben, in denen man sich mit einem Satz tröstet. Jetzt kann es immerhin nicht mehr schlimmer kommen. Vielleicht haben sich das in der CDU auch gedacht vor 2,5 Wochen. Der eigene Kanzler Friedrich Merz war in Umfragen so unbeliebt wie noch nie ein Kanzler vor ihm. Die Wahl in Sachsen-Anhalt krachend verloren. In Mecklenburg-Vorpommern war man sogar aus dem Landtag geflogen. Aber in solchen Krisen kann man sich zusammenraufen, einander in die Augen schauen, sich klar machen, warum man noch an die eigene Mannschaft glaubt, wofür man stehen will, sich eingestehen, wie tief man gefallen ist und sich gemeinsam wieder hocharbeiten. Doch davon ist bei der Union bisher gar nichts zu spüren. Im Gegenteil. In Sachsen-Anhalt haben Abgeordnete der CDU womöglich 2 AfD-Politiker mit an die Spitze des Landtags gewählt, allen Brandmauerbeschlüssen ihrer Partei zum Trotz, aber im Geheimen, also so, dass man es ihnen letztlich nicht nachweisen kann. Andere Unionspolitiker haben sich entschieden, sich gerade jetzt noch härter als bisher am Koalitionspartner im Bund, der SPD, abzuarbeiten, anstatt sich mit der eigenen Krise zu befassen und aus ihr zu lernen, obwohl das so dringend nötig wäre. Es kann jetzt nicht mehr schlimmer kommen, das ist ein tröstlicher Satz. Aber leider stellt man oft im Leben fest, dass er nicht stimmt.
4: Im Kommentar der Süddeutschen Zeitung aus München heißt es, die CDU habe ein viel größeres Problem als gedacht.
22: Niemand kann mehr sicher sagen, ob die CDU sich der AfD auf deren Weg in die Magdeburger Staatskanzlei entgegenstellen oder ihr doch heimlich die Tür öffnen möchte. Was man dagegen sicher sagen kann, die CDU-Fraktion ist nicht nur gespalten, sie kollabiert gerade. Für den AfD-Spitzenkandidaten Ulrich Siegmund bildet all das eine hervorragende Ausgangsbasis für die Ministerpräsidentenwahl, die er Mitte Dezember plant. Gelingt der CDU vorher auf ihrem Landesparteitag kein personeller und inhaltlicher Neuanfang, dann kann sich die AfD von einem ihrer größten Ziele verabschieden, nämlich die CDU zu zerstören. Das übernimmt die dann schon selbst.
4: Nach Meinung der Frankfurter Rundschau weiß Friedrich Merz um seinen Autoritätsverlust sehr wohl.
22: Doch Sachsen-Anhalt ist auch sein Problem und das wird nicht von allein vergehen. Im Gegenteil, im Dezember wird sich der AfD-Sieger Ulrich Siegmund zur Wahl als Ministerpräsident stellen. Ein paar Stimmen von der CDU wird es wohl auch für ihn geben. Schlimmer noch, Der mehr als angeschlagene Fraktionsvorsitzende Sven Schulze schließt nicht mehr aus, dass man auch Anträge der AfD unterstützen könnte. Das Wort Brandmauer mag man in der Gesamtpartei schon gar nicht mehr in den Mund nehmen. Genauso schaufelt sich die CDU ihr Grab als Volkspartei.
4: Auch die Taz aus Berlin blickt voraus auf die Ministerpräsidentenwahl in Sachsen-Anhalt.
22: Bis dahin muss die Union klären, wo sie steht. Auf der Seite der liberalen Demokratie oder auf der Seite der Autoritären. Beides wird nicht funktionieren. Die CDU ist nur noch einen Schritt vom Abgrund entfernt. Vielleicht hat sie sich bereits entschieden, weiterzugehen. Wenn sie noch umdrehen will, sind die nächsten Wochen ihre letzte Chance. Sonst könnte es die Partei zerreißen.
4: Der Kommentar im Handelsblatt aus Düsseldorf bezieht sich auf die ZDF-Dokumentation Inside CDU.
22: Die Union hält es für eine Selbstverständlichkeit, dass sie das Land regiert. Wer soll es denn sonst machen, sagt CDU-Mann Philipp Amthor in der Doku einmal und lacht. Höhöhö. Das Lachen könnte Union und SPD noch im Halse stecken bleiben. Statt sich dem Extremen entgegenzustellen, lassen sich Union und SPD zu den Rändern ziehen, paktieren stellenweise mit den Radikalen und zerreißen so die politische Mitte des Landes. Die größte Gefahr ist jetzt diese: dass Union wie SPD die jeweils bröckelnde Brandmauer am linken und rechten Rand als Ausweg aus der Koalition nutzen und das Land endgültig ins Chaos stürzen.
4: Und die Augsburger Allgemeine kommentiert, dass unter anderem durch das Verhalten der CDU das Radikale normalisiert werde.
22: Das ist nicht ungefährlich für dieses Land, auch wenn der Aufstieg der AfD kein Naturgesetz ist. Die AfD ist noch immer ein gieriger Haufen, wie sie ihr Ehrenvorsitzender Alexander Gauland einst charakterisierte. Eine Spaltung liegt im Bereich des Denkbaren. Gelingt es der Partei, trotz der brutalen Flügel- und Ego-Kämpfe zusammenzubleiben, dann dürfte sie für einen gehörigen Teil der Wähler bald zum festen politischen Angebot dieser Republik gehören. Wie Linke, CDU, CSU, SPD, FDP und Grüne.
4: Und das waren die Standpunkte. Zusammengestellt hat sie Pascal Küpper.
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4: Und da geht es heute um eine ganz bestimmte Frisur, nämlich die Dauerwelle. Die hat in den vergangenen Jahren ein kleines Comeback gefeiert, vor allem bei Jugendlichen und jungen Erwachsenen, Jungs wohlgemerkt. Die Methode ist aber schon sehr alt. Vor 120 Jahren, da wurde sie erfunden. Mirjam Benecke.
1: Im Londoner Friseursalon von Karl Ludwig Nessler riecht es nach verbranntem Haar und Chemikalien. Ein wissenschaftlicher Durchbruch bahnt sich an. Nessler benetzt das Haar seiner Frau Katharina mit einer alkalischen Boraxlösung. Dann wickelt er einzelne Strähnen auf und erhitzt sie mit einer glühenden Zange. So bekommt Katharina Locken, aber auch die ein oder andere Brandblase. Ludwig Nessler wächst Ende des 19. Jahrhunderts im Städtchen Tottnau im Schwarzwald auf. Er lernt in Genf das Friseurhandwerk und eröffnet im Jahr 1904 seinen eigenen Salon in London. Nach Ladenschluss tüftelt er fleißig weiter, bis
2: Nestlé-Wellen, die dauerhafte Haarwelle am lebenden Kopf.
1: So verspricht es eine Werbeanzeige für Nesslers Friseursalon. Er selbst nennt sich inzwischen nicht mehr Karl Ludwig Nessler, sondern Charles Nestlé.
3: Sieht das nicht gut aus?
23: So gefällt mir das auch.
1: Im Oktober 1906 präsentiert er Kollegen zum ersten Mal zwei Frauen mit dauerondoliertem Haar. Als der Erste Weltkrieg ausbricht, emigriert er und eröffnet einen Salon in New York. Ein Zeitgenosse berichtet:
24: Die Damen der obersten Gesellschaft New Yorks, darunter die Frau des Präsidenten Wilson, bevorzugten den Salon des Tottnauer Friseurmeisters und bezahlten ihm für eine Sitzung bis zu $120.
1: Nichts für schwache Nerven, so berichtet die Kundin eines Beauty-Shops.
25: Nachdem die Maschine befestigt worden war, begann es zu dampfen und Tränen liefen mir über die Wangen. Schließlich holte jemand einen Föhn und kühlte meinen Kopf, aber meine Kopfhaut war verbrüht.
1: Nessler stirbt 1951 in New Jersey. Sein Dauerwellenverfahren stellte er zum ersten Mal am 8. Oktober 1906 vor. Heute vor 120 Jahren.
4: Der Stichtag von Mirjam Benecke. Und das war sie auch, die ARD-Infonacht für diesen Donnerstagmorgen. Wir gucken einmal auf die Uhr und aufs Datum. Es ist der 8. Oktober 2026 und es wird gleich 5:58 Uhr.

0: ganz schnell auf die Bestsellerlisten und der dem Nobelpreis folgende neue Roman verkaufte sich auch deutlich besser als die Romane davor. Man muss vielleicht ein wenig differenzieren. Die Koreanerin Han Kang zum Beispiel, die 2024 ausgezeichnet wurde, war bereits in Deutschland durch ihren Roman Die Vegetarierin sehr bekannt. Der Preis hat diesen Effekt noch einmal verstärkt, aber prinzipiell kann man gerade in diesen für die Verlage ökonomisch ungemein schwierigen Zeiten sagen, der Nobelpreis ist ein sehr wichtiger Faktor für einen Verlag und auch für den Markt insgesamt.
1: Jetzt haben Sie vorhin schon gesagt, dass Ihnen das Buch von Laszlo Krasznahorkai gar nicht so einfach fiel, als Sie jung waren. Sind denn die Bücher der Literatur-Nobelpreisträger auch immer einfach zu lesen für den normalen Leser?
0: Nein, das ist ganz sicher nicht so. Es kommt auch wirklich immer darauf an, wenn ich mir denke, Annie Ernaux, die Französin, die auch den Literaturnobelpreis bekommen hat, diese Bücher lassen sich natürlich recht einfach lesen. Aber nicht jeder kann mit einer Lyrik beispielsweise wie die von Louise Glück etwas anfangen. Also es kommt immer darauf an, es ist nicht so, dass der Nobelpreis immer nur an sehr akademisch schreibende Autorinnen und Autoren geht. Aber ein Schwerpunkt und ein Blick darauf ist schon da, würde ich sagen.
1: Christoph Schröder aus der SWR Literaturredaktion. Die Schwedische Akademie verkündet traditionell um 13 Uhr den Nobelpreis in Literatur.
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1: Die Mosel ist berühmt für ihre Weinberge. Zwischen den Reben gibt es außerdem echte Naturschätze zu entdecken. Seltene Pflanzen, Schieferfelsen und sogenannte Umlaufberge, die einmal vom Fluss umschlossen waren. An der Brauneberger Juffer soll jetzt ein Naturschutzprojekt dafür sorgen, dass dieser besondere Lebensraum erhalten bleibt. Und dahinter steckt weit mehr, die Region zu einem Naturpark zu machen. SWR-Reporter Christian Altmaier über ein kleines Projekt und eine große Hoffnung dahinter.
3: Die Steilhänge an der Brauneberger Juffer sind bekannt für guten Wein. Doch rund um die gewaltigen Felsen oberhalb der Mosel wachsen nicht nur Reben, sondern auch seltene Gewächse. Sie bieten einen wertvollen Lebensraum für Tiere, sagt Umweltschützerin Hanna Leisch vom BUND. Wer an sonnigen Tagen dort unterwegs ist, sieht Schmetterlinge umherfliegen und hört Eidechsen über den Schiefer huschen.
4: Es wachsen einfach sehr besondere Pflanzen da. Hier ist es jetzt vor allem die weiße Fetthenne, Felsenfetthenne. Es sind einfach Pflanzen, die sich angepasst haben auf die Hitze, auf die sehr wenigen Nährstoffe, weil sie wachsen auf dem Felsen. Das sind sehr wichtige Biotope für die Eidechsen auch.
3: Hanna Leisch hat es sich zur Aufgabe gemacht, diese Biotope zu erhalten. Diesen Monat eröffnet sie für den BUND ein eigenes Büro in Mülheim an der Mosel, einem Nachbarort von Brauneberg. 3 Jahre lang wollen die Umweltschützer sich um 5 Felsen in den Weinbergen kümmern. Denn die sind zugewuchert. Brombeerhecken verdrängen die seltenen Pflanzen.
4: Also man kann der Brombeere eigentlich beim Wachsen zugucken. Wir haben jetzt erstmal quasi geschaut, was ist vorhanden, so der Ist-Zustand. Und möchten jetzt im Winter die ersten Freistellungen machen und Brombeerhecken entfernen lassen. Und es soll in den Wintermonaten natürlich stattfinden, damit die brütenden Tiere auch nicht gestört werden.
3: Im Sommer hätten dann die Mauereidechsen mehr Platz, um sich auf den warmen Schieferfelsen zu sonnen. Der Bio-Winzer Markus Fries aus dem Nachbarort Maring-Noviant unterstützt diese Pläne. Doch er denkt noch weiter. Mit einer Initiative verfolgt er seit Jahren das Ziel, das Moseltal zwischen Platten und Andel zu einem Naturpark zu machen.
5: Diese Region, die Landschaft, das ist einzigartig und das wollten wir halt nochmal verdeutlichen.
3: Denn er hält nicht nur die Felsen für etwas Besonderes, sondern auch die 3 sogenannten Umlaufberge, die sich dort aus den Weinbergen erheben. Das sind Berge, die früher von der Mosel umflossen wurden und jetzt trocken liegen, weil sich der Fluss einen kürzeren Weg gesucht hat.
5: Das ist eine Geschichte über Millionen, dass so ein Fluss mal so einen Berg oder so einen Durchbruch abgraben kann. Das ist der berühmte Zahn der Zeit, ja. Und das ist ja ein Alleinstellungsmerkmal.
3: Die Pflege der Felsen könnte ein weiterer Schritt hin zu einem Naturpark sein, der Landschaftspflege, Bildung und Tourismus verbinden würde. Seine Initiative organisiert seit Jahren Projekte für Schulklassen, hat einen Wanderweg angelegt und Insektenhotels in den Weinbergen gebaut. Alles mit dem Ziel, die umliegenden Kommunen und das Land Rheinland-Pfalz davon zu überzeugen, mehr für die besondere Landschaft zu tun.
1: Der Beitrag von Christian Altmaier war das.
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6: Schönen guten Morgen an diesem Donnerstag. Bernhard Kempf für Sie am Mikrofon. Ja, die Bürger entlasten, die Kaufkraft stärken. Die Bundesregierung will an der Steuerschraube drehen. Sie will Haushalte mit kleinen und mittleren Einkommen entlasten, damit die am Ende auch mehr Geld auf dem Konto haben. Das ist der Kern einer Reform zur Einkommenssteuer von Finanzminister Lars Klingbeil.
7: Guten Morgen alle.
6: Mehr Netto vom Brutto. Konkret heißt das, eine vierköpfige Familie, die soll demnächst etwa 600 Euro mehr zur Verfügung haben. Dafür soll unter anderem der Grundfreibetrag erhöht werden. Außerdem soll das Kindergeld angehoben werden. Und um das Ganze gegenzufinanzieren, soll unter anderem die sogenannte Reichensteuer für sehr hohe Einkommen etwas früher greifen, nämlich ab 250.000 Euro. Die Linke sagt, 600 Euro, das sei am Ende viel zu wenig und auch nicht zielgerichtet. Angesichts der Preissteigerungen würde diese Maßnahme am Ende verpuffen. Ja, und heute geht's hier im Bundestag in die erste Lesung genau dieses Gesetzentwurfs. Außerdem beschäftigt sich der Bundestag auch noch unter anderem mit der Bahnstrecke Hamburg-Hannover. Der Verkehrsausschuss hatte dazu gestern einen Neubau empfohlen. Die Sitzung ist eröffnet und damit gebe ich ab an die Bundestagspräsidentin Julia Klöckner.
8: Absatz 2 des Wahlprüfungsgesetzes soll auf Vorschlag der Fraktion der CDU-CSU der Abgeordnete Dr. Martin Blum als Nachfolger für den ausgeschiedenen Abgeordneten Ansgar Heveling, als ordentliches Mitglied sowie der Abgeordnete Sebastian Steinecker als stellvertretendes Mitglied gewählt werden. Sind Sie damit einverstanden? Ich sehe und höre keinen Widerstand, dann ist das der Fall. Dann sind die Kollegen gewählt. Herzlichen Glückwunsch. Ich rufe nun auf die Tagesordnungspunkte 7a und 7b sowie Zusatzpunkt 2. Erste Beratung der von der Bundesregierung eingebrachten Entwürfe eines Einkommenssteuerreformgesetzes 2027 und eines Jahressteuergesetzes 2026 sowie Beratung des Antrags der Fraktion Bündnis 90 Die Grünen mit dem Titel Kindergeld stärken, Entlastungsschere schließen, Familienleistungsausgleich gerechter gestalten. Für die Aussprache wurde eine Dauer von 60 Minuten vereinbart und ich eröffne die Aussprache und das Wort hat für die Bundesregierung der Bundesminister der Finanzen, Herr Lars Klingbeil. Und wenn ich gerade den Wunsch hier noch ausdrücken dürfte, wenn man in der ersten Reihe sitzt, egal in welcher Fraktion, und man sehr lautstark sich unterhält, das kommt hier doppelt so laut an. Also insofern würde ich da bitte um Rücksicht bitten. Bitte, Herr Bundesminister.
9: Vielen Dank, sehr geehrte Frau Präsidentin, liebe Kolleginnen und Kollegen. Wir haben lange in der Koalition über die Reform der Einkommenssteuer gerungen. Die Reform, die ich hier heute vorstelle, setzt im Rahmen des Möglichen die richtigen Schwerpunkte. Wir entlasten mit dieser Einkommenssteuerreform Menschen mit kleinen und mittleren Einkommen. Sie sollen am Ende des Monats mehr Geld in der Tasche haben. Wir entlasten die Bürgerinnen und Bürger in unserem Land mit 10 Milliarden Euro. Und ich will hier betonen, das ist angesichts der schwierigen Haushaltslage, in der sich unser Land befindet, keine geringe Summe. Ich persönlich habe dafür gekämpft, dass diese 10 Milliarden gezielt für die Entlastung von Familien mit Kindern genutzt werden, dass sie dort ankommen, wo das Leben spürbar teurer geworden ist und dass wir dort gezielt entlasten. Liebe Kolleginnen und Kollegen, es geht um die Polizistinnen und Polizisten in unserem Land, die nachts für unsere Sicherheit sorgen, während wir ruhig im Bett liegen. Ich rede von Erzieherinnen und von Erziehern, die sich um unsere Kinder kümmern, die mit unseren Kindern spielen und sie fördern und auf ein gutes Leben vorbereiten. Ich rede von Krankenpflegern, von Busfahrerinnen, von Angestellten im Handwerk, von all denen, die früh morgens aufstehen, die anpacken in unserem Land und einen Knochenjob leisten. Um diese Menschen in der Mitte der Gesellschaft geht es. Die entlasten wir mit unserer Einkommenssteuerreform. Ja, alle diese Menschen spüren, das Leben ist teurer geworden. Die Preise für das Essen sind gestiegen, für Heizen, für Mieten, für den Sprit. Und es gibt andere Stellen, an denen wir Belastung schaffen, etwa im Bereich der Gesundheitspolitik. Am Ende des Monats bleibt also weniger Geld im Portemonnaie. Und deswegen ist es umso wichtiger, dass wir mit einer Einkommenssteuerreform die richtigen Schwerpunkte setzen. Wir nehmen die große Mehrheit der Menschen in unserem Land in den Fokus. Wir erhöhen den Grundfreibetrag, wir erhöhen den Kinderfreibetrag, wir erhöhen das Kindergeld und wir erhöhen den Arbeitnehmerpauschbetrag. Eine Familie mit zwei mittleren Einkommen und zwei Kindern wird im Jahr 2028 in Summe über 600 Euro im Jahr mehr Geld in der Tasche haben. 600 Euro, das ist für eine Familie eine Menge Geld. Und es macht einen Unterschied im Leben, vor allem wenn man am Monatsende, wie das für viele in unserem Land der Fall ist, jeden Euro zweimal umdrehen muss. Und gerade weil der Alltag so teuer ist, unterstützen wir Familien aber noch auf anderen Wegen. Wir bauen die kostenlose Ganztagsbetreuung aus. Mit dem Bildungs- und Teilhabepaket verbessern wir die Chancen für jedes Kind. Wir legen einen Grundstein für die Zukunft der Kleinsten. Mit 10 Euro pro Monat haben wir die Frühstartrente jetzt gestartet und werden für eine gute Zukunft im Alter sorgen. Und mit dem Sondervermögen investieren wir Milliarden in unserem Land in moderne, digitalisierte Schulen, in Kitas, in Sportstätten, in Zusammenhalt, in eine gute Infrastruktur, die alle in unserem Land nutzen. Wir senken also die Steuern, wir sichern einen guten Alltag und wir sorgen für eine gute Zukunft für unsere Kinder. Damit das alles bezahlt werden kann, nehmen wir die sehr hohen Einkommen in unserem Land stärker in die Verantwortung. Liebe Kolleginnen und Kollegen, das macht unser Steuersystem, aber auch unser Land gerechter. Die Reichensteuer wird etwas früher greifen. Außerdem führen wir eine Steuer für die Superreichen in unserem Land, für die allerhöchsten Einkommen ein, die mehr als 280.000 Euro im Jahr haben. Also ganz oben trägt mehr dazu bei, dass in der Mitte unseres Landes entlastet wird. Ich finde, liebe Kolleginnen und Kollegen, das ist fair. Die Koalition hat mit diesem Gesetzentwurf 1:1 das umgesetzt, was wir vereinbart haben und was wir den Bürgerinnen und Bürgern mit dem Koalitionsvertrag versprochen haben. Für mich ist wichtig, dass wir unseren Vorschlag zur Einkommensteuerreform jetzt schnell hier im Parlament beraten und dass wir ihn zügig umsetzen, sodass dann zum 01.01.2027 diese Entlastung auch wirken kann. Sie alle wissen aus den politischen Debatten, dass ich mir persönlich hätte mehr vorstellen können. Und ich will hier ausdrücklich sagen, ich bin offen dafür, wenn wir im Parlament und in den parlamentarischen Beratungen mehr Spielraum für die Entlastung kleiner und mittlerer Einkommen schaffen. Das werden wir aus dem Finanzministerium gerne wohlwollend begleiten. Ich freue mich auf die Vorschläge und wünsche dem Parlament eine gute Beratung. Vielen Dank.
6: So, der Bundesfinanzminister Lars Klingbeil hat hier seine Reform vorgestellt, mit der er vor allem, er hat's gesagt, kleinere und mittlere Einkommen in Deutschland entlasten will. Etwa 600 Euro mehr soll es da geben ab 2028. Nächster Redner in der Debatte ist Kai Gottschalk, der spricht für die AfD.
1: Ja, sehr geehrte Frau Präsidentin, sehr geehrter Minister, was diese Koalition heute als Steuerreformgesetz 2027 vorlegt, ist in Wahrheit genau das Gegenteil, nämlich das Gesetz zur Fortschreibung der kalten Progression und zur Ausplünderung der arbeitenden Mitte. Herr Klingbeil, Sie sind der Houdini sozusagen der Finanzen. Es ist das dreisteste, am besten getarnte Steuererhöhungsgesetz, das dieses Haus seit Jahren gesehen hat. Es ist ein glatter Etikettenschwindel, meine Damen und Herren. Es ist die bewusste Irreführung von 45 Millionen Steuerzahlern. Selbst Ihr eigener Referentenentwurf gibt es zu. Die vorgesehene Entlastung reicht nicht einmal aus, um die kalte Progression vollständig auszugleichen. Und dazu wären Sie eigentlich gesetzlich verpflichtet, Herr Klingbeil. Sie brechen hier sogar eigentlich Gesetze und ein Verfassungsgerichtsurteil. Schauen Sie sich doch mal die nackten Zahlen an. Sie heben den Grundfreibetrag, meine Damen und Herren, da oben auf der Tribüne, um glatte 216 Euro an. Das sind 18 Euro im Monat. Es ist ein Ausgleich der Inflation um gerade mal 1,75% bei über 2% in den letzten Jahren. Meine Damen und Herren, wir fordern als AfD seit Jahren hier schon eine deutliche Anhebung, nämlich auf 15.000 Euro, damit Sie oben die Luft zum Atmen haben, meine Damen und Herren. Die führenden Wirtschaftsforschungsinstitute haben sogar in ihrer aktuellen Gemeinschaftsprognose für 2027 eine Inflationsrate von 3,2% prognostiziert. Rechnen Sie also noch mal nach, was ich Ihnen eben gesagt habe. Die Anhebung des Grundfreibetrages kostet gerade mal 2 Milliarden Euro. Das sind Sie dem Finanzminister wert bei einem Lohnsteueraufkommen, was Sie erbringen, meine Damen und Herren, von 250 Milliarden Euro im Jahr. Schämen Sie sich, Herr Minister. Das ist kein Ausgleich. Das ist ein Almosen- oder Trostpflaster. Der eigentliche Skandal aber erfolgt, im zweiten Tarif. Sie verschieben nur die zweite Progressionszone überhaupt nicht im Einkommensteuertarif. Dieser Bereich ab 70.601 Euro bleibt mit 42% im Grenzsteuersatz. Er bleibt komplett unverändert. Dort liegen die fleißigen Handwerker, die Sie doch eigentlich ins Augenmerk nehmen wollen, der Mittelstand und auch echte Leistungsträger in Krankenhäusern, in den Unternehmen und in den mittelständischen Unternehmen, meine Damen und Herren. Sie belasten die Leistungsträger der gesellschaftlichen Mitte in diesem Lande, während die Kosten... Wenn unsere Abgeordnetenkostenpauschale seit 2014 automatisch jährlich an den Nominallohnindex gekoppelt ist und regelmäßig steigt, lassen Sie die Pauschalen beispielsweise der Steuerzahler oft jahrzehntelang links liegen. So ist seit 1955 die Werbungskostenpauschale für sonstige Einkünfte nicht angepasst worden. Rechnerisch müsste sie heute bei 573 Euro liegen. Sie liegt aber nach wie vor.

0: Fördersatz und kappen den Höchstbetrag. Damit treffen Sie nicht nur Hausbesitzer. Nein, Sie versetzen dem deutschen Handwerk mitten in einer Baukrise den nächsten Tiefschlag und treiben natürlich, wie bei vielen Ihrer Gesetze, die Menschen in die Schwarzarbeit. Sie schaffen neue Spitzensteuersätze. Sie führen zwei neue Progressionsstufen ein und kassieren dort noch mal 3 Milliarden Euro zusätzlich ab. Sie geben also quasi mit der linken Hand 2 Milliarden Euro den Menschen zurück, wozu sie gesetzlich verpflichtet sind. Und auf der anderen Seite holen sie sich mit der rechten Hand über 5 Milliarden an neuen Belastungen und Streichungen damit wieder zurück. Wirklich, was ist das für ein Gesetz, Herr Klingbeil? Und nochmals, wir haben das immer gesagt, wir haben kein Einnahmeproblem, wir haben ein Ausgabeproblem. Sie pumpen Milliarden in NGO-Netzwerke, 102 Milliarden Euro in die Ukraine. Und weil das Geld am Ende immer noch nicht reicht, setzen Sie die Schuldenbremse quasi fast außer Kraft, reichen mit Bereichsausnahmen auf 85 Milliarden aus und Sie kommen mit dem Geld weiterhin nicht hin. Tun Sie das, was wir sagen, weil Sie mit Geld nicht umgehen können, weil Sie die Menschen nicht entlasten. Stimmen Sie unserem Gesetzentwurf zum Tarif auf Rädern zu, einer automatischen Anpassung der kalten Progression wie in der Schweiz und in Österreich. Entlasten Sie die Menschen wirklich. Und, meine Damen und Herren, wir wollen als AfD keine Bittstellersteuerbürger. Wir wollen einen Rechtsanspruch auf die Erhaltung der eigenen Kaufkraft. Und das liefern Sie hier nicht. Dieses Jahressteuergesetz ist das Geld nicht wert, das Papier nicht wert, auf dem es gedruckt ist. Vielen Dank.
1: Eine Reform, die den Namen eigentlich kaum verdient, das sagt hier Kai Gottschalk von der AfD zu den Plänen von Finanzminister Lars Klingbeil. Und jetzt wieder ein Redner der Regierungsfraktion. Fritz Günzler ist jetzt am Rednerpult, spricht für die CDU-CSU.
2: Sehr geehrte Frau Präsidentin, liebe Kolleginnen und Kollegen, wir beraten heute das Einkommensteuerreformgesetz 2027, ein weiteres wichtiges Vorhaben dieser Koalition. Wir sind angetrieben durch den Leitsatz, dass wir sagen, Leistung muss sich wieder lohnen, Arbeit muss sich wieder lohnen. Und wer jeden Morgen aufsteht, seiner Arbeit nachgeht, Verantwortung übernimmt und für seine Familie sorgt, muss auch finanziell davon was spüren. Der Einsatz muss einen Unterschied machen. Wer mehr leistet, muss auch mehr haben. Leistung muss sich in diesem Land wieder lohnen, meine Damen und Herren. Wir haben als Koalition versprochen, die Bürgerinnen und Bürger gerade mit kleineren und mittleren Einkommen zu entlasten. Und wir halten mit diesem Gesetzentwurf das Versprechen. Wir werden ab dem 1. Januar 2027 entlasten. Wir werden weitere Wirkungen 2028 sehen. Damit werden 36 Millionen Steuerpflichtige entlastet um einen Betrag von 10 Milliarden Euro. Und das ist im Rahmen des Haushaltes, den wir derzeit haben, eine große Summe. Und das sollte man auch nicht kleinreden. Lieber Herr Kollege Gottschalk, vielleicht Ihnen auch noch mal sagen, was wir konkret machen. Wir erhöhen den Grundfreibetrag. Das ist die Freistellung des Existenzminimums von 12.564 Euro auf 12.900 Euro. Wir flachen den Einkommensteuertarif gerade im kleineren und mittleren Bereich ab, indem wir den Tarifeckwert für den Spitzensteuersatz nach rechts verschieben auf 70.600. Und wir erhöhen den Arbeitnehmerpauschbetrag um 200 Euro auf 1.430 Euro. Das ist nicht nur eine Entlastungswirkung, das ist auch eine Bürokratieentlastung. Alleine 1,3 Millionen Steuerpflichtige werden in Zukunft keine Steuererklärung mehr abgeben müssen, weil sie mit ihren Beträgen unter diesem Arbeitnehmerpauschbetrag liegen. Auch das entlastet die Menschen, aber auch die Finanzverwaltung. Auch das geht in die richtige Richtung. Und der Bundesfinanzminister hat es in seinem Beispiel, das er vorgetragen hat, auch deutlich gemacht, es geht uns auch um die Familien. Wir werden nicht nur den Kinderfreibetrag erhöhen, sondern wir erhöhen auch das Kindergeld im nächsten Jahr auf 267 Euro und dann auf 272 Euro pro Monat danach. Wir erhöhen, wie gesagt, die Kinderfreibeträge. Und das macht bei einer Familie mit 60.000 Euro Einkommen, zwei Kindern, eine Entlastung von 600 Euro. Also ich finde, das ist keine abstrakte volkswirtschaftliche Größe. Das kommt direkt bei den Menschen im Portemonnaie an. Wir entlasten auch hier die Familien und ein klares Signal, dass wir damit senden. Und gar nicht erwähnt worden ist, dass wir auch gerade die Menschen entlasten, die zu Zeiten arbeiten, wo wir gerne Freizeit haben und nicht arbeiten. Wir haben eine Verbesserung bei den Zuschlägen bei Sonn- und Feiertagsarbeit. Wir werden in Zukunft bei Sonn- und Feiertagsarbeit nicht nur eine Steuerfreiheit haben von Zuschlägen, sondern wir werden auch die Sozialversicherungsfreiheit haben. Das entlastet. Wir brauchen mehr Arbeitspotenzial in unserem Land. Dann, wenn Sie sich das Wachstumspotenzial angucken, das Potenzialwachstum angucken, haben wir ein Problem. Das liegt aber im größten Teil auch, dass wir nicht genug Arbeitspotenzial haben. Und wir wollen die Menschen entlasten, die mehr arbeiten. Und die, die am Wochenende arbeiten und am Feiertag arbeiten, haben es auch verdient, dass wir sie entlasten. Und das werden wir auch diesem Gesetz tun. Die Botschaft muss

0: immer sein, wir wollen mehr Netto vom Brutto, und das erfüllen wir damit. Und ich will auch deutlich sagen, in dem Bereich bringt es nichts, nur über Abbau von Steuervergünstigungen zu reden. Es macht, glaube ich, keinen Sinn, sozusagen einen riesen Verschiebebahnhof im Steuerbereich zu machen, sondern wir müssen sehen, dass wir solche Dinge, die verfassungsrechtlich geboten sind, die vielleicht auch politisch geboten sind, was die kalte Progression angeht, aus dem Haushalt finanzieren. Aber wenn wir dann eine Einkommenssteuerreform machen, wofür wir als Union immer eingetreten sind und wenn es die haushalterischen Spielräume auch möglich machen, auch machen wollen, dann kann das auch damit einhergehen, dass wir Steuervergünstigungen abbauen. Und das werden wir dann auch in Ruhe beraten und auch machen. Und ich will Ihnen auch sagen, wir müssen mal berücksichtigen, wenn ich immer die höre, und ich hatte heute Morgen schon das Vergnügen mit Herrn Görke, ein Gespräch bei Phoenix zu führen, wie wir auch diese Neiddebatten, die wir führen. Ich will nur mal sagen, 10% der Steuerpflichtigen tragen 57% zum Steueraufkommen dabei. Die große, breite Mitte zahlt einen großen Teil dieser Steuer. Wenn ich die 50% noch mitnehme, bin ich weit über 70% der Besteuerten, die geleistet wird. Also wir müssen die Menschen entlasten, denn eins ist auch klar, wir können nur das verteilen, was wir vorher erwirtschaftet haben. Und daran werden wir auch weiter arbeiten. Und zur Wahrheit gehört auch, und da will ich auch gar nicht drum rumreden, dass wir uns vorgestellt hätten, übrigens spüre ich das auch bei der SPD, dass man einen vollständigen Ausgleich der kalten Progression hinbekommen hätte, auch schon im Regierungsentwurf. Da mache ich dem Bundesfinanzminister überhaupt gar keinen Vorwurf. Er hat genau, das hat er ja auch gesagt, das umgesetzt, was im Koalitionsausschuss vereinbart wurde. Aber wir als Haushaltsgesetzgeber sollten vielleicht noch mal gucken, ob es nicht doch eine Möglichkeit gibt, diese kalte Progression auszugleichen, diesen Kaufkraftverlust auszugleichen. Das sind Milliardensummen, aber bezogen auf den Gesamthaushalt ist das überschaubar. Das sollten wir gemeinsam angehen, denn wir gehen mit diesem Gesetz den ersten Schritt, aber ich glaube steuerpolitisch nicht den letzten Schritt, und daran sollten wir gemeinsam arbeiten. Herzlichen Dank.
1: Sagt Fritz Günzler. Er ist der finanzpolitische Sprecher der Unionsfraktion hier in dieser Debatte. Es geht um eine Änderung des Einkommenssteuergesetzes, und das hat ja ganz zu Beginn der Debatte der Finanzminister vorgestellt. Jetzt geht's weiter mit Sascha Müller, und er spricht für Bündnis 90 Die Grünen, trinkt noch schnell einen Schluck Wasser, und jetzt geht's los.
2: Meine Damen und Herren, sehr geehrter Herr Minister, nun liegen Sie also vor, die viel diskutierten Steuerpläne der schwarz-roten Regierung inklusive Jahressteuergesetz mit wie immer vielen kleinen Neuregelungen. Ich erinnere mich noch gut an den Sommer, als einige Vorschläge mal mehr, mal weniger sinnvoll breit öffentlich diskutiert wurden. Und ich erinnere mich, dass ich bei Medienanfragen dazu mich immer ziemlich beeilen musste, damit der entsprechende Vorschlag von Ihnen, Herr Klingbeil, nicht schon wieder einkassiert worden ist. Aber unsere Kritik damals und heute ist, das war vor allem klein-klein. Denn an die großen Dinge gehen Sie nicht ran. Und ob Ihre Entlastungen überhaupt halten, was Sie versprechen, haben wir hier schon mehrfach diskutiert. Unsere Antwort ist klar, nein. Dabei liegen die Lösungsvorschläge auf dem Tisch. Schließen Sie die offensichtlichen Gerechtigkeitslücken im Steuerrecht und nutzen Sie die Mehreinnahmen, um diejenigen kräftig zu entlasten, die gerade nur schwer über die Runden kommen. Wir werden gleich im nächsten Tagesordnungspunkt vieles davon erneut zur Abstimmung bringen. Deshalb mein Appell, stimmen Sie zu oder bedienen Sie sich gerne im weiteren Verlauf bei unseren Vorschlägen. Die können bei Ihnen bei einigen Problemen, Kollege Günzler, mit denen Sie gerade noch ringen, wirklich helfen. Ich möchte heute auf eine weitere Gerechtigkeitslücke eingehen, eine, die Familien ganz konkret betrifft. Stellen Sie sich zwei Kinder vor, sie sitzen nebeneinander in derselben Schulklasse. Die Eltern des einen Kindes verdienen wenig, die Eltern des anderen sehr viel. Warum sollte uns deshalb das eine Kind mit den sehr gut verdienenden Eltern mehr wert sein als das andere? Das Kindergeld beträgt aktuell noch gut rund 3.100 Euro im Jahr. Bei sehr hohen Einkommen können die Freibeträge für Kinder dagegen um bis zu rund 4.600 Euro entlasten. 1.500 Euro Unterschied. Diese Schere muss schrittweise verringert werden. Und genau da setzt unser Antrag an. Denn auch Sie haben angekündigt, Familien zu entlasten. Und in Ihrem Koalitionsvertrag sagen Sie, wenn die Kinderfreibeträge steigen, soll auch das Kindergeld adäquat ansteigen. Und das hatten wir schon in der Ampel vereinbart. Und auch Sie versprechen, die Schere soll schrittweise kleiner werden. Das steht im Koalitionsvertrag. Nur, Sie tun das Gegenteil. Sie erhöhen zwar das Kindergeld in zwei Schritten auf 272 Euro im Jahr 2028. Gleichzeitig steigen die Freibeträge für Kinder. Und mit dem neuen Steuersatz von 47% steigt bei sehr hohen Einkommen auch der Vorteil durch die Kinderfreibeträge. Die Schere wird nicht kleiner, sie wächst von 1.500 auf 1.800 Euro. Das steuerliche Existenzminimum von Kindern muss selbstverständlich steuerfrei bleiben. Aber wo wir politischen Spielraum haben, sollten wir ihn für mehr Gerechtigkeit nutzen. Und genau das wollen wir, diese Ungleichheit, diese Schere schrittweise schließen. Aber wir sollten noch einen Schritt weiter gehen. Was kommt von unseren familienpolitischen Leistungen bei den Familien wirklich an? Allein im Steuerrecht gibt es neben Kindergeld und Kinderfreibeträgen ja noch den Alleinerziehenden, Entlastungsbetrag und das Ehegattensplitting. Das Ehegattensplitting verstärkt diese Schere zusätzlich und es begünstigt vor allem das Alleinverdienermodell, ein Modell, das in der gesellschaftlichen Realität glücklicherweise kaum noch eine Rolle spielt. Deshalb mein Appell, schauen wir nicht nur darauf, was auf dem Papier steht. Schauen wir darauf, was bei Familien wirklich ankommt. Gerade bei denen, die in der Rush-Hour des Lebens versuchen, gerade so über die Runden zu kommen. Bei Familien mit Kindern bis weit in die Mittelschicht. Lassen Sie uns all diese Maßnahmen neu denken und so aufeinander abstimmen, dass sie die familienpolitischen Ziele wirklich erreichen. Ihre Vorschläge dazu reichen nicht aus. Zum Teil haben Sie sogar, wie ausgeführt, die entgegengesetzte Wirkung. Bessern Sie nach.
1: So, das war Sascha Müller für die Grünen, ja, und auch sein Vorredner Fritz Günzler, den wir vorher gehört haben von der CDU. Auch der fordert einen Ausgleich der sogenannten kalten Progression. Ja, dieser Begriff kalte Progression bezeichnet den Effekt, dass jemand durch eine Lohnerhöhung, die höchstens die Inflationsrate ausgleicht, in einen höheren Steuertarif rutscht, ohne dass sein Realeinkommen damit steigt. So, weiter geht's jetzt mit Doris Achel-Wilm. Sie spricht für die Fraktion Die Linke.
3: Die Bundesregierung sich die nötige Umverteilungssubstanz bei den obersten Einkommen tatsächlich geholt hätte. Unser Einkommensteuerkonzept, das wir zu den Beratungen wieder vorlegen, sieht hierfür die richtigen Eckwerte vor. Einkommen bis 7.000 Euro pro Monat wollen wir entlasten, die obersten 5% der Einkommensteuerpflichtigen stärker heranziehen. Das Kindergeld steigt in Ihrer Reform um 8 Euro nächstes Jahr und um noch mal 5 Euro monatlich ab 2028. Das sind ganze 13 Euro mehr, die womöglich noch mit anderen Leistungen verrechnet werden. Wer hingegen als Besserverdienender steuerfreie Beträge geltend machen kann, bekommt vom Staat mehr pro Kind. Allein diese Ungleichbehandlung auszubügeln, muss Priorität haben. Wir unterstützen den grünen Antrag, der diese Leerstelle aufgreift und schlagen ein Kindergeld von mindestens 350 Euro vor auf Niveau des möglichen Kinderfreibetrags. Das wäre ein spürbarer Unterschied und gerecht. 10 Milliarden Euro Gesamtvolumen, das klingt nach einem großen Wurf dieser Reform. Verteilt auf 43 Millionen Steuerpflichtige halten sich die Effekte für kleine und mittlere Einkommen aber sehr in Grenzen oder heben einander auf. Es wird sogar in Ihren eigenen Reihen angezweifelt, ob überhaupt die Inflation ausgeglichen wird. Wie wäre es damit, Position zu beziehen, und zwar für die ärmere Hälfte der Bevölkerung? Stattdessen werden zu versteuernde Einkommen bis 250.000 Euro entlastet. Ab dann greift die leicht verschobene Reichensteuer mit 45% und ab 280.000 Euro die von Ihnen sogenannte Superreichensteuer. Okay. Superreichensteuer, das klingt neu und gut, aber die vorgeschaltete Entlastung bekommt jeder, dessen Einkommen die Stufen durchläuft. Je weiter oben, desto höher. Ich würde sagen, im Großen und Ganzen ist es für Reiche mal wieder super gelaufen. Thema verfehlt. Wie sieht es auf der anderen Seite aus? Wer ein so kleines Einkommen hat, dass es unter den Grundfreibetrag fällt, kann durch eine Einkommensteuerreform nicht entlastet werden. Aber auch Geringverdienende oder RentnerInnen mit wenig Geld gehören hier gesehen. Wenn demnächst Konsumsteuern erhöht werden, um Haushaltslöcher zu stopfen, presst das unterste Einkommen weiter aus. Die Einkommensteuerreform oder die Einkommensteuer als solche ist das am progressivsten wirkende Instrument im aktuellen Steuerrecht. Konsumsteuern wirken gegenteilig. Sie belasten kleine Haushaltseinkommen prozentual am stärksten. Wir als Linke sagen, eine Schlagseite dieser Reform zu Lasten der kleinsten Einkommen darf es nicht geben. Beim Spitzensteuersatz von unveränderten 42% ab demnächst 70.600 Euro wurde dagegen Potenzial verschenkt. Wir setzen erst ab 85.000 an. aber hätten gerne 53%. Das ist nicht der Sozialismus, sondern der Spitzensteuersatz unter Kohl. Wer Einkommen aus Dividenden und Zinsen bezieht, zahlt bei Ihnen weiter rund 25% Abgeltungssteuer. Wir wollen Kapitalerträge wie Erwerbsarbeit besteuern und insgesamt eine Reform, die 30 Milliarden statt nur 10 Milliarden bewegt. Bezahlt mit einer Reichensteuer, die ihren Namen verdient und auskömmlich genug, um Kinder gleichberechtigt zu stärken. Das wäre angesichts der krisenhaften Zeiten ein solidarischer Beitrag und notwendig für ein bezahlbares Leben. Vielen Dank.
4: Für die Fraktion der SPD hat Herr Abgeordneter Parson-Mawi das Wort. Bitte.
5: Sehr geehrte Frau Präsidentin, liebe Kolleginnen und Kollegen, die erste Lesung der Einkommensteuerreform und des Jahressteuergesetzes sind ein guter Anlass, um über ein paar Dinge zu sprechen. Erstens, wir sprechen über einen Schritt zur Entlastung bei der Einkommensteuer, die insbesondere Familien und Arbeitnehmerinnen zugutekommen wird. Ich finde es ausdrücklich gut, dass wir dazu beitragen wollen, mit mehr Kindergeld einen höheren Kinder- und Grundfreibetrag, also der Anpassung des steuerfreien Existenzminimums, einem höheren Arbeitnehmerpauschbetrag, es wurde schon gesagt, eine konkrete Entbürokratisierungsmaßnahme für 1,3 Millionen Arbeitnehmerinnen und der Erhöhung der Grundlohngrenze für die steuerfreien Feiertags- und Sonntagsschichtzuschläge. Zweitens, für uns gehört zu den Entlastungen auch immer die Frage, wie sie finanziert werden. Ich finde es gerecht, dass wir zur Finanzierung der Entlastungen die wirklich sehr hohen Einkommen heranziehen über höhere Reichensteuersätze und eine Absenkung der Steuerermäßigung für Handwerkerleistungen vornehmen. Die sogenannte Reichensteuer ist eine sozialdemokratische Erfindung, die in der Regierung Merkel vor 20 Jahren auf unser Drängen eingeführt worden ist. Ohne die Sozialdemokratie gäbe es in diesem Land keine Reichensteuer. Und wir haben auch jetzt für den Ausbau der Reichensteuer eine breite gesellschaftliche Legitimation. Es ist schon so, bei einem progressiven Einkommensteuersystem, dass starke Schultern mehr tragen als schwache. Und ich finde es trotzdem fundamental wichtig, dass diese starken Schultern, die Topverdiener in diesem Land, gerade in dieser Situation mehr beitragen zur Finanzierung öffentlicher Aufgaben. Und der Bundesfinanzminister hat in seiner Rede einen entscheidenden Satz gesagt. Dieses 10-Milliarden-Paket nehmen wir vor im Rahmen des Möglichen, um einen verfassungsgemäßen Haushalt hinzubekommen. Gegen weitere Entlastungen für Familien und Arbeitnehmerinnen im Rahmen der jetzt beginnenden parlamentarischen Verhandlungen haben wir überhaupt nichts. Mehr Kaufkraft, gerade bei Normalverdienerinnen, würde auch immer mehr Konsum bedeuten, der Binnenkaufkraft dienen und der Konjunktur stützend dienen. Von daher haben wir aber eine unbedingte Voraussetzung, dass das alles zustande kommt. Eine seriöse und vor allen Dingen auch gerechte Gegenfinanzierung, ohne die wird es nicht gehen, damit wir einen verfassungsgemäßen Haushalt hinbekommen können. Und darüber, lieber Kollege Günzler, wollen wir in der Koalition miteinander konstruktiv sprechen. Drittens beraten wir heute nicht nur über Entlastung, sondern über Vereinfachung und besseren Steuervollzug im Rahmen des Jahressteuergesetzes 2027. Hinter diesem technisch anmutenden Gesetz stehen sehr konkrete Fragen. Wie einfach ist unser Steuerrecht? Wie digital arbeitet unsere Finanzverwaltung? Wie fördern wir Forschung und Innovation? Und wie sorgen wir dafür, dass steuerliche Regeln tatsächlich durchgesetzt werden? Wir erschweren missbräuchliche Gestaltung bei der Kapitalertragssteuer. Wir erweitern den Informationsaustausch über Einkünfte aus digitalen Plattformen auf teilnehmende Drittstaaten. Wir verbessern die Rahmenbedingungen der Forschungszulage und ermöglichen bei größeren Forschungs- und Entwicklungsvorhaben höhere Fördervolumen. Und wir passen das Mindeststeuergesetz an die internationalen Vereinbarungen an. Für uns bleibt dabei entscheidend, dass große international tätige Unternehmen angemessen zur Finanzierung unseres Gemeinwesens beitragen. Das sind vielleicht keine Regelungen für die ganz großen Schlagzeilen, aber genau daran entscheidet sich, ob unser Staat im Alltag funktioniert, ob Verfahren einfacher werden, ob Regeln durchgesetzt werden und ob Bürgerinnen und Bürger, Unternehmen von unnötiger Bürokratie entlastet werden. Wir freuen uns auf die parlamentarischen Beratungen. Lassen Sie uns als Koalitionspartner gemeinsam etwas Gutes für unser Land hinbekommen. Vielen Dank.
4: Für die AfD-Fraktion hat Herr Abgeordneter Christian Douglas das Wort. Bitte.
6: Sehr geehrte Frau Präsidentin, werte Kollegen, ich habe mir genau angeschaut, wie sich die Sachverständigen zum vorliegenden Jahressteuergesetz äußern. Der Bundesverband Mittelständischer Wirtschaft sagt, das Gesetz enthält überwiegend zusammenhanglose Einzelmaßnahmen und führt faktisch zu einer Mehrbelastung für die Unternehmen. Der Deutsche Maschinen- und Anlagebau spricht von Details, die den Standort nicht stärken. Es bedarf dringend struktureller Reformen, Entbürokratisierung und Entlastung. Und der Bundesverband Deutscher Industrie bittet in Teilen darum, lieber gar nichts zu machen als dieses neue Gesetz. Das bedeutet, noch nicht mal die Gruppen, für die das Gesetz eigentlich gedacht sein soll, finden es gut. Das erinnert mich sehr an die Anhörung am vergangenen Montag zur Tabaksteuer. Die Sachverständigen sehen in der Anhebung der Tabaksteuer ausschließlich ein Konjunkturprogramm für organisierte Kriminalität und den Schwarzmarkt. Und trotzdem wird es kommen. Was bitte soll das? Sie erzählen uns jeden Tag von den großen Reformen, aber nichts passiert. Machen Sie endlich die wichtigen Dinge und bringen Sie Deutschland auf Vordermann. Wir haben keine Zeit mehr für diese Spielchen. Zum Einkommensteuerreformgesetz. In ihrer Begründung schreibt die Regierung, Zitat, es sollen Wachstumspotenziale gehoben und die Arbeit als Lebensgrundlage der Bürger gesichert werden. Sagen Sie mal, haben Sie eigentlich eine eigene Werbeagentur, die sich solche hanebüchenen Worthülsen ausdenkt? Das Ganze hat nämlich mit der Realität überhaupt gar nichts zu tun. An Entlastungen gibt es ein paar Krümel, die größtenteils ohnehin verfassungsmäßig verpflichtend sind, so wie beispielsweise die minimale Anhebung des Steuerfreibetrags. Bei den Belastungen hingegen kommt einiges zusammen. Für hohe Einkommen erhöhen Sie den Spitzensteuersatz. Bei allen anderen Einkommen schlägt die kalte Progression zu. Gehaltserhöhungen werden also durch die Inflation aufgefressen und werden im Anschluss höher versteuert. Unterm Strich bleibt ein reales Minus. Handwerkerleistungen für Privathaushalte können schlechter abgesetzt werden. Und seit gestern wissen wir, Sie heben die Beitragsbemessungsgrenze für Kranken- und Rentenversicherung kräftig an. Die Sozialabgaben steigen also. Auch Minijobs werden teurer, und zwar deutlich. Künftig müssen sie mit 5% statt wie bisher mit 2% besteuert werden. Dazu wird der Beitrag zur Krankenversicherung massiv angehoben. Heute zahlt der Arbeitgeber für einen Minijob 181 Euro. Im nächsten Jahr sind es 248 Euro. Das ist ein Plus von 37%. Bei 7 Millionen Minijobbern bedeutet das steigende Preise in Gastronomie, Hotel und Einzelhandel. Die nächste kräftige Inflation ist für 2027 also schon mal sicher. Und weiter geht's. Sie heben die Alkoholsteuer an, Sie heben die Tabaksteuer an, Sie führen eine Plastiksteuer ein und Sie führen eine Zuckersteuer ein. Zumindest starten Sie den dritten Versuch dazu, Herr Klingbeil, an dieser Stelle viel Erfolg. All das selbstverständlich ohne im Gegenzug irgendetwas zu senken. Es geht also gar nicht um Gesundheit oder Umwelt, sondern nur um Mehreinnahmen. Wissen Sie, was passiert, wenn man Sozialisten in die Sahara schickt? 10 Jahre gar nichts und dann wird der Sand knapp. Genau das passiert mit dem deutschen Steuergeld. Den Bürgern rinnt der Wohlstand wie Sand durch die Finger. Für Deutschland ist das eine Katastrophe. Werte Kollegen der Union, Sie haben den Bürgern niedrige Steuern und weniger Bürokratie versprochen. Herr Merz sagte noch dieses Jahr, die Zitrone ist ausgequetscht. Wir haben da was für Sie, und zwar das Steuerkonzept 25. Das kommt ursprünglich von Ihrem hochgeschätzten Professor Kirchhoff, und es wurde laut seiner Aussage sogar klug weiterentwickelt. Das Konzept vereinfacht die Steuererklärung radikal. Es beinhaltet eine bessere Planbarkeit für die Kommunen und es beseitigt einen riesigen Dschungel an Besonderheiten und Ausnahmen. Es ist genau das, was Deutschland braucht. Und werte KollegInnen der SPD, ich fühle mich ja außerordentlich geehrt, dass überhaupt einige von Ihnen den Weg ins Plenum gefunden haben. Sie laufen ja lieber mit betroffenem Gesicht am Brandenburger Tor herum und fabulieren irgendetwas von Faschismus, weil Ihnen das Ergebnis einer geheimen demokratischen Wahl des Landtagspräsidenten nicht gefällt. Lassen Sie sich von einem Vulgärdemokraten wie mir sagen, ob in Sachsen-Anhalt oder hier im Bundestag, Demokratie bedeutet, dass die SPD auch mal nicht an der Regierung beteiligt ist. Lernen Sie das lieber schnell, dann tut es nicht ganz so weh. Vielen Dank.
1: Union und SPD wollen ihren Reformkurs vorantreiben und damit Erleichterung für Millionen Haushalte schaffen bei der Einkommenssteuer ganz konkret. Und das entsprechende Gesetz wird hier heute in erster Lesung beraten. Und nicht nur das, es wird auch diskutiert. Und dazu ist jetzt der nächste Redner dran. Das ist Florian Dorn für die CDU-CSU-Fraktion.
7: Sehr geehrte Frau Präsidentin, sehr geehrte Kolleginnen und Kollegen. Das grundlegende Ziel der Bundesregierung ist richtig. Familien sowie kleine und mittlere Einkommen entlasten und auch dafür zu sorgen, dass sich Arbeit und Leistung in diesem Land wieder mehr lohnt. Und der Gesetzentwurf macht dazu auch erste wichtige Schritte. Er stellt den Grund- und Kinderfreibetrag weiter frei, die Freibeträge steigen, ebenso das Kindergeld sowie auch, wie schon angeführt, der Arbeitnehmerpauschbetrag. Zudem wird der Einkommensteuertarif bei mittleren Einkommen etwas abgeflacht, sodass der Spitzensteuersatz etwas später greift. Und auch die Sonn- und Feiertagszuschläge werden erhöht. Die entlastenden Maßnahmen erreichen dabei eine Größenordnung von brutto knapp 10 Milliarden Euro jährlich. Aber meine Damen und Herren, zur Wahrheit gehört auch, dass natürlich zu diesen Entlastungen auch auf der anderen Seite Belastungen gegenüberstehen, mit einer höheren Besteuerung von den höchsten Einkommen durch eine höhere Pauschsteuer bei den Minijobs und auch bei Kürzungen bei der Anrechnung von Handwerkerleistungen. Deswegen, meine Damen und Herren, bleiben netto für nächstes Jahr rund 1,6 Milliarden Euro und für 2028 in der Jahreswirkung 5,6 Milliarden Euro Nettoentlastung übrig. Und meine Damen und Herren, wir sollten gemeinsam im parlamentarischen Verfahren dafür sorgen, dass am Ende die Bürgerinnen und Bürger wirklich mehr netto übrig haben. Dazu sollten wir versuchen, mindestens noch die kalte Progression vollständig auszugleichen, so wie es auch in den vergangenen 10 Jahren die gängige Praxis war. Denn bei der kalten Progression, meine Damen und Herren, geht das im Kern doch um eine Frage. Wer 3% mehr Lohn hat, während die Preise ebenfalls um 3% steigen, ist real ja nicht wirklich leistungsfähiger geworden. Wird dieses Einkommen aber dann trotzdem durch die Progression stärker besteuert, geht die Kaufkraft zurück. Und ich denke, es ist für uns in der Koalition, und das haben wir in den Gesprächen auch schon gemerkt, weiterhin ein erstrebenswertes Ziel, dass wir genau diese Kaufkraft erhalten wollen. Für die Menschen und damit eben auch, damit der wirtschaftliche Aufschwung nicht gebremst wird, nämlich gerade der private Konsum ist aktuell kein Wachstumstreiber. Die genaue Höhe für den Ausgleich werden wir im Existenzminimums- und Steuerprogressionsbericht zeigen. Aber wir wissen auch schon, dass die Größenordnung in etwa absehbar ist und eher in Richtung über 15 Milliarden Euro für diese beiden Jahre liegen wird. Und für den Bund würde das einen zusätzlichen Entlastungsbedarf von rund 1% des aktuellen Bundeshaushalts bedeuten. Bei einer Staatsquote von über 51% ist das zwar bei der aktuellen Haushaltslage eine Herausforderung, aber daran sollten wir gemeinsam schauen, wo wir noch Möglichkeiten sehen. Und meine Damen und Herren, dabei dürfen wir aber nicht stehen bleiben. Gerade auch durch den höheren sogenannten Reichensteuersatz steigt die Grenzbelastung bei den höchsten Einkommen. Gerade inklusive des Solidaritätszuschlags werden dort dann knapp 50% Steuern anfallen. Das trifft aber auch viele mittelständische Personenunternehmen. Deswegen ist es auch ganz wichtig, dass wir noch darüber diskutieren und reden, wie wir parallel das Optionsmodell und auch die Tesorierungsbegünstigung attraktiver machen. Und meine Damen und Herren, wer mehr arbeitet, muss am Ende spürbar mehr davon haben. Und dafür müssen wir Steuern, Transfers, Sozialbeiträge und auch die nun schon angesprochenen steigenden Beitragsbemessungen gemeinsam betrachten. Deswegen müssen wir uns noch mal gemeinsam im Parlament genau ansehen, wie tatsächlich die Entlastung entlang der gemeinsamen Einkommensverteilung aussieht. Und während kleine Einkommen vor allem von einer Reform bei den Transferanzugsraten oder bei Entlastungen bei den Sozialbeiträgen profitieren würden, dürfen wir die Mitte nicht zu eng definieren, meine Damen und Herren. Auch Fachkräfte, Handwerker und Beschäftigte mit guten Einkommen gehören dazu und zahlen hohe Steuern und trotzdem weiter hohe Sozialbeiträge. Wir müssen dafür sorgen, dass sich mehr Arbeit, mehr Verantwortung, beruflicher Aufstieg nicht weiter durch zu hohe Grenzbelastungen ausgebremst werden. Meine Damen und Herren, der vorliegende Regierungsentwurf macht angesichts der Haushaltslage mit 10 Milliarden Euro einen ersten wichtigen Schritt. Wir müssen aber jetzt im Parlament weiter diskutieren, wie wir die Kaufkraft der Menschen erhalten, wie wir diese effektiven Grenzbelastungen abbauen, damit vom nächsten hinzuverdienten Euro, meine Damen und Herren, wieder spürbar mehr netto übrig bleibt. Wer arbeitet, wer jeden Morgen aufsteht, der muss es merken. Es lohnt sich, für jeden, auch persönlich, in diesem Land voranzukommen. Meine Kolleginnen und Kollegen, lassen Sie uns daran arbeiten, dass wir diesen Weg gemeinsam fortsetzen. Vielen Dank.
4: Für Bündnis 90 Die Grünen hat nun Frau Abgeordnete Katharina Beck das Wort. Bitte.
8: Frau Präsidentin, liebe Kolleginnen und Kollegen, liebe Bürgerinnen und Bürger. Es ist an der Zeit, weil die Inflation auch wieder steigt, dass tatsächlich Menschen mit unteren und mittleren Einkommen mehr Geld zur Verfügung haben. Und deswegen unterstützen wir Grünen auch sehr ausdrücklich das Ziel dieser Einkommensteuerreform, wie Sie sie nennen, wir sehen es nicht so, aber der Einkommensteuersenkung, weil tatsächlich in der Mitte der Gesellschaft natürlich dann mehr ankommen kann. Aber es geht an dieser Stelle auch um die Frage, ob Sie Ihr Versprechen überhaupt einlösen. Und ich gucke mir schon an, wie die Unzufriedenheit in diesem Land steigt. Und wenn Sie erzählen, dass Sie untere und mittlere Einkommen mit der Einkommensteuer hier entlasten, dann ist das für Millionen von Menschen einfach falsch. Und das wissen die Menschen. Es ist auch nicht besonders zuträglich im Moment für das Vertrauen in die demokratische Mitte, dass ein Kanzler in einer öffentlichen Fernsehdiskussion sagt, es gäbe überhaupt keine Kürzungen. Dabei wurde schon mit dem Krankenversicherungsgesetz gekürzt. Und das wissen die Menschen, das sehen sie an Aushängen an den Praxen, wo darüber informiert wird. Und das merken sie, wenn angekündigt wird, dass zum Beispiel bei Alleinerziehenden jetzt ab dem 16. Lebensjahr der Unterhaltsvorschuss gekürzt werden soll. Es gibt Kürzungen, es sind welche angekündigt. Und zu behaupten, es gäbe keine, ist erneut eine Falschaussage. Und das finde ich einfach sehr problematisch. Und deswegen ist es mein dringender Appell an die demokratische Mitte, hier nachzubessern. Und es gibt im Bereich der Einkommensteuerdiskussion ja die Perspektive, auch vom Nettobezieher zu gucken. Und der hat eben nicht nur Steuern auf seinem Zettel, sondern auch Sozialabgaben. Und die unteren 20-30% der Menschen, die arbeiten unterhalb des steuerlichen Grundfreibetrags, also ab der Schwelle, ab der man überhaupt erst Steuern zahlt. Und wenn Sie sich hier hinstellen und behaupten, untere und mittlere Einkommen entlasten zu wollen, dann stimmt das für diese 20-30% der arbeitenden Menschen nicht. Und deswegen müssen Sie an die Sozialabgaben auch ran. Und wir Grünen haben vorgelegt, wie es gehen könnte, die Krankenversicherungsbeiträge um 2 Prozentpunkte zu senken. Ja, nächste Debatte haben wir angemeldet. Es sind rund 20 Milliarden darin, wenn Sie das Steuersystem mal ein bisschen glattziehen würden und Gerechtigkeitslücken abschaffen würden. Man kann auch bei anderen Punkten noch nachbessern. Aber da ist Geld, das Sie einfach aus irgendwelchen Gründen nicht wollen, obwohl Sie ja sich Steuervereinfachung auch zum Ziel gesetzt haben. Senken die Sozialabgaben. Erhöhen Sie doch auch den Grundfreibetrag ein bisschen mehr. Das ist ja wirklich viel zu wenig. Wir schlagen vor, ihn um 500 Euro zu erhöhen. Und erhöhen Sie auch den Arbeitnehmerpauschbetrag. Das stimmt ja alles, Herr Günzler, dass man damit auch Bürokratie abbaut. Aber erhöhen Sie ihn doch noch ein bisschen mehr. Unser Vorschlag ist 1.500 Euro. Und in Summe, wenn man sich dann den Vergleich anguckt, was Sie heute vorlegen, bei einer Alleinerziehenden mit 30.000 Euro brutto. Ja, diese Menschen gibt es in diesem Land, auch wenn wir uns das hier in diesem Haus vielleicht nicht so vorstellen können. Aber die gibt es viel. Und die wuppen unfassbar viel, diese Alleinerziehenden. Eine Alleinerziehende mit 30.000 Euro brutto wird durch ihre steuerlichen Maßnahmen nur um gut 105 Euro entlastet, mit Kindergeld on top dann vielleicht im nächsten Jahr um 200. Aber wenn Sie die Sozialversicherungsbeiträge, wie wir es vorgeschlagen haben, senken würden, den Grundfreibetrag ein bisschen mehr hoch und den Arbeitnehmerpauschbetrag, dann würden Sie diese Person um das Doppelte, mehr als das Doppelte, um ca. 440 Euro entlasten und damit wirklich untere und mittlere Einkommen entlasten. Und ein letzter Punkt zum Unterhaltsvorschuss. Sie erhöhen ja das Kindergeld und tragen das wie eine Monstranz vor sich her. Beim Unterhaltsvorschuss wird das aber komplett dann gegengerechnet. Das bedeutet, so viel wie das Kindergeld steigt, sinkt auch der Unterhaltsvorschuss. Diese Familien, 860.000 Kinder in diesem Land, das sind viele Leute, die haben von ihrer Kindergelderhöhung rein gar nichts. Und denen wollen Sie sogar noch was kürzen. Das sollten Sie wirklich überdenken. Vielen Dank.
1: So, das war Katharina Beck für Bündnis 90 Die Grünen und auch sie kritisiert hier die Steuerpläne der Bundesregierung. Es geht um eine Reform der Einkommenssteuerreform, vorgelegt von Finanzminister Klingbeil zum Anfang der Debatte. Jetzt spricht für die Fraktion Die Linke Christian Görke, ehemaliger Finanzminister übrigens mal in Brandenburg.
9: An gleicher Stelle gesagt, die Unternehmenssteuerreform kostet uns in den kommenden Jahren, nächsten 10 Jahren, 143 Milliarden an Steuermindereinnahmen. Und ich gebe Ihnen Brief und Siegel, dass im Haushalt 27 wird es dann heißen, für die steuerliche Entlastung der großen Mitte wird dann kein Geld mehr da sein. Und genau so, meine Damen und Herren, ist es gekommen. Und Herr Finanzminister, das, was Sie uns heute auftischen, ist keine Reform, sondern eine steuerpolitische Luftnummer. Und ich möchte auch noch mal zurückkommen auf Ihre Entlastungswirkung. Und ich rede auch von dem Angestellten, der Erzieherin, den Krankenpfleger oder dem Busfahrer, von der Familie mit einem Familieneinkommen von 60.000 Euro und 2 Kindern. Die wären mit 600 Euro entlastet, ja, das ist 1% Entlastung. Die Inflation liegt bei 2,7. Das heißt natürlich, diese minimalinvasive Steuerentlastung wirkt angesichts dieser Inflation sogar negativ. Das heißt, die Leute haben am Ende noch weniger. Und hinzu kommt, dass wenig, was dann noch dieser Bundesfinanzminister Ihnen gönnt, das nimmt er dann noch mit neuen und höheren Steuern für Plastik, Tabak, Alkohol und Zucker gleich wieder ab. Also das ist doch steuerpolitischer Wahnsinn, was Sie machen in einer Zeit, wo wir ganz andere Entscheidungen brauchen. Die Binnenkaufkraft muss doch angekurbelt werden, meine Damen und Herren. Das ist steuerpolitischer Irrweg. Und nebenbei, Herr Kollege Günzler, Ihre nicht ausfinanzierten Steuerpläne Ihrer Jugendbrigade um die Kollegen Dorn und Buri, das ist ja die größte Luftnummer. Das ist ja die größte Luftnummer. Die wollen so ja noch, dass es ein Loch gibt im Bundeshaushalt durch die Abschaffung der Solis. Und dann wollen Sie auch noch abschaffen die Vergünstigungen, Subventionen, Bundeshilfen. Da sage ich mal, was das sein könnte. Ermäßigte Steuern im Nahverkehr oder für Kultur, sozialer Wohnungsbau, die diverse Begünstigungen für die Strompreise. Und auch für den Agrardiesel, den Sie gerade erhöht haben. Sie sind doch wirklich die Spitze, meine Damen und Herren.
4: Ja, auch das ist schön dynamisch, aber
9: vielen
4: sie
9: Dank
4: ist drüber.
9: Um Ihre Aufmerksamkeit.
1: So, der Abgeordnete der Linksfraktion Christian Görke spricht hier von einer steuerpolitischen Luftnummer. Gemeint sind die Reformpläne von Lars Klingbeil. Wollen wir hören, ganz gespannt, was jetzt Franke Heiligenstadt dazu zu sagen hat. Ich nehme an, sie wird das Ganze verteidigen, denn sie spricht für die SPD.
10: Sehr geehrte Frau Präsidentin, sehr geehrte Kolleginnen und Kollegen, meine sehr verehrten Damen und Herren. Ja, Herr Douglas, nach den Erschütterungen für unsere parlamentarische Demokratie in den letzten Wochen und insbesondere in dieser Woche ist es schwer, mit der geplanten Tagesordnung fortzufahren, als sei nichts passiert. Können wir denn auf die Stabilität der Berliner Republik noch uns verlassen und darauf hoffen, dass hier alles einfach so weitergeht? Es reicht nicht, nur an ein paar Stellschrauben zu drehen, damit alles wieder läuft. Wir brauchen neue Antworten. Und als Sozialdemokratinnen und Sozialdemokraten werden wir weiterhin für die Menschen kämpfen, die Unterstützung brauchen. Und gleichzeitig müssen wir auch gegen die Gleichgültigkeit gegenüber Extremisten in unserem Land kämpfen. Und meine sehr verehrten Damen und Herren, uns ist nicht gleichgültig, ob ein Extremist zu einem Landtagspräsidenten gewählt wird. Meine sehr verehrten Damen und Herren, der Einsatz für die Menschen, die Unterstützung brauchen, scheint ja momentan nicht Mainstream zu sein, auch vor allen Dingen nicht bei der AfD. Aber er ist und bleibt notwendig. Wir müssen zeigen, dass wir Probleme lösen können. Und darum geht es auch heute, um den Kampf für mehr Steuergerechtigkeit. Und deshalb unterstützen wir unter anderem mit der Einkommensteuerreform diejenigen, die momentan tatsächlich kleine und mittlere Einkommen haben und am meisten Unterstützung brauchen. Wir entlasten Familien, Betriebe und kleine und mittlere Einkommen. Und dabei gehen wir ganz gezielt vor und nicht mit der Gießkanne. Wir setzen jetzt alles darauf, mehr Wachstum zu bekommen und unsere Arbeitnehmerinnen und Arbeitnehmer zu stärken. Auf den Arbeitnehmerpauschbetrag und die Überstundenzuschläge ist bereits vom Kollegen Günzler hingewiesen worden. Auch das ist Demokratieförderung, wenn wir Arbeitnehmerinnen und Arbeitnehmer stärken. Wir entlasten Familien dort, wo der Alltag teuer ist, beim Existenzminimum der Kinder, beim Kindergeld und bei den Kosten, die berufstätige Eltern jeden Monat tragen. Und davon profitieren alle, die gesamte Gesellschaft, denn damit stabilisieren wir auch unser Land. Mehr Netto für kleine und mittlere Einkommen bedeutet mehr Nachfrage beim Bäcker, im Einzelhandel und beim Handwerksbetrieb vor Ort. Und höhere Arbeitnehmerpauschbeträge bedeuten weniger Bürokratie. Und bessere Zuschläge machen zusätzliche Arbeit attraktiver. Und wer Familien stärkt, der stärkt auch die Arbeitskräfte von morgen. Das, meine sehr verehrten Damen und Herren, das ist Wachstumspolitik mit Haltung. Nicht oben anfangen und hoffen, dass irgendwann etwas nach unten durchsickert, wie bei der AfD, sondern Entlastung tatsächlich für die kleinen Einkommen, die diese Entlastung auch brauchen. Und meine Damen und Herren, weil die AfD ja hier immer so wunderbare Forderungen erhebt, ich habe das eben mal wieder mitgeschrieben, sie wollen den Grundfreibetrag erhöhen auf 15.000 Euro. 21 Milliarden Euro zusätzliche Steuermindereinnahmen. Gegenfinanzierung, Fehlanzeige. Sie wollen den Behindertenpauschbetrag erhöhen, den Pflegepauschbetrag erhöhen, den Solidaritätsbeitrag streichen. 12 Milliarden Euro Mindereinnahmen. Sie wollen das Sondervermögen abbauen. 50 Milliarden rechnen wir mal pro Jahr, 500 Milliarden sind es insgesamt. Da sind wir schon wieder mal bei Streichungsvorschlägen von fast 90 Milliarden Euro der AfD. Gegenfinanzierung, Fehlanzeige.
4: Lassen Sie, meine Frau sehr Kollegin, verehrten Damen und Frau Herren, Kollegin,
10: das ist schlicht und ergreifend falsch.
4: Frau Kollegin, lassen Sie
10: ein. Nein, ich lasse keine
4: Gut, Zufrage haben wir das zu, auch Frau, geklärt. Danke.
10: Frau Präsidentin, und ich bedanke mich jetzt für die Aufmerksamkeit.
4: Für die AfD-Fraktion hat Herr Abgeordneter Reinhard Mixel das Wort. Bitte.
11: Sehr geehrte Frau Präsidentin, meine Damen und Herren, Steuerrecht muss einfach, verständlich und verlässlich sein. Es legen uns stattdessen ein starres Steuergesetz mit über 200 Seiten vor. Ein Teil der Änderungen folgt europäischen Vorgaben und EuGH-Urteilen. Diesen Einfluss auf unsere Steuerpolitik sehen wir sehr kritisch. Aber die Verantwortung für verständliche Gesetze liegt hier im Bundestag. Immer neue Vorschriften, immer neue Pflichten, immer neue Kosten. Dazu Bürokratie ohne Unterlass. Sie machen das Steuerrecht komplizierter und Bürger und Unternehmer zahlen die Rechnung. Dieses Jahressteuergesetz ist dafür ein Musterbeispiel. Bei der Umsatzsteuer werden Vorschriften geändert, gestrichen, neu nummeriert, neu eingefügt. Es geht um Fernverkäufe, elektronische Dienstleistungen, elektronische Schnittstellen und schließlich um eine Neuregelung der umsatzsteuerlichen Organschaft. Das alles mag fachlich begründbar sein, aber für den Unternehmer bedeutet es vor allem eines. Er braucht immer häufiger seinen Steuerberater, um überhaupt noch zu verstehen, welche Steuer wann und wo und nach welcher Vorschrift geschuldet wird. Das kostet Lebenszeit und Geld. Der Normenkontrollrat beziffert den einmaligen Erfüllungsaufwand dieses Jahressteuergesetzes auf rund 290 Millionen Euro. 290 Millionen Euro. Hier sieht man die Prioritäten. Die Frühstartrente kostet 198 Millionen Euro. Dafür ist die Regierungskoalition verantwortlich und sonst niemand. Ein Beispiel ist die umsatzsteuerliche Organschaft. Hier besteht tatsächlich Reformbedarf. Die Rechtslage ist seit Jahren von schwierigen Abgrenzungsfragen geprägt. Die Bundesregierung will hier mehr Rechtssicherheit schaffen. Dieses Ziel ist richtig. Künftig sollen die Rechtsfolgen der Organschaft von einer Erklärung gegenüber der Finanzverwaltung abhängen. Neue Organgesellschaften müssen aufgenommen, Änderungen angezeigt und entsprechende Daten elektronisch übermittelt werden. An der nötigen laufenden Überwachung ändert sich für die Firmen nichts. Bei Fehlern haftet weiter der Unternehmer und weil eine Prüfung der Erklärung durch das Finanzamt nicht vorgesehen ist. Allein zur Vermeidung der Haftung werden dann Anträge auf verbindliche Auskunft an das Finanzamt gestellt. Das kostet die Firmen Geld und die Behörden Aufwand. Das nennt man Bürokratie und die schaffen sie hier. Rechtsklarheit durch neue Melde-, Anzeige- und Erklärungspflichten schaffen eben noch keine Steuervereinfachung. Deutschland und die EU haben ein Steuerrecht geschaffen, das ohne professionelle Beratung und den damit einhergehenden Kosten nicht zu überblicken ist. Und auch die Digitalisierung darf nicht bedeuten, dass aus einem Papierformular einfach ein elektronisches Formular wird. Meine Damen und Herren, unser Steuersystem ist überladen und längst aus der Zeit gefallen. Und Unternehmen und Bürger brauchen klare Regelungen und endlich spürbare Entlastung. Diese spürbare Entlastung hat man ja heute mehrfach gehört, passiert ist gar nichts. Ist immer das Gleiche. Und den Sülz machen wir jetzt jedes Jahr. Immer. Kann mich an nichts anderes erinnern. Diese Koalition bleibt jedoch wie üblich beides schuldig. Nur mit der AfD gibt es diesen überfälligen Kurswechsel. Vielen Dank.
4: Für die CDU-CSU-Fraktion hat Herr Abgeordneter Dr. Matthias Hiller das Wort. Bitte.
12: Sehr geehrte Frau Präsidentin, sehr geehrte Kolleginnen und Kollegen, meine sehr geehrten Damen und Herren, neben den Änderungen im Bereich der Einkommensteuer sprechen wir heute weitere wichtige Neuerungen im Steuerrecht durch im Zusammenhang mit dem Jahressteuergesetz. Und so viel sei vorweggenommen, wer von Ihnen ein Schweizer Taschenmesser mag, der wird das Jahressteuergesetz 2026 lieben. Meine sehr geehrten Damen und Herren, das Schweizer Taschenmesser wirkt meistens unscheinbar. Dabei steckt in ihm oft sehr viel Nützliches und manchmal ist man auch freudig überrascht, wenn man was ausklappt, was dabei rauskommt. Es ist auf jeden Fall aber ein hilfreiches Instrument und genauso verhält es sich auch mit dem Jahressteuergesetz 2026. Von außen wenig spektakulär, beinhaltet es eine ganze Reihe an notwendigen Anpassungen, Vereinfachungen für Verwaltung, Unternehmen, für die Bürger und auch Maßnahmen gegen Steuermissbrauch und für mehr Rechtssicherheit. Ein Beispiel: Wir erhöhen die Freigrenze bei Lizenzzahlungen ins Ausland von 10.000 auf 100.000 Euro. Davon profitieren vor allem Verlage, die Bildrechte ausländischer Bildrechtsinhaber nutzen, und wir schaffen damit Tausende von Anträgen ab, die bisher notwendig waren und in Zukunft nicht mehr notwendig sind. Und die Finanzverwaltung kann das jetzige Verfahren trotzdem noch kontrollieren, und damit schaffen wir Rechtssicherheit, bauen Bürokratie ab und gefährden damit trotzdem nicht Steuereinnahmen in Deutschland. Ein weiteres Beispiel: Wir erleichtern Online-Plattformen die Korrektur ihrer Meldungen, in denen künftig auch gebündelt übermittelt werden darf. Und die Online-Plattformen müssen in Zukunft auch bestimmte Meldungen aus Drittstaaten einbeziehen. Das halten wir für richtig, vor allem weil wir dadurch Rechtssicherheit schaffen und auch Einkünfte im Ausland besser in Deutschland erfasst werden. Das halten wir für notwendig. Ein besonders wichtiges Signal setzen wir für den Forschungsstandort. Wir nutzen den europäischen Spielraum für die Forschungszulage maximal aus und erhöhen die Forschungszulage von 15 auf 25 Millionen Euro, also um knapp 70%. Außerdem sorgen wir dafür, dass durch Abgabenordnungsänderungen auch das Bescheinigungsverfahren im Zusammenhang mit der Forschungszulage erleichtert wird. Und mit dem Jahressteuergesetz geht damit ein klares Signal für den Forschungsstandort Deutschland aus. Und anders als es jetzt die AfD dargestellt hat, wir reformieren die umsatzsteuerliche Organschaft und bauen auch hier Bürokratie ab und schaffen Rechtssicherheit. Und darin steckt ein ganz einfacher Gedanke. Eng miteinander verbundene Unternehmen können bei der Umsatzsteuer wie ein Unternehmen behandelt werden. Und die Rechtsfolgen treten aktuell automatisch und oft auch unbemerkt ein. Und das Problem ist, sie treten auch unbemerkt wieder aus, wenn man aus diesen Regelungen rausfällt. Das heißt, aktuell ist es bei Unternehmen der Fall, dass sie manchmal gar nicht merken, dass sie in umsatzsteuerliche Organschaft reinlaufen oder wegfallen. Was wir machen: Wir ersetzen die bisherige rechtliche Regelung durch ein konstitutives Erklärungsverfahren. Und damit ist den Unternehmen bewusst, wann sie in eine umsatzsteuerliche Organschaft hineinlaufen und wann sie wegfallen. Das sorgt für Rechtssicherheit und für Rechtsklarheit, und Steuersubstrat bleibt dort trotzdem erhalten. Wir halten diese Regelung auch für richtig. Ja, Sie sehen, neue Freigrenzen, bessere Informationsaustausch, bessere Bedingungen für Forschung und Innovation, mehr Rechtssicherheit für Unternehmen. Das sind nur einige wenige Maßnahmen, die das Jahressteuergesetz beinhaltet. Die vorliegenden Äußerungen vom Bundesrat umfassen weitere 50 Anliegen, die der Bundesrat empfiehlt, und damit trifft auf die Steuerpolitik zu. Politik ist oft das Bohren von dicker Brettern und in dem Fall auch in quantitativer Hinsicht, wenn man auf das Jahressteuergesetz liegt. Und liebe Kolleginnen und Kollegen, ich habe anfangs das Schweizer Taschenmesser angesprochen, das im Durchschnitt ungefähr 10 Werkzeuge beinhaltet. Der Rekordhalter bringt es auf 87 Werkzeuge mit 141 Funktionen. Das Jahressteuergesetz, das wir heute einbringen, bewegt sich dazwischen. Und entscheidend dabei ist jedoch nicht die Anzahl der Instrumente, sondern die Präzision. Wir setzen hier auf die Präzision der Instrumente im Zusammenhang mit dem Jahressteuergesetz. Und ich freue mich jetzt auf das anstehende parlamentarische Verfahren.
1: Das sagt Matthias Hiller für die Union. Er sitzt unter anderem im Finanzausschuss. Wir sind weiter immer noch in der Aussprache über das Entlastungsgesetz 2026, vorgelegt von Bundesfinanzminister Lars Klingbeil. Das zielt vor allem auf Familien mit kleinem und mittleren Einkommen, soll so im Schnitt 600 Euro pro Jahr Entlastung bringen. Der nächste Redner ist am Start. Michael Meister für die Union.
13: Politik heißt, Leistung für die Menschen in diesem Land muss sich lohnen. Es muss attraktiv sein, in diesem Land zu investieren. Und es muss interessant sein, einer Beschäftigung nachzugehen. Das müssen die Ziele sein. Und jetzt gehen wir als Koalition heute den zweiten großen Schritt in diesem Sinne. Den ersten Schritt sind wir gegangen im Juli letzten Jahres, als wir eine Unternehmenssteuerreform gemacht haben. Und über 8 Jahre hinweg über Abschreibungsbedingungen und Senkung des Körperschaftssteuersatzes dafür gesorgt haben, dass bei den Unternehmen dauerhaft, berechenbar bessere Rahmenbedingungen herrschen. Die einzelnen Punkte, die wir bei der Einkommensteuer heute verändern, sind genannt worden. Aber ich will die Diskussion um die Pauschbeträge noch mal aufgreifen. Was passiert eigentlich? Wir haben den Arbeitnehmerpauschbetrag, werden wir jetzt anheben. Was passiert denn da eigentlich? Beim Pauschbetrag ist es so, wenn der einzelne Steuerzahler höhere Aufwendungen hat, bekommt er die selbstverständlich anerkannt. Das heißt, wir tun etwas für diejenigen, die weniger Aufwendungen haben an der Stelle. Keinem einzigen Steuerzahler wird durch einen niedrigeren Pauschbetrag etwas weggenommen. Was wir allerdings tun, ist, die Menschen zu entlasten von Bürokratie. Sie müssen nicht mehr nachweisen. Und wir entlasten die Finanzverwaltung, weil auch dort müssen Belege nicht mehr geprüft werden. Und ich will einen zweiten Punkt ansprechen, Herr Kollege Müller. Sie haben die Familien adressiert. Und bei den Familien haben Sie gesagt, na ja, wir würden die Kinder ungerecht behandeln. Was steht denn in unserem Grundgesetz? In unserem Grundgesetz steht, jeder Mensch in diesem Land hat den Anspruch, dass sein Existenzminimum von der Steuer freigestellt wird. Jetzt sind alle Kinder in diesem Land auch Menschen. Und deshalb haben auch alle Kinder den Anspruch, dass ihr Existenzminimum freigestellt wird. Und zwar vollkommen unabhängig davon, was ihre Eltern an Einkommen haben. Alle Kinder haben diesen Anspruch. Und wir gehen als Koalition über die grundgesetzliche Forderung hinaus, indem wir nämlich denjenigen, wo wir der Meinung sind, dass die über den Grundfreibetrag des Existenzminimums einen Bedarf haben, denen geben wir das Kindergeld und heben das Kindergeld an. Das ist eine familienfreundliche politische Entscheidung dieser Koalition.
4: Herr Abgeordneter, lassen Sie eine Wortmeldung aus den Reihen Bündnis 90 Die Grünen zu.
14: Gerne.
4: Sehr gerne, bitte sehr.
15: Vielen Dank, Frau Präsidentin. Vielen Dank, Herr Kollege Meister. Jetzt versetzen Sie sich mal in die Rolle einer Paketbotin oder eines Krankenpflegers. Die Person oder Sie dann werden im nächsten Jahr auf dem Gehaltszettel unten einen Betrag haben, der höher ist als in diesem Jahr. Das ist Ihr Kalkül, dass die Menschen sagen, die Bundesregierung, die Politik sieht meine Nöte und hilft mir. So weit, so gut. Am Ende des Monats wird aber weniger Geld zur Verfügung stehen, weil die Preise im Supermarkt noch stärker steigen als die Entlastung, die Sie anbieten. Und dazu kommt, dass zum Beispiel die Paketbotin, die vielleicht eine 80%-Stelle zum Mindestlohn hat, rund 1.000 Euro Einkommenssteuer im Jahr zahlt, aber 5.000 Euro Sozialabgaben zahlen muss. Und wenn wir jetzt hier entlasten, dann ist das eine kleine Stellschraube. Aber an anderer Stelle, bei den Sozialabgaben, da sorgen Sie nicht für Entlastung, im Gegenteil. Und deswegen frage ich Sie zum einen, in Zeiten, wo die Bundesregierung, die Sie als Koalition tragen, so unbeliebt ist wie nie, glauben Sie nicht, dass die Menschen sich verarscht fühlen, wenn sie das am Ende so sehen, auf dem Gehaltszettel und am Ende dann auch am Ende auf dem Konto? Und zum Zweiten, glauben Sie nicht, dass hier an der falschen Stelle gearbeitet wird, um tatsächlich Menschen mit niedrigem Einkommen effektiv zu entlasten?
4: Ganz kurz, bevor Sie antworten, ich bitte auf die Wortwahl zu achten hier in diesem Haus. Bitte.
13: Ja, ich glaube, wir sollten einen sachlichen Dialog führen und das, die Vokabel, die Sie benutzt haben, gehört da nicht dazu. Wenn ich richtig aufgepasst habe, hat der Bundesfinanzminister bei der Einbringung heute früh die Preisentwicklung als einen Punkt in seiner Rede angesprochen und hat darauf hingewiesen, dass viele Menschen in unserem Land, wie Sie das eben auch in Ihrer Frage andeuten, von den Preisentwicklungen betroffen sind. Das ist richtig. Und deshalb bin ich der Meinung, sollten wir das tun, was wir hier im Parlament lange eingeübt haben, nämlich die Erwartung haben, Herr Bundesfinanzminister, dass Sie uns im Laufe dieses Jahres einen Bericht zur Progressionsentwicklung vorlegen. Dieser Bericht zur Progressionsentwicklung wird abbilden das Verhältnis von Inflation auf der einen Seite, also die Preissteigerungen, und auf der anderen Seite die Wirkung des progressiven Steuertarifs. So, und wenn wir das beides zusammen haben, wissen wir, was das für einen Steuerzahler bedeutet, was Sie gerade angesprochen haben. Und dann habe ich die Erwartung, wenn der Progressionsbericht vorliegt, dass dieses Parlament sich damit ernsthaft befasst und versucht, dafür einen Ausgleich zu finden. Erste Bemerkung. Zweitens, Sie sprechen die Sozialversicherungen an. Ja, das ist richtig. Auch dort sind die Menschen über die Sozialbeiträge belastet. Aber da will ich mal einfach den Hinweis geben, wenn ich mich richtig erinnere, haben wir kurz vor Beginn der Sommerpause hier in diesem Haus das Gesetz Beitragsstabilisierung gesetzliche Krankenversicherung beschlossen. Genau um zu erreichen, dass die Menschen nicht durch weitere Beitragssteigerungen getroffen werden. Und wenn ich mich richtig erinnere, hat Ihre Fraktion dem bedauerlicherweise nicht zugestimmt. Das heißt, das, was Sie ansprechen, machen Sie leider in der parlamentarischen Praxis nicht. Wir geben Ihnen jetzt Gelegenheit, bei Pflege und Rente Ihren Worten zu folgen und den Vorschlägen, die wir an der Stelle zur Begrenzung der Beitragssteigerungen mit zu unterstützen. Wir würden uns um Unterstützung freuen an der Stelle.
4: Bevor Sie weiter fortfahren und ich die Zeit weiterlaufen lasse, es gibt eine weitere Zwischenfrage aus den Reihen der AfD-Fraktion.
13: Also mit Blick auf die Uhr sage ich eine Zwischenfrage.
4: Eine gerne. Noch und dann, ist aber gut, ja. Bitte sehr, Herr Gottschalk.
14: Ja, vielen Dank, Dr. Meister und Frau Präsidentin, für das Zulassen der Zwischenfrage. Ich kenne Sie sehr lange, schätze Sie als Kollegen. Sie haben jetzt eben ausgeführt, die Körperschaftssteuer wird zurückgeführt. Sie müssen aber auch dazu sagen, ab 1. Januar 2028, und das haben Sie in 2025 beschlossen. Wir haben eben ausgeführt, und wie begründen Sie das, dass Sie jetzt gerade den Unternehmen, die Sie entlassen wollen, Sie haben gesagt, Deutschland attraktiv machen, entsprechend die Pauschsteuer für Minijobber erhöhen. Also damit die Menschen, die hart arbeiten, bestrafen, die werden weniger haben. Und natürlich die Unternehmen, die diese Minijobber beschäftigen und das erwirtschaften müssen, höher belasten. Ich habe ausgeführt in der Rede, dass Sie insbesondere den Mittelstand ab 70.601 Euro, nehmen Sie keine Rechtsverschiebung hier vor. Also insoweit, wie stehen Sie zu dem, was Sie da jetzt wirklich sagen? Und sind Sie nicht eigentlich jetzt auch ein bisschen der Illusion aufgesessen, am 1.1.28 zu entlasten? Dann sind schon viele Unternehmen pleite. Unsere Wirtschaft wird eine beispiellose Talfahrt im nächsten Jahr, glaube ich, erleben mit der anstehenden Inflation. Wie stehen Sie dazu und warum sagen Sie nicht endlich, Sie gehen mit uns den Weg, den Tarif auf Rädern zu schaffen, eine automatische Anpassung, damit Sie nicht immer mit, sage ich mal, Akrobaten der Linken darüber streiten müssen, inwieweit Sie hier an dieser Stelle rangehen. Und machen Sie doch mit uns, und ich weiß auch, die Steuerreform 25. Wie stehen Sie dazu, zu dem, was ich sage?
13: Ja, Herr Kollege Gottschalk, jetzt haben Sie drei Punkte angesprochen. Ich fange mal mit der Unternehmenssteuerreform, die ich eingangs ansprach, an. Die Unternehmenssteuerreform haben wir, und das ist eigentlich etwas, wo die Menschheit mal Applaus spenden müsste. Die Regierung hat im Mai letzten Jahres ihr Amt angetreten und im Juli letzten Jahres wurde diese Unternehmenssteuerreform beschlossen, 2025. Also das ist eine gewaltige Leistung. Zweitens, ja, die Körperschaftssteuersenkung tritt ab 2028 in 5 Schritten in Kraft. Aber in der Zeit 2025, 26, 27 haben wir jeweils 30% Abschreibungsmöglichkeiten. Das haben Sie in Ihrer Frage eben nicht erwähnt. Das heißt, wir haben in den ersten 3 Jahren eine deutliche Möglichkeit, für Unternehmen zu investieren und diese Investitionen sofort abschreiben zu können und dann über 5 Jahre eine kontinuierliche, berechenbare Senkung der Körperschaftssteuerbelastung. Das war der erste Teil. Zweiter Teil, Sie haben angesprochen den Tarif auf Rädern in Ihrer Rede und jetzt auch in der Frage. Bei dem Tarif auf Rädern will ich sagen, also ich habe eben bei der Frage des Kollegen gesagt, wir müssen die kalte Progression ausgleichen, um die Inflationswirkung in Kombination mit dem linear progressiven Einkommenssteuertarif auszugleichen. Das machen wir diskret, indem wir nämlich regelmäßig den Progressionsbericht bekommen und aufgrund des Progressionsberichts ausgleichen. Sie schlagen jetzt vor, es nicht mehr diskret zu machen, sondern automatisch. Wenn wir das machen, schieben wir als Gesetzgeber die Inflation automatisch an, weil wir dafür sorgen, dass im Gesetz permanent angehoben wird. Das heißt, wir treiben die Inflation. Und unser Ziel muss doch sein, für den Einkommenssteuerzahler die Wirkung der Inflation zu begrenzen und nicht als Gesetzgeber die Inflation zu betreiben. Und deshalb ist Ihr Vorschlag falsch. Und unser Weg der diskretionären Entscheidung ist der richtige Weg an der Stelle.

0: nur schaut, sondern dass man auch ein Ergebnis hat, dass wir am Ende dazu kommen, dass die Unternehmen an der Stelle nicht mehr belastet werden durch die Einkommensteuerreform, die wir
1: hier beschließen. Dankeschön. Ich denke, die Frage ist beantwortet und es geht weiter. Das, für mich war es jetzt nicht zu herausfordernd, aber die Zeit ist gelaufen.
0: Gut, ich möchte noch mal ansprechen, das Thema Vereinfachung, weil ja hier pauschal dargestellt worden ist vom Kollegen Mixel, dass wir sozusagen ein recht komplexes Steuerrecht haben. Das ist in seiner Allgemeinheit mit Sicherheit sowohl bei den direkten wie auch bei den indirekten Steuern richtig. Und wir als Gesetzgeber mühen uns ganz konkret im Jahressteuergesetz an einzelnen Positionen hier zu Vereinfachungen zu kommen. Und Sie gehen hin und diffamieren das durch eine globale Aussage, das ist alles viel zu kompliziert und der Gesetzgeber geht nicht dran. Ja, es ist leider mühsam, bei einem komplexen Organismus dafür zu sorgen, dass man durch Veränderung von Stellschrauben ihn einfacher macht. Wir unterziehen uns der Mühe, wir polemisieren nicht nur, sondern wir handeln konkret an der Sache entlang. Ich war Staatssekretär im Bundesministerium für Bildung und Forschung, als wir die Forschungszulage eingeführt haben. Und damals war die in der Bemessungsgrundlage, in der Anwendungsbreite viel geringer. Wir gehen jetzt wieder einen Schritt zur Verbesserung. Und zwar zum einen, indem wir die Möglichkeit schaffen, wenn das mit der Anerkennung der Forschung etwas länger dauert, dass dann nicht die Möglichkeit der steuerlichen Anerkennung verfällt. Das heißt, wir entzerren die zeitlichen Zusammenhänge zwischen beiden Schritten. Und wir gehen auf 25 Millionen Fördermöglichkeit, nicht im Jahr, aber über die gesamte Projektlaufzeit eines Projektes. Und ich glaube, das ist eine deutliche Verbesserung, gerade für kleine und mittlere Unternehmen, die im Bereich Forschung und Entwicklung unterwegs sind. Und das war ja auch der ursprüngliche Gedanke, den wir hatten. Große Unternehmen, war uns immer klar, die können Gebrauch machen von der Projektförderung. Die haben die Möglichkeit, entsprechende Anträge zu stellen. Die kleinen und mittleren Unternehmen haben ein Problem und genau für die tun wir etwas. Deshalb würde ich mich freuen, wenn wir das alles konstruktiv miteinander besprechen und zu versuchen, dass wir zu guten Lösungen kommen. Herzlichen Dank. Ich freue mich auf die Beratung.
2: So, das sagt Michael Meister von der Union, auch als letzter Redner hier zur Aussprache über die Reform eines Einkommenssteuergesetzes. Vorlage, wie gesagt, dafür ein Entwurf von Bundesfinanzminister Klingbeil. So, 15 Minuten nach 10 haben wir es jetzt und wir bleiben auch gleich beim Thema Steuerpolitik, denn das ist auch das Thema der Debatte, die sich jetzt hier gleich anschließt. Grundlage dafür, kann ich Ihnen sagen, sind mehrere Anträge und Gesetzentwürfe der Fraktion Bündnis 90 Die Grünen sowie ein Antrag der Fraktion Die Linke. Schauen wir auf einen Antrag der Grünen. Die fordern dabei von der Bundesregierung, die soll einen Gesetzentwurf vorlegen, der die steuerrechtliche Behandlung von sogenannten Share Deals bei der Grunderwerbssteuer grundlegend reformiert. Ja, worum geht's? Gerade Konzerne erwerben Gebäude oder Grundstücke oft nicht direkt, sondern sie kaufen Anteile, eben sogenannte Shares, an einer Firma, der die Immobilie gehört. Ja, und solange die Konzerne dabei weniger als 95% der Anteile übernehmen, müssen sie nach aktueller Rechtslage keine Grunderwerbssteuer zahlen. Das also wollen die Grünen ändern, haben dafür einen Gesetzentwurf vorgelegt und über den wird gleich hier debattiert. Erste Rednerin übrigens ist für Bündnis 90 Die Grünen Katharina Beck.
3: Frau Präsidentin, liebe Kolleginnen und Kollegen, liebe Bürgerinnen und Bürger. Letztens saß ich in der Kneipe mit meinen Eltern und deren Freunden und dann kam die eine zu mir und meinte, Katharina, du bist doch im Bundestag, es ist diese 300 Wohnungen, kann man einfach steuerfrei vererben, das geht doch nicht und wenn man 3 Wohnungen erbt, muss man darauf Steuern zahlen, das ist doch ungerecht, mach mal was dagegen. Das zweite war, dann habe ich Lanz geschaut und Lanz hat den CSU-Huber gegrillt, er hätte doch ein S in seinem Namen, sozial. Und wie könnte das dann sein, dass der normale Mittelständler fair seine Erbschaftssteuer zahlt, aber der ab 26 Millionen kann sich bedürftig prüfen und ist befreit? Steuererlass, das kann ja wohl nicht sein. Und da habe ich gemerkt, wir sind mit den Themen, die wir jetzt seit 2 Jahren

0: präsent, überall einbringen, sei es in den Talkshows, sei es in den Gesprächen am Saseler Markt bei mir im Wahlkreis, sei es hier im Bundestag, weil wir haben das schon zigmal hier eingebracht, diese ganzen Vorschläge. Wir sind an den Stammtischen und auch in den Diskussionen dieser Republik angekommen und das zu Recht. Und das erläutere ich Ihnen jetzt. Das ist auch der Grund, weil wir nämlich hier im Bewusstsein der Koalitionäre offensichtlich noch nicht ausreichend angekommen sind, dass, danke an meine Fraktion, wir diese etwas unübliche Anzahl an namentlichen Abstimmungen einbringen, nämlich 7 Abstimmungen über 7 Gerechtigkeitslücken, die eins eint, sie könnten einfach umgesetzt werden, sie sind kompletter Common Sense. Und es ist unverständlich für die Bürgerinnen und Bürger, dass Sie das nicht umsetzen. Warum schließen Sie nicht die Lücke, dass man 300 Wohnungen steuerfrei erben kann und bei 3 Steuern zahlt? Warum schließen Sie nicht die Lücke, dass man zu 94%, ja, 26 Millionen steuerfrei erben kann oder noch viel mehr, aber wenn man weniger erbt, zahlt man Steuern. Warum schließen Sie nicht die 100 Jahre alte Lücke in der Gewerbesteuer? Gewerbesteuer ist Kommune, das fehlt bei Schwimmbädern und allem Möglichen vor Ort. 1,5 Milliarden Euro fehlt da, dass vermögensverwaltende Immobiliengesellschaften befreit sind, immer noch seit 100 Jahren, obwohl selbst konservative Ökonomen und Ökonomen sagen, das braucht seit 20 Jahren nicht mehr. Das ist einfach ein Überbleibsel. Und wir Grünen haben uns im Sinne der Bürgerinnen und Bürger die letzten Jahre sehr viel durch das Steuerrecht gewühlt und viele dieser Ausnahmen gefunden, die das Steuerrecht kompliziert und super ungerecht machen. Und das sind auch die 2 Punkte. Liebe CDU/CSU, springen Sie doch mal über Ihren Schatten. Ich sehe meinen geschätzten Kollegen Florian Dorn. Ich muss es ihm jetzt leider noch einmal zumuten, seinen vorherigen Chef, den Clemens Fuß, zu zitieren. Tut mir leid, ich kann mich auch nicht mehr hören, aber weil ihr ja nichts ändert, muss ich es dauernd wiederholen. Selbst der hat gesagt, diese Ausnahmen bei der Erbschaftsbesteuerung oder diese Ausnahmen bei der Immobilienbesteuerung, das sind Marktineffizienzen. Das ist ja auch eine Ungleichbehandlung. Und das müsste abgeschafft werden. Es ist also komplett in dem Sinne von der eigentlichen CDU-CSU-Haltung ordnungspolitisch geboten und ordnungspolitisch wichtig. Ich verstehe nicht, dass Katharina Reiche sich nicht da reinkniet, um diese ordnungspolitischen Maßnahmen umzusetzen. Und das Zweite, liebe SPD, es geht hier um Gerechtigkeit. Und Sie haben den Finanzminister ja. Und wir haben das so oft eingebracht, Herr Klingbeil, und deswegen machen wir jetzt diese 7 namentlichen Abstimmungen, weil bisher noch nichts passiert ist seit 1,5 Jahren. Und Sie könnten natürlich diese Ideen in Ihre Gesetzentwürfe reinschreiben, denn es geht hier darum, dass die ganze Allgemeinheit fair ihre Steuern zahlt. Anderes Beispiel, Grunderwerbsteuer. Wenn man sich noch leisten kann, sich eine Immobilie zu kaufen, zahlt man fair seine Grunderwerbsteuer. Wer zahlt es nicht? Sehr, sehr große Konzerne, die mit Anteilsverschiebungen, sogenannten Share Deals, die Dinge so organisieren können, dass sie die Grunderwerbsteuer umgehen. Berlin ist bei Vonovia Deutsche Wohnen Merger damit 1 Milliarde Euro flöten gegangen, während fair alle anderen ihre Steuern zahlen. Und es geht einfach nicht. Und ich habe das alles. Wir wollen die Steuer ja vereinfachen. Da sind wir doch total bei Ihnen. Und wir wollen die auch immer noch auf dem Bierdeckel. Ja, ich finde nicht alle Ideen von Friedrich Merz gut, aber die Bierdeckel-Idee, die fand ich super. Ne? Ich gehe sehr gerne mal in eine Kneipe. Ich finde, Bierdeckel ist eine schöne Sache. Und Einfachheit in der Steuererklärung finde ich auch eine super Sache. Alle diese 7 Ausnahmen, da braucht man aber einen ganzen Bierdeckel, um die zu erläutern. Ich habe 7 Bierdeckel da hergestellt. Die Bürgerinnen und Bürger lieben das. Sie können die sich auch gerne abholen da bei mir am Platz. Ich darf die hier ja leider nicht zeigen. Aber erst wenn wir diese 7 Ungerechtigkeiten abgebaut haben, haben wir doch Platz auf dem Bierdeckel, um die Steuer endlich mal zu vereinfachen für die Bürgerinnen und Bürger. Und das sollte doch das Ziel sein. Das ist also eine absolute Win-Win-Win-Situation. Ordnungspolitisch gut, gerechter. Und der letzte Win, Sie haben riesige Haushaltsprobleme. Wir haben in den Kommunen Haushaltsprobleme, in den Ländern und im Bund. Und diese Maßnahmen bringen in Summe 20 Milliarden Euro gesamtstaatlich ein. 20 Milliarden Euro, die Sie sträflicherweise nicht angehen. Und deswegen müssen Sie heute hier Farbe bekennen. Befassen Sie sich damit. Natürlich werden Sie wahrscheinlich alle mit Nein stimmen, weil das irgendwie der Usus ist. Aber nehmen Sie das doch in Ihre nächsten Gesetze mit auf, damit sich endlich was zum Besseren ändert. Vielen Dank.
1: So, das war Katharina Beck von den Grünen und ihre Fraktion, ich habe es eingangs schon erwähnt, hat hier mehrere Anträge und Gesetzentwürfe eingebracht, über die anschließend an diese Debatte nachher auch namentlich abgestimmt wird. Und es geht ganz grob gesagt auch um Steuerfragen. Jetzt der nächste Redner und das ist Olaf Gutting, der spricht für die Unionsfraktion.
2: Die eine sogenannte Gerechtigkeitslücke im Steuersystem schließen sollen, am Ende ist es aber nur eine geforderte Umverteilung. Sie sagen Gerechtigkeit, meinen aber Steuererhöhungen. Und der tiefe Griff in die Taschen der Bürgerinnen und Bürger ist bei Ihnen tatsächlich inzwischen eine Konstante. Was allerdings auch eine Konstante ist, ist die Tatsache, dass die 10% der höchsten Einkommensteuerzahler mehr, weit mehr als die Hälfte des gesamten Einkommensteueraufkommens beitragen.
3: Einen Moment, ganz kurz. Also wenn Sie haben gerade eben geredet und dann muss man auch ertragen, dass es Antwort auf die eigene Rede gibt. Also insofern lasse ich das jetzt auch nicht zu, bitte.
2: Was mir allerdings Sorge macht, ist, dass Sie auch in Ihrer Sprache, in Ihrer Fraktion da immer extremer werden und da unterscheidet Sie inzwischen nicht mehr viel von den Linken. Da höre ich Extremvermögen, Enteignung, Übergewinn, superreichen Steuer, leistungsloses Einkommen. Wissen Sie, was diese Begriffe gemeinsam haben? Sie stinken. Sie stinken nach Neid und es spaltet die Gesellschaft. Erst erfindet man das Wort Extremvermögen und dann braucht man ja nur noch die Extremvermögenden dazu. Und dann lernen Sie mal ein bisschen Geschichte. Da kann man nämlich sehen, was passiert, wenn man gesellschaftliche Gruppen herausgreift und dann ihren Besitz moralisch delegitimiert. Und ich bin in einem Land aufgewachsen, in dem das Leistungsversprechen gilt. Ich bin in einem Land aufgewachsen, der, wer sich anstrengt, das kann zu etwas bringen. Ich will einen Staat, der Menschen ermutigt, etwas aufzubauen. Ich will einen Staat, der mir sagt, du kannst etwas erreichen. Ich will aber keinen Staat, der mir sagt, jetzt bist du aber zu erfolgreich. Der Staat soll die Leiter hinstellen, auf der man hochklettern kann. Aber er soll nicht oben stehen und dann sagen, jetzt bist du zu weit geklettert und jetzt müssen wir es wieder abnehmen. Wohlstand, meine Damen und Herren, entsteht nicht dadurch, dass wir festlegen, wer zu viel hat. Wohlstand entsteht dadurch, dass Menschen etwas schaffen, dass sie investieren, dass Arbeitsplätze ermöglicht werden und dass Verantwortung übernommen wird. Und eine Politik, die Neid organisiert, verteilt am Ende nichts anderes als Ressentiments. Sie verteilt keinen Wohlstand. Und Ressentiments atmet zum Beispiel auch der jetzt vorliegende Antrag zur Schließung von angeblichen Gerechtigkeitslücken bei der Besteuerung von Kryptowährungen. Ja, selbstverständlich müssen laufende Erträge und steuerpflichtige Veräußerungsgewinne ordnungsgemäß erklärt und besteuert werden. Dazu wird auch jetzt die Umsetzung von DAG 8 beitragen. Aber in Ihrem Antrag wollen Sie jetzt die Haltefrist für Kryptowerte im Rahmen des 23 Einkommensteuergesetzes ganz aufheben. Zurzeit ist es ja so, dass private Kryptowerte wie andere private Wirtschaftsgüter behandelt werden. Wer kurzfristig spekuliert, muss Gewinne innerhalb der maßgeblichen Haltefrist versteuern. Wer hingegen langfristig hält, der kann Gewinne nach Ablauf der Frist grundsätzlich steuerfrei realisieren. Und das ist keine exotische Sonderbehandlung für Kryptowährungen. Es entspricht der Grundentscheidung des Steuerrechts bei privaten Veräußerungsgeschäften. Kurzfristige Spekulationen wird steuerlich erfasst. Langfristig private Vermögenshaltung wird eben anders behandelt.
3: Herr Abgeordneter, lassen Sie eine Zwischenfrage aus den Reihen der
2: Grünen. Wir sind, glaube ich, schon so hinter der Zeit, das können wir uns heute sparen. Ja, und wer diese Steuerfreiheit für ungerecht hält, der muss ja konsequenterweise diese grundsätzlicheren Fragen beantworten. Soll die steuerfreie Veräußerung privaten Vermögens nach Ablauf einer Haltefrist insgesamt eingeschränkt werden? Ich meine, diese Debatte kann man führen. Ja, man darf sie auch führen, aber dann muss sie offen, sie muss systematisch für vergleichbare Fälle gleichermaßen geführt werden und sie sollte nicht punktuell sein und deshalb geführt werden, weil irgendeine Anlageklasse, wie hier jetzt zum Beispiel Krypto, politisch sichtbarer ist, volatil oder auf einmal ertragreich wurde. Und dass es bei uns im Steuerrecht immer auch Verbesserungsbedarf gibt, ja, das ist völlig klar. Und da arbeiten wir ja auch dran. Ich habe es gerade gesagt, gerade im Bereich Krypto ist diese jetzt zum Januar geltende neue Transparenz über DAG 8 ein ganz wichtiger Teil, um mehr Gerechtigkeit, um mehr Transparenz herzustellen. Aber was Sie hier heute mit Ihren angeblichen Gerechtigkeitslücken propagieren, das ist nichts anderes als Populismus und spaltet die Gesellschaft. Und so etwas lehnen wir ab.
1: So, das war Olaf Gutting von der Union. Klare Kritik hier an den Anträgen und Gesetzentwürfen von Bündnis 90 Die Grünen, die, ich habe es auch schon erwähnt, hier am Anschluss an diese Debatte dann namentlich abgestimmt werden sollen. Aber es gibt jetzt hier nochmal eine Kurzintervention aus der Grünen-Fraktion.
4: Es wurde vorgeworfen, dass wir Ressentiments gegen Reiche in der Gesellschaft schüren. Mit Verlaub, Sie haben komplett den Bezug zur Realität verloren. Ich sag Ihnen einmal, um was es geht. Es geht um Menschen, die 26 Millionen Euro erben und am Ende nicht einen Cent Erbschaftssteuer zahlen, während jeder, der ein normales Erbe kriegt, 1:1 die Erbschaftssteuer zahlen muss. Es geht um die Frage, ob zum Beispiel Menschen, die über 300 Wohnungen erben, plötzlich keinerlei Erbschaftssteuer mehr zahlen, während Menschen, die 3 oder 4 Wohnungen erben, die volle Erbschaftssteuer zahlen müssen. Was ist das an Gerechtigkeit? Das ist doch absurd. Und wenn ich Ihnen jetzt noch eine weitere Frage stelle, wenn man sich die Frage stellt, wo ist Spaltung und wo ist Ressentiment in der Gesellschaft? Sie haben über Jahre eine Debatte geführt, in der Sie sich jeden einzelnen Tag gegen Menschen im Bürgergeld gewendet haben und dort erzählt haben, diese Leute seien faul, diese Leute würden nicht arbeiten. Sie haben sich jetzt innerhalb dieser Legislaturperiode gegen die Breite der Gesellschaft aufgestellt. Sie haben von Lifestyle-Teilzeit gesprochen, Sie haben von Bettkantenentscheidungen gesprochen, Sie haben davon gesprochen, dass in Deutschland die Menschen nicht arbeiten wollen. Ihr Verständnis von Ressentiments entsteht immer dann, wenn es um Menschen geht, die 500 Millionen, das ist der Vorschlag bei unserer 500-Millionen-Steuer, die mehr als 500 Millionen haben, da erwacht ihr Gefühl für Gerechtigkeit. Dann, wenn es um die breite Bevölkerung, wenn es um die Leute, die arbeiten gehen, wenn es um die Krankenschwester geht, wenn es um die Leute auf dem Bau geht, dann haben sie nicht einen Moment, an dem sie den Gedanken hegen, es könnte um Ressentiments oder es könnte um Abwertung von Menschen geben. Kommen Sie endlich in der Realität an. Kriegen Sie Ihren Kompass auch nur im einfachsten Maß wieder klar.
3: Wir sind jetzt bei den 2 Minuten angekommen.
4: Und merken Sie, wo Sie in dieser Gesellschaft stehen, dass Sie endlich wieder realistische Politik machen können.
3: Sie haben nur 2 Minuten. Bitte antworten maximal 2 Minuten.
5: Herr Kollege, erstmal, die vorhergängige Debatte hat ja gezeigt, dass wir gerade die kleineren und mittleren Einkommen jetzt entlasten mit dieser Einkommensteuerreform. Das Zweite ist bei der Erbschaftssteuer. Sie müssen einfach mal verstehen, dass es ein Unterschied ist, ob ich betrieblich gebundenes Vermögen habe, das in Maschinen, in Betrieben investiert ist, an dem Arbeitsplätze hängen, oder ob ich die Millionen auf einem Konto habe. Das ist der Unterschied. Nicht reich oder arm, sondern gebundenes Vermögen, betrieblich gebundenes Vermögen oder freies Vermögen. Und da müssen wir unterscheiden. Das gilt auch für Wohnungsunternehmen, Herr Kollege. Ich weiß nicht, was da so schwer zu verstehen ist. Und im Übrigen, zu Ressentiments. Da wäre ich mal jetzt gerade in diesen Tagen bei Ihnen etwas vorsichtig. Wer hier in Berlin mit den kommunistischen Antisemiten gemeinsame Sache macht, der sollte heute lieber etwas zurückhaltend sein.
3: Wir fahren fort in der Debatte.
1: So, nach dieser Auseinandersetzung, die hier auch ein bisschen lautstark begleitet wurde, geht es jetzt weiter in der Debatte. Wir sind immer noch beim Thema Steuerpolitik und die nächste Rednerin ist Diana Zimmer, die spricht für die AfD.
6: Sehr geehrte Frau Präsidentin, meine Damen und Herren, bringen wir mal ein bisschen Klarheit in die Debatte nach dieser fragwürdigen Intervention von Seiten der Grünen. Unter dem Titel Gerechtigkeitslücken schließen legen uns die Grünen heute ein ganzes Bündel an Vorschlägen vor, die wie immer mit freiheitlicher Wirtschaftspolitik wenig zu tun haben. So wollen Sie zum Beispiel die erweiterte Grundstückskürzung bei der Gewerbesteuer abschaffen. Dabei verfolgt diese Regelung einen Zweck. Sie soll verhindern, dass die reine Verwaltung und Vermietung eigenen Grundbesitzes allein wegen der Rechtsform zusätzlich mit Gewerbesteuer belastet wird. Wer diese Korrekturregelung, das ist die Historie dahinter, abschafft, schafft damit eine zusätzliche Steuerbelastung für betroffene Immobiliengesellschaften. Und damit auch nicht genug. Auch die 10-jährige Spekulationsfrist bei privaten Immobilienverkäufen wollen Sie abschaffen. Damit greifen Sie auf Wertsteigerungen von Immobilien zu, die unsere Bürger teilweise seit Jahrzehnten besitzen. Statt Eigentumsbildung attraktiver zu machen, wollen Sie mal wieder neue Steuerbelastungen schaffen. Zur Erinnerung, 2025 wurden in Deutschland nur 206.600 Wohnungen fertiggestellt, 18% weniger als im Vorjahr und so wenige wie seit 2012 nicht mehr. Und Ihre Antwort darauf sind zusätzliche steuerliche Belastungen für Immobilien. Damit machen Sie es denen, die neuen Wohnraum schaffen wollen, definitiv nicht leichter. Auch bei den Share-Deals wollen Sie die Grunderwerbsteuer ausweiten. Künftig soll grundsätzlich jede Übertragung von Gesellschaftsanteilen entsprechender Beteiligungsquote besteuert werden. Dass missbräuchliche Gestaltungen bei großen Immobiliengeschäften unterbunden werden müssen, steht außer Frage. Da diskutieren wir auch nicht. Aber dafür braucht es zielgenaue Regelungen gegen Gestaltungsmissbrauch statt einer pauschalen Ausweitung der Grunderwerbsteuer. Denn während Sie nach neuen Besteuerungsmöglichkeiten suchen, wollen wir Bürger beim Eigentumserwerb entlasten und die Grunderwerbsteuer für selbstgenutztes Wohneigentum abschaffen. Noch deutlicher wird die grundsätzliche Differenz bei der Erbschaftssteuer. Sie wollen die 300-Wohneinheiten-Regelung abschaffen. Sie wollen die Verschonungsbedarfsprüfung für Betriebsvermögen ab 26 Millionen Euro abschaffen. Wir sagen, das eigentliche Problem ist nicht, dass die Erbschaftssteuer zu viele Ausnahmen hat. Das Problem ist die Erbschaftssteuer selbst. Hier greift der Staat nämlich beim Generationenwechsel auf Vermögen zu, das Familien, Unternehmer über Jahre und Jahrzehnte aufgebaut haben. Und bei Betriebsvermögen reden wir eben nicht nur über Geld auf einem Konto. Das hat der Kollege Gutting vorher ausgeführt. Ich hoffe, das ist angekommen. Wie ich das auch hier schon mehrfach im Plenarsaal betont habe, wir reden über Unternehmen, Maschinen, Immobilien und Arbeitsplätze. Die Verschonungsregeln sollen verhindern, dass ein Unternehmen im Erbfall Substanz veräußern muss, nur um eine Steuerforderung zu bedienen. Wer diese Regeln immer weiter einschränkt, gefährdet Planungssicherheit und Unternehmensnachfolgen. Schon heute sehen laut KfW 45% der Mittelständler die rechtliche und steuerrechtliche Komplexität als wesentliche Hürde bei der Unternehmensnachfolge an. Sie schreiben es doch selbst in Ihrem Antrag oder in Ihren Anträgen, dass Ihnen durch die Verschonungsbedarfsprüfung Milliarden an Steuereinnahmen, und jetzt bitte alle zuhören, entgehen. Genau hier erkennen wir den grundlegenden Unterschied zwischen Ihnen und uns. Für Sie ist übertragenes Vermögen vor allem potenzielles Steueraufkommen. Für uns ist es zunächst einmal privates Eigentum, aufgebaut von Menschen, Familien und Unternehmern. Und genau diese Haltung zieht sich durch Ihre Vorschläge. Das lässt sich erkennen wie eine rote Linie. Wer die erweiterte Grundstückskürzung und die 300 Wohneinheitenregel abschaffen, Immobilienverkäufe höher besteuern und die Erbschaftssteuer verschärfen will, der will keine privaten Investitionen in Wohnraum, der will in Wirklichkeit die Rückkehr der staatlichen Plankommission. Deshalb lehnen wir Ihre Vorschläge ab. Vielen Dank für Ihre Aufmerksamkeit.
7: Für die SPD-Fraktion hat Herr Abgeordneter Parsa-Marwi das Wort. Bitte.
8: Sehr geehrte Frau Präsidentin, liebe Kolleginnen und Kollegen, als Mitglied im Finanzausschuss danke ich zunächst einmal den Grünen, dass sie uns heute nach den ersten Lesungen der Gesetzentwürfe der Bundesregierung einen ausgedehnten steuerpolitischen Vormittag ermöglichen, und ich meine das durchaus wertschätzend. Sie legen in der Tat ein Paket vor mit einer großen Bandbreite an steuerpolitischen Themen. Als Sozialdemokrat erkenne ich an, dass Sie damit reale Themen und Herausforderungen aufgreifen, die uns teilweise programmatisch bekannt vorkommen, teilweise bereits konkreter Gegenstand der Beratung in der Koalition auf Ebene der Koalition und der Bundesregierung sind. Sie wissen, dass wir Ihre Analyse bei der Erbschaftssteuer teilen. Auch uns geht es um Leistungsgerechtigkeit, nicht um das normale Familienerbe, sondern um die sehr großen Vermögensübertragungen und weitreichende Verschonungsmöglichkeiten. Genau darüber wird am kommenden Montag und Dienstag beim Bundesverfassungsgericht in Karlsruhe verhandelt. Und Sozialdemokratinnen und Sozialdemokraten ist sehr daran gelegen, die Erbschaftssteuer insgesamt neu zu ordnen, an ungerechte Privilegien für sehr hohe Erbschaften dranzugehen. Und dazu haben wir auch bewusst mit unserem Konzept Vererben sehr weit vor dieser Urteilsverkündung in Karlsruhe einen Aufschlag gemacht. Und wir fühlen uns auch durchaus ermutigt über die Initiative von 92 Unternehmerinnen, die sich an die Bundesregierung gewandt haben, im Gegensatz zu mancher Interessenvertretung, und auf einen fairen Ausgleich, eine faire Besteuerung gerade bei gebundenem Vermögen drängen. Und auch über das grüne Anliegen der 300-Wohneinheiten-Regelung kann man in diesem Zusammenhang sprechen. Wir werden aber heute Ihren Anträgen und Gesetzentwürfen nicht zustimmen. Nicht, weil wir sagen, wir brauchen keine Reform der Erbschaftssteuer. Ganz im Gegenteil. Aber wir respektieren eine seriöse Arbeit in der Koalition. Und dazu gehören nach dem Karlsruher Urteil, Gespräche, Beratungen, Verhandlungen und sicher auch Kompromisse. Und es funktioniert nicht durch Beschlüsse oder Beschlüsse zu einem Detailpunkt heute im Bundestag. Und Sie würden es in Regierungsverantwortung, in der Sie mit uns ja noch nicht vor so allzu langer Zeit, vor anderthalb Jahren waren, wahrscheinlich nicht anders machen. Aus Zeitgründen will ich nur noch zwei Themen aus Ihrem Paket ansprechen. Wir teilen ausdrücklich das Ziel, bei Kryptowerten für mehr Steuergerechtigkeit zu sorgen und sehen hier ebenfalls Reformbedarf. Umso mehr begrüßen wir, dass das Bundesfinanzministerium einen Referentenentwurf vorgelegt hat, der die steuerliche Behandlung von Kryptowerten aufgreift. Wir sind gewillt, dieses Projekt mit der Koalition erfolgreich zum Abschluss im Bundestag zu bringen, denn wir finden es auch nicht gerecht, dass Gewinne aus Kryptowährungen nach der Haltedauer von einem Jahr heute steuerfrei sind. Und ich bin im Gegensatz zu Ihnen, und das zeigt eine ganze Reihe von Studien, überzeugt, dass unsere bestehende Abgeltungssteuer effizient und wirksam ist und es somit richtig ist, Kryptogewinne dieser zu unterwerfen. Und ich zitiere Ihren ehemaligen geschätzten Bundestagskollegen und heutigen Landesfinanzminister von Baden-Württemberg, Daniel Bayas, der vor ein paar Jahren hier gesagt hat, wenn Bitcoins spekulativ gehandelt würden, könnte über die Abgeltungssteuer gehandelt werden. Ja, genau, damit hat er sehr recht. Und über die Einkommensteuerreform haben wir heute auch schon ausführlich gesprochen. Ich bleibe dabei, wir haben als Koalition ein 10 Milliarden Entlastungspaket vorgelegt. Und es ist jetzt an uns, ob wir für Familien und Arbeitnehmerinnen eine noch größere Entlastung im parlamentarischen Verfahren ermöglichen können, immer unter der Voraussetzung, dass eine seriöse und gerechte Gegenfinanzierung gelingt. Sie machen hier viele Themen auf, die, wie gesagt, an einigen Punkten unsere Sympathie haben. Aber wir haben, und das habe ich begründet, gute Gründe, heute nicht zuzustimmen. Vielen Dank.
1: So, das war Pasa Mavi von der SPD-Fraktion, hat hier klargemacht, diesen Anträgen, die hier diskutiert werden von Bündnis 90 Die Grünen, wird seine Fraktion nicht zustimmen. So, es geht dann direkt schon weiter. Isabel Wandre ist die nächste Rednerin und die spricht für die Linksfraktion.
9: Heute sprechen, sind durch nichts zu rechtfertigen und müssen endlich weg. Jeder Euro, der dem Staat durch Steuerschlupflöcher oder ungerechtfertigte Bevorteilung besonders Vermögender entgeht, fehlt in unseren Kommunen, um Schulen zu sanieren, Schwimmbäder und Jugendclubs offen zu halten oder eine flächendeckende wohnortnahe Gesundheitsversorgung abzusichern. Mindestens genauso schwer wiegt allerdings, dass diese Steuergerechtigkeitslücken die gesellschaftliche Ungleichheit verschärfen und massive Folgen für die demokratische Verfasstheit des Staates haben. Bereits im Oktober 2025 kam die Universität Konstanz in ihrem Ungleichheitsbarometer zu dem Schluss, dass das Vertrauen der deutschen Bevölkerung in den Sozialstaat nachhaltig erschüttert sei. Zudem betonen die VerfasserInnen der Studie, ich zitiere, eine Vertrauenskrise des Sozialstaates kann langfristig das Vertrauen in die Demokratie unterminieren. Zitat Ende. Und all das stellten sie fest, bevor sie von CDU, CSU und SPD in diesem Jahr begonnen haben, die Axt an den Sozialstaat zu legen und ihn in seinen Grundfesten zu erschüttern. Bevor sie eine Krankenkassenreform durch den Bundestag brachten, die Mehrkosten für die Versicherten bedeutet, gleichzeitig Lücken in die Gesundheitsversorgung reicht und dann auch noch die Beschäftigten nicht sondern sogar mehr belastet, bevor sie anfingen, das Vertrauen darauf, dass die gesetzliche Rente ein würdevolles Leben im Alter absichert, zerstört haben. Wenn wir also heute über die Anträge der Grünen beraten, müssen wir eines festhalten. Diese Anträge sind das Bare Minimum in der Beseitigung der größten durch nichts zu rechtfertigen Ungerechtigkeiten in diesem Land, in dem Sie die Reichsten immer weiter entlassen und alle anderen mit ihren Ängsten und Sorgen alleine lassen. Versuchen Sie doch ein einziges Mal einer Familie, die gerade dabei ist, ein Haus zu kaufen, zu erklären, dass sie eine Grunderwerbsteuer zu entrichten hat, während Vonovia das Land Berlin um 1 Milliarde Euro geprellt hat durch Share-Deals, die es ihnen ermöglicht haben, genau diese Grunderwerbsteuer zu umgehen. Das ist doch absurd. Oder erklären Sie den Mieterinnen in Ihrem Wahlkreis, dass jemand, der ein Haus kauft, es am besten noch leer stehen lässt und nach mehr als 10 Jahren weiterverkauft, zu einem höheren Preis keinen Cent Steuer auf die Gewinne zahlt. Mit genau solchen Absurditäten muss doch endlich verdammt noch mal Schluss sein. Also ja, wir sind dabei, wenn es darum geht, Share Deals zu verbieten. Aber ich sage Ihnen auch, wir müssen mindestens genauso dringend Wohnungskonzerne daran hindern, noch mehr Bestände zu schlucken und anfangen zu vergesellschaften, liebe Grüne. Ja, wir sind auch dabei, wenn es darum geht, die 300-Wohneinheiten-Grenze zu streichen, aber wollen natürlich Erbschaften und Vermögen insgesamt stärker besteuern. Wir sind dabei, wenn es darum geht, organisierte Finanzkriminalität wie bei Cum-Cum und Cum-Ex stärker zu verfolgen und fordern die Umsetzung der Empfehlungen der Cum-Cum-Ermittelnden. Und ja, auch wir fordern seit langem, die Haltefrist bei Kryptowerten muss endlich fallen. Aber wir schlagen dazu ehrlicherweise einen anderen Weg als die Kolleginnen der Grünen vor. Statt Kryptowerte in § 23 Einkommensteuergesetz zu belassen und sie damit wie Einkommen zu besteuern, wollen wir zunächst die Überführung in § 20. Das bietet den Vorteil, dass die Abzugsbesteuerung gleich auf dem Kapitalmarkt durch eine automatische Steuerabführung seitens der Kryptobörsen erfolgt. Außerdem fordern wir eine Koppelung an die Wegzugsbesteuerung, um Steuerflucht ins steuerbegünstige Ausland zu unterbinden. Wir fordern eine europäische Aufsicht mit echten Durchgriffsrechten und ein Handelsverbot für ökologisch schädliche Coins sowie hochvolatile Zockerassets ohne volkswirtschaftlichen Nutzen. Und Kolleginnen, was sich hier sehr kleinteilig anhört, ist ein hochbrisantes Thema. Denn erstens ist es eine Frage der Steuergerechtigkeit. Wenn nur 3% der Kryptonutzenden ihre Gewinne korrekt in der Steuererklärung angeben und es vor allem Wohlhabende sind, die dank der Haltefrist ihr Vermögen weiter vergrößern können. Und zweitens wissen wir, dass der Kryptomarkt nicht nur für Geldwäsche anfällig ist, sondern aktiv genutzt wird, um Sanktionen zu entgehen, vor allem durch Putins Oligarchen. Wir alle haben jetzt die Möglichkeit, dem einen Riegel vorzuschieben und die größten Ungerechtigkeiten zu beenden. Stimmen Sie diesen Anträgen zu.
7: Für die CDU-CSU-Fraktion hat Herr Abgeordneter Lukas Krieger das Wort. Bitte.
10: Frau Präsidentin, liebe Kolleginnen und Kollegen, wir beraten heute 9 Anträge und Gesetzentwürfe in einer Debatte. Wer diese 9 Vorlagen nebeneinander legt, findet immer wieder dieselbe Antwort: höhere Steuern. 6-mal steht schon im Titel Gerechtigkeitslücke, Gerechtigkeitslücke bei Immobilien, bei Erbschaften, bei Share-Deals, bei Kryptowerten. Und besonders bemerkenswert, bei gleich 3 Ihrer Gesetzentwürfe steht unter den Überschriften Alternative genau ein Wort: keine. Liebe Kolleginnen und Kollegen von den Grünen, das ist vermutlich ehrlicher, als Sie es beabsichtigt haben. Denn außer Steuererhöhung fällt Ihnen offenbar nichts ein. Schauen wir uns an, was das konkret bedeutet. Sie wollen die 10-Jahres-Frist bei privaten Immobilienverkäufen abschaffen. Damit treffen Sie nicht nur irgendwelche Immobilienkonzerne, Sie treffen auch Menschen, die vor 20 oder 30 Jahren eine Wohnung gekauft haben als Altersvorsorge oder als Rücklage für die Familie. Ein erheblicher Teil der nominalen Wertsteigerung ist dabei schlicht Inflation. Trotzdem wollen Sie diesen Gewinn künftig besteuern. Gleichzeitig wollen Sie die erweiterte Grundstückskürzung abschaffen und damit Mieteinnahmen zusätzlich mit Gewerbesteuer belasten. Wer glaubt, dass diese Rechnung am Ende beim Vermieter bleibt und nicht beim Mieter ankommt, der glaubt auch, dass man Wohnungsnot mit Enteignung bekämpft. Was wir brauchen, sind mehr Wohnungen. Aber was man höher besteuert, davon bekommt man weniger. Denn Investitionen werden nicht attraktiver, indem man sie höher besteuert. Bei der Erbschaftssteuer dasselbe Bild. Die Verschonung von Betriebsvermögen ist kein Geschenk an Unternehmer. Sie ist die Entscheidung, dass ein Familienunternehmen den Generationenwechsel überleben soll, mit seinen Arbeitsplätzen und dem Betrieb selbst als die wirtschaftliche Grundlage für gute Arbeitsplätze und die Möglichkeit, weiter in die Zukunft der Arbeitsplätze und des Unternehmens investieren zu können. Natürlich kann man über einzelne Grenzen und Typisierungen diskutieren, auch über die 300-Wohnungen-Grenze. Aber wer eine typisierende Regel abschaffen will, muss sagen, welche praktikable Regelung an ihre Stelle treten soll. Genau diese Antwort bleiben Sie schuldig. Bei den Kryptowerten geht es genauso weiter. Geht man auf Ihre Weise an die Besteuerung von Kryptowerten ran, führt das wiederum zu neuen Gerechtigkeitslücken, insbesondere im Vergleich zur Besteuerung von Fremdwährungen, Edelmetallen und Wertpapieren. Und dann zum Cum-Ex, Cum-Cum und Umsatzsteuerkarussellen. Hier sind wir uns im Ziel einig. Steuerbetrug ist kein Kavaliersdelikt. Wer den Staat um Milliarden betrügt, bestiehlt die Allgemeinheit. Aber Ihr Antrag erweckt den Eindruck, als habe der Staat bisher zugesehen. Das ist falsch. Es gibt spezialisierte Strukturen beim Bundeszentralamt für Steuern, gesetzgeberische Maßnahmen gegen Cum-Cum-Gestaltung und erhebliche Anstrengungen bei der Aufklärung und Strafverfolgung. Meine Damen und Herren, Immerhin verbinden die Grünen all diese Steuererhöhungen mit dem Ziel, das wir ausdrücklich teilen, kleine und mittlere Einkommen zu entlasten.
7: Herr Abgeordneter, lassen Sie eine Zwischenfrage von den Grünen zu?
10: Ja.
7: Frau Beck, bitte.
0: Frau Präsidentin, Kollege Krieger, ich würde gerne mit Ihnen über das Wort Steuererhöhung sprechen, weil das, glaube ich, wichtig ist für die Seriosität der Diskussion auch rund um den Haushalt. Wir hatten zum Beispiel ein Steuerkonzept, was nochmal 30 Milliarden kostete, aus Kollegen Ihrer Fraktion vorgelegt, wo dann gesagt wurde, mit Steuervergünstigungen oder Finanzhilfen könnte man das gegenfinanzieren. Steuervergünstigungen sind am Ende genau das Gleiche, was wir hier heute vorlegen, nämlich Ausnahmen im Steuerrecht für einzelne Gruppierungen oder einzelne Branchen oder eben Menschen ab einem gewissen Millionenbetrag. Das sind ja Steuervergünstigungen. Und jetzt stellen Sie das hier so dar, als ob Steuervergünstigungen, die wir hier vorschlagen würden, klassische schnöde Steuererhöhungen werden. Das stimmt ja nicht. Es gibt ja keine Steuersatzanhebung. Aber was ist denn Ihr Verständnis in der Union von Steuererhöhungen? Weil Sie werden ja nie im Leben es schaffen können, irgendwie im Steuerrecht was zu ändern, wenn da irgendwo mal ein klitzekleines Plüsschen steht, nur wenn man eine Ausnahme abschafft. Erklären Sie bitte mal, wie Sie Steuererhöhungen definieren.
10: Was wir kritisieren und was wir an Ihren Anträgen kritisieren, ist, dass Sie aus unserer Sicht verkennen, dass Sie mit den Anträgen die Wirtschaftskraft unseres Landes abwürgen und damit verhindern, dass weiteres Geld erwirtschaftet werden kann. Wenn Sie beispielsweise die Verschonungsregel angreifen und so tun, als ob ab 26 Millionen Euro quasi das Geld bei den Unternehmern rumliegen würde, verkennen Sie, dass es in Maschinen, Anlagen und Gebäuden gebunden ist. Und das ist auch das, was der Kollege Gutting als populistisch kritisiert hat, dass Sie so tun, als ob da Reiche wie Dagobert Duck im Geld schwimmen und nicht weiterhin um Arbeitsplätze kämpfen. Meine Damen und Herren, immerhin teilen wir das Ziel, kleine und mittlere Einkommen zu entlasten, mehr Netto vom Brutto, ein höherer Grundfreibetrag, ein Einkommensteuertarif, bei dem der Spitzensteuersatz nicht weiter in die Mitte hineinwächst und niedrigere Belastungen durch Sozialabgaben. Darüber sollten wir reden, nur die Rechnung der Grünen geht, wie geschildert, nicht auf. Allein Grundfreibetrag, Arbeitnehmerpauschbetrag, niedrige Sozialbeiträge reißen nach Ihren eigenen Vorschlägen gewaltige Löcher in den Haushalt. Dazu kommt das Klimageld und weitere Entlastungen. Finanzieren wollen Sie das mit Steuermehreinnahmen, die teilweise auf unsicheren Schätzungen beruhen, und mit einer pauschalen Kürzung von Subventionen. Das ist noch keine solide Gegenfinanzierung. Und hier liegt der eigentliche Unterschied zwischen uns. Wir glauben nicht, dass der Staat Wohlstand schafft, indem er immer höher besteuert. Bevor der Staat einen Euro verteilen kann, muss dieser Euro erst erwirtschaftet werden. Gerechtigkeit bedeutet, dass der Staat nicht immer neue Gründe findet, mehr zu nehmen. Gerechtigkeit bedeutet, dass Leistung sich lohnt und Eigentum respektiert wird. Ihre neuen Vorlagen enthalten viele neue Steuern und zusätzliche Belastungen. Was Ihnen fehlt, ist eine überzeugende Idee dafür, wie Deutschland wieder stark wird. Deshalb lehnen wir Ihre Anträge ab. Vielen Dank.
1: Für die Fraktion der AfD. Es ist eine ziemlich lebhafte Debatte, die hier gerade geführt wird, denn es geht ums Geld, konkret um Anträge der Grünen und der Linken zur Steuerpolitik. Und dazu gab es eben ein klares Nein von Lukas Krieger, der sitzt für die Union im Finanzausschuss. Und jetzt geht das Wort an Iris Nieland, die spricht für die AfD.
11: Zu Fragen der Besteuerung vor. Dabei fällt auf, sobald zwei unterschiedliche Sachverhalte steuerlich unterschiedlich behandelt werden, erklären Sie den geringer Belasteten einfach per se zur ungerechtfertigten Privilegierung. Das bezeichnen Sie dann als Gerechtigkeitslücke und wollen den vermeintlichen Vorteil grundsätzlich abschaffen. Sprechen Sie doch endlich mal deutlich auf, was Sie wirklich wollen. Was Sie wirklich wollen. Sie wollen den Leistungsträgern noch mehr Geld aus der Tasche ziehen. Dazu schlagen Sie vor, die erweiterte Grundstückskürzung bei der Gewerbesteuer abzuschaffen. Es ist durchaus eine berechtigte Frage, ob die unterschiedliche Besteuerung von Immobiliengesellschaften systematisch in jeder Hinsicht überzeugend ist. Ihre Antwort auf diese Frage ist allerdings die falsche. Sie wollen der Immobilienwirtschaft einfach weitere Milliarden Euro zusätzlich wegnehmen. Aber genau dieses Geld fehlt anschließend für Wohnungsbau, für Instandhaltungen, für Renovierungen. Was glauben Sie denn, von welchem Geld die Treppenhäuser renoviert werden, die Heizungen erneuert werden und von welchem Geld neue Wohnungen gebaut werden? Zurück zur steuerlichen Ungleichbehandlung. Unser Ansatz ist ganz klar. Wir entscheiden uns grundsätzlich für Entlastungen. Das ist das ganz klare Prinzip der AfD. Weniger Steuern, weniger Abgaben. Beim zweiten Gesetzentwurf wird Ihre sozialistische Abneigung gegen erfolgreiches Wirtschaften noch deutlicher. Sie wollen die 10-Jahres-Frist bei privaten Immobilienveräußerungen abschaffen. Allerdings ignorieren Sie dabei einen elementaren Punkt, nämlich die Inflation. Wenn eine Immobilie nach 20, 30 Jahren nominal mehr wert ist als beim Kauf, dann ist diese Differenz eben nicht vollständig ein realer Vermögenszuwachs. Ein erheblicher Teil ist schlicht und einfach Kaufkraftverlust. Ihr Entwurf kennt da keine Bereinigung. Sie besteuern damit Gewinne, die wirtschaftlich gar keine Gewinne sind. Zweitens, eine Regelung zur Verlustrechnung fehlt ebenfalls. Drittens, verfassungsrechtliche Fragen bezüglich der Rückwirkung blenden Sie aus. Meine Damen und Herren, ich fasse zusammen, Ihre Gesetzentwürfe folgen immer demselben Muster. Wenn es Regelungsbedarf im Steuersystem gibt, dann sagen Sie Steuern rauf. Selbstverständlich ist unser Ansatz ein völlig anderer. Wir fordern seit jeher Belastungen senken, Bedingungen schaffen, unter denen sich Investieren und Vermögensaufbau in Deutschland endlich wieder lohnen. Das ist Leistungsgerechtigkeit und das gibt es mit uns, mit der Alternative für Deutschland. Vielen Dank.
7: Für die SPD-Fraktion hat Frau Abgeordnete Nadine Heselhaus das Wort. Bitte.
12: Frau Präsidentin, meine Damen und Herren, stellen Sie sich eine junge Familie vor, die jeden Monat ein wenig zurücklegt und irgendwann reicht es dann vielleicht auch für die eigenen vier Wände, dafür, sich aus eigener Kraft etwas aufzubauen. Beim Kauf von Eigentum zahlt diese Familie Grunderwerbsteuer, je nach Bundesland 3,5 bis 6,5%, so wie in meinem Bundesland Nordrhein-Westfalen. Und das mit einem Beispiel mal klarzumachen, bei einem Kaufpreis von 400.000 Euro sind das in Nordrhein-Westfalen 26.000 Euro zusätzlich. Und jetzt stellen Sie sich auf der anderen Seite einen großen Investor vor. Er erwirbt nicht nur eine Wohnung, sondern gleich Hunderte. Dabei kauft er nicht die Immobilie selbst, sondern Anteile der Gesellschaft, der diese Immobilien gehören. Mit einer entsprechend gestalteten Share-Deal-Konstruktion kann Grunderwerbsteuer vermieden werden. Die Familie kauft also eine Wohnung und zahlt, der Investor übernimmt hunderte Wohnungen und zahlt nicht. Das ist legal, aber finden Sie das gerecht? Wir nicht. Auch deshalb müssen wir über Steuergerechtigkeit reden und einfach wie die AfD sämtliche Steuern abzuschaffen, denn das hatten wir in schon diversen Debatten hier, ist nun nicht, das ist keine Unterstellung, sondern wir hatten ja schon alle möglichen wirklichen Vorschläge von Ihnen. Sie wollten schon sämtliche, das kann ja jeder nachhören. Miete und Kreditrate sind für viele Menschen der größte monatliche Ausgabenposten. Deshalb haben wir bezahlbares Wohnen im Koalitionsvertrag nach vorne gestellt und deshalb haben wir gehandelt. Wir haben die Mietpreisbremse und den Schutz vor der Umwandlung von Miet in Eigentumswohnungen verlängert. Wir beschleunigen Baugenehmigungen und stärken den sozialen und kommunalen Wohnungsbau. Und wir gehen weiter. Wir arbeiten an besseren Regeln für möblierte Wohnungen, Kurzzeitvermietungen und Staffelmieten. Denn bezahlbares Wohnen bedeutet auch mehr Geld im Portemonnaie und auch die Möglichkeit, selbst Rücklagen zu bilden. Außerdem werden wir mit der Einkommensteuerreform gerade kleine und mittlere Einkommen und Familien entlasten. Gleichzeitig müssen wir uns bestehende Privilegien anschauen. Beim Thema Share Deals hätten wir als SPD gerne mehr erreicht. Eine weitergehende Reform war leider nicht vereinbar. Aber wir haben durchgesetzt, Share Deals sollen künftig kommunale Vorkaufsrechte nicht länger einfach aushebeln können. Das ist wichtig, damit Städte und Gemeinden ihre Wohnungspolitik überhaupt wirksam gestalten können. Auch Steuerbetrug und aggressive Gestaltung nehmen wir mit dem Aktionsplan gegen Steuer- und Finanzkriminalität in den Blick. Denn Steuergerechtigkeit bedeutet beides: Menschen mit kleinen und mittleren Einkommen entlasten und dafür zu sorgen, dass sich niemand seiner Verantwortung entzieht. Viele Fragen, die die Grünen heute aufwerfen, sind deshalb berechtigt. Und bei einigen teilen wir ausdrücklich die Zielrichtung. Aber in einer Koalition müssen Lösungen gemeinsam vereinbart und tragfähig umgesetzt werden. Und deshalb werden wir den vorliegenden Anträgen nicht zustimmen. Der Maßstab als SPD bleibt jedoch derselbe. Es kann nicht richtig sein, dass die Familie, die eine einzige Wohnung kauft, selbstverständlich Grunderwerbsteuer zahlt, während ein großer Investor beim Erwerb hunderter Wohnungen die Möglichkeit hat, genau diese Steuer zu vermeiden. Wir wollen, dass Menschen durch ihre Arbeit nicht nur ihre Rechnungen bezahlen, sondern sich auch etwas aufbauen können. Arbeit entlasten, Vermögensaufbau ermöglichen, Schlupflöcher schließen. Das ist unser Verständnis von Steuergerechtigkeit, und daran arbeiten wir weiter. Vielen Dank.
1: So, die Anträge der Grünen seien im Kern richtig, trotzdem nicht zustimmungsfähig, sagt hier Nadine Hesselhaus von der Fraktion SPD in dieser Debatte Steuerpolitik. Das ist das große Thema. Schon seit dem Morgen, damit beging, hat dieser Tag heute auch angefangen hier im Deutschen Bundestag. Und der nächste Redner ist Max Lux, spricht für Bündnis 90 Die Grünen.
13: Verehrte Frau Präsidentin, liebe Kolleginnen und Kollegen, das ist eine spannende Debatte heute, und spannend finde ich, wenn wir uns die letzten Monate anschauen, worüber die deutsche CDU-CSU locker bereit ist zu diskutieren, zum Beispiel den Unterhaltsvorschuss für Alleinerziehende in Frage zu stellen, und worüber die deutsche CDU-CSU nicht bereit ist zu diskutieren, nämlich Steuergeschenke für die Superreichsten der Superreichen, für Immobilienkonzerne, Steuergeschenke für sehr, sehr hohe Vermögen, die selbst in den obersten 0,1% zu 30% spekulativ angelegt sind. Das ist die Wahrheit, meine Damen und Herren. Und deswegen gingen Ihre Reden heute leider an der Realität vorbei. Herr Gutting, ich habe die Menschen in meinem Wahlkreis in Bochum auf der Straße gefragt, bin den ganzen Tag da durchgelaufen, was die eigentlich davon halten, dass Arbeit in diesem Land besteuert wird und Kryptospekulation nach einem Jahr nicht. Und diese Antworten, die habe ich Ihnen heute mitgebracht. Eine ältere Dame, deren Mann sein ganzes Leben lang hart gearbeitet hat, sagte: ganz schlecht. Das ist genau wie Cum-Ex. Da müssen wir gegen vorgehen. Ein Arbeitnehmer sagte mir: als Laie klingt das ungerecht, vor allem wenn es um Millionen geht. Kryptosteuer jetzt. Diese Leute haben recht. Unser Steuersystem hat Logiken der Ungerechtigkeit zementiert, und Bündnis 90 Die Grünen werden sich mit diesen Ungerechtigkeiten nicht abfinden. Wir können debattieren, wo Krypto steuerlich besser geregelt werden kann. Für uns ist klar, da konnten wir ja noch viel vom Bundesministerium der Finanzen lernen. Die Regelung im Paragraphen 23 macht eigentlich Sinn. Was nur keinen Sinn macht, ist diese Spekulationsfristausnahme der Steuerfreiheit. Deswegen wäre es aus unserer Sicht besser, rechtlich konsistenter, es dort zu regeln. Und es könnte auch zu ganzen 5 Milliarden Euro Mehreinnahmen führen, wenn wir von der Verlustrechnung absehen. Meine Damen und Herren, die Steuertricks zu Lasten der großen Mehrheit passieren wie in einem Paralleluniversum, mit dem die meisten Bürgerinnen und Bürger nichts zu tun haben. Womit die meisten Bürgerinnen und Bürger aber was zu tun haben, sind die sehr konkreten Auswirkungen. Denn die Menschen in diesem Land spüren es, wenn ein Deutschlandticket plötzlich 66,80 Euro im Monat kosten soll. Sie spüren es, wenn Schultoiletten nicht saniert werden. Sie spüren es, wenn der soziale Wohnungsbau nicht zunimmt.
14: Herr Lux, Sie müssen spüren, dass die Uhrzeit jetzt bereits
13: abgelaufen ist. Deswegen werden wir weiter dafür kämpfen, dieses Land für die breite Mehrheit besser und gerechter zu machen, mit unserer Substanz und unserer Ausdauer. Dankeschön.
14: Vielen Dank. Verehrte
15: Kolleginnen und Kollegen, meine Damen und Herren, bevor wir weitermachen, muss ich auf unsere 96. Sitzung am 24. September zurückkommen. Beim Zusatzpunkt 5 gab es einen mir unverständlichen Zwischenruf. Es ist im Protokoll aber vermerkt. Der Kollege Roland Theiss nannte den Abgeordneten Markus Frohnmeier. Sie sind ein Hetzer und ein Vaterlandsverräter noch dazu. Für diese personalisierte Herabwürdigung erteile ich dem Abgeordneten Theiss einen Ordnungsruf. Wir setzen die Debatte fort. Der nächste Redner ist Christian Görke für Die Linke.
16: Herr Präsident, liebe Kolleginnen und Kollegen, liebe Grüne, Chapeau, liebe Grüne, dass er jetzt so einen auf Steuergerechtigkeit macht. Das war ja zumindest in der letzten Legislaturperiode nicht immer so. Vielleicht erinnert ihr euch noch an das Schreddergesetz. Stichwort Aufbewahrungsfristen geschliffen, Stichwort Cum-Ex. Aber zumindest ihr seid lernfähig. Und insofern sind eure Anträge jetzt richtig und ihr seid jetzt auf der richtigen Seite der Steuergerechtigkeit, da, wo wir als Linke schon immer waren. Aber eines, lieber Kollege Beck, hat mich schon doch irritiert, ihr neuer grüner Bierdeckel. Ihr habt ja jetzt eine Idee, eine neue Steuer für Extremvermögen über 500 Millionen Euro zu implementieren. Donnerwetter, das ist wirklich ambitioniert, wenn man bedenkt, dass Boston Consult, keine NGO, sondern Boston Consult, 5.000 Deutsche beziffert hat, die mehr als 100 Millionen Euro besitzen. Also es erklärt sich aus Gerechtigkeitsgründen überhaupt nicht, warum ihr Vermögensmillionäre mit 100, mit 200, mit 300, mit 400 und erst ab 500 Millionen Euro besteuern wollt. Das wird noch besser. Ihr klagt dann noch, dass die Milliardenvermögen eine Rendite von über 10% haben.
15: Erlauben Sie eine Zwischenfrage der Abgeordneten Beck von der Fraktion
16: Bündnis.
15: Am Ende ist die Redezeit zu Ende
16: dann müssen wir
15: runtergehen.
16: Und ihr beklagt ein Milliardenvermögen eine Rendite von 10%, aber fordert nur 2-4% Steuer. Liebe Kollegin Beck, das sind keine mutigen Schritte, das sind Trippelschritte. Und angesichts der sozialen Verwerfung und der bizarren Vermögensverteilung müssen wir doch 7 Meilenstiefel anziehen. Und deshalb fordern wir als Linke eine wirkliche Milliardärsteuer. Und die würde auch wirklich etwas ändern, denn bei den Einnahmen, liebe Kollegin, da kommen nicht nur 20 Milliarden rüber, sondern 100 Milliarden für die Länder und die Haushalte pro Jahr. Vielen Dank.
15: Vielen Dank. Für eine kurze Intervention erteile ich das Wort der Abgeordneten Katharina Beck, Bündnis 90 Grüne.
17: Sehr verehrter Kollege Görke, ich wollte Bezug nehmen auf das Schreddergesetz und auf die Extremvermögen. Das sogenannte Schreddergesetz, vielleicht sieht man das hier im Bundestag nicht so, aber das habe ich ja mitverhandelt und dafür gesorgt, dass eben gerade die Belege für Cum-Ex und Cum-Cum nicht zerstört worden sind, weil die 10 Jahre beibehalten worden sind. Und dann haben wir in der Opposition weiter damit gemacht und sogar mit Herrn Klingbeil zusammen, der das aufgegriffen hat, diese 10 Jahre entfristet hat, diese Koalition gemacht. Das heißt, das war gute Arbeit und da ist nichts geschreddert worden und nichts verkürzt worden für Cum-Ex und Cum-Cum-Belege, anders als die AfD es damals zum Beispiel gefordert hatte, schon nach 5 Jahren. Ich wollte ganz gerne beim Thema extrem, also Sie fordern keine Milliardärsteuer, Sie fordern eine Steuer ab 1 Million. Und anders als die CDU-CSU hier eben populistisch so getan hat, als würden wir die Unternehmen im Land nicht im Blick haben, die haben wir sehr wohl im Blick. Und bei unserer Milliardärsteuer gibt es ein ausgewogenes Konzept, wo man am obersten Ende dann die Erträge aus der Einkommen- und Kapitalertragsteuer auch gegenrechnen kann, sodass wir eben nicht an die unternehmerische Substanz in diesem Land gehen, weil wir sehen die wirtschaftlich schwierige Lage, aber wir müssen trotzdem Lasten, die wir auch mit der Zeitenwende haben, gemeinsam vertragen. Und deswegen haben wir dort ein aus unserer Sicht sehr anschlussfähiges Konzept vorgelegt, anders als Sie.
15: Herr Görke, möchten Sie erwidern?
18: Ja, ich würde gerne.
15: Bitte schön.
18: Ich würde gerne erwidern. Ich war ja selber Mitglied des Deutschen Bundestages und als finanzpolitischer Sprecher und deshalb kann ich mich sehr wohl daran erinnern. Und Business Insider hat ja noch hier Titel: Cum-Cum, Grüne wollen Schreddergesetz korrigieren, das Sie ja als Regierung selber beschlossen haben. Sie haben versucht, wir haben dann, nachdem das Kind in den Brunnen gefallen war, dann versucht, sich zu korrigieren.
15: Herr Görke, jetzt wir brauchen das nicht. Hier wird die Auseinandersetzung mit Worten gesucht. Aber setzen Sie gerne fort.
18: Und insofern ist es jetzt gut, dass zumindest jetzt das wieder zurückgedreht worden ist. Meine Damen und Herren, zur Frage der Milliardärsbesteuerung. Wir haben eine kleine Gruppe von Milliardären, 200 in Deutschland, die besitzen 1,4 Billionen Euro. 1,4 Billionen Euro, das sind 1.400 Milliarden Euro. Und wir glauben, dass wir mit einer wirklichen Milliardärsteuer, wie wir sie vorschlagen, substanziell auch etwas dazu beitragen können, dass es hier zu mehr Steuergerechtigkeit führt. Vielen Dank.
15: Vielen Dank. Wir setzen die Aussprache.
1: Wie sieht ein faires Steuersystem aus und was machen Reformen mit dem Geld? Das ist ein großes Thema hier, über das debattiert wird schon seit über einer halben Stunde. Es geht um die Steuerpolitik und vielleicht nochmal eine Zahl, die ganz spannend ist, egal wo man steht. Im Augenblick sieht es so aus, wer 12.348 Euro im Jahr verdient, der geht steuerfrei raus und danach steigt dann der Steuersatz mit jedem weiteren Euro an, angefangen bei 14%. Und das Ganze endet dann beim Spitzensteuersatz von 42%. So, jetzt ist wieder am Rednerpult Fritz Günzler und der spricht für die Union.
19: Zu verstehen, was hier heute passiert. Uns ist wichtig, und das haben wir als Koalition immer deutlich gemacht, Steuerpolitik ist auch Standortpolitik. Es geht um Wettbewerbsfähigkeit, es geht darum, Arbeitspotenziale zu stärken. Da haben wir heute Morgen drüber diskutiert. Von daher ist es immer wichtig, über all diese Dinge zu reden. Und ich will schon sagen, ich habe mich sehr ausgiebig mit den einzelnen Vorschlägen, die hier auch heute auf dem Tisch liegen, beschäftigt, auch schon länger beschäftigt. Da gab es ja auch bilaterale Gespräche zu den Themen. Und ich will das alles gar nicht kleinreden. Aber wenn man oben drüber schreibt, es geht um Steuergerechtigkeit, wird jeder Ja sagen. Aber wenn ich gerade von Herrn Kollegen Lux höre, es geht hier um Abschaffung von Steuergeschenke, dann sieht man genau, in welche Richtung diese Anträge tatsächlich gehen sollen. Es geht nicht nur um Gerechtigkeitslücken, es geht, Menschen einfach Geld wegzunehmen. Und das entlarvt dann doch die Debatte, die sonst eigentlich über die Anträge sehr sachlich daherkommt. Und wir können natürlich darüber diskutieren, was ist eigentlich eine Gerechtigkeitslücke. Jeder hat da ein anderes subjektives Empfinden, was er als gerecht empfindet. Wir haben deshalb ja auch einen Verfassungsgrundsatz in Artikel 3 des Grundgesetzes, dass Gleiches gleich besteuert werden muss. Von daher ist das immer der Maßstab. Ich will in der Kürze der Zeit, die mir hier bleibt, vielleicht ein, zwei Bemerkungen zu den Dingen machen, die in den Anträgen angesprochen wurden. Ein besonders emotionales Thema in der Steuerpolitik ist natürlich immer die Erbschaftssteuer. Und da gibt es unterschiedliche Vorstellungen, die gibt es sogar innerhalb dieser Koalition. Das will ich auch gar nicht wegwischen. Ich will aber darauf hinweisen, dass man sich in dieser Koalition vernünftigerweise darauf geeinigt hat, dass man das anstehende Verfahren beim Bundesverfassungsgericht, wo nächste Woche Montag, Dienstag die mündliche Verhandlung läuft, abwartet, um zu gucken, ob das richtig war, was der Gesetzgeber 2016 nach dem letzten Urteil von 2014 beschlossen hat, oder ob es nicht richtig war. Und richtig ist auch, und das will ich noch mal klarstellen, hier geht es nur um die Verschonung bei Übertragung von Betriebsvermögen. Also diese feine Unterscheidung zwischen Besteuerung von Privatvermögen, die zu 100% bei uns im Erbfall und im Schenkungsfall erfolgt, geht es hier um die Frage des Betriebsvermögens. Und diese Unterscheidung sollte auch Intellektuellen bei allen möglich sein. Und dann geht es um die Frage, was können wir machen? Und diese sogenannte Verschonungsbedarfsprüfung ab einem Unternehmenswert oder Übertragungswert von 26 Millionen Euro ist übrigens keine Erfindung dieses Hauses, sondern das Bundesverfassungsgericht hat in dem Urteil am 17. Dezember 2014 genau diese Möglichkeit genannt. Darum bin ich mal sehr gespannt, wie der jetzige Senat sich dazu verhält. Und zu den 300 Wohnungen kann man viel sagen. Ich will nur sagen, das ist keine gesetzliche Regelung, sondern das ist der Punkt, dass wir gesagt haben, jedes wirtschaftliche Geschäftsbetrieb gilt als betriebliches Vermögen. Von daher ist per se ein großes Unternehmen, dass das Geschäftsfeld Immobilien hat, nicht von vornherein ausgeschlossen. Und die Finanzverwaltung hat jetzt im Rahmen der Typisierung gesagt, sie sehen das bei 300 Wohnungen, was der Bundesfinanzhof mehrfach angezweifelt hat. Da werden wir auch darüber diskutieren haben. Aber der Grundsatz, dass wirtschaftliche Tätigkeit auch im Immobilienreich möglich sein muss, dem werden wir weiter verfolgen, meine Damen und Herren.
15: Herr Günzler, erlauben Sie eine Zwischenfrage da abzugeben?
19: Nein, ich finde, Frau Beck hat heute schon genug geredet. Ich will dann noch zu den Kryptowerten was sagen. Auch da haben die Kollegen einiges ausgeführt, auch der Kollege Guting. Wir müssen aufpassen, und der Kollege Krieger hat es auch gesagt, wir können natürlich nicht, wenn wir einfach von einer Gerechtigkeitslücke ausgehen, eine nächste Gerechtigkeitslücke schaffen.
20: Wir haben früher in den Spekulationsgewinnen viele Dinge gehabt. Wir haben Aktien drin gehabt, Termingeschäfte drin gehabt. Die haben wir in die Einkünfte der Kapitalvermögen rübergezogen. Jetzt diskutieren wir über Kryptowerte, Ähnliches zu tun. Es wird auch in der Koalition darüber diskutiert. Wir müssen aber sehen, dass Edelmetalle, Fremdwährungsgeschäfte etc. leider im Spekulationsbereich sind. Da muss man einfach gucken, ob es nicht eine neue Gerechtigkeitslücke gäbe, wenn wir dieses machen. Und das müssen wir einfach mal diskutieren. Und man muss auch sagen, es gibt ein erhebliches Vollzugsdefizit, was man nicht von der Hand weisen kann, wenn wir das machen. Und zur Grunderwerbsteuer nur der Hinweis, es wird immer gesagt, man könnte hier bei GmbH-Mänteln die übertragen ohne Ende, ohne dass eine Grunderwerbsteuerproblematik entsteht. Nein, wir haben damals im § 1 Absatz 2b Grunderwerbsteuergesetz genau diesen Fall geregelt, dass solche Dinge, die aus dem Berliner Umfeld bekannt worden sind, nicht mehr gehen. Also wir haben den sachfremden Umgang mit der Share Deals geregelt und haben diesen Missbrauch ausgehebelt. Und das ist auch gut so. Dazu stehen wir auch weiterhin. Wir müssen nur sehen, dass konzerninterne Dinge weiter funktionieren. Leider ist meine Redezeit, Herr Präsident, ja zu Ende.
21: Dann kommen Sie bitte zum Schluss.
20: Ich habe mich noch dankenswerterweise noch gar nicht darauf aufmerksam gemacht.

0: etwas vorlesen, was nicht von Bündnis 90 Die Grünen kommt, sondern von Herrn Fuest vom IFO-Institut und von anderen. Immobilien spielen für die Vermögensbildung und die Vermögensverteilung eine wichtige Rolle. Entsprechend bedeutsam ist eine faire und effiziente Besteuerung von Immobilieninvestitionen. Die Immobilienbesteuerung in Deutschland weist erhebliche Lücken auf. Die Folgen sind Fehlallokation im Immobilienmarkt und eine unfaire Verteilung der Steuerlast zugunsten von Steuerzahlern mit hohen Einkommen. Vergleichsweise geringe gesetzgeberische Korrekturen bei der Einkommenssteuer, der Gewerbesteuer, der Erbschaftssteuer und der Grunderwerbssteuer können diese Probleme beheben und das Steueraufkommen erhöhen, ohne die wirtschaftliche Entwicklung zu belasten, meine Damen und Herren. Das ist nicht ein Zitat von Bündnis 90 Die Grünen, sondern das ist ein Zitat von exzellenten Ökonomen unseres Landes. Und meine Frage an Sie ist, sind Sie bereit, das zur Kenntnis zu nehmen?
1: Herr Günther, möchten Sie erwidern? Bitte. Dann müssen Sie stehen bleiben, der Herr Lux. Herr Lux, Sie müssen bitte stehen bleiben.
2: Kein Problem. Herr Kollege, ich bedanke mich für diese Kurzintervention. Gibt Sie mir doch die Möglichkeit, die Redezeit dann doch ein wenig zu verlängern? Weil ich
1: das ist nicht wahr, das ist eine andere, ganz, ganz andere Formatierung hier.
2: Gut, wie konnte ich nur? Herr Kollege, Sie sprechen wahrscheinlich den Aufsatz an, den Kollege Fuß geschrieben hat, auch mit Johanna Hai, über den wir schon viel diskutiert haben, der mir auch bekannt ist. Und ich glaube auch, dass man einige Dinge aufgreifen kann. Aber Sie sind ja sehr jetzt in der Metaebene geblieben. Also man muss sich die konkreten Dinge angucken. Ich nenne nur ein Beispiel, die erweiterte Kürzung, die Sie auch fordern in der Gewerbesteuer, dass sie abgeschafft werden soll. Darüber lässt sich mit der CDU-CSU sogar drüber reden. Aber das muss in einem Gesamtkontext der Reform der Gewerbesteuer stehen. Wir haben da erhebliche Substanzbesteuerungstatbestände in den anderen Hinzurechnungsbereichen. Also wenn man da ein Gesamtpaket draus machen könnte man darüber diskutieren. Sie sprechen, dort angesprochen ist die 10-Jahres-Frist bei Immobilienvermögen, im Privatvermögen, dass dann die Besteuerung aussetzt. Ich will Ihnen nur sagen, auch da kann man steuersystematisch trefflich drüber streiten. Wir müssen aber immer sehen, was wir auslösen. Wir sehen, dass wir am Immobilienmarkt erhebliche Probleme bei gerade Privatinvestoren haben. Und wir sind unterwegs, und wenn wir mit Bauträgern und anderen sprechen, ist das oft überhaupt noch ein Argument, dass Leute in den Immobilienmarkt investieren. Wollen wir dieses Argument, wollen wir diesen Punkt dann nehmen, wo wir jetzt diese Probleme haben? Also von daher würde ich mal sagen, sehr vorsichtig. Bei den Share Deals hatte ich schon was gesagt bei der Grunderwerbsteuer. Da sind wir schon tätig geworden. Wir müssen weiter tätig werden. Aber ich sage auch eins. Wir wollen konzerninterne Umstrukturierung, wo der wirtschaftliche Berechtigte der gleiche bleibt, nicht weiter verhindern. Da müssen wir besser werden, weil wir Umstrukturierung brauchen, damit die Wirtschaft funktioniert. Das sind so einige Punkte. Ich wollte damit nur unter Beweis stellen, dass ich diesen Artikel gelesen habe. Ich will nur darauf hinweisen, dass Clemens Fuest, anders als Sie, glaube ich, sich auch für eine Flat-Tax in der Erbschaftssteuer eingesetzt hat. Wenn Sie auch in dem Punkt der Meinung von Clemens Fuest sind, würde mich das freuen. Herzlichen Dank.
3: Wir setzen so, nach dieser kurzen Intervention und dieser kurzen Aussprache hier zwischen zwei Abgeordneten geht es aber weiter mit der Debatte ganz allgemein. Steuerpolitik, das ist das Thema. Jörn König hat das Wort für die AfD.
4: Sehr geehrter Herr Präsident, sehr geehrte Kollegen, liebe Steuerzahler. Wer morgens zur Arbeit geht, spart und für seine Familie vorsorgt, der möchte wissen, was bleibt mir am Monatsende? Die Grünen liefern dazu heute ein Sammelsurium von 8 Vorlagen, 6-mal mit dem falschen Etikett Gerechtigkeitslücke. Entscheidend ist und bleibt aber die Lücke im eigenen Portemonnaie. Den AfD-Gegenentwurf gibt es schon seit Oktober 2024 hier im Bundestag. Unsere Steuerreform 25 auf der Grundlage des Kirchhoff-Modells. Erstens, Einkommen, Körperschaft und Gewerbesteuer werden durch einen einheitlichen Ertragssteuersatz ersetzt. Der Steuersatz beträgt 25% inklusive 3 Prozentpunkten für eine kommunale Gemeindewirtschaftssteuer, für Arbeitnehmer wie für Unternehmen. Zweitens, 15.000 Euro Grundfreibetrag für jeden Erwachsenen, 12.000 Euro für jedes Kind. Und das Kindergeld bleibt zusätzlich. Eine Familie mit 3 Kindern bleibt damit bis 85.000 Euro Arbeitnehmer brutto steuerfrei. Drittens, der Soli fällt komplett. Die Freibeträge wachsen automatisch mit der Inflation. Also endlich der Tarif auf Rädern. Endlich Schluss mit dieser kalten Progression. Viertens, Steuersubvention

0: Steuer vergünstigen und unnötige Sonderregeln fallen alle weg. Transparente Regeln statt teurer Steuergestaltung für Finanzhaie. Unser Modell ist sozial. Wir entlasten die geringen und mittleren Einkommen am meisten. Das hat auch das DIW Berlin bestätigt. Hohe Freibeträge entlasten kleine Einkommen besonders. Wer mehr verdient, zahlt einen größeren Anteil seines Einkommens an den Staat. Auch ein fester Steuersatz ist also sozial. Vor allem würde endlich Arbeitseinkommen nicht mehr höher besteuert als Kapitaleinkommen. Heute ist das leider so, eine völlig unsoziale Regelung, von der SPD eingeführt und unter 30 Jahren SPD-Regierung nicht geändert. Zur Gegenfinanzierung müssen Subventionen weg und Staatsausgaben gekürzt werden. Auch der Staat muss sparen. Keine Ukraine-Hilfen mehr und kein Migrantengeld mehr. Im letzten Haushalt haben wir, die Alternative für Deutschland, praktisch bewiesen, dass man 125 Milliarden Euro einsparen kann. Und deshalb ist es ehrlich gesagt unerträglich, Frau Kollegin Heiligenstadt, dass Sie immer wieder besseren Wissens behaupten, wir hätten keine Gegenfinanzierung. Die Grünen dagegen wollen in ihrer heutigen Antragsflut einen Grenzsteuersatz für Einkommen von bis zu über 50%. Das wird auch erfolgreiche Handwerker, Freiberufler und Familienunternehmer treffen. So etwas passt schlecht zum vollmundigen Versprechen, Unternehmen zu entlasten. Dazu wollen Sie höhere Digitalbesteuerung, neue Behörden gegen Steuerbetrug, neue Bürokratie bei der Grunderwerbsteuer, neue Bürokratie bei der Erbschaftssteuer. Wir dagegen wollen alle diese Steuern, die im Grunde nur zu Bewertungsproblemen und Ungerechtigkeiten führen und ausufernder Bürokratie führen, ersatzlos abschaffen. Meine Damen und Herren von den Grünen, als Teil der Ampel hatten Sie mehr als 3 Jahre Zeit für Reformen. Die Bürger brauchen Ergebnisse und keine nachträglichen Nebelkerzen aus der Opposition heraus. Gegen Steuerbetrug übrigens hilft ein transparentes Steuersystem ohne Schlupflöcher. Durch unser Programm für Deutschland mit der Steuerreform 25 liefern wir dieses einfache und transparente System. Da braucht es dann noch keine riesigen bürokratischen Finanzüberwachungsbehörden mehr. Wir lehnen alle Anträge ab, und wir finden es vollkommen verrückt, zu einem Tagesordnungspunkt 7 namentliche Abstimmung zu veranstalten. Vielen Dank.
1: Vielen Dank. Die nächste Rednerin ist Frauke Heiligenstadt für die SPD-Fraktion.
2: Sehr geehrter Herr Präsident, meine sehr verehrten Kolleginnen und Kollegen, meine sehr geehrten Damen und Herren! Da ich jetzt keine Kurzintervention machen durfte, vielleicht am Anfang meiner Rede nur so viel. Wir haben es gerade wieder bei Herrn König erlebt. Er schlägt vor, den Grundfreibetrag zu erhöhen auf 15.000 Euro, macht 21 Milliarden Euro. Die AfD-Fraktion schlägt vor, den Solidaritätsbeitrag zu streichen, macht 12 Milliarden Euro. Die AfD-Fraktion schlägt vor, hatte die Kollegin Zimmer vorher reingerufen, die Grunderwerbsteuer zu schreddern und nicht mehr zu erheben. Das würde bei den entsprechenden Ländereinnahmen zu deutlichen Mindereinnahmen führen, die die Länder dringend brauchen. Die AfD hat gestern mal eben vorgeschlagen, 15 Milliarden Euro auszugeben dafür, dass jedes Kind 100 Euro monatlich erhalten sollte, vom 1. bis 18. Lebensjahr. Die gesamte Steuerreform der AfD kostet 118 Milliarden Euro, und 50 Milliarden Euro will die AfD auch beim Sondervermögen sparen, damit nichts mehr investiert kann in diesem Land. Meine sehr verehrten Damen und Herren, die AfD wird die Bundesrepublik Deutschland in den Bankrott führen, wenn wir das so machen. So wird das sein. Und da kann diese rechte Seite hier lachen, wie sie will. In jedem Fall wird das ein Untergang für die Bundesrepublik Deutschland sein, jenseits der Demokratievorstellungen, die diese Partei hat, meine sehr verehrten Damen und Herren.
1: Ich muss imstande sein, Ordnungsmaßnahmen zu ergreifen. Dafür muss ich die Rednerin wenigstens hören. Deshalb bitte ich, dass wir alle ein bisschen miteinander leiser werden.
2: Sehr geehrter Herr Präsident, das zeigt ja nur, dass ich genau die richtigen Worte getroffen habe bei der AfD. Meine sehr verehrten Damen und Herren, wir debattieren heute.
1: Frau Heiligenstadt, erlauben Sie eine Zwischenfrage aus dem Rhein?
2: Nein, selbstverständlich nicht.
1: Setzen Sie fort.
2: Meine sehr verehrten Damen und Herren, wir debattieren heute über die verschiedenen Anträge der Grünen. Darüber haben wir in vielen Redebeiträgen jetzt schon einiges gehört. Und aufgrund der Richtigstellungen, die ja immer erforderlich werden bei der AfD, will ich deshalb nur noch auf einen Punkt mal eingehen beim Thema Erbschaftssteuer. Denn auch wir ja in der sozialdemokratischen Fraktion sind der Meinung, dass das Erbschaftssteuerrecht dringend einer Reform bedarf. Und wir sehen auch der Anhörung am Montag und Dienstag in Karlsruhe beim Bundesverfassungsgericht mit großem Interesse entgegen. Und wir haben auch sehr wohlwollend zur Kenntnis genommen, dass mehr als 90 Unternehmerinnen und Unternehmer erst diese Woche in einem offenen Brief an die Spitzen der Regierungsparteien sich gewandt haben und für faire Regelungen bei der Erbschaftsbesteuerung von Betriebsvermögen im Sinne des Leistungsfähigkeitsprinzips sich ausgesprochen haben. Auch das, denke ich mal, ist etwas, was bei vielen Fraktionen hier im Hause ankommen sollte. Und ja, und auch aus Teilen der Union kommen inzwischen entsprechende Forderungen, wie in diesen Tagen auch in den Medien zu lesen ist. An die antragstellende Fraktion der Grünen sei daher gesagt, wir brauchen keine Einzelmaßnahmen, Flickschusterei bei den einzelnen Regeln. Wir brauchen eine echte, grundlegende Reform. Und deshalb ist es genau richtig, dass das Bundesverfassungsgericht sich mit den Steuerprivilegien für sehr hohe Betriebsvermögen im Erbschaftssteuerrecht am Dienstag auch beschäftigen wird. Dabei geht es nämlich um eine grundsätzliche Frage der Steuergerechtigkeit. Sind die geltenden Ausnahmen mit dem Gleichheitsgrundsatz unseres Grundgesetzes vereinbar? Unabhängig davon, wie das Verfahren ausgeht, ist für uns klar, wir müssen politisch handeln. Deshalb hat die SPD auch mit dem Fair-Erben-Konzept einen Reformvorschlag vorgelegt, der zwei Dinge miteinander verbindet: den Erhalt von Unternehmen und Arbeitsplätzen auf der einen Seite und mehr Steuergerechtigkeit auf der anderen Seite. Im Kern geht es in unserem Konzept darum, das Familienerbe wird geschützt, Handwerk und Mittelstand werden geschützt. Gleichzeitig werden Multimillionen- und Milliardenerbschaften stärker in die Verantwortung genommen und Steuerprivilegien abgeschafft. Und das ist auch gut so, meine sehr verehrten Damen und Herren. Damit sorgen wir für etwas, das eigentlich selbstverständlich sein sollte. Alle leisten einen gerechten Beitrag und zugleich entstehen Spielräume für Investitionen in die Zukunft. Ich sehe daher mit großem Interesse den Diskussionen über eine Reform des Erbschaftssteuerrechts entgegen, wenn denn ein entsprechendes Urteil vom Bundesverfassungsgericht Karlsruhe so kommen sollte. Vielen Dank für die Aufmerksamkeit.
1: Vielen Dank. Für eine kurze Intervention erteile ich das Wort dem Abgeordneten Kai Gottschalk von der AfD.
3: Ja, vielen Dank, Herr Präsident, für das Zulassen der Kurzintervention. Frau Heiligenstadt, ich bin es eigentlich leid und meine Fraktion auch und Gott sei Dank die Wähler mittlerweile auch, ständig Ihre gleiche Platte, die von Falschaussagen geprägt ist, entsprechend hier zu hören. Ich sage es Ihnen noch mal ganz deutlich und auch vor der Öffentlichkeit. Unsere Steuerreform kostet etwa 140, vielleicht auch 130 Milliarden. 120 Milliarden hat Dr. Espendiller hier in seinem alternativen Haushalt, in einem Haushaltsbuch dargelegt, die wir einsparen können. Ich schreibe Ihnen hinter die Ohren, weil Sie das als Sozialdemokraten vergessen haben. 1% Wirtschaftswachstum bedeutet 22 Milliarden Euro mehr in den Staatskassen. Und wir wirtschaften das Land zugrunde. Wir haben mit Ihnen und Ihrer Beteiligung 7 Jahre Rezession in Folge. Wir haben die höchsten Energiepreise in Deutschland. Wir haben fast 51% Abgabenlast aus Steuern und Abgaben für den normalen Arbeitnehmer. Wir haben eine Staatsquote von über 51%. Sie schaffen es mit Ihrer Regierung in 4 Jahren die Schulden zu verdoppeln, was die anderen Regierungen von 1970 bis 2025 geschafft haben. Sie verdoppeln die Zinslast auf 80 Milliarden Euro in 2030. Sie haben mittlerweile ein Rentenproblem, was Sie nicht angeht. Und Sie sagen, wir richten das Land zugrunde. Sie richten das Land zugrunde. Und Sie sind mitten dabei mit Ihrem Koalitionspartner. Sie haben einen finanzpolitischen Staatsstreich vom Zaun gebrochen, indem Sie mit einem abgewählten Parlament und haben die Grünen mitgemacht. Und jetzt haben Sie Katzenjammer, haben Sie den Menschen 1 Billion Schulden aufs Auge gedrückt. Und auch dort betreiben Sie Augenwischerei. Und auch das wird zulasten des Wirtschaftswachstums gehen. Ich finde, Sie sollten sich verschämen. Hören Sie also wirklich auf mit Ihren Falschaussagen. Wir werden mit dieser Steuerreform, und wir werden sie umsetzen, Ihren feuchten Traum realisieren, dass erstmalig Arbeitnehmer nicht höher besteuert sind mit ihren Steuern als Kapitaleinkünfte. Meine Damen und Herren, und das wird Wirtschaftswachstum freisetzen, wovon Sie träumen können, meine Damen und Herren.
1: Frau Heiligenstadt, möchten Sie erwidern? Bitte schön.
2: Sehr geehrter Präsident, sehr geehrter Kollege Gottschalk, erstmal vielen Dank für die Zwischenfrage. Ich wundere mich ja, dass Sie immer noch den Mut haben, Zwischenfragen zu stellen bzw. Kurzinterventionen zu machen. Die letzten waren immer Rohrkrepierer bei Ihnen. Aber naja gut, vielleicht versuchen wir es diesmal. Nochmal zur Erläuterung. Ihr Steuerkonzept, Sie geben ja scheinbar selber zu, 130, 140 Milliarden Euro würde das kosten. Führende Wirtschaftswissenschaftler haben errechnet 181 Milliarden Euro, aber auf 40 Milliarden Euro kommt es bei Ihnen ja nicht an, weil Sie eh nie so genau rechnen, würde es kosten. Das sind Mindereinnahmen des Staates. Ich meine, unser Gesamthaushalt beträgt 555 Milliarden Euro. Das ist schon ein erklecklicher Anteil. Gleichzeitig versprechen Sie eine Rente mit 70%. Sie versprechen 100 Euro pro Kind pro Monat vom 1. bis 18. Lebensjahr sind noch mal 15 Milliarden Euro. Sie wollen aus dem Euro austreten, Sie wollen aus der EU austreten, Sie wollen aus der NATO austreten und sind die besten Freunde von Putin. Wenn jemand dieses Land zugrunde richten wird, dann ist es diese rechtsextremistische Fraktion da rechts außen. Und da wird auch nichts anderes tatsächlich passieren. Und jetzt sagen Sie immer, ja, wir haben ja einen wunderbaren Alternativhaushalt vorgelegt. Meine sehr verehrten Damen und Herren, da auf der Tribüne, den können Sie sich mal auf der Zunge zergehen lassen. Alleine, wenn 500 Milliarden Euro Sondervermögen eingestampft werden, keine Finanzierung mehr von Schienen- und Brückenbau, keine Finanzierung mehr von der Infrastruktur in der Straße, keine Finanzierung mehr bei Universitäten, bei den Ländern, 100 Milliarden Euro weniger bei den Kommunen. Sehr verehrte Damen und Herren, bitte denken Sie daran, wenn Sie das nächste Mal ein Kreuz machen. Das sind die Vernichter unseres Staates.
1: Vielen Dank. Wir setzen nun die Aussprache fort. Und ich erteile das Wort Heiko Hein von der CDU-CSU-Fraktion. Herr Hein, kommen Sie gerne nach vorne, aber ich erteile Ihnen gleich das Wort. Ich habe nämlich noch etwas Ihnen mitzugeben, bevor ich dem nächsten Redner nämlich das Wort erteile. Mache ich darauf aufmerksam, dass wir vor der Eröffnung der namentlichen Abstimmung noch einfache Abstimmungen hier miteinander durchführen werden. Also rege ich an, dass Sie bis zum Abschluss der Abstimmung hier im Saal bleiben und nicht alle sofort zu den Türen eilen. Ich weise auch darauf hin, dass Sie für den ersten namentlichen Abstimmungsblock 4 Stimmkarten brauchen werden. Jetzt aber, Herr Hein, Sie haben das Wort.
4: Dankeschön. Herr Präsident, liebe Kolleginnen und Kollegen, wir haben es schon öfters gehört, wir haben heute ein ganzes Sammelwerk an Anträgen der Grünen vorliegen. Mit allen Anträgen wollen Sie angebliche Gerechtigkeitslücken schließen. Ihr Generalrezept: mehr Steuern. Zum Beispiel in Ihrem Antrag zum Schließen einer Gerechtigkeitslücke in der Immobilienbesteuerung. Dort sollen Immobiliengesellschaften, die vermögensverwaltend sind, mehr Steuern zahlen. Dadurch wird wohl aber keine einzige Wohnung mehr gebaut. Und ich frage mich wirklich, welche Gerechtigkeitslücke damit für einen Wohnungssuchenden geschlossen werden soll. Wir sollten also vielleicht viel lieber mal die Abgabenlast weiter senken, damit Bürgerinnen und Bürger in diesem Land wieder mehr Kapital für Investitionen zur Verfügung haben. Damit können dann nämlich unter anderem Wohnraum geschaffen werden und damit können wir wirklich eine Gerechtigkeitslücke schließen, wenn sich nämlich auch junge Familien wieder den Traum vom Eigenheim verwirklichen können. An einer anderen Stelle schreiben Sie in einem Ihrer Anträge von einer konsequenten Bekämpfung von Finanzkriminalität. Grundsätzliche Zustimmung zum Ziel. Aber zur Vertiefung hierzu empfehle ich Ihnen die Lektüre unseres Gesetzes für mehr Gerechtigkeit durch die Stärkung der Zollverwaltung und die Bekämpfung der Finanzkriminalität. Das wäre sinnvoller, als versuchen, sich hier als Partei für die Gerechtigkeit aufzuspielen. Das sind Sie nämlich nicht. Das Einzige, was Sie wollen, die Steuern ständig zu erhöhen und am Ende gnädig wohlwollend wieder an die Bürgerinnen und Bürger, natürlich oftmals mit komplizierten Förderprogrammen, zu verteilen. Sie wollen den vom Staat abhängigen Bürger. Wir wollen, dass die Menschen frei und selbstbestimmt ihr Leben gestalten können. Und besonders verwirrt mich, dass Sie auf der anderen Seite bemängeln, dass hier alles so ungerecht ist. Aber alles, was wir für die Bürger schon gemacht haben, wie zum Beispiel die Anhebung der Pendlerpauschale, die Senkung der Luftverkehrssteuer und vieles mehr, das wird in Ihren Anträgen kritisiert. Aber gerade das ist doch das, was die Leute im Geldbeutel merken, liebe Kolleginnen und Kollegen. Meine lieben Kolleginnen und Kollegen, wir reden hier in dieser Debatte viel über Gerechtigkeit. Und wir haben jetzt schon Geschichten vom Stammtisch der Kollegin Beck gehört und Geschichten, die dem Kollegen Lux in Bochum auf der Straße widerfahren. Ich möchte auch ein paar Geschichten wiedergeben, die mir in meinem Wahlkreis widerfahren. Wenn ich mich mit einem mittelständischen Getränkehersteller unterhalte. Der kritisiert zum Beispiel völlig zu Recht, ob die Einführung ständig neuer Steuern gerecht ist. Wenn ich mich mit anderen Unternehmen unterhalte, diese fragen mich zu Recht, ob die ständige Forderung nach Vermögenssteuer, Reichensteuer und Erbschaftssteuer gerecht ist. Wenn ich an einem Stammtisch mit einem Arbeiter sitze, der seit 40 Jahren in das System einzahlt, der findet es nicht gerecht, dass genau aus diesem System alles und jeder bezahlt wird, auch ohne vorherige Einzahlung. Daher fangen wir vielleicht endlich an, Gerechtigkeit nicht immer nur vom Leistungsempfänger her zu denken, sondern endlich auch aus der Sicht der Leistungsträger. Denn damit würden wir unser Land wirklich voranbringen. Vielen Dank und die restliche Minute schenke ich der Abstimmung.
5: So, und nach Heiko Hain von der Unionsfraktion hat jetzt das letzte Wort in dieser Debatte Hauke Finger, und der spricht für die AfD.

0: Herr Präsident, meine Damen und Herren, liebe Bürger! Die Grünen packen mal wieder ihr Lieblingsmärchen aus. Sie wollen Gerechtigkeitslücken schließen. Worum geht es diesmal? Um die Streichung der Verschuldungsbedarfsprüfung bei großen Erbschaften und um die 300-Wohnungsregelung für Immobilienbetriebe. Warum? Weil es ja angeblich so ungerecht sei, wenn Wohnungsunternehmen nicht bis auf die Grundmauern bei der Erbschaftssteuer kahlgeschlagen werden. Wer in Deutschland 300 Wohnungen vermietet, der hat keinen Goldtaler-Speicher wie Dagobert Duck im Keller. Das sind Familienunternehmen, die mittelständischen Vermieter sind, die seit Generationen Wohnraum bauen, sanieren, bezahlbar halten und verwalten. Das ist Betriebsvermögen, pure Wirtschaftskraft, die Arbeitsplätze sichert und vor allem auch Menschen ein Dach über dem Kopf gibt. Und was wollen die Grünen? Sie wollen diese Familienunternehmen beim Generationenwechsel mit der Erbschaftssteuerkeule zertrümmern. Wenn der Erbe plötzlich Millionen an Steuerforderungen überweisen soll, die er gar nicht in bar auf dem Konto hat, was passiert denn dann? Dann müssen die Wohnungen Hals über Kopf verkauft werden. Und an wen? An internationale Finanzheuschrecken und Spekulanten. Oder die Mieten müssen drastisch erhöht werden, um das Finanzamt bezahlen zu können. Das ist Ihre sogenannte soziale Politik. Sie vernichten mittelständische Wohnungsunternehmen und treiben die Mieten in die Höhe. Sie sollten sich für diesen Wahnsinn schämen. Meine Damen und Herren, die Grünen reden von Gerechtigkeit, meinen aber schamlose Enteignung. Denn die Erbschaftssteuer ist von Kopf bis Fuß eine unmoralische Substanzsteuer. Sie greift auf Vermögen zu, das Bürger bereits ihr ganzes Leben mit schweißtreibender Arbeit erwirtschaftet haben und bereits zigfach versteuert haben. Erst die Einkommensteuer, die Grundsteuer, die Grunderwerbsteuer. Und am Ende steht der Staat wie ein gieriger Erbschleicher am Grab und hält noch einmal die Hand auf. Das ist Raubrittertum im 21. Jahrhundert, meine Damen und Herren. Und wofür wollen Sie diese Millionen eigentlich verpulvern? Nicht für bessere Schulen, nicht für marode Straßen, nicht für sichere Grenzen. Nein, Sie wollen noch mehr abkassieren für mehr Klimagaga, Genderwahn, Entwicklungshilfe in alle Welt, Meldestellen gegen Rechts, Antifa-NGOs und natürlich für illegale Migranten. Nur die AfD setzt sich für die vollständige Abschaffung der Erbschaftssteuer ein. Hände weg vom Familieneigentum, Hände weg vom Erbe hart arbeitender Menschen. Wir stehen, und das verspreche ich, immer an der Seite der Familienunternehmer und der rechtschaffenden Bürger in diesem Land. Wer sein Leben lang hart arbeitet und spart, der vererbt sein Lebenswerk seinen Kindern und nicht den Kassen dieses gierigen und ideologiegetriebenen Staates. Dankeschön.
1: So, und damit sind wir am Ende dieser Debatte zum allgemeinen Thema Steuerpolitik. Schauen wir nochmal auf den heutigen Beginn des Tages. Da war es der Finanzminister Lars Klingbeil, der seine geplanten Änderungen bei der Einkommenssteuer gegen Kritik verteidigt hat. Mehr netto vom Brutto. Konkret heißt das, eine vierköpfige Familie soll demnächst rund 600 Euro mehr zur Verfügung haben. Dafür soll unter anderem der Grundfreibetrag erhöht werden, außerdem das Kindergeld angehoben. Ja, und wer mehr als 270.000 Euro im Jahr verdient, der soll dann einen Spitzensteuersatz von 47% bezahlen. Auch das war klar in dieser Debatte. Linke und Grüne sagen, diese Reform sei sozial unausgewogen. Kritik kam auch von der AfD, die Leistungsträger der Gesellschaft stärker zu belasten. Das sei der falsche Weg, haben hier Redner immer wieder betont. So, jetzt haben Sie mitbekommen, es sind ganz, ganz viele Anträge hier von den Grünen gewesen, nämlich ich glaube 7 insgesamt an der Zahl, über die jetzt namentlich abgestimmt werden soll. Das ist also ein sehr umfangreiches Prozedere heute. Eine kleine Ausnahme, denn ich kann mich nicht daran erinnern, wann das in diesem Umfang das letzte Mal der Fall war. Zunächst gibt es hier eine Abstimmung per Handzeichen, aber dann warten draußen schon vor dem Plenarsaal die Schriftführerinnen und Schriftführer, die dann auch an den Wahlurnen stehen, um dann die elektronischen Karten der Abgeordneten einzusammeln. Das wird eine ganze Weile dauern, bis es da ein Ergebnis hat. Und da nutzen wir die Zeit und schauen gleich mal auf die anschließende Debatte. Was jetzt gleich kommt, das ist ein bisschen ungewöhnlich. Ungewöhnlich insofern, dass es für die nächste Debatte keine Vorlage, kein Gesetzentwurf oder irgendeine Vorlage gibt. Denn in den kommenden 2 Stunden soll es hier im Plenum um das Thema Nachhaltigkeit und Zukunftsfragen gehen. Und das, wie gesagt, ohne dass es dafür irgendeinen Entwurf gebe, sondern das ist eine ganz freie allgemeine Debatte.
2: Und Umsatzsteuerkarusselle auf Bundesebene stärker bekämpfen. Drucksachen 6656 und 7070 sowie Gerechtigkeitslücke im Steuersystem schließen. 300 Wohneinheitenregelung in der Erbschaftssteuer abschaffen. Drucksachen 4456 und 4892. Die Fraktion Bündnis 90 Die Grünen hat jeweils namentliche Abstimmung verlangt. Wie angekündigt, finden die ersten namentlichen Abstimmungen gleichzeitig statt. Denken Sie zunächst daran, dass Sie 4 Stimmkarten benötigen. Die Abstimmungen erfolgen in der Abgeordnetenlobby. Die Urnen für diesen ersten Abstimmungsblock sind entsprechend der jeweiligen Vorlagen gekennzeichnet. Sie haben zur Abgabe Ihrer Stimmen nach Eröffnung der Abstimmung 30 Minuten
1: So, Sie haben es gehört, meine Damen und Herren. Der Vizepräsident Nuripur hat hier nochmal das Prozedere erklärt, also mehrere Abstimmungen gleichzeitig. Und wie gesagt, hier ist eine rege Betriebsamkeit. Ich gucke mal in den Saal, der ist gut gefüllt. Jetzt aber erheben sich die Ersten von den Plätzen und gehen schon mal raus, um ihre Stimmkarte zu holen.
2: Die Urnen werden um 12.10 Uhr geschlossen. Das bevorstehende Ende der namentlichen Abstimmung wird Ihnen rechtzeitig bekannt gegeben. Ich rufe auf den Tagesordnungspunkt 9, vereinbarte Debatte Nachhaltigkeit und Zukunft.
1: So, und jetzt, wie versprochen, diese Debatte ohne Grundlage, eigentlich einfach so, Nachhaltigkeit und Zukunftsfragen. Und die erste Rednerin, die wir hören, das ist Rita Schwarzelöhr-Sutter, die sitzt im Bundestag für die SPD und sie ist seit 2025 parlamentarische Staatssekretärin beim Bundesminister für Umwelt, Klimaschutz, Naturschutz und nukleare Sicherheit.
2: Menschen, die hier arbeiten, ich meine nicht die Abgeordneten, die das gewohnt sein müssen. Hier gibt es Mitarbeiterinnen und Mitarbeiter des Hohen Hauses, die dann um 5 Uhr morgens im Bett sind, wenn das so lange dauert, und vormittags dann wiederum antreten müssen hier. Und ich finde, das sollten alles dafür tun, damit das nicht der Fall ist, damit sie ein bisschen Ruhe und Schlaf bekommen. Im Übrigen an dieser Stelle herzlichen Dank für diese Arbeit, die Sie für uns alle leisten.
1: So, und auch das hat der Vizepräsident eben angesprochen. Heute am Donnerstag ein außergewöhnlich langer Tag, denn laut Tagesordnung, ich gucke nochmal auf den Zettel, soll es hier tatsächlich bis 3 Uhr morgen früh gehen. Deshalb ist hier auch Disziplin gefragt. Und jetzt, wie gesagt, geht es los mit der Debatte Nachhaltigkeit und Zukunftsfragen.
3: Er müsste eigentlich heißen, Nachhaltigkeit ist die Zukunftsfrage. Ist so wichtig, weil immer mehr Menschen auf diesem Planeten auch leben und natürlich Ressourcen verbrauchen, die endlich sind und mehr Energie brauchen. Und daher ist es notwendig, die übergreifende Ausrichtung unserer Politik, unseres Handelns zu diskutieren. Wir wollen die Zukunft gestalten und welche Grundsätze sollten uns dabei auch leiten. Auch unsere Kinder und Enkel sollen ein gutes Leben in Zukunft haben, gut in Wohlstand aufwachsen können, in Frieden und in einer guten Umwelt. Seit weit über 10 Jahren darf ich mich mit diesem Thema auseinandersetzen. Und es war tatsächlich ein Fortschritt, als wir die Agenda 2030, 2015 beschlossen haben und auch die deutsche Nachhaltigkeitsstrategie. Und wenn ich heute mir einen Wunsch äußern darf, dann möchte ich doch auch sagen, vielleicht das 21. Jahrhundert war und ist geprägt vom Gedanken der Nachhaltigkeit. Ja, und ich bin auch Bundeskanzler Merz sehr dankbar, dass er diese Aussage auf der Konferenz zum 25. Jubiläum des Rates für nachhaltige Entwicklung in der letzten Woche getroffen hat. Denn gerade wir auch im Umweltministerium fühlen uns dem Leitbild der Nachhaltigkeit verpflichtet. Und Zukunftsfähigkeit bedeutet nämlich Lebensqualität. Es bedeutet, Fortschritt so zu gestalten, dass er auch morgen noch trägt. So tragen unsere Politiken und Strategien dazu bei, zu einer nachhaltigen Gesellschaft und Wirtschaft zu werden, sei es bei der Kreislaufwirtschaft, der Schutz des knappen Gutes von Wasser oder beim Klimaschutz und Klimaanpassung. Und neben diesen großen Linien unserer Nachhaltigkeitsstrategie ist es genauso wichtig, ganz praktisch voranzukommen. Dem widmet sich der Aktionsplan Nachhaltigkeit, den wir als Regierung letzte Woche beschlossen haben. Der Plan enthält 20 Missionen, an denen das Umweltministerium vielfach beteiligt war. Ich will hier heute 2 Missionen in den Vordergrund stellen, bei denen wir federführend waren. Und da geht es bei der einen Mission zur Förderung von Bildung für eine nachhaltige Entwicklung tatsächlich, wie wir auch junge Menschen befähigen, mit dieser Herausforderung der Zukunft umzugehen. Wir wollen ihnen nicht nur zeigen, welche Herausforderungen es gibt, sondern wir wollen zeigen, welche Lösungen man gemeinsam auch erarbeiten kann und wie sie wirken können und wie wir gemeinsam Zukunft gestalten können. Liebe Kolleginnen und Kollegen, und es geht auch bei einer anderen Mission, die Mission Reparieren schafft Zukunft, Mehrwert für Wirtschaft und Gesellschaft, um einen Mehrwert. Entstanden ist sie, weil wir von Ihnen, dem Bundestag, den Auftrag erhalten haben, nämlich Reparieren statt Wegwerfen. Das tangiert viele Bereiche und verlangt geradezu, dass wir auch ressortübergreifend zusammenarbeiten. Und wir sind ja auch manchmal ganz praktisch im Leben unterwegs. Das heißt, man schaltet die Waschmaschine an oder die Kaffeemaschine und nichts geht mehr. Es geht gar nichts mehr. Es geht auch kein Ersatzteil. Man geht zum Handwerk und das heißt, das ist zu teuer zum Reparieren. Es geht aber auch ganz konkret um Ressourcenschutz und um die ökonomische Frage und es geht um Verbraucherschutz. Langlebige Produkte haben meist eine bessere Umweltbilanz. Und würde zum Beispiel eine Mikrowelle oder ein Wasserkocher ein Jahr länger tatsächlich laufen, dann könnten schätzungsweise 670.000 Tonnen CO2 eingespart werden, 17.000 Tonnen Stahl, 2.000 Tonnen Glas und Plastik sowie 100 Millionen Liter Wasser. Und ich glaube, diese Zahlen zeigen doch auch noch mal, welches Potenzial darin steckt. Viele Qualitätshersteller stellen das schon heute auf langlebige und reparierbare Produkte um. Und ich glaube, es war ja auch immer ein Zeichen Made in Germany, dass wir für verlässliche Produkte stehen. Und wer solche verlässliche Produkte auch herstellt, der darf im Wettbewerb nicht benachteiligt werden. Und deshalb ist es für uns wichtig, dass wir einmal dafür sorgen, dass Ersatzteile natürlich da sind, aber auch dafür sorgen, dass Reparateure dann die Reparatur leisten können. Hier fehlt im Handwerk oftmals der Nachwuchs. Und ich freue mich, dass durchaus auch Zugewanderte in den vergangenen Jahren immer mehr im Handwerk Arbeit, sozialversicherungspflichtige Arbeit gefunden haben. So, wir müssen die Verbraucherinnen und Verbraucher dazu natürlich auch dazu eine Möglichkeit geben, reparieren zu lassen. Und dafür braucht es Ersatzteile, wie gesagt. Und die Kosten dürfen dann auch nicht so hoch sein, dass es sie abschreckt. Mit diesem Thema schlagen wir sprichwörtlich 2 Fliegen mit einer Klappe. Produkte zu reparieren und nicht wegzuwerfen, das heißt, es spart Ressourcen, es spart Geld und es ist für viele natürlich auch eine Umweltentlastung. Diese Mission enthält den vom Bundestag gewünschten Prüfauftrag für den herstellerfinanzierten Reparaturbonus. Was steckt dahinter? Die Idee, wer sein Gerät reparieren lässt, der soll es auch am Geldbeutel positiv spüren, dass er da was einspart und dass es sich nämlich lohnt. Schließlich sollen alle Genannten aber auch profitieren, nämlich auch der Handwerker. Es soll eine Win-Win-Situation sein, dass Reparatur statt Neukauf sich für alle finanziell auszahlt. Und mit einem Reparaturgesetz, für das wir ebenfalls einen Prüfauftrag vorsehen, können wir Qualitätsprodukte und damit deren Hersteller stärken. Käuferinnen und Käufer wollen reparierbare Produkte und daher müssen diese im Regal auch klar erkennbar sein. Auch der Preis für Ersatzteile ist dabei ein Entscheidungskriterium. Und mit einem Reparaturgesetz setzen wir nicht das Recht auf Reparatur, der Richtlinie der EU um. Das haben wir längst getan. Nein, das Reparaturgesetz hat einen ganz anderen Ansatz. Es geht hier um ein reparierbares Produktdesign, dass man tatsächlich auch die Kaffeemaschine und die Waschmaschine aufschrauben kann und Ersatzteile dann auch austauschen kann. Und es geht auch um den Ersatzteilmarkt, dass der zur Verfügung steht. Wir sehen, dass es ganz pragmatisch in unserem Leben ankommt, Nachhaltigkeit in unserem jeden Alltag. Es ist also gelebte Nachhaltigkeit in unserem Alltag und es soll den Menschen nutzen, es soll sie nicht bevormunden, es soll ihnen einen Benefit geben, einen Mehrwert. Und ich glaube, wir sind hier als Bundesregierung gemeinsam auf einem guten Weg. Ich danke Ihnen.
1: Vielen Dank. Nachhaltigkeit, was bedeutet es eigentlich? Heißt im Prinzip so zu leben heute und so zu wirtschaften, dass die Bedürfnisse der Gegenwart von jetzt erfüllt werden, ohne dabei die Lebensgrundlagen zukünftiger Generationen zu gefährden. Ein großes Thema also. Das ist hier Thema in dieser Debatte und jetzt spricht Rainer Groß für die AfD.
4: Damen und Herren, liebe Landsleute, liebe Bürger, heute führen wir eine große Debatte um Nachhaltigkeit und Zukunftsfragen. Es ist eine riesige Chance, uns einmal parteiübergreifend über die Lage Deutschlands klar zu werden und sie unseren Bürgern zu erklären. Hört man den Vertretern der Bundesregierung und den Brüsseler Autokraten zu, dann klingt alles nach einer glänzenden Zukunft. Da ist die Rede von nachhaltiger Transformation, vom weltweiten Vorreiter Deutschland, vom europäischen Green Deal als angeblichem Wachstumsbooster. Tatsächlich ist dies ein großer Irrweg. Deutschland befindet sich nicht im grünen Wirtschaftswunder. Deutschland befindet sich mitten in einer beispiellosen Deindustrialisierung. Und das kann ich Ihnen an den Zahlen nachweisen. Zwischen 3,7 bis 9,3%, je nach Sektor, Verlust an Bruttowertschöpfung machen ca. 60 Milliarden Minderwertschöpfung in unseren klassischen Industriebereichen seit 2022 aus. Die Wirtschaft schrumpft also. Traditionsreiche Unternehmen schließen nach Jahrzehnten ihre Tore. Wir verlieren 1 bis 2 Millionen Arbeitsplätze, Schlüsselindustrien vom Maschinenbau über die Chemie bis zur Automobilindustrie verlagern Investitionen, Forschung und Arbeitsplätze ins Ausland. Eine starre Klimahybris und das Bürokratiemonster namens Green Deal, eine Agenda 2030, 17 SDGs und Transformationsfantasien im Rahmen der Nachhaltigkeitsstrategie der Bundesregierung bringen keinen wertschöpfenden Ersatz dafür. Grüne Wirtschaft macht nur 3% des EU-BIP aus. Circa 380 Milliarden gerechnet seit 2022. Für Deutschland sind das lediglich 25 Milliarden. Wenn wir das also sehen, dann haben wir einen Nettoverlust, und zwar einen dramatischen und dafür keinen Ersatz. Es zeigt, Ideologie und planwirtschaftlicher Größenwahn ersetzen keine Vernunft. Ein dirigistischer Staatsumbau ohne etwas Produktives zu schaffen. Banken sollen Kredite nicht mehr nach Bonität und Ertragskraft vergeben, sondern nach ideologischen SDG- und ESG-Kriterien. Unser Mittelstand wird mit praxisfernen Berichtspflichten, Taxonomieverordnungen und Lieferkettengesetzen erstickt. Planwirtschaftliche Verbote und Zwangsabgaben vernichten unsere deutschen Schlüsselindustrien und treiben uns in die fatale Abhängigkeit Chinas. Unsere heimischen Landwirte werden durch Düngemittelverbote, Flächenstilllegungen drangsaliert, bis wir am Ende Nahrungsmittel aus Übersee importieren müssen. Bürokratische Instrumente wie der CO2-Grenzausgleich belasten unsere Unternehmen zusätzlich. Der Staat möchte plötzlich vorschreiben, welche Technologien erforscht, welche Antriebe gebaut, was gegessen und wie geheizt werden darf. Grundlastfähige Kernkraftwerke einfach abgeschaltet. Ein Fehler, sagt sogar die Oberbeamtin der EU, Frau von der Leyen. Eine unbezahlbare, höchst subventionierte Energiewende. Die Folge? Höchste Energiepreise. Gesetzlich erzwungene, irreale Klimaneutralität bis 2045 ohne jede Rücksicht auf veränderte wirtschaftliche Erkenntnisse und unsere wirtschaftlichen Lebensgrundlagen. Aus der ehemals freien sozialen Marktwirtschaft wird eine gelenkte Gesinnungswirtschaft. Staatlich Zusätzlich staatlich finanzierte NGOs missbrauchen unter dem Deckmantel der Gemeinnützigkeit die Rechtsprechung mit ihren Verbandsklagen. Wenn auf dem Münchner Mittleren Ring auf 2 Kilometer Tempo 30 gefahren werden muss, dann ist das pure Schikane und kein Klimaschutz. Die sogenannte Zivilgesellschaft ist in Wirklichkeit ein NGO-Zwangsstaat, ein Widerspruch in sich. Gestern fragte Dieter Nuhr in seiner Sendung verzweifelt, wann wird ein Politiker die Realität aussprechen? Lieber Dieter Nuhr, ich mach das jetzt mal. Selbst wenn Deutschland morgen das Atmen komplett einstellt, hätte das auf das Weltklima keinen messbaren Einfluss. Green Deal bringt keine europäische Souveränität, rettet kein Klima, er ist ein industriepolitischer Kahlschlag auf Raten. Er exportiert unsere Industrie und importiert Arbeitslosigkeit. Undemokratisch, arrogant und ohne Nutzen für kein Volk Europas. Ich sage Ihnen, meine Damen und Herren, das Dogma einer sozialistischen Matrix bringt keine Zukunft. An Dogmen orientierte Strategie war noch nie erfolgreich. Und Deutschland schwächen heißt in Wahrheit Europa schwächen. Das muss doch auch ein Grüner oder Linker verstehen. Sie leben doch vom Geld der Steuerzahler. Wir sagen Ihnen, die Menschen wollen und brauchen das nicht. Mit uns wird das aufs vernünftige Maß gebracht. Innovationen entstehen niemals am grünen Tisch. Sie entstehen im freien Wettbewerb kluger Ingenieure, Erfinder und Unternehmer. Und das echte Deutschland kann da Spitze sein. Das ist die Zukunft. Roboter und KI, komplett neue Anwendungen, Produkte und Dienstleistungen. Wir können auch da konkurrenzfähig sein, wenn wir uns auf unsere Stärken besinnen und den Dirigismus überwinden. Was brauchen wir dazu? Beendigung des Green Deals. Klimaschutzziele korrigieren, CO2-Zwangsabgaben abschaffen, Korrektur einer unbezahlbaren Energiewende, weg mit der künstlichen Verteuerung von Kraftstoffen, Gas und Heizöl, Wiederherstellung einer sicheren und bezahlbaren Energieversorgung. Befreien wir unsere Wirtschaft vom ESG-Zwang, Berichtspflichten, Überwachungsgesetzen und der bürokratischen Gängelung. Und dann werden Sie mal sehen, was hier abgeht in Deutschland mit der deutschen Wirtschaft. Die Bürger wollen das, wir wollen das und wir werden es erreichen. Echte Nachhaltigkeit braucht keine 17 Ziele und keine staatlichen Missionen. Echte Nachhaltigkeit braucht eine freie, starke, innovative Wirtschaft, die ihn auch finanziert. Stoppen wir die Planwirtschaft, geben wir unserem Land, unserer Industrie und den Bürgern endlich ihre Freiheit und ihren Wohlstand zurück. Dann wird die Zukunft ein freies und erfolgreiches Deutschland, in dem das Leben wieder Freude macht. Vielen Dank.
1: Der Deutsche Bundestag debattiert über das Thema Nachhaltigkeit und Zukunftsfragen. Der nächste Redner ist jetzt Philipp Amthor von der CDU. Der ist ja mittlerweile Staatsminister im Kanzleramt. Im Rahmen der Kabinettsumbildung hat ihn Bundeskanzler Friedrich Merz im Sommer für diesen Posten ernannt.
5: Das 21. Jahrhundert muss geprägt sein vom Gedanken der Nachhaltigkeit. Nachhaltigkeit, der Aufbau einer modernen Welt, das ist die Aufgabe unserer gesamten Gesellschaft. So hat es der Bundeskanzler jüngst auf der Jahreskonferenz des Rats für nachhaltige Entwicklung vor gut einer Woche unterstrichen. Und so ist es auch. Unsere heutige Debatte über Nachhaltigkeit und Zukunftsfragen, sie ist wichtig. Nachhaltigkeitspolitik hat einen herausgehobenen Stellenwert für die Bundesregierung, für den Bundeskanzler, für die Chefin des Bundeskanzleramtes, die gesamte Hausleitung des Bundeskanzleramtes. Und ich danke dem Deutschen Bundestag ausdrücklich, dass wir der Nachhaltigkeit und den Zukunftsfragen heute diese Debatte widmen, liebe Kolleginnen und Kollegen. Nachhaltig handeln heißt, die Zukunft gestalten, und das ist heute ganz besonders herausfordernd, denn wir regieren in einer historischen Situation. Weil sich die Welt um uns herum in rasendem Tempo verändert und weil wir neue Wege und Mittel finden müssen, um diesen Wandel mitzugestalten. Das bedeutet auch, wir müssen jetzt die Grundlagen dafür legen, dass unser Land im 21. Jahrhundert lebenswert bleibt und noch lebenswerter werden kann. Die Bundesregierung arbeitet dabei dafür, dass insbesondere junge Menschen, die nachfolgenden Generationen, in ein Deutschland hineinwachsen, das ihnen eine Chance auf Wohlstand, eine Chance Chance auf ein gutes, ja, ein besseres Leben bietet. Und deswegen ist für uns klar, Nachhaltigkeit heißt, langfristig zu denken und generationengerechte Politik zu machen, liebe Kolleginnen und Kollegen. Das ist für uns nicht nur eine Definition von Nachhaltigkeit, es ist der Anspruch unserer Bundesregierung unter Friedrich Merz. Und deswegen sage ich auch, wir jagen jetzt nicht dem schnellen Applaus hinterher, sondern wir treffen jetzt die Entscheidungen dafür, dass künftige Generationen ein liebenswertes, ein zukunftsfähiges Deutschland haben, liebe Kolleginnen und Kollegen. Nachhaltigkeit ist für uns nicht ein politisches Themenfeld, sondern ein Leitprinzip moderner Politik in vielen Themenfeldern. Nachhaltigkeit verbindet ökonomische, ökologische, soziale und auch sicherheitspolitische Dimensionen. Es ist das Prinzip der Zukunftsfähigkeit. Es ist das Prinzip der Langfristfähigkeit von Politik. Und dabei kommt es darauf an, alle Dimensionen der Nachhaltigkeit zu verbinden. Und ich füge hinzu, Nachhaltigkeit, das ist nicht das Vorrecht einzelner Parteien, sondern Nachhaltigkeit sollte ein Thema für uns alle sein, liebe Kolleginnen und Kollegen. Die Multidimensionalität der Nachhaltigkeit ist auch der Kern der 17 globalen Nachhaltigkeitsziele der UN-Agenda 2030. Und nur in ihrer Verbindung können sie Wirkung entfalten, in ihrer Verbindung und nicht in ihrer Gegensätzlichkeit. Und deswegen will ich auch hier noch einmal unterstreichen, auch das hat der Bundeskanzler beim Rat für nachhaltige Entwicklung deutlich gemacht, es gibt keinen unauflöslichen Zielkonflikt zwischen Klimaschutz und Wirtschaftswachstum, sondern das Gegenteil ist richtig. Innovationen und Zukunftstechnologien bei erneuerbaren Energien oder bei KI treiben die Wirtschaft an, sorgen für mehr intelligente und sparsame Energienutzung. Es sollte nicht heißen Klimaschutz oder Wirtschaftswachstum, sondern es muss bedeuten, und das ist unser Anspruch, Klimaschutz und Wirtschaftswachstum, Wirtschaftswachstum durch Klimaschutz, liebe Kolleginnen und Kollegen. Zugleich wissen wir aber auch, Nachhaltigkeit bedeutet nicht nur Wachstumschancen, sondern Nachhaltigkeit verpflichtet uns auch zur Vorsorge. Das hat uns dieser Sommer einmal mehr drastisch vor Augen geführt. Der Klimawandel ist längst nicht nur Theorie, sondern er ist spürbare praktische Realität mit spürbaren Folgen auch bei uns in Deutschland. Das bedeutet, wir müssen unsere Städte und Gemeinden widerstandsfähiger gegen Hitze machen. Wir müssen unsere Infrastruktur besser vor Extremwetter schützen, unsere Wasserressourcen sichern und unsere Land- und Forstwirtschaft an veränderte Bedingungen anpassen. Das Bundeskabinett hat sich damit beschäftigt und der Bundeskanzler hat mich gebeten, einen Abgleich mit den Ländern vorzunehmen. Die Beratungen dauern an, aber schon heute bin ich sicher, Bund, Länder und Gemeinden können, ja, sie müssen die Aufgaben und Herausforderungen der Klimaanpassung bewältigen, Antworten darauf geben. Wir können das aus der starken politischen Mitte dieses Landes, liebe Kolleginnen und Kollegen. Und ich will auch unterstreichen, wir verstärken in der Bundesregierung unsere nationalen Anstrengungen, um die 17 Ziele der Nachhaltigkeitsagenda der Vereinten Nationen zu erreichen. Die Bundesregierung entwickelt dafür die deutsche Nachhaltigkeitsstrategie weiter und hat sie mit dem bereits erwähnten Aktionsplan Nachhaltigkeit für ein modernes und zukunftsfähiges Deutschland konkretisiert, den wir in der vergangenen Woche im Bundeskabinett beschlossen haben. Der Schwerpunkt dieses Aktionsplans liegt auf 5 Handlungsfeldern: Staatsmodernisierung, nachhaltiges Wirtschaftswachstum, soziale Gerechtigkeit, Bewahrung der natürlichen Lebensgrundlagen und internationale Zusammenarbeit. Wir haben 20 handlungsorientierte Missionen mit konkreten Zielstellungen formuliert und auf den Weg gebracht. Wir haben die oft so abstrakte Nachhaltigkeitspolitik pragmatischer, handlungsorientierter und bürgernäher gemacht. Und genau das braucht es auch, liebe Kolleginnen und Kollegen. Um einige Beispiele zu
2: nennen. Herr Staatsminister, eine Sekunde bitte. Ich habe eine Bitte an alle Kolleginnen und Kollegen. Ich weiß, dass viele hier darauf warten, dass sie demnächst wieder namentlich abstimmen können. Aber es gibt eine sehr große Zahl von sicher dringend notwendigen und gebotenen bilateralen Gesprächen, die man auch draußen führen kann. Und darum bitte ich, damit wir die gebotene Ruhe einkehrt und wir allen Rednerinnen und Rednern lauschen können. Herr Staatsminister, bitte, Sie haben das
5: Wort. Vielen Dank, Herr Präsident. Das gibt die Gelegenheit, diejenigen, die auf die Beispiele gewartet haben, auch noch glücklich zu machen. Denn einige der Beispiele, die wir in unserem Aktionsplan vereinbart haben, zeigen die Breite unseres Nachhaltigkeitsverständnisses. Es geht uns darum, Leistungen der Verwaltung durch Digitalisierung bürokratieärmer zu machen. Es geht uns darum, Einsamkeit, insbesondere bei bei jungen Menschen zu bekämpfen. Es geht uns darum, mehr gesunde Lebensjahre bis ins hohe Alter zu ermöglichen. Und ich greife diese drei Beispiele auf, um deutlich zu zeigen, gute Nachhaltigkeitspolitik folgt eben nicht blind nur abstrakten Idealen, sondern sie muss das Leben der Menschen konkret verbessern. Daran entscheidet sich die Akzeptanz von Nachhaltigkeitspolitik, liebe Kolleginnen und Kollegen. Ich möchte namens der Bundesregierung allen danken, die sich eingebracht haben in die Erarbeitung dieses Plans, insbesondere dem Deutschen Rat für nachhaltige Entwicklung, dem Parlamentarischen Beirat für nachhaltige Fragen und Zukunftsfragen und natürlich der Zivilgesellschaft, der Wissenschaft, allen, die sich in der Bundesregierung eingebracht haben, stellvertretend Staatssekretär Jörg Semmler, ein herzliches Wort des Dankes. Es ist gut, dass wir uns so intensiv mit Nachhaltigkeit beschäftigen, liebe Kolleginnen und Kollegen. Und wir tun das, weil Nachhaltigkeit die Zukunft des Lebens gestalten und das Leben der Menschen verbessern muss. Wir setzen darauf, dass unsere Nachhaltigkeitspolitik nicht Ängste vor der Zukunft schürt, sondern Zuversicht entstehen lässt. Das ist eine Grundlage auch für die Akzeptanz und für das Gelingen unserer liberalen Demokratie. Herzlichen Dank für diese Debatte.
1: Vielen Dank, Staatsminister. Das sagt der Staatsminister im Kanzleramt von der CDU, Philipp Amthor. Reparieren statt wegwerfen, Plastik vermeiden, mit Strom und Wasser sorgsam umgehen. All das ist nachhaltig, schont die Umwelt, am Ende auch den Geldbeutel. Das ist hier das Thema im Deutschen Bundestag. Nächste Rednerin, Andrea Lübcke für die Grünen.
6: Kollegen, lieber Herr Amthor, vielen Dank für diese Steilvorlage. Ich nehme zur Kenntnis, dass für die Bundesregierung die Nachhaltigkeit von großer Bedeutung ist. Ich würde mir wünschen, dass Ihr Handeln das auch widerspiegelt. Und ich möchte meine 4 Minuten heute hier nutzen, um auf ein Beispiel einzugehen, über das viel zu wenig gesprochen wird, das aber zeigt, wie absurd Ihre Entscheidungen momentan sind. Und weil ich weiß, dass die Kolleginnen von der CDU vor allem auch die wirtschaftliche Perspektive der Nachhaltigkeit wichtig ist, möchte ich dort ein Beispiel nehmen. Und ich will vielleicht noch eines voranstellen. Sie haben schöne Begriffe für Nachhaltigkeit, schöne Synonyme verwendet. Ich würde ein weiteres hinzufügen, weil das sehr schön messbar macht, ob etwas nachhaltig ist, nämlich Enkeltauglichkeit. Ist es für unsere Kinder und für unsere Enkel am Ende eine gute Entscheidung? Und darauf kommen wir am Ende noch mal zurück, um Ihr Handeln auch zu bewerten. Ich möchte heute reden über die Energieforschung und über die geplanten Kürzungen in der Energieforschung. Energieforschung ist in Deutschland seit vielen Jahren, seit mehr als 40 Jahren, wirklich ein wichtiger Faktor. Hier werden neue Technologien entwickelt, beispielsweise hocheffiziente Photovoltaik. Gestartet in den 80er mit wenigen Prozent Wirkungsgrad und Effizienz, hat man inzwischen über 47%, also knapp 48% erreicht, Weltrekord. Diese Solarzellen fliegen inzwischen mit Satelliten ins All. Sie haben ein Ökosystem aufgebaut von kleinen, mittelständischen Unternehmen, von Forschungsinstitutionen und auch von großen Institutionen. Hier werden kontinuierlich Verbesserungen an Technologien entwickelt und Lösungen für die ganze Welt gebaut. Und das ist natürlich nicht nur im Bereich PV, sondern auch in allen Bereichen der Energieforschung, ob jetzt Wasserstoff, ob Wind, ob Wärmepumpen. Und ich will Ihnen vielleicht noch ein konkretes Beispiel nennen, weil ich das so spannend finde. Im Windbereich, da gibt es Unternehmen, die entwickeln Lösungen, um mit optischen Sensoren und KI zum Beispiel Vögel frühzeitig zu entdecken und dann die entsprechende Geschwindigkeit oder die Anlagen runterzufahren, sodass es eben zum Beispiel nicht zum Flügelschlag kommt, Vogelschlag. Das sind Innovationen made in Germany. Das schafft nachhaltige Wertschöpfung und auch Steuereinnahmen. Und das drohen Sie gerade richtig kaputt zu machen. Sie planen 30% Kürzungen bei neuen Energieforschungsprojekten. Und das sind vor allem mal Investitionen in Köpfe, in kluge Köpfe. Das sind NachwuchswissenschaftlerInnen, die neue Innovationen erarbeiten, die neue Forschung machen, die den Nährboden für Wertschöpfung in Deutschland in diesem Bereich bauen. Was Sie machen, ist, dieses Ökosystem kaputt zu machen. Und das hat dramatische Auswirkungen. Es führt zu einem Personalabbau, zu einem fehlenden Wissenstransfer, zum fehlenden Wissensausbau. Wir werden fehlende Fachkräfte haben. Das wird ein Standortrisiko für unsere Unternehmen sein. Die werden ihre Forschung und Entwicklung ins Ausland verlagern. Wir werden, Energieforschung ist ein Enabler für Resilienz, für Souveränität. Und all das gefährden Sie mit diesen Kürzungen. Das ist nicht nachhaltig. Das ist nicht enkeltauglich. Und da möchte ich gerne den Bundeskanzler noch einmal zum Schluss zitieren, der sagt, das Ziel muss doch jetzt sein, Wohlstand für die Jugend aufzubauen. Ich frage mich, wie wollen Sie das mit solchen Entscheidungen machen? Nachhaltig geht anders. Vielen Dank.
2: Vielen Dank. Bevor ich die nächste Rednerin aufrufe, möchte ich darauf hinweisen, dass nach Ihrer Rede ich den ersten Abstimmungsblock schließen werde, sodass alle, die jetzt noch nicht abgestimmt haben, diese nächsten wenigen Minuten nutzen können, um zu den Urnen zu eilen. Sie haben das Wort. Ich bitte Violetta Bock.
1: So, vielleicht noch mal zur Erinnerung, damit Sie wissen, dass das mit diesem Hinweis eben auf sich hat. Hier wird weiter abgestimmt, denn vorhin in der Debatte beim Thema Steuerpolitik ging es um Anträge der Grünen, mehrere an der Zahl. Jeder einzelne von denen wird abgestimmt. Draußen hier in der Lobby stehen die Wahlurnen und wie gesagt, bis es da Ergebnisse gibt, das wird sich wohl noch eine ganze Weile hinziehen. Jetzt aber nächste Rednerin Violetta Bock für die Linke.
7: Auf dem Land kann man wieder gut leben. Das Dorf ist durch eine Vielfalt von Lösungen im Nahverkehr integriert. Der ist kostenfrei, nutzt aber allen. Die Wälder erholen sich von den Schäden der letzten Jahre. Wir arbeiten gerne, Sinnvolles wird produziert, Arbeit wieder geschätzt. Und wir arbeiten immer kürzer. Endlich nutzt jeder technische Fortschritt den Menschen. Arbeit wird gerecht verteilt, ob im Betrieb oder zu Hause. Das Vereinsleben blüht auf, Freizeit ist mehr als Erholung. Das Gesundheitssystem hilft den Menschen. Es gibt weder blinde Flecken noch lange Wartelisten. Alle bekommen, was sie brauchen, egal ob Patientin oder Pflegerin. Das Wichtigste aber, Gesundheitsprävention wird großgeschrieben. Und das Wasser gehört der Kommune und keinem Fonds. Und alle wissen jetzt, dass Wasser zu kostbar ist, um es in Unmengen an Industrien zu verschenken. Wenn der Fluss über die Ufer tritt, fragt niemand, wer das bezahlt, sondern wer braucht hier Hilfe. Grausam, dass das wie Zukunftsmusik klingt. Die AfD findet es ja sogar witzig und lacht darüber. Dabei liegen die Pläne für fast alles davon längst in den Schubladen. Bei Ihnen klingt das Wort Nachhaltigkeit zu sehr nach Floskel. Es klebt auf Joghurtbechern und steht in Koalitionsverträgen, aber meistens heißt es nur, weiter so wie bisher, aber bitte mit grünem Anstrich. Dabei meint Nachhaltigkeit etwas ganz Einfaches, heute schon an morgen und übermorgen zu denken und nicht die wichtigen Entscheidungen in die Zukunft zu verschieben. In einer Krisenzeit ist es umso notwendiger, nicht Pflaster zu kleben, sondern den Ursachen der Krisen strukturell entgegenzutreten. Mit Ihren kurzsichtigen Antworten auf akute Krisen verschärfen Sie dagegen die Ursachen und damit die nächste Krise. Herr Bilger meinte vor 3 Jahren in dieser Debatte, nachhaltig ist, über die Legislatur zu denken. Heute ist er Verkehrsminister. Der Tankrabatt nicht nachhaltig, sondern Stärkung der fossilen Lobby. Verteuerung des Deutschlandtickets, ein weiteres Treiben in die Armut für Millionen Menschen. Milliarden für Schiffe, Panzer und Raketen, während die Schulen bröckeln, nicht nachhaltig, sondern Beschleunigung der Eskalation. Diese Koalition denkt nicht mal bis zur nächsten Wahl, gerade wahrscheinlich nur bis zum nächsten Haushalt, und das ist für die Zukunft gefährlich. Wir sollten den Blick nach vorne richten, auf die Frage, wie wollen wir leben und wer soll darüber entscheiden? Die Frage Barbarei oder Sozialismus scheint aktueller denn je. Das haben auch die letzten Tage gezeigt. Zukunftsfragen sind Machtfragen. Und wer eine gute Zukunft will, muss sich mit denen anlegen, die an der schlechten Gegenwart verdienen. Von daher an dieser Stelle herzliche Grüße an die Schülerinnen in Frankreich, die Mieterinnen in Madrid, an die Flamingo-Proteste in Albanien, die klar sagen, Naturschutz ist wichtiger als Luxusressource für wenige. Die Zukunft, sie schlummert bereits im Heute. Aber welcher wir zum Durchbruch verhelfen, das entscheiden wir alle. Wer sich gegen Hetze, gegen Abschottung, gegen Verhätschelung der Superreichen entscheidet, wer Demokratie, mehr Demokratie als heute, echte Freiheit und Gerechtigkeit will, der und die findet bei uns offene Türen. Denn nachhaltig ist, was den vielen gehört. Dankeschön.
2: Vielen Dank.

0: Gesetzentwürfe zum Schließen einer Gerechtigkeitslücke in der Immobilienbesteuerung, Drucksachen 4745 und 5199, zum Schließen einer Gerechtigkeitslücke bei der Besteuerung von Immobilienveräußerungen, Drucksachen 6637 und 7081 Buchstabe A, und zum Schließen einer Gerechtigkeitslücke bei der Besteuerung von Kryptowerten, Drucksachen 5752 und 6112. Die Fraktion Bündnis 90 Die Grünen hat auch hier jeweils namentliche Abstimmung verlangt. Bevor ich die drei namentlichen Abstimmungen eröffne, weise ich darauf hin, dass auch diese namentlichen Abstimmungen gleichzeitig in der Abgeordnetenlobby stattfinden. Die Urnen für diesen zweiten Abstimmungsblock sind wieder entsprechend der Vorlagen gekennzeichnet. Sie benötigen also drei Stimmkarten. Sie haben zur Abgabe Ihrer Stimmen nach Eröffnung der Abstimmung wieder 30 Minuten Zeit. Ich bitte die Schriftführerinnen und Schriftführer, die vorgesehenen Plätze einzunehmen. Vielen Dank auch für die zügigen Umwidmungsmaßnahmen. Ich eröffne die namentliche Abstimmung über die Gesetzentwürfe auf Drucksachen 4745, 6637 und 5752. Die Abstimmungsurnen werden um 12.45 Uhr geschlossen. Das bevorstehende Ende der namentlichen Abstimmung wird Ihnen rechtzeitig bekannt gegeben. Wir setzen nun die Aussprache beim Tagesordnungspunkt 9 fort und ich erteile das Wort.
1: So, und damit geht es hier gleich weiter in dieser Debatte zum Thema Nachhaltigkeit. Bärbel Kofler ist die nächste Rednerin. Sie ist seit Dezember 2021 parlamentarische Staatssekretärin beim Bundesministerium für wirtschaftliche Zusammenarbeit und Entwicklung.
2: Wenn wir heute über Nachhaltigkeit diskutieren, müssen wir uns einer sehr klaren und sehr einfachen Tatsache bewusst sein. Nachhaltigkeit ist in unser aller Interesse. Die Agenda 2030 der Vereinten Nationen für nachhaltige Entwicklung sind die Grundlage für Stabilität und Wohlstand. Und das gilt in unserem Land, das gilt in Deutschland und es gilt weltweit. Und es geht nicht um das eine oder das andere, nicht um Wirtschaft oder Ökologie. Es geht um den bekannten Dreiklang. Es geht um wirtschaftliche Entwicklung. Es geht um intakte natürliche Lebensgrundlagen. Und es geht um soziale Gerechtigkeit. Nur dieser Dreiklang ist die Basis für eine lebenswerte Zukunft für alle. Und die Kolleginnen und Kollegen, einige der Kolleginnen und Kollegen haben es bereits angedeutet, natürlich müssen wir unsere Hausaufgaben hier bei uns in Deutschland machen. Der Aktionsplan Nachhaltigkeit für ein modernes und zukunftsfähiges Deutschland wurde letzte Woche im Kabinett verabschiedet. Es geht ganz konkret aber um die Umsetzung sowohl der deutschen Nachhaltigkeitsstrategie wie auch der Agenda 2030 der Vereinten Nationen. Es geht also um konkrete Maßnahmen und konkrete messbare Maßnahmen. Gleichzeitig ist aber auch klar, nationales Handeln ist wichtig vor Ort. Nachhaltigkeit ist aber eine globale Aufgabe. Es ist eine internationale Aufgabe und sie lässt sich ausschließlich mit internationaler Zusammenarbeit, mit Kooperation erreichen. Dass die Welt eng verbunden ist, sollten wir in diesem Sommer gelernt haben. Während wir auf der einen Seite in Nepal Gletscherabbrüche gesehen haben, die zu gewaltigen Flutwellen geführt haben und Dörfer unter sich begraben haben, in kürzester Zeit Menschenleben zerstört und vernichtet haben, haben wir ja auch in Deutschland und Europa gesehen, wie gewaltig nicht nachhaltiges Handeln sich auswirken kann. Wälder brannten in Europa, die Flüsse hatten Niedrigstpegelstände. Und ganz ehrlich, ich kenne es, viele Kollegen aus Ihren Wahlkreisen auch, aus Gesprächen und aus Erleben in den eigenen Wahlkreisen. Wassermangel ist auch dort ein Thema. Sowohl in manchen Ortschaften bei Menschen, wie selbstverständlich in der Landwirtschaft mit trockenen Feldern und nicht genügend Trinkwasser für die Tiere. Also eines ist klar. Die Klimakrise oder der Klimawandel, die Folgen des Klimawandels, betrifft uns alle und sie sind bei uns sichtbar und spürbar und viele Menschen spüren sie mittlerweile auch bei uns. Klar ist leider aber auch, diejenigen sind am härtesten getroffen, die meisten am wenigsten zum Klimawandel beigetragen haben. Es trifft vor allem Menschen auch in den Ländern des globalen Südens. Es zeigt sich also ganz deutlich, es geht um Nachhaltigkeit einerseits natürlich im Erhalt der natürlichen Lebensgrundlagen.

0: Sagen um Umwelt- und Klimaschutz. Es geht aber auch darum, die zugrunde liegende Verantwortung für eine gerechtere Welt gemeinsam zu tragen. Von dieser gerechteren Welt sind wir meilenweit entfernt. Im Gegenteil, die Welt wird immer ungerechter. Wer den letzten World Inequality Report gesehen hat und gelesen hat, kennt die Zahlen. Die reichsten 10% der Weltbevölkerung besitzen 3/4 des weltweiten Vermögens. Die ärmere Hälfte muss sich mit 2% zufrieden geben. 2/3 der Menschen leben in Ländern, in denen die Ungleichheit wächst. Und ungefähr 3,4 Milliarden Menschen leben in Ländern, deren Regierungen mehr für den Schuldendienst ausgeben müssen, wie sie in Gesundheit, in Bildung oder auch in Abminderung des Klimawandels investieren können. Diese Konzentration von Reichtum in den Händen weniger und die wachsende Ungleichheit ist etwas, das den Zusammenhalt unserer Gesellschaften schwächt und gefährdet. Sie gefährdet Demokratie und leider auch die Stabilität vieler Länder. Wer also zu Nachhaltigkeit etwas beitragen will, darf das Thema Ungleichheit nicht ignorieren. Im Übrigen eines der 17 Nachhaltigkeitsziele. Drei kurze Punkte als Beispiele, wo man ansetzen kann. Es geht um die gerechte Finanzierung nachhaltiger Entwicklung. Und dazu tragen auch effektive und faire Steuersysteme bei. Ja, alle Staaten brauchen Spielräume, um in Bildung, Gesundheit und Klimaschutz investieren zu können. Und es gilt international, was auch bei uns gelten muss, starke Schultern tragen mehr als schwache. Es ist deshalb gut, dass bei der UN-Generalversammlung vor 2 Wochen das Thema Ungleichheit große Unterstützung erfahren hat. Ein wissenschaftliches Panel, International Panel on Inequality, wird uns, und davon bin ich überzeugt, wesentliche Erkenntnisse geben, welche Maßnahmen wir politisch ergreifen können und müssen, um das Thema Ungleichheit nachhaltig angehen zu können. Zweitens zeigen auch die gelieferten Daten und Fakten, wir brauchen eine starke internationale Zusammenarbeit, wir brauchen einen starken Multilateralismus und im Zentrum dessen brauchen wir starke Vereinte Nationen. Deshalb unterstützen wir als Bundesregierung insbesondere die Reform der UN-Organisation. Und drittens, wir brauchen eine stärkere Beteiligung der Länder und der Menschen aus dem globalen Süden, denn diese Entscheidungen betreffen sie ganz nachhaltig. Auch deshalb hat die Bundesregierung in dieser Woche die Entwicklungspolitische Nord-Süd-Kommission auf den Weg gebracht. Sie wird uns helfen, die internationale Zusammenarbeit zu stärken und Vorschläge zu machen, wie wir diesen schwierigen globalen Herausforderungen gut begegnen können. Die Weltgemeinschaft trifft sich jedes Jahr in New York, um Zwischenbilanz zu ziehen. Wie weit sind wir gekommen mit der Erreichung der Ziele der Vereinten Nationen, der Agenda 2030? Und ich möchte vorwegschicken, diese Agenda ist dringend notwendig. Ohne diese Agenda wären wir nicht an dem Stand, an dem wir sind. Leider muss man zugestehen und muss man deutlich machen, dass nur 35% der Ziele aber bisher auf Kurs sind. Es bleibt also noch viel zu tun. Wir müssen festhalten an diesen Nachhaltigkeitszielen. Wir müssen dazu beitragen, dass sie konstruktiv weiter und engagiert weiterentwickelt werden über das Jahr 2030 hinaus. Dazu hat sich die Bundesregierung verpflichtet. Danke für die Aufmerksamkeit.
1: Vielen Dank, Frau Staatssekretärin. Der nächste Redner ist Dr. Christoph Bergan für die AfD-Fraktion.
2: Weißt du noch gar nicht? Hohes Präsidium, sehr geehrte Damen und Herren, die für heute vereinbarte Debatte gehört jetzt schon zu den besonderen Momenten der Late-Stage-BRD. Ein wichtiges, an sich wichtiges Thema kommt auf die Tagesordnung. Und man weiß vorher schon, dass uns zu großen Teilen 120 Minuten Floskelgewitter erwarten. Blickt man nun auf die Bedeutung des Begriffs Nachhaltigkeit, um den es heute geht, und legt diese Maßstäbe an die reale politische Lage unseres Landes an, dann fallen mir viele Begriffe ein, aber Nachhaltigkeit käme mir nicht in den Sinn. Die Bundesregierung spricht in ihrem Aktionsplan etwa von intragenerationeller Gerechtigkeit, bürdet den jungen Deutschen aber Rekordschulden auf. Die Bundesregierung spricht in ihrem Papier von Zukunft, sozialem Zusammenhalt und Lebensqualität. In der Realität sehen wir aber eine marode Infrastruktur, Klinikschließungen, kaputte Schulen, desolate Universitäten und eventorientierte Jugendliche im Stadtbild. Statt sich also den Nachhaltigkeitszielen Bildung, Gesundheit, Innovation, Infrastruktur verpflichtet zu fühlen, wird die Zukunft der kommenden Generationen zerstört. Statt einer soliden Bildung bringt man die jungen Menschen in unserem Land um ihre Perspektive und im Falle der inzwischen grassierenden Geschlechtsangleichung oft auch um ihre Fortpflanzungsfähigkeit. Und das nennt man zynischerweise Nachhaltigkeit. Denken Sie mal drüber nach. Der Begriff Nachhaltigkeit hatte einmal eine bodenständige Bedeutung. Er stammt aus der sächsischen Forstwirtschaft des späten 17., Anfang des 18. Jahrhunderts, geprägt von Karl von Carlowitz. Man schlägt im Wald nur so viel Holz, wie auch verlässlich nachwachsen kann. Das war gesunder Menschenverstand und ökonomische Vernunft. Was Sie daraus machen, ist eine ideologische Verirrung. Für die Bürger unseres Landes ist Ihre Politik das Gegenteil von nachhaltig. Sie bedeutet Deindustrialisierung, Masseneinbürgerung, steigende Abgaben, explodierende Energiepreise und Wohlstandsverlust. Im Aktionsplan verweist die Bundesregierung stolz auf die Hightech-Agenda Deutschland und die Forschung als Treiber für Innovation. Dabei verschweigen Sie, dass die gut ausgebildeten jungen Leistungsträger unser Land in Scharen verlassen. Wir erleben eine beispiellose Talentflucht, weil Leistung hierzulande bestraft wird. Sie verschweigen auch, dass die Hightech-Agenda im Wesentlichen aus Hochglanzbroschüren besteht. Die Abgewanderten jedoch ersetzen sie durch Chinesen mit Spionageauftrag. Während weltweit Spitzenforschung floriert, nicht selten erbracht von jenen gestandenen Wissenschaftlern, die von ihrer Identitätspolitik herablassend als alte weiße Männer aus dem globalen Norden beschimpft werden, während diese Menschen also Nobelpreise gewinnen, wie jüngst gerade erst, gewinnen, verheddern sie sich in abstrusen Papieren wie diesem Aktionsplan. Und wenn man sich das dann genau mal anschaut, was da drin steht im Aktionsplan der Bundesregierung, dann ist das einfach nur noch Realsatire. Ich zitiere: Als strategisches Instrument der Wirtschaftsforderung forciert man betriebliches Mobilitätsmanagement, die nachhaltige Transformation der Arbeitswelt und macht die Unternehmen sowie deren Beschäftigte unabhängiger von steigenden Kraftstoffpreisen. Ja, wie entkoppelt kann man eigentlich sein? Und mein persönlicher Favorit aus diesem Papier, ich zitiere wieder: Nur wenn Politik ihre Ziele und Maßnahmen so einfach wie möglich gestaltet und kommuniziert, wird sie Erfolg haben. Ja, das ist es wieder. Sie müssen einfach nur Ihre Politik besser erklären, dann wird alles gut. Ja, schlichter geht es wohl kaum. Der große Philosoph Arthur Schopenhauer hat das heutige Schauspiel vor über 170 Jahren bereits treffend auf den Punkt gebracht. Ich zitiere: Viele Worte machen, um wenige Gedanken mitzuteilen, ist überall das untrügliche Zeichen der Mittelmäßigkeit. Davon haben wir heute viel gesehen, gerade von den Vertretern der Bundesregierung. Frau Kofler, vielleicht sollten Sie nicht immer von meinem Büro in Traunstein demonstrieren, sondern mal ein bisschen politische, sinnvolle Arbeit machen. Danke. Wenn Ihnen das Thema Nachhaltigkeit so wichtig ist, dann nehmen Sie es doch wenigstens selbst ernst. Beherzigen Sie Schopenhauer und schreiben Sie konkret auf, was Sie eigentlich machen wollen. Und ersparen Sie uns bitte künftig die heute vielfach gehörten Sprechblasen. Vielen Dank.
1: Vielen Dank. Die nächste Rednerin ist Elisabeth Winkelmeier-Becker für die CDU-CSU-Fraktion.
3: Herr Präsident, liebe Kolleginnen und Kollegen, der Koalitionsvertrag sieht vor, dass uns die Bundesregierung einen Aktionsplan für Nachhaltigkeit vorlegt. Das hat sie nun getan. Und dieser Aktionsplan ergänzt, nicht ersetzt, die nationale Nachhaltigkeitsstrategie mit konkreten Maßnahmen. Alle Ressorts sind diesmal substanziell einbezogen. Das ist ein Novum. Bisher war Nachhaltigkeit weitgehend ein Monopol des BMZ und des BMU. Das ist jetzt breiter aufgestellt. Das sehen wir sehr positiv. Wenn man die Anteile jetzt noch mal genauer anschaut, dann ist das noch nicht perfekt. Das Engagement bei den einzelnen Ministerien ist noch nicht so ganz ausgewogen. Aber es ist ein guter Anfang, ein spürbarer Unterschied zum bisherigen. Und das sehen wir sehr positiv. Ich bin dankbar, dass Staatsminister Amthor auch gerade noch einmal so klar das Bekenntnis zu nachhaltigem Regierungshandeln hier dargelegt hat und darf als Vorsitzende des Beirats für nachhaltige Entwicklung und Zukunftsfragen hier im Parlament auch ankündigen, dass wir da gelegentlich drauf zurückkommen mit Verbesserungsvorschlägen oder Nachfragen und dann sicherlich zu guten Ergebnissen kommen. Aber am Anfang ist vielleicht wirklich noch mal die Frage zu stellen, was ist der Maßstab für nachhaltige Politik? Nachhaltigkeit braucht auch ein Zielbild der guten Zukunft, auf die hin wir Politik gestalten wollen. Ein Zielbild, das Mut macht und das Lust auf Zukunft macht. Und dazu muss politisches Handeln aus dem Blickwinkel der künftigen Generationen gedacht werden, enkeltauglich sein. Das wurde hier schon gesagt. Tun wir das Richtige und das Nötige, damit auch die nächste Generation ein lebenswertes Land vorfindet, damit sie ein freies und eigenverantwortliches Leben für sich und ihre Familien führen können. Können die nächsten Generationen ihre eigenen Prioritäten setzen, vielleicht anders, als wir das in unserer Generation entscheiden? Da halten wir die natürlichen Lebensgrundlagen. Nicht zuletzt muss unser Ziel sein, unsere liberale Demokratie zu erhalten, den Zusammenhalt und die Toleranz in einer friedlichen und freiheitlichen Gesellschaft ohne Rassismus und, das sage ich auch noch mal, mit Blick auf gestern, ohne Antisemitismus. Und das ist nicht eine Aufgabe nur für die Politik, sondern auch eine Aufgabe für die Gesellschaft. Leider muss man sagen, ist es im Moment keine Selbstverständlichkeit mehr, aber ich glaube, hier müssen wir auch einen gesellschaftlichen Diskurs noch einmal neu in Gang bringen. Das Bundesverfassungsgericht hat bezogen auf Klimapolitik den Grundsatz entwickelt, wir dürfen unsere Freiheit nicht so ausüben, dass sie für die Nachfolger eine Einschränkung von Freiheit beinhaltet. Und diesen Gedanken müssen wir auch auf andere Bereiche übertragen. Nachhaltigkeit betrifft nicht nur einzelne Politikfelder, sie ist langfristige Zukunftspolitik und hat einen generationenübergreifenden Ansatz in allen Politikbereichen. Ich bin auch dankbar, dass der Bundeskanzler in der vergangenen Woche bei der Jahrestagung des Rates für nachhaltige Entwicklung gesagt hat, wo ich das persönlich ja auch hören konnte. Ich will es auch an einigen wenigen Punkten konkret machen. Der letzte Bundestag, der 20. Bundestag, hat uns eine große Kreditlinie eingeräumt mit dem Sondervermögen für Infrastruktur. Es kommt jetzt darauf an, damit auch Investitionen zu tätigen, von denen auch die nächsten Generationen wirklich einen Mehrwert haben und eben nicht bloß Schulden. Bisher ist es schwierig nachzuvollziehen, welche Zusatzprojekte mit dem Sondervermögen finanziert worden sind. Deshalb ist es sehr gut, dass wir hier einen Monitoringprozess auflegen. Und das werden wir als Beirat sicherlich auch kritisch-konstruktiv begleiten. Bei der Digitalisierung setzt der Aktionsplan ein ambitioniertes Ziel. Wir wollen die medienbruchfreie Verwaltung haben, den Papierkram im Alltag der Menschen reduzieren. Ich gebe zu, wir haben das schon öfter versprochen, aber diesmal wird es gelingen. Ich traue das Minister Wildberger jedenfalls absolut zu. Etwas nachlegen möchte ich gerne noch mal bei der Bewahrung der Schöpfung. Ich glaube, da brauchen wir noch konkretere Maßnahmen, die auch alltagstauglich sind. Wir werden uns als Beirat in diesem Sinne gerne weiter an der Weiterentwicklung des Aktionsplans beteiligen. Und ich danke für die gute Zusammenarbeit, die uns bevorsteht.
4: So, das war Elisabeth Winkelmeier-Becker von der Unionsfraktion. Ja, und wir sind immer noch in der Debatte. Es geht hier immer auch noch um das große Thema Nachhaltigkeit und Zukunftsfragen.
5: Die
1: Ergebnisse liegen nun vor über die Abstimmung über die Beschlussempfehlung. Über die Beschlussempfehlung des Finanzausschusses zu dem Antrag der Abgeordneten Katharina Beck, Dr. Moritz Heuberger, Max Lux und weiteren Abgeordneten der Fraktion Bündnis 90 Die Grünen, Drucksache 21-7081 Buchstabe B und 21-6646. Abgegebene Stimmkarten waren 580, mit Ja haben gestimmt 445, mit Nein haben gestimmt 132 Abgeordnete, es gab 3 Enthaltungen. Die Beschlussempfehlung ist damit angenommen. Die Beschlussempfehlung zu Drucksache 21-7081 Buchstabe C und 21-6647. Abgegebene Stimmkarten waren 579. Mit Ja haben gestimmt 446 Abgeordnete. Mit Nein haben gestimmt 132. Es gab 1 Enthaltung. Die Beschlussempfehlung ist angenommen. Die Abstimmung über die Drucksache 21-7070 und 21-6656. Abgegebene Stimmkarten waren 5079. Mit Ja haben gestimmt 446 Abgeordnete. Mit Nein haben gestimmt 132. Enthaltung gab es 1. Gesundheit. Die Beschlussempfehlung ist angenommen. Die Abstimmung über die Beschlussempfehlung zur Drucksache 21-4892 sowie zur Drucksache 21-4456. Abgegebene Stimmkarten waren 579, mit Ja haben gestimmt 446, mit Nein 132, Enthaltung 1. Damit ist auch diese Beschlussempfehlung angenommen. Die Ergebnisse des zweiten Blocks werden Ihnen, wenn sie vorliegen, dann zuweilen bekannt gegeben. Die läuft aber noch. Also die, noch 10 Minuten haben Sie Zeit abzustimmen. Ich möchte im Übrigen darauf hinweisen, wer noch nicht abgestimmt hat, die Zeit läuft nicht mehr endlos. Die nächste Rednerin dieser Aussprache ist Mayra Frisema für die Fraktion Bündnis 90 Die Grünen.
5: Sehr geehrter Herr Präsident, meine Damen und Herren! Nachhaltigkeit ist für mich auch die Frage danach, wie wir Politik machen. Denn jede einzelne Entscheidung, die dieses Haus verlässt oder die hier getroffen wird, ist nicht bloß ein neues Gesetz oder eine Gesetzesänderung. Jede Entscheidung, die wir hier treffen, entscheidet darüber, wie unsere Zukunft ausgestaltet wird, positiv oder negativ. Denken Sie beispielsweise an die Einführung des ersten erneuerbaren Energiengesetzes, eine positive Entscheidung. Im Jahr 2000 von Rot-Grün auf den Weg gebracht, der Anteil der erneuerbaren Energien liegt in diesem Jahr bei etwa 6,3%. Und heute, 26 Jahre später, sind die Erneuerbaren der größte Anteil. Es ist doch unvorstellbar, welche Konsequenzen wir heute hätten, wenn man damals diese nachhaltige Entscheidung nicht getroffen hätte. Und deshalb die relevante Frage für mich lautet bei jeder einzelnen Entscheidung, die dieses Haus verlässt, was bedeutet sie für diejenigen, die morgen mit ihren Konsequenzen leben müssen? Ein Blick zu unseren skandinavischen Nachbarn zeigt, wie dies gelingen kann. Denn in Finnland gehören Folgenabschätzungen zur Gesetzesvorbereitung dazu. Dabei werden wirtschaftliche, gesellschaftliche und ökologische Auswirkungen betrachtet. In Norwegen müssen bei bestimmten Vorhaben die Auswirkungen auf Umwelt und Gesellschaft systematisch untersucht werden, einschließlich langfristiger und auch generationengerechter Folgen. Und genau das ist in meinen Augen demokratische Vorsorge. Denn die Demokratie bedeutet auch, dass wir mit unseren Entscheidungen so verantwortungsvoll umgehen, dass auch Menschen in 25 Jahren damit leben können. Auch Menschen, die nicht beteiligt waren, die nicht mit am Tisch sitzen und auch Menschen, die vielleicht heute noch nicht einmal geboren sind. Mein Vorschlag lautet deshalb, lassen Sie uns doch Zukunftschecks einführen. Für alles, was dieses Haus verlässt, sollten wir uns fragen, was kostet die Entscheidung heute? Was spart die Entscheidung morgen? Welche Risiken verschiebt die Entscheidung auf künftige Generationen und vielleicht welche Chancen eröffnen wir einer künftigen Generation mit unserer Entscheidung? Wenn wir uns allerdings die Nachhaltigkeitspläne und auch die sonstigen Vorhaben dieser Bundesregierung anschauen, dann lässt uns das schon ein bisschen ernüchtert zurück. Denn diese Parameter sind für Sie nicht entscheidend. Sie bremsen nämlich die Erneuerbaren aus. Sie reagieren nicht ausreichend auf die Klimakrise. Sie sorgen nicht nachhaltig dafür, dass das Leben bezahlbar bleibt. Und sie schaffen auch keine positiven Zukunftsaussichten. Sollte Ihnen also die Demokratie tatsächlich am Herzen liegen, dann würde ich Ihnen hiermit dringend raten, vor allen Dingen nachhaltigere und zukunftsweisendere Entscheidungen zu treffen, insbesondere im Hinblick für die künftigen Generationen. Und erlauben Sie mir in dieser Debatte auch einen Satz, denn ich finde, in dieser Woche kann man das nicht unausgesprochen lassen. Wir befinden uns in einer Woche, in der Rechtsextreme vermutlich tatsächlich mit den Stimmen von der CDU, von den Konservativen in hohe Parteiämter, hohe Parlamentsämter gewählt werden. Ich finde, wir sollten uns also auch die Nachhaltigkeit unseres Grundgesetzes zu Herzen nehmen und endlich die Regeln, die dort vorgeschrieben sind, geltend machen und ein Prüfverfahren gegen Verfassungsfeinde einleiten.
1: Vielen Dank. Der nächste Redner ist Marcel Bauer für die Fraktion Die Linke.
6: Herr Präsident, verehrte ZuhörerInnen, die allermeisten von uns wollen in einer Umwelt leben, die uns ein gutes und gesundes Zusammenleben ermöglicht. Saubere Luft, angenehmes Wetter, gesundes Essen, klares Wasser. Und darum begrüßen wir auch die Idee für einen Aktionsplan Nachhaltigkeit. Aber meine Damen und Herren von der Regierung, was Sie da vorlegen, das reicht doch hinten und vorne nicht. Schon jetzt tun Sie praktisch alles, um uns schutzlos der Klima- und Umweltkatastrophe auszuliefern. Der Hitzesommer dieses Jahr hat auch in Deutschland 16.000 Menschen getötet. Ihre Politik ist unterlassene Hilfeleistung an diesen Opfern und an den zukünftigen Opfern. Sie sollten sich schämen. Mit Verlaub zitiere ich den Sozialabbau-Bundeskanzler Friedrich Merz. Ich bin nicht bereit, Umwelt- und Klimaschutz so hoch aufzuhängen, dass damit ein großer Teil unseres industriellen Kerns in der Bundesrepublik Deutschland verloren geht. Ich übersetze das jetzt mal ins Deutsche. Friedrich Merz stellt sicher, dass die Industriebarone weiterhin die Umwelt für ihre Profite zerstören können. Herr Bundeskanzler, ich weiß, Ihre Freunde werden es ihm danken. Bei Kaviar und Champagner. So wie zum Beispiel Ihre Freunde, die heute rücksichtslos gegen die ArbeiterInnen und Angestellten vorgehen, so wie zum Beispiel der Konzernchef von VW, der zum Angriff auf die Tarifverträge bläst. Herr Merz und die CDU, schämen Sie sich denn nicht für diese Freunde? Schämen Sie sich nicht für diese Politik gegen die ArbeiterInnen, gegen die Umwelt? Wir müssen nachhaltig mit der Erde und ihrer Natur umgehen. Wer wie meine Kolleginnen und ich im Wald arbeitet, denkt in Generationen. Wer den Boden bewirtschaftet, weiß um die Abhängigkeit vom Wetter, von sauberem Wasser, von gesunden Böden. Und genau diesen Menschen müssen wir es ermöglichen, nachhaltig Lebensmittel und Rohstoffe zu produzieren. Nachhaltig unsere Lebensgrundlagen zu erhalten. Und wer das will, der muss eben die Konzerngiganten stoppen. Sie pressen nämlich die Bauern auch aus von zwei Seiten. Die Saatgutkonzerne auf der einen Seite und die Lebensmittelgiganten auf der anderen. Wir müssen die Bäuerinnen und Bauern aus diesem Schraubstock der Marktmacht befreien. Aber Sie tun überhaupt gar nichts, um die Bauern und Bäuerinnen vor dem Preisdruck der Konzerne zu schützen. Sie werfen stattdessen mit der europäischen Agrarpolitik den Riesenbetrieben das Geld hinterher, die kleinen und die mittleren Höfe kaputt machen. Was wir brauchen, ist eine Förderoffensive für Ökolandwirte und für die normalen Höfe einen Schutzschirm. Denn das ungemeine Wissen der Landwirte und Landwirtinnen über die Begebenheit vor Ort, das darf nicht verloren gehen. Nur mit ihnen gemeinsam können wir unsere Lebensgrundlagen schützen. Und das müssen wir ihnen dann auch bezahlen. Und wir brauchen eine Offensive der sozialen Gerechtigkeit, damit die arbeitenden Menschen im Land mehr Einkommen in der Tasche haben, damit sich alle das gesunde Essen der Ökobauern dann auch leisten können. Unsere Gesellschaft heute ist nicht nachhaltig. Der Kern des Übels ist der Zwang zum Profit, der Zwang, Mensch und Natur auszubeuten. Wir von der Linken kämpfen für die Freiheit von diesem Zwang, für einen ökologischen und demokratischen Sozialismus. Unsere Gesellschaft ist heute nicht nachhaltig, aber sie kann es sein.
1: Vielen Dank. Bevor wir die Aussprache fortsetzen, möchte ich darauf hinweisen, dass ich nach der nächsten Rede den zweiten Abstimmungsblock schließen werde. Sie haben also nicht mehr besonders viel Zeit, falls Sie noch nicht abgestimmt haben. So tun Sie es. Die nächste Rednerin in dieser Aussprache ist Dunja Kreiser für die SPD-Fraktion.
7: Sehr geehrter Herr Präsident, sehr geehrte Damen und Herren, liebe Kolleginnen und Kollegen! Trockenheit wird leider mittlerweile zur Normalität. Die Daten zeigen, dass Deutschland in den letzten Jahren immer trockener geworden ist. Ich möchte die Jahre 2018, 2022 und auch dieses Jahr dabei hervorheben. Unser Land gilt nach wie vor als wasserreich. Doch es existieren messbare Defizite bei der Grundwasserneubildung und bei den Oberflächengewässern. Ende 2025 fehlten in Deutschland rund 25 Milliarden Tonnen Wasser im Vergleich zum langjährigen Mittel. Die Okertalsperre bei mir vor Ort zum Beispiel ist aktuell gerade mit 18% gefüllt. Das alte Dorf, die Ruinen von Alt-Schulenberg sind wieder aufgetaucht, im Übrigen auch in dem Jahr 2018 und auch dieses Jahr. Das sind Ruinen aus 1954, als sie zum Beispiel geflutet wird und zeigt, wie niedrig die Wasserstände sind. Wer über Nachhaltigkeit spricht, kommt am Wasser nicht vorbei. Wasser ist die Grundlage eines Lebens, unserer Wirtschaft, unserer Landwirte, unserer Gesundheit. Und genau dieses Wasser wird knapper. Trockenheit wird, wie gesagt, leider die neue Normalität, nicht nur im Sommer, nicht nur in Südeuropa, sondern hier in Deutschland. Der Klimawandel ist keine ferne Bedrohung mehr. Er ist mitten unter uns angekommen. Was wir brauchen, ist ein neuer Umgang mit Wasser, effizienterer, vorausschauender und vor allen Dingen gerechter. Genau das hat Bundesumweltminister Carsten Schneider Anfang dieser Woche noch einmal unterstrichen und zusammen mit der EU-Umweltkommissarin Jessica Roswall in einer gemeinsamen Erklärung zur Stärkung der Wasserresilienz in Deutschland unterzeichnet. Zu den Kernvorgaben gehören Investitionen in Wasservorsorge, in Wasserqualität. Das bedeutet konkret, wir müssen Wasser verstärkt in der Landschaft binden und urbane Räume eben auch zurückhalten, versickern lassen oder zwischenspeichern. Höhere Niederschläge im Winter, längere Trockenphasen im Sommer, mehr Starkregenereignisse, das sind die Tatsachen. Kommen wir nun zur Abwasserreinigung, sehr geehrte Damen und Herren. Die vierte Reinigungsstufe in unseren Kläranlagen muss kommen. Anthropogene Stoffe, zum Beispiel von Kosmetika und Arzneimittel, müssen wir letztendlich zurückhalten. Eines der schädlichen Arzneimittel, Diclofenac, muss auf jeden Fall aus dem Abwasser eliminiert werden. Dass wir da natürlich investieren müssten, dass das Geld kostet, ist natürlich damit verbunden. Kommunen dürfen dabei nicht alleine gelassen werden, Gebührenzahlerinnen und Gebührenzahler natürlich auch nicht. Und deswegen wollen wir nach der Herstellerverordnung das Verursacherprinzip anwenden. Das heißt, es sind diejenigen zur Verantwortung gezogen, die diese Stoffe in den Umlauf bringen. Aber ich möchte auch ganz klar sagen, das ist in der kommunalen Abwasserrichtlinie auf europäischer Ebene festgehalten und sollte möglichst auch angewendet werden. In dieser KAL nennt sich das. Aber wenn es dazu Probleme kommen sollte, weil es gerade auf europäischer Ebene eingeklagt wird, müssen wir sicherlich auch einen nationalen Weg gehen. Und deswegen ist das gemeinsame Zusammenarbeit mit den Verursachern, mit der Pharmaindustrie, mit der Kosmetikindustrie, dem BMUKN natürlich auch wichtig. Und da machen wir uns bereits schon auf den Weg. Bei zunehmender Wasserknappheit müssen zudem Großverbraucher wie Rechenzentren auch in Verantwortung genommen werden. Das ist keine Bestrafung der Digitalwirtschaft, wie ich finde, sondern das ist Solidarität. Und das ist Ressourcenschonung. Wir brauchen einen Regelmechanismus anerkannter Regeln, nach denen bei akuter Wasserknappheit vor Ort entschieden werden kann, ob und welche Nutzen eingeschränkt werden müssen bei Dürre oder eben auch bei Starkregen. Wir brauchen Speicher. Die EU-Wasserresilienzstrategie muss jetzt mit Leben gefüllt werden, mit konkreten Maßnahmen, mit verbindlichen Zielen, mit ausreichender Finanzierung. Deutschland muss Vorreiter werden, auch in digitalen Daten. Der Dürremonitor und Pegelmonitor sind da gute Beispiele. Sehr geehrte Damen und Herren, wir brauchen in dieser Phase einen Pakt der Wasservorsorge. Wir brauchen in dieser Phase ein Sondervermögen, und das hatte auch unsere Kollegin Frau Hadding-Stadt schon gesagt, 100 Milliarden Euro für Länder und Kommunen, damit sie diesbezüglich investieren können. Wir brauchen das Verursacherprinzip, ein faires Prinzip, um Gebührenzahlerinnen, Bürgerinnen und Bürger zu entlasten. Wir brauchen klare Prioritäten in der Wassernutzung, mehr Bewusstsein für den Wert des Wassers. Wasser ist kein beliebiges Gut, das muss uns allen bewusst sein. Sehr geehrte Damen und Herren, wir haben Verantwortung diesbezüglich. Wasser ist eines der 17 Nachhaltigkeitskriterien der Vereinten Nationen, und die wollen wir auch berücksichtigen. Vielen Dank. Herzlichen Dank.
1: Vielen Dank. Bevor wir die Aussprache fortsetzen, möchte ich, verehrte Kolleginnen und Kollegen, daran erinnern, dass die Zeit für die namentlichen Abstimmungen jetzt vorbei ist. Gibt es noch eine Person, die noch nicht abgestimmt hat? Das ist nicht der Fall. Dann schließe ich die Abstimmung und bitte die Schriftführerinnen und Schriftführer, mit der Auszählung zu beginnen. Die Ergebnisse der Abstimmungen werden Ihnen später bekannt gegeben. Wir setzen nun die Aussprache fort. Und der nächste Redner ist Dr. Rainer Kraft für die AfD-Fraktion.
8: Ja. Sehr geehrter Herr Präsident, werte Kollegen, Herr Minister, betrachten wir weiter im Aktionsplan die Zukunftsfähigkeit bzw. das, was Sie dafür halten. Sie wollen die Verwaltung digitalisieren und besser vernetzen. Neu ist das nicht. Mit dem Programm Moderner Staat, moderne Verwaltung wollte schon 1999 eine Bundesregierung das umsetzen, vor 27 Jahren. Aber nur vorgestern deckte News den Fall eines Sudanesen auf, der 16 Identitäten besaß. Zum Vergleich, Anis Amri hatte nur 14, aber das ist ja auch schon 10 Jahre her. Seitdem hat sich nichts geändert. Keinerlei Verbesserung in der Verwaltung, keine Behörden, die miteinander Daten abgleichen könnten oder dürften, ein Politikversagen. Auch das nächste Kapitel kann als reine Absichtserklärung verstanden werden. Sie wollen durch eine Steuerung des schuldenfinanzierten Sondervermögens Infrastruktur modernisieren und Wirtschaftswachstum fördern. So steht es zumindest im Titel des Aktionsplans. Und danach reden Sie über die Ziele. Und siehe da, von Wirtschaftswachstum ist auf einmal gar keine Rede mehr. Zitat: Ziel ist es, den Fokus auf die Effekte und Wirkungen des Sondervermögens im Hinblick auf Modernisierung der Infrastruktur und Reduzierung von Treibhausgasemissionen auszurichten und damit unmittelbar zur Erreichung der Oberziele des SVIK beizutragen. Zitat Ende. Wir stellen fest, Wirtschaftswachstum gehört nicht zu den Oberzielen Ihres schuldenfinanzierten Sondervermögens. Sie verschulden das Land allein für Ihr Klimavoodoo. Es geht weiter. Die nächste Mission kann nur als absurd bezeichnet werden, die Energieversorgung der Bundeswehr mit erneuerbaren Energien strategisch nachhaltiger aufzustellen. Anstatt also unsere Streitkräfte tatsächlich mit funktionierender Technik autark und widerstandsfähig auszurüsten, zum Beispiel mit einem Dieselgenerator, setzt diese Regierung auf wetterabhängige Energieformen in der Hoffnung, dass Verteidigungsfähigkeit nur bei schönem Wetter gebraucht wird. Und das ist nicht nur Geldverschwendung, das sabotiert die Einsatzbereitschaft unserer Armee. Kommen wir zum ökonomischen Block. Mit 7 Missionen formell immerhin der umfangreichste. Allerdings sowohl zahnlos als auch nicht zielorientiert. Sie wollen den deutschen Nachhaltigkeitskodex an die europäischen Vorgaben zur Berichterstattung anpassen, das Recht auf Reparatur untermauern, in der öffentlichen Beschaffung teurere Nachhaltigkeitsprodukte bevorzugen, teure Kunststoffe mit Steuermitteln in den Markt pressen und die deutschen Unternehmen für globale Verletzungen von Umwelt-, Sozial- und Menschenrechtsstandards in Haftung nehmen. Aus Zeitgründen nur zu 2 Punkten hier Stellung. Erstens, die Unternehmen mit Nachhaltigkeitsberichterstattung zu quälen, ist genau die überbordende Bürokratie, die auch von dieser Regierung, diesem Kanzler und dieser Koalition in jedem zweiten Atemzug kritisiert wird. Dennoch taucht es hier wieder auf. Sie leiten den EU-Bürokratisierungswahn 1:1 an die deutschen Unternehmen weiter. Wenn Sie also tatsächlich die Bürokratie in Deutschland reduzieren wollen, dann müssen Sie nach Brüssel gehen, denn dort werden diese bürokratischen Vorgaben gemacht. Aber das wollen Sie natürlich nicht, weil eine massive EU-Reform eine alte AfD-Forderung ist. Sie sind in Ihren Absichtserklärungen zur Reduzierung von Bürokratie also genauso unehrlich wie in Ihren Treuschwüren zur Schuldenbremse. Zweitens, Sie bürden deutschen Unternehmen die Verantwortung für soziale und ökologische Verfehlungen in der Welt auf. Sie verlangen, dass Unternehmen bei der globalen Beschaffung deutsche Maßstäbe anlegen, die außerhalb unserer Grenzen gar nicht gelten. Gleichzeitig aber werfen Sie den Ländern, die diese Maßstäbe nicht einführen oder ignorieren, Milliarden an Entwicklungshilfe hinterher. Die Regierung hätte also, wenn sie wollte, über den Mechanismus der Entwicklungszusammenarbeit und die Möglichkeit, Zölle auf Produkte aus diesen Ländern zu erheben, genau die Hebel in der Hand, um Zustände zu verändern und richtig zu lenken. Stattdessen wird den deutschen Unternehmen ein nicht erfüllbares Maß an Bürokratie auferlegt, zusammen mit Verpflichtungen außerhalb des unternehmerischen Verantwortungsbereiches. Da ist es kein Wunder, wenn deutsche Unternehmen an Wettbewerbsfähigkeit verlieren und dem Standort Deutschland den Rücken kehren. Aus Zeitmangel sind wir schon beim Fazit. Die Aktionsplan liebt die administrative Selbstbeschäftigung, die als Förderung getarnte Planwirtschaft und den bürokratischen Aufwuchs neuer Beamtenstellen. Er priorisiert die sogenannte klimaneutrale Transformation über alle Arten des Umweltschutzes und ignoriert zentrale Probleme des Wirtschaftsstandortes wie teure Energie im Allgemeinen und teuren Strom im Speziellen. In der Frage der Erfüllung von Nachhaltigkeitsziel Nummer 8 der Vereinten Nationen, ein anhaltendes und umfassendes Wirtschaftswachstum zu erreichen, muss man dem Aktionsplan schon vorsätzliche Sabotage unterstellen. Offensichtlich ist wirtschaftliches Wachstum außerhalb von schuldenfinanzierter Staatswirtschaft für diese Regierung ein untergeordnetes Nebenziel. Eine Alternative für Deutschland in Regierungsverantwortung wird die Interessen der deutschen Wirtschaft zurück ins Zentrum des politischen Schaffens rücken. Denn ohne erfolgreiche, prosperierende Wirtschaft gibt es für das Land keine finanziellen Spielräume, keinen Sozialstaat und damit keine Zukunft.
1: Vielen Dank. Als nächster spricht Volker Meierlei für die CDU-CSU-Fraktion.
9: Ja, sehr geehrter Herr Präsident, liebe Kolleginnen und Kollegen. Es ist Nacht, ein Gefechtsstand nahe der Front, alles ist getarnt, kein Licht, möglichst wenig Bewegung. Aber hinter der Stellung, lieber Herr Kollege Dr. Kraft, da läuft ein Dieselaggregat. Das brummt, das stinkt, das ist heiß. Eine gegnerische Drohne entdeckt die Signatur, die Stellung ist aufgeklärt, die Koordinaten werden weitergegeben. Und so wird aus einem Stromgenerator ein Risiko für die Soldaten, liebe Kolleginnen und Kollegen. Ein Batteriespeicher dagegen, der macht keinen Lärm und produziert nicht diese heißen Abgase eines Dieselmotors. Herr Dr. Kraft, das ist ein Sicherheitsproblem. Ein zweites Beispiel, das sehen wir ganz konkret in der Ukraine. Dort setzt man inzwischen auf den Wolfsturm, das ist ein elektrisches Militärmotorrad mit einer Reichweite bis zu 100 Kilometern, 80 km/h schnell und vor allem sehr leise und mit sehr geringer Wärmesignatur. Damit können Soldaten, Aufklärer und Drohnenteams nahe der Front unterwegs sein, ohne auf sich aufmerksam zu machen. Warum erzähle ich das alles? In einer Rede über die Nachhaltigkeit, weil diese Beispiele was ganz Grundsätzliches zeigen. Weniger Energieverbrauch schont Ressourcen. Weniger Kraftstoff und weniger Nachschub sparen Geld und Material. Und weniger Signatur schützt im Ernstfall Menschenleben. Und da haben wir sie, alle drei, die ökologische, die ökonomische und die soziale Dimension von Nachhaltigkeit. Das ist ausgerechnet aus dem Gefechtsfeld. Genau das zeigt, Nachhaltigkeit ist eben viel mehr als Klima- und Umweltschutz. Sie findet sich sogar in der Sicherheitspolitik wieder. Nachhaltigkeit bedeutet ganz im Kern eigentlich vor allem eines. Wir müssen heute so entscheiden, dass auch unsere Kinder und Enkel morgen noch die Möglichkeit, die Grundlage haben, gute Entscheidungen überhaupt noch treffen zu können. Unser Bundeskanzler Friedrich Merz hat es vor wenigen Tagen auf den Punkt gebracht, als er sagte, Generationengerechtigkeit, das ist Nachhaltigkeit. Und Nachhaltigkeit, die endet eben nicht mit dem CO2-Ausstoß, weil was nützt unseren Kindern die klimafreundlichste Wirtschaft der Welt, wenn diese im internationalen Wettbewerb nicht mehr bestehen kann, liebe Freundinnen und Freunde? Auch wirtschaftliche Stärke ist eine Frage der Nachhaltigkeit. Wir müssen der nächsten Generation nicht nur eine intakte Umwelt hinterlassen, sondern auch eine wettbewerbsfähige Wirtschaft, gute Arbeitsplätze und die Chance auf Wohlstand. Und genau aus dem Grund dürfen wir eben die Ökologie, die Ökonomie und das Soziale nicht gegeneinander ausspielen, sondern es geht um den Erhalt sämtlicher Lebensgrundlagen, meine Damen und Herren. Und mit diesem neuen Aktionsplan Nachhaltigkeit hat die Bundesregierung deshalb einen richtig wichtigen Schritt gemacht. 20 konkrete Missionen sollen Nachhaltigkeit ressortübergreifend, praxisnah und vor allem jetzt endlich auch messbar machen. Ein Beispiel ist die Digitalisierung unseres Staates. Weniger Papier, weniger doppelte Dateneingaben, schnellere Verfahren, weniger Bürokratie, auch das ist Nachhaltigkeit. Gleiches gilt für unsere Infrastruktur. Wir investieren gerade Milliarden in Schienen, Straßen, Brücken, Energie und Digitalisierung. Entscheidend ist aber nicht, wie viel Geld wir ausgeben, sondern was wir damit erreichen und vor allem, was davon auch morgen noch funktioniert. Und als Mitglied des Verteidigungsausschusses möchte ich noch mal einen weiteren Punkt hervorheben. Wir haben darüber auch schon etwas gehört. Der Aktionsplan nimmt ausdrücklich auch die Energiesicherheit der Bundeswehr in den Blick. Unsere Standorte sollen Energie stärker selbst erzeugen und speichern können. Das verbindet Ökologie mit Autarkie, mit Resilienz und schließlich eben mit der Verteidigungsfähigkeit unseres Landes. Und wir wissen heute mehr denn je, Versorgungssicherheit ist Sicherheitspolitik, liebe Kolleginnen und Kollegen. Nachhaltigkeit bedeutet also nicht Verzicht und schon gar nicht Stillstand. Eine nachhaltige Wirtschaft, die muss wachsen können. Ein nachhaltiger Sozialstaat, der muss dauerhaft finanzierbar sein. Eine nachhaltige Energiepolitik, die muss Umwelt- und Klimaschutz mit Versorgungssicherheit und bezahlbaren Preisen verbinden. Und ein nachhaltiger Staat, der muss unsere Freiheit und Sicherheit auch morgen gewährleisten können. Und am Ende ist der Maßstab eigentlich ganz einfach. Wir dürfen nicht auf Kosten der nächsten Generation leben, weder ökologisch noch ökonomisch noch sozial. Nachhaltigkeit ist die Beantwortung der großen Zukunftsfragen und nachhaltig ist auch, was im Krisenfall wirkt. Vielen Dank.
1: Vielen Dank Ihnen. Bevor wir die Aussprache fortsetzen.
4: So, das war Volker Meier live von der Unionsfraktion. Wir sind immer noch in der Debatte. Es geht um Nachhaltigkeit und Zukunftsfragen. Ja, reparieren statt wegwerfen, Plastik vermeiden, mit Strom und Wasser sorgsam umgehen. All das zählt zum Thema Nachhaltigkeit. Nachhaltigkeit, also hier das Thema. Jetzt ist es kurz, es ist genau 13 Uhr. Meine Kollegin, die mich gleich ablöst, ist schon da, Annette Birke-Stumper. Mein Name ist Bernhard Kempf. Ich wünsche Ihnen noch einen spannenden Nachmittag, denn wir erwarten hier nachher auch noch eine Aktuelle Stunde hier im Deutschen Bundestag und die wird Ihnen dann meine Kollegin rapportieren.
10: Wird er kaum damit gerechnet haben, dass der Deutsche Bundestag 313 Jahre später über seinen Begriff diskutieren würde. Unsere Forstleute wissen, die Bäume, die sie heute pflanzen, werden erst ihren Kindern und Enkeln zur Verfügung stehen. Doch dieses Versprechen, Wälder über Generationen hinweg zu pflegen und weiterzugeben, gerät zunehmend unter Druck. Dürrejahre, Borkenkäfer und verheerende Waldbrände in diesem Jahr zeigen, die Klimakrise macht die Arbeit von Generationen zunichte. Klimaschutz ist deshalb die entscheidende Voraussetzung von Nachhaltigkeit. Ohne Klimaschutz haben unsere Wälder keine Chance, egal wie gut wie uns der Waldumbau gelingt. Doch nicht nur im Wald steht die Nachhaltigkeit in Frage. Durch meine Arbeit im Verteidigungsausschuss sehe ich jeden Tag, Krieg ist das Gegenteil von Nachhaltigkeit. Mit seinem Krieg gegen die Ukraine greift Putin die Grundlagen für ein friedliches Zusammenleben in Europa an. Nachhaltigkeit bedeutet deshalb auch, unsere Bundeswehr so auszustatten, dass sie Frieden und Freiheit auch für die künftigen Generationen sichern kann. Nachhaltigkeit sollte deshalb Grundlage aller politischen Entscheidungen sein. Was aber, wenn unsere Art der Zusammenarbeit uns genau daran hindert? Wenn Koalition und Opposition nur noch gegeneinander arbeiten, wenn dieser Plenarsaal immer weniger der Ort ist, an dem um Lösungen gerungen und Kompromisse geformt werden, wenn die Herzkammer der Demokratie mehr und mehr zur Kulisse für den nächsten Videoschnipsel verkommt. Ist das wirklich nachhaltig? Vielleicht hilft ein erneuter Blick in den Wald. Wer unter mächtigen Buchen und Eichen steht, kann etwas empfinden, das auch der Politik gut täte: Demut. Die Demut, nicht immer Recht zu haben, dem Gegenüber zuzuhören und ihm manchmal auch Recht zu geben. Denn wer unser Land zusammenhalten und nachhaltig in die Zukunft führen will, braucht mehr als gute Kommunikation. Er braucht die richtige Haltung. Meine Damen und Herren, was dauerhaft Bestand haben soll, muss gut verwurzelt sein, auch unsere Demokratie. Ihre Pflege beginnt beim Zuhören bei den Bürgerinnen und Bürgern, die wir hier vertreten dürfen. Wer verhindern will, dass sich Waldbrände ausbreiten, muss die Feuerwehrleute stärken und nicht die Brandstifter. Und wer den Wald der Zukunft pflegen will, pflanzt den neuen Setzling dort, wo er wachsen, Wurzeln schlagen und eine Gemeinschaft bilden kann in einer starken Mitte. Herzlichen Dank.
1: Das Wort erhält für die Fraktion Die Linke Dr. Fabian Pfahl.
11: Herr Präsident, haben wir überhaupt eine Zukunft? Ein paar Grad wärmer klang bis zu diesem Sommer vielleicht für manche noch ganz gemütlich, doch die Hitze war unerträglich. Köpfe kochten, Denken wurde nun auch für diejenigen schwierig, die nicht am rechten Rand stehen. Die Luft war stickig und auch die Nächte brachten wenig Abkühlung. Die Kosten für Gesundheit lassen sich schwer beziffern. Menschen starben und werden weiterhin aufgrund von verantwortungsloser Politik sterben. Zum einen verantwortungslos, weil wir spätestens seit den 70ern wissen, dass wir nicht unbegrenzt Dreck in die Atmosphäre pumpen können. Und zum anderen verantwortungslos, weil wir ein reiches Land sind, dessen Politik nicht bereit ist, die richtigen Weichen zu stellen. Klimaschutz und Klimaanpassung müssen endlich angepackt werden. Und dazu sage ich insbesondere an CDU und SPD, unsere Nachfahren werden es Ihnen nicht verzeihen, dass Sie statt Bäume zu pflanzen, Städte zu begrünen und die Gesellschaft auf die Zukunft vorzubereiten, die Kettensäge angelegt haben. An unsere Natur hier in Berlin wortwörtlich, aber auch an unsere Gesundheits- und Sozialsysteme. Zukünftige Generationen werden die jetzige Politik als das erkennen, was sie ist, ein Verbrechen an der Zukunft, an der Menschheit, an der Natur. Und vielleicht ist es Ihnen egal, dass in den Geschichtsbüchern stehen wird, wie sehr Regierungen versagt haben und wie viel wichtiger Ihnen das Geld der Lobbyisten war. Das Umweltbundesamt beziffert die globalen Schäden durch die jährlichen deutschen Treibhausgasemissionen auf 640 Milliarden. Das Versagen in der Klimapolitik kostet also jetzt schon sehr viel Geld und das war erst der Anfang. Der Zusammenbruch der Zivilisation wird jeden Tag wahrscheinlicher. Statt Ausstieg aus den Fossilen und damit Unabhängigkeit geben Sie noch Gas und befeuern die Kriegsindustrie. Nur eine ambitionierte Klimapolitik ist auch eine gute Wirtschaftspolitik und eine gute Wirtschaftspolitik ist ein Antidot gegen rechts. Bei einer schlechten Wirtschaft, bei zu viel ungerechter Vermögensverteilung oder einfach bei dem subjektiven Empfinden einer Wirtschaftskrise bekommen Menschen Angst. Das stärkt FaschistInnen. Ihre Politik hat die Rechtsextremen stark gemacht. Wir befinden uns aktuell auf einem sehr düsteren Kurs. Weder Infrastruktur noch Lebensmittelversorgung sind angepasst. Hitze und Kälte verursachen nicht nur Materialschäden. Die Landwirtschaft und damit unsere Ernährung sind von einem relativ stabilen Klima abhängig. Noch haben wir von allem genug. Verteilt ist es nur furchtbar ungerecht. Noch können wir was ändern. In diesem Saal wird die Zukunft verspielt, leichtsinnig. Klimaschutz kommt nur in einzelnen Ausschüssen und in einzelnen Anträgen vor. Nirgendwo hier wird Klimaschutz zusammengedacht. Der Punkt, an dem alles zusammenlaufen könnte, ist der Parlamentarische Beirat für nachhaltige Entwicklung und Zukunftsfragen. Eine sehr gute Idee, über die heute noch kaum gesprochen wurde. Der hat allerdings keinerlei Kompetenzen und kann nur alle Schaltjahre mal um Prüfungen zu Gesetzen bitten, was seit 2004 ignoriert wird. Das ist ein zahnloser Tiger, schön anzusehen, aber für diejenigen, die die Zukunft zerstören, völlig ungefährlich. Und das ist Absicht. Sie wollen keine ausreichende Klimapolitik machen. Rechts wird krächzend gelacht, denn sie profitieren vom Elend. Die Mitte hält die Steigbügel oder ist zumindest so apathisch, dass sie den Kampf für eine bessere Zukunft bereits aufgegeben zu haben scheint. Wir sind vielleicht die Letzten, die dafür sorgen könnten, dass die Zukunft nicht durch Tod und Elend von Milliarden Menschen bestimmt wird. Noch können wir die 2-Grad-Grenze halten und damit kultiviert weiterleben. Die Entscheidung ist entweder Barbarei oder Klimaschutz radikal sozial.
1: Liebe Kolleginnen und Kollegen, bevor ich dem nächsten Redner das Wort erteile, möchte ich das Protokoll verlesen über den Gesetzentwurf der Abgeordneten Max Lux, Katharina Beck, Dr. Moritz Heuberger, weitere Abgeordnete und der Fraktion Bündnis 90 Die Grünen. Entwurf eines Gesetzes zur Schließung einer Gerechtigkeitslücke bei der Besteuerung von Kryptowerten. Drucksache 21-5752 und 21
12: Strich 6112. Abgegebene Stimmkarten 577. Mit Ja haben gestimmt 132. Mit Nein haben gestimmt 445. Enthaltungen gab es keine. Der Gesetzentwurf ist in seiner zweiten Beratung abgelehnt. Damit entfällt nach der Geschäftsordnung die weitere Beratung. Ich verlese das Protokoll zu dem Gesetzentwurf zum Schließen einer Gerechtigkeitslücke bei der Besteuerung von Immobilienverkäufen. Drucksache 21-6637 und 21-7081 Buchstabe A. Abgegebene Stimmkarten 577. Mit Ja haben gestimmt 131. Mit Nein haben gestimmt 446. Enthaltung gab es keine. Der Gesetzentwurf ist in seiner zweiten Beratung abgelehnt. Damit entfällt nach unserer Geschäftsordnung die weitere Beratung. Und ich rufe auf das Protokoll über den Gesetzentwurf eines Gesetzes zur Schließung einer Gerechtigkeitslücke in der Immobilienbesteuerung, Drucksache 21-4745 und 21-5199. Abgegebene Stimmkarten 577, mit Ja haben gestimmt 131, mit Nein haben gestimmt 446, Enthaltungen gab es keine. Der Gesetzentwurf ist in seiner zweiten Beratung abgelehnt. Damit entfällt auch in diesem Fall nach der Geschäftsordnung die weitere Beratung. Und wir kehren zurück zum Top 9. Und ich darf Helmut Klebank von der SPD das Wort erteilen.
13: Vielen Dank, Herr Präsident, liebe Kolleginnen und Kollegen. In vielen Debatten der letzten Wochen und Monate hier im Plenum, aber auch in den Ausschüssen, ist sehr häufig ein Begriff gefallen, der interessanterweise in dieser Runde noch nicht so richtig eine Rolle gespielt hat. Ich meine den Begriff der Resilienz, der Widerstandsfähigkeit. Wir diskutieren viel die Widerstandsfähigkeit, die Resilienz unserer Lieferketten, die Resilienz der Wirtschaft, die Resilienz der sozialen Sicherungssysteme, die Resilienz unserer Wälder und vieles, vieles mehr. Umgekehrt ist ja die Frage, warum diskutieren wir das? Naja, es ist offensichtlich so, dass wir an vielen Stellen nicht mehr genug Resilienz haben, nicht mehr genug Widerstandsfähigkeit, was in der Bevölkerung verständlicherweise zu Verunsicherung führt und was sich auch in Wahlergebnissen widerspiegelt. Kurzfristige Schocks und langfristige Veränderungsprozesse untermauern dieses Gefühl der Verunsicherung. Was erwarten die Menschen von uns? Ich würde sagen, sie erwarten an sehr vielen Stellen Stabilität. Sie erwarten Handlungsfähigkeit des Staates. Sie erwarten Sicherung von Arbeitsplätzen. Sie erwarten die Sicherung von Daseinsvorsorge. Stabilität, mit diesem Stichwort sind wir aber bei Nachhaltigkeit. Die Frage von Resilienz, die Frage von Nachhaltigkeit sind für mich zwei Seiten derselben Medaille. Immer geht es um die Sicherheit für unsere Bevölkerung, das Gefühl der Handlungsfähigkeit des Staates. Ich will das versuchen deutlich zu machen an dem eben genannten Beispiel, und das spielte hier auch schon wiederholt eine Rolle von Wirtschaft und Handel. Unsere Lieferketten sind empfindlich. Sie werden schnell gestört. Wir erinnern uns an querstehende Containerschiffe im Suezkanal. Wir denken an die Meerengen. Wir denken an eine sehr erratische Zollpolitik. Handelsbeziehungen zu diversifizieren ist sicherlich eine richtige Maßnahme. Wir haben gestern über Mercosur hier diskutiert. Und ich will daran erinnern, Handelsabkommen müssen auf Augenhöhe passieren. Und sie werden niemals alle Bedürfnisse erfüllen können. Es ist kritisiert worden, vielleicht nicht ganz ausreichende Naturschutzinhalte dieses Abkommens. Es geht um das Thema Klimaschutz. Wie wird das eigentlich da abgebildet? Aber es sind eben unterschiedliche Interessen, die hier zusammenkommen. Und ich persönlich bin sehr froh, dass es dieses seit 25 Jahren verhandelte Abkommen endlich gibt, auch wenn ich natürlich nicht mit allen Einzelheiten einverstanden bin. Aber es ist eine gute Nachricht, dass es jetzt überhaupt zustande gekommen ist und dass es mit Leben gefüllt werden kann, liebe Kolleginnen und Kollegen. Ein zweites scheint mir an dieser Stelle aber extrem wichtig, was leider, das muss man selbstkritisch sagen, bei uns zu kurz kommt. Und das ist das Stichwort Kreislaufwirtschaft. die Wertstoffe, die sich im Wirtschaftskreislauf befinden, sie zu sichern, sie zu extrahieren, Produkte von vornherein so zu konzipieren, dass sie gut wiederverwertbar sind, dass sie eine lange Lebensdauer haben, dass sie reparaturfähig sind, das alles sind wichtige Beiträge für Nachhaltigkeit. Sie sichern unser Wohlstand und sie sind, ich würde sagen, ein Resilienz- und Nachhaltigkeitsgewinn für unsere Volkswirtschaft. Diese Wertschöpfung, diese Rohstoffe hier zu halten, diese Rohstoffsouveränität bei kritischen Gütern zu erlangen, das ist echte Nachhaltigkeitspolitik. Wir sichern heimische Industriestandorte damit. Wir halten Wertschöpfung im Land und gute Tarifarbeitsplätze. Und wir sorgen, auch das nicht ganz unwichtig, spielte auch hier eine zu geringe Rolle, wir verringern die Verschmutzung unserer Atmosphäre, unserer Meere und unserer Böden. Ich danke.

0: bezahlbare und saubere Energie. Als ich vor 25 Jahren beim Stromversorger angefangen habe, war dort unser Anspruch, zuverlässig, sicher und preiswert Strom zu erzeugen. Heute treffen Energieversorger Investitionsentscheidungen nur noch auf der Basis von Subventionszusagen. Wie hoch ist die Förderung? Wie lange werden Subventionen fließen? Gibt es dauerhaft garantierte Abnahmepreise? Effizienz spielt praktisch keine Rolle mehr. Im Ergebnis gehören unsere Strompreise zu den höchsten weltweit, und Sie müssen den Preis der Kilowattstunde Strom für Gewerbe und Industrie dauerhaft mit Steuermitteln subventionieren. Und trotzdem wandern viele stromintensive Unternehmen ins Ausland ab. Subventionen dominieren inzwischen viele Bereiche unseres Lebens. Allein die Förderdatenbank des Bundes weist im Bereich Energieeffizienz und erneuerbare Energien derzeit mehr als 100 bundesweite Förderprogramme aus. Für Wohnungsbau und Modernisierung gibt es im Bund und den Ländern insgesamt 171 verschiedene Förderprogramme. Um im eigenen Haus zu wohnen, braucht man heute deshalb nicht nur einen Steuerberater, man braucht auch einen Energieberater, der in Wirklichkeit ein Subventionsberater ist. Für Städtebau und Stadterneuerung existieren im Bund und in den Ländern zusammen 97 Förderprogramme. Ist es nachhaltig, dass Bund und Länder mit immer neuen Förderprogrammen versuchen, bis in die einzelne Kommune, bis in das einzelne Projekt hinein zu regieren? Kommunen und Länder müssen auskömmlich finanziert sein. Sie müssen vor Ort selbst entscheiden können, was sie brauchen. Förderprogramme sollten die Ausnahme sein und nicht die Bedingung für eine Finanzierung. Stattdessen haben wir uns längst daran gewöhnt, dass Kommunen Fördermittelmanager brauchen. Andere Mitarbeiter stellen anschließend die Anträge. Wieder andere Mitarbeiter bei Bund und Ländern prüfen, bewilligen, kontrollieren und rechnen diese Förderprogramme ab. Das bindet immer mehr Arbeitskraft auf allen Seiten, ohne dass Wertschöpfung entsteht. Und das ist keineswegs nur meine Wahrnehmung. Auch das KfW-Kommunalpanel nennt die Komplexität der Förderprogramme und den erforderlichen Personalaufwand als zentrale Probleme der Kommunen. Nicht nur für die Kommunen, es ist ein Problem für uns alle. Unser Staat ist zu einem Subventionsmonster geworden. Und das kostet auch jede Menge Steuergelder. Kein Wunder, dass Schwarz-Rot in dieser Legislatur so viele Schulden machen, dass sich die Gesamtzinslast Deutschlands in nur 4 Jahren verdoppeln wird. Meine Damen und Herren, nachhaltig ist das nicht. Hier muss dringend aufgeräumt werden, und eine AfD-geführte Bundesregierung wird das tun. Bei der Stromerzeugung, um darauf zurückzukommen, lautet die Frage ganz konkret: Wie kommen wir aus der Subventionsmaschinerie Energiewende wieder raus, ohne dass Energieversorger und Stadtwerke pleite gehen? Wir sagen mit der Kernkraft. Kernkraftwerke liefern große Mengen Strom, unabhängig von Tageszeit und Wetter. Sie können teilweise und zeitweise gedrosselt werden, sodass die Stromproduktion der bestehenden Windkraft- und Photovoltaikanlagen kompensiert werden kann. Bis zu 30% unseres Stroms kam in Deutschland schon aus der Kernkraft. Strom aus unseren Druckwasserreaktoren kostete jahrelang lediglich 3 Cent pro Kilowattstunde. Uran ist zu Genüge weltweit verfügbar und auch im Erzgebirge und anderswo in Deutschland. Es ist keineswegs nachhaltig, das Prinzip Effizienz aufzugeben und alle Probleme mit Subventionen zuzuschütten. Die Schuldenberge, die Sie dabei anhäufen, werden unsere Haushalte in den kommenden Jahren massiv mit Zinsen belasten. Nachhaltig ist das, was dauerhaft, zuverlässig, sicher und wirtschaftlich funktioniert. Bei den Kommunen genauso wie die Kernkraft bei der Energieversorgung. Wir werden das anpacken. Wir, die AfD, werden das anpacken. Vielen Dank.
1: Paul Schmidt war das für die AfD-Fraktion, und wir befinden uns in der vereinbarten Debatte mit dem Thema Nachhaltigkeit und Zukunftsfragen. Bei einer vereinbarten Debatte handelt es sich um Aussprachen über ein bestimmtes Thema ohne eine Vorlage oder eine Regierungserklärung als Beratungsgegenstand. Und jetzt am Rednerpult Wolfgang Stefinger. Er ist Vorsitzender des Ausschusses für wirtschaftliche Zusammenarbeit und Entwicklung und von der Unionsfraktion.

0: Fraktion.
1: Es geht um das Leben, an das wir uns gewöhnt haben. Es geht um Wohlstand und Sicherheit, die es zu bewahren gilt. Und hierfür sind Reformen notwendig. Aus Bequemlichkeit am Gewohnten festzuhalten, wäre fatal, vor allem mit Blick auf die künftigen Generationen. Und deswegen muss es darum gehen, an Bewährten festzuhalten, es weiterzuentwickeln und es für die Zukunft stark zu machen. Ich habe mich in den letzten Wochen mit Stefan Zweigs Werk »Die Welt von gestern« näher beschäftigt und habe ehrlicherweise einige Parallelen zu unserer Zeit entdeckt. Er beschreibt in seinem Buch ein goldenes Zeitalter der Sicherheit, eine Zeit, in der sich Menschen an ihren Wohlstand und ihre Privilegien gewöhnt hatten, eine Zeit, in der Wohlstand, Sicherheit, Frieden und Freiheit als selbstverständlich angesehen wurden und sich der Glaube breit gemacht hat, es würde für immer so weitergehen und man müsste dafür auch gar nichts tun. Zweig und die damalige Gesellschaft mussten auf schmerzhafte Weise erfahren, wie trügerisch diese Gewissheiten sind. Und ich glaube, dass wir gerade hier eine Brücke zur Gegenwart sehen. Viele Jahre waren wir davon überzeugt, dass wir in Europa nur von Freunden umgeben sind. Spätestens seit dem Angriff Russlands auf die Ukraine wissen wir, dass dem nicht so ist. Viele Jahre erlebten wir ein Wirtschaftswachstum, einen zunehmenden Wohlstand, einen Ausbau des Sozialstaats und mussten uns um Arbeitsplätze keine Sorgen machen. Heute spüren wir, welche Auswirkungen Krisen, Kriege und Konflikte unmittelbar auf uns haben. Wir dachten auch, es könnte immer alles so gut weitergehen und müssen gerade schmerzhaft erfahren, dass diese Gewissheiten nicht zutreffen. Und sind wir einmal ehrlich, wenn wir die letzten Jahre und auch so manche Debatte dieser Tage anschauen, wir haben es uns schon auch gemütlich gemacht mit unseren Wohlstandsthemen. Und es ist auch viel einfacher, sich über vermeintliche Nebensächlichkeiten aufzuregen oder reflexartig Inhalte, Aussagen und Personen zu bewerten oder gar abzuwerten, als sich näher mit ihnen zu beschäftigen. Und wie oft erlebe ich in diesen Tagen, dass Veränderungen und Reformen eingefordert werden, jedoch nur immer so lange, solange sie einen selbst nicht betreffen. Wie oft erleben wir in diesen Tagen eine übertriebene oder gar gespielte Empörung über Reformvorschläge und den sofortigen Versuch, sie schlecht zu reden. Liebe Kolleginnen und Kollegen, ich meine, wir müssen im Sinne von Stefan Zweig den Mut aufbringen, den Zustand unserer Welt und unserer Gesellschaft auch einmal nüchtern zu betrachten. Und bei allen Herausforderungen, wir leben in einem der wohlhabendsten und sichersten Länder der Erde. Doch wenn wir so manche Debatte hier im Haus, aber vor allem auch in den sozialen Medien betrachten, dann drängt sich mir häufig ein anderes Bild auf, ein gewaltiges Zerrbild. Und es ist unredlich vorzugaukeln, dass früher alles besser gewesen wäre. Ich sage, damit vieles so bleiben kann, wie es ist, braucht es Reformen. Reformen im Sozialsystem, Reformen für die Wirtschaft, eine Stärkung unserer inneren und äußeren Sicherheit. Das alles sind übrigens keine lästigen Pflichten, sondern sie sind die Lebensversicherung für unser Lebensmodell. Und zu dieser Lebensversicherung gehört auch, dass wir die Veränderungen in der Welt annehmen, mit neuen Partnerschaften, mit neuer Zusammenarbeit. Denn die Geschichte zeigt, nicht Abschottung, nicht Nationalismus und auch nicht Sozialismus ist der richtige Weg, sondern internationale Zusammenarbeit ist für unsere Sicherheit, unseren Wohlstand und die Sicherung von Frieden und Freiheit essentiell. Deswegen lassen Sie uns mit Mut, Zuversicht und Selbstvertrauen diese Zukunft gestalten. Vielen Dank.
2: Wir hören Dr. Julia Verlinden für Bündnis 90 Die Grünen.
3: Und sie ist die stellvertretende Fraktionsvorsitzende der Bundestagsfraktion von Bündnis 90 Die Grünen.
4: Herr Präsident, verehrte Zuhörende, das Gebäudemodernisierungsgesetz war ein fataler Fehler, denn es zementiert fossile Abhängigkeiten und wird die Kosten diesen Winter drastisch steigen lassen. Der nächste große und folgenschwere Fehler dieser Bundesregierung sind die Energiegesetze von Katharina Reiche. Denn obwohl wir wissen, dass Energieeffizienzpolitik die Emissionen am schnellsten senken kann, sitzt diese Bundesregierung weiter auf Verschwendung. Obwohl wir wissen, dass die erneuerbaren Energien die günstigsten Energien sind, bremst diese Bundesregierung den Ausbau und schreckt Investoren ab und führt uns damit in ein großes Sicherheitsrisiko. Obwohl wir wissen, dass die Mitmach-Energiewende beliebt ist und das bisher größte, der größte Erfolgsfaktor, wird diese EEG-Novelle den Menschen die Solaranlagen wegnehmen. Stattdessen setzt Katharina Reiche auf Kohle, Öl und Erdgas. Diese fossilen Energien aber sind der Inbegriff von teuer, naturzerstörend und unsozial. Wir sehen bei Kohle, Öl und Gas, dass sie ungerecht sind und damit das Nachhaltigkeitskriterium Soziales nicht erfüllen. Das zeigt sich bei den Menschenrechtsverletzungen, die wir in den Abbauregionen sehen, beim Rohstoffabbau. Das sehen wir bei den Umsiedlungen für riesige Tagebaulöcher. Das sehen wir bei den fatalen Gesundheitsauswirkungen, beispielsweise Atemwegserkrankungen durch das Verbrennen von Kohle und Diesel. Wir sehen, dass Kohle, Öl und Erdgas unseren Planeten zerstören, unser einziges Zuhause, das wir haben. Das zeigt sich bei Tankerunfällen und Ölkatastrophen. Das zeigt sich darin, dass Fracking unser Grundwasser gefährdet, dass gefährliche Fiebertemperaturen im europäischen Sommer zur Regel werden und keine Ausnahme mehr sind. Kohle, Öl und Erdgas sind teuer und ein ökonomisches Desaster. Das zeigt sich an der Heizkostenfalle, bei den 80 Milliarden teuren fossilen Importen jedes Jahr und wie außenpolitisch teuer diese Erpressbarkeiten und Abhängigkeiten sind ein gefährlicher Teufelskreis, und auch das riskiert unsere Versorgungssicherheit. Das Fazit ist, nur mit den erneuerbaren Energien wie Sonnen- und Windenergie haben wir saubere Luft zum Atmen, sauberes Wasser und ein stabiles Klima. Nur mit den sauberen erneuerbaren Energien haben wir Frieden und Sicherheit und sichern unsere Energieunabhängigkeit. Nur mit den erneuerbaren Energien sind günstige Energiepreise garantiert für Menschen und Wirtschaft, und dafür braucht es mehr Tempo statt Abbremsen. Und dafür gehen morgen am Freitag um 14 Uhr auf der Reichstagswiese hier vor dem Parlament Unternehmen, Beschäftigte, Umwelt- und Verbraucher- und Sozialverbände und wir Grünen auf die Straße. Ich freue mich, wenn Sie dabei sind. Wer sich selbst und seine Worte hier in diesem Haus in dieser Debatte ernst nehmen will, von SPD und CDU, CSU, der darf diese Gesetze von Katharina Reiche nicht beschließen. Vielen Dank.
3: Und im Bundestag läuft gerade eine Debatte über das mit dem Thema Nachhaltigkeit und Zukunftsfragen. Im Mittelpunkt steht vor allem die Frage, wie Deutschland wirtschaftliche Entwicklung, soziale Sicherheit und Klimaschutz miteinander verbinden kann. Hintergrund ist die Nachhaltigkeitspolitik der Bundesregierung, die stärker strategisch ausgerichtet werden soll. Und jetzt am Rednerpult für die Unionsfraktion Felix Schreiner.
0: Konjunktur ist mal mehr im Interesse dieses Hohen Hauses und mal weniger. Aber eins ist Nachhaltigkeit ganz sicherlich nicht. Es ist kein parteipolitisches Thema. Es ist auch nicht allein Klimaschutz oder Umweltpolitik. Nachhaltigkeit bedeutet, Verantwortung für morgen zu übernehmen und nicht auf Kosten der nächsten Generation zu leben. Und deshalb hat Nachhaltigkeit so große Konjunktur wie eigentlich nie zuvor. Wir diskutieren über die natürlichen Lebensgrundlagen, über die Wirtschaft, über die sozialen Sicherungssysteme. Wir haben den Aktionsplan Nachhaltigkeit für ein modernes und zukunftsfähiges Deutschland, also die Fortentwicklung der deutschen Nachhaltigkeitsstrategie. Aber wir alle wissen auch, wir leben gerade in einer besonderen Zeit, und Nachhaltigkeit braucht wirtschaftliche Stärke. Denn nur mit einer leistungsfähigen Wirtschaft schaffen wir den Wohlstand, mit dem wir den sozialen Zusammenhalt sichern, mit dem wir Klimaschutz, Infrastruktur und Zukunftstechnologie fördern können. Nachhaltigkeit und wirtschaftliche Stärke, sie sind keine Gegensätze. Das sage ich auch noch mal ganz besonders an den Redner vorhin von Ihrer Fraktion. Wer Nachhaltigkeit will, der muss dafür sorgen, dass unser Land auch morgen noch investieren kann. Das gilt für unseren Staat, das gilt auch deshalb ganz besonders für die Staatsmodernisierung, also die Vereinfachung von Verfahren, von Digitalisierung, dass wir sie nutzen, um die staatliche Leistungsfähigkeit zu sichern. Aber Nachhaltigkeit ist auch Infrastruktur. Wir müssen Brücken sanieren, wir müssen Schienen ausbauen, wir müssen Straßen erhalten, weil ein Sanierungsstau allein alles andere ist als Nachhaltigkeit, weil Nachhaltigkeit eben nicht an den Lebenswirklichkeiten der Menschen draußen vorbeigehen darf. Und deshalb gehört diese Debatte so sehr in die Mitte dieses Parlaments. Wir reden über Generationengerechtigkeit. Wir erleben gerade gerade umfassende Sozialreformen. Wir werden schwierige Entscheidungen hier im Deutschen Bundestag treffen müssen, die uns alle nicht einfach oder leicht fallen. Aber es muss eben Schluss sein, dass wir Probleme nur auf künftige Generationen abwälzen können. Unsere Aufgabe muss doch sein, kommenden Generationen nicht nur weniger Lasten, sondern auch mehr Chancen zu hinterlassen. Und auch deshalb diskutieren wir auch über diese sozialpolitischen Themen hier im Deutschen Bundestag. Und wir diskutieren in einer Zeit von geopolitischen Herausforderungen. Gerade das ist die Herausforderung, aber es ist gerade auch unsere Vorbildfunktion. Nachhaltigkeit muss sich lohnen, denn nur wenn wir beides schaffen, die Wirtschaft zu stärken und neue Innovation noch nachhaltiger zu werden, dann kann auch Nachhaltigkeit made in Germany ein Exportschlager werden und dann werden uns auch andere Länder auf der Welt folgen. Aber wenn Nachhaltigkeitsziele nur von Bürgerinnen und Bürgern, von Unternehmen als neue Dokumentationspflichten, als neue Hürden wahrgenommen werden, dann schwächt es unser aller Ansehen, dass wir eine starke Nachhaltigkeitspolitik vorantreiben. Für unsere Fraktion, für unsere Koalition ist Nachhaltigkeit kein Verbot von heute. Es ist ein Versprechen für morgen. Ein Versprechen für künftige Generationen in eine intakte Zukunft. Und genau deshalb müssen wir Ökologie, Ökonomie und den sozialen Zusammenhalt zusammenbringen. Aber wir dürfen ihn nicht gegenseitig ausspielen. Herzlichen Dank.
3: Und der Aktionsplan, den Felix Schreiner von der Unionsfraktion gerade erwähnt hat, ist im Prinzip die Weiterentwicklung der Nachhaltigkeitsstrategie der Bundesregierung, stärker von einem langfristigen Strategiepapier hin zu konkreten Maßnahmen. Am 30. September hat das Bundeskabinett den Aktionsplan Nachhaltigkeit für ein modernes und zukunftsfähiges Deutschland beschlossen. Jetzt als nächster Redner am Rednerpult Carsten Hilse für die AfD-Fraktion.
5: Dass diese Nachhaltigkeitswoche heute zu einer zweistündigen Nachhaltigkeitsdebatte eingedampft wurde, ist natürlich konsequent. Denn das Einzige, was bei Ihnen noch nachhaltig ist, ist die nachhaltige Zerstörung unserer Wirtschaft, unserer Natur, unserer Gesellschaft, ja unseres geliebten Vaterlandes. Ihre Politik, beispielsweise Ihre Energiepolitik, ist weder vernünftig noch mit den sogenannten Nachhaltigkeitszielen vereinbar. Es ist nicht vernünftig und auch nicht mit dem Ziel Nummer 15 vereinbar, tausende Hektar Wald zu roden, zigtausende Hektar Boden zu verdichten, um auf diesen dann Windindustrieanlagen zu errichten, die dann wiederum im Gegensatz zu Ziel Nummer 15 hunderttausende Vögel und Fledermäuse töten. Ganz zu schweigen vom Ziel Nummer 7, Zugang zu bezahlbarer, verlässlicher, nachhaltiger und moderner Energie für alle zu sichern. Dazu sind Ihre Windmonster und Insektengrille schlichtweg nicht in der Lage. Schauen wir uns dazu exemplarisch den 6.10.2026 um 19 Uhr an, also vor 3 Tagen. Vorsicht, liebe Grüne in allen Parteien, jetzt kommen Fakten und Zahlen, das könnte Sie verwirren, aber vielleicht den einen oder anderen Schwarz-Grünen da zum Nachdenken zu bewegen. Sie haben das Land zugepflastert mit Windmonstern, die eine Gesamtnennleistung von 83.000 Megawatt haben. Dazu kommen Insektengrills, also Photovoltaikanlagen mit einer Nennleistung von ca. 130.000 Megawatt. Am 6.10.2026 um 19 Uhr lieferten diese zusammen bei einer Gesamtnennleistung von ca. 213.000 Megawatt exakt 497,7 Megawatt. Das sind nach Adam Riese gerundet 0,225%. 0,225%. Kein Unternehmer, wäre er auch noch so realitätsfern wie Sie, würde sich jemals eine Maschine in die Werkstatt stellen, die, ohne dass er etwas dagegen tun kann, zu bestimmten Zeiten nur 0,225% der Leistung erbringt. Nicht ein einziger. Das machen nur Sie, weil Sie entweder keinen blassen Schimmer haben oder, unterstelle ich jetzt mal, nicht jedem zielgerichtet und nachhaltig Deutschland zerstören wollen. Schauen wir uns den Rest der Stromproduktion an diesem Tag an. Einspringen mussten unter anderem die bösen Erdgas mit 12.000 Steinkohle 4.500, Braunkohle 12.200, Biomasse 4.000 und Pumpspeicherkraftwerke mit 5.700 Megawatt. Die Gesamtstromproduktion lag bei ca. 43.000 Megawatt, der Bedarf allerdings bei 61.000 Megawatt. Wir waren also gezwungen, 18.000 Megawatt zu importieren. Das waren ca. 30% unseres Bedarfs. Sie haben uns mit Ihrer irrsinnigen Energiepolitik abhängig gemacht vom europäischen Ausland. Sie haben mit der Abschaltung von Grundlastkraftwerken bereits den größten Teil unserer sicheren Erzeugungskapazitäten vernichtet und dafür gesorgt, dass Deutschland nicht mehr in der Lage ist, sich selbst unabhängig mit Strom zu versorgen. Das nenne ich nachhaltige Zerstörung. Und diese Zerstörung begründen Sie dann auch noch mit der schon lange als Betrug entlarvten Behauptung, dass die menschengemachten CO2-Emissionen hauptverantwortlich für den derzeitigen Klimawandel seien. Die AfD wird in Regierungsverantwortung zurückkehren zu einer vernünftigen und nachhaltigen Stromversorgung. Sie als CDU könnten ohne die Mühlsteine SPD und Merz mit uns diese existenziellen Änderungen schon jetzt auf den Weg bringen. Wenn Sie es nicht tun, dann machen wir es irgendwann ohne Sie. Vielen Dank.
3: Carsten Hilse war das. Er ist klimapolitischer Sprecher der AfD-Bundestagsfraktion. Und ihm folgt jetzt nach Johannes Wagner für Bündnis 90 Die Grünen.
6: Sehr geehrter Herr Präsident, liebe Kolleginnen, ich habe heute aus der Koalition schon einige wirklich gute Reden gehört. Frau Winkelmeier-Becker sitzt direkt vor mir, Frau Kofler. Ich habe gut zugehört. Wer aber nicht zugehört hat, keiner Ihrer beiden Fraktionsvorsitzenden, nicht Frau Reiche und schon gar nicht der Bundeskanzler. Ich habe den Eindruck, liebe Koalition, denen ist das ziemlich egal, was hier die Anständigen ihrer Parteien zu dem Thema Nachhaltigkeit sagen. Die juckt das überhaupt nicht. Und das macht mich wirklich wütend. Und das ärgert nicht nur mich. Ich habe vor kurzem mit einer der renommiertesten Ökonominnen dieses Landes gesprochen. Auch die war frustriert, und zwar nicht nur über die aktuelle wirtschaftliche Lage, sondern dass ihr Sachverstand und der Sachverstand von vielen Menschen aus der Wissenschaft bei dieser Regierung kein Gehör mehr findet. Denn wie sonst lässt es sich erklären, dass sie nun zum dritten Mal eine vollkommen unsinnige Maßnahme, nämlich einen Tankrabatt, beschlossen haben. Die Abhängigkeit von fossilen Rohstoffen reißt die Welt jetzt zum dritten Mal in eine Krise. Und anstatt es den Menschen zu erklären und sich von Öl und Gas zu verabschieden, versuchen sie, die Folgen zu verschleiern. Und das wirklich denkbar schlecht. Denn vom Tankrabatt profitieren vor allem diejenigen, die besonders große und besonders viel Auto fahren. Wer gar kein Auto hat, wer auf Bus und Bahn angewiesen ist oder wer freiwillig auf Auto verzichtet, der geht leer aus. Und jetzt machen Sie auch noch das Deutschland-Ticket teurer und verplempern 2,5 Milliarden Euro für 3 Monate Tankrabatt. Wem kann man das erklären? Wahrscheinlich ging es Ihnen aber auch nicht um eine nachhaltige Entlastung der Bürgerinnen und Bürger, sondern um kurzfristige Schlagzeilen vor den Landtagswahlen. Hat ja super funktioniert. Und während Sie bei solchen Maßnahmen Milliarden locker machen, kürzen Sie gleichzeitig bei den Schwächsten. Beim Kindersofortzuschlag, beim Wohngeld, beim Unterhaltsvorschuss, beim Elterngeld. Das ist einfach unterirdisch, unsozial. Und besonders übel finde ich, was in Ihrer Wirtschaftspolitik, liebe Union, gar keine Rolle mehr spielt. Unsere Lebensgrundlagen. Nein, ich sage bewusst nicht Klima, denn bei Klima gibt es bei einigen innerhalb der Union ja schon diese bemerkenswerte Fähigkeit, das geht hier rein und geht da wieder raus. Was auf dem Spiel steht, sind unsere Lebensgrundlagen, unsere Böden, unsere Wälder, unsere Wasserversorgung und damit die Grundlage unseres Wohlstands. Und nicht umsonst warnt das Weltwirtschaftsforum davor, dass die Umwelt- und Klimakrisen in den nächsten 10 Jahren die größte Gefahr für die Weltwirtschaft sind. Eine verantwortungsvolle Politik muss sozial gerecht, ökonomisch vernünftig und ökologisch nachhaltig sein. Ihre Politik erfüllt keinen dieser Punkte. Deshalb überrascht es auch nicht, dass immer mehr Menschen das Vertrauen in den Kurs dieser Bundesregierung verlieren. Und das leider nachhaltig.
2: Es erhält das Wort Sascha van Beek für die CDU-CSU.
7: Sehr geehrter Herr Präsident, sehr geehrte Kolleginnen und Kollegen, sehr geehrte Damen und Herren, wir reden heute über Nachhaltigkeit. Der Begriff ist groß, für manche hier zu groß. Und wir haben über Klima geredet, wir haben über Ressourcen, über Wirtschaft und über soziale Sicherheit geredet. Ich setze heute einen anderen Schwerpunkt, nämlich Gesundheit. Denn gerade im Gesundheitsbereich zeigt sich sehr konkret, was Nachhaltigkeit bedeutet. Nachhaltigkeit geben wir im Gesundheitsbereich oft auch andere Namen, zum Beispiel Resilienz, Prävention, Gesundheitssicherheit, One Health, globale Gesundheit. Aber egal, wie wir es auch nennen, Nachhaltigkeit heißt, wir handeln heute so, dass Menschen morgen länger gesund leben. Genau deshalb finde ich eine Mission im Aktionsplan der Bundesregierung besonders wichtig. Mehr gesunde Lebensjahre für alle Menschen bis ins hohe Alter. Dieser Satz bringt Nachhaltigkeit für mich auf den Punkt. Denn wir leben länger. Die entscheidende Frage lautet aber, leben wir auch länger gesund? Bleiben wir länger arbeitsfähig? Bleiben wir länger selbstständig? Verhindern wir Krankheiten? Verhindern wir Pflegebedürftigkeit? Genau hier wird aus einem großen Begriff eine konkrete politische Aufgabe. Und genau hier gilt für mich Health in all policies, Gesundheit in allen Politikbereichen. Denn Gesundheit beginnt nicht erst in der Arztpraxis oder im Krankenhaus. Gesundheit entsteht jeden Tag in der Kita, in der Schule, am Arbeitsplatz, beim Essen, beim Sport, in unseren Städten und Gemeinden, bei sauberer Luft, bei Schutz vor Hitze. Viele innovative Gesundheitssysteme in der Welt verfolgen genau diesen Ansatz. Wir schauen zu Recht auf diese Länder. Wir fragen, was machen sie anders? Eine Antwort lautet, sie denken Gesundheit nicht nur vom Gesundheitswesen aus, sie denken Gesundheit eben in allen Politikbereichen mit. Jetzt gehen wir auch diesen Weg. Wir kopieren einen guten Ansatz. Wir übertragen ihn auf Deutschland, denn genau das beschreibt die Mission im Aktionsplan der Bundesregierung. Das Gesundheitsministerium arbeitet mit anderen Ressorts zusammen. Ernährung wirkt nämlich auf Gesundheit, Arbeit wirkt auf Gesundheit, Umwelt wirkt auf Gesundheit, Bildung wirkt auf Gesundheit, Forschung wirkt auf Gesundheit, Stadtentwicklung wirkt auf Gesundheit. Und das ist eben Health in all policies, moderne Gesundheitspolitik. Und an dieser Stelle möchte ich die Bundesregierung dafür ausdrücklich loben. Die Nachhaltigkeitsstrategie gibt die Richtung vor. Und dieser Aktionsplan macht daraus endlich konkrete Missionen. Und vor allem, er formuliert messbare Ziele. Bei dieser Mission heißt das ganz konkret, die gesunden Lebensjahre sollen steigen, Pflegebedürftigkeit soll später beginnen. Das halte ich für eine richtige Weiterentwicklung, denn Nachhaltigkeit darf nicht daran gemessen werden, wie viele Seiten wir schreiben. Wir müssen Nachhaltigkeit daran messen, was sich für Menschen verändert. Unser Gesundheitswesen funktioniert heute noch so oft wie ein Reparaturbetrieb. Ein Mensch wird krank, wir behandeln ihn. Ein Mensch wird pflegebedürftig, wir organisieren Pflege. Natürlich müssen wir beides gut machen, aber nachhaltige Gesundheitspolitik setzt eben früher an. Sie verhindert Krankheiten, sie erhält Gesundheit, sie stärkt auch Gesundheitswissen, sie schafft Bedingungen für gesundes Leben und sie erreicht auch Menschen mit schlechten Gesundheitschancen. Das ist Sozialpolitik, das ist Wirtschaftspolitik, das ist nachhaltige Gesundheitspolitik. Denn jedes zusätzliche gesunde Lebensjahr bedeutet zuerst mehr Lebensqualität, ganz klar. Es bedeutet aber auch Arbeitsfähigkeit erhalten. Es bedeutet Gesundheitswesen und Kosten entlassen. Es kann Pflegebedürftigkeit später beginnen lassen. Das ist Gesundheitssicherheit, das ist Vorsorge. Und damit komme ich zu einer politischen Frage. Wie erreichen wir mehr Nachhaltigkeit? Mit immer neuen Vorgaben, mit neuen Berichten, mit immer neuen Förderprogrammen. Ich denke, das alleine reicht nicht. Nachhaltiges Handeln muss sich auch wirtschaftlich lohnen. Innovationen müssen sich lohnen. Prävention muss sich lohnen. Wir brauchen klare Ziele. Wir brauchen verlässliche Regeln. Wir brauchen aber auch Raum für gute Ideen. Und wir brauchen Wettbewerb um die besten Lösungen. Am Ende zählt nicht die Zahl unserer Strategien. Am Ende zählen die Ergebnisse. Bleiben Menschen länger gesund? Verhindern wir Krankheiten? Bleiben Menschen länger selbstständig? Beginnt Pflegebedürftigkeit später? Genau daran sollten wir unseren Erfolg messen. Der Aktionsplan geht diesen ersten Schritt. Deshalb bleiben für mich am Ende zwei einfache Sätze. Weniger Berichte, mehr Wirkung und nicht nur länger leben, sondern länger gesund leben. Und das schaffen wir mit diesem Aktionsplan. Herzlichen Dank.
3: Sascha van Beek war das für die Unionsfraktion. Er ist ordentliches Mitglied im Ausschuss für Umwelt, Klimaschutz, Naturschutz des Bundestages. Und jetzt kommt als nächster Redner ans Rednerpult Matthias Rentsch für die AfD-Fraktion.
8: Reicht. Sehr geehrter Herr Präsident, sehr geehrte Damen und Herren, warum ist die heutige Debatte über Nachhaltigkeit und Zukunftsfragen ein Trauerspiel? Weil diese Bundesregierung ein einziges Drama ist. Eine Regierung ohne klare Ziele, ohne Mut zu Entscheidungen und mittlerweile auch ohne Mehrheit der Wähler. Deutschland tritt seit Jahren auf der Stelle. Andere Länder wachsen, andere Länder investieren, andere Länder bauen ihre Zukunft. Und was macht Schwarz-Rot? Neue Steuererhöhungen, mehr Bürokratie, Fehlentscheidungen aller Orten. Anschließend wird sich dann gewundert, dass immer mehr Unternehmen in die Insolvenz gehen und die Bürger zunehmend resignieren. Meine Damen und Herren, das ist keine positive Zukunftspolitik. Das Handeln dieser Regierung ist eine Bankrotterklärung. Schauen wir uns nur mal einen Vergleich in der deutschen Entwicklungspolitik genauer an. Für Indien sind in den kommenden Jahren mindestens 7,5 Milliarden Entwicklungshilfe eingeplant, bei einem Wirtschaftswachstum von 7%. Für Marokko rund 2,8 Milliarden, Wirtschaftswachstum 4,4%. Hier zum Vergleich Deutschland. Wir werden bis 2030 ca. 70 Milliarden für Entwicklungshilfe ausgeben. Unser Wachstum betrug 2025 0,2% und 2026 staatssubventioniert 1,3%. Nebenher baut die Realwirtschaft massiv ab und die Belastungsgrenzen für unsere Bürger werden immer weiter und schneller überschritten. Da stellt sich doch die Frage, was läuft hier falsch? Scheinbar fällt niemandem hier, außer der AfD, der Widerspruch auf. Wir haben für nichts Geld in diesem Land, aber offenbar immer genügend Geld für die Probleme anderer Länder. Damit wir uns nicht falsch verstehen, internationale Zusammenarbeit ist sehr wichtig, ja. Aber sie muss auf Augenhöhe stattfinden, sie muss nachvollziehbar sein und sie muss vor allem eines berücksichtigen, die bilateralen Interessen. Zum Ende noch ein kurzer Ausblick auf eine positive Zukunft ab spätestens 2029. Unter einer AfD-geführten Bundesregierung wird wieder Politik für die deutsche Mehrheitsgesellschaft gemacht. Die Agenda 2030 wird nicht fortgeführt. Die wirtschaftliche Zusammenarbeit wird grundlegend reformiert. Und die Klimasekte wird bedeutungslos sein. Vielen Dank.
2: Ich darf das Wort erteilen an Ralf Brinkhaus, CDU-CSU-Fraktion.
9: Vielen Dank, Herr Präsident. Vielleicht ein Wort zu meinem Vorredner, der Politik für die deutsche Mehrheitsgesellschaft machen möchte. Demokratie zeichnet sich dadurch aus, wie sie auch mit Minderheiten umgeht. Und vielleicht sollte man das an dieser Stelle auch mal sagen. Herr Präsident, meine Damen und Herren, ich möchte das ausgreifen, was der Kollege van Beek gerade gesagt hat, und zwar mehr gesunde Lebensjahre. Das ist doch eigentlich das schönste und beste politische Programm und Versprechen, was man geben kann. Hier im Saal sitzen, würde ich mal so sagen, 75 gewählte Bundestagsabgeordnete. Und ich gucke mal in die Runde hinein, wer hatte eigentlich in seinem Wahlprogramm stehen, auf seinen Flyern, auf seinen Plakaten, mehr gesunde Lebensjahre? Ich glaube, niemand. Er hätte es aber raufschreiben können, und zwar fast jeder, weil das nämlich seit Jahren in der deutschen Nachhaltigkeitsstrategieprogramm ist, weil es auch jetzt im Aktionsplan der Bundesregierung Programm ist. Alle wären wir legitimiert, das zu machen. Aber wenn wir über Gesundheitspolitik diskutieren, was wir in den vergangenen Wochen und Monaten viel gemacht haben, dann sprechen wir über Krankenhäuser, dann sprechen wir über Apotheken, wir sprechen auch zu Recht über die Belastung von Pflegepersonal oder über Medikamentenpreise. Aber nie sagen wir, dass wir das alles machen, um den Menschen mehr gesunde Lebensjahre zu ermöglichen. Und wenn ich dieses Ziel auch einfach mal definieren würde, dann kann ich vielleicht auch erklären, dass das nächste Krankenhaus, was auch mir lieb ist, vielleicht etwas weniger wichtig ist für gesunde Lebensjahre, als dass der Notarzt und der Rettungswagen in 8 Minuten bei mir vor der Tür steht. Und warum erzähle ich Ihnen das? Weil wenn wir Politik über Ziele auch erklären, dann haben wir nicht nur ganz andere Geschichten, sondern wir haben dann auch die Möglichkeit, ganz anders mit den Bürgerinnen und Bürgern zu diskutieren. Und die gute Nachricht ist, dass die deutsche Nachhaltigkeitsstrategie seit Jahrzehnten zusammen mit den Nachhaltigkeitszielen der Vereinten Nationen viele, viele Ziele festlegt. Und übrigens, kleiner Gruß an die Kollegen der Grünen, nicht nur im Bereich Klima, der natürlich wichtig ist, sondern auch in Bereichen wie Arbeit, wie Gesundheit, wie Armut, wie Hunger und in ganz, ganz vielen anderen Bereichen. Und wenn man diese 17 Ziele, die übrigens mit über 75 Indikatoren auch unterlegt sind, wenn man die mal nehmen würde, dann hätten wir, glaube ich, ein super Programm, was, glaube ich, auch sowohl auf der linken als auch auf der rechten Seite des politischen Spektrums viel, viel Zustimmung erreichen würde. Und dann könnten wir uns als Demokraten vielleicht mal darauf konzentrieren, dass wir sagen, wie erreichen wir denn diese Ziele? Denn ich glaube, auch die AfD hat nichts gegen Kampf gegen Hunger, gegen bessere Gesundheit und gegen mehr Gerechtigkeit in diesem Land. Und das ist eigentlich der entscheidende Punkt. Wir könnten das machen, wenn wir das zielorientiert machen. Die schlechte Nachricht ist, wir tun es nicht. Die schlechte Nachricht ist, und das sage ich mit meiner ganzen politischen Erfahrung, wir nehmen uns irgendein Thema heraus, wir kippen Geld drauf, wir kippen Gesetze drauf, wir kicken Personen oder Personal da drauf und dann denken wir, wir haben das Thema gelöst. Und so entsteht ein buntes Sammelsurium, genauso ein Sammelsurium wie in dieser Debatte, aber wir gehen nicht systematisch darauf ein, wie dieses Land in Zukunft vielleicht aussehen könnte. Und deswegen werbe ich sehr, sehr stark dafür, dass wir wesentlich ziel- und wirkungsorientierter vorgehen. Und es ist angesprochen worden von dem einen oder anderen Debattenredner, wir könnten das eigentlich machen. Wenn wir nämlich eins machen würden, die Diskussion darüber, wie die Ziele aussehen, wie die Kenngrößen aussehen, wie dieses Land aussehen würde, nicht Staatssekretären und Staatsministern im Bundeskanzleramt überlassen. Das ist bisher eine reine Regierungsarbeit. Und diese Regierungsarbeit, die wird bestenfalls dem Deutschen Bundestag zur Kenntnis gegeben. Und vielleicht werden wir auch mal angehört. Und deswegen einige Punkte, wie wir vielleicht konstruktiv in die Zukunft hineingehen könnten und wie wir zielorientierter, wie wir nachhaltiger auch hier im Bundestag arbeiten können, wenn wir nämlich eins machen, dass wir die Festlegung der deutschen Nachhaltigkeitsstrategie, und das sage ich, obwohl wir momentan die Regierung stellen, eben nicht der Regierung überlassen, sondern das hier im Deutschen Bundestag mit dem höchsten gewählten Verfassungsorgan festlegen, meine Damen und Herren. Und der zweite Punkt ist, und wenn wir das dann machen, und dann greife ich auch das auf, was auch in der einen oder anderen Rede gemacht worden ist, dann sollten wir uns vielleicht auch etwas länger mit diesem Thema beschäftigen. Also ganz ehrlich, wir haben jetzt eine Debatte hinter uns, so rund 2 Stunden. Die Leute sind rein und rausgegangen, weil noch 2 oder eigentlich 7 namentliche Abstimmungen dazwischen waren. Die Regierung ist mal da gewesen, mal nicht da gewesen. Es ist eine bunte Mischung. Ich glaube, es sind noch nicht mal mehr alle Redner da, die hier irgendwo geredet haben. Und dann hat man jetzt 2 Stunden lang pflichtschuldig einfach mal was zum Thema Nachhaltigkeit gemacht. Toll. Aber ganz ehrlich, können wir uns alle in die Augen reingucken. Diese Debatte ist komplett konsequenzenlos. Und deswegen, meine Damen und Herren, werbe ich dafür, dass wir uns intensiv mit diesem Thema beschäftigen, dass wir hier jeden Minister auch vorstellig lernen lassen, um mit ihm zu besprechen, was er im Bereich nachhaltig gemacht hat. Das kriegen wir nicht in 2 Stunden hin. Dafür brauchen wir mehrere Nachhaltigkeitstage. Und auch ein kleiner Gruß an meine Fraktion. Ich würde mich freuen, wenn wir das, was wir schon mal gefordert haben, jetzt in der Regierung auch umsetzen. Herzlichen Dank, meine Damen und Herren.
3: Ralf Brinkhaus war das, Sprecher und Vorsitzender der Arbeitsgruppe Digitales und Staatsmodernisierung. Der hat kritische Worte in Richtung Bundesregierung geschickt, aber auch in Richtung seiner eigenen Abgeordnetenkollegen und gefordert, dass Nachhaltigkeit mehr in den Fokus gerückt wird. Jetzt am Rednerpult Klaus Mack, ebenfalls noch einmal für die Unionsfraktion.
10: Dann würde er Ihnen vermutlich keinen 300-Seiten-Bericht in die Hand drücken. Er wird Ihnen einen Wald zeigen. Einen Wald von dem Menschenleben, den wir schützen, den wir nützen und den wir so weitergeben wollen, dass auch unsere Kinder und Enkel noch etwas von ihm haben, liebe Kolleginnen und liebe Kollegen. Im Schwarzwald wirtschaften wir nach diesem Prinzip seit Jahrhunderten. Und vielleicht tut uns ja in Berlin genau das einmal gut, dieser Blick ganz gut. Denn Nachhaltigkeit bedeutet ja im Kern etwas sehr Einfaches. Wir dürfen nicht auf die Kosten von morgen leben. Das gilt für unsere Natur, das gilt für unsere Wirtschaft und das gilt für unseren Sozialstaat. Wer heute verbraucht, was morgen noch gebraucht wird, handelt nicht nachhaltig. Wer das Klima schützen will, aber dabei die industrielle Basis unseres Landes aufs Spiel setzt, handelt nicht nachhaltig. Und wer wirtschaftlichen Wohlstand will, aber unsere natürlichen Lebensgrundlagen verbraucht, handelt eben auch nicht nachhaltig. Deshalb ist unser Verständnis als Union: Ökologie, Ökonomie und Soziales gehören zusammen. Und nachhaltige Politik entscheidet eben nicht, was davon wichtiger ist. Nachhaltige Politik bringt es zusammen. Und genau das ist unser Anspruch, liebe Kolleginnen und liebe Kollegen. Es geht um Verantwortung, Maß und Mitte, um Freiheit. Und darum, kommenden Generationen nicht ihre Möglichkeiten zu nehmen. Dabei unterscheiden wir uns von den politischen Konzepten auf beiden Seiten dieses Hauses. Das wurde in dieser Debatte klar. Denjenigen, die den menschengemachten Klimawandel kleinreden oder leugnen, sage ich, man kann den Kopf in den Sand stecken. Aber davon verschwindet weder das Problem noch sinkt der Meeresspiegel. Und an Grüne und Linke sage ich genauso, gute Absichten allein sind eben noch keine gute Politik. Man kann immer neue Ziele und Vorhaben beschließen, so wie wir da ja viel in der Debatte gehört haben. Aber am Ende muss es eben funktionieren. Wenn Arbeitsplätze verloren gehen, Wertschöpfung abwandert und die Menschen das Gefühl bekommen, Politik kenne ihre Lebenswirklichkeit nicht mehr, dann gewinnt man keine Akzeptanz für Veränderung. Wer Nachhaltigkeit auf Verzicht und Verbote reduziert, macht aus einem Zukunftsversprechen Zumutung. Und Klimaschutz gegen die Menschen wird auf Dauer auch keinen guten Klimaschutz hervorbringen, meine Damen und Herren. Deshalb korrigieren wir, wo Korrekturen notwendig sind. Und das ist keine Verrat an einem Ziel, das ist einfach verantwortungsvolle Politik. Und diese Bundesregierung entscheidet auch verantwortungsvoll. Wir investieren in die Modernisierung unserer Infrastruktur. Wir beschleunigen Planungs- und Genehmigungsverfahren. Wir verbessern die Bedingungen für Investitionen. Und wir bringen bei der Energiewende Klimaschutz, Versorgungssicherheit und Bezahlbarkeit zusammen. Denn für uns ist die Energiewende nicht nur eine Frage des Klimas, sie ist auch eine Frage der wirtschaftlichen Zukunft unseres Landes. Ich durfte einige Jahre Vorsitzender des Naturparks Schwarzwald-Mitte-Nord sein. Dort kann man erleben, wie Nachhaltigkeit praktisch funktioniert. Ein Naturpark ist kein Museum mit Bäumen. Dort leben und arbeiten Menschen. Dort gibt es Landwirtschaft, Forstwirtschaft, Tourismus und Unternehmen. Und gleichzeitig schützen wir eine einzigartige Kulturlandschaft. Aber eben nicht unter einer Käseglocke, sondern durch Schutz und verantwortungsvolle Nutzung. Und genau dieses Prinzip brauchen wir auch für unser Land. Wir müssen wieder lernen, die langen Linien zu sehen, nicht nur von Wahltermin zu Wahltermin, von Schlagzeile zu Schlagzeile, sondern von Generation zu Generation, meine Damen und Herren. Zukunft entsteht nicht dadurch, dass wir sie beschwören. Wir müssen sie möglich machen. Und dazu gehört ein Staat, der nicht jede Entscheidung für seine Bürger treffen will, sondern ihnen zutraut, Selbstverantwortung zu übernehmen. Denn am Ende geht es bei der Nachhaltigkeit um die Frage, was hinterlassen wir denen, die nach uns kommen? Und unsere Antwort darf darauf nicht sein, kommenden Generationen vorzuschreiben, wie ihre Zukunft auszusehen hat. Unsere Antwort muss sein, wir wollen unseren Kindern kein fertiges Leben hinterlassen. Wir wollen ihnen die Freiheit hinterlassen, ihr eigenes Leben zu gestalten. Das ist Nachhaltigkeit, das ist Generationengerechtigkeit und das ist der Anspruch dieser Koalition und dieser Bundesregierung. Nicht die Zukunft verwalten, sondern heute die Voraussetzungen dafür schaffen, dass auch morgen Freiheit, Wohlstand und ein gutes Leben in unserem Land möglich sind. Daran wollen wir uns messen lassen. Haben Sie herzlichen Dank.
3: Und das war Klaus Mack für die Unionsfraktion, der letzte Redner in dieser Debatte über Nachhaltigkeit und Zukunftsfragen. Im Kern ging es dabei um die Nachhaltigkeitsstrategie der Bundesregierung, die festlegen soll, wie Deutschland bis 2030 wirtschaftlich, ökologisch und sozial nachhaltig entwickelt werden soll. Und weiter geht es jetzt mit zwei Anträgen der größten Oppositionsfraktion, der AfD. Der eine trägt den Titel 24 Maßnahmen gegen Linksextremismus, extremistische Schutzräume und Gewalt. Der zweite beschäftigt sich mit Sachbeschädigungen der kritischen Infrastruktur. Zur Erinnerung, am Morgen des 3. Januar in diesem Jahr ereignete sich ein Brandanschlag auf die Kabelbrücke am Berliner Teltow-Kanal nahe dem Heizkraftwerk Lichterfelde. Und auch im September kam es innerhalb von 24 Stunden zu Anschlägen auf Umspannwerke in Bergheim in Nordrhein-Westfalen und Jenschwalde in Brandenburg. Die Debatte, die seitdem entbrannt ist, dreht sich um die Frage, wie kann kritisch kritische Infrastruktur in Deutschland besser geschützt werden. Für die Aussprache der Anträge der AfD ist eine Stunde vorgesehen. Und am Rednerpult für die AfD-Fraktion ist jetzt Martin Hess.
11: Für 2025 ein deutlich gewachsenes linksextremistisches Personenpotenzial und stark gestiegene Straf- und Gewalttaten aus. Besonders alarmierend sind die massiven Angriffe gegen Repräsentanten unseres Staates und unsere kritische Infrastruktur. Die Sicherheitsbehörden stellen fest, die Grenze zum Linksterrorismus ist längst überschritten. Demgegenüber steht ein Staat, der schwach und hilflos wirkt und den Linksterrorismus nahezu ungehindert agieren lässt. Die AfD will und wird diesen inakzeptablen Zustand beenden. Es wird Zeit, endlich zurückzuschlagen. Und während linksterroristische Anschläge unser aller Sicherheit in immer größerem Maße beeinträchtigen, erleben wir in Berlin ein politisches Schauspiel, das an Verantwortungslosigkeit, Geschichtsvergessenheit und Skrupellosigkeit nicht mehr zu überbieten ist. Die Linke, eine Partei, die offen linksextremistische Positionen vertritt, aus ihrer Polizeifeindlichkeit keinen Hehl macht, die beste Kontakte zu Clankriminellen, zu islamistischen Terrorunterstützern und zu widerwärtigen Antisemiten hat, steht kurz davor, die regierende Bürgermeisterin zu stellen. Dass eine solche Möglichkeit überhaupt besteht, ist der eindeutige Beweis dafür, dass bei der Bekämpfung des Linksextremismus viel zu lange verharmlost, weggesehen, relativiert und verschwiegen wurde. Dem muss jetzt endlich entschlossen entgegengetreten werden. Und deshalb ist die Linie der AfD glasklar. Linksextremismus ist ab sofort mit oberster Priorität und maximaler Härte zu bekämpfen. Und sobald wir Regierungsverantwortung tragen, wird diese Maxime auch konsequent umgesetzt. Und die Verantwortlichen für diese desaströse Entwicklung, die müssen natürlich auch klar und deutlich benannt werden. Es sind Grüne und SPD, die mit genau diesen Linken in Berlin Gespräche führen, um eine Regierung vorzubereiten. Sogar der massive Antisemitismus der Linken steht jetzt dabei nicht mehr im Weg. Diese sogenannten Parteien der Mitte wollen zukünftig Judenhass nicht mehr verurteilen und bekämpfen, sondern in verschiedenen Gremien diskutieren. Das muss man sich mal vorstellen. Das ist eine Schande für unser Land. Wer öffentlich Demokratie, staatspolitische Verantwortung und zu Recht ein nie wieder predigt, aber antisemitischen staats- und demokratiefeindlichen Kräften an die Macht verhilft, der agiert sicherheitsgefährdend und demokratiezerstörend. Man kann das nur als einen Anschlag auf unsere Gesellschaft und unsere Demokratie bezeichnen. Sie von den Grünen und von der SPD, Sie sollten sich schämen. Aber auch die Union hat aktiv zu dieser Entwicklung beigetragen. Auch CDU und CSU haben jedes Recht verwirkt, sich hier als Bollwerk gegen Extremismus aufzuspielen. In Thüringen und in Sachsen wird mit Linken kooperiert und zusammengearbeitet, nur um die AfD von Verantwortung fernzuhalten. Man redet von Brandmauern gegen die stärkste Partei im Land, baut aber Brücken zu Linksextremisten und Antisemiten. Das ist reiner Antisemitismus, der unser Land immer stärker beschädigt. Links ist nicht vorbei, wie der Bundeskanzler behauptet, sondern links bestimmt nahezu vollumfänglich die desaströse Politik unseres Landes. Erst wenn diese unsägliche Brandmauer weg ist, ist links vorbei. Also reißen Sie das unsinnige Ding endlich ein. Der Rechtsstaat darf beim Linksextremismus nicht länger versagen. Wer vermeintlich politische Gegner mit äußerster Brutalität angreift, die Stromversorgung für zehntausende Bürger lahmlegt, jüdisches Leben bedroht und islamistischen Terror unterstützt, der stellt sich gegen unsere freiheitlich-demokratische Grundordnung. Für solche Leute darf es keine ideologischen Rückzugsräume, keine staatlich geförderten Vorfeldstrukturen und keine politischen Ausreden mehr geben. Absolute Nulltoleranz muss die zukünftige politische Leitlinie sein, und zwar nicht nur im Reden, Herr Staatssekretär, sondern vor allem auch im Handeln. Wenn der Staat oder wer den Staat angreift, muss eine harte Reaktion zu spüren bekommen. Wer Gewalt organisiert, darf nicht mehr mit Nachsicht rechnen. Wer unsere Gesellschaft bekämpft, darf nicht auch noch von ihr mit Steuergeldern finanziert werden. Eine AfD-geführte Regierung wird deshalb den Ermittlungsdruck gegen Linksextremisten massiv erhöhen, deren Geldströme trockenlegen, unseren Rechtsstaat und insbesondere unsere kritische Infrastruktur schützen, Prävention und Aufklärung stärken und vor allem mit maximaler Entschlossenheit deren Strukturen zerstören. Die gewalttätige Antifa muss endlich verboten werden. Es ist ein Skandal, dass das nicht längst umgesetzt ist. Liebe Bürger, mit unserem Antrag wird das Versagen des Staates in der Bekämpfung des Linksextremismus beendet, unsere Gesellschaft vor diesen Staatsfeinden geschützt und endlich wieder Sicherheit hergestellt. Wer als politische Kraft nicht bereit ist, diesen Weg mitzugehen, der trägt nicht zur Lösung bei, sondern ist Bestandteil des Problems.
3: Und für die AfD-Fraktion war das Martin Hess. Die AfD hat in ihrem ersten Antrag die Bundesregierung aufgefordert, sich nachhaltig und konsequent für ein abgestimmtes Vorgehen gegen Linksextremismus zu engagieren. Jetzt am Rednerpult für die Unionsfraktion Ottilie Klein.
12: Offiziell bekannt gegeben, Verhandlungen über eine Regierungszusammenarbeit mit der extremen Linkspartei in Berlin aufzunehmen. Und deshalb müssen wir jetzt hier, glaube ich, mal ein bisschen grundsätzlicher werden. Demokraten arbeiten nicht mit dem organisierten Verbrechen zusammen. Demokraten arbeiten nicht mit Islamistenfreunden zusammen. Demokraten arbeiten nicht mit Judenhassern zusammen. Das waren feste Grundsätze unseres Landes. Und es ist ein echter Tiefpunkt, ein beispielloser Tiefpunkt in der Geschichte dieses Hauses, dass wir darüber diskutieren müssen. In der Debatte zur Linkspartei haben wir in den vergangenen Wochen eine argumentative, eine moralische und eine freiheitsbedrohende Geisterfahrt erleben müssen, die gezeigt hat, welche Gefahr von dieser Partei und ihren Freunden ausgeht. Wer ernsthaft die Linksextremisten der Roten Hilfe verharmlost, wer linksextreme Gewalt toleriert, wer sich bereitwillig mit PKK-Unterstützern trifft, wer sich zum Helfershelfer des organisierten Verbrechens macht, wer Islamismus und Judenhass totschweigt und in den eigenen Reihen sogar noch hofiert, der verstößt gegen alles, worauf diese Gesellschaft und dieses Land aufgebaut ist. Und wenn SPD und Grüne zulassen, dass diese extreme Linkspartei ins Rote Rathaus einzieht, obwohl eine Koalition der Mitte möglich wäre, dann ist das nicht weniger als ein Tabubruch. Es ist eine offene Infragestellung des anti-extremistischen Konsenses, ausgerechnet von jenen, die sich stets mit dem erhobenen Zeigefinger zu Rettern der Demokratie erklären. Und ich frage Sie einmal ganz direkt, wie können Sie eigentlich ernsthaft die Opfer des 7. Oktober betrauern und zeitgleich mit Leuten zusammenarbeiten, die mit Yalla Yalla Intifada Wahlkampf machen? Wie schaffen Sie es, bei Trauerakten ein betroffenes Gesicht zu machen, um am gleichen Tag mit Freunden von Hamas-Unterstützern und kriminellen Sondierungen zu planen? Wie können Sie noch ernsthaft... Wie können Sie noch ernsthaft vom Schutz des jüdischen Lebens in Deutschland sprechen, wenn Sie unseren jüdischen Mitbürgern auf solch unsagbare Weise in den Rücken fallen? Denn Sicherheit für jeden wird in Berlin unter einer solchen Regierung nicht mehr gelten. Nicht mehr für Jüdinnen und Juden, nicht mehr für Polizisten und auch nicht mehr für Bürgerinnen und Bürger. Bestreitet die Linke doch, dass Linksterrorismus überhaupt existiert, wie zuletzt beim linksextremistischen Angriff auf das Berliner Stromnetz. Das ist dann übrigens die neue Realität rot-rot-grüner Politik. Und liebe Kolleginnen und Kollegen von Grünen und SPD, machen Sie sich doch nichts vor. Wie wenig ernst es der Linkspartei ist, gegen Extreme vorzugehen, das sieht man an ihrem Umgang mit Ferhat Kocak. Hier wird nämlich rein gar nichts passieren, obwohl einem bei den vielen Wendungen und Verrenkungen seiner Ausreden ganz schwindlig werden konnte, feststeht, er hat mehrfach die Unwahrheit über seine Verbindungen zu kriminellen Clans gesagt. Seine nachgewiesenen Verbindungen zu Hamas-Unterstützern und anderen Extremisten versucht er weiter unter den Tisch zu kehren. Und anstatt Konsequenzen zu ziehen, flüchtet er sich einfach aus der Arbeit im Bundestag. Dieses Mandat ist das teuerste bedingungslose Grundeinkommen aller Zeiten. Das ist dieses Hauses und vor allem den Neuköllnern gegenüber nicht würdig. Liebe Kolleginnen und Kollegen, in den vergangenen Wochen haben wir in diesem Haus zu Recht über die Gefahren des Extremismus und der extremen Ränder debattiert. Und dass die Grünen gerade nach der letzten Woche offen über eine Koalition mit der Linkspartei auf Bundesebene nachdenken, ist eine besondere Heuchelei. Es muss doch klar sein, Extreme bleiben Extreme, egal ob von links oder rechts. Und Antisemiten bleiben Antisemiten und jeder, der sich zur politischen Mitte zählt, muss diesen Grundsatz auch beherzigen. Liebe Kolleginnen und Kollegen, ein linksgeführter Senat wäre ein Sicherheitsrisiko für diese Stadt, für dieses Land und für unsere ganze Gesellschaft. Und wenn die Bekenntnisse zur politischen Mitte weiter einen Wert haben sollen, wenn der Kampf gegen Extremismus, wenn Vielfalt, Sicherheit und Anstand noch eine Bedeutung behalten sollten, dann ist klar, wie sich SPD und Grüne nun verhalten müssen. Keine Koalition mit der extremen Linkspartei. Vielen Dank.
3: Ottilie Klein war das für die Unionsfraktion aus Berlin. Hintergrund ihrer Rede ist, kürzlich kam die Information heraus, dass 2,5 Wochen nach der Berliner Abgeordnetenhauswahl der Weg frei ist für Sondierungsgespräche zwischen Linken, Grünen und der SPD. Das haben die Parteien bestätigt. Grundlage dafür ist eine Einigung beim Thema Antisemitismus. In einem gemeinsamen Papier soll nun ein Bekenntnis zum Schutz jüdischen Lebens und zum Existenzrecht Israel festgeschrieben werden. Jetzt am Rednerpuls für Bündnis 90 Die Grünen, Lamia Kador.
13: Und Wege genutzt. Und wir fragen die Bundesregierung praktisch monatlich, Herr Dobrindt, schön, dass Sie hier sitzen, bis heute, wann die notwendigen Regelungen zum Schutz kritischer Infrastruktur endlich vollständig vorliegen. Ich meine, erklären Sie mal, liebe Bundesregierung, wann die im Kritisdachgesetz vorgesehene Verordnung zur Festlegung kritischer Anlagen denn endlich kommen wird. Wie lange sollen Unternehmen denn noch Rätsel raten, ob und welche Pflichten für sie gelten? Also glauben Sie mir gerne, wir nehmen Extremismus ziemlich ernst. Aber gerade weil wir ihn ernst nehmen, bewerten wir die Gefährlichkeit von Extremismus anhand von Zahlen, Fakten und ja, auch von tatsächlicher Bedrohungslage. Wie Sie, ich und wir alle wissen, es gibt einen Anstieg des Personenpotenzials beim Linksextremismus. Und das ist natürlich besorgniserregend. Wir haben darüber mehrfach gesprochen, auch in den Ausschüssen. Aber, liebe Kolleginnen und Kollegen, Der Zeitpunkt, zu dem diese Debatte diese Woche aufgesetzt wird, lässt mich erschaudern. Der Zeitpunkt macht deutlich, auf welchen Irrwegen sich Teile dieses Landes befinden. Und Sie haben gerade gesagt, Sie möchten eine allgemeine Ansprache halten. Das möchte ich jetzt hiermit auch mal tun. Sie erheben Linksextremismusvorwürfe und schwingen Skandalreden über eine mögliche Regierungsbildung in Berlin. Während sich etwa 150 Kilometer weiter ein Machtwechsel vollzieht, der weltweit Sorgen auslöst. Heerscharen internationaler Journalistinnen und Journalisten reist nach Magdeburg. Nicht zum Abgeordnetenhaus nach Berlin. Ich habe Ihnen auch zugehört. In Sachsen-Anhalt sind Menschen dabei, die Lehren des schlimmsten Ausmaßes von Extremismus, den die Welt je gesehen hat, über den Haufen zu werfen. Was dort passiert ist, ist eine Schande für unser Land und allem Anschein nach wohl auch für Teile der CDU, meine Damen und Herren. Zum ersten Mal nach 1945 stellen Rechtsextreme in Deutschland wieder einen Landtagspräsidenten, gewählt mit den Stimmen der AfD, des BSW und 4 Überläufer. Und Sven Schulze, er geht brav zum frisch gewählten Tobias Rausch und übergibt ihm Blumen. Blumen von der CDU für den ersten AfD-Landtagspräsidenten Deutschlands. Vielleicht hatte er keine Wahl, mag sich der eine oder andere denken. Doch, meine Damen und Herren, hatte er. Er hätte übrigens gar nichts machen können. Er hätte es wie einst Susanne Hennig-Well so machen können, die Thomas Kemmerich den Blumenstrauß vor die Füße warf. Oder er hätte zumindest wie die es schön, dass Sie jetzt alle laut werden, oder er hätte es zumindest wie die SPD Rausch lediglich ein Grundgesetz und eine weiße Rose in die Hand geben können. Aber nein, es gibt bunte Blumen, einen tollen Blumenstrauß. Und in Hessen hat der Ministerpräsident Boris Rhein nichts Besseres zu tun, als schon wieder entgegen aller politikwissenschaftlicher Erkenntnisse rechten Parolen nachzulaufen. Mit Forderungen nach weiteren Stadtbilddebatten und Ausschussvorsitze auch für Rechtsextreme macht er munter Werbung für die AfD. Bravo! Man muss die CDU, und ich muss sie wirklich fragen, wo bleibt ihre Haltung? Wo bleibt ihre Haltung? In Sachsen? Nein! Nein! Leider nein! Leider nein! In Sachsen-Anhalt sitzt, und ich sage Ihnen, warum leider nein, in Sachsen-Anhalt sitzt mit Hans-Thomas Tillschneider nun ein Politiker am AfD-Präsidium, der offen für einen rechtspopulistischen Kulturkampf steht. Wegen seiner Äußerung wird er namentlich im Verfassungsschutzbericht erwähnt. Ich zitiere hier aus diesem Verfassungsschutzbericht einen Gedichtsanfang, den Tillschneider 2025, also vor einem Jahr, hören Sie doch zu, vortrug. Und es tut mir echt leid, dass ich Ihnen das hier allen antun muss. Ich entschuldige mich jetzt schon. Ich zitiere: Ein Land, BRD wird es genannt, doch besser Passschlaraffenland, allen Afrikanern wohlbekannt. Und auch die Orientalen und Afghanen, die müssen etwas davon ahnen. Sie strömen hier herein in Massen und wollen unser Geld verprassen. Zitat Ende. Auch behauptete Till Schneider, und ich zitiere in gekürzter Form, der Islam wird unter anderem vom Zentralrat der Juden benutzt, um in Deutschland multikulturelle Verhältnisse herbeizuführen. Zitat Ende. Das sind unerträgliche Aussagen. Die CDU verhilft allen Ernstes solchen Leuten zur Macht, meine Damen und Herren, während sie sich in Berlin als große Verteidigerin der Jüdinnen und Juden in diesem Land aufspielen. Und wir sollen jetzt hier über Linksextremismus reden? Mehr Ablenkungsmanöver geht nicht, meine Damen und Herren. Mehr geht nicht, liebe Kolleginnen und Kollegen.

0: miteinander in Stellung zu bringen, zu destabilisieren und zu spalten. Gucken wir darauf, dass wir nicht über diese Stöckchen springen. Das sage ich uns allen mit großem Ernst. Wie ernsthaft die Auseinandersetzung der AfD mit dem Linksextremismus ist, zeigt sich in Mecklenburg-Vorpommern. Als Sprecher zum Thema Linksextremismus und NGOs ist ernsthaft Tommy Thormann gesetzt worden, jemand, der sich auszeichnet durch seine Nähe zu Stahlhelm und White Power Insignien. Das ist die Persönlichkeit, worum es geht. Ist ja klar, es geht um Zerstörung der Zivilgesellschaft, so wie sie besteht. Und wo, wenn Sie doch, wie Sie schreiben, sich gleichermaßen mit Rechts- und Linksextremismus auseinandersetzen sollen, wo sind die Anträge gegen Rechtsextremismus der AfD? Kenne ich bisher nicht. Dann schlagen Sie ja vor, international mit Kräften zusammenzuarbeiten wollen gegen Antifa-Netzwerke. Wer sind die internationalen Partner? Russland, Nordkorea, Bolsonaro-Netzwerke. Wie arbeiten Sie zusammen? Und Sie wollen uns noch, was zu Ihrer Gesinnungsjustizvorstellung passt, gesinnungsmäßig die Sprache vorschreiben. Wir dürfen nicht mehr unsere Demokratie sagen, weil das ja sehr mimosenhaft von Ihnen der AfD als größte Oppositionspartei wehtun könnte. Das ist die Qualität dieses Antrages. Also es hat mitnichten mit einer ernsthaften Auseinandersetzung mit Linksextremismus zu tun. Wir stehen für eine ernsthafte Auseinandersetzung ohne Verharmlosung. Ich kann die Romantisierung auch noch aus RAF-Zeit nicht ertragen. Schließung, Reduktion von Verfassungsschutz, inakzeptabel. Auch Schwächung der Polizei, inakzeptabel. Und ich habe hier an dieser Stelle, und das wissen alle, wiederholt in Reden über Antisemitismus, gerade über Antisemitismus im linken und im linksextremen Spektrum gesprochen, weil ich dessen Verharmlosung nicht akzeptiere, weil ich es nicht für erträglich halte, wenn man dann noch sagt, man ist antifaschistisch, man kann nicht antisemitisch sein. Das betone ich alles entschieden an dieser Stelle. Und ich habe auch wiederholt betont, dass ich es nicht für erträglich halte, wenn dann gesagt wird, ja, die CDU ist ja irgendwie klammheimlich oder so faschistisch. Das ist widerlich, inakzeptabel. Deshalb kann man entschieden, und das macht ja auch Boris Pistorius, gegen Sondierung sein. Man kann gegen diese mögliche Koalition in Berlin sein, aber man sollte dann gleichermaßen deutlich sein zu dem, was in Magdeburg passiert ist in dieser Woche. Das ist der Punkt, das ist der entscheidende Punkt. Und da irritiert mich doch manches. Besonders irritiert mich da beispielsweise Vorstellungen von False Flag Operation. Es wird nahegelegt, wiederholt, Leute der Grünen, der Linken oder auch der SPD, und das nehme ich persönlich übel, als Mitglied einer Partei, die in der Krolloper in dieser Stadt gegen das Ermächtigungsgesetz gestimmt hat, dass man damit die Union spalten wolle. Ist das doch ernsthaft gemeint? Wenn es eine Kraft gibt in diesem Land, die Union nicht nur spalten, sondern zerstören will, dann sitzt die da und hat einen Namen, AfD. Und ihr geht es darum, und das ist doch der entscheidende Punkt, nicht nur die Zivilgesellschaft zu zerstören, nicht nur die Union zu zerstören, sondern die Parteien der Mitte zu spalten und zu destabilisieren. Sie inszeniert das ganze Spiel, auf das wir allzu leicht viel zu sehr in den letzten Monaten reingefallen sind. Deshalb müssen wir an dieser Stelle eben über diesen Dammbruch sprechen. Und der Dammbruch heißt, dass mit Stimmen diesseits der AfD in dieser Woche ein Rechtsextremer zum Parlamentspräsidenten gewählt wurde und ein Vordenker der neuen Rechten und Identitären zu seinem Stellvertreter. Das ist ein inexorabler Punkt, und wir sind alle aufgefordert, zusammenzustehen, denn man paktiert nicht mit Faschisten, man normalisiert nicht Faschisten, man bringt Faschisten nicht in Positionen und man trägt nicht dazu bei, dass sie...
1: Helge Lind.
2: Helge Lind von der SPD-Fraktion. Ihm wurde jetzt das Mikrofon abgestellt von Bodo Ramelow, weil er zu lang gesprochen hat. Er hat noch einmal auf die Landtagswahl in Sachsen-Anhalt rekurriert, wo in dieser Woche der Landtagspräsident Tobias Rausch von der AfD gewählt wurde mit 4 Stimmen, die nicht vom BSW stammten, möglicherweise von der CDU. Vermutlicherweise von der CDU. Und das hat er noch einmal heftig kritisiert und seine Rede für eine grundsätzliche politische Analyse genutzt. Jetzt am Rednerpult Jan Krampe für die Linksfraktion.
3: Positionen legitim sind, welche Sprache Regierungsvertreter verwenden sollen und gegen wen staatliche Institutionen ihre Aufmerksamkeit richten müssen. Das ist bemerkenswert und es ist gefährlich. Denn wer heute fordert, dem Staat politische Sprachregelungen vorzuschreiben, will morgen auch

0: bestimmen, welche Haltung in Behörden und öffentlichen Institutionen noch zulässig sein soll. Genau deshalb müssen wir diesen Antrag auch ernst nehmen. Nicht, weil er überzeugend wäre, sondern weil er unverhohlen zeigt, welches Staatsverständnis die AfD an den Tag legt. Ein demokratischer Rechtsstaat ist kein Instrument einer Partei. Seine Behörden sind keine politische Beute und seine Sicherheitsorgane sind nicht dazu da, gesellschaftliche Gegner nach dem Weltbild der jeweils Regierenden zu sortieren. Und das wollen Sie ändern, und wir werden uns dem Rechtsstaat gegen Ihre Angriffe weiter verteidigen. Meine Damen und Herren, wir können und wir müssen über Extremismus und Sabotage sprechen und selbstverständlich darüber, wie kritische Infrastruktur besser geschützt werden kann. Aber dafür braucht es Sachlichkeit, belastbare Erkenntnisse und einen funktionierenden Rechtsstaat. Was es nicht braucht, sind politische Feindbilder, statistische Symbolpolitik und parteipolitische Sprachvorgaben für staatliche Institutionen. Genau daran krankt auch der zweite Antrag der AfD, die Forderung, Beschädigungen an kritischer Infrastruktur gesondert in polizeiliche Kriminalstatistik abzubilden, klingt zunächst nach mehr Übersicht. Tatsächlich ist dieser Statistik aber dafür nur eingeschränkt geeignet. Weil Entwicklungen mit erheblicher zeitlicher Verzögerung abgebildet werden, ist es eben auch kein Frühwarnsystem. Wer daraus politische Maßnahmen ableiten will, reagiert auf Ereignisse, die längst zurückliegen. Noch schwieriger wird es, wenn Täter gar nicht erst ermittelt werden können. Denn eines muss in einem Rechtsstaat selbstverständlich bleiben: politische Zuschreibungen sind keine Beweise. Und wenn man nach einem Anschlag sofort behauptet, der politische Gegner müsse dahinterstehen, obwohl belastbare Ermittlungsergebnisse fehlen, dann ist das eben auch keine seriöse Sicherheitspolitik, sondern politische Instrumentalisierung. Aber damit kennen Sie sich am besten aus. Meine Damen und Herren, kritische Infrastruktur muss geschützt werden vor Extremisten, vor Sabotage, Cyberangriffen, Spionage und vor den Folgen der Klimakatastrophe, aber eben auch vor der jahrelangen Vernachlässigung. Denn eine Stromleitung wird nicht nur dann unsicher, wenn jemand sie gezielt beschädigt, sondern auch, wenn sie notwendige Investitionen seit über Jahren ausbleiben. Ein Krankenhaus wird nicht erst zum Sicherheitsproblem, wenn es angegriffen wird, sondern auch, wenn es geschlossen wird, Personal fehlt oder technische Systeme einfach unzureichend abgesichert sind. Und ein Wasser-, Energie- oder Kommunikationsnetz ist nicht resilient, wenn jede Investition zuerst unter dem Gesichtspunkt der Kosteneffizienz beachtet wird. Deshalb gehört zur Wahrheit dieser Debatte auch, wer kritische Infrastruktur schützen will, muss bereit sein, dafür Geld auszugeben. Sicherheit kostet, Resilienz kostet, redundante Systeme kosten, Cybersicherheit kostet, Personal- und Notfallversorgung kosten. Und genau hier liegt eines der größten Probleme. Unsere Kommunen sollen immer mehr leisten, aber vielerorts fehlen ihnen einfach die finanziellen Spielräume dafür. Sie sollen Schulen sanieren, Krankenhäuser sichern, Verwaltungsnetze modernisieren, den Bevölkerungsschutz organisieren, Versorgungsnetze widerstandsfähiger machen und die digitale Infrastruktur ganz nebenbei auch noch vor Angriffen sichern. Und das ist alles notwendig. Aber man kann den Kommunen nicht mehr neue Pflichten auferlegen und ihnen anschließend erklären, dass sie irgendwie schon sehen müssen, wie sie es finanzieren sollen. Und wer den Schutz kritischer Infrastruktur ernst meint, muss deshalb auch die Finanzierung der Kommunen ernst meinen. Und wir brauchen eine dauerhafte, verlässliche und auskömmliche Finanzierung. Nicht das nächste kurzfristige Förderprogramm mit komplizierten Antragsverfahren, nicht Geldtöpfe, für deren Beantragung kleinere Kommunen gar nicht das Personal haben. Und was wir brauchen, ist eine strukturelle Stärkung der kommunalen Haushalte. Denn Sicherheit darf nicht davon abhängen, ob eine Kommune zufällig noch finanzielle Spielräume hat. Und es darf nicht sein, dass eine Stadt zwischen der Sanierung einer Schule, der Absicherung eines Rechenzentrums oder den notwendigen Investitionen in der Wasserversorgung entscheiden muss. Kritische Infrastruktur ist Daseinsvorsorge, und Daseinsversorgung ist eben keine freiwillige Leistung. Und deshalb müssen Bund und Länder die Kommunen finanziell so ausstatten, dass sie ihre Verantwortung tatsächlich wahrnehmen können. Denn alles andere ist politische Verantwortungsverschiebung. Und meine Damen und Herren, dazu gehört auch bessere IT-Sicherheit, verbindliche Sicherheitsstandards und funktionierende Krisenpläne. Und ein besserer Schutz für Hinweisgeberinnen und Hinweisgeber, die Missstände in Unternehmen, Behörden oder Versorgungssystemen melden. Denn diejenigen, die tagtäglich mit diesen Systemen arbeiten, wissen oft genau, wo die Risiken eigentlich liegen. Und sie müssten diese Meldungen melden können, ohne dabei berufliche Nachteile befürchten zu müssen. Und meine Damen und Herren, wer Sicherheit will, muss sie eben finanzieren. Wer kritische Infrastruktur schützen will, muss dafür sorgen, dass Kommunen investieren können in Netze, Krankenhäuser, Verwaltung, Katastrophenschutz und IT-Sicherheit. Und wer unseren Rechtsstaat schützen will, darf seine Institution nicht zum Werkzeug parteipolitischer Feindbilder machen. Genau darin liegt der Unterschied. Die AfD liefert Verdächtigungen. Wir brauchen Investitionen. Die AfD fordert politische Sprachvorgaben. Wir brauchen unabhängige Institutionen. Und die AfD will Sicherheit statistisch verwalten. Wir wollen sie praktisch herstellen. Denn ein kaputtes Stromnetz wird nicht durch einen neuen Eintrag in das Kriminalstatistik sicherer. Ein kommunales Rechenzentrum wird nicht durch markige Worte vor Hackerangriffen geschützt. Sicherheit entsteht durch einen Staat, der funktioniert, durch Kommunen, die handeln können, durch Infrastruktur, auf die sich Menschen verlassen können und durch einen Rechtsstaat, der sich weder einschüchtern noch politisch vereinnahmen lässt. Das wäre wirkliche Sicherheitspolitik, aber davon hat die AfD wirklich keine Ahnung. Vielen Dank.
1: Jan Krampe war das für die Linksfraktion. Und auf der Regierungsbank sitzen übrigens auch Bundesjustizministerin Stefanie Hubig von der SPD und Bundesinnenminister Alexander Dobrindt von der CSU und lauschen der Debatte. Jetzt am Rednerpult Sebastian Schmidt für die Unionsfraktion.
2: Herr Präsident, meine Damen und Herren, stellen Sie sich einen ganz normalen Montagmorgen vor. Das Licht bleibt aus, das Handy hat kein Netz, der Zug steht still. Und im Krankenhaus springt das Notstromaggregat an. Ein Szenario wie in einem Katastrophenfilm. Aber für zehntausende Haushalte im Berliner Südwesten war das im Januar Wirklichkeit nach einem linksextremistischen Brandanschlag auf das Stromnetz. Kabel, Kraftwerke, Kliniken. Fällt eines davon aus, trifft es nicht nur ein Unternehmen. Es trifft unsere Sicherheit, unsere Wirtschaft und den Alltag von Millionen Menschen. Der Schutz kritischer Infrastruktur ist deshalb keine Nebensache. Er ist das Fundament, auf dem unser Gemeinwesen steht, eine Kernaufgabe, eine Daueraufgabe dieses Staates. Und dieser Aufgabe widmet sich diese Sicherheitskoalition konsequent und kraftvoll, liebe Kolleginnen und Kollegen. Die AfD fordert heute Sachbeschädigung an kritischer Infrastruktur in der polizeilichen Kriminalstatistik gesondert auszuweiten. Das mag in der Überschrift vielleicht gut klingen, greift aber zu kurz. Denn eine Tabelle schützt keine Trafostation. Eine Fußnote sichert keinen Bahnknotenpunkt. Eine neue Spalte in der Statistik bewahrt kein einziges Krankenhaus vor dem Blackout. Ja, wir brauchen belastbare Daten und ja, unsere Lagebilder müssen besser werden. Aber wer belastbare Daten will, muss wissen, was er zählt. Ihr Antrag weiß es nicht. Gezählt wird jede Sachbeschädigung vom Umspannwerk bis zum Rathaus. Und damit landet jeder Sprayer am Stromkasten in Ihrer neuen Statistik. Dann wissen wir ganz genau, wie viele Stromkästen in unserer Republik bunt bemalt sind. Aber wir wissen nicht, wer unser Stromnetz angreift. Das ergibt kein Lagebild, das ergibt ein Zerrbild, meine Damen und Herren. Und selbst eine saubere Statistik käme zu spät. Die Kriminalstatistik zählt eine Tat erst dann, wenn Ermittlungen abgeschlossen sind. Sie erscheint einmal im Jahr. Und wer glaubt, mit einer neuen Kategorie sei das Problem gelöst, verwechselt das Fieberthermometer mit der Medizin. Was wir brauchen, ist Schutz statt Schaufenster, liebe Kolleginnen und Kollegen. Meine Damen und Herren, die Bedrohungslage hat sich grundlegend verändert. Sabotage, Spionage, Cyberangriffe, Desinformation, das ist keine Theorie, das ist Realität. Deshalb hat diese Koalition gehandelt mit dem Kritis-Dachgesetz, mit erstmals bundeseinheitlichen Regeln für den Schutz kritischer Anlagen. Betreiber müssen Risiken bewerten, Resilienzpläne aufstellen. Das BBK ist dafür die zentrale Melde- und Anlaufstelle. Dort laufen die Meldungen von Bund und Ländern im Lagebericht kritische Infrastruktur zusammen. Die Mittel für das Lagemanagement und Warnung steigen 2027 auf über 150 Millionen Euro an. Und das ist das Vierfache gegenüber letztem Jahr. Die Bundespolizei rüstet bei der Drohnenabwehr auf. Im Haushaltsentwurf 2027 überschreiten die Mittel fürs THW erstmals die Milliardengrenze. Mit der nationalen Reserve Blackout schafft der Bund zusätzliche Notstromaggregate für lebenswichtige Einrichtungen an. Und seit Juni arbeitet das Abwehrzentrum gegen hybride Bedrohungen. Behörden von Bund und Ländern werten dort täglich Erkenntnisse zu Sabotage, Spionage und Desinformation aus und passen ihre Abwehr entsprechend an. Die Kriminalstatistik zählt einmal im Jahr und das Abwehrzentrum handelt jeden Tag, meine Damen und Herren. Und darauf bauen wir eine neue Sicherheitsarchitektur für unsere Infrastruktur. Betreiber werden als Partner eingebunden und klare Zuständigkeiten, damit im Ernstfall niemand fragt, wer zuständig ist, sondern jeder weiß, wer handelt. Meine Damen und Herren, Ihr Antrag zählt die Anschläge von gestern und wir wollen die Anschläge von morgen verhindern. Das macht den Unterschied aus, und das ist unser Schutzversprechen an die Bevölkerung. Und dafür steht diese Sicherheitskoalition aus Union und SPD.
1: Sebastian Schmidt war das für die Unionsfraktion. Er hat unter anderem noch einmal den Angriff auf die kritische Infrastruktur hier in Berlin hervorgehoben. Zum Hintergrund: am Morgen des 3. Januar in diesem Jahr ereignete sich ein Brandanschlag auf die Kabelbrücke am Berliner Teltow-Kanal nahe dem Heizkraftwerk Lichterfelde. Er löste den schwersten Stromausfall in Berlin seit dem Ende des Zweiten Weltkriegs aus. Rund 45.000 Haushalte und über 2.000 Gewerbekunden im Berliner Südwesten waren tagelang ohne Strom, Heizung und warmes Wasser. Jetzt am Rednerpult für die AfD-Fraktion Lars Heise.
3: Strom, Gas, Wasser, Bahn, Telekommunikation, das ist das Fundament unseres Wohlstands und unserer Gesellschaft. Doch was macht diese Bundesregierung wie andere Bundesregierungen vor ihr? Sie schaut weg, sie verharmlost und sie versteckt die Wahrheit in irgendwelchen Sammelkategorien der polizeilichen Kriminalstatistik. Wird ein Umspannwerk sabotiert oder ein wichtiger Netzknoten angegriffen, landet das häufig schlicht unter Sachbeschädigung oder Brandstiftung. Genau so verschleiert man Gefahren, genau so verhindert man ein ehrliches Lagebild. Dabei haben wir doch schon längst gesehen, was Transparenz bewirken kann. Erst seitdem das importierte Phänomen Messerkriminalität gesondert erfasst wird, lässt sich das blutige Ausmaß der von Ihnen allen hier betriebenen Migrationspolitik überhaupt erst erkennen. Jahrelang wurde der Öffentlichkeit mit Unterstützung des öffentlich-rechtlichen Staatsfunks eingeredet, das Problem existiere in dieser Form gar nicht. Erst die Zahlen haben den Nebel der politischen Schönfärberei durchbrochen. Genau dieselbe Transparenz brauchen wir jetzt endlich auch bei Angriffen auf unsere kritische Infrastruktur. Deshalb fordern wir eine eigenständige, bundesweit einheitliche Kategorie für Kritisangriffe, sowohl in der polizeilichen Kriminalstatistik als auch in der Statistik der politisch motivierten Kriminalität. Denn wir müssen endlich klar benennen, welche Bedrohungen unser Land tatsächlich ausgesetzt ist und vor allem, wer die Täter sind. Hybride Angriffe, Sabotage und geopolitische Einflussnahme gehören längst zur Realität. Der Anschlag auf die Nord Stream Pipelines hat der ganzen Welt gezeigt, wie verwundbar unsere Infrastruktur ist. Meine Damen und Herren, unsere kritische Infrastruktur wird allerdings nicht nur von außen bedroht. Seit Jahren befeuern insbesondere die Grünen mit ihrer ununterbrochenen und realitätsfernen Weltuntergangsrhetorik eine Stimmung, in der sich radikale Klimaextremisten als vermeintliche Retter der Menschheit inszenieren. Wer den Menschen permanent erzählt, morgen gehe die Welt wegen ein paar Hitzetagen im Sommer unter, darf sich nicht wundern, wenn linke Extremisten und Terroristen glauben, sie stünden über dem Gesetz. Diese militanten Klimaextremisten und Fortschrittsverweigerer greifen die Stromversorgung und andere kritische Infrastruktur an, weil sie unsere Industriegesellschaft grundsätzlich ablehnen. Sie wollen Deutschland nicht modernisieren, sie wollen Deutschland in die Steinzeit brandstiften. Sie von den Grünen nennen das wahlweise Klimaschutz oder zivilgesellschaftliches Engagement. Die Bürger dagegen erleben diese Folgen dieser Anschläge als Sabotage und Chaos. Anschläge auf unsere kritische Infrastruktur sind selten blutig und liefern keine dramatischen Bilder vom Tatort. Trotzdem bemerken die Bürger am Geldbeutel, dass unser Wohlstand darunter massiv leidet, und weit abseits des Tatorts, zum Beispiel in Krankenhäusern, sterben möglicherweise Menschen, weil dringend benötigte Operationen aufgeschoben werden müssen. Liebe Kollegen, wenn solche Angriffe in den Statistiken nicht klar ausgewiesen werden, verzerrt dies das Lagebild, erschwert wirksame Gegenmaßnahmen und verharmlost extremistische Gewalt und Terror von links. Ein Staat, der Gefahren nicht einmal sauber erfasst, wird sie auch nicht wirksam bekämpfen können. Wer unsere kritische Infrastruktur schützen will, braucht Ehrlichkeit statt Schönfärberei. Und einen Staat, der hinsieht, anstatt Gefahren kleinzureden. Und Frau Dr. Klein, ich habe Ihnen sehr aufmerksam zugehört. Ihre Rede hätte auch eine Rede von der AfD sein können. Nur der Unterschied zwischen Ihnen und uns, die Alternative für Deutschland, besitzt Rückgrat. Rückgrat, das Ihnen und Ihrer Fraktion fehlt. Und deswegen prognostiziere ich Ihnen, Mecklenburg-Vorpommern wird für die Union nicht das Ende einer Entwicklung sein, sondern der Anfang einer Lawine, der sie aus den Parlamenten spült. Ich bedanke mich recht herzlich.
1: Lars Heise war das für die AfD-Fraktion und der Bundestag debattierte gerade über zwei Anträge der AfD-Fraktion zum Thema Maßnahmen gegen linksextremistische Gewalt und Angriffe auf die kritische Infrastruktur. Die AfD fordert, dass solche Angriffe in der polizeilichen Kriminalstatistik gesondert aufgeführt werden. Jetzt am Rednerpult für die SPD-Fraktion Hakan Demir.
4: Ehrlich und klar in der Sache sein. Es gibt Extremismus in Deutschland und ja, es gibt auch Linksextremismus in Deutschland, teilweise auch mit Sympathien aus der Linkspartei. Das müssen wir klar benennen und dagegen müssen wir vorgehen. Für uns Sozialdemokratie ist klar, wir stehen gegen jede Form von Extremismus. Wer unsere Demokratie bekämpft, wer Menschen einschüchtert, bedroht oder Gewalt ausübt, der muss mit einem entschlossenen Rechtsstaat rechnen. Wir verharmlosen nichts, wir reden nichts schön, wir handeln. Man kann sich zum Beispiel die Ermittlungserfolge gegen die sogenannten Hammerbande anschauen. Es ist ein Mythos, dass in Deutschland nicht konsequent gegen Linksextremismus vorgegangen würde. Und es ist ein Ablenkungsmanöver. Ein Ablenkungsmanöver auch davon, dass der Rechtsextremismus eine massive Bedrohung unserer freiheitlichen Gesellschaft bleibt. Das zeigen alle Zahlen. Liebe Kolleginnen und Kollegen, nun aber zu den Wahlen im Land Berlin. Bereits gestern wurde sehr viel darüber debattiert in einer Pauschalität, die mich überrascht hat. Auch ich finde, dass jetzt der Moment ist, an dem die Linke zeigen muss, wie konkret sie mit Antisemitismus in den eigenen Reihen umgeht. Auch ich finde, dass sie sich von Personen trennen muss. Aber genau das passiert heute mit der Berliner Vereinbarung, die Grüne, Linke und die SPD im Land Berlin gemacht haben. Und wenn jetzt, das passiert ja jetzt gerade auch, wenn Leute jetzt kritisieren, dass wir diese schwierigen Sondierungen überhaupt führen, drei Anmerkungen, die nicht falsch sind. Die Linkspartei, anders als die rechtsextreme AfD, ist nicht in 5 Bundesländern als gesichert rechtsextrem eingestuft. Es ist nicht die Linkspartei, die bundesweit als extremer Verdachtsfall anerkannt ist. Und es ist auch nicht die Linkskandidatin, Spitzenkandidatin der Linkspartei Elif Erhalb, sondern der AfD-Spitzenkandidat Ulrich Siegmund in Sachsen-Anhalt, der sagt, dass er Rüstungsgüter benutzen will als Hilfsmittel für Abschiebungen. Auch das ist die Wahrheit. Wir sollten also differenzieren. Darum geht es mir. Dazu gehört auch die Wahrheit, das wissen Sie besser als ich, dass in Thüringen und Sachsen unter den CDU-geführten Minderheitsregierungen Mario Vogt und Michael Kretschmer es ein Konsultationsverfahren mit der Linkspartei gibt. Punkt. Machen wir uns nichts vor, Herr Kollege, das wissen Sie, das hat auch der Kanzler selber gesagt, die AfD will die Union zerstören und diese Koalition auch. Und es ist eigentlich Zeit, dass wir viel näher zusammenrücken, Sie und wir als SPD. Dafür kämpfe ich. Die AfD will die anderen Parteien alle als Linksextremisten abstempeln, damit keine Partei mehr übrig bleibt, die legitim scheint zu regieren. Dazu passen auch Aussagen, der Nationalsozialismus sei eigentlich links gewesen. Untermauert wird das unter anderem mit dem Bezug zum Namen National Sozialismus. Aber nach der gleichen Logik wäre auch die Demokratische Volksrepublik Korea eine Demokratie. Was die AfD vorhat, wenn an dem Mord von Millionen von Menschen die Linken schuld sind, dann ist ja das Rechtsextreme nicht so schlimm. Sie sind dann reingewaschen, dann können Sie heute regieren. Aber damit lassen wir Sie nicht durchgehen. Wir lassen es nicht zu, dass Sie Krieg gegen die Geschichtsschreibung in diesem Land führen. Vielen Dank.
1: Hakan Demir war das, stellvertretender innenpolitischer Sprecher der SPD-Fraktion. Und er hat noch einmal auf die die Sondierungsverhandlungen hingewiesen, die Linke, Grüne und SPD in Berlin jetzt offiziell aufgenommen haben. Dabei konnte offenbar eine wichtige Hürde ausgeräumt werden, der Umgang mit Antisemitismus. Vorgesehen ist unter anderem, dass sich die Parteien zum Schutz jüdischen Lebens in Berlin und zum Existenzrecht Israels bekennen. Das hatten die anderen Parteien zur Bedingung gemacht für die Aufnahme von Sondierungsverhandlungen zu einer Regierungsbildung in Berlin. Jetzt am Rednerpult für Bündnis 90 Die Grünen der innenpolitische Sprecher Marcel Emmerich.
5: Die Sicherheitslage, die richtet sich aber nicht nach dem, was Ihnen irgendwie genehm ist. Wer bei Putin wegschaut, sollte anderen keine Vorträge über Sicherheit halten. Und ja, linksextremistische Anschläge auf Stromleitungen oder Bahnstrecken sind eine reale Gefahr. Und bereits Anfang dieses Jahres haben wir aus der Mitte dieses Parlaments den Brandanschlag in Berlin auch scharf verurteilt. Und an dieser Stelle will ich aber auch mal zum Bundesinnenminister kommen. Herr Dobrindt, Sie sind gerade leider wieder beschäftigt. Aber wir haben leider immer noch überhaupt gar keine Informationen darüber, wer überhaupt die Tat begangen hat in Berlin. Da haben Sie überhaupt nichts vorgelegt. Das heißt, Sie müssen auch da mal Ihrer Arbeit nachkommen und wirklich den Linksextremismus in diesem Land bekämpfen und nicht nur so tun, als ob. Es ist nämlich vollkommen klar, wer Infrastruktur sabotiert und Menschen gefährdet, ist kein Aktivist, sondern ein Straftäter. Aber wie ist insgesamt die Lage? Stromnetze, Bahnstrecken, Flughäfen stehen im Visier, Extremisten greifen sie an, Kriminelle bieten ihre Dienste fremden Staaten an. Wegwerfagenten werden für Sabotage angeworben und vor allem Russland überzieht Deutschland immer aggressiver mit Spionage, Sabotage und Angriffen. Also sagen Sie doch mal auch von der AfD ganz klar, was Sie sonst verschweigen. Es ist nämlich Ihr Freund aus dem Kreml, der die Sprengstoffdrohnen in Leipzig gesteuert hat. Und dazu gibt es von Ihnen überhaupt kein einziges Wort. Das zeigt, wo Sie herkommen. Und damit zur entscheidenden Frage. Ist unsere kritische Infrastruktur ausreichend geschützt? Die Antwort ist leider nein. Die Gesetzgebung zum Kritisschutz ist zwar seit März in Kraft, aber bis heute fehlen die entscheidenden Rechtsverordnungen. Über ein halbes Jahr ist da nichts passiert. Alexander Dobrindt hat zwar ein Dach gebaut, aber die Wände liefert er immer noch nicht nach. So kann es nicht gehen, Herr Minister. Wenn ich mit den Stadtwerken bei mir in meinem Wahlkreis spreche, dann merke ich, die verlieren einfach die Geduld. Die fragen sich, wie lange dauert es noch? Wann kommt da endlich was vom Bundesinnenministerium? Die Leute, die verlangen Antworten, die brauchen Klarheit statt immer neue Ankündigungen. Und das muss ich Ihnen auch sagen, in dieser Debatte, wo es um kritische Infrastruktur geht, ich glaube, da haben Sie mal irgendwie 3 Minuten zugehört, das war bei meiner Rede, vielen Dank, das ist auch die beste. Aber was ich sagen will, ja, wenn Sie wirklich mal zuhören würden, dann hätten Sie vielleicht auch schon was geliefert bei den Rechtsverordnungen und der Schutz der kritischen Infrastruktur in diesem Land wäre vorangekommen. Denn das ist Ihre Aufgabe. Machen Sie mal das. Also, kommen Sie in die Gänge. Kritisschutz ist wichtig und ein Dachgesetz reicht nicht. Die Betreiber warten. Kommen Sie.
6: Jetzt müssen Sie mir zuhören.
1: Der innenpolitische Sprecher der Fraktion von Bündnis 90 Die Grünen, Marcel Emmerich, kritische Worte in Richtung von Bundesinnenminister Alexander Dobrindt, der hier auf der Regierungsbank sitzt und diese zur Kenntnis genommen hat. Jetzt am Rednerpult für die Unionsfraktion Florian Öst.
7: Sehr geehrter Herr Präsident, liebe Kolleginnen und Kollegen, politische Gewalt ist nicht erst dann ein Problem, wenn sie von der Gegenseite kommt. Wer Gewalt ausübt, um politische Ziele durchzusetzen, ist kein Aktivist, er ist ein Extremist. Und für mich gilt ein ganz einfacher Grundsatz: Jeder Extremist ist Mist. Egal ob von rechts, von links, islamistisch oder aus dem Ausland gesteuert, rund 86.000 politisch motivierte Straftaten wurden im vergangenen Jahr registriert. Hinter diesen Zahlen stehen Menschen, die bedroht und verletzt werden. Meine sehr geehrten Damen und Herren, um eine Sache sehr deutlich zu sagen, der Rechtsextremismus ist die größte Gefahr für unser friedliches Zusammenleben in Deutschland. Auf den Bereich politisch rechtsmotivierter Kriminalität entfielen knapp 40.000 Straftaten. Gleichwohl gilt, wir verlieren die Gewalt von links auch nicht aus dem Blick. Die Zahl der linksmotivierten Gewalttaten ist im vergangenen Jahr um mehr als 40% gestiegen. Wer Polizisten angreift, politische Mitbewerber einschüchtert, verteidigt nicht die Demokratie. Im Gegenteil, das Demonstrationsrecht ist ein hohes Gut, aber kein Freibrief für Gewalt. Auch der Islamismus bedroht unsere Freiheit. Ihn bekämpfen wir entschlossen, ohne Menschen unter Generalverdacht zu stellen. Wenn fremde Staaten Menschen auf deutschem Boden bedrohen, ist das ein Angriff auf unsere Souveränität. Besonders schwer wiegen auch Angriffe auf unsere Infrastruktur. Wer Stromleitungen anzündet oder Bahnstrecken sabotiert, trifft nicht irgendeinen abstrakten Staat. Er trifft Menschen, die zur Arbeit wollen. Er trifft Unternehmen, die produzieren müssen. Familien, die darauf angewiesen sind, dass zu Hause das Licht angeht, die Züge fahren und auch das Handynetz funktioniert. All diese Bedrohungen sind verschieden. Wir dürfen sie aber nicht gegeneinander aufrechnen. Deshalb brauchen wir einen ganz klaren Kompass, einen rechtsstaatlichen Maßstab, der für alle gilt und auch dann, wenn es um politische Mehrheiten und mögliche neue Koalitionen geht. Denn wer gemeinsam politisch Verantwortung übernehmen will, muss in grundlegenden Fragen Klarheit schaffen. Wie steht man zu Antisemitismus? Wie steht man zu unserer Polizei? Und wie steht man zu unserem Rechtsstaat? Da darf es keine Unklarheiten geben. Meine sehr geehrten Damen und Herren, das gilt auch beim Eigentum. Wer wieder über Vergesellschaftung und Enteignung fantasiert, schafft kein Vertrauen für Investitionen. Gerade jetzt brauchen wir mehr wirtschaftliche Freiheit und nicht noch mehr Staat. Das sind alles Vorstellungen, von denen ich dachte, dass wir sie längst überwunden hätten. Sozialismus hat nicht funktioniert, er wird auch in Zukunft nicht funktionieren und vor allem, er bringt den Menschen in unserem Land nichts Gutes. Meine sehr geehrten Damen und Herren, wir stehen vor und hinter unserer Partei und unseren Sicherheitsbehörden. Bundesinnenminister Alexander Dobrindt hat den Kampf gegen linksextreme Gewalt zu einem Schwerpunkt gemacht. Verfassungsschutz, Polizei, Strafverfolgungsbehörden arbeiten bei Angriffen eng zusammen. Sie tauschen Informationen aus und bewerten gemeinsam die Gefahren. Und wir schauen hin, wohin staatliches Geld fließt, denn Geld darf gar nicht erst bei Extremisten landen. An all diesen Maßstäben messen wir auch den vorliegenden Antrag. Länderübergreifende Ermittlungen und die Aufklärung von Finanzierungsstrukturen sind wichtig, aber nicht jede Forderung wird dadurch richtig, dass sie möglichst hart formuliert wird. Wir brauchen Sicherheitsbehörden, die Gefahren früher kennen, Informationen zusammenführen und Straftaten verhindern. Entschlossenheit und Rechtsstaatlichkeit gehören zusammen. Die Sicherheitskoalition aus Sozialdemokraten und Union stärkt all denen den Rücken, die jeden Tag für unsere Sicherheit einstehen, und Extremisten bekommen klare Kante. Dafür brauchen wir von Ihnen keine Belehrungen und auch keine Anträge, die mehr Härte versprechen, aber nicht mehr Sicherheit schaffen. Die vorliegenden Anträge lehnen wir deshalb ab. Herzlichen Dank.
6: Für die AfD-Fraktion erhält das Wort Christoph Drößler.
8: Vielen Dank, Herr Präsident, meine Damen und Herren. Die Hauptstadt erntet, was das Establishment über Jahrzehnte gesät hat. Und wir alle müssen darunter leiden. So lässt sich die Situation nach dem radikalen Linksruck in Berlin wohl in Kürze zusammenfassen. Der Erfolg der Linken in Berlin kommt nicht von ungefähr. Eine gescheiterte Status-quo-Politik, soziale Großstadt- und Wohnraumprobleme, natürlich auch eine migrantische Veränderung der Demografie. Aber nicht zuletzt ist der politische Erfolg von links auf einer kulturellen Hegemonie gewachsen, die nicht nur durch Tolerierung, sondern dank Förderung von staatlicher Seite gedeihen konnte. Ein Beispiel: Sie erinnern sich vielleicht, im Januar verübten Linksterroristen den größten Anschlag auf die Stromversorgung in der Geschichte der Bundesrepublik, hier in der Hauptstadt. Der Brandanschlag auf eine Kabelbrücke nahe dem Heizkraftwerk Lichterfelde führte zu einem tagelangen massiven Stromausfall im Südwesten Berlins. Im September folgte eine bundesweite Serie gezielter Sabotageangriffe auf das deutsche Stromnetz. Auch hier war der Tatverdächtige offenbar von linksextremer Ideologie motiviert. Und was macht die CDU-geführte Bundesregierung? Sie belohnt die linke Szene auch noch. Für linksradikale Verlage, wo Bücher verlegt werden, die Titel wie Autonome in Bewegung oder Wie man eine Pipeline in die Luft jagt tragen, gibt es von der CDU üppige Geldpreise. Aus dem Etat des CDU-Kulturstaatsministers Wolfram Weimer fließen Staatsgelder an Verlage, die linksradikale und gewaltbejahende Publizistik verlegen. Das sollte man sich schon vor Augen führen. Der Deutsche Verlagspreis geht an linke Verlage, die Bücher mit Gesprächen ehemaliger Mitglieder der terroristischen revolutionären Zellen veröffentlichen, Ratgeber für die radikale Antifa oder Bücher von Aktivisten der sogenannten letzten Generation. Ausgezeichnet wird auch ein Verlag, der ein Buch veröffentlicht hat, in dem die heutige linken Co-Vorsitzende einen feministischen Umsturz fordert. Wenn spießige CDU-Eliten weiterhin Geld in die linksextreme Szene pumpen, darf man sich nicht wundern, wenn der rote Wahnsinn Berlin ergreift. Es haben sich die Unionsparteien also selbst zuzuschreiben. So ehrlich muss man an dieser Stelle schon sein. Ihr ewiges Rumgekrieche vor den linken Koalitionspartnern und deren gewaltbereiten Anhang im Kulturapparat ist zu einem ernsten Sicherheitsrisiko geworden. Aber wir wollen nicht nachtragend sein. Mit unserem Antrag haben Sie jetzt die Gelegenheit, doch noch auf die Bremse zu treten und die Sicherheit und Integrität dieses Staates vor linksextremen Umtrieben zu retten. Und ich sage Ihnen noch eines: Wenn gerade Sie von der Union nicht langsam zur Vernunft kommen, dann wird es hier im Bund bald Mehrheitsverhältnisse wie in Magdeburg geben. Wir werden Deutschland im Zweifelsfall auch ohne Sie sicher machen, aber die Zeit drängt. Also kommen Sie endlich zur Vernunft und nehmen Sie die Verantwortung für Staat und Land ernst. Sonst machen wir das, und zwar alleine. Vielen Dank.
6: Das Wort erhält für die SPD-Fraktion Ingo Vogel.
9: Dankeschön. Sehr geehrter Herr Präsident, meine sehr geehrten Damen und Herren, zur Thematik polizeiliche Kriminalstatistik. Mehr als 160 Anschläge bzw. versuchte Anschläge auf unsere Infrastruktur meldet das Bundeskriminalamt alleine in diesem Jahr. Anschläge auf unsere Stromnetze, Anlagen zur Energieversorgung, ebenso wie Bahnstrecken, Unternehmen, die sich für die öffentliche Sicherheit einsetzen, oder auch Rüstungsunternehmen. Und das zeigt, liebe Kolleginnen und Kollegen, unsere kritische Infrastruktur in Deutschland ist stark gefährdet. Und das ist nicht nur beunruhigend, sondern auch gefährlich, nicht zuletzt für die Bevölkerung, die mit einem Gefühl der ständigen Bedrohung konfrontiert ist. Und ja, eine systematische statistische Erfassung und Erhebung von Anschlägen auf die kritische Infrastruktur ist durchaus sinnvoll und hilfreich, um aus Einzelfällen ein erkennbares Lagebild zu erstellen. Zur Qualität der Daten hat der Kollege Schmidt bereits alles richtig ausgeführt. Und wenn wir diese Daten erheben, hilft aber aus unserer Sicht insbesondere eher eine tagesaktuelle Lagebewertung, um Gefahren frühzeitig zu erkennen, Schutzmaßnahmen gezielt auszurichten und auf neue Angriffsmuster schneller reagieren zu können. Und hierfür ist die polizeiliche Kriminalstatistik allerdings nicht das richtige Instrument, denn die polizeiliche Kriminalstatistik ist eine sogenannte Ausgangsstatistik und dient primär der rückwirkenden Kriminalitätsauswirkung. Für den Schutz unserer kritischen Infrastruktur halten wir deshalb eine aktuelle Erhebung als Eingangsstatistik für zielführender. Und da gibt es bereits ein paar Bundesländer, die das im polizeilichen Alltag praktizieren. Hier ist insbesondere das Land Niedersachsen sehr gut aufgestellt, denn das Landeskriminalamt in Niedersachsen erhebt in speziellen Fällen explizit eine statistische Auswertung im laufenden Jahr, also im Betrieb, und analysiert die Fallzahlen über das polizeiliche Vorgangsbearbeitungssystem. Und das ist sogar zum Teil öffentlich einsehbar. In Niedersachsen ergänzt diese Eingangsstatistik die polizeiliche Kriminalstatistik um eine für die Gefahrenabwehr sehr relevante aktuelle Lageperspektive. Und das ist im Bereich der kritischen Infrastruktur besonders wichtig, weil polizeiliche Maßnahmen wie zum Beispiel angesprochene Schutzmaßnahmen sofort ergriffen werden können und nicht erst nach Ablauf eines Jahres. Und darüber hinaus führt das Bundeskriminalamt auf Bundesebene ein laufendes Lagebild zu Sabotageverdachtsfällen. Auch hier werden relevante Fälle für die kritische Infrastruktur erfasst, obwohl natürlich eine eigene gesonderte systematische Erfassung im Bereich der Beschädigung oder Angriffe auf die Infrastruktur wünschenswerter wäre. Denn einen wirksamen Schutz der kritischen Infrastruktur erreichen wir insbesondere nur dann, wenn wir eben die aktuelle, am besten tagesaktuelle Gefährdungslage kennen und somit eine aktuelle Gefahrenbewertung durchführen können und entsprechende Maßnahmen erfolgen. Und dadurch können Häufungen, räumliche Schwerpunkte und mögliche Angriffsmuster frühzeitig erkannt werden. Eine gesonderte Erfassung in der polizeilichen Kriminalstatistik ist aus unserer Sicht daher weniger zielführend und im Vergleich zu einer unterjährigen tagesaktuellen Erfassung über bestehende polizeiliche Vorgangssysteme. Herzlichen Dank.
1: Das war Ingo Vogel für die SPD-Fraktion. Und damit kommen wir zum letzten Redner in dieser Debatte. Das ist Stefan Meyer für die Unionsfraktion.
10: Sehr geehrter Herr Präsident, sehr verehrte Kolleginnen und Kollegen, die Anträge der AfD, die Gegenstand der heutigen Debatte sind, sind einerseits ein aus meiner Sicht wirklich sehr oberflächliches, dünnes Sammelsurium von unterschiedlichen Vorschlägen, die entweder erstens schon längst in die Tat umgesetzt werden, zweitens teilweise wirklich untauglich sind oder drittens, und das ist dann auch was die Kompetenz der Verfasser anbelangt, wirklich noch höchst fragwürdig, auch überhaupt nicht die Zuständigkeit des Bundes betreffen, sondern in der Zuständigkeit der Länder liegen. Aber die eigentliche Intention dieser Anträge ist ja, und der Kollege Emmerich hat ja versucht, in die gleiche Kerbe zu schlagen, den Eindruck zu vermitteln, die Bundesregierung, der Bundesinnenminister, die Sicherheitsbehörden des Bundes wären auf dem linken Auge blind. Und dem möchte ich mit aller Deutlichkeit und mit aller Entschiedenheit entgegentreten. Das Gegenteil ist der Fall. Ich bin der Bundesregierung und insbesondere unserem Bundesinnenminister Alexander Dobrindt sehr dankbar, dass er den Kampf gegen den Linksextremismus und vor allem gegen den gewaltbereiten Linksextremismus sehr, sehr ernst nimmt. Und auch hier, bei aller Emotionalität, sollte man doch die Taten und die Fakten sprechen lassen. Wenn man sich mal die Erfolgsbilanz des Innenministers der ersten eineinhalb Jahre ansieht, am 6. Dezember letzten Jahres ist das Umsetzungsgesetz zur NIS-2-Richtlinie in Kraft getreten. Am 17. Dezember letzten Jahres ist das gemeinsame Drohnenabwehrzentrum eingerichtet worden. Am 16. Juni dieses Jahres ist das gemeinsame Zentrum zur Abwehr hybrider Bedrohungen eingerichtet worden. Am 17. März dieses Jahres ist das Dach-Kritis-Gesetz in Kraft getreten. Am 25. September dieses Jahres ist das Bundespolizeigesetz, die größte Novellierung seit 30 Jahren, vom Deutschen Bundestag verabschiedet worden. Diese Fakten sprechen für sich, meine sehr verehrten Kolleginnen und Kollegen. Daneben Aufbau der Bundespolizei um 1.000 Stellen in diesem Jahr, deutlicher Aufwuchs bei den Sicherheitsbehörden, bei den Nachrichtendiensten, vor allem beim Bundesamt für Verfassungsschutz. Und meine Kollegen von der AfD, ich frage mich schon, wenn Sie sich immer so als Gralshüter der inneren Sicherheit gerieren, keiner Ihrer Kollegen, kein einziger, hat für das Bundespolizeigesetz gestimmt. Das war hochinteressant, teilweise sogar mit Ablehnung haben Sie reagiert. Sie haben gegen den Bundeshaushalt 2026 gestimmt, der, wie gesagt, zum Inhalt hatte, dass die Bundespolizei 1.000 zusätzliche Stellen hatte. An Ihren Taten sollt ihr sie bewerten und nicht an Ihren Worten, meine sehr verehrten Damen und Herren. Die AfD geriert sich immer als Partei der inneren Sicherheit. Das Gegenteil ist der Fall. Ich bin unserer Bundesregierung und vor allem dem Bundesinnenminister dankbar, dass er den Kampf gegen den Linksextremismus ernst nimmt, weil dies dringend notwendig ist. Wenn man sich ansieht, allein laut des Lagebildes des BKAs Anstieg der linksextremistischen Straftaten im letzten Jahr um 35% auf 13.490, der gewaltbereiten linksextremistischen Straftaten Anstieg um 42,7% auf 1.087 Straftaten. Das ist in höchster Weise besorgniserregend. Und natürlich, meine sehr verehrten Kolleginnen und Kollegen, solche Ereignisse wie am 3. Januar hier in Berlin, dramatischer Anschlag auf die Stromversorgung, Anschläge wie in Brandenburg und in Nordrhein-Westfalen Anfang September auf Umspannwerke, auf Kraftwerke, aber auch in München auf das Rüstungsunternehmen Rode und Schwarz Anfang September. Das sind natürlich Ereignisse, die nicht nur ernst zu nehmen sind, sondern die auch das subjektive Sicherheitsgefühl unserer Mitbürgerinnen und Mitbürger massiv beeinträchtigen. Und deswegen erwarte ich von allen politischen Parteien, dass sie sich klar vom Linksextremismus absondern, distanzieren und auch klar für einen konsequenten Kampf gegen den Linksextremismus eintreten. Nur, meine sehr verehrten Kolleginnen und Kollegen, weil in dieser Debatte hin und wieder mal der Begriff der Haltung gefallen ist, diese klare Haltung gegen Linksextremismus, Frau Kollegin Kadur, Sie haben den Begriff auch erwähnt, diese klare Haltung gegen Linksextremismus, die vermisse ich bei Ihnen ganz deutlich. Die vermisse ich bei den Linken. Die vermisse ich auch, sage ich ganz offen, auch in Teilen der SPD. Ich bin der festen Überzeugung, auch hier wiederum, an Ihren Taten sollt ihr sie messen. Wenn die SPD und die Grünen hier in Berlin sich wirklich erdreisten, gemeinsame Sache mit den Linken zu machen, die offenkundig antisemitische Tendenzen in ihrer Partei aufweisen, insbesondere in Neukölln, die teilweise offene Kontakte zur Clankriminalität hier in Berlin haben, die zum Remo-Clan Kontakte unterhalten, dann sind Sie die Letzten, die uns hier irgendwelche Moralvorstellungen präsentieren sollen. Meine sehr verehrten Damen und Herren, ich bin der festen Überzeugung, die einzigen beiden Parteien, die den 360-Grad-Blick an den Tag legen, die auf keinem Auge blind sind, weder den Linksextremismus verharmlosen, noch den Rechtsextremismus, noch den islamistisch motivierten Extremismus, das sind die CDU und die CSU. Wir stehen konsequent für innere Sicherheit und deswegen lehnen wir auch Ihre Anträge ab.
1: Das war Stefan Mayer für die Unionsfraktion und damit geht die Debatte über linksextremistische Gewalt und Angriffe auf die kritische Infrastruktur auf Anträge der AfD hin zu Ende. Und es folgen jetzt mehrere Überweisungen im vereinfachten Verfahren und Beratungen ohne Aussprache. Dabei überweist der Bundestag ohne Aussprache Vorlagen zur weiteren Beratung an die Ausschüsse und stimmt ohne Aussprache über zahlreiche Vorlagen ab. Wir übertragen diese Verfahren, die kompliziert zu verfolgen sind, nicht und spielen in dieser Zeit ein wenig Musik für Sie. Das Ganze wird ungefähr 25 Minuten dauern. Wir melden uns also um circa 15.30 Uhr wieder. Dann wird es wieder interessant. Es steht eine aktuelle Stunde auf Verlangen der Regierungskoalition aus Union und SPD an zur Wirtschaftsprognose für das kommende Jahr. Wir melden uns dann pünktlich zu Beginn wieder. 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

0: Damit kommen wir wieder in unsere Debatte zurück. Es geht jetzt in die Aktuelle Stunde, die die Unions- und die SPD-Fraktionen verlangt haben. Der Titel ist Die Wirtschaftsprognosen 2027. Deutschland zurück auf dem Wachstumspfad. Heute hatte ja schon Bundeswirtschaftsministerin Reiche die Herbstprognose der Bundesregierung veröffentlicht. Damit sind die Erwartungen deutlich optimistischer als noch im Frühjahr erwartet. Die Bundesregierung erwartet für das laufende Jahr ein Wirtschaftswachstum in Deutschland von 1,3% und für das kommende Jahr ein Plus von 1,1%, also deutlich mehr als im Frühjahr prognostiziert. Jetzt am Rednerpult Bundeswirtschaftsministerin Katharina Reiche.
1: Und sie wächst stärker, als wir es im Frühjahr noch erwartet haben. Die Wirtschaftsforschungsinstitute und wir haben unsere Prognosen für dieses Jahr deutlich angehoben. Von 0,5% Wachstum erwartet im April diesen Jahres sind wir heute bei 1,3% Wirtschaftswachstum und damit wirklich klar im positiven Bereich. Das ist eine gute Nachricht, wenn auch noch keine Trendumkehr. Aber dass wir auf Wachstumskurs sind, ist gut für unser Land. Das Wachstum wird von zwei wesentlichen Faktoren getragen. Zum einen zu 2/3 aus dem staatlichen Konjunkturimpuls mit dem Infrastrukturpaket und dem Paket für Sicherheit und Verteidigung und zu 1/3 aus Exporten. Unsere exportstarke Wirtschaft trotzt vielen Krisen und ist im internationalen Umfeld erfolgreich. Die privaten Investitionen, auch das gehört zur Bilanz dazu, steigen allerdings nur um 0,2%. Die privaten Haushalte, Unternehmen hier, kleiner Mittelstand, hält sich zurück und die Anzahl der Erwerbstätigen sinkt. Man sieht also, dieses Wachstum ist noch nicht selbsttragend. Das liegt einerseits an der Weltlage, die viel beschrieben ist. Ich kann mir das an dieser Stelle sparen. Wir kennen die Konflikte. Es liegt aber eben auch noch an hausgemachten Problemen, an zu hohen Arbeitskosten, an zu vielen Vorschriften, zu wenig Investitionen, einem Investitionsumfeld, was noch nicht attraktiv genug ist. Und zum nachhaltigen Wachstumspfad führt halt keine bequeme Abkürzung. Und weil ich es heute und weil ich es gestern so oft gehört habe, auch billiges Gas aus Russland ist keine billige Abkürzung. Wir waren abhängig von einem verbrecherischen Regime. Russland hat Ukraine nicht nur überfallen, sie führen einen barbarischen Krieg. Russland bedroht Europa, dahin wollen wir nicht zurück in diese Situation. Zu einem nachhaltigen Wachstum führen also nur mutige Reformen. Unternehmen und soziale Sicherungssysteme entlasten, Kapital- und Arbeitsmarkt entfesseln, Industrien erneuern. Wir müssen den Schalter umlegen von Umverteilen zum Erwirtschaften. Und statt Neid und Ressentiment geht es um Leistung und Anstrengung, die sich lohnen muss. Meine Damen und Herren, Deutschland hat alles, was es zum Wachstum braucht. Wir haben Talent, wir haben Technologie und wir haben Kapital. Zum Kapital. Staatliche Investitionen setzen den Impuls, sie ersetzen aber keine privaten Investitionen. Rund 4/5 aller Investitionen, die wir brauchen, kommen von privaten Unternehmen und Haushalten. Das private Kapital ist vorhanden, aber wir müssen ihm die Tür öffnen. Kapital braucht zunächst einen Markt, der groß genug ist, der tief genug ist. Deswegen brauchen wir

0: eine echte Kapitalmarktunion in Europa und nicht 27 kleine Teilmärkte, sondern die Europäische Union als Ganzes, damit 450 Millionen Kunden, 450 Millionen Bürger auch ein tatsächliches Asset sind. Diese Kraft spielen wir noch zu wenig aus. Und Kapital braucht ein attraktives Steuerrecht. Kapital braucht bezahlbare Energie. Hier haben wir die ersten wesentlichen Reformen in Gang gesetzt. Wir haben entlastet, ich nenne den Industriestrompreis, die Übertragungsnetzentgelte, die wir gesenkt haben, die Strompreiskompensation. Wir haben für sichere Kraftwerke gesorgt. Wir setzen den Ausbau der Erneuerbaren fort und wir bauen das Netz aus. Kapital braucht aber auch Freiräume. Und diese Freiräume müssen wir weiter unterstützen. Ja, wir haben Verfahren und Genehmigungen beschleunigt. Und ja, wir haben auch schon Berichtspflichten reduziert. Wir erleichtern Gründungen. Allein mein Haus hat zum Entlastungskabinett 8,5 Milliarden Euro beigetragen. Und wir laden zur ersten Investitionskonferenz, Investorenkonferenz nach Deutschland ein. Bundeskanzler Friedrich Merz wird internationale und Unternehmen aus Deutschland empfangen am 19. und 20. Oktober hier in Berlin, um für unseren Standort zu werben. Zweitens, Talent. An Talent mangelt es nicht. Und es mangelt auch nicht an klugen Köpfen. Woran es mangelt, ist, dass wir unser Erwerbspotenzial nicht vollständig ausschöpfen. Das beginnt mit einer deutlich geringeren Wochenarbeitszeit als im europäischen Vergleich. Das geht über eine durchschnittlich geringere Lebenserwerbsdauer bis hin zur Erwerbsbeteiligung, die geringer ist, und zu einer sehr unvorteilhaften demografischen Basis. Wer Leistung fordert, muss aber auch Leistung belohnen. Die Aktivrente war ein erster guter Schritt. Wer über das Rentenalter hinaus arbeitet, kann bis zu 2.000 Euro im Monat steuerfrei hinzuverdienen. Wir müssen aber auch den Anstieg der Abgaben stoppen. Die direkten und die indirekten Arbeitskosten sind zu hoch. Lohnnebenkosten müssen dauerhaft gesenkt werden. Das erfordert Anstrengungen zur Stabilisierung unserer sozialen Sicherungssysteme. Wir brauchen die Umsetzung der Empfehlung der Alterssicherungskommission. Und der Sozialstaat ist auch keine Menükarte, aus der man unendlich aussuchen und bestellen kann. Das muss erst mal alles erarbeitet werden. Das muss erwirtschaftet werden von denen, die tagtäglich zur Arbeit gehen, egal übrigens in welcher Lohngruppe. Von Menschen, die zur Arbeit gehen, die fleißig sind, den Sozialstaat finanzieren und die nebenbei eine Familie großziehen oder Angehörige pflegen. All die müssen wir stärken. Und drittens, Technologie. Wir sind beim Erfinden Weltklasse, wir sind mittlerweile auch beim Gründen fast Weltklasse. Beim Skalieren sind wir noch zu langsam. Wir konzentrieren unsere Kräfte deshalb dort, wo wir wirklich stark sind. Mittlerweile kommt jeder dritte Chip aus Europa, aus Deutschland, aus Sachsen. Wir fördern die Chipproduktion mit 3,8 Milliarden Euro und reizen damit Investitionen von 10 Milliarden Euro an. Dasselbe tun wir bei der Biotechnologie, beim autonomen Fahren, bei Cleantech, also bei Nachhaltigkeitstechnologien. Wir machen das im Bereich der industriellen und physischen KI oder im Bereich der Verteidigungs-Startups. Ich bin meiner Kollegin Dorothee Beer sehr dankbar, dass sie mit ihrer Hightech-Agenda den Grundstein gelegt hat und wir als Bundeswirtschaftsministerium unmittelbar danach anschließen können, dass aus einer guten Idee und Erfindung auch tatsächlich ein skalierbares Unternehmen wird. Zum Abschluss, meine Damen und Herren, Deutschland hat die wirtschaftliche Talsohle hinter sich gelassen. Aber es ist keine Zeit zum Zurücklehnen, es ist eine Zeit zum Handeln. Wir müssen die Anfang Juli vereinbarten Veränderungen und Reformen durchziehen. Bessere Bedingungen für private Investitionen, bezahlbare Energie, flexibler Arbeitsmarkt, ein Staat, der sich auf die Kernaufgaben konzentriert. Wenn das erfüllt ist, dann kommen wir zu einem Wachstum, das selbst trägt. Darauf haben wir uns vereinbart und das wollen wir umsetzen. Vielen Dank.
1: Bundeswirtschaftsministerin Katharina Reiche war das. Sie hat für die Bundesregierung betont, dass die deutsche Wirtschaft wieder auf Wachstumskurs sei, aber gleichzeitig betont, dass Wachstum sei nicht selbsttragend. Sie hat erneut Sozial- und Arbeitsmarktreformen angemahnt. Jetzt am Rednerpult für die AfD-Fraktion Matthias Weiser.
2: Also, um das mal auf den Punkt zu bringen, was Sie hier den Bürgern erzählen wollen von Wirtschaftswachstum und die damit verbundene wirtschaftliche Wende, das ist ein Ammenmärchen. Und auch, dass Sie über das Durchschreiten einer Talsohle reden, auch das ist nicht die Wahrheit. Die Wirtschaftsinstitute haben für 2028 0,4% Wachstum vorhergesagt. Was soll denn da eine Erholung sein? Es geht wieder nach unten. Was wir jetzt erleben, das ist ein einziges Strohfeuer. Ist ein einziges Strohfeuer, das finanziert ist aus künstlich erzeugtes Wachstum. Mehr als die Hälfte des Wachstums entfällt auf die Ausgaben für Rüstung in Deutschland. Sie geben Milliarden von Steuern aus, um Munition und Drohnen für einen möglichen Krieg mit Russland zu produzieren. Und was passiert in der normalen Wirtschaft? Es schließen Fabriken, es gehen Arbeitsplätze verloren und den Leistungsträgern streichen sie bei der Kranken- und Pflegeversicherung die Leistungen. Das ist kein Wirtschaftswachstum, das ist Politik zum Schaden des eigenen Volkes und die Menschen haben das satt. Und als ob es nicht reicht, kommt noch hinzu, dass Sie alles mit Schulden finanzieren. Ihre 1,3% planwirtschaftliches Wachstum finanzieren Sie mit dem Griff in die Brieftaschen der nächsten Generation. Für mich gibt es angesichts dieser Umstände nichts zu feiern. Mit Ihrer Aktuellen Stunde liefern Sie den Beweis, dass Sie von Wirtschaft keine Ahnung haben und dass Sie nichts anderes können, als auf Kosten der nächsten Generation zu regieren. Und die fehlende Nachhaltigkeit Ihrer Politik sehen auch die Wirtschaftsinstitute. Zu Recht hat das Deutsche Institut für Wirtschaft festgestellt, dass es sich um ein Wirtschaftswachstum mit vielen Fragezeichen handelt und darauf verwiesen, dass seit 2020 Deutschland nur bei den Staatsausgaben wächst und die Investitionen im privaten Sektor sogar um 10% gesunken sind. Das sind keine mutigen Reformen, die Sie hier anstoßen. Ja? Wir werden immer hören wir nur von Ihnen, wir müssen, aber am Ende bewegt sich in Deutschland nichts. Niemand will mehr in Deutschland investieren, weil die Politik auf Konsum und Umverteilung setzt, statt den risikobereiten Leistungsträger zu belohnen und ihm ordentliche Rahmenbedingungen zu bieten. Auch die angesprochene Kapitalmarktunion, das ist ja das, was Sie jetzt mit diesem Made for Germany vorhaben. Ja, diese ganzen Finanzinvestoren, die wollen nur die Milliarden von Schulden abgreifen und nichts anderes. Sie bereiten dafür den Weg. Der Mittelstand investiert in Deutschland nicht. Sie sagen, wir haben nicht die Rahmenbedingungen, wir können es uns nicht leisten, in Deutschland zu investieren. Sie machen Politik für BlackRock, aber nicht für Deutschland. Und sehr geehrte Frau Ministerin Reiche, dass Sie daran nichts geändert haben, das ist ein Armutszeugnis für Ihre bisherige Amtszeit. Und ich muss Ihnen vielleicht von Oeder und von Horvath ein paar Worte empfehlen. Ich bin eigentlich ganz anders, aber ich komme so selten dazu. Meine sehr geehrten Damen und Herren, um wirkliches privatwirtschaftliches Wachstum in Deutschland zu erzeugen, müssen wir weg von der Staatswirtschaft und eine grundlegende Wende in den Bereichen Energie, Staatsfinanzen und Bürokratie herbeiführen. Bei der Energie erleben wir ein einziges Trauerspiel. Die Kosten für das grüne Experiment Energiewende explodieren und die energieintensive Industrie wandert deswegen ab. Die Energiewende muss beendet werden, damit die deutsche Wirtschaft wieder wettbewerbsfähig sein kann. Deshalb wollen wir Kohle, Gas und Kernkraftwerke weiterlaufen lassen. Wir müssen wieder zu dem Grundsatz kommen, dass Wohlstand nur mit günstiger Energie geschaffen werden kann. Bei den Staatsfinanzen brauchen wir einen vollumfänglichen Kassensturz. Mit der Politik der Umverteilung und der Finanzierung ausländischer Staaten muss Schluss sein. Der deutsche Mittelstand muss spürbar entlastet werden. Der von uns vorgelegte alternative Haushaltsentwurf und unser Steuerkonzept zeigen, dass ein schlanker Staat und mehr Netto für private Investitionen eine Selbstverständlichkeit sein kann. Und auch beim Thema Bürokratie müssen wir dazu kommen, Gesetze im großen Maßstab zu streichen und staatliche Kompetenzen zurückzufahren. Die durch grüne und linke Ideologen ins Leben gerufenen Gesetze, die jeden Teil des privaten und wirtschaftlichen Lebens kontrollieren wollen, müssen vollständig gestrichen werden. Denken wir daran, nur Freiheit und Wettbewerb schaffen Wohlstand. Dafür steht die Alternative für Deutschland. Und das ist der einzige Weg, der Deutschland wieder erfolgreich macht. Vielen Dank.
1: Matthias Weiser war das, AfD-Abgeordneter aus Sachsen. Und die Sitzungsleitung hat hier übrigens übernommen Bundestagsvizepräsidentin Andrea Lindholz von der CSU. Jetzt am Rednerpult der wirtschaftspolitische Sprecher der SPD-Fraktion Sebastian Roloff.
3: zuhört und man sich dabei aber vergegenwärtigen muss, dass die größten Risiken der deutschen Wirtschaft und ihre Beschäftigten die beiden besten Freunde der AfD sind, Donald Trump und Wladimir Putin. Das passt ganz hervorragend ins Bild, dass sie die weiter hofieren und sich da anbiedern. Mit realistischer Wirtschaftspolitik hat es nichts zu tun und wir werden auch nicht müde, das den Menschen in Deutschland immer wieder zu vergegenwärtigen. Der Krieg im Nahen Osten hat die Energiepreise hochgetrieben. Der russische Angriffskrieg läuft unvermindert weiter und Zölle belasten weiterhin unsere Exportwirtschaft. Trotzdem haben 5 unabhängige Institute ihre Prognose für dieses Jahr mehr als verdoppelt. 1,3 Wachstum in diesem Jahr, 1,1 im nächsten. Im Frühjahr standen da noch 0,5 und 0,9. Nach Jahren der Stagnation endlich wieder Wachstum und es ist nicht vom Himmel gefallen. Das Sondervermögen füllt bei Bau und Handwerk die Auftragsbücher. Der Investitionsbooster sorgt dafür, dass Betriebe wieder Maschinen bestellen. Der Industriestrompreis ist endlich in Kraft. Ein Erfolg, für den sich auch die SPD lange eingesetzt hat. Und für weitere notwendige Ausweitungen kämpfen wir. Und wir übernehmen Milliarden bei den Netzentgelten. Der andere Teil der Wahrheit ist aber auch, der Aufschwung trägt ohne das Sondervermögen noch nicht. Und bei Beschäftigten in Deutschland kommt er noch nicht an. Insbesondere nicht bei der Industrie. Stichwort China-Schock 2.0. Entsprechend dürfen und werden wir uns nicht ausruhen, sondern arbeiten weiter daran, den Standard Deutschland wettbewerbsfähig aufzustellen und faire Handelsbedingungen durchzusetzen. Was heißt es konkret? Kann ich an einem kleinen Exkurs verdeutlichen. Am Montag haben 2 deutsche Forscher, Peter Hegemann und Georg Nagel, den Medizin-Nobelpreis erhalten. Sie haben in Grünalgen einen Schalter gefunden, in dem man heute per Licht gezielt Nervenzellen im lebenden Gehirn schalten kann. Ein Meilenstein der Hirnforschung. Als bayerischer Abgeordneter sage ich mit gewissem Stolz, der entscheidende Nachweis gelang 2002 an meiner Universität Regensburg. Und Georg Nagel forscht seit über 20 Jahren in Würzburg. Von mir, ich glaube von uns allen, auch noch mal herzliche Glückwünsche. Aber warum erwähne ich das? Die Geschichte zeigt das alte deutsche Muster im High- und Deep-Tech-Bereich. Exzellente Forschung in Deutschland. Die erste Anwendung am Gehirn in Stanford, die erste Therapie, die jetzt vor der Zulassung steht, aus den USA, nämlich aus Texas. Dass es auch anders geht, zeigt zum Beispiel ein Team aus Göttingen. Die Firma Optogentech arbeitet daran, einen Hörnerv nicht mit Strom, sondern mit Licht zu stimulieren. Unterstützt durch das Land Niedersachsen und die Volkswagen-Stiftung, aktuell werden die Praxistests vorbereitet. Genau davon brauchen wir mehr. Das ist eine Erfolgsgeschichte für den Standort Deutschland. Und deswegen haben wir die steuerliche Forschungsförderung ausgebaut. Seit diesem Jahr können Unternehmen Forschungsausgaben von bis zu 12 Millionen Euro ansetzen. Und kleine und mittlere Unternehmen bekommen davon nicht nur 25, sondern 35% erstattet, ohne Anträge, einfach über die Steuererklärung. Und seit Dezember bringen wir mit dem Deutschlandfonds außerdem gezielt privates Kapital dorthin, wo aus Spitzenforschung Spitzenprodukte werden sollen. Aber beim zentralen Innovationsprogramm Mittelstand müssen wir als Parlament noch mal ran. Wir sind ja in der Haushaltsdebatte. Seit Juli gibt es einen Antragsstopp. Und ich habe hier bereits gesagt, dass wir danach bessern müssen. Und dabei bleibe ich auch. Unser Ziel muss sein, jeder eingereichte förderfähige Antrag muss auch gefördert werden. Das ist in der aktuellen Haushaltslage ambitioniert. Aber es ist richtig, es ist eher teurer, wenn wir das nicht tun, weil so entstehen die Hidden Champions von morgen. Und dementsprechend hoffe ich, dass wir in den Haushaltsberatungen noch gemeinsam die richtigen Stellschrauben drehen können, unser Wachstum verstetigen und stabilisieren und den Standort Deutschland noch besser wirtschaftspolitisch aufstellen. Vielen Dank.
1: Wir haben gerade die wirtschaftspolitischen Sprecher der Fraktionen das Wort. Sebastian Rohloff für die SPD-Fraktion folgt jetzt nach Sandra Detzer. Auch sie ist wirtschaftspolitische Sprecherin für Bündnis 90, die Grünen.
4: Verehrte Frau Präsidentin, liebe Kolleginnen und Kollegen, um das vorab zu sagen, ich bin sehr dankbar für jeden Auftrag, der jetzt eingegangen ist in den letzten Wochen und Monaten in unseren Betrieben, um jede zusätzliche Stelle, die geschaffen wurde. Und auch die verstecken sich hinter den aktuellen Zahlen, die die Ministerin ausgeführt hat. Und das genau passiert, weil wir innovative Unternehmen in unserem Land haben, die sich jeden Tag nach der Decke strecken, weil wir innovative Beschäftigte haben. Und denen gebührt an dieser Stelle vielen, vielen herzlichen Dank. Sie schlagen sich in einer schwierigen Situation wirklich sehr, sehr tapfer. Und das gebührt allen Respekt. Leider ist die Bundesregierung genau diesen Menschen eher eine Bürde und eben keine Unterstützung. Und es ist die Bundesregierung, die an dieser Stelle keinen Rückenwind liefert, sondern eher ein Hemmnis beinhaltet. Und ich will ganz konkret zwei Punkte nennen. Ja, das ist der erste, wir müssen unsere Standortbedingungen verbessern. Und da gibt es ein Sondervermögen, das es nur gibt, weil wir Grüne anders als die Union in der letzten Legislatur zugestimmt haben, dass diese zusätzlichen Investitionen getätigt werden können in Deutschland. Und wir erwarten von der Bundesregierung, dass sie nicht dieses Sondervermögen in Konsumausgaben steckt und es verpulvert, sondern zusätzliche Investitionen daraus ableitet. Dann könnte das Wirtschaftswachstum wesentlich höher ausfallen. Es ist ein Fehler, dass sie dieses Sondervermögen zweckentfremden. Und wir wollen, dass sie in den aktuellen Haushaltsberatungen darauf zurückkommen und diesen Fehler korrigieren. Und jetzt wäre es dringend notwendig, den Unternehmen und ihren Beschäftigten Planungssicherheit zu geben. Bei der Energiewende beispielsweise. In Baden-Württemberg allein, ich komme aus dem Wahlkreis Ludwigsburg, im Südwesten der Republik. Wir haben über 1000 Windkraftanlagen, entweder in der Planung oder im Bau. Alle diese Projekte sind on hold, weil wir nicht wissen, was beim EEG rauskommt. Weil wir nicht wissen, wie diese Bundesregierung zur Energiewende steht. Und das ist die Gefahr, die jetzt momentan in der aktuellen Politik der Bundesregierung lauert. Das Stranded Invests da entstehen, wo wir sie so dringend brauchen. Stoppen Sie Ihr EEG-Irrlichtern, liebe Frau Reiche, und geben Sie Vorfahrt für Erneuerbare, denn das ist das Gebot der Stunde jetzt auch für künftige Wertschöpfung. Und an dieser Stelle auch natürlich der Treppenwitz der Geschichte, als hätte vorher noch niemand die Kosten der Energiewende im Blick gehabt. Das ist ja natürlich ein Märchen, das man sich immer selber erzählen kann, aber man sollte natürlich nicht selber daran glauben. Das ist ganz wichtig, dass man sich selber die eigenen Märchen nicht abnimmt, sondern ganz klar Kurs hält. Wenn wir momentan wieder sehen, dass durch den Krieg, dass durch Engpässe bei Gas und Öl fossile Energien teurer werden, dann ist es wichtig, dass wir loskommen von diesen fossilen. Dann ist es wichtig, dass wir in die Erneuerbaren investieren, in vor allen Dingen Netze und Speicher jetzt und nicht runterdrehen beim Zahl der Ausbau der Erzeugung. Und das ist der Fokus, auf der jetzt der Schwerpunkt liegen muss. Und dann der ein letzter Punkt zu den Lohnnebenkosten, die selbstverständlich ganz entscheidend sind für unseren Standort. Und ich habe mich schon ein bisschen gewundert bei dem Fachkräftepotenzial, was wir ja erschließen wollen. Da hat mir zum Beispiel gefehlt, dass wir auch Frauen ganz explizit thematisieren. Denn die Frauenerwerbsquote in diesem Land, sie wäre höher und sie wäre besser. Herr Lenz, und das wissen Sie ganz genau, deswegen Sie schauen so ein bisschen genervt. Und ich sage es Ihnen aber trotzdem, wenn wir die Vereinbarkeit von Familie und Beruf stärken würden. Und an der Stelle will ich, dass die LeistungsträgerInnen in den Familien ganz besonders gewürdigt werden. Danke, ihr Frauen, dass ihr täglich eure Frau steht, dass ihr die Leistung bringt, die ihr täglich bringt. Und selbstverständlich seid ihr die allererste Stellschraube, an die wir denken, wenn wir an die Stärkung des Fachkräftepotenzials in Deutschland denken. Und jetzt komme ich zum zweiten wichtigen Punkt, den ich an dieser Stelle machen will. Und das ist die Stärkung des europäischen Binnenmarkts und der Schutz vor unfairem Wettbewerb. Unsere Unternehmen können sehr viel leisten, sind innovativ und sind gut, aber sie können einen subventionierten Kostenvorteil vor chinesischen Wettbewerbern nicht wettmachen. Und da ist in dieser Woche was Interessantes passiert. Da hat nämlich der Bundeskanzler mit dem französischen Präsidenten Macron einen sehr guten Vorschlag gemacht zum Schutz des europäischen Binnenmarktes. Und ich habe die Wirtschaftsministerin gestern in der Regierungsbefragung extra zweimal gefragt, ob sie sich diesen Vorschlag zu eigen macht, ob das die Haltung der Bundesregierung ist und ob sie den begrüßt. Und sie hat es nicht getan. Sie hat diesen Vorschlag nicht gewürdigt. Und das macht mich zweifeln daran, dass es jetzt Position der Bundesregierung ist, was der Bundeskanzler vorgeschlagen hat. Wir werden beim anstehenden Europäischen Rat genau drauf schauen, was die Bundesregierung nach Hause bringt. Handelsschutz ist der Schutz des europäischen Binnenmarktes, ist der Schutz unserer Jobs. Und da erwarten wir, dass sich die Linie des Bundeskanzlers durchsetzt.
1: Sandra Detzer war das für Bündnis 90 Die Grünen. Und hier haben gerade die wirtschaftspolitischen Sprecher der Fraktionen das Wort. Ans Rednerpult kommt jetzt Janine Wissler wirtschaftspolitische Sprecherin für die Linksfraktion im Bundestag.
5: Frau Präsidentin, meine Damen und Herren! Die Koalition hat eine Aktuelle Stunde beantragt, Deutschland zurück auf den Wachstumspfad. Und sie tun so, als würde die Wirtschaftspolitik der Bundesregierung in der Prognose der Wirtschaftsforschungsinstitute als besonders erfolgreich eingeschätzt. Ich kann das da nicht herauslesen. Zitat: Der Aufschwung bleibt im Vergleich zu früheren Zeiten ungewöhnlich schwach. Die Erwerbstätigkeit dürfte im Jahresdurchschnitt 2026 deutlich zurückgehen. Der leichte Aufschwung von 1,3% in diesem Jahr, der geht vor allem auf die hohen öffentlichen Investitionen in Infrastruktur zurück, auf das kreditfinanzierte Sondervermögen und die hohen Ausgaben für Aufrüstung, die wir als Linke strikt ablehnen. Aber es ist schon ein Kunststück, aus so viel öffentlichem Geld so wenig zu machen. Also das ist das größte öffentliche Investitionspaket seit Jahrzehnten und Sie freuen sich über gerade mal 1% Wachstum. Und der private Konsum bleibt schwach. Die Bundesregierung erwartet in diesem Jahr ein Plus von 2,6% beim Staatskonsum, aber bei Privatkonsum nur eine Zunahme um magere 0,3%. Ja, und Sie tun ja auch wirklich nichts dafür, damit die Menschen mehr Geld in der Tasche haben. Den Unternehmen versprechen Sie Entlastung, den Beschäftigten längere Arbeitszeiten. Die Menschen in diesem Land arbeiten nicht zu wenig, sie verdienen zu wenig. Und das Problem liegt tiefer. Dieses deutsche Wirtschaftsmodell trägt nicht mehr. Es fußte auf hohen Exportüberschüssen, stagnierenden Löhnen und billigem Gas. Und jetzt stottert der Export. US-Strafzölle, Wettbewerbsdruck aus China, steigende Energiepreise durch Kriege, technologische Entwicklungen wurden verschlafen, Zukunftsbranchen wie die Solarindustrie zerstört und die Infrastruktur kaputtgespart. Sie reden von Wettbewerbsfähigkeit und nutzen die Krise für sozialen Kahlschlag und Angriffe auf Arbeitnehmerrechte. Ja, wie sollen denn die Beschäftigten in Deutschland mit chinesischen Löhnen konkurrieren? Die Beschäftigten bei VW könnten umsonst arbeiten, und das würde die Strafzölle trotzdem nicht ausgleichen. Wie soll man gegen chinesische Konkurrenz oder gegen Strafzölle besser bestehen, wenn man das Renteneintrittsalter anhebt oder den Kindersofortzuschlag kürzt? Wie soll denn das gegen Absatzprobleme auf dem Weltmarkt helfen? Das hilft überhaupt nicht. Das ist Sozialkahlschlag, den Sie hier betreiben. Also was tun? Die Exportabhängigkeit muss reduziert werden, die Binnennachfrage gestärkt werden durch höhere Investitionen, durch höhere Löhne durch eine aktive Industriepolitik, eine grundlegende Wirtschaftswende. Allein in diesem Jahr werden 100.000 Arbeitsplätze in der Industrie wegfallen, und die Bundesregierung hat keinerlei Strategie, um sie zu sichern. Bei Rüstungskonzernen steigt der Staat ein. Warum nicht bei den Schlüsselindustrien, um nachhaltig Arbeitsplätze zu sichern? Die Beschäftigten sollen sich mehr anstrengen, während die, die nicht arbeiten, weil sie von ihrem Vermögen leben, ja nicht mal richtig besteuert werden. In Deutschland besitzen 3.300 Superreiche fast ein Viertel des Finanzvermögens. Und das sagt die Ministerin Reiche: Mit mir wird es keine höhere Besteuerung von Erbschaften und keine Vermögenssteuer geben. Gut, Frau Reiche, dann gerne ohne Sie. Viele wissen kaum, wie sie die Miete bezahlen sollen oder die kaputte Waschmaschine ersetzen sollen. Über 6 Millionen Menschen arbeiten zu Niedriglöhnen. Und Frau Reiche, Sie stellen sich hin und sagen, Jammern ist die einzige Ressource in Deutschland, die niemals ausgeht. Dabei steht an der Spitze dieser Regierung doch ein ausgewiesener Jammerlappen, der kein Bundeskanzler vor mir hat so etwas je ertragen müssen, Merz, der sich über Herabwürdigungen beschwert, aber täglich Leute herabwürdigt, sie würden zu wenig arbeiten und aufgrund von Migration gäbe es Probleme im Stadtbild. Keine Empathie für die Menschen, aber ganz viel Selbstmitleid für sich selbst, das ist dieser Bundeskanzler. Frau Ministerin, Sie zementieren die Abhängigkeit von Öl und Gas und Sie bremsen die erneuerbaren Energien aus. Und damit machen Sie Energie teuer. Sie halten an veralteten Technologien wie dem Verbrenner fest und dann nennen Sie das Technologieoffenheit. Die Mineralölkonzerne dürfen sich weiter bereichern auf Kosten der Verbraucherinnen und Verbraucher, statt endlich eine Übergewinnsteuer einzuführen und diese Gewinne abzuschöpfen. Und Ministerpräsident Günther schreibt dem Kanzler, dass er wegen ihrer Energiepolitik, Zitat, hochgradig irritiert sei. Er sei in größtmöglicher Sorge. Das sagt ein CDU-Ministerpräsident, und recht hat er. Ministerin Reiche redet davon, dass die Linke eine Gefahr sei. Ja, für die Gewinne der Immobilienkonzerne, die den Mietern das Geld aus der Tasche ziehen, sind wir eine Gefahr. Für private Krankenhauskonzerne, die die Beschäftigten auspressen. Da sind wir tatsächlich eine Gefahr. Wir wollen mehr soziale Gerechtigkeit. Wir sind gegen die gesellschaftliche Spaltung. Diese Woche hat aber in Sachsen-Anhalt eine Zäsur stattgefunden.
6: Frau Kollegin, schauen Sie bitte auf Ihre Redezeit. Die Redezeit ist abgelaufen.
5: Des Parlamentspräsidenten gewählt hat. Das ist die wirkliche Gefahr für die Demokratie.
6: Der nächste Redner in dieser Debatte.
1: Und jetzt kommt ans Rednerpult für die Koalitionsfraktion Andreas Lenz, wirtschaftspolitischer Sprecher der Unionsfraktion.
7: Frau Präsidentin, sehr geehrte Damen und Herren, liebe Kolleginnen und Kollegen. Ja, die deutsche Wirtschaft wächst wieder. Sie wird in diesem Jahr laut Instituten ca. 1,4% wachsen. Und heute im vorgestellten Projektionsbericht wurden auch 1,3% von unserer Wirtschaftsministerin vorhergesagt. Voraussichtlich so stark wie seit 4 Jahren nicht mehr. Und lange galt ja wirtschaftliches Wachstum quasi als gegeben. Noch nie während der Nachkriegszeit hatte Deutschland eine so lange Stagnation zu durchschreiten wie die letzten 4 Jahre. Und deshalb ist es erst einmal ein Erfolg, dass wir auf den Pfad des Wirtschaftswachstums zurückkehren, meine Damen und Herren. Und dabei geht es nicht um Wachstum an sich. Wachstum ist kein Selbstzweck. Es geht darum, dass durch Wachstum auch Wohlstand generiert wird, dass durch Wachstum die sozialen Sicherungssysteme bezahlt werden können und dass durch Wachstum Chancen für jeden Einzelnen in der Gesellschaft entstehen. Das ist heruntergebrochen die Bedeutung von Wachstum in der Gesellschaft, meine Damen und Herren. Und es wird investiert in Deutschland. Herr Weiser, da muss ich Sie leider eines Besseren belehren. Deutschland, die drittgrößte Volkswirtschaft der Welt, ist ein attraktives Ziel für internationale Investoren, ob die Vereinigten Arabischen Emirate mit 40 Milliarden, ob Google in Hessen und Bayern, ob Global Fundraise in Sachsen und viele weitere. Und trotzdem wollen wir natürlich, dass mehr in Deutschland investiert wird. Wir legen bei den Gründungen, insbesondere bei den Startups, zu. Dieses Jahr werden im ersten Halbjahr schon fast so viele Startups gegründet wie das ganze letzte Jahr, über 3.000. Im ersten Halbjahr flossen 5,3 Milliarden Euro Risikokapital in deutsche Startups, auch hier ein deutlicher Anstieg. Wir brauchen und fördern auch noch mehr Scale-ups, mehr Skalierung für Ideen. Wir wollen, dass auch unsere Innovationen zu Investitionen werden. Und die Startup- und Scale-up-Strategie der Bundesregierung, der Koalition, weist hier in die richtige Richtung, meine Damen und Herren. Ludwig Erhard hat zu Recht gesagt, es ist besser, die Wirtschaft gesund zu beten, als sie tot zu reden. Und wir brauchen natürlich auch Optimismus, aber wir brauchen auch weitere strukturelle Reformen im Land. Wir müssen unsere sozialen Sicherungssysteme zukunftsfähig aufstellen. Nicht um jemanden etwas wegzunehmen, sondern um das System, den Sozialstaat insgesamt zu erhalten. Und dabei muss es natürlich gerecht zugehen. Das, was der Einzelne zumutbar leisten kann, das muss er auch entsprechend leisten. Den Schwächeren muss natürlich geholfen werden. Wir leben in einer sozialen Marktwirtschaft, Gott sei Dank, meine Damen und Herren. Und eines will ich Ihnen an dieser Stelle auch sagen. Mit extremistischer Politik von ganz rechts und von ganz links entsteht kein Wachstum. Mit EU-Austritt auf der einen Seite, mit Enteignungen auf der anderen Seite wird eben kein Wachstum generiert, meine Damen und Herren. Clemens Füst von IFO nennt AfD, Linke und BSW zu Recht als Standortnachteil. Die linken Co-Chefin aus Berlin sagt, sie hätte nichts dagegen, wenn Investoren Berlin endlich verlassen würden. Da kann ich nur sagen, Bayern nimmt diese Investoren gerne auf. Invest in Bavaria, herzlich willkommen in Bayern, meine Damen und Herren. Und gleichzeitig, wer Investoren vertreibt, der sollte nicht automatisch erwarten, dass die Zeche dann diejenigen zahlen, die sie aufnehmen über den Länderfinanzausgleich. Auch hier hat die Solidarität ihre Grenzen und die Eigenverantwortung bedingt. Herzlichen Dank für die Aufmerksamkeit, meine Damen und Herren.
6: Der nächste Redner in dieser Debatte ist Adam Balten für die AfD-Fraktion.
8: Sehr geehrte Frau Präsidentin, sehr geehrte Damen und Herren, Sie beten hier ein Wirtschaftswunder herbei. Es wird aber ein Staatswirtschaftswunder. Konsumwachstum bezahlt mit Schulden. Die Prognosen für dieses Jahr 1,3% Wirtschaftswachstum. Nächstes Jahr nur 1,1%. 2028 nur noch 0,4%. Sie handeln kurzfristige Leistungssteigerungen auf Kosten der langfristigen Leistungsfähigkeit. Ich hoffe, das ist Ihnen allen klar. Geld aus neuen Schulden ist eine Droge, an die Sie die Wirtschaft gewöhnt haben. Eine Spritze fürs Klima hier, eine Spritze für Transformation da. Aus eigener Kraft schafft Deutschland allerdings nur 0,3% Wachstum in diesem Jahr, das sogenannte Potenzialwachstum. Vor 10 Jahren waren es regelmäßig über 1,5%, das heißt 5-mal mehr. Dazu kam die Niedrigzinsphase. Die Chance wurde damals vertan. Die Steuereinnahmen verteilen Sie kurzfristig, wie Ihre Vorgänger, für Sozialausgaben, Rentenerhöhungen, Migration, Klima und so weiter. Nächstes Jahr sind die Reserven aufgezehrt, das sagen Ihre eigenen Gutachter. Und die Geldspritze ist leer. 2028 kommt dann der kalte Entzug. Die Schulden allerdings, die bleiben. Und das ist das Paradebeispiel für eine kurzsichtige Wirtschaftspolitik, meine Damen und Herren. Was hingegen garantiert wachsen wird und wächst, da sind die Zinslasten. 49 Milliarden letztes Jahr, 71 Milliarden im Jahr 2028. Und das auch nur, wenn die Renditen nicht steigen und wenn das AAA-AAA-Rating für Deutschland nicht verloren geht. Die Bürger werden derweil weiter finanziell ausgepresst. Die Staatsquote ist auf dem Höchstwert. Und das Sondervermögen, die Sonderschulden, ein Verschiebebahnhof. Und das wissen Sie. Sie haben Brücken versprochen, letztes Jahr 24 Milliarden mehr geliehen, aber nur 1,3 Milliarden reell zusätzlich investiert. Und das sage nicht ich, das sagt das IFO-Institut. Also, die Schulden sind da, die Brücken nicht. Der Wachstumsbeitrag privater Haushalte 0%. Der Beitrag an Investitionen 0%. Was wächst, ist der Staat. Auch bei den Arbeitsplätzen. Seit Mitte 2023 hat die Industrie 400.000 Arbeitsplätze abgebaut. Im staatlichen Bereich sind hingegen 500.000 Arbeitsplätze hinzugekommen. Und alleine durch die neue Zucker- und Plastiksteuer, die Sie jetzt beschließen wollen, kommt, was de facto eigentlich ein Koalitionsbruch ist, ich hoffe, das wissen Sie alle, kommen 1.046 neue Stellen beim Staat hinzu. Den Verlust an wertschöpfenden Industriejobs wollen Sie also durch eine Armee an Staatsbediensteten ausgleichen. Bezahlen soll das Ganze der Steuerzahler. Wir von der AfD, wir werden ein weiteres Aufblähen vom staatlichen Wasserkopf beenden, denn es reicht. Und Frau Reiche, heute vor einem Jahr haben Sie in Ihrer Herbstprojektion etwas vorgestellt. Auf den Tag genau sagten Sie damals, wir müssen handeln. Jetzt, 12 Monate später, schreiben Ihre eigenen Gutachter dazu, Zitat, sind grundlegende Strukturreformen nicht abzeichnen. Zitat Ende. Das ist eine Bankrotterklärung Ihrer Regierung und Ihrer Wirtschaftspolitik. Aber die Frage ist, warum gehen jetzt eigentlich so viele Firmen pleite? Wie mehr als 2013? Nun, ein Beispiel. Chemiepark Leuna. Anstatt so blöde zu lachen, sollten Sie zuhören. Domo. Insolvent Ende 2025. Vergangene Woche die Meldung über die Insolvenz von Polyamid. Der Grund? Die Energie- und Rohstoffkosten und damit der Verlust von Konkurrenzfähigkeit. Zur Erinnerung, der Industriestrompreis Deutschland 14 Cent, USA 8 Cent. Und das war 2024, also sogar vor dem Irankrieg. Es ist also ein hausgemachtes Problem und Sie haben dieses Strohfeuer gelegt, denn Sie verknappen Energie systematisch. Die Wahrheit ist aber, Deutschland braucht verlässliche, günstige Energie rund um die Uhr und zwar in Massen. Also, eine Hausaufgabe an Sie alle: Energiekosten senken, Abgabenlast verringern, Bürokratie abbauen. Darüber hinaus zurück zu Kernkraft, CO2-Abgabe komplett streichen, genauso wie das Energieeffizienzgesetz streichen. Punkt. Und ja, ich weiß, Sie lachen weiter. Dieses Staatswirtschaftswunder, was Sie jetzt im Moment teuer erkaufen, wird funktionieren. 2027 wird es einen Plus auf Pump geben. 2028 kommt der Entzug. Und wissen Sie was? 2029 kommen dann die Wahlen. Und spätestens dann werden viele von Ihnen Berufspolitikern am freien Arbeitsmarkt erleben, was Sie hier wirtschaftlich angerichtet haben. Und ich freue mich drauf. Im Gegensatz zu Ihnen werden wir, die Alternative für Deutschland, dann endlich die Chance bekommen, unsere Forderungen umzusetzen. Deutschland wird dank einer AfD-geführten Reformregierung ein blaues Wirtschaftswunder erleben und echtes Wachstum. Und um Ihnen etwas mitzugeben von der linken Seite, Voltaire sagte einst, es ist klar,
6: Ihre Redezeit,
8: dass
6: Herr Kollege, ist abgelaufen, genau wie bei der Kollegin vorher. Die Redezeit ist abgelaufen. Bitte Sie in der
1: Adam Balten war das für die AfD-Fraktion und er hat noch einmal die Kritik seiner Partei an der Wirtschaftspolitik der Bundesregierung erneuert und argumentiert. Die Bundesregierung bekämpfe die grundlegenden Standortprobleme nicht und nannte insbesondere hohe Energiepreise, Steuern, Abgaben, Bürokratie als zentrale Ursachen der wirtschaftlichen Schwäche. Jetzt am Rednerpult für die SPD-Fraktion Nina Scheer.
9: Insofern, als dass Sie systematisch ausblenden, wo in Deutschland die Wachstumsimpulse sitzen, wo auch tatsächlich eine strategische, kluge Ausrichtung in Deutschland stattfindet, nämlich im Greentech-Bereich ist Wachstum angesagt, und zwar überproportional zu dem sonstigen Wirtschaftswachstum. Und auch die Exportraten steigen da deutlich überproportional zu den Gesamtexportraten. Zudem kann man gerade noch mal ein bisschen konzentrierter auf den Bereich der erneuerbaren Energien schauen. Wir haben in Deutschland immerhin schon knapp 60% Anteil der Erneuerbaren am Bruttostromverbrauch. Das bedeutet, dass da ungefähr schon 400.000 Arbeitsplätze, etwas über 400.000 Arbeitsplätze existieren. Auch da haben wir ein Rekordniveau inzwischen. Wir haben in der Greentech-Branche natürlich noch viel mehr, mehrere Millionen Beschäftigte. Aber genau auf diesen Bereich der erneuerbaren Energien noch mal fokussiert, 80% aller Patente lagen mal in Deutschland. Wir haben sehr viel verloren. Trotz dieser Verluste sind wir da immer noch ein ganz starker Motor und haben immer noch die Nase vorn in Europa aus Deutschland heraus bei den führenden technologischen Fragestellungen und Weichenstellungen im Windenergiebereich insbesondere. Das muss man erst mal festhalten. Wir haben auch einen Zuwachs an Arbeitsplätzen genau in diesem Bereich. Das heißt ja mal, dass vieles verloren geht. Das ist natürlich dramatisch, da muss man gegenhalten. Aber man muss auch immer mal gucken, wo gelingt es denn, was zu halten? Weil da gibt es Anknüpfungspunkte, wie man sich stark aufstellen kann. Und in der Tat haben wir einen Zuwachs von Arbeitsplätzen in den letzten 2 Jahren um 3,8% im Bereich der erneuerbaren Energietechnologien. Das ist ein Zuwachs. Und wir haben auch da, das sind dann 1,4% pro Jahr, wir haben 16.000 in der Summe, wir haben im allgemeinen Wirtschaftswachstum etwas weniger. Also wir sind auch da ganz klar ein Wachstumsmotor, den man nicht kleinreden darf. Wir haben zudem noch einen weiteren Faktor im Bereich der Wir haben auch im Bereich der Erneuerbaren noch weitere Dinge, die man besser noch wahrnehmen sollte. Sie sagen ja auch immer gerne von der AfD, dass das alles viel zu teuer sei. Wir haben enorme Kostensenkungspotenziale, gerade bei der Generierung von Strom aus erneuerbaren Energien. Bei Solarenergie ist es in dem Zeitraum von 2010 bis 2025 gelungen, um 88% die Kosten zu senken. 88%. Bei Windenergie um 59% die Kosten zu senken. Für die Prognosen für 2026 bis 2035 sind für Solarenergie weitere Kostensenkungen um 41% und für Windenergie die Prognose für 2026 bis 2035 um 20% Kostensenkung. Also auch weiterhin sind Kostensenkungen naheliegend, nicht nur in Lagen, sondern nachgewiesen. Wir kommen schon von massiven Kostensenkungsentwicklungen aus den letzten Jahren, wie skizziert. Demgegenüber steht allerdings auch, und das muss uns in der Energiekrise, die wir gerade wieder erleben, zu denken geben, demgegenüber steht Kostensteigerung bei fossilen Energien. Deswegen ist es natürlich wichtig, auch wenn man bedenkt, wo überall Energie gebraucht wird. Nichts an Wirtschaft ist vorstellbar ohne Energie. Deswegen ist es natürlich wichtig, dass wenn man sich um Wachstumsimpulse kümmern möchte, dass man natürlich dann die Abhängigkeit von den fossilen Ressourcen vermindert und die Nutzung der Erneuerbaren, idealerweise auch die Generierung, das Produzieren von erneuerbarem Strom erhöht. Das ist eine logische Schlussfolgerung aus der ganz klaren, faktenbasierten Analyse der Kostenreduktionen auf der einen Seite und Kostensteigerungen bei den Fossilen auf der anderen Seite. Und in der Tat, wenn man noch mal die Prognosen, die heute auch von der Ministerin erwähnt wurden, auch in öffentlichen Statements noch mal heranzieht, muss man eben auch leider eine Korrektur feststellen, dass eben im Frühjahr noch von einer Erholung der fossilen Preismärkte ausgegangen war. Und diese Erholung zeichnet sich jetzt heute mit den heute vorgestellten Zahlen eben doch als etwas sehr langsamer zu erwarten ab. Also wir haben eine langsame Erholung. Wahrscheinlich ist es nicht gesichert, von heute abgesehen, dass es nicht auch wieder teurer werden kann, weil einfach die Lage ein globaler Markt ist und dieser Markt auch sehr sensibel darauf reagiert, wenn militärische Angriffe stattfinden, wenn kriegerische Auseinandersetzungen stattfinden.
6: Soweit.
9: Insofern, die Wachstumsimpulse liegen bei den Green Tech und erneuerbaren
6: Energien. Die Redezeit ist abgelaufen. Ich bitte jetzt noch
1: die energiepolitische Sprecherin der SPD-Fraktion, Nina Scheer war das, und ihr folgt nach für Bündnis 90 Die Grünen. Julian Juswig kommt jetzt ans Rednerpult.
10: Sehr verehrte Frau Präsidentin, liebe Kolleginnen und Kollegen, liebe Gäste. Wäre diese Bundesregierung eine Fußballmannschaft, dann würde sie zur Pause schon 0-2 zurückliegen. Denn die Mannschaft ist zerstritten, der Trainer steht ratlos an der Seitlinie und weiß genau, wenn es weiter so schlecht läuft, dann wird er gefeuert. Deshalb fängt er schon in der ersten Halbzeit hektisch mit Spielerwechseln an. Er nimmt den großgewachsenen Verteidiger raus, Spitzname Eiffelturm. Aber das bringt nicht viel, denn vorne schießt einfach niemand ein Tor. Denn ausgerechnet die Mittelstürmerin, die kriegt nichts gebacken, die verstolpert jeden Ball, aber sie wird eben nicht ausgewechselt und das kann niemand verstehen. Liebe Kolleginnen und Kollegen von Union und von SPD, liebe Ministerinnen und Minister, die Menschen in diesem Land erwarten, dass Sie sich als Mannschaft, als Regierung jetzt endlich mal zusammenreißen. Die Menschen im Land erwarten, dass Sie Ihre Arbeit machen und dass Sie, Frau Reiche, endlich aufhören mit diesem fossilen Lobbykurs und eine Politik machen, die Arbeitsplätze sichert und nachhaltigen Wohlstand schafft, meine Damen und Herren. Nun verkündet die Regierung ganz stolz, das Spiel, es dreht sich, der Aufschwung ist da, die deutsche Wirtschaft, ja, sie wächst wieder. Die Forschungsinstitute rechnen für dieses Jahr mit einem Wachstum von 1,3%, fürs nächste Jahr erwarten sie 1,1%. Ja, das sind bessere Zahlen als im Frühjahr, aber dieser Aufschwung steht auf wackeligen Beinen. Das hat die Ministerin gestern selbst gesagt in der Regierungsbefragung. Das Handelsblatt beschreibt den Aufschwung als, Zitat, Wachstum mit wenig Substanz. Denn ein Großteil des Wachstums kommt derzeit aus staatlichen Ausgaben, aus öffentlicher Nachfrage, aus Investitionen in Infrastruktur und Verteidigung. Ein Staat darf in der Krise gegensteuern. Ich finde, er muss es sogar tun, wenn Brücken zerfallen, wenn Schulen saniert werden müssen, die Bahn unzuverlässig ist und die Wirtschaft vor einem tiefgreifenden Wandel steht. Aber solche Impulse machen noch keine gesunde Wirtschaft. Entscheidend ist doch, ziehen private Investitionen nach, entstehen neue Geschäftsmodelle, neue Wertschöpfung und neue Arbeitsplätze, meine Damen und Herren. Ich finde, genau darüber müssen wir dringend reden. Wir müssen darüber sprechen, wie wir morgen unser Geld verdienen. Und da kommt viel zu wenig von dieser Bundesregierung, da kommt viel zu wenig von dieser Wirtschaftsministerin, meine Damen und Herren. Liebe Frau Reiche, schauen wir uns doch bitte mal gemeinsam die Maßnahmen dieser Regierung an und lassen Sie uns schauen, welche Maßnahme zu nachhaltigem Wachstum führt. Etwa die neue E-Auto-Prämie? Leider nein, denn damit subventionieren Sie chinesische Autos, während bei den deutschen Herstellern die Beschäftigten um ihre Arbeitsplätze zittern. Dabei wächst gerade der E-Automarkt rasant. Die Zulassungszahlen, sie schießen in die Höhe. Das Wachstum findet statt, nur leider nicht bei uns. Ihre Mittelstandspolitik, Frau Reiche, das ist leider das nächste Negativbeispiel. Seit dem 7. Juli nimmt das Wirtschaftsministerium für das zentrale Innovationsprogramm Mittelstand ZIM keine neuen Anträge mehr an. Das wichtigste Förderprogramm für den deutschen Mittelstand, ja, es ist dicht, ausgerechnet jetzt. Gleichzeitig schreibt die Ministerin Gastbeiträge über eine neue Gründerzeit oder lässt sie von ihren teuren Beratern schreiben, wir wissen es nicht. Für die gibt Frau Reiche fast 9 Millionen Euro aus, damit dann Floskeln entwickelt werden wie entlasten, entfesseln, erneuern. Und wie sieht es in der Energiewirtschaft aus? Wird da entlastet, entfesselt und erneuert? Nein, das Gegenteil passiert. Sie belasten, sie fesseln und sie zerstören die Erneuerbaren. Nach der Altmaier-Delle kommt jetzt die Reiche-Schlucht. Und das sind nicht meine Worte, meine Damen und Herren. Das hat letzte Woche Unternehmer zu mir gesagt. Die Branche ist zu Recht sauer. Und deshalb demonstriert sie morgen hier vor dem Deutschen Bundestag. Eine Demo für die Erneuerbaren, eine Demo für eine zukunftsorientierte Wirtschaftspolitik, eine Demo gegen Katharina Reiche. Und Sie sind alle herzlich dazu eingeladen, meine Damen und Herren. Liebe Kolleginnen und Kollegen, der Hebel für Aufschwung, der liegt in der Innovation, bei der Biotechnologie, bei der Kreislaufwirtschaft oder bei der Batteriezellenproduktion. Made in Germany steht für die besten Lösungen, für Qualität und für Verlässlichkeit. Wir müssen diese Stärken wieder zur Anwendung bringen. Zuoft wird bei uns geforscht und entwickelt und dann woanders produziert. Liebe Bundesregierung, zeigen Sie, dass Sie einen Plan für die deutsche Wirtschaft haben. Zeigen Sie, dass Sie einen Plan für unser Land haben. Zeigen Sie, dass Sie sich nicht mit einem 0-2 Rückstand zufrieden geben. Die gute Nachricht, es ist noch nicht zu spät. Sie können das Spiel noch drehen. Uns ist das am Dienstagabend gelungen mit dem FC Bundestag. Der Kollege Gebhardt war dabei. Wir haben 0-2 hinten gelegen, haben Moral gezeigt und dann das Spiel noch gedreht. Was Ihre Truppe jetzt braucht, sind Entschlossenheit, Zusammenhalt und eine klare Taktik. Investitionen in echte Innovation, bezahlbare erneuerbare Energie und zukunftsfähige Arbeitsplätze. Und ja, womöglich braucht es auch einen Trainerwechsel. Der deutschen Nationalmannschaft hat es ja auch gut getan, vom Nagelsmann zum Kloppo. Und wenn Sie den Trainer nicht wechseln wollen, meine Damen und Herren, dann bitte wechseln Sie endlich Ihre Mittelstürmerin aus, denn die schießt nur noch Eigentore. Herzlichen Dank.
1: Julian Jurswig war das für Bündnis 90 Die Grünen und er hat auf eine Demonstration verwiesen, die morgen stattfindet um 14 Uhr vor dem Bundestag der erneuerbaren Energiebranche. Sie richtet sich gegen die geplante EEG-Novelle und das sogenannte Netzpaket der Bundesregierung. Die Verbände befürchten, dass die vorgesehenen Änderungen Investitionen in Wind- und Solarenergie bremsen und die Planungssicherheit für Unternehmen verschlechtern. Jetzt als nächster Redner am Rednerpult für die Unionsfraktion Klaus Wiener.
11: Prognostizieren für dieses und nächstes Jahr einhellig ein Wachstum von über 1%. Der prozentuale Unterschied mag sich zunächst mal gering anhören, hören Sie zu, aber in absoluter Rechnung macht er eben doch einen großen Unterschied. Wir reden hier über 45 Milliarden Euro. Und jetzt beginnt natürlich, das erleben wir hier auch gerade, beginnt natürlich der Kampf um die Deutungshoheit. Woher kommt das Wachstum? Wer ist verantwortlich? Also schauen wir doch mal etwas genauer hin. Ja, es gibt einen Kalendereffekt, mehr Arbeitstage und ja, es gibt vorübergehende Marktverschiebungen aufgrund von Produktionsausfällen auch in der Golfregion. Positiv zu Buche schlägt aber auch, und das habe ich hier bislang überhaupt noch nicht gehört, die robuste Exportnachfrage und hier insbesondere aus dem europäischen Binnenmarkt. Und genau das zeigt, wie töricht es ist, wenn die AfD das europäische Projekt immer wieder mit Pauschalkritik überzieht. Hier kommt ein gerüttelt Maß Wachstum für unsere Volkswirtschaft her. Und erfreulicherweise profitiert die deutsche Wirtschaft auch vom KI-Boom. Warum ist das so? Weil Deutschland leistungsfähiger Produzent von elektrotechnischen Anlagen ist. Und ich wage hier mal die Prognose, dieser Effekt wird anhalten, weil unsere Unternehmen bei den Ausrüstungsinvestitionen schlicht gut sind. Natürlich wird der Aufschwung derzeit auch von den fiskalischen Impulsen getragen. Das bezweifelt hier auch niemand. Aber die zusätzlichen Ausgaben für Verteidigung und Infrastruktur bringen eben auch Aufträge für Industrie, für Bau und für Dienstleistungen. Das ist für die Firmen gut. Und das merken wir dann natürlich auch in den Zahlen. Und ein ganz wesentlicher Faktor ist aber auch die Reformagenda der Bundesregierung. Also von wegen, Herr Jurswig, hier passiert nichts. Auch wenn das Ihr Geschäft ist, dass das bestritten wird, ist ja klar, auch wenn es medial manchmal für meinen Geschmack zu wenig gewürdigt wird, der Reformprozess läuft, in dem die Energiewende vom Kopf auf die Füße gestellt wird. Bezahlbarkeit ist jetzt hier das Stichwort, in dem private Investitionen steuerlich begünstigt werden, in dem öffentliche Investitionen beschleunigt umgesetzt werden. Stichworte sind hier das Infrastrukturzukunftsgesetz oder das Vergabebeschleunigungsgesetz, in dem das Arbeitsangebot erhöht wird mit neuer Grundsicherung und Aktivrente. Sie sehen, meine Damen und Herren, die Liste ist lang. Da müssen wir gar nicht auf irgendeinen Herbst warten. Das alles passiert bereits. Und das merken auch die Firmen. Deswegen verbessert sich die Stimmungslage bei den Unternehmen. Stichwort IFO-Geschäftsklima, jetzt fünfmal in Folge gestiegen. Und nicht nur die aktuelle Lage wird besser beurteilt, sondern auch die Erwartungen hellen sich deutlich auf. Also gucken Sie auch mal hin, was die Zahlen sagen. Klar ist aber auch, das klang ja auch schon mehrfach an, der Aufschwung muss dauerhaft werden. Dazu müssen wir den aktuellen konjunkturellen Aufschwung natürlich auch für eine Stärkung der strukturellen Wachstumskräfte nutzen. Wer jetzt nachlässt oder gar von einem Kurswechsel träumt, der riskiert die Früchte unserer bisherigen Arbeit. Was heißt das konkret? Ja, erstens, wir brauchen eine stabilere Binnennachfrage, also mehr Investitionen und mehr Konsum, aber private Investitionen, denn da liegt der Schlüssel zu dauerhaftem Wachstum. Mit öffentlichen Investitionen können wir allenfalls den Rahmen setzen, was wir auch tun. Und wir brauchen auch mehr Konsum, aber tragfähigen Konsum, der von Beschäftigung, Produktivität und höheren Einkommen getragen wird und nicht von sozialistischen Umverteilungsfantasien linker Prägung. Genau so. Und ja, erforderlich ist auch, dass die Staatsausgaben noch viel konsequenter als bisher auf Wachstum ausgerichtet werden. Das passiert in großen Teilen. Wir haben 112 Milliarden, die in Investitionen fließen. Ich würde mir da ganz ehrlich noch mehr wünschen, aber da wird für meinen Geschmack auch noch mehr passieren. Unterm Strich, die ökonomische Wende ist eingeleitet. Das belegt der aktuelle Datenkranz sehr deutlich. Das sage ich hier nicht so einfach, sondern das belegt der aktuelle makroökonomische Datenkranz. Aber der Reformprozess muss natürlich weitergehen und er wird weitergehen. Wer etwas anderes behauptet, der hat die Zeichen der Zeit nicht erkannt. Herzlichen Dank.
1: Für die Unionsfraktion war das Klaus Wiener. Er ist Obmann im Ausschuss für Wirtschaft und Energie des Bundestages. Und jetzt tritt ans Rednerpult für die AfD-Fraktion Ruben Rupp.
12: Sehr geehrte Frau Präsidentin, geehrte Kollegen Abgeordnete, die Energiepreise sind wieder international wettbewerbsfähig. Der Bürokratie-Kahlschlag in der Europäischen Union und im Bund ist erfolgt. Die Steuern wurden stark gesenkt. Privates Kapital und Risikokapital strömt nach Deutschland. Grundlegende Strukturreformen sind umgesetzt. Bei diesen Meldungen wäre eine Debatte über den wirtschaftlichen Erfolg Deutschlands mehr als angebracht. Aber das Problem ist, nichts davon hat die Regierung Merz erreicht. Überhaupt gar nichts davon. Im Gegenteil, wir zählen drei verlorene Jahre ohne relevantes Wirtschaftswachstum und jetzt feiern Sie sich für lächerliche 1,3% Prognose für 2026. Wir sind gerade einmal auf dem Niveau des Jahres 2019 angekommen. Und das feiern Sie jetzt hier ab. Das ist ja an Verzweiflung nicht mehr zu überbieten, liebe Kollegen. Und wir haben es heute hier gehört, überall suchen Sie jetzt die Schuldigen dafür. Kollege Roloff hat hier erklärt, Trump, Putin und die AfD wären jetzt schuld an der Situation der deutschen Wirtschaft. Dabei ist es Ihre miserable Politik der Koalition, die daran schuld ist. Und Sie haben auch erklärt, das kann ich so nicht stehen lassen, Sie haben gesprochen von Investitionen bei den Billionenschulden. Investitionen, das sind 100 Milliarden Euro Zinsen pro Jahr im Bundeshaushalt. Ein Fünftel des Bundeshaushalts werden Zinsen sein, ganz ohne Tilgung. Sie versündigen sich an den zukünftigen Generationen für diesen Ideologiewahnsinn. Und das Problem Deutschlands ist nicht die deutsche Wirtschaft oder die Bürger, die angeblich zu wenig arbeiten und faul wären, laut Kanzler Merz, sondern das Problem ist die Bundesregierung, die bisher rein gar nichts an spürbarer Strukturreform geliefert hat. Merz hat erst gestern die Rentenreform auf Eis gelegt und gegenüber der SPD die weiße Fahne gehisst. Jeder weitere Tag länger mit dieser Regierung Merz bleibt ein verlorener Tag für die deutsche Wirtschaft. Und bei mir in Baden-Württemberg stehen dank Ihrer grandiosen Standortpolitik viele Unternehmen vor dem Aus. Unternehmen, die den Wohlstand dieses Landes jahrzehntelang erarbeitet haben, wie zuletzt das 75 Jahre alte Traditionsunternehmen Schüle Druckguss bei mir in Schwäbisch Gmünd. Und wenn ich mit den Kollegen dort spreche, mit den Unternehmen in der Heimat, dann fragen die mich nicht, Herr Rupp, wann kommt endlich das nächste Förderprogramm der Bundesregierung? Die fragen, wann wird Energie wieder bezahlbar? Wann können wir wieder investieren, ohne zuerst eine Rechtsabteilung einzustellen? Wann wird bei der Bürokratie endlich entlastet und nicht weiter belastet? Und wann lässt uns der Staat endlich wieder arbeiten? Diese Angelegenheiten müssen noch endlich mal angegangen werden. Aber die Regierung Merz hat bewiesen, sie adressieren die wirklichen Probleme des Wirtschaftsstandorts Deutschland nicht. Diese Bundesregierung ist kein verlässlicher Partner für die deutsche Wirtschaft. Und nicht nur in der Gegenwart verspielen Sie alle Chancen. Auch bei der nächsten wirtschaftlichen Revolution nach der Industrialisierung und dem Internet der künstlichen Intelligenz sind wir mittlerweile fast komplett abgehängt. Dabei entscheidet sich bei KI, ob Deutschland wieder vorne mitspielt oder ob wir nicht mehr wettbewerbsfähig sein werden. Deshalb haben wir als AfD im Bundestag mit einem Antrag gefordert, günstige und grundlastfähige Energie, Rechenzentren und eigene KI-Infrastruktur, mehr privates Risikokapital und einen radikalen Abbau der europäischen Bürokratie. Denn während Amerikaner Rechenzentren bauen und Chinesen Fabriken automatisieren, beschäftigen wir uns in der EU und im Bund viel zu häufig damit, welche neue Verordnung wir noch über die letzte

0: die Unionsfraktion.
1: Sehr geehrte Präsidentin, liebe Kolleginnen und Kollegen, ich mache heute mal was ganz Verrücktes. Ich werde die 5 Minuten hier jetzt nur positiv füllen. Und warum? Weil ich es leid bin, mir unser Land hier negativ zu reden und reden zu lassen. Passend dazu, Good News, die Wirtschaft wächst stärker als gedacht. Zur richtigen Zeit. Wirtschaft ist zu 50% Psychologie. Wer war's? Richtig, Ludwig Erhard, unser Wirtschaftswunderminister. Er kannte sich mit Wirtschaftswachstum aus. Deswegen ist es wichtig, dass wir auch mal sagen, das Glas ist halb voll und nicht halb leer. Schauen wir uns 2 aktuelle Fälle an. Beweisstück Nummer 1, Startups. Nehmen wir uns ein Beispiel an Gründern. Die haben Ideen und die sehen auch mal eine Chance. Und sie setzen sie um. Und das trotz der oft so thematisierten Bürokratie im Deutschen, die Auflagen, die wir haben und die Kosten. Das ist allein im letzten Jahr 3568 Mal in der Form abgelaufen. Also, wir haben einen Gründerhype. Und es geht in diesem Jahr so weiter. 3000 Start-up-Gründungen allein bis zur Jahresmitte und wahrscheinlich, Pi mal Daumen, 6000 bis zum Jahresende. Das zeigt uns doch, es gibt viele kreative und innovative Köpfe, die an unserem Standort glauben, die hier unser Wirtschaftswunder 2.0 einläuten wollen. Und auch, weil das ja immer mal wieder Thema ist, alle die, die in Deutschland gegründet haben, sind offensichtlich nicht ausgewandert. Also so schlecht kann es bei uns dann ja doch nicht sein.
2: Weil noch ein paar da sind, oder was?
1: Wirtschaft lebt eben vom Wandel. Das war gestern noch das Öl, das unsere Wirtschaft am Laufen hielt. Heute sind es beispielsweise die Mikrochips. Chips sind das neue Öl. Skeptisch? Ich denke nicht. Die Wirtschaft entwickelt sich immer weiter und genau darin liegt ja nun auch die Chance. Und klar ist auch, ein Start-up kann nicht mal eben ein VW-Werk übernehmen. Da geben wir uns ja auch keine Illusionen hin. Aber ich wette mit Ihnen, unter den 6000 Gründungen in diesem Jahr wird auch das ein oder andere zukünftige Einhorn dabei sein. Und gerade hier unterstützen wir als Bundesregierung. Wir schaffen ganz neue Finanzierungsmöglichkeiten für Start-ups. Sowohl Rentenkassen als auch Stiftungen sollen hier investieren dürfen. Denn auch das gehört zur Wahrheit. Wir haben in Deutschland viel Kapital. Aber wir haben halt auch viel Sparschwein-Mentalität. Die Vermögen in den Schatzkammern von Rentenversicherungen und Stiftungen liegen aktuell in den Tresoren, anstatt am Markt für mehr Wertschöpfung zu sorgen. Der norwegische Pensionsfonds macht es uns mit robusten Renditen vor. Hier wollen wir mehr Freiheit und mehr wirtschaftliches Denken. Beweisstück Nummer 2: Europa entdeckt seine Handlungsfähigkeit. Die China-Kommission des Bundestages hat in ihrem ersten Bericht ausdrücklich aufgezeigt, wie ernst die Lage ist. China überschwemmt uns mit Preisdumping und versucht, unsere Unternehmen sehr unter Druck zu setzen, um so an Marktanteile zu kommen. Lange hat Europa hier zugeguckt, hat hin und her überlegt und abgewartet. Das Abwarten hat ein Ende. Ich bin sehr froh, dass der Bundeskanzler hier Anfang der Woche gemeinsam mit dem Präsidenten Macron ein Zeichen gesetzt hat. Im gemeinsamen Brief an Ursula von der Leyen zeigen sie auf, dass Europa nicht länger tatenlos zusehen will. Natürlich steht Europa auch für fairen Handel, aber ohne Fairness keine Freiheit. Und Fairness darf keine Einbahnstraße sein. Sie muss in beide Richtungen gehen. Davon hat sich China leider lange verabschiedet. Unsere deutschen Unternehmen, wie zum Beispiel die Chemie, auch bei mir am Standort in Stade, die sind in einem ungleichen Wettbewerb, als würden sie Fußball spielen, auf einem schiefen Feld und bergauf. Deutschland und Frankreich machen nun deutlich, genug ist genug. Europa kann sich mehr zutrauen und selbstbewusster auftreten. Wir haben nämlich einen echt starken Binnenmarkt. Aber nur, wenn wir als Europa glaubhaft unseren Werkzeugkasten präsentieren können, werden wir auch ernst genommen. Und das, genau das schulden wir unseren kleinen und großen Unternehmen, unseren KMUs und auch unserer Industrie. Aber lassen Sie mich zum großen Ganzen zurückkommen. Was zeigen uns die beiden Entwicklungen? Es tut sich was. Sowohl auf der individuellen Ebene mit den vielen neuen Gründern, die etwas erreichen wollen, als auch auf der staatlichen Ebene, auf der wir Maßnahmen ergreifen, um unsere industrielle Substanz hier zu schützen. Ich bin überzeugt, wir können, wenn wir wollen. Geben wir es an und machen das halbleere Glas wieder voll und nicht vergessen, positiv bleiben.

0: Vanessa Zobel war das für die Unionsfraktion. Und damit kommen wir zum letzten Redner dieser Debatte, Wilhelm Gebhardt für die Unionsfraktion noch einmal.
1: Ja, Frau Präsidentin, meine sehr geehrten Damen und Herren, wie meine Kolleginnen und Kollegen bereits gesagt haben, die Wachstumsprognose verdoppelt sich. Auch die Stimmung in den Unternehmen hält sich etwas auf. Ist das ein Grund zur Freude oder ist das ein Grund, darüber zu reden? Ja, ich meine in jedem Fall. Nehmen wir diese Wachstumsprognosen nach 7 Jahren Rezession und Stagnation doch mal positiv auf und erzählen Sie weiter. Im Studium der Betriebswirtschaftslehre in Hannover wurde uns gelehrt, dass Wirtschaftswachstum auch in großen Teilen von Vertrauen und Zuversicht der Menschen in die Zukunft abhängig ist. Im realen Leben, bei meiner ersten Beschäftigung in der Automobilzulieferindustrie und später in der Druckindustrie, konnte man diese Tatsache in den Abrufen von Stückzahlen und Bestellungen der Kunden ableiten. Auch als langjähriger Bürgermeister einer Kleinstadt im ländlichen Raum oder jetzt als Abgeordneter habe ich täglich gespürt, beziehungsweise spüren wir doch alle, was schwindendes Vertrauen in staatliches Handeln und geringe Zuversicht in die Zukunft bei den Mitmenschen auslöst. Schon der Vater des Wirtschaftswunders, Ludwig Erhard, liebe Vanessa Zobel, du hast es eben auch gesagt, wusste, dass Wirtschaft zu 50% Psychologie ist. Die Erwartungen der Unternehmer beeinflussen maßgeblich das Wirtschaftsgeschehen. Steigt der Optimismus, wird mehr investiert, schwächt sich der Pessimismus ab, wird weniger entlassen. Oder einfach ausgedrückt, Optimismus treibt Investitionen, Pessimismus bremst den Konsum. Erwartungen steuern das Handeln. Jeder Einzelne von uns ist Teil des großen Ganzen. Jeder Einzelne von uns kann durch sein persönliches Verhalten, seine persönlichen Aussagen einen Teil zu einem besseren Deutschland, zu mehr Optimismus und Zuversicht beitragen. Vor allem wir Berufspolitiker in unseren Wahlkreisen. Das gepaart mit einer starken Identifikation zu Schwarz-Rot-Gold und zu Made in Germany. Die Bezeichnung Made in Germany wurde Ende des 19. Jahrhunderts in Großbritannien eingeführt, um deutsche Waren zu kennzeichnen. Nicht, weil sie damals schon der Klassenprimus waren, nein, damals galten sie als billige Ramschware. Und heute? Heute steht Made in Germany weltweit für Qualität, Präzision, Innovation und Verlässlichkeit. Und wissen Sie, meine Damen und Herren, warum? Nicht wegen eines Aufklebers, nicht wegen eines Ministeriums und schon gar nicht wegen uns hier im Deutschen Bundestag, sondern wegen der Millionen Menschen, die jeden Morgen aufstehen und dafür hart arbeiten gehen, wegen unserer Handwerker, unserer Facharbeiter, der Ingenieure, der Familienunternehmer, unseres Mittelstands und unserer Konzerne. Diese Menschen haben aus Made in Germany ein Qualitätssiegel gemacht. Und genau sie sind es, die es verdient haben, dass wir dieses Qualitätssiegel jeden Tag aufs Neue fördern. Die Politik muss dafür die Rahmenbedingungen schaffen. Dazu ist bereits viel Gutes erreicht worden, aber es liegt auch noch viel Arbeit vor uns. Wir alle müssen unseren Beitrag für ein besseres Wir-Gefühl à la Jürgen Klopp für Aufbruch und Zuversicht schaffen. Und deshalb schaue ich ganz bewusst einmal zu allen Kollegen von den politischen Rändern und zu allen, die gar nicht wollen, dass diese Regierung erfolgreich ist, weil sie am Ende politische Profiteure sind. Erst das Land, dann die Partei. Von diesem Grundsatz sollten wir uns in der aktuellen Phase weiter zuhören. Immer weiter zuhören, das ist gut für Sie. Erst das Land, dann die Partei. Von diesem Grundsatz sollten wir uns in der aktuellen Phase unseres Landes leiten lassen. In diesem Zusammenhang möchte ich auch einen Appell an unsere Medien richten. Ja, wir Politiker geben momentan einiges an Futter für negative Schlagzeilen, ob gewollt oder ungewollt. Aber wenn positive Nachrichten ebenso häufig zu Schlagzeilen bzw. zum Aufmacher auf Seite 1 werden wie die negativen Schlagzeilen, würde das ebenfalls zur Aufhellung der Stimmung in unserem Land beitragen. Denn, wie bereits gesagt, Wirtschaft ist auch Psychologie. Denn die Institute weisen ausdrücklich darauf hin, dass dieser Aufschwung bislang auf einem schmalen Fundament steht. Getragen wird er vor allem durch staatliche Ausgaben für Infrastruktur und Verteidigung sowie eine Belebung der Exporte. Die privaten Investitionen und der private Konsum bleiben weiterhin zu schwach. Ein Wachstum von ein paar Prozent ist nach den vergangenen Jahren zwar ein Fortschritt, aber es ist noch kein Wirtschaftswunder. Dieses wirtschaftliche Fundament muss wie ein Kranplatz verdichtet sein, damit wir darauf aufbauen können. Unsere Aufgabe als Politik besteht deshalb nicht darin, Wachstum dauerhaft mit immer neuen staatlichen Milliarden zu kaufen oder neuen Steuern zu erfinden, sondern Vertrauen und Zuversicht in die Zukunft unseres Landes zu fördern. Leisten wir alle einen gemeinsamen Beitrag dazu. Dankeschön.
0: So, und das war der letzte Redner in dieser Debatte über die Wirtschaftspolitik der Bundesregierung, Wilhelm Gebhardt. An dieser Stelle endet unsere Übertragungszeit. Sie haben die ARD-Übertragung der 99. Sitzung des Bundestages in dieser Legislaturperiode gehört. Ich bin Annette Birke-Stumper und verabschiede mich an dieser Stelle. Ich hoffe, es war interessant für Sie. Und wenn Sie mögen, können Sie morgen früh um 9 meinen Kollegen Bernhard Kempf wieder hören, der die Debatte dann begleitet.
2: Und der erste Redner dieser Debatte ist Lars Rauber für die Unionsfraktion.

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4: 17 Uhr mit Christian Rex. Bei Gesprächen zwischen EU-Handelskommissar Šefčovič und Chinas Handelsminister Wang hofft die EU, ihr Handelsdefizit mit Peking zu verringern. Mehr als 1 Milliarde Euro pro Tag beträgt dieses laut Brüssel, auch weil chinesische Unternehmen mit ihren Waren zu künstlich niedrigen Preisen auf den europäischen Markt drängen. Aus Peking Christoph Kober.
5: Aus diesem Defizit will die EU raus und erwartet konkrete Schritte dazu von China. Zuletzt hatte es Medienberichte gegeben, wonach Brüssel Peking aufgefordert habe, freiwillig seine Exporte von Hybridautos nach Europa einzuschränken. Den Schritt hat China aber offenbar abgelehnt. Das Handelsministerium hat einen entschlossenen Gegenschlag und den Einsatz eines starken politischen Instrumentenkastens angekündigt, falls Brüssel einseitige Handelsbeschränkungen gegen chinesische Unternehmen oder Produkte beschließen sollte.
4: Beim Einsatz von EU-Geldern wird nach wie vor in erheblichem Ausmaß geschlampt oder getrickst. Das zeigt ein neuer Bericht des Europäischen Gerichtshofs. Demnach wurden im vergangenen Haushaltsjahr schätzungsweise 3,8% der Ausgaben nicht vorschriftsgemäß getätigt. Das entspricht rund 6,7 Milliarden Euro. Häufig ging es um Verstöße bei der Vergabe öffentlicher Aufträge sowie um Geld für Projekte, die gar nicht förderfähig waren. Mehr als 6 Jahre nach dem Brexit ist heute der deutsch-britische Freundschaftsvertrag in Kraft getreten. Bundeskanzler Merz und der britische Premierminister Burnham tauschten dafür im Kanzleramt die Ratifizierungsurkunden aus. Mit dem Vertrag soll die Zusammenarbeit in der Verteidigungs- und Wirtschaftspolitik sowie bei der Eindämmung irregulärer Migration vertieft werden. Zudem seien Reiseerleichterungen, etwa für Klassenfahrten von Schülergruppen, geplant und eine direkte Bahnverbindung zwischen beiden Ländern. Bundespräsident Steinmeier hat versichert, dass Deutschland auch weiterhin eine tragende Rolle in Europa einnehmen werde. Bei seinem Staatsbesuch in Frankreich sagte er, auch nach den jüngsten Wahlergebnissen blieben die Deutschen gute Europäer. Frankreichs Präsident Macron beschwor ebenfalls die Bedeutung beider Länder für die Zukunft Europas. Im Beisein der beiden Staatsoberhäupter wurde ein neues Rahmenabkommen für das deutsch-französische Jugendwerk unterschrieben. Mit dabei waren auch die Ministerpräsidenten aus Baden-Württemberg und Rheinland-Pfalz, Özdemir und Schnieder. Die deutsche Marine erhält 4 weitere Fregatten vom Typ MEKO A200 von ThyssenKrupp Marine Systems. Der Haushaltsausschuss hat den Bau genehmigt. Damit werden nun insgesamt 8 baugleiche MEKO-Fregatten beschafft. Sie sollen die Marine bei der seegestützten U-Boot-Jagd und der Abschreckung im Nord- und Ostseeraum sowie im Atlantik unterstützen. Das erste Schiff soll im Jahr 2029 geliefert werden. Ursprünglich sollte eine neue Fregatte dafür entwickelt werden. Nach schweren Verzögerungen hat der Bund das Projekt aber gestoppt und nach Alternativen gesucht. Linke, Grüne und SPD in Berlin haben sich auf Sondierungsgespräche zur Regierungsbildung verständigt. Das teilten die 3 Parteien mit. Knackpunkt für die Einigung war eine gemeinsame Erklärung zum Antisemitismus und zur organisierten Kriminalität. Unter anderem wird in der Erklärung der Schutz jüdischen Lebens und das Existenzrecht Israels festgehalten. Partei- und Fraktionsmitglieder, die gegen die beschlossenen Grundsätze verstoßen, sollen ausgeschlossen werden. Die Deutsche Bahn muss auf stark ausgelasteten Fernverkehrsstrecken vorerst keine zusätzlichen Kapazitäten für Wettbewerber freihalten. Das Verwaltungsgericht Köln hat eine entsprechende Vorgabe der Bundesnetzagentur für rechtswidrig eingestuft. Die Entscheidung des Gerichts kann nicht angefochten werden. Die Bundesnetzagentur hatte im Juli entschieden, die Bahn dazu zu verpflichten, auf stark belasteten Fernverkehrsstrecken Platz für Konkurrenten einzuräumen. Hintergrund ist, dass die italienische Bahn Italo ab 2028 Fernzugverbindungen auf den besonders profitablen Strecken von München über Köln nach Dortmund und von München nach Berlin anbieten will. SWR Nachrichten, Redaktion Moritz Kleiß. Der Wetterbericht für Baden-Württemberg und Rheinland-Pfalz. Die Vorhersage. Ab Abend zieht sich der Regen zunehmend zurück. Morgen im Südosten längere Zeit sonnig, südlich der Donau bleibt es trocken. Von Nordwesten breiten sich Regenwolken aus. Temperaturen zwischen 9 und 17 Grad. Die weiteren Aussichten: am Samstag anfangs etwas Regen oder Schauer, später freundlicher. Sonntag wolkig mit Sonne und kaum Schauer. 17.05 Uhr.
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7: Und darum geht es bis 17:30 unter anderem. Die Polizei erschießt einen bewaffneten Mann am Tuttlinger Rathaus. Der neue britische Premierminister Burnham macht seinen Antrittsbesuch in Berlin und VW-Chef Oliver Blume nimmt an einer Betriebsversammlung des Audi-Werks in Neckarsulm teil. Auch darüber berichten wir. Im Studio ist Gerhard Leitner. Schönen guten Abend. Die Polizei hat in Tuttlingen bei einem Einsatz nahe des Rathauses einen 27-jährigen Mann erschossen. Er sei mit einer Pistole in der Hand im Bereich des Rathauses aufgefallen, hat eine Sprecherin des Landeskriminalamts gesagt. Darauf seien Polizeikräfte gerufen, wo es dann anschließend zu dem tödlichen Schusswechsel gekommen sein soll. SWR-Reporter Hardy Feist, gibt es schon erste Details?
8: Details gibt es noch nicht. Nein, nur so viel. Der Mann war am Mittag in der Innenstadt von Tuttlingen in der Nähe des Rathauses aufgefallen, weil er wohl eine Waffe bei sich getragen hat. Zeugen haben daraufhin die Polizei alarmiert und die Beamten haben danach den Mann gesucht und ihn im Innenhof des Tuttlinger Rathauses dann auch stellen können. Und da hat der Mann dann, so hat es ein Polizeisprecher eben erklärt, dann unvermittelt das Feuer auf die Polizeibeamten eröffnet. Daraus hat sich dann ein Schusswechsel ergeben, im Verlauf dessen der Mann dann durch einen Schuss tödlich getroffen worden ist. Zu den Hintergründen gibt es noch keine Informationen. Das ist jetzt Gegenstand der Ermittlungen. Die hat das Landeskriminalamt übernommen. Das ist immer der Fall, wenn die Polizei bei einem Einsatz von der Waffe Gebrauch machen muss oder wenn Waffen zum Einsatz kommen und dabei jemand verletzt wird oder wie jetzt in diesem Fall sogar jemand ums Leben kommt. Der Platz hier beim Tuttlinger Rathaus, der ist im Moment abgesperrt, auch mit Sichtschutzwänden. Die Polizei lässt auch niemanden durch. Im Moment sind jetzt die Beamten der Kriminaltechnik dabei, die Spuren zu sichern.
7: Die Polizei hat in Tuttlingen bei einem Einsatz in der Nähe des Rathauses einen 27-jährigen Mann erschossen. Erste Informationen waren das von SWR-Reporter Hardy Feist. Zur Bundespolitik. Bundeskanzler Merz hat am Nachmittag den neuen britischen Premierminister Burnham mit militärischen Ehren zum Antrittsbesuch im Bundeskanzleramt empfangen. Im Mittelpunkt stand unter anderem der deutsch-britische Vertrag, der eine engere Zusammenarbeit unter anderem in der Außen- und Sicherheitspolitik sowie in der Wirtschaft vorsieht. Ein Freundschaftsvertrag muss es sein. So hat Burnham Deutschland die Kooperation bei einem Kampfflugzeugprojekt angeboten. Aus Berlin der Bericht von Jasper Ruppert.
9: Und, hat euch das gefallen?
10: Das fragt Friedrich Merz die 12 Jugendlichen, die hinter ihm auf den Stufen im Kanzleramt stehen. Die Reaktion der Schülerinnen und Schüler eines Berliner Gymnasiums? Einige schauen regungslos, andere nicken etwas verschüchtert. Was die Schüler bewerten sollen, hat Merz wenige Minuten zuvor so beschrieben.
9: Ja, das ist ein in der Tat weiterer historischer Tag.
10: Historisch, weil heute ein neuer deutsch-britischer Freundschaftsvertrag in Kraft tritt. Das sogenannte Kensington-Abkommen wurde zwar bereits vergangenes Jahr unterzeichnet, damals noch von Keir Starmer und Merz, heute aber tauschen der Kanzler und Andy Burnham, der Nachfolger von Starmer als britischer Premier, die Ratifizierungsurkunden aus. Mit Blick auf die schwierigen Jahre vor und seit dem Brexit lobt Merz das Abkommen.
9: Dieser Vertrag eröffnet neue Möglichkeiten für Großbritannien und für Deutschland in der Zusammenarbeit. Nachdem Großbritannien leider die Europäische Union verlassen hat, machen wir jetzt wenigstens bilateral einen Vertrag.
10: Das Kensington-Abkommen vertieft die Zusammenarbeit beider Länder, unter anderem wirtschaftlich, militärisch und sicherheitspolitisch. Es vereinfacht auch wieder Schüleraustausche. Deswegen stehen hinter den beiden Regierungschefs auch die 12 Schülerinnen und Schüler, die alle Englisch als Leistungskursfach gewählt haben. Aber es geht nicht nur um den Freundschaftsvertrag heute, wie Großbritanniens Premier Burnham erklärt.
11: We are announcing today
10: Heute kündigen wir eine Zusammenarbeit auf mehreren Ebenen an, insbesondere in den Bereichen Verteidigung und Sicherheit. Eine neue Partnerschaft zur Bekämpfung hybrider Angriffe. Das Vereinigte Königreich und Deutschland sind regelmäßig mit solchen Bedrohungen konfrontiert. Deshalb ist es sinnvoll, diesen Gefahren gemeinsam zu begegnen und uns gegenseitig bei ihrer Abwehr zu unterstützen. Burnham bietet Merz an, dass Deutschland an der Entwicklung eines Kampfflugzeugs im Rahmen des sogenannten GCAP-Programms teilnehmen könne. Dieses Projekt treibe man gemeinsam mit den Partnern Italien und Japan voran. FCAS, ein deutsch-französisches Kampfjet-Projekt, scheiterte zuletzt. Burnham brachte zuletzt auch eine Rückkehr Großbritanniens in die Europäische Union ins Spiel. Doch dazu äußert er sich heute nicht weiter. Ziel sei es, ganz grundsätzlich, sein Land wieder näher an Europa heranzuführen. Im November soll es in Brüssel einen Gipfel zwischen der Europäischen Union und Großbritannien geben. Nachdem Merz nach Ende der Pressekonferenz die Schüler noch fragt, wer schon mal in Großbritannien war und welche Städte sie besucht haben, streckt Burnham seinen Kopf nochmal zu Merz. Kann ich eine Frage stellen? Sicher, antwortet Merz. Ein wichtiges Thema hat der britische Premier nämlich noch auf der Liste. Fußball. Wie schlägt sich Harry Kane, will Burnham wissen. Der englische Fußballstar, der bei Bayern München Tore am Fließband schießt. Und gerne würde man hören, wie der Kanzler, bekennender Fan von Borussia Dortmund, den Stürmer von Dortmunds größtem Konkurrenten bewertet. Doch leider werden genau in diesem Moment die Mikrofone weggetragen.
7: Der neue britische Premierminister Burnham bei seinem Antrittsbesuch in Berlin. Von dort war das der Bericht von Jasper Ruppert. Dass im Landtag von Sachsen-Anhalt mit Tobias Rausch erstmals ein AfD-Landtagspräsident gewählt wurde, sorgt alleine schon für Diskussionen. Aber dass er möglicherweise, wie gesagt, möglicherweise mit Stimmen von CDU-Parlamentariern gewählt wurde, ist eine ganz andere Diskussion. Das zumindest legen die vier zusätzlichen Stimmen nahe, die nicht von AfD selbst und BSW kamen. Im Versuch einer Erklärung hat Bundeskanzler Merz jetzt eine mögliche sogenannte False-Flag-Operation nicht ausgeschlossen, also von einem Täuschungsmanöver anderer, um die CDU zu diskreditieren. Grüne und Linke wehren sich nun vehement gegen so einen Vorwurf und Hauptstadtkorrespondentin Sabine Henkel kommentiert.
6: Was für ein billiges Ablenkungsmanöver. False Flag, Täuschungsmanöver, sagt Friedrich Merz. Die vier unbekannten Stimmen für den Rechtsextremen in Sachsen-Anhalt, die könnten doch aus jeder Partei gekommen sein, mit der Absicht, sie bösartiger und fälschlicherweise der CDU zuzuschreiben. False Flag nennt das also der CDU-Chef. Das ist unwürdig und vor allem durchschaubar. Merz will wegschieben, dass die CDU zerbröselt und er es nicht vermag, den Laden zusammenzuhalten. Autorität AD. Und ja, es stimmt, wer die vier sind, man weiß es nicht. Sie halten sich bedeckt. Doch dass es Linke sind, die Merz vor allem in Verdacht hat, nein. Warum nicht? Weil die CDU-Linie in Magdeburg eigentlich klar war. Alle CDU-Abgeordneten sollten sich bei der Wahl enthalten. Davon mussten Linke, Grüne und SPD auch ausgehen. Und damit ist klar, sie wären sofort aufgeflogen, hätten sie überhaupt einen so perfiden Plan verfolgt, wie Friedrich Merz ihnen unterstellt. Dass es anders kam bei der Abstimmung, konnte ja niemand in der Linken wissen. Allein das macht klar, dass Merz' False-Flag-Angriff nur vom eigenen Scheitern ablenken soll. Stattdessen deutet einiges darauf hin, dass die vier Abtrünnigen aus Merz' Partei der CDU kommen. Zum Beispiel, dass dann auch noch allein der CDU-Kandidat mit Stimmen der AfD zum Vize-Landtagspräsidenten gewählt wurde und der SPD-Kandidat durchfiel. Es grüßt die trapsende Nachtigall. Merz muss schon sehr ratlos sein. Statt seiner Chefrolle gerecht zu werden und für Aufklärung zu sorgen, zeigt der Parteivorsitzende mit den Fingern auf andere. Eine Schutzbehauptung ist das, nichts anderes. Ganz offensichtlich glaubt er selbst nicht mehr daran, dass er in Sachsen-Anhalt für Ordnung sorgen kann.
7: Ein Kommentar war das von Hauptstadtkorrespondentin Sabine Henkel. Wir bleiben in Berlin, allerdings im Land Berlin. Dort wollen Linke, Grüne und SPD Sondierungsgespräche für eine gemeinsame Regierung aufnehmen. Bei der Wahl am 20. September war die Linke mit 25,7% mit Abstand stärkste Kraft geworden. Grüne und SPD hatten zuvor jetzt eine Vereinbarung zu Antisemitismus, zum Umgang mit Rassismus und organisierter Kriminalität zur Bedingung für den Beginn von Sondierungsgesprächen gemacht. Aus Berlin, Ute Schumacher.
11: 2,5 Wochen nach der Abgeordnetenhauswahl in Berlin haben sich die Spitzen von Linken, Grünen und SPD auf eine gemeinsame Linie gegen Antisemitismus verständigt und sich klar zum Existenzrecht Israels bekannt. Außerdem haben sie sich verständigt auf einen Umgang mit der organisierten Kriminalität. Zwei Vereinbarungen sind geschlossen. Die erste wendet sich gegen Antisemitismus, der in Berlin schon historisch von größter Bedeutung ist, sagt die Landesvorsitzende der Linken, Kerstin Wolter.
12: Aus unserer Geschichte wächst eine besondere Verantwortung für den Schutz jüdischen Lebens. Wer für uns Verantwortung trägt, im Abgeordnetenhaus wie im Senat, garantiert das. Antisemitismus hat in Berlin keinen Platz.
11: Wolter betont aber auch, was das für das Zusammenleben mit den unterschiedlichen Gruppen in der Hauptstadt bedeutet.
12: Man kann Antisemitismus klar bekämpfen und zugleich für die Menschenrechte der Palästinenserinnen und Palästinenser eintreten. Das ist kein Widerspruch. Das ist der Anspruch einer Politik, die die Würde jedes Menschen zum Ausgangspunkt nimmt.
11: Für den Fall, dass Abgeordnete oder künftige Senatsmitglieder gegen die beschlossenen Grundsätze verstoßen, wollen Linke, Grüne und SPD Konsequenzen ziehen. Wenn nötig, können auch drei Experten dazugenommen werden, um die Verstöße zu bewerten. Am Ende muss die betroffene Fraktion selbst über Konsequenzen entscheiden. Die können bis zum Fraktionsausschluss gehen. Der Fraktionschef der Grünen im Berliner Abgeordnetenhaus, Werner Graf, ist zufrieden mit der Vereinbarung.
13: Wir nehmen diese Verantwortung ernst und wir wollen auch, und das ist uns wirklich wichtig, auch an die Jüdinnen und Juden sagen, wenn wir eine Regierung bilden, dann geben wir als diese Regierung auch ein Schutzversprechen an alle Jüdinnen und Juden.
11: Explizit ist in der Vereinbarung benannt, dass der Polizeischutz für jüdische Einrichtungen erhalten bleibt und wenn nötig noch ausgeweitet wird. Das Gleiche gilt diesbezüglich für den Verfassungsschutz. Ein Punkt, den auch der Fraktionschef der SPD, Steffen Krach, besonders betont. Und weiter?
14: Der gleiche Mechanismus, der beim Themenfeld Antisemitismus gilt, der gilt auch bei dem Themenfeld organisierte Kriminalität. Auch da darf es keine Nähe geben, keine Kontakte geben, sonst hat es Konsequenzen.
11: Auch hier kann im äußersten Fall der Ausschluss aus der Fraktion drohen. Nachdem die drei Parteien diese Regelungen verabredet haben, starten sofort die Sondierungen. Nun wird also geklärt, ob Linke, Grüne und SPD Koalitionsverhandlungen aufnehmen wollen. Ein wichtiges und konfliktreiches Thema dürfte dabei die Vergesellschaftung von großen Wohnungskonzernen sein. Für die Linke ist das eins ihrer wichtigsten Wahlziele. Aus der SPD gibt es Gegenwind. Wichtig wird auch das Thema Finanzen. Berlin muss in den nächsten Jahren rund 5 Milliarden Euro einsparen. Das sind mehr als 10% des gesamten Jahreshaushaltes.
7: In Berlin wollen Linke, Grüne und SPD Sondierungsgespräche für eine gemeinsame Regierung aufnehmen. Grüne und SPD hatten zuvor eine Vereinbarung zu Antisemitismus, zum Umgang mit Rassismus und organisierter Kriminalität zur

0: von Schichten, die Kürzung von Gehältern und die Aufhebung der Beschäftigungsgarantie. Die Stimmung unter der Belegschaft angespannt.
1: Ich hoffe, dass er klare Worte findet, wie es im Neckarsulm weitergeht. Ich will auch, dass wir in 10 Jahren noch hier zur Arbeit gehen können. Ja.
2: Es wird sehr schwer werden. Energie ist zu teuer. Normal müsste man wieder zurück zu 40 Stunden der Woche. Und die werden jetzt wahrscheinlich mehr und mehr die Produktion ins Ausland verlagern.
3: Mal sehen, wie es weitergeht mit unserem Werk. Die Stimmung ist nicht mehr wie früher.
4: Richtig angespannt, ja.
0: Konkrete Details zum angekündigten Sparplan dürfte es heute nicht geben. Die Beschäftigten wünschen sich vor allem klare Worte von VW-Chef Blume, nämlich wie es mit dem Standort in Neckarsulm weitergehen soll. Mit Sparen allein rette man kein Werk, bemängelte schon der Audi-Betriebsrat. Sorgen bereitet den Beschäftigten auch, dass für das Modell A8 kein Nachfolger in Neckarsulm geplant ist und bislang keine neuen zukunftsfähigen E-Modelle für den Standort in Sicht sind. Schon im Vorfeld hieß es, das Werk muss sich weiterentwickeln, um zukunftsfähig zu bleiben. Neben der klassischen Fahrzeugproduktion könnten dabei künftig auch neue Technologien eine größere Rolle spielen, etwa Anwendungen im Bereich künstliche Intelligenz. Für die rund 15.000 Audi-Beschäftigten in Neckarsulm stellt sich deshalb die Frage, wie es mit dem Standort konkret weitergeht. Nach aktuellem Stand laufen die derzeit in Neckarsulm produzierten Modelle bis Ende 2033 aus. Eine Anschlussbelegung des Werks könne bislang nicht gewährleistet werden, heißt es vom VW-Aufsichtsrat.
5: Von der Betriebsversammlung von Audi in Neckarsulm war das der Bericht von Oliver Dieser. Einen Tag nach ihren tödlichen Luftangriffen auf Saudi-Arabien haben die Houthis vom Jemen aus das Königreich erneut attackiert. Ein Houthi-Sprecher erklärte heute auf X, die Miliz habe den wichtigsten internationalen Flughafen der saudi-arabischen Hauptstadt Riad mit einer ballistischen Rakete angegriffen. Gestern sind bei Angriffen auf mehrere Flughäfen in Saudi-Arabien 3 Menschen getötet worden. Die Houthi werden vom Iran unterstützt. Was steht hinter der Houthi-Offensive? Warum Saudi-Arabien? Diese und weitere Fragen möchte ich mit unserer Korrespondentin für die Region Anna Osius klären. Frau Osius, die Houthi-Miliz kontrolliert seit Jahren weite Teile des Jemen. Lassen sich die Houthi-Attacken auf Saudi-Arabien alleine damit erklären, dass das Land die Regierung im Jemen unterstützt?
6: Ja, wir haben ja wirklich einen langjährigen Konflikt im Jemen, wo die Houthi-Miliz, die ja 2014 die Hauptstadt Sanaa überrannt hat und seitdem eben im Norden, Nordwesten des Jemen das Sagen hat, sich einen sehr erbitterten Kampf geleistet hat gegen die international anerkannte Regierung, die eben von Saudi-Arabien, einer Militärkoalition unter Führung Saudi-Arabiens, unterstützt wird. Und Saudi-Arabien hat wirklich heftige Luftangriffe ausgeführt und ist da auch international sehr in die Kritik geraten, weil es eben sehr viele zivile Opfer gegeben hat. 2022 haben dann beide Seiten im Prinzip gemerkt, wir können diesen Krieg nicht gewinnen. Gegen die Guerilla-Taktik der Houthi ist es allein durch Luftangriffe nicht zu schaffen, die Houthi einzudämmen. Und dieser Krieg war sehr, sehr kostspielig für die Saudis. Deswegen ist es zu einer Art unausgesprochenem Waffenstillstand gekommen. Und der ist aber eben in diesem Jahr gebrochen worden. Die Saudis haben ein iranisches Flugzeug in Sanaa im Juli bombardiert und das haben die Houthi als erneute Kriegserklärung gesehen und seitdem ist dieser Krieg wieder neu aufgeflammt.
5: Wie viel Macht haben denn die Houthi im Jemen?
6: Die Macht der Houthi im Jemen war bislang beschränkt auf den Norden, Nordwesten, wo sie eben die Hauptstadt Sanaa kontrollieren und dort auch wirklich ein sehr brutales Regime haben. Die Menschen werden gnadenlos unterdrückt und ausgebeutet mit zum Beispiel massiven Steuern. Gleichzeitig wird nichts für die Bevölkerung getan. Es herrscht eine wirkliche humanitäre, massive Krise seit vielen Jahren. Kinder verhungern buchstäblich. Und jetzt hat sich die Macht der Houthi aber ausgeweitet. Sie haben es eben vor wenigen Wochen geschafft, die komplette Westküste des Jemen zu erobern und damit auch eine strategisch wichtige Meerenge, Bab el-Mandab.
5: Das heißt, Sie kontrollieren dort auch die Öltransporte?
6: Sie behaupten es zumindest. Es ist natürlich bei so einer Meerenge mal schwierig zu sagen, wer sie wirklich kontrolliert. So eine Meerenge hat ja auch immer 2 Seiten. Aber zumindest haben sie einen massiven Einfluss darauf, was da rein und raus gehen kann. Und sie haben eine Blockade gegen saudische Schiffe verhängt, sagen, es sollen keine saudischen Öltanker mehr durchkommen. Das ist für Saudi-Arabien wirklich ein Problem, denn Saudi-Arabien hat, als die Straße von Hormuz anfing blockiert zu werden, Anfang des Jahres, sich eine alternative Route überlegt. Das Öl wird vom Persischen Golf über eine Pipeline über 1000 Kilometer lang bis ans Rote Meer gepumpt und dort im Hafen Yanbu verschifft und dann eben durch diese Meerenge Bab el-Mandab, die quasi so der südlichste Ausgang des Roten Meeres ist, dann Richtung Asien verschifft. Und dadurch, dass diese Meerenge jetzt von den Houthi blockiert wird, ist das für Saudi-Arabien jetzt wirklich schwierig, Öl überhaupt zu exportieren.
5: Wegen der Houthi-Angriffe auf Saudi-Arabien haben ja Pakistan und die Türkei Truppen zur Unterstützung des

0: Königreichs im Rahmen der sogenannten Mekka-Koalition geschickt. Zeigt das, wie prekär die Situation wirklich ist?
1: Saudi-Arabien ist auf jeden Fall unter Druck und hat deswegen sich internationale Unterstützung gesucht, auch weil man sich von seinem engsten Verbündeten alleingelassen gefühlt hat, nämlich von den USA. Und genau deswegen sucht sich Saudi-Arabien internationale Unterstützer und hat eben unter anderem den sogenannten Mekka-Pakt geschmiedet mit der Türkei und Pakistan. Ein bisschen soll es irgendwann vergleichbar sein mit einer Art NATO, sprich ein Angriff auf einen Staat käme, ein Angriff auf alle Staaten gleich. Man will sich militärisch unterstützen. Aber wir müssen ganz klar sagen, wir haben noch nicht eine Situation, dass wir türkische oder pakistanische Truppen im Jemen hätten, sondern die Türkei gerade ist sehr zurückhaltend, was die Entsendung von Truppen betrifft. Das wird auch in der Bevölkerung sehr kritisch gesehen. Da geht es eher um militärisches Material. Pakistan hat schon historisch sowieso Truppen in Saudi-Arabien stationiert. Also wir wissen noch nicht, in welchem Umfang die militärische Hilfe tatsächlich stattfindet.
0: Frau Ossius, passiert da gerade eine gefährliche Machtverschiebung in der Großregion?
1: Wir sehen auf jeden Fall, dass dieser Konflikt im Jemen durchaus bedrohlich für die Region ist. Aber vor allem, wie wurde er ausgelöst? Er wurde ausgelöst durch den Krieg, den die USA und Israel begonnen haben gegen den Iran. Das heißt, wir sehen hier, wie der Jemen quasi mit reingezogen wird in den großen Strudel der Konflikte dieser Region. Und tatsächlich kann es eine Lösung für den Jemen auch nur geben, wenn es eine Lösung für den Gesamtkonflikt, sprich eine Lösung mit Teheran gibt. Nur dann kann es eine Lösung geben, denn im Moment agieren die Houthi eben als Verbündete des Iran. Und das ist eine große Bedrohung, wo man ganz klar sagen muss, jetzt sind zwei strategisch wichtige Meerengen unmittelbar mit dem Iran und seinen Verbündeten verknüpft. Und insgesamt scheint die Lage doch durchaus zu eskalieren mit eben immer mehr Beschuss auch Richtung Saudi-Arabien. Eine sehr, sehr schwierige Situation für das eigentlich ja so reiche Land am Golf. Und genau deswegen braucht es dringend eine Gesamtlösung für die Region.
0: Houthi-Milizen haben erneut Ziele in Saudi-Arabien attackiert. Danke für die Informationen, Anna Osius. Bei russischen Angriffen in Kramatorsk im Osten der Ukraine sind heute mindestens 30 Menschen getötet und mindestens 18 weitere verletzt worden. Unter anderem wurden ein Passagierbus getroffen. Das teilte der Militärgouverneur der Region Donetsk mit. Weitere Informationen aus Kiew hat Nils Buhler.
2: Gegen 10 Uhr wurde Kramatorsk mit einer Gleitbombe angegriffen. Dabei wurden zwei Stadtlinienbusse an einer Haltestelle getroffen, teilte der Leiter der Militärverwaltung von Kramatorsk, Oleksandr Honcharenko, mit. Im Interview mit dem ukrainischen Fernsehsender 1+1 sprach er über erste Erkenntnisse zu den Opfern. Nach den vorläufigen Informationen waren unter ihnen keine Kinder, sondern ausschließlich Erwachsene. Nach diesem Angriff wurde beschlossen, den gesamten öffentlichen Nahverkehr vorübergehend einzustellen. Denn wie Sie sehen, greift der Feind heimtückisch an. Und in der Stadt und in der Gemeinde gibt es inzwischen kaum noch einen Ort, der als sicher gelten kann. Der Militärgouverneur des Gebietes Donetsk, Vadim Filashkin, rief die verbliebenen Menschen auf, die Region zu verlassen. Mitte September lebten in Kramatorsk noch etwa 34.000 Menschen. Nach Informationen der Militärverwaltung sind fast 70% der Stadt zerstört. Im Juni wurde eine Evakuierung für Familien mit Kindern angeordnet. Die Vereinten Nationen werfen Russland gezielte Angriffe auf Zivilisten vor. Besonders in den Frontgebieten würden die Menschen regelrecht gejagt, hieß es in einem UN-Bericht im Juli.
0: In der Ukraine werden immer wieder Zivilisten Opfer russischer Angriffe. Seit dem Beginn der russischen Vollinvasion in der Ukraine vor fast 5 Jahren sind nach Angaben der Vereinten Nationen fast 17.000 Menschen durch Angriffe getötet und fast 52.000 verletzt worden. Die Angaben stammen aus dem August. Der Nobelpreis für Literatur geht in diesem Jahr an die kanadische Lyrikerin Anne Carson. Die 76-Jährige erhält die Auszeichnung für ihr kühnes und einfallsreiches Gesamtwerk mit verspielten Dialogen in klassischer Tradition. Dadurch seien neue Formen für Gegenwartsliteratur entstanden, so die schwedische Akademie in Stockholm heute zur Begründung. Von dort berichtet unser Korrespondent Arne Bartram.
3: Sie verbindet Marilyn Monroe mit der griechischen Antike. Moderne Liebesgeschichten mit alten Mythen. Der Literaturnobelpreis 2026 geht mit Anne Carson an eine Autorin, die nicht nur Figuren aus verschiedenen historischen Epochen zusammenbringt, sondern auch Stilrichtungen mischt. Anders Olsson, Vorsitzender des Nobelkomitees. Mit oft überraschenden Kombinationen löst sich Carson von der klassischen Ich-Perspektive der Lyrik und schafft so neue Formen zeitgenössischer Literatur. Dabei entstehen ironische und spielerische Werke, die zwischen klassischer und moderner Dichtung wechseln, aber auch zwischen verschiedenen Genres und Kunstformen. Geboren 1950, entwickelt die Kanadierin schon als Jugendliche eine Leidenschaft für das antike Griechenland. Bekannt wurde sie 1998 mit ihrem Versroman Autobiography of Red, in dem sie einen antiken Mythos mit einer modernen Coming-of-Age-Geschichte verbindet. Die 76-Jährige gilt auch wegen ihres Stilmixes als eine der spannendsten zeitgenössischen Autorinnen. Literaturjournalist Jan Ehlert vom Norddeutschen Rundfunk meint, nach jedem Buch, das man von Anne Carson gelesen hat, ist man ein Stück schlauer.
4: Es erwartet einen, der diese Werke liest, wirklich eine Vielzahl an literarischen Formen. Da können Zeilen auch mal plötzlich abbrechen oder Worte sich zu Bildern formen. Also es ist kein klassisch erzähltes Buch, was man findet. Aber es ist vor allem eine Ideengeschichte. Sie verfolgt einen Gedanken, ein Thema über die Jahrhunderte hinweg und holt sich dann die Referenzen aus der Welt- und Literaturgeschichte, die sie dafür braucht.
3: Anne Carson galt seit Jahren als eine der großen Favoritinnen für den Nobelpreis. Das Nobelkomitee legt seit einigen Jahren Wert darauf, den Literaturnobelpreis abwechselnd an einen Mann und eine Frau zu vergeben. Literaturjournalist Jan Ehlert vom Norddeutschen Rundfunk.
4: Wenn man auf die Gesamtgeschichte des Literaturnobelpreises schaut, dann sieht man, dass immer noch viel, viel, viel mehr Männer ausgezeichnet wurden als Frauen. Es gab ganze Jahrzehnte, wo nur Männer ausgezeichnet wurden. Deswegen war, nachdem Laszlo Krasznahorkai im vergangenen Jahr den Preis kriegte, die Wahrscheinlichkeit schon sehr hoch, dass es in diesem Jahr eine Frau wird.
3: Anne Carson selbst wurde von der Auszeichnung überrascht, erzählt sie einer Reporterin des isländischen Rundfunks. Carson lebt inzwischen zeitweise in Island.
5: Crazy. I think they're all crazy. Yeah, I was, yeah. Well, you know. Crazy.
3: Das sei alles verrückt, meint sie, noch um Fassung ringend. Der Literaturnobelpreis wird zusammen mit den anderen Auszeichnungen am 10. Dezember verliehen. Anne Carson darf sich neben dem Preisgeld von umgerechnet mehr als 1 Million Euro wohl auch über viele zusätzliche verkaufte Bücher freuen.
0: Der Nobelpreis für Literatur geht in diesem Jahr an die kanadische Lyrikerin Anne Carson. Aus Stockholm war das der Bericht von unserem Korrespondenten Arne Bartram. 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
7: Kommt nun doch Rot-Rot-Grün in Berlin? Die Parteien haben sich heute auch zum Thema Antisemitismus gemeinsam positioniert. Gleich unser Thema. Dann schauen wir auf die Pläne der Bundesregierung für die Einkommenssteuer und auf den Literaturnobelpreis für die kanadische Autorin Anne Carson. Mein Name ist Peter Weizmann. Schönen guten Abend. Die Mehrheit war am Wahlabend klar. Aber dass aus einer Mehrheit am Ende auch eine Regierung wird, das wurde in den folgenden Tagen eher unwahrscheinlicher. In Berlin haben nach der Bürgerschaftswahl die Wahlsieger der Abgeordnetenhauswahl, die Wahlsieger der Linken und die dezimierten Mitbewerber von SPD und Grünen genug Sitze für eine Regierungsbildung. Aber die Linke geriet immer mehr in die Kritik. Antisemitismusvorwürfe und Besuch von einem Mitglied des Remo-Clans ließen auch bei den möglichen Partnern Zweifel an der Regierungsfähigkeit aufkommen. Heute haben die drei Parteien nun Sondierungsgespräche vereinbart und eine Erklärung abgegeben. Aus Berlin, Ute Schumacher.
8: 2,5 Wochen nach der Abgeordnetenhauswahl in Berlin haben sich die Spitzen von Linken, Grünen und SPD auf eine gemeinsame Linie gegen Antisemitismus verständigt und sich klar zum Existenzrecht Israels bekannt. Außerdem haben sie sich verständigt auf einen Umgang mit der organisierten Kriminalität. 2 Vereinbarungen sind geschlossen. Die erste wendet sich gegen Antisemitismus, der in Berlin schon historisch von größter Bedeutung ist, sagt die Landesvorsitzende der Linken, Kerstin Wolter.
9: Aus unserer Geschichte wächst eine besondere Verantwortung für den Schutz jüdischen Lebens. Wer für uns Verantwortung trägt, im Abgeordnetenhaus wie im Senat, garantiert das. Antisemitismus hat in Berlin keinen Platz.
8: Wolter betont aber auch, was das für das Zusammenleben mit den unterschiedlichen Gruppen in der Hauptstadt bedeutet.
9: Man kann Antisemitismus klar bekämpfen und zugleich für die Menschenrechte der Palästinenserinnen und Palästinenser eintreten. Das ist kein Widerspruch. Das ist der Anspruch einer Politik, die die Würde jedes Menschen zum Ausgangspunkt nimmt.
8: Für den Fall, dass Abgeordnete oder künftige Senatsmitglieder gegen die beschlossenen Grundsätze verstoßen, wollen Linke, Grüne und SPD Konsequenzen ziehen. Wenn nötig, können auch 3 Experten dazugenommen werden, um die Verstöße zu bewerten. Am Ende muss die betroffene Fraktion selbst über Konsequenzen entscheiden. Die können bis zum Fraktionsausschluss gehen. Der Fraktionschef der Grünen im Berliner Abgeordnetenhaus, Werner Graf, ist zufrieden mit der Vereinbarung.
10: Wir nehmen diese Verantwortung ernst und wir wollen auch, und das ist uns wirklich wichtig, auch an die Jüdinnen und Juden sagen, wenn wir eine Regierung bilden, dann geben wir als diese Regierung auch ein Schutzversprechen an alle Jüdinnen und Juden.
8: Explizit ist in der Vereinbarung benannt, dass der Polizeischutz für jüdische Einrichtungen erhalten bleibt und wenn nötig noch ausgeweitet wird. Das Gleiche gilt diesbezüglich für den Verfassungsschutz. Ein Punkt, den auch der Fraktionschef der SPD, Steffen Krach, besonders betont. Und weiter?
11: Der gleiche Mechanismus, der beim Themenfeld Antisemitismus gilt, der gilt auch bei dem Themenfeld organisierte Kriminalität. Auch da darf es keine Nähe geben, keine Kontakte geben, sonst hat es Konsequenzen.
8: Auch hier kann im äußersten Fall der Ausschluss aus der Fraktion drohen. Nachdem die drei Parteien diese Regelungen verabredet haben, starten sofort die Sondierungen. Nun wird also geklärt, ob Linke, Grüne und SPD Koalitionsverhandlungen aufnehmen wollen. Ein wichtiges und konfliktreiches Thema dürfte dabei die Vergesellschaftung von großen Wohnungskonzernen sein. Für die Linke ist das eins ihrer wichtigsten Wahlziele. Aus der SPD gibt es Gegenwind. Wichtig wird auch das Thema Finanzen. Berlin muss in den nächsten Jahren rund 5 Milliarden Euro einsparen. Das sind mehr als 10% des gesamten Jahreshaushaltes.
7: Ums Geld ging es heute im Bundestag, und zwar um unsere Einkommen und die Steuern, die darauf erhoben werden. Die Regierung hat nämlich eine Reform der Einkommenssteuer beschlossen und da soll die Reform mal keine B-, sondern Entlastungen bringen. Umstritten sind die Pläne dennoch, das ist in der Debatte darüber im Bundestag heute deutlich geworden. Sprechen wir darüber mit Mario Kubina im ARD-Hauptstadtstudio. Herr Kubina, ein großes Thema ist da die kalte Progression. Was ist das und was wird am Umgang damit kritisiert?
12: Also kalte Progression heißt, man bekommt eine Gehaltserhöhung und hat dann aber das Problem, dass es auch eine Inflation gibt, die möglicherweise, wenn die Gehaltserhöhung nicht ganz so üppig ausfällt, auffrisst. So, aber auf dem Papier hat man ja mehr Geld, deswegen sind auch höhere Steuern fällig. Und das ist natürlich ein Problem, weil es letztlich auf eine heimliche Steuererhöhung hinausläuft. Das also ist das Phänomen der kalten Progression. Kritisiert wird jetzt, dass der Bundesfinanzminister Lars Klingbeil von der SPD, dass der diese kalte Progression eben nicht vollständig ausgleicht, weil er sagt, dafür fehlt dem Bund einfach im Moment das Geld. In früheren Jahren ist das schon vollständig ausgeglichen worden. Jetzt soll es also nach jetzigem Stand nur zum Teil ausgeglichen werden und das sorgt für Kritik.
7: Und diese Kritik, die kommt aus der Opposition, was man ja einigermaßen erwarten kann, aber die kommt auch aus Teilen der Regierungsmehrheit, oder?
12: Ja, genau, das ist so. Also da läuft seit Wochen und Monaten eigentlich schon die Debatte in der schwarz-roten Koalition, denn CDU und CSU, die hätten eben sehr gerne in dieser Steuerreform dieses Prinzip verwirklicht gesehen, voller Ausgleich der kalten Progression. Und das ist jetzt auch nochmal in der Bundestagsdebatte heute Vormittag deutlich geworden. Die Redner von CDU und CSU, die haben gesagt, naja, das würde uns Milliarden kosten, diese kalte Progression voll und ganz auszugleichen, aber bezogen auf den Gesamthaushalt von mehreren hundert Milliarden Euro sei das ja dann doch am Ende nicht so viel Geld.
7: Dieses Gesetz oder dieser Gesetzentwurf, der jetzt im Bundestag liegt, der sollte aus Sicht der Regierung ja eigentlich unter dem Stichwort Entlastung stehen. Man wollte damit bei uns Bürgern punkten. Was ist denn da vorgesehen an Entlastungen?
12: Also Entlastungen, die sollen schon kommen. Wir haben ja jetzt nur über dieses Phänomen kalte Progression gesprochen. Aber was auf jeden Fall kommen soll, das ist zum Beispiel ein höherer Grundfreibetrag. Das ist allerdings auch verfassungsrechtlich geboten. Also gemeint ist der Anteil vom Einkommen, auf den überhaupt gar keine Einkommensteuer zu zahlen ist. Und wenn dieser Grundfreibetrag steigt, dann sinkt natürlich die Steuerlast unterm Strich für den einzelnen Steuerzahler. Es soll mehr Kindergeld geben. Die Freibeträge für Kinder sollen erhöht werden. Wichtig auch für Leute, die im Schichtdienst arbeiten, Sonn- und Feiertagszuschläge, die sollen weniger stark besteuert werden.
7: Trifft dieser Teil mit den Entlastungen denn wenigstens auf weitgehende Zustimmung im Bundestag oder gibt es da auch Kritik?
12: Nee, also immer dann, wenn die Bundesregierung Steuerzahler entlasten möchte, applaudieren natürlich erstmal alle. Was soll man dagegen haben? Allerdings, die Frage ist, wie solche Entlastungen gegenfinanziert werden. Und da gibt es dann schon Kritik, denn das gehört eben auch zu diesen Steuerplänen von Lars Klingbeil, dass Topverdiener mehr zahlen sollen beim Fiskus, Stichwort Reichensteuer. Und das wiederum passt Teilen der Opposition nicht. Die AfD spricht da sogar von einem Etikettenschwindel, weil sie eben diese Belastungen für Menschen mit hohem Einkommen sieht und kritisiert.
7: Nun wird dieser Gesetzentwurf das übliche Verfahren im Bundestag hinter sich bringen müssen. Wie wahrscheinlich ist es, dass an diesem Gesetzentwurf auf diesem Weg noch was geändert wird bei Entlastungen oder auch bei der kalten Progression?
12: Ja, also das ist grundsätzlich immer möglich. Wir hatten eben heute die erste Debatte im Bundestag über diese Steuerpläne des Bundesfinanzministers. Jetzt geht das Ganze in die zuständigen Fachausschüsse und da kann es hier und da noch Änderungen geben. Was heute ja noch dazugekommen ist, ist eine aktualisierte Konjunkturprognose der Bundesregierung. Die rechnet eben für dieses Jahr mit einem höherem Wachstum als noch vor ein paar Monaten. Und das wiederum lässt hoffen, was die anstehende Steuerschätzung auch für dieses Jahr noch angeht. Also möglicherweise tun sich da zusätzliche Spielräume auch für weitere Entlastungen auf.
7: Mario Kubina, kurz vor der Sendung über die Pläne zur Einkommenssteuer und die Bundestagsdebatte dazu am Vormittag. Eine von vielen Debatten heute. Die Sitzung des Parlaments soll tatsächlich erst nach 3 Uhr in der Nacht zu Ende gehen. Kurz nach 0 Uhr soll es um die Kinder- und Jugendhilfe gehen. Mit einer großen Strukturreform will die Bundesregierung die nämlich umbauen. Dabei geht es unter anderem um die Frage, wie Unterstützungsangebote für behinderte Kinder in der Schule organisiert werden. Chris Berzow.
13: Caroline Kleve arbeitet bei der Lebenshilfe in Braunschweig und organisiert dort die Schulassistenzen für etwa 40 Kinder mit Behinderung. Nahezu alle bekommen eine Einzelbetreuung. Caroline Kleve nennt ein Beispiel.
14: Die Lehrkraft steht an der Tafel und beschreibt die Aufgabe und die ist zu schnell erklärt, sodass das Kind nicht alle Inhalte der Aufgabenstellung wahrgenommen hat. Und dann ist die Schulassistenz da und sagt so, das machst du jetzt und das machst du jetzt.
13: Jeder Fall, so schildert es Caroline Kleve, liegt anders. Kinder mit einer körperlichen Behinderung brauchen zum Beispiel Hilfe beim Gang zur Toilette. Bei anderen geht es darum, einen möglichen Anfall frühzeitig zu erkennen, Gefühle zu kontrollieren oder bei einer Hör- oder Sehbehinderung zu assistieren. Doch das System der Schulbegleitung steht unter Druck, auch aus finanziellen Gründen. Das sagt die Bundesfamilienministerin Karin Prien. Statt der heute noch sehr verbreiteten individuellen Hilfe sollen sich künftig, wenn möglich, mehrere Kinder eine Betreuung teilen.
15: Poollösungen sollen die Regel sein. Denn es ist für die soziale Integration von Kindern nicht automatisch hilfreich, wenn sich in einem Klassenzimmer gleich eine ganze Reihe von Assistenten befinden.
13: Ministerin Prien fügt hinzu, auch in Zukunft muss es aus ihrer Sicht so sein, dass Kinder und Jugendliche mit einem individuellen Bedarf eine Einzelassistenz bekommen können. Sozialverbände sind in Sorge, dass die geplante Reform dennoch zu schmerzhaften Einschnitten führt. Jenny Axmann von der Lebenshilfe erklärt, wo sie rote Linien sieht.
16: Ich glaube, der Dreh- und Angelpunkt bei diesen infrastrukturellen Angeboten ist, ob die Regelung es schafft, sicherzustellen, dass die Kinder, die tatsächlich eine individuelle Begleitung, also 1:1 brauchen, sie auch tatsächlich bekommen. Und zwar ohne, dass sie das einklagen müssen.
13: Die Verbände und auch der Behindertenbeauftragte der Bundesregierung kritisieren den Gesetzentwurf noch aus einem zweiten Grund massiv. Denn ursprünglich sollte die Reform vor allem dazu führen, dass Kinder mit Behinderungen und deren Eltern einen zentralen Ansprechpartner für staatliche Hilfen bekommen. Bislang sind je nach Behinderung verschiedene Ämter zuständig. Nach Kritik mehrerer Länder und Kommunen ist von diesen Plänen aber nur eine Experimentierklausel übrig geblieben. Kommunen, die von ihrem Bundesland dafür zugelassen werden, können erproben, ob es eine Gesamtzuständigkeit des Jugendamts geben soll.
7: Wer war es? Diese Frage steht im Raum, nachdem der AfD-Landtagspräsident in Sachsen-Anhalt bei seiner Wahl mehr Stimmen bekommen hat, als AfD und BSW zusammen auf die Waage bringen. Die Blicke richten sich seitdem auf die offenbar heillos zerstrittene Landtagsfraktion der CDU. Der Parteichef und Bundeskanzler Friedrich Merz allerdings der schließt nicht aus, dass die Stimmen aus anderen Fraktionen kamen, mit dem Ziel, der CDU zu schaden. Zu dieser angeblichen False-Flag-Operation hat Sabine Henkel aus dem ARD-Hauptstadtstudio eine klare Meinung. Hier ist sie.
17: Was für ein billiges Ablenkungsmanöver. False Flag, Täuschungsmanöver, sagt Friedrich Merz. Die vier unbekannten Stimmen für den Rechtsextremen in Sachsen-Anhalt, die könnten doch aus jeder Partei gekommen sein, mit der Absicht, sie bösartiger und fälschlicherweise der CDU zuzuschreiben. False Flag nennt das also der CDU-Chef. Das ist unwürdig und vor allem durchschaubar. Merz will wegschieben, dass die CDU zerbröselt und er es nicht vermag, den Laden zusammenzuhalten. Autorität AD. Und ja, es stimmt, wer die vier sind, man weiß es nicht. Sie halten sich bedeckt. Doch dass es Linke sind, die Merz vor allem in Verdacht hat, nein. Warum nicht? Weil die CDU-Linie in Magdeburg eigentlich klar war. Alle CDU-Abgeordneten sollten sich bei der Wahl enthalten. Davon mussten Linke, Grüne und SPD auch ausgehen. Und damit ist klar, sie wären sofort aufgeflogen, hätten sie überhaupt einen so perfiden Plan verfolgt, wie Friedrich Merz ihnen unterstellt. Dass es anders kam bei der Abstimmung, konnte ja niemand in der Linken wissen. Allein das macht klar, dass Merz False Flag Angriff nur vom eigenen Scheitern ablenken soll. Merz muss schon sehr ratlos sein. Statt seiner Chefrolle gerecht zu werden und für Aufklärung zu sorgen, zeigt der Parteivorsitzende mit den Fingern auf andere. Eine Schutzbehauptung ist das, nichts anderes. Ganz offensichtlich glaubt er selbst nicht mehr daran, dass er in Sachsen-Anhalt für Ordnung sorgen kann.
7: Ein Kommentar von Sabine Henkel gehört in der SR-Info-Bilanz am Abend. Wie indische Pflegekräfte an der Uniklinik in Homburg arbeiten, das ist gleich noch ein Thema bei uns bis 18 Uhr, genauso wie der Literatur-Nobelpreis. Das und mehr nach den Meldungen. Die hat jetzt Christian Leistenschneider.
18: Die Bundesregierung hat ihre Vorhersage für das Wirtschaftswachstum im laufenden Jahr nach oben korrigiert. Wirtschaftsministerin Reiche sprach von einem erwarteten Wachstum von 1,3%. Im Frühjahr war ihr Ministerium noch von 0,5% ausgegangen. Positive Entwicklungen sieht die CDU-Politikerin vor allem in der Exportwirtschaft. Aufgrund globaler Engpässe hätten Kunden ihre Lager mit energieintensiven Gütern aus Deutschland aufgestockt. Aber auch das Sondervermögen für Verteidigung und Infrastruktur zeige Wirkung. Für das kommende Jahr hob Reiche die Prognose ebenfalls an, von 0,9 auf 1,1%. Forschende der Universität Trier haben für die Nachkriegszeit bis 1966 mindestens 335 Kinder und Jugendliche als Betroffene sexualisierter Gewalt im dortigen Bistum identifiziert. Die Zahl der Beschuldigten liege damit in dieser Zeit der Amtsführung der Trierer Bischöfe Bornewasser und Wehr bei 123, heißt es in dem am Donnerstag veröffentlichten letzten Zwischenbericht zu sexuellem Missbrauch im Bistum Trier. Eine harte Sanktionierung sei die Ausnahme geblieben, mit den meisten beschuldigten Priestern sei milde umgegangen worden, so der Bericht. Bis der Ersatzneubau der Grumbachtalbrücke bei St. Ingbert befahrbar ist, wird es erneut länger dauern als gedacht. Nach Angaben der Autobahn GmbH sollen die Bauarbeiten erst im Oktober nächsten Jahres fertiggestellt werden. Ursprünglich sollten sie 2024 abgeschlossen sein. Zuletzt wurde das Ende der Baumaßnahmen auf dieses Jahr verschoben. Derzeit werde der Überbau der Fahrbahn Richtung Mannheim fertiggestellt. Auch am Rostschutz werde noch gearbeitet.
7: Mehr Stabilität, das ist das große Versprechen der italienischen Regierungschefin Meloni. Seit vergangenem Monat ist sie immerhin die am längsten durchgehend amtierende Regierungschefin Italiens in der Nachkriegszeit. Und sie will eine Wahlrechtsreform und hat dafür nun sogar die Vertrauensfrage gestellt, um das Gesetz wenigstens im zweiten Anlauf durchzubringen. Der erste Versuch war nämlich gescheitert. Aus Sicht der Opposition will Meloni sich die Regeln so zurechtbiegen, dass sie weiter regieren kann, auch wenn sie bei der nächsten Wahl keine Mehrheit mehr erreicht. Heute Mittag nun also die entscheidende Abstimmung, die auch als Entscheidung über Melonis politische Zukunft gelten musste. Und sie kann weitermachen, denn das Gesetz wurde beschlossen. Aus Rom, Ivo Maroschik.
19: Die Italiener können jetzt direkt wählen, wer sie vertritt. Mit diesen Worten hat Ministerpräsidentin Meloni die Entscheidung in der Abgeordnetenkammer begrüßt. Ein maßgeschneidertes Wahlrecht, das nur darauf abzielt, Melonis Macht abzusichern, schimpft Oppositionsführerin Elly Schlein.
20: Ihr klammert euch an die Macht, ihr klammert euch an eure Sessel, weil ihr Angst vor dem Moment habt, in dem die Italiener euch zur Rechenschaft ziehen werden. Ihr habt Angst vor der Demokratie und versucht, sie zu manipulieren.
19: Umstritten ist vor allem die Vorschrift, die dem stärksten Parteienblock eine bequeme Mehrheit in beiden Kammern des Parlaments verschaffen soll. Wer mindestens 42% der Stimmen erreicht, erhält Bonussitze im Senat und im Abgeordnetenhaus, so dass dieses Bündnis dann auf 55% der Sitze kommt. Stabilicum nennt die Regierung das Gesetz in falschem Latein, denn es soll Stabilität bringen. Aber auch dieses Argument lässt die Oppositionsführerin nicht gelten.
20: Es ist ein falsches und verfassungswidriges Gesetz, weil es einen abnormen Mehrheitsbonus vorsieht, der dazu führt, dass der Sieger ein garantiertes Quorum von fast allein erreicht. Regierungsfähigkeit ist ein wichtiges Prinzip, aber es muss immer mit der Repräsentation im Gleichgewicht stehen.
19: Tatsächlich ändert es die Spielregeln so stark, dass sich auch die politischen Abläufe in Italien grundlegend ändern werden. Es zwingt die Parteien, sich schon im Wahlkampf zu Bündnissen zusammenzuschließen. Künftig wird also wohl ein Rechtsblock gegen einen Linksblock antreten. Eine Suche nach Koalitionen und Kompromissen nach der Wahl sind praktisch nicht mehr möglich. Meloni und ihre Partner argumentieren, das sorge für Klarheit. Regierungen können nicht mehr nach der Wahl durch Absprachen im Hinterzimmer gebildet werden. Und es könne nicht mehr passieren, dass ein weitgehend unbekannter Kompromisskandidat plötzlich Regierungschef wird. Wie bei der Wahl von Giuseppe Conte im Jahr 2018. Solche Überraschungen wird es nicht mehr geben, verspricht Giovanni Donzelli, einer der Vertrauten von Meloni und Organisationschef ihrer Partei Fratelli d'Italia. Ihr werdet Italien nicht zu technischen Regierungen zurückbringen, in denen sich die Politik die Posten aufteilt, ohne vorher offen das Gesicht gezeigt zu haben. Schluss mit Scheingefechten, um dann am nächsten Tag die Sessel zu verteilen. Italien wird in die Dritte Republik eintreten. Doch das letzte Wort ist mit der Abstimmung im Parlament wahrscheinlich noch nicht gesprochen. Melonis neues Wahlrecht dürfte noch das Verfassungsgericht beschäftigen.
7: Es sind zwei Präsidenten mit einigen Gemeinsamkeiten. Beide sind vor 9 Jahren ins Amt gekommen und beide werden ihre Ämter im kommenden Jahr abgeben. Der Staatsbesuch von Bundespräsident Frank-Walter Steinmeier in Frankreich könnte das letzte Treffen auf großer Bühne mit Frankreichs Präsident Emmanuel Macron sein. Vor 13 Jahren war übrigens Joachim Gauck der letzte Bundespräsident, der einen Staatsbesuch in Frankreich absolviert hat. Erstaunlich angesichts der Bedeutung, die beide Länder sich jeweils gegenseitig zuschreiben. Was bei diesem Staatsbesuch heute passiert ist, berichtet aus Paris Kai Rienecker.
21: Die deutsche Nationalhymne am Triumphbogen in Paris. Die Champs-Élysées waren komplett abgesperrt, am gesamten Straßenrand große deutsche und französische Flaggen. Dann durfte der Bundespräsident die Champs-Élysées herunterfahren, links und rechts von ihm die berittene Garde républicaine des französischen Präsidenten. Mehr protokollarische Ehre ging nicht für den Bundespräsidenten in Paris. Es war ein Abschiedsgeschenk von Präsident Macron, nicht nur an das deutsche Staatsoberhaupt, sondern auch an einen persönlichen Freund, wie Emmanuel Macron anschließend im Élysée-Palast deutlich machte. Sie sind zum Bundespräsidenten gewählt worden, wenige Monate bevor ich zum Präsidenten gewählt wurde. Seit 10 Jahren schreiten wir Seite an Seite voran. Wir haben einige Stürme gekannt, uns ihnen aber immer Hand in Hand gestellt. Dabei blickte Emmanuel Macron seinem langjährigen Wegbegleiter Frank-Walter Steinmeier vor den laufenden Kameras tief in die Augen, so tief, dass der Bundespräsident ein bisschen verlegen wirkte. Immerhin kramte er dann sein bestes Französisch zusammen. Für ein paar Sätze des Dankes reichte es.
22: Cher Emmanuel, cher ami, merci beaucoup pour ta chaleureuse invitation.
21: Der Bundespräsident sprach anschließend viel von gemeinsamen Zeiten, von ihrem gemeinsamen Abschied als Präsidentin und von Wehmut. Durch den Wintergarten des Élysée-Palastes wehte ein Hauch von Nostalgie.
22: Es ist ein Besuch, es ist ein Staatsbesuch, auch ein bisschen ein Abschiedsbesuch. aber eben ein Besuch in verdammt schwierigen Zeiten.
21: Der Bundespräsident erwähnte den Ukraine-Krieg, die Polarisierung der Gesellschaft, die Stärkung der radikalen Ränder, eine politische Auseinandersetzung, die sich in die sozialen Netzwerke verlagert habe. In Deutschland hätten Wahlen stattgefunden, die weltweit diskutiert würden. Umso wichtiger sei es, so Steinmeier in Paris, den französischen Nachbarn zu versichern:
22: Auch die Deutschen werden gute Europäer bleiben. Bei allem, was sich bei uns verändert, wirtschaftlich, politisch, gerade auch in der Sicherheitspolitik, Deutschland, das ist und bleibt meine Überzeugung, nicht nur bis zum letzten Tag im Amt, sondern auch darüber hinaus. Deutschland kann nur als europäisches Deutschland erfolgreich sein, eng eingebettet in die Europäische Union.
21: Das klang schon sehr stark nach einem politischen Vermächtnis, das der Bundespräsident bei seinem Staatsbesuch in Frankreich noch einmal loswerden wollte. Fast so, als könnte die Ära der deutsch-französischen Zusammenarbeit angesichts der erstarkenden radikalen Kräfte in beiden Ländern bald vorbei sein. In Gegenwart der beiden Staatsoberhäupter Steinmeier und Macron wurde ein neues Rahmenabkommen für das deutsch-französische Jugendwerk unterschrieben. Dabei waren auch die saarländische Ministerpräsidentin Rehlinger sowie ihre Amtskollegen aus Baden-Württemberg und Rheinland-Pfalz, Özdemir und Schnieder. Morgen wollen Steinmeier und Macron noch zusammen einige Forschungs- und Verteidigungsstandorte in Bordeaux besuchen.
7: Ob im Altenheim oder im Krankenhaus, wenn man sich selbst nicht mehr richtig helfen kann, dann braucht man Menschen, die einem helfen. Und die sind seit Jahren gar nicht so leicht zu finden. Auch an der Homburger Uniklinik sucht man deshalb schon lange nach Fachkräften im Ausland. Aus Mexiko und Kolumbien sind viele gekommen. Seit einiger Zeit ist auch Indien in den Fokus gerückt. Rund 50 Frauen aus der Provinz Kerala arbeiten aktuell in Homburg. Alexander im Groß hat zwei von ihnen getroffen.
1: Mit Tanz und Musik wird das Onam-Fest gefeiert, eine Art hinduistischer Erntedank. Fast alle 50 indischen Fachkräfte der Uniklinik sind gekommen. Seit 2023 wirbt die Uniklinik Homburg mit Unterstützung der Bundesagentur für Arbeit um Pflegefachkräfte in Indien. Eine davon, Steffi.
2: Ich heiße Steffi Agustin, ich bin 38 Jahre alt, ich komme aus Indien aus Kerala.
1: Sie hat Mittagsschicht auf der pulmologischen Intensivstation. Wie alle ihre Kolleginnen hat sie in Indien ihre Ausbildung abgeschlossen und mindestens 3 Jahre Berufserfahrung gesammelt. Seit 2024 lebt sie im Saarland. Hierher zu kommen hat sie nicht bereut.
2: Ich habe neue Leute und neue Kultur kennengelernt und ja, ich bin so zufrieden hier.
1: Viele Inderinnen kommen zunächst alleine hierher. Mann und Kinder bleiben in der Heimat. Auch bei Steffi war das so. In diesem Frühjahr konnte die Familie allerdings nachkommen. Das Heimweh sank rapide.
2: Am Anfang war sehr viel, weil mein Mann und meine Kinder nicht mit mir. Aber jetzt mein Mann und meine 4 Kinder zusammen, so mein Heimweh ein bisschen reduziert.
1: Ihr Mann Sio kümmert sich um Haushalt und die 4 Kinder. Kontakt zur Familie in Indien halten sie mit täglichen Videoanrufen. Dass sich Steffi hier so wohlfühlt, hängt auch mit der Betreuung durch ihren Arbeitgeber zusammen. Die Unterstützung und Integration von ausländischen Fachkräften ist für die Homburger kein Neuland mehr. Claudia Knobloch, Teamleiterin Recruiting.
4: Wir fahren an den Flughafen, wir holen unsere Fachkräfte am Flughafen ab und fahren gemeinsam mit ihnen hier ins Saarland. Anmeldung beim Rathaus, Kontoeröffnung, was bedeutet Sozialversicherung in Deutschland? Vorstellung von diversen Krankenkassen. Wir zeigen ihnen Homburg und Saarland als ihre neue Heimat.
1: Zurück zum Onam-Fest im Schulzentrum der Uniklinik. Die Inderinnen sind stolz, ihren deutschen Kolleginnen und Kollegen ein Stück ihrer Kultur näher zu bringen. Und das funktioniert am besten über das Essen. Deshalb wird ein typisches Erntedankmenü aus Kerala serviert.
23: Das ist gelebte Integration, würde ich einfach nur sagen. Ja. Aber sehr lecker.
1: Die Kooperation zwischen der Homburger Uniklinik und Kerala scheint geglückt. Auch für die Zukunft setzt man auf die Fachkräfte vom indischen Arbeitsmarkt große Hoffnungen.
7: Alexander M. Groß hat berichtet. 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Die Woche der Bekanntgabe der Nobelpreise steuert so langsam auf ihren Höhepunkt zu, als der traditionell ja der Friedensnobelpreis gilt. Wer den bekommt, erfährt die Welt morgen um 11 Uhr. Je nach persönlichem Interesse war der Höhepunkt aber vielleicht auch schon heute erreicht, denn wie immer steht der Donnerstag im Zeichen des Nobelpreises für Literatur. Den bekommt in diesem Jahr die kanadische Autorin Anne Carson. Sie galt schon seit Jahren als heiße Kandidatin. Anne Bartlan.
0: Sie verbindet Marilyn Monroe mit der griechischen Antike, moderne Liebesgeschichten mit alten Mythen. Der Literaturnobelpreis 2026 geht mit Anne Carson an eine Autorin, die nicht nur Figuren aus verschiedenen historischen Epochen zusammenbringt, sondern auch Stilrichtungen mischt. Anders Olsson, Vorsitzender des Nobelkomitees. Mit oft überraschenden Kombinationen löst sich Carson von der klassischen Ich-Perspektive der Lyrik und schafft so neue Formen zeitgenössischer Literatur. Dabei entstehen ironische und spielerische Werke, die zwischen klassischer und moderner Dichtung wechseln, aber auch zwischen verschiedenen Genres und Kunstformen. Geboren 1950, entwickelt die Kanadierin schon als Jugendliche eine Leidenschaft für das antike Griechenland. Bekannt wurde sie 1998 mit ihrem Versroman Autobiography of Red, in dem sie einen antiken Mythos mit einer modernen Coming-of-Age-Geschichte verbindet. Die 76-Jährige gilt auch wegen ihres Stilmixes als eine der spannendsten zeitgenössischen Autorinnen. Literaturjournalist Jan Ehlert vom Norddeutschen Rundfunk meint, nach jedem Buch, das man von Anne Carson gelesen hat, ist man ein Stück schlauer.
3: Es erwartet einen, der diese Werke liest, wirklich eine Vielzahl an literarischen Formen. Da können Zeilen auch mal plötzlich abbrechen oder Worte sich zu Bildern formen. Also es ist kein klassisch erzähltes Buch, was man findet. Aber es ist vor allem eine Ideengeschichte. Sie verfolgt einen Gedanken, ein Thema über die Jahrhunderte hinweg und holt sich dann die Referenzen aus der Welt- und Literaturgeschichte, die sie dafür braucht.
0: Anne Carson galt seit Jahren als eine der großen Favoritinnen für den Nobelpreis. Das Nobelkomitee legt seit einigen Jahren Wert darauf, den Literaturnobelpreis abwechselnd an einen Mann und eine Frau zu vergeben. Literaturjournalist Jan Ehlert vom Norddeutschen Rundfunk.
3: Wenn man auf die Gesamtgeschichte des Literaturnobelpreises schaut, dann sieht man, dass immer noch viel, viel, viel mehr Männer ausgezeichnet wurden als Frauen. Es gab ganze Jahrzehnte, wo nur Männer ausgezeichnet wurden. Deswegen war, nachdem Laszlo Krasznahorkai im vergangenen Jahr den Preis kriegte, die Wahrscheinlichkeit schon sehr hoch, dass es in diesem Jahr eine Frau wird.
0: Anne Carson selbst wurde von der Auszeichnung überrascht, erzählt sie einer Reporterin des isländischen Rundfunks. Carson lebt inzwischen zeitweise in Island.
5: Crazy. I think they're all crazy. Yeah, I was, yeah. Well, you know. Crazy.
0: Das sei alles verrückt, meint sie, noch um Fassung ringend. Der Literaturnobelpreis wird zusammen mit den anderen Auszeichnungen am 10. Dezember verliehen. Anne Carson darf sich neben dem Preisgeld von umgerechnet mehr als 1 Million Euro wohl auch über viele zusätzliche verkaufte Bücher freuen.
7: Ja, dann bleibt uns noch der Blick aufs Wetter im Saarland. Am Abend und in der Nacht ist es dann meist trocken, Schauer bleiben aber möglich. Die Luft kühlt in der Nacht ab auf 6 bis 3 Grad. Der morgige Freitag beginnt teilweise noch mit etwas Sonne, aber die Wolken werden schnell mehr und ab Mittag erreicht uns dann zeitweise Regen. Temperaturen morgen nur noch bei 9 bis 13 Grad. Am Samstag abziehender Regen und ein meist trockener Mix aus Sonne und Wolken bei maximal 12 bis 16 Grad. Am Sonntag mal etwas Sonne, mal dicke Wolken und im Verlauf einzelne Schauer. Und das Ganze bei 11 bis 15 Grad. Das war sie, die SR-Info-Bilanz am Abend an diesem Donnerstag. Heute mit Peter Weizmann. 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Ich wünsche Ihnen jetzt noch einen schönen Abend. Tschüss.
6: Bonjour à toutes et à tous, à l'écoute des RFI en direct de Paris, il est 18h, 11h à Lima.
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6: Jeudi 8 octobre, soyez les bienvenus dans cette nouvelle édition du journal en français facile. Voici les titres. Le retour sur Terre de Sophie Adenau. Après 8 mois dans l'espace et une toute dernière journée de voyage, l'astronaute française vient d'amerrir dans l'océan Pacifique. L'émotion en Espagne après la mort de Marie-Carmen. Marie-Carmen Abascal, symbole vivant du mal logement. s'est éteinte hier soir. La colère lycéenne ne retombe pas en France. Nouvelle journée de mobilisation à travers le pays pour demander davantage de moyens afin d'étudier dans de bonnes conditions. Le ministre de l'Éducation, Édouard Geffray, dit venir à la télé ce soir en direct annoncer des mesures concrètes. Et puis enfin, le prix Nobel de littérature a été remis aujourd'hui à la Canadienne Anne Carson.
8: And as you can see on your screen, we have visual confirmation of splashdown.
6: Elle est donc de retour sur Terre. Elle n'a pas pour autant atterri, mais elle a améri puisque sa capsule spatiale vient de se poser sur l'eau. L'astronaute Sophie Adenau et ses trois coéquipiers américains et russes sont donc de retour après une mission de 8 mois au-dessus de nos têtes à bord de la Station Spatiale Internationale. Baptiste Coulon, bonsoir.
9: Bonsoir à tous.
6: Leur vaisseau a donc améri dans l'océan Pacifique au large de la Californie. Il y a quelques minutes.
9: Oui, à faible vitesse grâce aux 4 immenses parachutes déployés quelques secondes avant l'impact. Ils ont permis de ralentir la descente sur Terre du petit vaisseau. 20 minutes auparavant, il y a eu l'étape la plus délicate, l'entrée atmosphérique. L'appareil a quitté son orbite pour entrer dans l'atmosphère à 26 000 km/h. Les frottements avec l'air ont fait grimper la température extérieure à 2000 degrés. Pendant 7 minutes, les communications radio ont été coupées. Actuellement, un bateau spécialisé est en train de sortir l'appareil de l'eau, le poser sur une plateforme. Sa porte va ensuite être ouverte et à ce moment-là, des médecins de la NASA vont pouvoir examiner les 4 astronautes, savoir s'ils vont bien. Ils seront ensuite installés sur des fauteuils adaptés pour éviter tout risque de chute. Durant leur séjour dans l'espace, ils ont perdu beaucoup de masse musculaire et ne peuvent pas immédiatement marcher. Pour la Française Sophie Adenau, c'est la fin d'une aventure de 235 jours, la plus longue mission jamais menée par un astronaute européen, tout genre confondu, à bord de la Station Spatiale Internationale.
6: Les précisions de Baptiste Coulon dans votre journal En français facile. La colère lycéenne en France, alors que les manifestations continuent ce jeudi un peu partout dans le pays, les syndicats appellent à une nouvelle journée de mobilisation mardi prochain, le 13 octobre. Une mobilisation lycéenne qui sera suivie aussi par le personnel éducatif. On apprend que le ministre de l'Éducation nationale va tenter une nouvelle fois de désamorcer la situation, puisqu'Édouard Geffray annoncera, dit-il, les premières mesures concrètes pour les lycées au journal de 20h sur TF1. L'émotion est grande en Espagne au lendemain de la mort de Marie-Carmen. Marie-Carmen Abascal s'est éteinte hier soir à l'âge de 87 ans. Merci pour tout, on ne t'oubliera jamais, ont scandé hier les madrilènes réunis au cœur de la capitale. Marie-Carmen, sans qui le mouvement de protestation contre le mal logement en Espagne n'aurait jamais vu le jour. Cette femme de 87 ans venait d'être expulsée de son logement. Une marche pour lui dire un dernier au revoir est prévue ce soir dans les rues de Madrid. 18h04 à Paris, à la page climat-environnement, la France et d'autres pays riches sont censés donner de l'argent aux pays plus pauvres qu'eux pour les aider à lutter contre les conséquences du changement climatique. Cette aide financière de la France a fortement baissé l'année dernière. Pourtant, les pays riches se sont engagés à verser 300 milliards de dollars par an d'ici 2035 pour aider ce qu'on appelle les pays les plus vulnérables, les pays qui subissent le plus le changement climatique, sachant que ce sont les pays les plus développés qui sont en grande partie responsables du réchauffement climatique à cause notamment de leurs émissions de gaz à effet de serre, à cause de la pollution qu'ils rejettent. C'est un sujet de Jeanne Richard.
10: En 2025, la France appelait à une finance climat, je cite, « ambitieuse et équitable ». Dans le même temps, son aide aux pays vulnérables chutait, dénonce Selma Huard, spécialiste des inégalités climatiques chez Oxfam.
11: Le nombre de financements climatiques multilatéraux, donc ce que la France met dans des fonds multilatéraux comme le Fonds vert pour le climat international, le Fonds pour l'adaptation, ceux-là, ils ont diminué de 31%.
10: Et si l'aide bilatérale directement envoyée aux pays pour faire face à la crise climatique augmente légèrement, la qualité des financements pose question.
11: On a plus de 90% de prêts dans ces financements. Donc, on fait des prêts à des pays qui sont déjà vulnérables et qui ont des niveaux de dette insoutenables. On prétend leur envoyer de l'argent, on comptabilise ce prêt comme étant de l'argent qu'on envoie au pays, alors qu'en fait, ce pays rembourse le prêt et en plus rembourse des intérêts. Et ce sont des pays qui ne sont pas responsables de la crise climatique quand on regarde les émissions cumulées historiquement.
10: Pourtant, l'argent existe, assure-t-elle.
11: Nous, ce qu'on demande, c'est que la France arrête de prétendre qu'elle est pauvre.
10: Elle appelle à taxer les super-profits des industries du gaz et du pétrole qui aggravent la crise climatique et qui ont fait d'énormes bénéfices depuis le début de la guerre en Iran.
6: C'est la saison des prix Nobel. Chaque année, cette récompense, cette distinction est remise à des personnes ou des organisations qui ont apporté une contribution importante à l'humanité, que ce soit dans les domaines de la physique, de la chimie, de la médecine, aujourd'hui de la littérature. Ce 8 octobre, le prix Nobel de littérature a été remis à la poète canadienne Anne Carson pour son œuvre audacieuse et inventive. Je cite le jury. Demain vendredi est attendu le prix Nobel de la paix 2026. ChatGPT, Gemini, Claude, les nouveaux outils de l'intelligence artificielle sont largement entrés dans les salles de classe. Être professeur à l'ère de l'intelligence artificielle change beaucoup d'aspects du métier. C'est pourquoi le congrès des professeurs de français qui se tient en ce moment à Lima se penche sur ces transformations. Martin Chabal, notre correspondant sur place, a rencontré des professeurs de français.
12: Les outils d'intelligence artificielle sont maintenant à portée de main de tous et toutes. C'est donc logique que de nombreux étudiants l'utilisent dans leur vie de tous les jours et même à l'école. Diana est professeure de français à Medellín en Colombie, elle le voit presque tous les jours.
13: C'est très fréquent. Par exemple, je leur demande de lire un texte et eux, ce qu'ils font, c'est une photo du texte, une traduction avec l'IA et ensuite ils répondent aux questions que je leur avais posées. C'est très commun, malheureusement.
12: Mais en revanche, l'IA peut être une alliée pour ses professeurs. Erling Guerrero enseigne aux portes de l'Amazonie péruvienne à Tarapoto. Il met en place des jeux de rôle avec les IA conversationnelles.
14: L'IA permet de franchir ce premier pas, parler en français avec quelqu'un. Là, on n'a pas peur de se tromper, parce que ce n'est pas une autre personne. En fait, ça m'aide à donner confiance à mes élèves.
12: Rosa Werner, en Argentine, l'utilise pour dépoussiérer les manuels scolaires et adapter les questions et les textes à un groupe particulier.
15: Poser différentes questions avec le même texte, mais cela, ce n'est pas présent dans les manuels ou dans les livres où peut-être on n'a pas le temps de s'asseoir et penser, bon, quelles questions possibles pour ce groupe, ce groupe, ce groupe. Non, c'est l'IA qui nous donne des pistes. Ce n'est pas qu'on va consommer 100% ce que l'IA dit, mais il y a elle nous donne des pistes.
12: Accueillir l'IA plutôt que l'interdire et s'inspirer des transformations du métier au début des années 2000 avec l'arrivée d'Internet pour faire de l'IA un outil supplémentaire pour apprendre à des élèves déjà très connectés. Martin Chabal, Lima, RFI.
6: Sport, football, qui des Lions de l'Atlas ou de la Teranga sera champion de football, champion d'Afrique? 10 mois après la finale de la CAN, le tribunal arbitral du sport a examiné aujourd'hui pendant plusieurs heures le recours sénégalais contre la victoire du Maroc en espérant trancher rapidement mais sans donner de date pour connaître ce jugement. Et puis enfin un grand prix de Formule 1 sur le continent africain. Le Rwanda devrait accueillir une course de F1 dans les années 2030. Un accord aurait été trouvé. Une annonce officielle est attendue à Kigali. Ce grand prix de F1 marquerait le retour de la Formule 1 en Afrique, plus de 40 ans après la dernière course qui avait été organisée en Afrique du Sud en 1993.
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Clavelit gespielt vom Gitarristen Stefano Grondona. Ganz schön gekriselt hat es da in den 1990er Jahren, als die irische Rockband U2 ihr Album Achtung Baby aufgenommen hat. Und das auch privat bei einigen Bandmitgliedern. Den Wendepunkt brachte bei den Sessions dann aber der Song One. Und der wurde ja auch zu einem der bekanntesten Songs der Band. Um die Jahrtausendwende hat sich dann der Country-Sänger Johnny Cash dem Song angenommen. Er hatte zuvor auch schon mit U2 zusammengearbeitet und hat seine ganz eigene, ganz intime Version daraus gemacht. Die hören wir jetzt. One von Johnny Cash.

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Wunderbar lässt sich Georg Friedrich Händels drittes Orgelkonzert auf den Konzertflügel übertragen. Das hat soeben die Pianistin Ragnar Schirmer bewiesen. Wir haben den zweiten Satz gehört. Das war die Abendmusik. Hier geht's jetzt weiter mit dem Deutschlandfunk-Magazin und Zeitzeugen im Gespräch. Vorher aber noch ein bisschen Musik. Ein Titel von Duke Ellington. Michia Lake am Mikrofon. Sie hören SR Kultur. Ich bin Lisa König. Einen schönen Abend wünsche ich Ihnen noch.

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1: Ich bin Irene Geuer und nehme Sie heute mit ins Sozialgericht. Dort stapelt sich die Arbeit, weil sich Kläger mit künstlicher Intelligenz verbündet haben. Wir sind im Rheinischen Revier und erfahren, wie aus einem Tagebaurestloch ein Freizeitparadies werden könnte. Und auf Rügen treffen wir jemanden, der in diesen Umbrüchen der Arbeitswelt mit über 40 noch seinen Traumjob gefunden hat. Guten Abend. Wenn Ihr alter Onkel stirbt und Ihnen sein olles, renovierungsbedürftiges Haus hinterlässt, dann können Sie als Erbe sagen, nee, will ich nicht. Und dann müssen Sie auch nicht. Das ist beim Staat ganz anders. Wenn es keine Erben für das Haus des alten Onkels gibt, dann muss das jeweilige Bundesland das Erbe annehmen. Und das passiert nicht aus wirtschaftlichem Interesse. Der Staat übernimmt es, damit Eigentum nicht herrenlos wird. Denn eine Immobilie braucht nach unserem Recht immer einen Verantwortlichen. Das Ganze nennt sich Fiskalerbschaften und die haben es oft in sich. Die Sachbearbeiter der Landesbehörden haben oftmals ihre schwere Not damit. Es muss viel geklärt werden, zum Beispiel, ob das Haus mit Schulden belastet ist und in welchem Zustand befindet es sich. Unser Landeskorrespondent Alexander Moritz hat all das in Chemnitz miterlebt.
2: Silke Johle verkauft im Auftrag des Landes Sachsen Immobilien. Gerade steht sie am Stadtrand von Chemnitz vor einem beige gestrichenen Einfamilienhaus mit Garten. Das Land Sachsen hat es vor einigen Monaten geerbt. Die frühere Bewohnerin ist vor etwa einem Jahr verstorben. Seitdem steht es leer. Weil die Erben das Haus nicht wollen, gehört es nun dem Land Sachsen. Silke Johle und ihre Mitarbeiterin vom Staatsbetrieb Sächsisches Immobilien- und Baumanagement sind heute zum ersten Mal hier. Johle begutachtet das Gebäude von außen, blickt auf ihr Klemmbrett und macht einen Haken.
3: Genau. Also in unserer Liste stehen dann solche Sachen wie, gibt es Risse im Mauerwerk oder irgendwelche herabfallenden Dachziegel und sonstige Sachen. Das scheint ja in dem Fall ja nicht so zu sein. Deshalb haben wir Glück und können direkt reingehen.
4: Ist das der Standard, dass die Häuser so von außen erstmal so gut aussehen?
3: Überhaupt nicht. Das ist eins der wenigen Fälle, die vergleichsweise schön sind. Die meisten sind doch die Problemimmobilien, die sehr vernachlässigt sind, sehr verwahrlost, sehr stark sanierungsbedürftig, mindestens abrissreif.
2: Drinnen geht sie als erstes die Treppe hinunter.
3: In den Keller müssen wir leider auch, wegen Zähler ablesen und so weiter. Der sieht so aus, als wäre zumindest begehbar. Die meisten sind nicht so schön.
2: Johle macht Notizen, welche Heizung eingebaut ist, die Zählerstände. Sie prüft, ob Wasserleitungen und Toilettenspülung noch funktionieren. Dann geht Johle durch die Wohnräume. Auf dem Boden liegen Säcke mit Kleidungsstücken. Es riecht muffig. Einige Möbel stehen hier noch. Ein Sofa, ein altmodischer Schrank, eine vertrocknete Palme.
3: Ja, überraschenderweise halbwegs geräumt. Das sieht so aus, als hätte da die Familie schon ein wenig ausgeräumt.
2: Das sei nicht immer so.
3: In den allermeisten Fällen sehr vermüllt, sehr verwahrlost. Manchmal kriegt man die Tür gar nicht auf. Vermüllt bis unter das Dach. Keine Ahnung, wie die Leute drin leben. Also Leichen haben wir noch keine gefunden. Katzen, die ein Jahr überlebt haben in so einer Wohnung, haben wir schon gefunden. Es wurden schon Tresore gefunden, die waren in letzter Zeit dann eher leer, aber Koffer mit Bargeld, den sie

0: Verkaufserlös liegt laut sächsischer Immobilienverwaltung bei etwa 1 Million Euro. Etwa die Hälfte gibt das Land für die Instandhaltung aus. Geld verdient der Staat mit den Immobilien also so gut wie gar nicht.
1: Grundsätzlich klingt es schöner, als es ist. In den meisten Fällen sind die Immobilien eben hoch überschuldet. Und wenn wir verkaufen, müssen wir das Geld dann meistens an die Grundpfandleihgläubiger auskehren. Der Freistaat Sachsen kriegt eigentlich aus Grundstücksverkäufen vielleicht zu 80% eher nichts.
0: Das liege zum Teil aber auch daran, dass das Land die Immobilien nicht gut genug vermarkte, kritisiert der Sächsische Landesrechnungshof in seinem jüngsten Jahresbericht. Demnach waren im Februar 2025 in Sachsen von rund 1000 Immobilien aus Fiskalerbschaften nur etwa 100 verkaufsreif. Und nur 19 wurden tatsächlich zum Verkauf angeboten. Aktuell sind es knapp 40 Inserate. Der Verkauf sei eben nicht einfach, erläutert Silke Johle vom staatlichen Immobilienmanagement.
1: Wir sind schon daran interessiert, wirtschaftlich zu verkaufen, aber es sind ja in den meisten Fällen Problemimmobilien, die nicht nur baulich verwahrlost sind, sondern auch unklare Eigentumsverhältnisse aufweisen oder alte Grundbucheintragungen oder Grundpfandrechte. Das muss natürlich alles erst geklärt werden, bevor man die Immobilie sinnvoll verkaufen kann.
0: Der Rechnungshof kritisiert aber auch, dass das Land die meisten Immobilien nicht auf üblichen Plattformen angeboten habe, sondern nur auf der relativ unbekannten Internetseite des Landes. Im Rechnungshofbericht heißt es:
2: Die Qualität der Inserate auf den genutzten Verkaufsplattformen war zum Teil ungenügend. Verkaufsobjekte wurden zum Beispiel einer falschen Kategorie im Immobilienportal zugeordnet und waren damit für Interessenten nicht auffindbar. In einigen Fällen wurden Inserate mit Fotos veröffentlicht, die nicht geeignet waren, Interesse bei potenziellen Käufern zu wecken.
0: Tatsächlich waren teilweise Fotos von zugemüllten Wohnungen zu sehen. Das ist inzwischen anders. Zurück im Haus in Chemnitz. Silke Johle blättert in einem Ordner, der in einem der Räume lag. Sie findet einen alten Kaufvertrag. Dokumente, die für den Verkauf wichtig sein könnten, nimmt sie mit. Ihre Mitarbeiterin öffnet derweil einen Schrank, lässt den Blick über die darin stehenden Buchrücken wandern.
1: Hin und wieder sollten wir auch gucken, ob es noch irgendwelche verwertbaren Gegenstände gibt, die dann doch der Fiskalbereich verkaufen kann. Wir machen erstmal Fotos und notfalls schicken wir dann nochmal jemanden her.
0: Hier steht nur eine alte Karl-May-Ausgabe, wohl kaum etwas wert. Johle greift von einem Stapel in der Ecke einen Ordner. Ein Umschlag rutscht heraus.
1: Na, das ist doch mal was. Geld gefunden.
0: 30 Euro. Johle notiert den Betrag und steckt die Scheine in ihre Mappe. Letzte Runde durch den Garten. Das Gras ist hochgewachsen, die Sträucher nicht geschnitten. Ansonsten sieht das Grundstück gut aus.
1: In den meisten Fällen guckt man noch mit, ob die Bäume alle so weit okay sind, dass die Nachbarn dann irgendwann mal Totholz und sonstige Sachen in ihrem Grundstück haben. Und solange sich niemand beschwert, denke ich, muss man hier auch nicht Rasen mähen.
0: Die Mitarbeiterinnen machen Fotos, führen später auch Interessenten durch die Immobilien. Dieses Haus habe gute Aussichten, bald Käufer zu finden, glauben sie. Von der ruhigen Einfamilienhaussiedlung blickt man auf die Hügel des nahen Erzgebirges.
1: An sich ist es ein schöneres Objekt, keine baulichen Mängel.
0: Zum Schluss stellt Johle noch ein Schild ins Fenster. Zu verkaufen mit einer Telefonnummer für Interessenten aus der Nachbarschaft.
1: Früher oder später findet sich immer jemand. Und wenn es die Nachbarn sind, die Ortsansässigen sind eigentlich immer Ansprechpartner Nummer 1, weil die doch in ihren Gegenden ein bisschen bleiben wollen.
3: Alexander Moritz über die Last, wenn der Staat erbt.

Sie brauchen keinen Anwalt, wenn Sie gerichtlich zum Beispiel gegen gekürztes Wohngeld vorgehen oder einklagen wollen, dass die Kosten einer Krankenbehandlung übernommen werden. Für solche Fälle ist das Sozialgericht da. Und damit jeder für sein Recht eintreten kann, gibt es keine Anwaltspflicht. Damit soll verhindert werden, dass nur Menschen klagen, die für so einen Anwalt genug Geld haben. Es braucht auch kein perfekt aufgesetztes Schreiben.

0: bleiben. Dem Gericht ist wichtig, was ist passiert, also der Sachverhalt. Und das Sozialgericht muss zum Beispiel selbst Gutachten einholen, um den Fall aufzuklären. Das braucht nicht der Kläger. Hört sich alles soweit gut an, aber was passiert? Immer mehr Kläger trauen dem nicht mehr, setzen auf künstliche Intelligenz und meinen, mit einer KI-Klageschrift hätten sie mehr Erfolg. Das macht den Sozialgerichten in ganz Deutschland sehr viel mehr Arbeit, weil auch die KI ja nicht allwissend ist. KI will, wenn überhaupt, klug eingesetzt werden. Landeskorrespondent Jörn Schaar mit einem Beispiel aus Schleswig-Holstein.
1: Im Wahlkampf und bei der Vorstellung des Koalitionsvertrags war das Versprechen eines verpflichtenden und gebührenfreien letzten Kita-Jahrs noch großes Thema. Derzeit hört man von Grün und Schwarz mehr Fragen als Antworten, wenn man sie auf ihr großes Prestigeprojekt anspricht.
2: Es gibt rechtliche Fragen, weil wenn man das...
0: Das war der falsche Beitrag. Das kommt gleich. Jetzt kommt Moritz Ferle. Und zwar mit eigentlich einem Versprechen, das gehalten werden sollte. So nach dem Kinderreim, versprochen ist versprochen und wird auch nicht gebrochen. Eine sehr alte, mündlich überlieferte Weisheit aus der Kindererziehung. Die Kinder lernen damit moralischen Grundsatz, nämlich dass ein gegebenes Wort bindend ist und man sich aufeinander verlassen kann. Sowas nennt man auch Werteerziehung. Und die gerät in Baden-Württemberg ganz schön ins Wanken. Grüne und CDU hatten im Wahlkampf versprochen, dass sie ein verpflichtendes und gebührenfreies letztes Kita-Jahr einführen. Das haben sie auch so im Koalitionsvertrag festgehalten. Aber jetzt lernen Kinder, was der Ausdruck unbedacht bedeutet und warum etwas auf die lange Bank geschoben wird. Moritz Ferle, unser Korrespondent in Baden-Württemberg, ist dem nachgegangen.
1: Im Wahlkampf und bei der Vorstellung des Koalitionsvertrags war das Versprechen eines verpflichtenden und gebührenfreien letzten Kita-Jahrs noch großes Thema. Derzeit hört man von Grün und Schwarz mehr Fragen als Antworten, wenn man sie auf ihr großes Prestigeprojekt anspricht.
2: Es gibt rechtliche Fragen, weil wenn man das ausdehnt, die Schulpflicht ausdehnen würde, ist es dann noch Schule, ist es immer noch Kita? Es gibt pädagogische Fragen und es gibt, das haben Sie ja angesprochen, natürlich auch finanzielle Fragen.
1: Erklärte der grüne Ministerpräsident Cem Özdemir Anfang der Woche.
2: Insofern bin ich meinem Minister dankbar, dass er da jetzt keinen Schnellschuss macht, sondern sorgfältig arbeitet.
1: Kultusminister Andreas Jung von der CDU hat im Sommer erstmal einen runden Tisch zum verpflichtenden und gebührenfreien letzten Kita-Jahr einberufen. Kommunale, kirchliche und freie Träger sollen ebenso wie Pädagogen, Bildungsgewerkschaften und Expertinnen aus der Wissenschaft ihre Ideen und Bedenken einbringen. Zudem will der Kultusminister Klarheit schaffen, wie sich ein Vorziehen der Schulpflicht rechtlich durchsetzen ließe und welche Bildungspläne dann für das letzte Kita-Jahr erarbeitet werden müssten.
3: Dazu werden wir ein verfassungsrechtliches Gutachten in Auftrag geben mit dieser Kernfrage und unterschiedlichen Unterfragen, damit wir hier einfach Klarheit haben. Was ist verfassungsrechtlich möglich? Das ist notwendig bei einem solch wichtigen Projekt.
1: Im Wahlkampf hatten solche Bedenken noch keine Rolle gespielt. Da hatten beide Spitzenkandidaten, der jetzige Ministerpräsident Cem Özdemir, ebenso wie sein CDU-Kontrahent und jetziger Innenminister Manuel Hagel, das Versprechen eines kostenfreien, verpflichtenden Kita-Jahrs in jeder Rede offensiv nach vorne gestellt. Und auch während der Koalitionsverhandlungen hatte Özdemir das Projekt nochmal explizit hervorgehoben.
4: Deshalb freue ich mich sehr darüber, dass wir ganz schnell einig waren, dass unsere beiden Versprechen, nämlich das kostenfreie letzte Kita-Jahr, prioritär umgesetzt wird. Und es ist ja klar, das muss dann verpflichtend sein und ist dann eine Art Ausweitung der Schulpflicht.
1: Auch der Koalitionsvertrag lässt wenig Raum für Zweifel. Da heißt es:
5: Wir werden ein verbindliches und kostenfreies letztes Kindergartenjahr mit obligatorischen Bildungsinhalten im Wege eines Vorziehens der Schulpflicht einführen, damit sich alle Kinder, auch die, die bisher kein Angebot der frühkindlichen Bildung wahrnehmen, gut entwickeln können und auf den Schulstart vorbereitet sind.
1: Dass die Regierung erst große Ankündigungen macht und nun auf die Bremse tritt, kritisiert die Opposition. Für Mittwoch hatte die SPD eine Debatte im Landtag beantragt. Katrin Steinhöb-Joos, bildungspolitische Sprecherin der Partei, erklärte an die Regierungsfraktionen gewandt:
6: Sie wollten keine Ankündigungskoalition sein, aber das sind Sie damit, wenn Sie dieses wichtige Versprechen hier jetzt nochmal auf die lange Bank setzen und nicht den nötigen Mut aufbringen, solche wichtigen bildungspolitischen Vorhaben jetzt endlich umzusetzen.
1: Die SPD findet, solange es mit der rechtlichen Durchsetzung der Kita-Pflicht hapert, könnte die Regierung doch zumindest den zweiten Teil des Versprechens, die Gebührenfreiheit, umsetzen. In Brandenburg, Mecklenburg-Vorpommern oder Berlin ist die Kinderbetreuung bereits kostenfrei, in weiteren Bundesländern zumindest ab einem bestimmten Alter oder für eine gewisse Zahl an Stunden. In dieser Frage ist die Landesregierung auch am konkretesten und rechnet vor, dass es rund 250 Millionen Euro pro Jahr kosten würde, Eltern im letzten Kita-Jahr die Gebühren zu erlassen. Viel Geld dafür, dass im letzten Vorschuljahr ohnehin bereits 96% der Kinder eine Kita besuchen, kritisieren die Kommunen in Baden-Württemberg. Achim Brötel, Präsident des Landkreistages, findet, dass man dieses Geld gezielter einsetzen könnte, als alle Eltern zu entlasten, auch die, die finanziell gut gestellt sind.
7: Das ist nebenbei bemerkt auch wieder mal der klassische Fall, dass man was vorschnell ins Schaufenster stellt und sich erst anschließend überlegt, was es eigentlich kostet.
1: Nur etwa 5.000 Kinder besuchen laut Landesregierung im letzten Vorschuljahr keine Kita.
7: Wir reden also über mindestens 50.000 Euro pro Jahr und Kind, das zusätzlich erreicht werden soll. Der Rest ist hingegen reine Gießkanne. Das kann man tun, wenn man viel Wasser hat.
1: Tatsächlich begründet die Regierung ihr Versprechen aber gar nicht damit, dass man Eltern finanziell entlasten oder Kinderbetreuung verbessern will. Sowohl Özdemir als auch Hagel hatten das letzte verpflichtende Kita-Jahr im Wahlkampf vor allem als einen Weg zu mehr Bildungsgerechtigkeit angepriesen.
3: Und ich will ausdrücklich sagen, da lohnt es sich, um jedes Kind zu kämpfen.
1: Betont auch Kultusminister Jung. Der zuständige Minister räumt allerdings auch ein, dass sich Bildungsunterschiede aufgrund der sozialen Herkunft in einem letzten gemeinsamen Kita-Jahr kaum ausgleichen ließen. So sieht es auch Ministerpräsident Özdemir.
2: Sie haben recht mit dem, dass Sie sagen, die Chancen werden nicht erst im letzten Kita-Jahr verteilt. Die werden früher verteilt. Ich meine, da ist die wissenschaftliche Datenbasis einfach erdrückend, dass die Chancen früher verteilt werden.
1: Die Landesregierung hat daher auch angekündigt, weiter in Sprachförderprogramme zu investieren. Ab dem kommenden Schuljahr sollen solche Vorschulklassen für die Kinder verpflichtend werden, bei denen bei einer Einschulungsuntersuchung ein sprachliches Defizit festgestellt wird. Für das erst mit großen Versprechungen und nun mit vielen Fragezeichen versehene verpflichtende letzte Kita-Jahr lässt die Regierung eine Hintertür offen. Aufgrund der angespannten wirtschaftlichen Lage stehen sämtliche Projekte im Koalitionsvertrag unter Finanzierungsvorbehalt. Mit Verweis auf fehlende Mittel könnten Grüne und CDU also von ihrem großen Wahlversprechen abrücken. Ministerpräsident Özdemir jedenfalls will sich nicht in die Karten gucken lassen, ob und in welcher Form die Regierung ihr großes Wahlversprechen vom kostenfreien, verpflichtenden letzten Kita-Jahr in dieser Legislatur umsetzen wird.
2: Ich bitte um Nachsicht, dass ich da nicht mehr sagen kann. Dafür haben wir jetzt die Arbeitsgruppe eingesetzt. Dafür ist der Kultusminister jetzt zuständig, diese Debatte jetzt zu führen. Und wir sind ja nicht beratungsresistent. Wir hören zu, ziehen jetzt nicht irgendeinen Stiefel durch, aber wir fühlen uns auch dem verpflichtet, was wir gesagt haben.
1: Ein klares Bekenntnis klingt anders.
0: Moritz Ferle über die Ungewissheit des verpflichtenden letzten Kita-Jahres in Baden-Württemberg.

0: So, aber jetzt sind wir im Sozialgericht, weil dort immer mehr Kläger auf künstliche Intelligenz setzen und meinen, mit einer KI-Klageschrift hätten sie viel mehr Erfolg. Das macht den Sozialgerichten in ganz Deutschland sehr viel mehr Arbeit. KI will, wenn überhaupt, klug eingesetzt werden. Landeskorrespondent Jörn Schaar mit einem Beispiel aus Schleswig-Holstein.
1: Eine Wohnung in Lübeck. Fabian Klötzer klappt sein Notebook auf. Er sagt von sich, dass er im Alltag kaum KI einsetzt. Doch vor kurzem musste es sein. Der Familienvater pflegt neben seiner Arbeit als Abteilungsleiter in einem Lübecker Unternehmen seine schwerkranke Frau zu Hause. Die Doppelbelastung machte ihn krank. Mit einer Belastungsdepression fiel er über einen längeren Zeitraum aus, steigt gerade langsam wieder in die Arbeit ein. Seine Ärzte haben ihm zu einer Reha-Maßnahme geraten. Aber die Rentenversicherung lehnte diese ab.
2: Ich habe einen Widerspruch formuliert und habe dann die KI zur Hilfe genommen, um also die Formulierung halt richtig hinzukriegen. Ich habe den Widerspruch mit hochgeladen und die Anträge mit hochgeladen, weil ich die digital ausgefüllt habe. Das kann man ja sehr gut machen. Und daraus hat die KI dann nach meinen Wünschen den Widerspruch formuliert.
1: Klötzer sagt von sich, er könne ganz gut formulieren, wollte aber mit dem Widerspruch absolut sicher sein. Er ist Mitglied im Sozialverband Deutschland, der selbst Rechtsberatung anbietet und seine Mitglieder nötigenfalls auch vor Gericht vertritt. Dort hatte das Ergebnis seiner Beraterin vorgelegt.
2: Weil ich auch ein bisschen Sicherheit brauchte, weil ich traue der KI ja natürlich auch nicht. Und die sagte, sie hätte dem überhaupt nichts hinzuzufügen, eher sollte ich das noch ein bisschen abspecken, weil es wirklich zwei DIN A4 Seiten waren und das war auch nicht nötig. Also meine Hoffnung, es ist mir keine Hoffnung, ich bestehe darauf, dass ich die kriege, da ich ein pflegender Angehöriger bin. Da meine Frau eine Behinderung hat, habe ich einen Rechtsanspruch darauf. Das stand auch beim Antrag drin und darauf berufe ich mich jetzt. Da haben die auch nicht viel Chancen, das abzulehnen eigentlich.
1: Ein Sprecher des Landesverbandes des Sozialverbands sagte, Fälle wie dieser seien in allen Beratungsstellen im Land bekannt. Die Menschen kämen mit KI-generierten Vorschlägen in die Beratung und während Fabian Klötzer seinen Text schon auf Fehler überprüft und sich beim Sozialverband rückversichert hat, täten viele andere genau das nicht. Bei den Sozialgerichten sorgen solche Anträge für sehr viel mehr Arbeit, erklärt Pressesprecherin Katrin Gebhardt.
3: Wir erleben an den Sozialgerichten seit gut einem Jahr einen massiven Anstieg bei den Verfahrenseingängen. An den Sozialgerichten in Schleswig-Holstein haben sich die Eingänge an Eilverfahren innerhalb eines Jahres deutlich mehr als verdoppelt. Und wir haben immer noch einen steigenden Trend, was die Eingänge angeht.
1: Besonders viele Klagen werden im Eilverfahren eingereicht. Das Problem ist dabei nicht allein die Masse an Klagen, sondern auch der Umfang der Schriftsätze dazu, sagt die Pressesprecherin. Die Richterinnen und Richter würden mit einer enormen Anzahl von Anträgen regelrecht überrollt.
3: Das können einzelne, sehr umfangreiche Schriftsätze sein. Was noch häufiger vorkommt, ist, dass in einem Verfahren sehr, sehr viele Schriftsätze eingehen. In einem Verfahren, jetzt nur beispielsweise, habe ich mal geguckt, am Sozialgericht Schleswig sind in 3 Tagen 9 Schriftsätze von einem Antragsteller eingegangen. Einer davon hatte 13 Seiten, also im Stundentakt begegnet dann dem da zuständigen Richter immer wieder ein neuer Schriftsatz. Allein vom Umfang her ist es ein Kampf Maschine gegen Mensch. Also so viel könnte ja ein Mensch gar nicht produzieren. Auf der anderen Seite sitzt aber ein Mensch, der das lesen und bewerten muss.
1: Die Sozialgerichte arbeiten dabei Eilverfahren nicht nach der Reihenfolge im Posteingang ab. Über jede Klage werde individuell entschieden, wie dringend sie ist, sagt Katrin Gebhardt, weil es am Sozialgericht manchmal um existenzielle Dinge gehe. Heizkostennachforderungen zum Beispiel oder kaputte Waschmaschinen. Mancher Antrag werde innerhalb weniger Tage entschieden, andere Eilverfahren legen mehrere Wochen, bis es zu einer Entscheidung komme. Reguläre Klagen dauern sogar bis zu 2 Jahre. Gerade wenn KI im Spiel sei, verzögerten sich die Verfahren fast immer.
3: Auf den ersten Blick sehen die formal sehr schön aus, ähnlich wie anwaltliche Schriftsätze, sind gut aufgebaut, strukturiert, haben eine Gliederung, haben häufig Fundstellen aus anderen Urteilen von Gerichten oder Gesetzestexte. Und wenn man näher hinguckt, stellt man fest, vieles davon stimmt überhaupt nicht. Also sind reine Halluzinationen der KI gewesen oder ausgedachte scheinjuristische Argumentation. Was uns fehlt, um ein Verfahren eigentlich bearbeiten zu können, das ist der Sachverhalt. Was ist dem Menschen passiert? Wie geht es ihm jetzt? Wie soll es in Zukunft für ihn weitergehen? Was hat die Behörde gesagt? Warum glaubt er, dass das nicht stimmt, was die Behörde sagt? Das sind die Dinge, mit denen wir eigentlich am Gericht arbeiten und nicht so sehr diese Scheinjuristerei am Fall vorbei.
1: Mit Scheinjuristerei meint sie zum Beispiel Anträge, in denen mit dem Schutz der familiären Bildungsintegration argumentiert werde, einem Begriff, den es einfach nicht gibt. Im konkreten Fall habe jemand beantragt, dass das Jobcenter ihm den Busführerschein bezahlen soll. Wenn er den denn hätte, so die Argumentation, würde er sicher eine Stelle finden. Das Jobcenter lehnte ab, der Mann klagte vor dem Sozialgericht und argumentierte dabei unter anderem mit Paragraph 218 des Sozialgerichtsgesetzes.
3: Ich habe dann nachgeschlagen und dachte, so ist ja ziemlich weit hinten, so lange ist das gar nicht, gibt es die überhaupt? Ja, gibt es. Es gibt insgesamt 219 Paragraphen, aber in dem steht, wie das Land Berlin vor der Wiedervereinigung ins Sozialrecht integriert wurde. Also hat wirklich nichts mit dem konkreten Fall dieses Antragstellers zu tun.
1: Der Kieler Fachanwalt für IT-Recht Oliver Daum kennt solche Fälle, auch wenn er selbst nicht im Sozialrecht tätig ist. Mandanten kämen häufig mit KI-generierten Verbesserungsvorschlägen zu ihm, erzählt er.
4: Verträge, die mit der KI geschrieben worden sind, soll ich dann im Nachhinein prüfen. Oder ein Schriftstück vor Gericht wurde in die KI gehauen, sag ich mal ganz salopp. Und dann soll ich die Kommentare der KI dann prüfen und dann gegebenenfalls in meinen eigenen Schriftsatz einbauen. Das kommt häufiger vor.
1: Dabei gibt es aus seiner Sicht durchaus Zwecke, für die künstliche Intelligenz sehr gut funktioniere. Etwa zur Rechtschreibprüfung oder um unlogische Schlüsse oder Widersprüche in Verträgen oder Stellungnahmen zu eliminieren.
4: Wo es noch nicht so gut funktioniert, und das spreche ich aus eigener Erfahrung, wenn man beispielsweise eine umfangreiche Berufungsschrift formulieren muss, dass man dann der KI die Schriftstücke zur Verfügung stellt und die KI soll dann eine eigene Berufung schreiben. Das habe ich mehr als einmal ausprobiert und das funktioniert noch leider gar nicht.
1: Wer als Anwalt mit solchen Texten zu Gericht laufe, mache sich unseriös, meint Daum. Er rät deshalb dazu, KI gerade nicht für juristische Texte einzusetzen oder zumindest die angegebenen Urteile und Paragraphen noch einmal abzugleichen. Den Menschen als Anwalt könne KI auf absehbare Zeit nicht ersetzen, ebenso wenig wie den Richter, sagt Daum. Fabian Klötzer hat also alles richtig gemacht, das Ergebnis der KI nochmal mit der Expertin der Sozialberatung abgeglichen. Eine Antwort auf seinen Widerspruch hat er noch nicht.
2: Ich denke, dass der Widerspruch reicht, aber wenn es nicht reichen sollte, werde ich dann den Weg der Klage dann gehen müssen.
5: Auch in der KI?
2: Nein, über eine Rechtsvertretung.
0: Jörn Schaar über die Probleme mit KI-Klagen bei den Sozialgerichten.

0: Wenn 2030 Schluss ist mit der Braunkohleverstromung im Rheinland, dann stellt sich die Frage, was wird aus der Mondlandschaft, die durch den Abbau der Kohle entstanden ist? Klar, die Löcher werden wieder zugeschüttet, aber es bleibt ja eine ziemlich große Kuhle, weil die Kohle fehlt. Bund, Nordrhein-Westfalen und der Energiekonzern RWE haben vereinbart, dass da, also genauer gesagt zwischen Köln, München, Gladbach und Aachen, der zweitgrößte See Deutschlands entstehen soll in dieser Kuhle. Und dazu braucht es Wasser. Das soll aus dem Rhein kommen. In diesen Tagen könnte man fragen, ja, wie soll das denn gehen? Die Trockenheit hat dem Rhein ja ziemlich zugesetzt. Aber da soll es Lösungen geben. Landeskorrespondent Jonas Panning hat sich das erklären lassen.
1: An der Abbruchkante des Braunkohletagebaus Hambach sammelt ein Rentner in roter Warnweste mit einer langen Zange Zigarettenkippen ein. Es ist kaum etwas los an diesem Freitagvormittag an dem Ort mit dem endlosen Ausblick. Das Restaurant an der Abbruchkante hat noch geschlossen. Von den festmontierten Holzliegen aus kann man von hier auf die riesige tiefe Fläche schauen, auf der der Energiekonzern RWE Braunkohle abbaut. Große Schaufelradbagger drehen sich am Horizont. Im Jahr 2030 soll damit Schluss sein. Und dann?
2: RWE hat hier eine Rekultivierungsverpflichtung,
1: sagt Boris Linden, Geschäftsführer von Neuland Hambach. Aus dem Tagebau soll, vom Volumen her, der zweitgrößte See in Deutschland werden, mit Wasser aus dem Rhein.
2: Das heißt, RWE muss den See herstellen, das heißt die Rheinwassertransportleitung bauen, auch das Einleitbauwerk bauen, sodass dieser See entstehen kann.
1: Der Mann in dem dunkelblauen Anzug mit der Lesebrille in der Jacketttasche vertritt mit seiner Gesellschaft die Kommunen, die an die Tagebauten im rheinischen Braunkohlerevier angrenzen. Linden nennt Zahlen. Im Maximum sollen 18.000 Liter fließen pro Sekunde. Der Bau für eine Pipeline, die Rheinwassertransportleitung, hat im Frühjahr begonnen. Ab 2030 soll das riesige Loch mit Wasser gefüllt werden.
2: Und wir haben dann eben die Situation, dass durch die Trichterform von dem Tagebau das Wasser in den ersten Jahren wirklich ganz schnell steigt. Wir haben schon nach 10 Jahren nach Befüllbeginn haben wir den größten See Nordrhein-Westfalens hier mit 1300 Hektar Fläche, 200 Meter Tiefe. Und dann wird es allerdings noch mal weitere 30 Jahre dauern, bis der Zielwasserspiegel erreicht ist.
1: Also im Jahr 2070. Die Orte rund um die Abbruchkanten haben sich in den letzten Jahrzehnten eher vom Tagebau wegentwickelt, wurden zum Teil sogar von ihm gefressen. Die nächsten Jahre werde sich das wieder umdrehen, wie im Fall von Elsdorf, sagt Linden, einer 20.000 Einwohnerstadt westlich von Köln.
2: Wir haben hier knapp 8 Kilometer Uferkante, die sehr unterschiedlich entwickelt werden. Wir haben vor dem Hauptort die Situation, dass künftig dort ein Hafenquartier entstehen soll, die Marina. Das wird allerdings peu à peu entwickelt, denn städtebaulich kann man tatsächlich an Uferlinie erst dann bauen, wenn das Wasser auch oben ist, sodass es vorher eine ganze Reihe Zwischennutzungen gibt.
1: So soll die Entstehung des Sees zum Beispiel inszeniert werden mit Freiräumen und Terrassen, wie Linden es mit einem begeisterten Gesichtsausdruck formuliert. Eher skeptisch sieht Dirk Jansen aus, als er, angelehnt an sein rotes Klapprad im Schlosspark des Düsseldorfer Stadtteils Benrath, über das Megaprojekt spricht. Die Stelle des Rheins, aus dem das Wasser ab 2030 entnommen werden soll, ist von hier aus nur wenige Kilometer entfernt. Jansen ist bei der Umweltschutzorganisation BUND für das Rheinische Revier zuständig. Er sagt, die Pipeline erfüllt noch zwei weitere Aufgaben, die durch das Ende des Tagebaus nötig werden.
3: Sie sollen zur beschleunigten Wiederauffüllung der entleerten Grundwasserkörper führen und sie sollen vor allen Dingen auch Ersatzwasser für die ansonsten trockenfallenden und europarechtlich geschützten Feuchtgebiete an Schwalm und Nette liefern.
1: Die 45 Kilometer lange unterirdische Rheinwassertransportleitung sei ein weiterer großer Eingriff in Natur, Landschaft und Ökosysteme, sagt Jansen. Sorge bereiten dem Naturschützer auch die Niedrigwasserphasen im Rhein. Der Pipeline-Betreiber RWE reagiert darauf mit einem sogenannten gestaffelten Entnahmekonzept. Heißt, wenn wenig Wasser im Fluss ist, wird entsprechend weniger entnommen. Aber da gäbe es einen Haken, so Dirk Jansen vom BUND.
3: Die ganzen Szenarien und Berechnungen beruhen auf einer 100-jährigen Dauerlinie der Vergangenheit. Es gibt zwar auch Szenarien, die die Worst-Case-Klimawandel-Prognosen mit einbeziehen, aber auch diese unterliegen ja einer ständigen Fortentwicklung. Das heißt, man kann heute nicht sagen, ob die jetzt der Genehmigung zugrunde liegenden Rahmenbedingungen in 20, 30 oder 40 Jahren nicht ganz andere sind.
1: Die Genehmigung basiert auf einer statistischen Auswertung des Rheinpegels in Düsseldorf zwischen den Jahren 1900 und 2020. Die zuständige Bezirksregierung Arnsberg verweist darauf, dass es neben extrem trockenen Jahren auch immer wieder solche mit viel Niederschlag gebe, es sich gegenseitig ausgleiche. Ähnlich sieht das der nordrhein-westfälische Umweltminister Oliver Krischer. Aus seinem Büro unweit des Düsseldorfer Rheinufers kann der grünen Politiker das Niedrigwasser im Fluss gut verfolgen. Auf die Kritik des BUND verweist er auf das gestaffelte Entnahmekonzept, gibt jedoch zu bedenken:
4: Es kann natürlich sein, dass wenn die Niedrigwasserphasen zunehmen, und damit müssen wir ja rechnen, dass die Befüllung der Seen länger dauert. Das Entscheidende ist die Frage, was wäre die Alternative? Eine Alternative gibt es nicht, weiter zu sümpfen, weiter diese Löcher offen zu halten, halte ich für keine seriöse. Das wäre die ökologisch mit Abstand schlechteste Lösung.
1: Bliebe noch der natürliche Grundwasseranstieg als Möglichkeit, den See zu befüllen. Dann bräuchte es jedoch mehrere Jahrhunderte, bis die Seen in den Tagebaugruben gefüllt wären. So lange soll es nicht dauern. Die Energieregion ganz im Westen Deutschlands wird umgebaut, zu sehen auch im Grevenbrocher Ortsteil Allrath. Dort präpariert eine Dampfwalze gerade eine teerschwarze Baustraße. Hier wird das Verteilwerk gebaut. Aus der einen Pipeline, die vom Rhein kommt, gehen zwei ab. Eine in den Tagebau Hambach, die andere nach Garzweiler. Auch die Rohre werden schon gelagert, erzählt Katrin Hassels, Vorsitzende des Dorfvereins in Allrath, und zeigt auf eine Bahnstrecke, über die sonst Braunkohle transportiert wird.
5: Und darüber fahren die auch die Rohre stellenweise über die Gleise.
6: Für die Verlegung der Pipeline?
5: Genau, die liegen alle da in Neurath auf dem großen Gelände, wo Platz ist. Und da holen die dann weg und bauen die ein.
1: In dem Tagebau von RWE haben viele in dem kleinen Ort gearbeitet oder tun es noch immer. Der großen Baustelle vor der eigenen Haustür begegnen die meisten Menschen in Allrath dennoch positiv, sagt Katrin Hassels.
5: Dass wir jetzt als Allrather dieses Verteilbauwerk quasi wenige hundert Meter vor uns stehen haben, hat uns jetzt erstmal überrascht. Aber ja, es ist Teil vom Ganzen. Wir leben ja hier umgeben von industrieller Struktur. Und es ist auch etwas, was jetzt, wenn die Bauarbeiten vorbei sind, uns wahrscheinlich kaum noch auffallen wird.
1: Der größte Teil der Rheinwassertransportleitung geht durch den Rheinkreis Neuss. Katharina Reinhold, CDU, ist hier Landrätin und seit Jahren dabei, für das Projekt zu werben. Dabei begegne ihr, anders als in Allrath, auch immer wieder Skepsis. Schließlich liege das fertige Projekt noch in ferner Zukunft.
7: Und dass wir selbst die nicht übermorgen nutzen können, kann für einige ein Manko sein. Ich finde, man kann es aber anders darstellen. Wir übernehmen Verantwortung für nicht nur die Kinder, sondern die Kindeskinder, dass die in x Jahren da Landschaften haben, sei es aus Blick des Tourismus oder auch aus anderen Arbeitsmarktperspektiven, die toll sind, die einzigartig sind. Und das muss man immer wieder positiv betonen. Und da bin ich auch dabei.
0: Jonas Panning über Mondlandschaften im Rheinland, die zu Erholungsgebieten mit See und Marina werden sollen.

0: Wir sind in Zeiten des Umbruchs. Viele Arbeitsplätze entwickeln sich anders, zum Beispiel durch KI, oder sie fallen weg. Verkäuferinnen oder Verkäufer werden heute kaum noch gebraucht. Die Kunden im Supermarkt kassieren bei sich selbst. In der Chemiebranche verlagern Unternehmen ihre Produktion ins Ausland und, und. Wenn man betroffen ist, dann ist guter Rat teuer. Was tun? Wo finde ich einen Job mit Zukunft? Das ist nicht einfach und manchmal braucht man Glück und den zufälligen Blick auf ein Arbeitsangebot. Simon Schomecker hat auf Rügen jemanden aus Nordrhein-Westfalen getroffen, der in seinem alten Job kaum noch Geld verdienen kann, aber auf der Insel eine für ihn wunderbare Beschäftigung gefunden hat.
1: Am Bahnhof in Göhren auf Rügen sieht es aus wie in einer Modellbahnlandschaft. Vor dem historischen Empfangsgebäude mit Walmdach und Fachwerkgüterschuppen steht ein Dampfzug der Rügenschen Bäderbahn, auch bekannt als Rasender Roland. Fahrgäste steigen in die grün-beigen Waggons. Am vorderen Ende schnauft die in schwarz und rot glänzende Dampflok, so als könne sie es kaum erwarten, endlich loszufahren. Damit das auf den Pfiff des Zugführers hin wirklich funktioniert, hat Sebastian Zündorf auf dem Führerstand schon dafür gesorgt, dass die Lok im wahrsten Sinne des Wortes unter Dampf steht. Der gebürtige Niederrheiner arbeitet seit wenigen Wochen als Heizer bei der Schmalspurbahn und muss auf viele Dinge achten.
2: Dass halt ausreichend Wasser im Kessel ist, dass wir ausreichend Druck haben zum Fahren. Die Feuerführung ist dann natürlich wichtig, von Göhren hoch zum Jagdschloss. Da geht es halt dann auf, ich glaube, 58 Meter über Normal Null. Da muss man also schon richtig Feuer machen, damit der Lok unterwegs halt nicht der Dampf ausgeht.
1: Vieles gleichzeitig zu koordinieren ist Sebastian Zündorf längst von seiner vorherigen Arbeit gewohnt, die allerdings völlig anders aussah und auch anders klang.
3: Kannst du mich eigentlich hören, Benni?
4: Ja.
3: Ja, das ist ja hervorragend. Dann machen wir bitte die Snare.
1: 25 Jahre lang war Zündorf Tontechniker und hat bei Live-Konzerten und anderen Veranstaltungen am Mischpult für den Sound gesorgt. Wichtigster Grund für den Wechsel zur Dampfeisenbahn war die spürbar kränkelnde Veranstaltungsbranche. Sebastian Zündorf nennt ein Beispiel, durch das ihm viele Einnahmen weggebrochen sind.
2: Wenn Automobilkonzerne Tausende von Leuten entlassen, dann spürt das halt auch die Veranstaltungswirtschaft. Diese Corporate Events, die man bisher in relativ großem Stile gemacht hat, da wurden Budgets teilweise um 50% gekürzt. Und mit der Forderung aber, das gleiche Material und die gleiche Leistung für diesen Preis anzubieten, das funktioniert halt einfach nicht.
1: Die Idee, sich beim rasenden Roland zu bewerben, kam dem 45-jährigen Zündorf im Urlaub auf Rügen im Frühjahr 2026. Beim Planen schaute er auf die Webseite der Bäderbahn und entdeckte Stellenangebote für Heizer und Lokführer. Sein Kindheitstraum, Eisenbahner zu werden, und sein jahrzehntelanges Engagement im Feldbahnmuseum Ökofen bei Mönchengladbach bestärkten ihn darin, die Bewerbung aufzusetzen.
2: Ich war da tatsächlich 1991 mit 10 Jahren das jüngste Mitglied. Da habe ich 2024 meine Kesselwärterprüfung gemacht.
1: Als Kesselwärter kann Sebastian Zündorf bei Dampfmaschinen aller Art für den sicheren Betrieb sorgen. Das hat große Vorteile in der Anlernphase, erklärt Thomas Schneider, kaufmännischer Leiter bei der Eisenbahngesellschaft Press, die Rügensche Bäderbahn betreibt.
5: Zwischen ungefähr 10 bis 15 Bewerber gibt es sicherlich für die reine Heizertätigkeit, wo Sebastian eine Besonderheit ist, dadurch, dass er schon Fachkenntnisse mitbringt.
1: Dank des Kesselwärterscheins fährt Sebastian Zündorf also auf der Überholspur und kann bereits das nächste Ziel ins Auge fassen, fährt Thomas Schneider fort.
5: Es bietet sich an, dass man da als Heizer mindestens 3-4 Jahre erfahren ist, um dann die Ausbildung zum Dampflokführer machen zu können.
1: Tatsächlich ist das Sebastian Zündorfs Wunsch. Quereinsteiger wie ihn gibt es öfter bei der Rügenschen Bäderbahn, etwa aus der Landwirtschaft oder sogar aus dem Kirchendienst. Sebastian Zündorf ist laut Thomas Schneider der Erste, der aus dem Westen stammt. Der rasende Roland wird anders als andere Schmalspurbahnen hauptamtlich betrieben, vom Land Mecklenburg-Vorpommern subventioniert und bietet damit krisensichere Jobs.
5: Wir sind ganz normaler öffentlicher Personennahverkehr, nur dass bei uns ein Dampflok davor hängt. Auch wenn wir ÖPNV sind, ist es natürlich gleichzeitig ein Touristen. Highlight. Mehr als 90% unserer Fahrgäste sind Touristen. Hinzu kommt, dass eigentlich in den Zeiten der DDR keine alternativen Fahrzeuge angeschafft wurden in Form von Dieselloks oder E-Lokomotiven. Und so hat man nach der Wende dann einfach das Konzept Dampfverkehr aufrechterhalten, um Touristen von A nach B zu befördern.
1: Deshalb gibt es in Ostdeutschland noch andere historische Eisenbahnanlagen, die hauptamtlich betrieben werden. Dazu gehören die Bäderbahn Molly zwischen Bad Doberan und Kühlungsborn oder die Harzquerbahn. Die alten Fahrzeuge in Schuss zu halten, ist aufwendig und eine wichtige Aufgabe der Frühschicht. Sebastian Zündorf steht dafür schon um 2.30 Uhr auf.
2: Dienstbeginn ist 4 Uhr, dann wird die Lok vorbereitet, geputzt. Man guckt natürlich, ist da Wasser drin, sind irgendwelche Schäden am Kessel, also läuft da irgendwo Wasser raus, kommt da irgendwo Dampf raus, wo keiner rauskommen sollte. Dann wird die Lok halt abgeschmiert, also sprich Achslager und so diverse andere Schmierstellen, die da jeden Tag neu geschmiert werden müssen. Dann wird Kohle genommen, Wasser genommen und ja, nachdem man dann noch einen Kaffee getrunken hat, geht es dann irgendwann so um 8:30 dann auch los.
1: Sebastian Zündorf freut sich jeden Tag auf seine neue Arbeit als Heizer beim rasenden Roland und darauf, dass er in absehbarer Zeit eine Weiterbildung zum Lokführer machen kann. Trotzdem denkt er beim Regeln von Dampfdruck und Kesselwasser öfter mal an das feine Drehen und Schieben an den Tonreglern bei Konzertbeschallungen.
2: Ich habe jetzt zuletzt Kings of Floyd betreut. Und auf der Rückfahrt, so ein bisschen Wehmut war schon dabei, so zu wissen, das ist jetzt eigentlich das letzte Konzert, was man so hauptberuflich gemacht hat. Nach 25 Jahren schmeißt man das nicht einfach weg und sagt, haha, schönen Tag noch, sondern da hängen viele Erinnerungen dran.
1: Darum dankt es Sebastian Zündorf der Bäderbahn sehr, dass sie dazu bereit ist, ihn für den einen oder anderen Tontechnikjob freizustellen. Für ihn gilt der Song von Trude Herr ganz bestimmt. Niemals geht man so ganz. Vor allem nicht, wenn einem die Arbeit Freude bereitet.
0: Simon Schumacher über den rasenden Roland auf Rügen, der zu einem neuen Leben beigetragen hat. Das war das DLF-Magazin für heute. Die Themen hat Barbara Roth für Sie zusammengestellt. Unsere Beiträge und noch viel mehr finden Sie wie immer in unserer Deutschlandfunk-App. Mein Name ist Irene Geuer und ich wünsche Ihnen noch einen guten Abend.

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1: Grad. 20.
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3: Einen schönen guten Abend. Ich begrüße Sie zur Tagesschau. Bundesfinanzminister Klingbeil will mit seiner Einkommensteuerreform vor allem eines entlasten. Und zwar insbesondere Familien und kleine sowie mittlere Einkommen. Heute hat er seine Pläne im Bundestag vorgestellt. Sie sehen unter anderem einen höheren Grundfreibetrag vor, außerdem mehr Kindergeld und weniger Steuern auf Sonn- und Feiertagszuschläge. Kritik an den Plänen kommt aus der Opposition, aber auch aus der Union. Klingbeil hat seine Reform verteidigt.
4: Lars Klingbeil kommt mit einer Schiene am Knie. Seine Bewegungsfreiheit eingeschränkt seit einer Sportverletzung. Wenig Spielraum. Als Finanzminister kennt er das schon.
5: Wir entlasten die Bürgerinnen und Bürger in unserem Land mit 10 Milliarden Euro. Und ich will hier betonen, das ist angesichts der schwierigen Haushaltslage, in der sich unser Land befindet, keine geringe Summe.
4: Bei der geplanten Steuerreform soll etwa eine Familie mit 2 Kindern und 60.000 Euro Bruttoeinkommen um 600 Euro im Jahr entlastet werden.
5: 600 Euro, das ist für eine Familie eine Menge Geld. Und es macht einen Unterschied im Leben, vor allem wenn man am Monatsende, wie das für viele in unserem Land der Fall ist, jeden Euro zweimal umdrehen muss.
4: Die Opposition kritisiert, gleichzeitig soll es aber neue oder höhere Steuern auf Plastik, Tabak und Alkohol geben, sowie Kürzungen im Gesundheitssystem. Dadurch schnitten viele Bürger unter dem Strich schlechter ab.
6: Wenn Sie erzählen, dass Sie untere und mittlere Einkommen mit der Einkommensteuer hier entlasten, dann ist das für Millionen von Menschen einfach falsch. Und das wissen die Menschen.
7: Wer ein so kleines Einkommen hat, dass es unter den Grundfreibetrag fällt, kann durch eine Einkommensteuerreform nicht entlastet werden.
4: Die AfD fordert eine umfangreichere Reform.
8: Die vorgesehene Entlastung reicht nicht einmal aus, um die kalte Progression vollständig auszugleichen.
4: Kalte Progression ist, wenn eine Gehaltserhöhung komplett durch die Inflation aufgefressen wird, aber dennoch zu einer höheren Besteuerung führt. Hier will auch die Union noch Änderungen.
9: Diesen Kaufkraftverlust auszugleichen, das sind Milliardensummen, aber bezogen auf den Gesamthaushalt ist das überschaubar. Das sollten wir gemeinsam angehen.
4: Der Gesetzentwurf soll nun in den zuständigen Ausschüssen noch mal diskutiert werden.
3: Soweit also die Pläne der Bundesregierung. Wie hoch die Entlastung der Bürgerinnen und Bürger am Ende tatsächlich ausfällt, das hängt von verschiedenen Faktoren ab, etwa von der Höhe des Einkommens und der Anzahl der Kinder. So mancher hat schon jetzt mal durchgerechnet, was das für ihn oder sie persönlich bedeuten dürfte, so zum Beispiel 2 Frauen in Teilzeit.
10: Seit 20 Jahren kümmert sich Marie-Therese Neumann um alte Menschen. Knapp 3.700 Euro brutto verdient die verheiratete Mutter dabei mit ihrer 70%-Stelle. Von der Einkommensteuerreform erhofft sie sich eine monatliche Entlastung.
11: 200, 300 Euro wären was, das würde man merken.
10: Doch so viel wird es im kommenden Jahr für die Pflegefachkraft wohl nicht werden.
12: Da kommen wir in etwa auf 10 Euro im Monat und mit einem Kinderfreibetrag, auch da geht es ein bisschen hoch, aber nur auf 15 Euro im Monat. Also auch da enorm überschaubar.
10: Auch 2028, wenn die zweite Stufe der Reform greifen soll, sei nur mit geringen Zuwächsen zu rechnen. Der Steuerexperte ist überrascht.
12: Ich habe tatsächlich mit mehr gerechnet. Auch vor dem Hintergrund, weil ja andere Themen auch noch anstehen, wie eine Erhöhung zum Beispiel bei der Krankenversicherung. Da wird natürlich das Ersparnis, wenn man überhaupt als Ersparnis betiteln darf, wird wieder komplett aufgefressen.
10: Auch Lehrerin Katrin Kentischer-Merkle arbeitet in Teilzeit. Auch sie hat gerechnet und kommt für das kommende Jahr auf eine geringere Entlastung als vom Bundesfinanzministerium in Aussicht gestellt.
13: Wenn ich es richtig gerechnet habe, bleiben jetzt gerade für eine verbeamtete Lehrerin alleinerziehend so 13, 15 Euro übrig. Und das ist gar nicht jetzt die steuerliche Entlastung, sondern vor allem im Kindergeld. Also das steigt.
10: Sorgen macht ihr aber etwas ganz anderes.
13: Ich denke, vor allem in dem Moment ist ein ganz großes Ungerechtigkeitsempfinden in der Gesellschaft. Und das wäre eigentlich das richtige Signal gewesen, den geringer Verdienenden wirklich auch mehr zu geben und die ein bisschen besser Verdienenden dann auch härter zu besteuern.
10: Dennoch, sagt sie, sei jeder Euro an Entlastungen willkommen. Für diejenigen, die weniger verdienen als sie selbst, hätte sie sich allerdings mehr erhofft.
3: Ministerin Reiche hat heute ihre neue Wirtschaftsprognose vorgelegt. Und danach geht es mit der Konjunktur wieder aufwärts. Noch im Frühjahr war die Regierung für dieses Jahr von 0,5% Wachstum ausgegangen. Jetzt im Herbst erwartet sie ein Plus von 1,3%. Auch für das kommende Jahr wurde die Prognose angehoben von 0,9% auf jetzt 1,1. Ein wesentlicher Grund dafür sind die schuldenfinanzierten Investitionen des Staates in die Infrastruktur. Hier das Beispiel einer Schule in Kernen in Baden-Württemberg.
0: Die Grundschule von Kernen bei Stuttgart ist schon lange marode. Doch nun passiert hier endlich was. Sogar eine neue Turnhalle entsteht. Auch weil die Gemeinde mehr als 8 Millionen Euro aus dem Schuldenpaket des Bundes erhält.
14: Wir investieren in die Zukunft unserer Kinder, in den Bildungsstandort. Und gleichzeitig ist es uns wichtig, dass weiterhin in Deutschland auch bei uns gebaut wird, weil die Baubranche einfach sehr wichtig auch für die gesamte Volkswirtschaft ist und mehr oder weniger direkt, manchmal auch indirekt profitieren dann auch Unternehmen bei uns vor Ort.
0: Die massiven Schulden bringen die Wirtschaft also ins Rollen, nicht nur hier in Kernen. Die Bundesregierung erwartet auch deshalb ein höheres Wirtschaftswachstum von 1,3%.
15: Die Sondervermögen leisten einen großen konjunkturellen Schub. Das ist wichtig. Aber kein staatliches Geld kann private Investitionen auffangen, die wir brauchen, um das Wachstumspotenzial zu heben.
0: Mehrfach betont Reiche, es brauche nun dringend Reformen. Die AfD glaubt aber nicht, dass die Regierung dazu noch in der Lage ist.
16: Der Kanzler klebt an seinem Job, aber reformiert wird hier überhaupt gar nichts mehr. Also reformiert wurde auch von Anfang an nicht. Also Deutschland steckt in einem Reformstau und wir müssen unbedingt doch die viel zu hohen Energiepreise angehen.
0: Ökonomen sehen in dem erwarteten Aufschwung zwar positive Aspekte, aber auch ein großes Problem.
17: Das ist allerdings ein Konjunkturaufschwung, von dem man nicht wissen, wie lange er anhält. Er ist sehr stark getrieben durch Staatsschulden, Ausgaben, die mit Schulden finanziert werden. Allerdings nicht nur, auch die Exporte laufen wieder etwas besser. Und deshalb würde ich sagen, insgesamt ein gutes Zeichen. Jetzt brauchen wir nur noch zusätzliche Reformen.
0: Das Fazit der Experten ist klar. Scheitern die Reformen, wäre der neue Aufschwung nicht nur teuer erkauft, sondern wahrscheinlich auch schnell wieder vorbei.
3: Es gab einiges zu besprechen, als die Spitzen der Regierungskoalition gestern Abend im Berliner Kanzleramt zusammenkamen. Von den geplanten Reformen etwa bei der Rente bis hin zur Wahl eines AfD-Politikers als Landtagspräsident. Eine Pressekonferenz gab es anschließend nicht, dafür eine Textnachricht der Fraktionschefs von Union und SPD. In dieser hieß es unter anderem, man dürfe das Land nicht den Extremisten überlassen. Die geplanten Reformen würden zügig umgesetzt. Herr Markus Preiß in Berlin, was ist denn bei dem Treffen nun konkret herausgekommen?
18: Ich würde sagen, angesichts der ja doch wirklich schwierigen Lage, wirtschaftlich und politisch, erstaunlich wenig. Man konnte gestern Abend hier das erleben, was schon so oft der Fall war. CDU, CSU und SPD streiten im Vorfeld eines solchen Termins, der dann die Wogen glätten soll. Dann betont man, dass die Atmosphäre doch überraschend gut war und dass man jetzt aber wirklich gemeinsam und zügig arbeiten will. Nur wo genau der Kompromiss oder die Entscheidung in der Sache ist, die Frage, ob danach auch die Abgeordneten im Bundestag mitziehen, das bleibt weiter offen. Und genau so ist es auch gestern geschehen. Alle Beteiligten geloben zum Beispiel, man habe sich zusammengerauft, jetzt kommt bald die Rentenreform. Aber Lars Klingbeil nennt dann heute wieder die offenen Fragen. Die sogenannte Rente mit 63, mögliche Änderungen bei den Minijobs. Und bei der Umsetzung scheint man auch weiter nach hinten zu rücken, statt diesen Herbst wohl eher nächstes Frühjahr. Der Zentralverband des Deutschen Handwerks kritisierte heute, ein überzeugender Reformzeitplan sei, Zitat, leider nicht erkennbar.
3: Markus Preiß in Berlin, vielen Dank. Hier im Roten Rathaus in Berlin könnte demnächst mit Elif Eralp erstmals eine regierende Bürgermeisterin der Linken sitzen. Ihre Partei, Grüne und SPD, haben sich heute darauf verständigt, Sondierungsgespräche für eine mögliche Koalition aufzunehmen. Voraussetzung war eine Vereinbarung, dass antisemitische Vorfälle nicht geduldet werden und es keine Kontakte zu organisierter Kriminalität geben soll. Wer dagegen verstoße, müsse mit Ausschluss rechnen. Teilen der Berliner Linken werden Antisemitismus und eine Nähe zu Clan-Milieus vorgeworfen. Ins Ausland. Russland fliegt wieder massive Luftangriffe auf zivile Ziele in der Ukraine. Dabei kamen heute und gestern mindestens 50 Menschen ums Leben, darunter mehrere Kinder. Einen der schwersten Angriffe gab es in der Stadt Kramatorsk. Dort traf eine Bombe zwei Linienbusse. Kramatorsk liegt in der östlichen Region Donetsk nahe der Front. Die Stadt ist für die Logistik der ukrainischen Streitkräfte von großer Bedeutung.
10: Diese beiden Linienbusse halten am Morgen an einer Haltestelle nahe des Zentrums von Kramatorsk, als sie von einer russischen Gleitbombe getroffen werden. Bleib liegen. Wir holen dich jetzt raus und bringen dich in die Unfallklinik, gut? Wie heißt du? Tanja? Gut, bleib liegen. Tun dir deine Beine weh? Mindestens 30 Zivilistinnen und Zivilisten werden bei dem Angriff getötet, viele weitere schwer verletzt. Behördenangaben nach sei die Identifizierung vieler Opfer aufgrund der massiven Verletzungen schwierig. Ein Ermittlungsverfahren wegen eines weiteren Kriegsverbrechens gegen die Zivilbevölkerung wurde eingeleitet. Nach diesem hinterhältigen Angriff wurde beschlossen, den gesamten öffentlichen Nahverkehr vorübergehend einzustellen. Denn wie Sie sehen, greift der Feind heimtückisch an und in der Stadt und in der Gemeinde gibt es inzwischen kaum noch einen Ort, der als sicher gelten kann. Kramatorsk liegt nur noch wenige Kilometer vom Frontgebiet entfernt. Trotz der immer heftigeren russischen Angriffe gegen die Zivilbevölkerung leben noch etwa 34.000 Menschen hier.
3: In Frankreich halten die landesweiten Schülerproteste weiter an. In mehreren Städten gab es Zusammenstöße mit der Polizei. Diese setzte Tränengas und Wasserwerfer ein. Die Proteste gibt es schon seit Wochen. Sie richten sich gegen die mangelhafte finanzielle Ausstattung der Schulen. Auch Gewerkschaften und politische Gruppen haben sich den Demonstrationen angeschlossen. Anne Carson liebt die Weite und Leere Islands. Sie ist Dichterin, Autorin und Altphilologin und nun auch Literatur-Nobelpreisträgerin. Die Entscheidung der Jury in Stockholm war im Gegensatz zu manch anderen Jahren keine große Überraschung. Die 76-jährige Kanadierin wurde bereits im Vorfeld als Favoritin gehandelt.
19: Sie gilt als medienscheu. Aufnahmen von Anne Carson wie hier bei einem Auftritt 2024 in London gibt es nur wenige. Die 76-jährige Poetin und Philologin galt seit Jahren als eine der großen Favoritinnen für den Literaturnobelpreis. Heute um 13 Uhr war es dann endlich soweit.
20: Anne Carson.
19: Die Kanadierin, deren Lebensthema die antike Literatur ist, besitzt seit 2022 auch die isländische Staatsbürgerschaft. Auf der Insel im Nordatlantik hat sie am Mittag das isländische Fernsehen am Strand überrascht. Es ist verrückt.
20: Crazy.
19: Sie sind alle verrückt. Was soll ich sagen? Es ist einfach verrückt.
20: Well, you know, it's crazy.
19: Hier am Strand hat sie heute auch die schwedische Akademie mit ihrem Anruf erreicht. Im Telefonat mit Stockholm sagte sie, sie lausche gerade dem Wind. Man kann gar nicht anders, als dem Wind zuzuhören. Wir leben hier im Wind und genau das habe ich getan. Bekannt ist sie für ihre Essays und Romane in Versform. Eines ihrer bedeutendsten Werke, die Autobiografie des Roten.
21: Sie nimmt Figuren aus der Antike, Antigone oder Sokrates, und konfrontiert sie mit unserer heutigen Lebenswelt und schafft daraus etwas komplett Neues. Also aus jedem Buch von Anne Carson geht man schlauer und auch etwas glücklicher heraus.
19: Anstoßen heute auf der Frankfurter Buchmesse. In Deutschland werden die Werke von Anne Carson bei zwei Verlagen herausgebracht. Bei Mattes und Seitz musste sie erst einmal die Bücher heranschaffen.
22: Irgendwie haben wir nicht mehr dran geglaubt, weil sie die letzten Jahre ja immer im Gespräch war dafür und ihn dann nicht bekommen hat. Und deswegen haben wir unsere Erwartungen gar nicht so hochgelegt. Und dann war es natürlich eine unglaubliche Freude.
19: Die große Bühne erwartet Anne Carson zur Preisverleihung am 10. Dezember. Auf Nachfrage des schwedischen Fernsehens meinte sie heute jedoch, noch stehe da ein anderer Termin in ihrem Kalender.
3: Und nun die Wettervorhersage für morgen Freitag, den 9. Oktober.
1: Von Nordwesten erreichen uns morgen Wolken des Tiefs bei Island. Im Norden und in der Mitte wird es sehr windig. In der Nacht regnet es an den Alpen noch für einige Zeit. Im Süden bildet sich örtlich Nebel. Am Tag zunächst in der Südosthälfte sonnige Momente. In der Nordwesthälfte regnet es dagegen verbreitet. Südlich der Donau scheint die Sonne am längsten. Am Abend an der Nordsee einzelne Gewitter. In der Nacht 12 bis 2 Grad, am Tag 9 Grad in der Eifel, 17 Grad in Niederbayern und im Breisgau. Am Samstag regnet es noch im Süden, vom Nordwesten bis zur Ostsee Schauer und einzelne Gewitter, sonst ist es oft trocken. Am Sonntag mal dichte Wolken, mal Sonne, vor allem im Norden Schauer und kurze Gewitter. Am Montag ist es im Südwesten länger sonnig.
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5: Draußen wird es kälter, drinnen drehen wir die Heizungen jetzt dann doch langsam wieder auf und damit beginnt für viele auch das Rechnen. Heizöl ist teurer geworden, auch beim Gas bewegen sich die Preise wieder und spätestens seit der Energiekrise und dem Iran-Krieg wissen wir, wie schnell internationale Konflikte auch auf der Heizkostenabrechnung landen. Das ist also die eine Frage für diesen Winter. Was kommt da finanziell auf uns alle zu? Das andere reicht aber weiter. Wie wollen wir eigentlich künftig heizen? Wie können wir verhindern, dass Wärme immer wieder zum Spielball von Krisen und Kriegen, Preisstreibereien wird und ohne die Klimaziele auch aus dem Blick zu verlieren? Einen schönen guten Abend aus Hamburg. Ich bin Nina Zimmermann. Diese Woche kommt Mitreden vom Norddeutschen Rundfunk aus Hamburg von NDR Info. Wir wechseln uns ja wöchentlich ab. Was aber immer gilt, Sie hören uns deutschlandweit und was immer gilt, ist unsere Telefonnummer, die 08000 44 1777. Parallel auch das Angebot, wir sind auch bei YouTube mit einer eigenen Sendung, ARD Mitreden ist unser Kanal da. Da können Sie, da könnt ihr auch mitdiskutieren. Als Mieter, da können Sie ja im Grunde gar nicht bestimmen, womit geheizt wird, zahlen die Kosten aber mit. Als Eigentümer müssen Sie womöglich irgendwann mal entscheiden, welche Heizung Sie für die nächsten 15, 20 Jahre überhaupt in Ihren Keller reinlassen wollen, weil es sich noch rechnet. Unser Thema also heute: Heizkosten und Wärmewende. Wie teuer wird dieser Winter? Auf was stellen Sie sich da ein? Wir haben uns in Hannover umgehört.
23: Also ich brauche es irgendwo ein bisschen warm, versuche ein bisschen zu sparen. Aber ich glaube, wenn man jetzt nicht das ganze Haus immer auf 25 Grad macht, sollte das schon passen.
24: Ich habe eine Wärmepumpe und es ist gut, effektiv und günstig.
25: Aber da gab es jetzt Änderungen, wie das gefördert wird.
26: Es ist mir egal. Ich habe eine sehr kleine Wohnung, ich heize noch nicht und ich kann es auch selber einstellen, dass ich so wenig wie möglich heize. Aber ich wechsle nicht den Anbieter alle Nase lang.
27: Fernwärme kann man nicht wechseln. Das Problem ist natürlich, bei den Preiserhöhungen irgendwie ist meine Rente gar nicht so, die geht nicht konform.
28: Ich glaube, die Bundespolitik hat ganz viel falsch gemacht, also den Netzausbau zu blockieren. Und deswegen ist der Strompreis bei uns so hoch. Also man könnte viel mehr elektrisch machen. Wir müssen weg von diesen Verbrennungsprozessen, ne? Weil das schadet allen, dem Planeten und allen.
24: Ökosteuer, Energiesteuer, es ist alles mehrfach versteuert. Und obendrauf kommt die Märchensteuer. Und da muss was getan werden.
5: Also da hören wir auch Frust. Danke erstmal an Thomas Christus, der uns diese Stimmen eingeholt hat. Und man hört auch die Sorge, dass das eben zu tief ins Geld gehen kann im Winter. Deswegen auch ganz persönlich gefragt, wie viel Komfort leisten Sie sich beim Heizen? Oder werden Sie verzichten? Weil zum Beispiel die Rente nicht reicht. Das ist ja auch ein Thema. Die Zimmer zu groß und zu hoch sind, der Altbau irgendwie frisst. 08000 44 1777, unsere Telefonnummer. Was erwarten Sie zum Beispiel auch von Ihrem Vermieter oder vom Staat? Oder haben Sie Ihre Art zu heizen verändert, ganz neu gedacht? Auch das möchte ich gerne von Ihnen hören. Wir hatten ja vor 3 Wochen eine Sendung hier bei Mitreden Deutschland diskutiert. Da ging es um den Tankrabatt und da war die Rückmeldung auch in vielen Mails an uns hier im Team nochmal: Macht Mitreden zum Heizen. Denn das Heizen, das macht mir wirklich Sorge in diesem Winter. Und das machen wir jetzt. 08000 44 1777. Wie teuer wird dieser Winter? Vor allem haben wir die richtigen Antworten darauf. gerne bei YouTube ARD mitreden. Nochmal die Einladung. Da kann man nicht nur mitdiskutieren, da sehen Sie auch die Gäste, die wir heute wieder haben. Und mit Ihnen können wir darüber sprechen, was ist ökonomisch sinnvoll, was ist für Verbraucher tragbar und was macht die Politik aus all dem? Willkommen, Nina Scheer. Sie sitzt nicht am Kabinettstisch, aber im Bundestag

0: über Heizarten, die diversen in diesem Land und Förderung reden. Die Gasspeicher sind ja aktuell etwas mehr als die Hälfte gefüllt, 60%. Anfang Oktober und damit auch so leer wie lange nicht mehr. Warum sind die Füllstände auf so einem Tief?
1: Ja, das liegt am Marktgeschehen. Üblicherweise ist es so, dass die Gasspeicherbetreiber und die Gashändler durch den niedrigeren Preis im Sommer die Speicher füllen. Aber im Moment ist es so, dass wir im Rahmen einer fundamentalen fossilen Energiekrise keine niedrigen Gaspreise im Sommer haben. Und das führt dazu, dass es sich nicht lohnt. Und die Regularien waren auch nicht so, dass wie früher bestimmte Vorgaben gemacht wurden, wie hoch ein bestimmter Speicherstand sein muss. Und dadurch sind die Speicher relativ niedrig gefüllt, vergleichsweise niedrig, weil es sich für die Speicherbetreiber oder auch für die Gaskonzerne nicht lohnt. Wichtiger wäre es, wenn man da Regularien hätte, auch eine Regulierung, die die Gashändler verpflichtet, einen bestimmten Teil ihres Gases oder auch das Gas, was sie handeln, einspeichern, damit wir diese niedrigen Gasspeicherstände gar nicht haben. Weil so ist es so, wenn der Winter sehr, sehr kalt werden sollte und wenn es Unterbrechungen geben sollte, kann es auch Probleme zu Problemen kommen. Und da wollen wir nicht hin, aber die Gefahr ist da, dass das passieren kann.
0: Ja, frage ich gleich mal weiter bei Frau Scheer. Die Wirtschaftsministerin Katharina Reiche von der Union hat vor ein paar Tagen ja alle Energieunternehmen auch dazu nochmal aufgefordert, mehr Erdgas einzuspeichern. Jetzt eben doch. Reicht die Vorsorge der Bundesregierung für den Winter?
2: Also Frau Kempfert hat es ja gerade schon angesprochen. Das Wichtige ist natürlich erstmal, dass man die richtigen Rahmenbedingungen hat. Und wir haben zwar heute noch geltende Füllstandsvorgaben, also tatsächlich gibt es schon die Verpflichtung, monatlich für die Wintermonate betrachtet bestimmte Speicherfüllstände einzuhalten. Das Problem ist nur, es fehlt an der Sanktion. Also das ist tatsächlich gesetzlich nicht geregelt. Und die Füllstandsvorgaben, die sind jetzt auch nur noch gültig bis März 2027. Dann läuft dieses Instrument aus, was in der Ukraine-Krieg-bedingten Energiepreiskrise 2022 aufgelegt worden war. Und es wird jetzt gerade auch an einem Nachfolgemodell für den dann darauffolgenden Winter gearbeitet.
0: Also es ist Ministeriumssache.
2: Ist es, na gut, es ist erstmal Ministeriumssache, auf jeden Fall eine Folgeregelung zu finden. Das ist das eine, daran wird gerade gearbeitet. Es ist ein Webfehler des geltenden Rechts gewesen, dass wir keine Pönalen vorgesehen haben, damit auch wirklich diese Füllstandsvorgaben eingehalten werden. Sie wurden in den letzten Wintern weitestgehend eingehalten und selbst in der Krisenzeit. Und jetzt wurde es aus den von gerade von Frau Kempfert genannten Gründen nicht eingehalten. Und jetzt sieht man, oh, da fehlt das Sanktionsmittel. Was ein bisschen schiefgelaufen ist, wenn ich das noch sagen darf, ist, dass möglicherweise etwas mit zu langer Leine gesagt wurde, für den Notfall werden wir dann schon vorsorgen. Ich hatte den Eindruck, das war aus dem Ministerium heraus eine Ansage, dass damit möglicherweise die Gasspeicherbetreiber sich etwas zurückgelehnt haben, weil sie dann auf den Staat hoffen konnten. Und jetzt hat sich natürlich bewahrheitet, dass es zu niedrig ist, um wirklich hundertprozentig sicher zu sein, bei jeder Witterung auch wirklich ganz sicher über den Winter gut zu kommen. Aber wir haben ja auch LNG-Terminals und wir haben also auch andere Vorsorgemittel auch. Das muss man auch noch erwähnen. Also es ist jetzt nicht so, dass mit Ansage etwas zu knapp wird. Aber an der Stelle war es so ein bisschen eine schwierige Klippe. Und jetzt haben die tatsächlich zu wenig eingespeichert. Aber jetzt wurde auch die Ansage gemacht, dass doch bitte mehr einzuspeichern ist. Und das muss ich noch kurz erwähnen. Diese Möglichkeit haben wir zurzeit deswegen, weil wir eben auch Bundesanteile an einigen der Speicher haben. Da hat der Bund also auch noch weitergehende Möglichkeiten, jetzt dafür zu sorgen, dass insoweit der Arm reicht in diese Beteiligung, solange wir diese noch haben. Das war auch nur eine temporäre Sache, solange dann auch eben zu sagen, hier muss Vorsorge getroffen werden.
0: Wir werden vielleicht auf das Thema der Gasknappheit, das ist ja etwas, was Menschen schon beunruhigt, gleich nochmal zu sprechen kommen. Wir haben auch schon die ersten Hörer in der Warteschleife. Frau Gurkmann vielleicht noch, wenn es ein harter Winter wäre, also wenn viele If and Whens zusammenkommen, viel im Konjunktiv, wem wird, also Privatleute, würden die das zu spüren bekommen, wenn die Gasspeicher irgendwann doch leer laufen?
3: Also ich möchte einmal kurz vorweg schicken, nach meinen Informationen sind wir jetzt mit den 146 Terawattstunden so gut aufgestellt, dass wir einen Winter, wie der letzte war, problemlos hinbekämen, wenn nichts

0: dazu kommt, dass man es einfach mal vielleicht einsortieren kann.
1: Mhm.
0: So. Das heißt, wir sprechen derzeit eher weniger von der physischen Gasmangellage. Wir werden sicherlich noch mal auf die Preise zu sprechen kommen. Und dann hatten Sie mich ja aber gefragt, was passiert denn bei einer physischen Gasmangellage? Da kann ich die Privathaushalte doch sehr weitgehend beruhigen. Wir gehören zu den Privilegierten, die also die Schützenwerten sind, die erst am Ende zu wenig Gas in den Speichern spüren würden.
1: Vielleicht auch schon mal eine kleine Beruhigung, wobei das irgendwo ja, das die Bettdecke immer knapp ist. Ich würde einmal in die Telefonleitung gehen, hier bei Mitreden Deutschland diskutiert, denn Sie, liebe Hörerinnen und Hörer, sind diejenigen, die Ihre Erfahrungen, Ihre Gedanken teilen. Heute sprechen wir eben über das Heizen, über die Heizkosten, die da drohen. Grundsätzlich auch mit einem Blick auf eine Wärmewende, was es vielleicht in Zukunft für attraktive Möglichkeiten gibt. Und fragen, wie teuer wird der Winter? Das unter der 08000-441777 und unser Weg führt uns erstmal nach Schleswig-Holstein, nach Jörl zu Herrn Krein. Guten Abend, Herr Krein.
2: Hallo, moin moin, schönen guten Abend.
1: Sie heizen mit etwas seit 3 Jahren Ihr Haus im wassergeführten Kaminofen. Klingt kompliziert, können Sie uns das einmal kurz runterbrechen, wie es funktioniert?
2: Ja, also das ist im Endeffekt, kennen viele Hausbesitzer das ja vielleicht auch, dass man halt einen normalen Kaminofen hat, den man ganz normal mit Holz befeuert. Und bei uns war dann irgendwann der Schornsteinfeger da und hat dann gesagt, ja hier, der Ofen muss raus, der hat seine Zeit überdauert. Und wir haben uns dann halt Gedanken dazu gemacht, wie wir für uns eine Möglichkeit finden können, weniger Heizöl zu verbrauchen und trotzdem eine wohlige Wärme im Haus zu halten und zu haben und sind dann auf das Prinzip wassergeführter Kaminofen gestoßen oder gekommen. Das muss man sich so vorstellen wie in etwa, also man hat unten ganz normal eine Tür, kommt das Holz rein, wenn der Ofen dann erstmal an ist, dauert das eine gewisse Zeit und dann springt irgendwann eine Pumpe an und hinten auf der Rückseite von dem Ofen befindet sich dann praktisch ein Wasser-Wärmetauscher und die Abgase laufen an dem Wärmetauscher vorbei, was dann dazu führt, dass das Heizungswasser erwärmt wird und das heiße erwärmte Wasser speichern wir dann zwischen in einem Pufferspeicher und von da aus wird das dann übergeben an die noch vorhandene Öltherme.
1: Klingt nach einer kostenintensiven Finanzierung in Ihrem Haus. Konnten Sie da Förderung bekommen oder wie lief das da?
2: Wir hätten wahrscheinlich Förderungen bekommen können, haben uns dahingehend aber jetzt nicht wirklich schlau gemacht. Wir sind dann halt einfach zu einem Ofenbauer hin, haben uns da Modelle angeguckt, die uns gefielen. Mhm. Und wir hatten dann zwei so Prämissen. Einerseits sollte er natürlich in den Raum passen und dann ging es halt noch darum, wir hätten gerne dann ein Backfach dazu gehabt und obendrauf ist halt die Möglichkeit, dann auch noch Brot zu backen, Essen zu erwärmen, alles Mögliche. Und von den Kosten her hielt sich das tatsächlich in Grenzen. Also wir sind, glaube ich, mit allen Zip und Zap und drum und dran irgendwo nachher kurz vor 9.000 Euro gewesen. Sowas um den Dreh. Und,
1: Aber das macht man ja auch nur, wenn man sich sehr intensiv mit Energiewende, Wärmewende, vielleicht auch im Weiteren mit Klimaschutz beschäftigt. Sie haben ja auch die Fossilen angesprochen. Was beschäftigt Sie da mit dem Blick auf die anderen Bereiche in unserer Gesellschaft?
2: Ja, also das ist halt in den letzten Jahren halt ein viel und stark diskutiertes Thema geworden. Also sei es jetzt, wie gesagt, Individualmobilität, generell das Heizen, also so dass Mitte des Jahres oder zum Jahresende dann irgendwann über Füllstände gasspeichermäßig gesprochen wird, das kannte ich bis vor ein paar Jahren halt noch nicht. Das ist irgendwie so nicht in der Presse breitgetreten worden. Das kam dann halt auf einmal. Das sind dann halt alles so Geschichten. Wir leben hier auf dem Land, haben keine Gasanbindung, haben auch keine Möglichkeit, Fernwärme zu beziehen. Also dass wir hier irgendwo eine Biogasanlage haben, um uns dann auszustatten und haben dann halt für uns selber so die Idee, ja gut, wir wollen weniger Öl. Zu dem Zeitpunkt, als das losging mit Wärmepumpen, waren die mit den sogenannten Vorlauftemperaturen halt noch nicht so weit, als dass man so eine Wärmepumpe hätte einbauen können, um damit das Haus dann komplett so zu heizen, wie wir es jetzt tun. Und also der Einbau von diesem wassergeführten Kamin ist definitiv Komfortgewinn gewesen. Und dadurch, dass wir unser Holz aus 3 bis 4 Kilometer Entfernung beziehen. Das sind halt Sachen, die der Knickpflege zum Opfer fallen. Also das ist auch eine Naturschutzgeschichte. Und ja, das müssen die Landwirte machen, Knickpflege.
1: Genau, dann ist es so ein Win-Win eigentlich am Ende.
2: Ja klar, man hat die körperliche Arbeit dabei. Wenn das draußen frostig ist, dann macht das aber auch Spaß. Und wenn man, ja, ich sag mal so oder so, dann irgendwo immer draußen unterwegs ist.
1: Aber ich finde es spannend, Sie können also sich zurücklehnen, auf diesen Winter erstmal schauen und sind nicht abhängig von Kostentreibern, die von draußen kommen. Sie haben Fernwärme angesprochen. Herr Krein, ich danke Ihnen. Ich grüße erstmal nach Schleswig-Holstein und wir gehen nämlich nach Berlin zu jemand, der davon eigentlich nur träumen kann, oder? Guten Abend, Frau Rühl.
3: Ja, guten Abend. Ja, sehr richtig, davon träumen wir. Ich bin Vonovia-Mieterin aus Berlin-Schöneberg und wir haben eine marode Heizanlage in der Nahwärmeversorgung und zwar auf Basis von Erdgas. Und der Wärmecontractor ist ein Subunternehmen von Vonovia selber. Wir zahlen circa doppelt so viel wie normale Mieter ohne Wärmecontracting. Und wir haben keinerlei Kontrollmöglichkeiten. Bei uns springt die Heizung im Sommer an, im Winter fällt sie aus. Die ganze Heizanlage scheint defekt und auch gerichtliche Gutachter werden nicht vorgelassen. Für uns ist das also eine existenzielle Frage.
1: Warten Sie, ich komme gleich nochmal zu Ihnen zurück, Frau Rühl. Ja. Wir müssen erstmal dieses Contracting einmal mit Frau Gurkmann kurz einordnen, die uns heute begleitet von der Verbraucherzentrale Bundesverband. Das ist etwas, was einem beim Thema auf diese Sendung schon durchaus unterkommen konnte. Wärmecontracting klingt nach einer Monopolistenabhängigkeit oder wie können Sie uns das vielleicht fachlich einmal einordnen?
0: Also da gibt es ganz viele verschiedene Gestaltungsmöglichkeiten bei solchen Contracting-Konstellationen. Im Groben kann man sagen, es ist ein Dienstleister dazwischen geschaltet, der Ihnen eben die Dienstleistung erbringt. Und in der Tat haben wir dazu ja schon auch einige Beschwerden, weil es da oft an Transparenz fehlt, Nachvollziehbarkeit. Das werden wir uns ganz sicher auch noch weiter intensiv anschauen müssen. Und da gibt es auch sicherlich Handlungsbedarf.
1: Und Frau Rühl, Sie können damit im Grunde jetzt nur umgehen, oder? Weil man kann nicht raus.
3: Nein, genau, man kann nicht raus und ich bin auch nicht Vertragspartner von dem Contractor. Also das ist für uns existenziell. Wir hatten in dem Krisenjahr 2022 die Nachzahlungen, die verlangt wurden, die höchste in Wannsee war 11.500 Euro Nachzahlung.
1: Und wenn man hier bei einer Einheit zum Beispiel.
3: Ja, bei einer Einheit.
1: Um Gottes Willen, was ist da denn schiefgelaufen?
3: Die haben Börsenpreise angesetzt. Das kann Ihnen die Verbraucherzentrale sicherlich besser erklären, denn die haben da schon Gutachten gemacht. Also ich habe hier jetzt die Zeit nicht dafür. Aber das sind ja Börsenpreise angesetzt und in den anderen Wohnanlagen waren es 8.000 Euro, 9.000 Euro. Und dann wurden Belege angefordert und Vonovia kann die Belege nicht nachbringen. Die kann gar nicht beweisen, dass sie das tatsächlich verbraucht haben. Und interessanterweise war in Wannsee sogar eine Biogasanlage. Aber das Biogas wird eben nicht über die Börse gehandelt. Ne?
1: Und würden Sie jetzt für den Winter irgendwie was anders machen? Weil diese 11.000, die haben ja sich rumgesprochen und droht einem dann ja irgendwie so. Man will ja auch nicht, selbst 600 tut schon massiv weh, irgendwie jede Nacht.
3: Man hat jedes Jahr Angst. Wir wissen nicht, was auf uns zukommt. Und das ist existenziell für uns. Und wir haben jetzt, aus meiner Sicht, ich bin ja auch schon ein bisschen älter, wir sind seit Jahrzehnten dran, die Zivilgesellschaft und auch die Wissenschaft uns einzusetzen für alternative Energien, für ökologische, soziale Wärmeversorgung und Energieversorgung. Auch ein Teil der Politik ist daran interessiert, aber andere blockieren eben. Und mit Konzernen wie Vonovia, die verdienen an diesen Betriebs- und Heizkosten, da können wir nichts mit gewinnen. Für uns führt deshalb kein Weg an der Vergesellschaftung vorbei.
1: Und da schließen Sie den Kreis zu unserer Montagssendung. Da hatten wir ja auch die Berliner Vorsitzende der Linken hier bei uns und da ging es eben auch um den Wahlerfolg. mit diesem Thema eben, was man in Spanien aussieht, was ein so bewegendes Thema ist, Wohnen und in dem Fall auch Heizen. Frau Rühl, ich danke Ihnen erstmal. Ich möchte das gleich in die Runde geben. Einmal zu Frau Kempfers. Ist Wärmecontracting, ist das ökonomisch sinnvoll, da als Modell da nochmal einen zusätzlichen Akteur zwischen Heizung und Verbraucher zu schalten, die mitverdienen?
4: Um das so sein, aber wir hören ja gerade, dass das überhaupt nicht funktioniert oder da ausgenutzt wird. Und wenn die Verbraucherschützer auch schon dran sind, ist es natürlich sinnvoll, aber rein theoretisch, wenn man bestimmte Vorgaben macht zur Effizienzverbesserung, dafür sind ja diese Contracting-Modelle da. Und dann auch nicht das Heizunternehmen selber oder das Energieunternehmen selber dafür verantwortlich ist, sondern ein bestimmter Dienstleister, mit dem man das abschließt, wo das auch garantiert werden müsste, dann kann es rein theoretisch schon auch sinnvoll sein. Deswegen hatten wir es auch mal eingeführt vor vielen Jahren oder so. Aber jetzt, wo man sieht, wo es dann eben nicht funktioniert oder wo es völlig intransparent ist und wo es viele Beschwerden gibt und die Heizanlage dann alt und marode ist und diese Effizienzvorteile überhaupt nicht eingesetzt werden oder auch nicht durchgeführt werden, sondern eher das Gegenteil stattfindet, dann macht das gar keinen Sinn. Dann muss man da wieder raus und da muss man sich andere Heizkonzepte überlegen. Gerade in dem Mietbereich, wenn es größere Komplexe geht. In Berlin ist ja eine Riesenaufgabe, weg vom Erdgas hin zu alternativen Großwärmepumpen oder andere Modelle, Nahwärmenetze, Fernwärmenetze, Anschluss. Also da gibt es ja genügend Möglichkeiten. Da gilt es dann tatsächlich umzusteigen. Und Berlin hat da ein Riesenthema. Frau Rühl hat da völlig recht. Und die kämpfen da offensichtlich ja auch schon lange. Darin muss man sie da auch unterstützen, dass man da Wege rausfindet.
1: Frau Scheer ist bei uns. Sie ist SPD-Bundestagsabgeordnete. Sie ist energiepolitische Sprecherin ihrer Fraktion. Wenn Mieterinnen und Mieter einen Anbieter nicht wählen können und die Preisformel auch nicht nachvollziehen können, sagt Frau Kempfert, man muss eigentlich raus aus diesem System, aber muss man dann auch eher noch Schutzregeln noch mit einziehen?
5: Ja, das wird immer wieder thematisiert, auch im Zusammenhang mit der sogenannten Fernwärmeverordnung. Das ist etwas, wo wir parlamentarisch leider bisher nicht richtig ein Gestaltungsmittel an uns gezogen haben, sondern das ist eine regierungsseitige Verordnung, die immer wieder überarbeitet wird. Und da hätte man schon auch noch weitergehende Möglichkeiten, dafür zu sorgen, dass eben solche Intransparenzen nicht zu einem Schlupfloch für nicht nachvollziehbare Preissteigerungen werden. Das ist auch etwas, wofür wir uns schon eine Weile einsetzen, aber das ist meines Wissens nach meiner Beobachtung noch nicht ausreichend gelungen bisher. Aber wenn ich noch mal kurz auch auf die Hörerin eingehen darf und auf die Preissteigerung, da lohnt sich meines Erachtens schon, aber das werden Sie wahrscheinlich auch getan haben, das noch mal da am Ball zu bleiben, weil wir hatten ja genau in der von Ihnen angesprochenen Zeit auch politisch darauf reagiert, auf diese enormen Steigerungen und haben Energiepreisbremsen beschlossen. Und dann waren also quasi auch Deckelungen in den Preissteigerungen zum Schutz der Verbraucher.
1: Wir haben einige Kommentare, Menschen, die uns auch online auf unserem YouTube-Kanal erzählen, wie sie heizen. Jetzt haben wir Frau Rühl gerade mit diesem Contracting gehabt bei sich in Berlin. UH89 schreibt, Heizöl kostet das Doppelte vom letzten Jahr. Normalerweise machen wir alle paar Jahre eine Sammelbestellung mit den Nachbarn, dieses Jahr nicht, weil man sich nicht einig war, wann es sinnvoll ist zu bestellen, genau diesen Sweet Spot da irgendwie abzupassen. Frau Kempfert, ist denn der Höhepunkt bei den Energiepreisen eigentlich schon erreicht oder wie viel, ich sag mal, Aufwärtsdruck steckt im momentan noch in den Preisen, weil wir letztendlich davon ausgehen müssen, dass der Iran-Krieg noch anhält, weil der US-Präsident ja keine Exit-Strategie zu haben scheint?
4: Genau, letzteres ist ja auch das größte Problem, muss man an der Stelle sagen. Also das kann im Moment überhaupt gar kein Mensch sagen, wann und welche Preisreaktionen stattfinden, sodass wir nicht davon ausgehen können, dass es sich in kürzester Zeit entspannen wird. Es wird Fluktuationen geben, es kann mal raufgehen, es kann auch mal wieder runtergehen. Wir sehen ja, wie höchst angespannt die fossilen Märkte reagieren, insbesondere Öl und Gas. Und da sieht man dann Preisreaktionen, Preissprünge nach oben. Aber so kann es auch mal wieder kurz nach unten gehen. Da kann man überhaupt gar keine Empfehlung geben. Wir sind in einer fundamentalen fossilen Energiekrise, ausgelöst durch die ganzen Spannungen weltweit, durch Iran, durch die USA. Und das Ganze hat überhaupt gar kein Ende. Im Gegenteil, die schaukeln sich ja immer mehr hoch, sodass man eigentlich nur empfehlen kann an der Stelle. Ich weiß, es ist nicht so leicht. Und ich habe es nicht verstanden, wer da geschrieben hat. Aber der Mensch, der kann nicht so schnell raus aus dieser Ölheizung. Aber wann bestellen, gibt es im Moment keine Empfehlung, weil es bleibt erstmal hoch. Und man kann nur empfehlen, wenn es geht, so schnell wie möglich weg von der Ölheizung, Alternativen.
5: Ja, das kann ich nur unterstreichen.
1: Genau, ich wollte Frau Gottmann gerade nochmal dazu hören, weil wir auf tagesschau.de hatten, habe ich einen Artikel heute auch gelesen, wo Leute auch nochmal geschildert haben, manche haben im Sommer gekauft, das waren aber auch schon gigantische Rechnungen, andere machen das jetzt so häppchenweise und versuchen eben so viel Öl zum Beispiel jetzt erstmal zu Hause zu haben im Heizungskeller, um in diesen Winter zu kommen. Frau Gottmann, gibt es diesen richtigen Moment absehbar überhaupt oder kommen ja auch Menschen an die Verbraucherzentralen heran und sagen, wie sollen wir es machen?
0: Natürlich haben wir ganz viele Nachfragen. Was sollen wir gerade machen? Und wir haben ja auch eine große Energieberatung, die ist staatlich gefördert, die ist zu großen Teilen für Privathaushalte auch kostenlos. Und wir haben einen enormen Ansprung wieder an Nachfragen. Was sollen wir mit unserer Heizung machen? Wohin sollen wir gehen? Das wollen die Menschen unbedingt wissen. Zum individuellen Kaufdatum kann ich leider auch nichts Erhellendes beitragen.
1: Ja, vor allem irgendwann braucht man dann doch und dann kauft man auch zu hohen Preisen. Genau darüber wollen wir reden. Mit was rechnen Sie in diesem Winter? Hier bei Mitreden Deutschland diskutiert sprechen wir über Heizkosten, über Wärmewende, über die Antworten, die wir gesellschaftlich auch in der Politik darauf haben, bei einem teuren Winter, der anstehen könnte. 08000 44 1777. Erzählen Sie, ob Sie vielleicht auch schon mal bei sich zu Hause saßen und dachten, ja, diese schöne Altbaudecke. Früher habe ich mich da echt mal gefreut, dass die 380 oder so hoch ist. Aber vielleicht waren die Menschen gar nicht so doof und haben die früher mal abgehangen, weil dann heizt sich nicht oben immer alles mit. Das sind ja auch Überlegungen. Oder wir haben ja auch den Herrn Krein gehabt, der auf eine ganz andere Heizung setzt und dann einen wassergeführten Kamin bei sich hat. 08000 44 1777. Wir sind gespannt auf Ihre Erzählungen, auf Ihre, ja, Gedanken auch für diesen anstehenden Winter. Heute ist ja so ein erster herbstlicher Tag, zumindest auch hier im Norden. Wir schauen in Hessen nach bei Daniel Nöchel in Weiterstadt. Guten Abend.
6: Guten Abend, danke, dass ich auch heute Abend wieder dabei sein
1: Na,
6: darf.
1: Na bitte. Sie waren eben noch im YouTube-Chat unterwegs, wenn ich es so ein bisschen aus einem halben Auge mitbeobachtet habe. Wie leben Sie denn? Also können Sie überhaupt, haben Sie Einfluss darauf, wie man heizt bei Ihnen zu Hause?
6: Indirekt. Also ich bin nur der Sohn von meiner Mutter und deshalb zahle ich nur halt als Untermietvertrag einen Teil der Heizkosten mit. Und das Problem bei uns ist, wie bei der Vermieten, wie auch bei der Zuschauerin aus Berlin, wir leben zwar ein kleines Häuschen zur Miete und unser Vermieter hat halt uns seit 13 Jahren aus familiären Gründen zu aller Zeit der Vermieter dann halt selber einen Schlaganfall und dann hat ihre Tochter das übernommen, aber hat sich dann so viel Arbeit im Hals gehangen, dass sie long story short und seit 13 Jahren keine Nebenkostenabrechnung mehr gegeben hat. Und das Problem ist halt einfach, das Haus hier ist aus Ende der 80er Jahre, es wurden, seitdem wir hier eingezogen sind, keine oder nur notwendigste Reparaturarbeiten, also gar nicht mal Sanierung durchgeführt. Und das mit Kosten hat zu tun, dass im Winter vor allem das große Schlafzimmer von meiner Mutter oben gar nicht gedämmt ist und dass wir uns wirklich einen Wolf außen Ärmel heizen, wo die ganze Energie rausgeht und wir trotz Heizung auf voller Stufe, weil es oben halt nicht gedämmt ist nach den aktuellen Standards, wir maximal 15 Grad bekommen. Und dann war auch noch die Sache, dass im Jahr 2018, ja, ich weiß, damals, ich bin ja auch bei den Grünen aktiv seit 6 Jahren hier in Darmstadt-Dieburg, damals war es noch nicht so weit mit der Wärmepumpe, aber dennoch wurde damals, als die bisherige Heizungsanlage Gastherme kaputt ging, sich wieder für eine Gastherme mit Möglichkeit auf Wasserstoff in Zukunft umzustellen eingebaut von Fissmann. Und das Problem einfach daran ist, es wäre auf lange Sicht viel günstiger gewesen, lieber die paar tausend Euro in die energetische Sanierung zu stecken, vor allem oben und dann auch bei den Fenstern, weil wir auch in der Abflugschneise vom Frankfurter Flughafen leben und so auch in den Unterstützungsgeldern von der Fraport kommen könnten. Aber weil unser Vermieter sich darum halt einfach nicht kümmern kann aus Zeitdruck, weil er so viel arbeitet, ist halt die Sache, dass wir uns hier wirklich einen Wolf tot halten.
1: Energetisch ein Horror, das Haus erstmal. Ja. Ich würde es gerne mal an und die Politikerin in der Runde weitergeben, Herr Nöchel, an Nina Scheer, die uns heute begleitet, die solche Geschichten bestimmt auch aus ihrem Wahlkreis immer wieder auch hört. Frau Scheer, welche Rechte haben oder brauchen Mieter, wenn ihr Gebäude energetisch schlecht aufgestellt ist, wie bei Herrn Nöchel in Weiterstadt?
5: Und das ist wahrscheinlich bei Herrn Nöchel nochmal eine gesonderte Konstellation aufgrund der familiären Lage. Da möchte man ja auch nicht unbedingt erstmal mit dem Recht kommen, sondern auch vielleicht mit dem, was man so an Möglichkeiten auch hat. Aber grundsätzlich gibt es auch schon für mehr Familienhäuser eine Maßgabe, eine Vorgabe, wie der Dachstuhl auch auszugestalten ist. Auch bei, wenn dann eine Maßnahme vorgenommen wird, muss das meines Erachtens, ich habe jetzt die Norm nicht genau vor Augen, aber da gibt es schon gewisse Mindeststandards, die da einzuhalten sind. Das gilt natürlich nicht fürs Einfamilienhaus, wo man selber drin wohnt. Ja? Aber sobald man Mieter hat, gibt es da schon andere Maßgaben. Wir haben aber ja auch die Möglichkeit, wenn man sich jetzt dazu entscheidet, und das hat Herr Nöchel ja gerade eigentlich auch gerade selber schon mit angerissen, dass man da nicht hinein investiert hätte. Es gibt Förderprogramme, mit denen man auch energetische Sanierung bezahlbarer macht, als wenn man es komplett selber leisten müsste. Das ist natürlich immer noch ein dicker Brocken, gerade bei sehr schlecht gedämmten Häusern. Je nachdem, wie die ausgestattet sind, kann das schon eine größere Maßnahme sein. Und das lohnt sich bei manchen Immobilien kaum, ja, wenn man weiß, wie die Neubauten sind. Aber das will man ja auch nicht in Neubauten rechnen, wenn das einfach das familiäre Umfeld ist. Das ist nicht, es ist kein Pappenstiel, aber der Staat hilft da schon auch mit Förderprogrammen. Und die könnten immer noch üppiger sein, noch besser sein. Und wir haben jetzt auch gerade bei den neuen Programmen auch eine soziale Staffelung drin, so dass da auch darauf geachtet wird, dass jetzt nicht Gelder abgegriffen werden, die woanders dringender gebraucht werden.
1: Es ist super, dass wir bei Fördermitteln gerade sind, die man ja auch vielleicht nochmal anzapfen könnte, aber das hat manchmal auch, ich sag mal, seine Fallstricke, die es gleich mit sich zieht. Und da fragen wir in Berlin nach, wie das war bei unserer Hörerin. Frau Überscherer, wenn ich...
7: Ja, richtig.
1: Guten Abend.
7: Mein Name ist Brigitte Überscherer aus Berlin. Wir haben 1997 ein Haus gebaut mit Fördermitteln und da war die Maßgabe, dass man die Fördermittel nur bekommen kann, wenn man eine bestimmte Quadratmeterzahl und wenn man Heizung und Kochen mit Gas betreibt. Holzfenster waren auch noch gefordert. Kam mir auf der einen Seite entgegen, ich komme aus der ehemaligen DDR, da waren die Haushalte meistens mit Gas zum Kochen und Heizen. Wir hatten Außenwandheizer in der Wohnung und ich finde, dass man uns jetzt im Regen stehen lässt. Ich bin gerade fertig geworden mit der Förderung. Wir hatten 25 Jahre und die letzten 6 Jahre konnte ich nochmal einen ganz guten Zinssatz herausschlagen. Aber ich empfinde das, dass man uns hier überhaupt nicht berücksichtigt mit diesen neuen Heizgesetzen, was da in Angriff genommen wurde. Wie verhält man sich denn da? Die Vorgabe war Gas. Und jetzt dreht man uns dann irgendwann den Gashahn zu oder wie schaut's aus?
1: Wie schaut's aus, fragt Frau Überscherer. Und natürlich sprechen wir damit auf, dass was wir über viele Monate als Heizungsgesetz ja auch hierzulande besprochen haben, auch das Habeck'sche Heizungsgesetz. Ja, ist ein guter Punkt, Frau Überscherer. Ich nehme das gerne mal mit, weil wir schauen mal auf den aktuellen Kurs von Katharina Reiche, der, wenn wir können das mal gleich aufdröseln, in der Tat ja mehr Freiheiten wieder zulässt. Wir können ja noch mal erinnern, wo wir herkommen. Die Ampel wollte den Heizungstausch stärker in Richtung erneuerbarer Energien lenken. Das war kein geräuschloser Kurs, das wissen wir. SPD, Grüne und FDP haben monatelang darum gerungen. Die FDP hat dann auch erhebliche Änderungen durchsetzen wollen. Am Ende blieb aber so eine zentrale Leitplanke. Neue Heizungen sollten perspektivisch mindestens zu 65% erneuerbarer betrieben werden. Und das ist die Frage, wo auf Frau Überscherer ansetzt. Dreht man uns irgendwann ab? Aber die Regierung Merz hat diese Leitplanke wieder zurückgenommen. Katharina Reiche nennt das die freie Heizungswahl. Und da möchte ich einmal die Gelegenheit nutzen und online zitieren, was auf der Seite des Ministeriums steht. Wir haben Wort gehalten, das Habeck'sche Heizungsgesetz wird abgeschafft. Für alle Eigentümer gilt künftig freie Heizungswahl. Vom Einfamilienhaus auf dem Land bis zur Wohnung in der Stadt. Wir setzen auf Vernunft, Freiheit und Tempo statt Verbote. Damit lösen wir den Investitionsstau auf und bringen die Modernisierung unserer Gebäude wieder in Gang. Frau Kämpfer, wie viel Freiheit hat Frau Überscherer letztendlich? Weil das ist ja die Sorge, die da gerade mitklang.
4: Naja, da muss man auch ein bisschen aufräumen, weil in der Tat war es ja nie ein Habeck'sches Heizungsgesetz, sondern ein Gebäudeenergiegesetz.
1: Deswegen steht auf der Ministeriumsseite. Das fand ich
4: genau. Schon aber es war die ganze Zeit diese Nebelbombe, die da konstruiert wurde, auch politisch, weil es war ein Gebäudeenergiegesetz, was die EU-Vorgaben umsetzen muss. Wir haben ja Emissionsminderungsverpflichtungen, die einzuhalten sind, sonst wird es wahnsinnig teuer. Wir müssen hohe Strafzahlungen leisten, wenn wir es nicht erfüllen. So, und da hat man sich herangesetzt und gesagt, wie können wir das denn erfüllen? Und deswegen ist es auch richtig, da entsprechend möglichst Nahwärmepläne umzusetzen. Das wird man jetzt ja auch tun. Oder auch möglichst viele Wärmepumpen einzubauen. Und es wird darum gehen müssen, dass man schrittweise auch aus dem fossilen Erdgas rausgeht. Insofern hat Frau Überscher hier einen Punkt, weil in der Vergangenheit hat man das anders gefördert. Das ist so gewesen. Und jetzt muss man schrittweise auch wieder helfen, dass man da rauskommt aus dieser Kostenfalle, weil fossiles Erdgas ist wahnsinnig teuer und wird auch teurer werden. Und jetzt diese angebliche Gebäudemodernisierung liegt ja darin, dass man eine ominöse Grüngasquote irgendwo herbekommen will oder noch Wasserstoff irgendwo herzaubern will, was beides enorm teuer ist, was die Heizung enorm verteuert und auch eine Nebelbombe setzt, weil man dann glauben soll, man kann einfach Gasheizungen weiter nutzen auf ewig und das wird dann immer billiger. Der CO2-Preis wird zunehmen, der wird steigen, die Grüngasquote wird es teurer machen, Wasserstoff gibt es gar nicht, ist auch irrsinnig teuer, sodass man da die Gaskunden aus meiner Sicht auch unehrlich behandelt und nicht wirklich offen macht, was das eigentlich bedeutet. Nur weil man politisch irgendeinen ideologischen Grabenkampf geführt hat auf dem Rücken der Gaskunden und auf den Menschen, die das nicht richtig verstehen, obwohl man es deutlich erklären muss, dass wir weggehen werden müssen aus unterschiedlichsten Gründen vom fossilen Erdgas. Wir sind in einer fundamentalen Gaskrise. Wir haben Emissionsminderungen zu erfüllen. Das wird alles irrsinnig teuer. Und das muss man den Menschen auch erklären und auch fördern, wie jetzt auch Frau Überscher die Wege finden muss. Sie kann es jetzt noch nutzen. Es wird alles teurer. Aber man muss wegkommen jetzt und am besten möglichst viel energetisch sanieren. Das wollte ich auch noch zu Herrn Nöchel sagen. Das ist immer der beste Weg. Da hat er den richtigen Punkt. Und auch dort wird es irre teuer, weil man da auch in einer Gasheizung wieder ein ungedämmtes Gebäude heizen muss, was wahnsinnig teuer ist. Also da am Ende des Tages ist dieses Gebäudemodernisierungsgesetz ein kleiner Paragraph, den man irgendwo angepasst hat, um irgendwie deutlich zu machen, jetzt hat angeblich irgendwo jemand eine Freiheit. Die Freiheit ist schon da, aber nicht die Freiheit, möglichst alte Technologien möglichst lange offen zu halten, also möglichst lange am Erdgas zu hängen und dann an der Kostenfalle. Wir haben das durchgerechnet. Die Menschen werden erheblich belastet. Es wird wahnsinnig teuer und das muss man auch erklären und Wege finden, da rauszukommen.
1: Sie sprechen in einem Buch auch von der Technologieklarheit, die man sich da wünscht und nicht der Offenheit. Richtig. Wir haben noch gleich eine Frage auch für Frau Gurkmann von einem Menschen, der noch einmal über diese grünen alternativen Brennstoffe sich Gedanken macht. Ich würde einmal bei Frau Scher nachfragen. Also wenn der Staat neue Gasheizung wieder ausdrücklich zulässt, und das ist unter dem Ministerium der Katharina Reiche jetzt ja auch so mit der Novelle passiert, dann muss ich ja davon ausgehen, dass ich in den 10 Jahren auch noch bezahlbar betreiben kann. Sonst bräuchte ich ja als Bürgerinnen und Bürger einen ganz klaren Disclaimer, eine Warnung. Wenn du das tust, dann wissen wir, was mit den Marktpreisen vielleicht auch mal passieren kann.
5: Ja, wir haben das auch SPD-seitig sehr, also wirklich nicht gerne gesehen, dass es diese Einigung in den Koalitionsvertrag geschafft hat. Dieser Satz, wir werden das Heizungsgesetz abschaffen, so lautet dieser Satz. Also ich habe mich darüber persönlich auch sehr geärgert und ich kenne viele Kollegen, die sich genauso geärgert haben darüber. Das war wie so eine Trophäe, hatte ich den Eindruck, vom Koalitionspartner. Das musste dann umgesetzt werden, weil jeder muss auch... Es gibt bei der Koalition immer Bereiche, bei denen man sich nicht durchgesetzt hat. Und das war eben so ein Bereich. Und das war der Union sehr wichtig, dass das so kommt. Wir haben aber auch, also dieses Wording kann ich mir überhaupt nicht zu eigen machen, dass da die Freiheit entstanden ist, sondern ich möchte auf das verweisen, was immerhin, trotz allem, obwohl ich das auch nicht gut fand, dass wir diesen Schritt gegangen sind, aber trotz allem ist es auch gelungen, ein Stück weit Warnhinweise hineinzubringen in das Gesetz. Also wir haben zum Beispiel klar gemacht, dass wenn weiter jemand Gas nutzen möchte, eine Gasheizung nutzen möchte, also eine Verbrennungsheizung nutzen möchte, dass dann eben die Mieter geschützt sind durch einen steigenden Anteil an Bio an Biomasse, der dann da zu nutzen ist, mit der Biotreppe, ist, die da eingebaut ist und dann auch noch eine Grüngasquote, die später noch kommen wird. Allerdings, ich möchte es nicht schönreden. Ich hätte es wirklich gerne gehabt, dass wir die alte Regelung beibehalten hätten, weil sie Klarheit hatte in die Richtung, dass wir auf jeden Fall Richtung erneuerbare Energien wollen und müssen, aus den schon genannten Gründen, weil wir müssen wegkommen von den Fossilen. Und es darf jetzt nicht der Anschein erweckt werden, dass durch die Ermöglichung oder dieses Möglichbleiben von fossilen Heiztechniken, dass dies jetzt gewollt sei. Ja, das ist nämlich nicht der Fall. Es wird, bleibt zwar möglich, aber es kann nicht gewollt sein. Das sieht man auch an diesen gerade schon erwähnten Treppen, die da eingebaut sind. Da könnte man natürlich sagen, wieso? Das sind doch auch Erneuerbare. Ja, und das ist dann nicht mehr fossil, dieser Anteil. Ja, aber wenn in dem Bereich jetzt ein massiver Hochlauf von Bioenergie erwartet würde, dann könnte das auch sehr schnell sehr teuer werden. Und dann ist man viel besser dabei, wenn man eine Wärmepumpe macht. Ja, und das muss auch durch die Energieberater unbedingt an die Leute herangebracht werden. Und auch wenn man sich Förderungen reinholt. Deswegen, da muss man ganz viel Aufklärungsarbeit leisten, dass dieses Gesetz jetzt nicht falsch interpretiert wird. Das soll nicht ein Anreiz für fossile Heizung sein.
1: Es ist ein Gesetz, genau das in der Rot-Grün-Koalition, in der rot-schwarzen Koalition so entstanden ist. Das hat Nina Scher noch mal eingeordnet.
5: Schwarz-rot.
1: Schwarz-rot. Man muss ja auch flexibel bleiben. Sie ist selbst energiepolitische Sprecherin der SPD-Bundestagsfraktion, hat also quasi auch die Legislatur davor schon in dieser Funktion mitgemacht, mit einer anderen Konstellation. Wir sprechen heute über Heizen für diesen Winter mit all den Kosten, die auf einen zukommen können, aber auch eben mit der perspektivischen Frage. Man muss ja auch in 10 Jahren noch mit einer Finanzierbarkeit, einer Vorhersehbarkeit heizen können. Und fragen Sie, wie schauen Sie auf den Winter oder wie können Sie überhaupt zu Hause auch was verändern? Haben Sie was verändert oder wie sprechen Sie mit Ihrem Vermieter auch darüber, über energetische Sanierung zum Beispiel? 08000 44 1777. Vielleicht sagen Sie auch, Mensch, ich habe eine große Kuscheldecke mittlerweile zu Hause im Wohnzimmer und mache einfach einen Grad kühler. Geht auch und ich spare mir ein bisschen. Wir haben eine Frage unter der 08000 44 1777, können Sie anrufen oder eben auch uns mailen und schreiben und kommentieren auf unserem YouTube-Kanal ARD Mitreden. Ridus hat da eine Frage. Da waren wir bei der Biotreppe nämlich gerade schon mal angekommen. Versorger werden gesetzlich verpflichtet, fossilen Brennstoffen teurere, grünere Alternativen wie Biomethan oder Bioöl beizumischen. Diese Zukosten werden direkt an die Verbraucher weitergegeben. Frage ich Jutta Gurkmann, sie ist Verbraucherschützerin vom Verbraucherzentrale Bundesverband. Ist das eine legitime Befürchtung, dass das ganz schnell eben auf den Mietern schon wieder landet, letztendlich auf bei denen?
0: Also ich glaube, wir müssen einmal vorwegschicken, dass wir vor allem fürchten, dass gerade diese Stoffe, die dann beigemischt werden sollen, die in immer höheren Anteilen beigemischt werden sollen, dass auch die einfach erstmal sehr, sehr teuer sein werden. Und es gibt namhafte Wissenschaftlerinnen und Wissenschaftler, die auch befürchten, dass es gar nicht genügend gibt, um wirklich die Ziele hier zu erreichen. Es ist noch in der Diskussion die Frage, und das wird auch einer der Knackpunkte sein in der weiteren politischen Diskussion, wie viel dann konkret zwischen Vermieter und Mieter verteilt werden darf. Das ist auch relativ komplex und da müssen wir natürlich darauf achten, dass die Kosten insgesamt fair verteilt sind.
1: Wir gehen gleich in die Nachrichten, möchte aber schon mal einen Hörer ganz kurz dazu holen, der aus uns Mecklenburg-Vorpommern aus Friedland anruft. Guten Abend, Herr Santor. Wir haben wirklich nur ein paar Sekunden erstmal, aber schönen guten Abend, willkommen.
8: Guten Abend.
1: Was bauen Sie aktuell?
8: Ich baue ein sogenanntes Earthship. Das ist ein Passivhaus, was nur mit der Sonne geheizt wird und damit natürlich Abhängigkeiten komplett beseitigt.
1: Wir sind gespannt auf Ihre Erzählung, was Sie zu diesem Schritt auch gebracht hat, was das für finanzielle auch vielleicht auch ja, Risiken oder zumindest einen Aufwand mit sich gebracht hat. Peter Santor aus Friedland, unser nächster Hörer hier bei Mitreden Deutschland diskutiert. Wir sprechen heute über Heizkosten und die Wärmewende und wir fragen, was kommt da auf uns zu bei Öl und Gas? Aber wir sind ja ein buntes Heizland. Es gibt Menschen mit Fernwärme, manche sind von den kommunalen Trägern abhängig. Wie sieht es eigentlich da aus? Wissen Sie, wie Ihre Kommunen Kommune plant in den nächsten Jahren, auf was sie sich da irgendwie einstellen können, wie auch geldsicher oder vertragssicher das alles ist. 08000 441777. Heute eine Sendung, die eben ganz bei Ihnen zu Hause ansetzt. Im Heizungskeller oder spätestens da, wo Sie das Thermostat aufdrehen, mit all den Folgen. 08000 441777, und dann diskutieren Sie mit den Menschen, die uns bundesweit hören, gerade auf den ARD-Infowellen. Aber Sie haben es auch gehört mit Nina Scher, sie ist SPD-Bundestagsabgeordnete, Jutta Gurkmann von der Verbraucherzentrale Bundesverband und Claudia Kempfert ist heute in unserer Runde vom Deutschen Institut für Wirtschaftsforschung. Also ja, vier Damen im Heizungskeller, Sie fehlen. 08000 441777. Wir freuen uns, wenn Sie gleich mit dabei sind.

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2: Pour qu'une formation musicale résiste à l'érosion du temps, il faut de la constance et un ancrage solide dans les traditions ancestrales. C'est ce défi que l'Orchestra Baobab, créé en 1970, a relevé au fil des décennies en ne se départissant jamais de sa tonalité afro-latine. Découvrons avec Joe Farmer leur nouvel album Made in Sénégal dans l'épopée des musiques noires.
5: Um 23 Uhr mit Martin Wilhelmi. Der Bundestag fordert, dass nicht-invasive, vorgeburtliche Tests auf den Prüfstand gestellt werden. Eine überdeutliche Mehrheit stimmte am Abend für den fraktionsübergreifenden Antrag. Aus Berlin Dagmar Peppling.
6: Er sieht vor, dass es ein Monitoring der vorgeburtlichen Bluttests, kurz NIPT, geben soll. Ziel, mehr Daten, welche Folgen die Kassenleistung hat. Mit dem Test können Schwangere feststellen, ob bei ihrem Fötus das Risiko einer Trisomie besteht, beispielsweise das Down-Syndrom. Die Zahl der genutzten Tests steigt seit Jahren kontinuierlich an. Kritiker bemängeln, der Test sei nicht ausreichend genau und drohe zu einer Routineuntersuchung zu werden. Der Antrag fordert zudem, dass ein Expertengremium eingesetzt wird. Dessen Mitglieder sollen die rechtlichen, ethischen und gesundheitspolitischen Grundlagen der Kassenzulassung prüfen.
5: In Niedersachsen hat der Vorsitzende der SPD-Landtagsfraktion Politze seinen Rücktritt erklärt. Er zog damit die Konsequenzen aus den Ermittlungen gegen ihn, die seit einigen Tagen laufen. Aus Hannover Bertil Starke.
7: Stefan Politze erklärte am Abend, er wolle Schaden von dem Amt, der Fraktion und der Partei abwenden und sich nun vollumfänglich der Aufklärung widmen. Zuvor war der politische Druck auf den Sozialdemokraten immer größer geworden. Die Staatsanwaltschaft Hannover ermittelt gegen den SPD-Mann wegen des Grundstücksverkaufs der früheren Klinik in Lehrte bei Hannover. An einen Bieter sollen illegal Informationen durchgestochen worden sein. In diesem Zusammenhang laufen ebenfalls Verfahren gegen die SPD-Politiker Steffen Krach und Adis Achmetowitsch. Alle drei Sozialdemokraten weisen die Vorwürfe entschieden zurück.
5: Der ukrainische Präsident Selenskyj reist morgen erneut in die USA, um über eine Lösung des Konflikts mit Russland zu beraten. Er werde in Washington mit den Unterhändlern von US-Präsident Trump, Witkoff und Kushner zusammentreffen. Auch Vertreter aus Europa würden an den Gesprächen teilnehmen. Zuvor hatte Selenskyj auf einer Pressekonferenz gesagt, er sehe weiter Möglichkeiten für Verhandlungen mit Russland. Der diesjährige Literaturnobelpreis geht an die Kanadierin Anne Carson. Den Preis für die 76-jährige Carson begründete die Akademie mit ihrem mutigen und erfindungsreichen Œuvre, das im spielerischen Dialog mit der Klassik neue Formen zeitgenössischer Literatur geschaffen habe. Der Literaturnobelpreis ist mit umgerechnet etwas mehr als 1 Million Euro dotiert. Die kanadische Autorin Carson galt in diesem Jahr als eine der Favoritinnen für den wichtigsten Literaturpreis der Welt. Das waren die Nachrichten. Das Wetter in Deutschland. Nachts häufig trocken, nur vereinzelt Schauer, Tiefstemperaturen 12 bis 2 Grad. Morgen im Südosten freundlich, von Westen her zeitweise kräftige Schauer bei Höchstwerten von 10 bis 16 Grad. Am Samstag gebietsweise freundlich, weiterhin Schauer möglich, im Norden auch Gewitter bei 12 bis 18 Grad, am Sonntag einige Schauer bei dann 9 bis 17 Grad. Und die Zeit, es ist 23.03 Uhr.
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8: Achtung, noch immer der Falschfahrer auf der Autobahn 38 Göttingen Richtung Halle. Zwischen Groß-Wechsungen und Nordhausen West kommt Ihnen ein Falschfahrer entgegen. Fahren Sie äußerst rechts und überholen Sie nicht. Auf der Autobahn 38 Göttingen Richtung Halle zwischen Groß-Wechsungen und Nordhausen West ist ein Falschfahrer unterwegs. Vorsicht bitte in beiden Richtungen. A1 Lübeck-Hamburg. Auf der Norderelbbrücke kommt es in beiden Richtungen wegen eines Schwertransports bis ca. 5 Uhr zu kurzfristigen Sperrungen. A2 Dortmund Richtung Hannover zwischen Wunstorf-Lute und Garbsen 4 Kilometer Stau im Baustellenbereich. A5 Frankfurt Richtung Kassel zwischen Bad Homburger Kreuz und Friedberg 3 Kilometer Stau. A6 Mannheim Richtung Heilbronn zwischen Bad Rappenau und Heilbronn unter Eisesheim 3 Kilometer Stau. Die A7 Hannover Richtung Hamburg ist zwischen Ramelsloh und Horster Dreieck nach einem Unfall gesperrt. Die A29 Wilhelmshaven Richtung Ahlhorner Heide ist zwischen Oldenburg-Ohmstede und Kreuz Oldenburg-Ost wegen Bauarbeiten bis ca. 5 Uhr gesperrt. Die Umleitung führt über die U26. Die A36 Fienenburg Richtung Wolfenbüttel ist zwischen Osterwiek, Fienenburg-Ost und Fienenburg wegen einer Nachtbaustelle bis ca. 5 Uhr gesperrt. Die A40 Dortmund Richtung Essen ist zwischen Dortmund-Barob und Dortmund-Dorstfeld wegen eines Polizeieinsatzes gesperrt. Die A52 Mönchengladbach Richtung Düsseldorf ist zwischen Karst Nord und Kreuz Karst wegen Bauarbeiten bis ca. 5 Uhr gesperrt. Die Autobahn 448 Bochum West Richtung Dortmund-Witten ist zwischen Tunnel Rombacher Hütte und Bochum Süd wegen einer Fahrbahnerneuerung bis ca. 5 Uhr gesperrt. Und München, auf dem Mittleren Ring sind der Effner-Tunnel, der Leuchtenberg-Tunnel, der Richard-Strauss-Tunnel sowie der Innsbrucker Ringtunnel wegen Wartungsarbeiten bis ca. 5.30 Uhr in beiden Richtungen gesperrt.
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8: Und die kommt aus den Studios von NDR Info in Hamburg. Am Mikrofon begrüßt sie Sven Hasenclever. In Deutschland gerät politisch gerade einiges ins Rutschen und das findet ein besorgtes Echo auch in der Kulturwelt. Auf der Frankfurter Buchmesse etwa geht es in diesem Jahr nicht nur um neue Bücher oder die neue kanadische Literatur-Nobelpreisträgerin Anne Carson, sondern auch um eine gesellschaftliche Frage. Wie begegnet die Literatur dem politischen Rechtsruck? In Diskussionen bei Verlagen und unter Autorinnen und Autoren wird darüber gestritten, wie wichtig die Buchmesse als Ort für Meinungsfreiheit und demokratischen Austausch ist. Anne Basak hat sich in Frankfurt umgehört.
0: Das Thema ist omnipräsent. In der Rede der Buchpreisträgerin Sheida Bazian
9: möchte darauf hinweisen, dass antisemitische Straftaten auf ihrem Höchststand sind und die rassistischen auch. Und es im Moment keine Minderheit in Deutschland gibt, die keinen Grund zur Sorge hat.
0: Das Erstarken der Rechtsaußenparteien weltweit und speziell in Deutschland bewegt die Buchmesse. Der Vorsteher des Börsenvereins des deutschen Buchhandels, Sebastian Gugolz, nennt die AfD und ihr Programm die aktuell größte Gefahr für die Kulturförderung bei uns.
10: Das sind Eingriffe, die wir unbedingt unterbinden müssen. Also die Frage, ob Kultur patriotisch sein muss oder nicht, das sind Fragen, die wir ganz entschieden mit Nein beantworten. Wir setzen uns vehement für die Kunstfreiheit, für die Freiheit der Kunst und die Freiheit der Meinung ein. Das ist auch unverhandelbar.
0: Die Buchmessenveranstalter betonen in diesen Tagen immer wieder die Bedeutung der Literatur für eine kritische, wache und aufgeklärte Gesellschaft. An diesen Gesprächen nimmt auch Autor und Politikberater Johannes Hilje teil. Er stellt auf der Messe sein Buch vor mit dem Titel Propaganda 4.0 – Wie rechte Populisten Brandmauern einreißen. Die Wahl des ersten AfD-Landtagspräsidenten in Sachsen-Anhalt sieht er als Zäsur für Deutschland und als Ende der Brandmauer auf Landesebene. Seiner Ansicht nach sind Kultur und Literatur für die AfD zentrale Bereiche, um an Einfluss zu gewinnen. Und er warnt vor einer rechtsgerichteten Kampagne durch den News-Ableger Glutmagazin zum Verlagspreis, der hier auf der Buchmesse vergeben wird.
11: Also es gibt wieder ein rechtspopulistisches Medium, was die Verlage durchleuchtet hat, sie zum Teil als linksradikal diskreditiert hat. Und dann die Forderung vor allem in dem Fall an den Staatsminister für Kultur wendet, fördert hier nicht angeblich linksradikale Verlage.
0: Johannes Hilje fordert eine wehrhafte Mediendemokratie mit Parteien, die Menschen emotional ansprechen, Medien, die sich klar zur Demokratie positionieren und medialer Bildung in Schulen und Unternehmen.
11: Wir alle müssen zu einem medienkompetenten Souverän werden, denn Manipulation gelingt ja nur dann, wenn sich Leute auch manipulieren lassen.
0: Während in den vergangenen Jahren immer wieder neurechte Verlage auf der Buchmesse mit Provokationen auffielen, sind sie diesmal fast gar nicht vertreten. Laut dem Autor Clemens Böckmann glauben sie wohl, dass sie die Aufmerksamkeit nicht mehr nötig haben und treffen sich lieber auf ihrer eigenen Buchmesse in Halle.
12: Das heißt, dort gibt es wie ein internes Branchentreffen, was vor allen Dingen ein sehr, sehr großes Vernetzungstreffen von neurechtem Klientel ist, was auch immer man darunter versteht.
0: Böckmann selbst bereitet eine Veranstaltung im nächsten Jahr zu neurechter Literatur vor, denn die Szene drängt zunehmend in die Bücherregale.
12: Es gibt zum Beispiel den Jungen Europa Verlag, der jetzt unter anderem auch Romane veröffentlicht. Da sind einfach ganz klassisch neurechte Themen, die als poppige Romane verpackt zum Verkauf angeboten werden.
0: Rechtspopulisten wissen also um die Wirkmacht, die Literatur haben kann. Börsenvereinsvorsteher Gugolz hofft, dass sie sich auch durch die Messetage in Frankfurt entfaltet, im positiven Sinne.
13: Die bedeutenden Gegengewichte zu den Lautsprechern unserer Gegenwart sind und bleiben die Bücher. Hier auf der Frankfurter Buchmesse 2026 bekommen wir einen Eindruck davon, wie offen und freundlich, wie lebendig und vielfältig die Welt eben auch sein kann.
14: Ein Bericht von Anna Basak, in dem wir eben gehört haben, dass die Neue Rechte sehr gezielt auch mit Romanen und Verlagen einen geistigen Überbau errichten will. Alexander Suckel ist Leiter des Literaturhauses in Halle an der Saale und mein Kollege Markus Schubert hat ihn gefragt, ob die Neue Rechte eine Herausforderung für den Buchhandel und die Leser ist.
15: Ach, na ja, also wir beobachten das ja schon seit ein paar Jahren, dass gerade auf dem Bereich der Literatur sich da viel tut. Es hat schon im letzten Jahr eine Buchmesse, eine sogenannte rechte Buchmesse hier in Halle gegeben, organisiert von Susanne Dagen. Und damals, also vor einem Jahr, war die Gegenbewegung hier in der Stadt tatsächlich recht groß.
14: Wir müssen das kurz unterbrechen. Ein weiterer Falschfahrer, Achtung, auf der Autobahn 36 Fienburg-Bernburg. Zwischen Aschersleben-Mitte und Kreuz-Bernburg kommt Ihnen ein Falschfahrer entgegen. Fahren Sie äußerst rechts und überholen Sie nicht. Auf der A36 Fienburg-Bernburg zwischen Aschersleben-Mitte und Kreuz-Bernburg ist ein Falschfahrer unterwegs. Vorsicht in beiden Richtungen.
16: Einer rechtsextremen Regierung oder dass mit ihr der gesellschaftliche Diskurs auch härter wird?
15: Naja, es ist, glaube ich, eine Mischung aus beidem. Also ich weiß nicht, ob Angst der richtige Begriff ist. Also natürlich macht man sich Gedanken. Angst ist kein guter Ratgeber. Klar, Aufmerksamkeit, Wachheit ist wichtig. Es wird sich einiges ändern. Es wird sich definitiv etwas ändern. Also hier in diesem Land Sachsen-Anhalt zunächst. Aber ich sehe es natürlich auch in einem größeren Rahmen, auch so was die ganze Bundesrepublik angeht. Das ist hier vielleicht ein Vorreiter oder eine Spielwiese oder ein Testfeld. Aber das ist schon größer zu sehen.
16: Was kann eine Landesregierung tun oder eben auch einstellen, um das Kulturleben eines Bundeslandes austrocknen zu lassen oder Freiheiten einzuschränken? Womit muss man rechnen?
15: Naja, Kultur ist eben Ländersache. Und was auffällt, schon im Wahl- bzw. Regierungsprogramm der AfD spielt Kultur im Gegensatz zu anderen Parteien eine recht große Rolle. Es kommt sehr prominent gleich an dritter Stelle. Und es gibt natürlich konkrete Vorstellungen, wo Sie den Hebel ansetzen können. Den können Sie natürlich auf Landesebene ansetzen. Vor allem natürlich über das Geld. Es fließt viel Landesgeld in kulturelle Einrichtungen. Das sind natürlich vor allem die großen Stiftungen, die Theater, aber eben auch kleinere Projekte. Und da lässt sich schon einiges erahnen, dass da was passieren wird.
16: Wenn Kultureinrichtungen sich wehren gegen kulturelle Vorgaben oder schlicht eben gegen Sparmaßnahmen, geraten sie dann in die Gefahr, erst recht wie politische Akteure zu wirken und dann weiteren politischen Druck auf sich zu ziehen?
15: Naja, Kulturinstitutionen existieren ja nicht im luftleeren Raum. Es ist einfach eine aufgewühlte, wilde Zeit und die Spannungen sind mit Händen zu greifen, im Land, in der Stadt, überall. Das zieht sich durch Familien, durch Freundeskreise und wir operieren ja hier nicht irgendwie in einer Art Elfenbeinturm, sondern wir sind sehr nah dran an all den Problemen, die Städte das Land ebenso haben. Und ob man sich da jetzt unbeliebt macht, ob man Gefahr läuft, sanktioniert zu werden über finanzielle Mittel, über andere Mittel, das wird sich zeigen, also wie widerstandsfähig das ist. Die Kulturinstitutionen in Sachsen-Anhalt sind darauf vorbereitet, schon längere Zeit. Es gibt ein Netzwerk der Kulturinstitutionen schon seit über einem halben Jahr. Gänzlich kampflos oder widerstandslos wird sich hier niemand einer neuen Kulturpolitik ergeben.
16: Der MDR ist natürlich auch im Visier einer möglichen AfD-Regierung erklärtermaßen. Wie bedeutsam sind dessen Kulturprogramme, Formate fürs literarische Leben und als Plattform regionaler Kultur und ihrer Macherinnen und Macher?
15: Die sind eminent wichtig. Also der MDR ist ja auch wie der NDR eine Mehrländeranstalt. Hier geht es um den gesamten mitteldeutschen Raum, Sachsen, Sachsen-Anhalt, Thüringen. Der ist der wichtigste Player, vor allem im kulturellen Bereich, was Informationen über das kulturelle Leben, Veranstaltungen, Rezensionen, Diskussionen ist. Und es wäre eine wirkliche Katastrophe und ein großer, großer Verlust, wenn das so eines Tages nicht mehr stattfinden könnte.
16: Im besten Falle könnte ja der Staatsminister für Kultur des Bundes ein Garant sein, dass es nicht zu fatalen Fehlentwicklungen in einem der 16 Länder kommt. Sehen Sie, dass Wolfram Weimer in eine solche Rolle wächst, oder kann man sich das abschminken?
15: Also diesen Optimismus teile ich im Moment nicht. Vielleicht wächst er ja an seinen Aufgaben, das kann ich nicht beurteilen. Nein, ich glaube, auf den Bund kann man zumindest, was das Gros der Kultureinrichtungen angeht, erstmal nicht zählen. Das wird sicherlich anders sein. Da gibt es ja auch schon entsprechende Signale, also was zum Beispiel Stiftung Bauhaus in Dessau angeht, dass da auch der Bund eine Aufmerksamkeit hat und das auf dem Schirm hat und das auch im Hause Weimar ankommt. Aber das wird jetzt in der Breite der Kulturszene nicht wirklich was nützen.
14: Sagt Alexander Suckel, Leiter des Literaturhauses in Halle an der Saale. Und die Zeit, es ist 23.15 Uhr.
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14: Die Bundesregierung erwartet, dass die deutsche Wirtschaft in diesem Jahr deutlich stärker wächst als bislang angenommen. Die Herbstprojektion sieht eine anhaltende Erholung, trotz der hohen Energiepreise und internationaler Konflikte. Die Details kennt Maximilian Ulrich aus dem ARD-Hauptstadtstudio.
17: Die Bundeswirtschaftsministerin Katharina Reiche von der CDU zeigt sich erleichtert.
18: Wir haben die Talsohle hinter uns gelassen. Die deutsche Wirtschaft wächst wieder.
17: Noch im April rechnete Reiche mit einem Mini-Wachstum von 0,5%. Jetzt ist die Bundesregierung deutlich optimistischer und geht von 1,3% Wachstum im laufenden Jahr aus. Doch es ist ein Erfolg auf Pump, gibt Reiche zu.
18: Auf das Wachstum entfallen tatsächlich 2/3. Auf die öffentlichen Investitionen und 1/3 auf unsere Exportstärke.
17: 2/3 des Wachstums entstehen durch Ausgaben des Staates, etwa in neue Brücken, Straßen, aber auch Waffen für die Verteidigung. Dafür nimmt Deutschland große Schulden auf. Die Exportstärke hingegen wächst, weil viele Unternehmen weltweit gerade energieintensive Güter aus Deutschland wie Stahl, Dünger oder Aluminium auf Vorrat kaufen. Der private Konsum aber bleibt zurückhaltend, weil die Menschen angesichts der hohen Preise für Benzin oder Strom ihr Geld vorsichtig ausgeben. Das möchte Reiche gerne ändern. Wachstum, das sich hauptsächlich durch staatliche Investitionen speist, ist für sie nicht nachhaltig.
18: Dieses Wachstum muss selbsttragend werden. Und genau deshalb müssen wir weitermachen mit Reformen und das nicht nur irgendwann, sondern tatsächlich in den nächsten Monaten.
17: Katharina Reiche rechnet allerdings damit, dass das Wachstum im kommenden Jahr wieder etwas niedriger ausfällt und danach weiter abflacht. Die Herbstprojektion bildet die Grundlage für die nächste Steuerschätzung und für die Haushaltsplanung von Staat und Sozialversicherungen.
14: Ein Bericht von Maximilian Ulrich. Monika Schnitzer ist Vorsitzende des Sachverständigenrats Wirtschaft, also eine der sogenannten Wirtschaftsweisen. In den ARD-Tagesthemen hat Ingo Zamperoni sie gefragt, ob das deutlich robustere Wachstum als noch vor einem Jahr erwartet erstmal ein Grund zur Freude ist.
19: Ja, das ist auf jeden Fall eine sehr gute Nachricht. Vor einem halben Jahr ging der Iran-Krieg los und man hat damals wirklich alle Zahlen nach unten revidiert. Jetzt stellt sich heraus, so schlimm ist es doch nicht gekommen. Das ist erstmal eine gute Nachricht.
20: Und wie erklären Sie das, dass es eben trotz dieser Erwartungen eigentlich nicht so schlecht gekommen ist?
19: Es sind verschiedene Sachen zusammengekommen. Zum ersten Mal kommt dazu, dass wir das Wachstum im letzten Jahr tatsächlich etwas unterschätzt haben. Also das Statistische Bundesamt hat die Zahlen revidiert und da stellt sich heraus, so schlecht ist es im letzten Jahr gar nicht gelaufen. Das hilft schon mal an der Stelle. Und dann sind einige Dinge besser gelaufen als erstmal erwartet. Also die Exporte sind etwas besser gelaufen. Ja, nach USA nicht so gut, nach China nicht so gut, aber innerhalb der Europäischen Union ist das sehr gut gelaufen. Das hilft auch. Und was jetzt auch endlich zum Tragen kommt, das sind die Maßnahmen, die man mit dem Sondervermögen in Gang gesetzt hat, nämlich Infrastrukturmaßnahmen, Baumaßnahmen. Das braucht ja eine Weile, bis das geplant und dann eben auch angefangen wird. Und da sehen wir jetzt die ersten Ergebnisse und das treibt das Wachstum schon auch nach oben.
20: Für 2028 jedoch, und das ist jetzt nicht so weit weg, sieht die Prognose dann schon wieder sehr viel dünner aus. Die Wirtschaftsministerin Katharina Reiche selbst warnt, das Wachstum stehe auf wackeligen Beinen. Ist das alles also nur ein Strohfeuer?
19: Ja, das ist in der Tat die Sorge, die man haben muss. Denn was wir jetzt ausgeben, ist erstmal kreditfinanziert und wird kein dauerhaftes Wachstum erzeugen, wenn das Geld nicht in Investitionen ausgegeben wird und wenn auch die private Wirtschaft, also momentan ist es ja der Staat, der viel investiert, wenn die private Wirtschaft nicht selbst auch investiert. Dafür braucht es aber ein sehr viel stabileres Umfeld. Die großen Verwerfungen zurzeit, die geopolitische Unsicherheit, die macht das den Unternehmen wirklich sehr schwer, in die Zukunft zu investieren. Wir brauchen mehr Rahmenbedingungen, die wirklich gut funktionieren, stabile Energiepreise, da haben wir nur begrenzt das in der Hand. Und natürlich Abbau von Bürokratie, über das wir ja schon ganz lange sprechen.
20: Das heißt also, die Reformen, von denen ja ständig die Rede ist, die sind essentiell, damit es nicht bei einem Strohfeuer bleibt?
19: Ja, das ist in der Tat so. Vor allem braucht es Gewissheit. Also die Unternehmen wollen zumindest, dass das, was wir in Deutschland beeinflussen können, dass das planbar, dass das prognostizierbar ist. Da gehören jetzt auch die Strukturreformen dazu, die wir bei den Sozialversicherungen brauchen. Denn die Sozialversicherungen laufen auf ein großes Finanzierungsdefizit zu. Und da muss jetzt wirklich reformiert werden, um das einzufangen. Da geht es nicht einfach nur um Kürzen, da geht es auch um Effizienz, gerade im Gesundheitsbereich. Das muss aber dann auch passieren, das muss jetzt wirklich angegangen werden. Und gleichzeitig müssen die Unternehmen sich überlegen, wie sie sich dann in dieser neuen Welt aufstellen wollen, womit sie in Zukunft ihr Geld verdienen wollen. Denn wir sehen ja, China ist ein sehr ernster Konkurrent geworden. Die machen sich bei den Automobilen als Wettbewerber sehr stark bemerkbar, aber auch beim Maschinenbau. Und wir sehen, in den Vereinigten Staaten ist das Wachstum stark durch künstliche Intelligenz getrieben. Das haben wir eben auch noch nicht so richtig vorbereitet. Das heißt, hier haben auch die Unternehmen wirklich viel zu tun, damit wir die Arbeitsplätze für morgen schaffen.
20: Bleiben wir mal noch kurz beim Heute. Sie haben es ja angesprochen, wir sehen also diese Milliardenschulden, die in Infrastruktur oder Rüstung gesteckt werden, die zeigen also durchaus eine Wirkung. Aber steht dieses ja dann am Ende doch zarte Wachstum eher noch wirklich auch im Verhältnis zu diesen enormen Schulden?
19: Die Schulden sind wirklich enorm und umso wichtiger ist es, dass man dieses Geld sehr vernünftig ausgibt. Da muss man leider sagen, kann man deutlich nachbessern. Man hat gerade in diesem Jahr jetzt schon zweimal einen Tankrabatt ausgegeben, der nicht zielgenau ist, wo einfach sehr viel Geld verteilt wird. Und am Ende heißt es ja, auch das wird in irgendeiner Form dann schuldenfinanziert, denn es fehlt ja dann an anderer Stelle, wenn man das Geld hier ausgibt. Und so sehen wir das bei anderen Maßnahmen auch. Man hat eine Mehrwertsteuersenkung für die Gastronomie vorgenommen. Das ist ganz

0: Sie schleppen einiges an Gewicht mit rum. Schäuble hofft, dass sie jetzt abwerfen, bevor die starken Herbstwinde kommen.
1: Weil die Bäume durch den Wassermangel nicht biegsam genug sind, das alles abzufedern. Und es ist egal, ob es der Wind ist, der nach rechts und links biegt, oder ein starker Regen. Und da werden wir viel Bruch haben.
0: Forstamtsleiter Schäuble und sein Team versuchen, dem zuvorzukommen. Denn gleich hier in der Nähe ist ein Trimmdichtpfad, ein Spielplatz und jede Menge Spaziergänger. Viele von denen machen sich gar keine Gedanken über mögliche Gefahren.
2: Ich denke, das kann immer mal was passieren. Das können wir, glaube ich, nicht vollständig verhindern. Da müssten wir alle Bäume abholzen, das wäre ja schade.
3: Unter normalen Bedingungen habe ich da keine Ängste. Ich gucke auch nicht nach oben.
0: Schäuble muss heute wieder eine Entscheidung treffen. Soll er die alte Buche hier fällen lassen?
1: Hier kommt sogar schon so leicht weißlich angehauchte Flüssigkeit aus dem Baum. Und da kann man davon ausgehen, dass hier die Rinde drunter tot ist.
0: Die Rinde ist schon aufgeplatzt und durchs Blätterdach kann man den Himmel sehen. Ein Zeichen, dass der Baum von oben aufgehört hat, seine Feinäste zu versorgen.
1: Das heißt, die hat da oben wahrscheinlich eine halbe Tonne Totholz drin, die auch in naher Zukunft hier runterkommen wird. Und da dieser Baum 2 Meter neben einem sehr stark frequentierten Weg steht, werden wir diesen Baum leider im Laufe des Winters entnehmen.
0: Aber erst, wenn das Laub runtergefallen ist, damit die Arbeiter beim Fällen besser sehen, was oben passiert. Sorge um Mitarbeiter, genauso wie um die Passanten. Auch das gehört zum Job der Baumpfleger.
1: Das ist genau das, was wir auch mit nach Hause nehmen. Man hat immer so ein gräuseliges Gefühl. Man kann es nicht retten. Ich versuche das persönlich, dass wir einfach immer uns in die Perspektive mit dem eigenen Kinderwagen und durch den Wald laufend begeben. Und wenn wir da ein gutes Gefühl haben, dann sagen wir, wir haben unsere Arbeit gemacht.
0: Die größte Gefahr geht aktuell von Buche, Ahorn und Esche aus. Das Problem, viele Bäume sehen von unten noch grün aus, sind aber oben längst abgestorben. Und zu viel entnehmen wollen die Förster auch nicht.
1: Die Bäume haben schon die Eigenschaft, wenn die merken, mir geht das Wasser zu Ende, von Sommer auf Winterruhe umzustellen. Das heißt, das Laub wird braun im Juli, August. Aber wenn die das geschafft haben, ihre Knospen anzulegen, dann schaffen die eine gewisse Revitalisierung im nächsten Jahr. Daher sind wir jetzt nicht voreilig.
0: Im nächsten Jahr aber, da ist er sich sicher, werden die Baumpfleger mehr fällen müssen als normalerweise.
4: Mona Böhm berichtete aus Aschaffenburg.
5: Sport. Mit Marcel Stober. In Berlin hat man sich jetzt mit der Frage beschäftigt, was tun gegen Gianni Infantino? Der FIFA-Präsident steht bei den UEFA-Mitgliedern ja sehr in der Kritik und genau diese UEFA-Mitglieder haben sich in der Hauptstadt getroffen. Die wichtigste Frage bleibt aber noch unbeantwortet, denn immer noch gibt es keinen Gegenkandidaten zu Infantino, den die UEFA unterstützt. Und die FIFA wählt im März ihren neuen Präsidenten, Matthias Friebe.
6: Die Top-Funktionäre der europäischen Verbände, die in Berlin zu einem Routinetreffen zusammenkamen, besprachen eine gemeinsame Strategie. In den nächsten Wochen soll es in jedem Fall einen Kandidaten geben, dessen Profil unter den Verbänden auch abgestimmt wurde. Es habe dabei große Einigkeit geherrscht, heißt es von der UEFA. Aserbaidschan hat dem nicht zugestimmt. Weitere Verbände haben an anderer Stelle bereits ihre Unterstützung für Amtsinhaber Infantino angedeutet, der aktuell schon im Wahlkampf ist und allein in den letzten 5 Tagen 7 Länder auf 3 Kontinenten bereiste. Am Rande des Treffens kündigte Alexander Čeferin an, selbst im April für eine 4. Amtszeit als UEFA-Präsident antreten zu wollen. Die Statuten sehen ausdrücklich eine Begrenzung auf 3 Perioden vor. Mit einer Änderung der Statuten vor 2 Jahren erreichte Čeferin aber, dass seine erste, verkürzte Amtszeit nicht angerechnet wird.
5: Kommendes Jahr findet in Brasilien die Fußball-WM der Frauen statt und die Vorbereitung auf dieses Turnier hat begonnen. Seit Montag befindet sich das deutsche Nationalteam in Baden-Württemberg, um gemeinsam zu trainieren und um sich vor den beiden anstehenden Testspielen einzuschwören. Nach dem Spiel gegen Australien, das jetzt bevorsteht, geht's am Dienstag noch gegen Japan. Die Frage ist nur, mit wem? Patricia Gabor berichtet aus dem Spielort in Karlsruhe.
7: Bei Bundestrainer Christian Wück glüht der Radiergummi. Immer mehr Spielerinnen verschwinden verletzungsbedingt von der Kaderliste. 5 Namen musste er in den vergangenen Tagen schon streichen. Auch der Einsatz von Lea Schüller wackelt. Bittere Nachrichten für Christian Wück und seinen engen Terminplan.
8: Wir haben nicht so viel Zeit, dass wir irgendein Spiel herschenken können, irgendeine Maßnahme herschenken können, sowohl von den Trainingsinhalten als eben auch von den Spielen. Und deswegen sind die nächsten Spiele für uns immens wichtig.
7: Denn die Partie gegen Australien ist nur der Startschuss für eine vollgepackte Saison mit WM, Nations League und Olympia-Qualifikation. Groß herumprobieren ist deswegen nicht drin. Trotzdem sollen auch jüngere Spielerinnen eine Chance bekommen, wie Torhüterin Enna Mamutovic.
9: Es ist erst mein 3. Länderspiel, aber ich glaube jetzt auch mit den Leistungen bei Bayern muss ich hier jetzt auch nichts anders sehen. Das ist auch ein weiteres Fußballspiel. Länderspiel ist natürlich immer was Besonderes, aber ich freue mich sehr drauf und ich hoffe, wir machen ein gutes Spiel.
7: Ein gutes Spiel und vor allem ein verletzungsfreies.
5: Der FC Bayern hat in der Basketball-

0: Euroleague das dritte Spiel in Folge verloren. Gegen Bologna unterlag man mit 87-94. Und in der deutschen Eishockeyliga hat sich Aufsteiger Krefeld mit 5-2 in Frankfurt durchgesetzt. Die aktuelle Formel-1-Saison führt die Rennfahrer wieder mal durch die ganze Welt. Von Australien aus über Asien, Nordamerika nach Europa, später noch Südamerika, nochmal wieder in die USA, dann planmäßig in die Golfregion, Motorsport auf allen Kontinenten. Nein, nicht ganz auf allen. Ist es Ihnen aufgefallen? Afrika fehlt. Aber das soll sich bald ändern. Julius Herrmann.
1: Die Formel 1 kehrt nach mehr als 3 Jahrzehnten offenbar nach Afrika zurück. Und ausgerechnet Ruanda soll ab 2030 den Grand Prix ausrichten. Regierungsquellen und Quellen rund um den Automobilweltverband sprechen von einer Einigung. Getrieben wurde die Rückkehr nach Afrika vor allem von Rekordweltmeister Lewis Hamilton, der seit Jahren hinter den Kulissen auf ein Rennen in Afrika drängt, mit dem Ziel, den Sport auch afrikanischen Fans näher zu bringen. In der Vergangenheit war auch immer wieder Südafrika als mögliche Station genannt worden. Und soll nicht leer ausgehen. Ein zweiter Grand Prix könnte noch vor 2030 nach Südafrika kommen. Das deutete Südafrikas Sportminister auf X an. Die Entscheidung für Ruanda ist sportlich ein Meilenstein, steht aber auch in der Kritik. Dem Land wird seit Jahren vorgeworfen, mit großen Sportprojekten von Menschenrechtsverletzungen abzulenken.
0: Nächste Station für die Formel 1 ist nun am Wochenende Singapur.
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Dynamische Stromtarife, lohnen die sich auch für einen ganz normalen Haushalt? Die Frage bei uns in der Wirtschaft in der kommenden Viertelstunde nach den nächsten Nachrichten um 11:30.

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1: Um 23.30 Uhr mit Ronald Lessig. Der Bundestag hat entschieden, dass die gesetzliche Kassenleistung bei vorgeburtlichen Bluttests geprüft werden soll. Ein entsprechender überfraktioneller Antrag erhielt am Abend die Mehrheit der Stimmen. Aus der Nachrichtenredaktion Peter Behrendt.
2: In dem Antrag heißt es, die derzeitige Verordnung regle nicht klar genug, wann der Bluttest angewandt werden solle. Er komme faktisch einer Reihenuntersuchung vorrangig auf Trisomie 21 gleich. Zuletzt hat fast die Hälfte aller Schwangeren so einen Test machen lassen. Dabei wird der Schwangeren Blut abgenommen. Das Ergebnis zeigt, wie wahrscheinlich es ist, dass das Kind eine Behinderung haben wird, zum Beispiel Trisomie 21. Eigentlich soll dieser Test nur die Ausnahme sein, da er eben nicht voraussagt, ob das Kind tatsächlich eine Behinderung haben wird.
1: In Niedersachsen ist der Fraktionsvorsitzende der SPD im Landtag Politzke von seinem Amt zurückgetreten. Er gab seine Entscheidung am Abend in einer Fraktionssitzung bekannt und verwies auf die gegen ihn laufenden Ermittlungen. Diese würden die Partei, die Fraktionen und ihn selbst zu stark belasten. Die Staatsanwaltschaft Hannover ermittelt gegen Politzke im Zusammenhang mit dem Verkauf eines Krankenhausgeländes in Lehrte. Dabei soll einer der Bewerber interne Informationen erhalten haben. In derselben Angelegenheit laufen auch Ermittlungen gegen den SPD-Fraktionschef in Berlin Krach und den SPD-Chef in Hannover Achmetowitsch. Nach einem weiteren Tag mit Schülerprotesten in Frankreich hat Bildungsminister Giffrey am Abend erste Maßnahmen angekündigt. Giffrey sagte, er werde 3000 zusätzliche Lehrer an mehr als 100 Gymnasien schicken lassen, wo der Lehrermangel am drängendsten sei. Aus Paris, Julia Borutta.
3: Dank einer Software, die er bereits vor einem Jahr angefordert habe, sei es nun möglich, die Schulen zu identifizieren, die sich in einer problematischen Situation befänden. Es gibt 114 Gymnasien, die ich als rot bezeichnen würde, führte der Bildungsminister aus. Ob diese Ankündigung zur Beruhigung der Lage beitragen wird, ist fraglich. Die Schüler und Studierenden fordern weiter deutlich höhere Ausgaben für Bildung, die Abschaffung der zentralen und aus ihrer Sicht intransparenten Studienplatzvergabe und eine bessere Ausstattung der Schulen.
1: Die Anfang des Monats abgelöste Crew der internationalen Raumstation ISS ist sicher zur Erde zurückgekehrt. Wie die NASA mitteilte, landeten die vier Raumfahrer aus den USA, Frankreich und Russland an Bord einer Dragon-Kapsel vor der kalifornischen Küste im Pazifik. Das Wetter in Deutschland. In der Nacht oft trocken, nur einzelne Schauer bei 12 bis 2 Grad. Morgen im Südosten freundlich, von Westen her zeitweise Schauer bei 10 bis 16 Grad. Am Samstag gebietsweise freundlich, ein paar Schauer im Norden Gewitter bei 12 bis 18 Grad. Und am Sonntag einige Schauer im Norden Gewitter, im Süden trocken, 9 bis 17 Grad. Das waren die Nachrichten.
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4: Mit zwei Entwarnungen erstmal für die A36 Fienburg-Bernburg. Dort kein Falschfahrer mehr zwischen Aschersleben-Mitte und Kreuz-Bernburg. Und eine Entwarnung auf der A38 Göttingen Richtung Halle. Kein Falschfahrer mehr zwischen Groß-Wechsungen und Nordhausen-West.
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4: Mit Sven Hasenclever. Ein Kanzler, der aktuell unpopulär ist wie keiner zuvor, empfängt einen Regierungschef, dem in seiner Heimat gerade die Herzen zufliegen. Andy Burnham nutzt seinen gelungenen Start in Downing Street No. 10 auch gleich, um das heißeste Eisen anzufassen, das ein britischer Premier öffentlich anfassen kann. Wie hältst du's mit dem Brexit? In noch vorsichtigen Andeutungen stellte ein zweites Referendum in Aussicht. Aber auch jetzt schon nähern sich das Königreich und die Europäische Union an und auch Friedrich Merz wollte seinem Gast heute Verbundenheit demonstrieren.
5: Und, hat euch das gefallen?
6: Das fragt Friedrich Merz die 12 Jugendlichen, die hinter ihm auf den Stufen im Kanzleramt stehen. Die Reaktion der Schülerinnen und Schüler eines Berliner Gymnasiums? Einige schauen regungslos, andere nicken etwas verschüchtert. Was die Schüler bewerten sollen, hat Merz wenige Minuten zuvor so beschrieben.
5: Ja, das ist ein in der Tat weiterer historischer Tag.
6: Historisch, weil heute ein neuer deutsch-britischer Freundschaftsvertrag in Kraft tritt. Das sogenannte Kensington-Abkommen wurde zwar bereits vergangenes Jahr unterzeichnet, damals noch von Keir Starmer und Merz. Heute aber tauschen der Kanzler und Andy Burnham, der Nachfolger von Starmer als britischer Premier, die Ratifizierungsurkunden aus. Mit Blick auf die schwierigen Jahre vor und seit dem Brexit lobt Merz das Abkommen.
7: Dieser Vertrag eröffnet neue Möglichkeiten für Großbritannien und für Deutschland in der Zusammenarbeit. Nachdem Großbritannien leider die Europäische Union verlassen hat, machen wir jetzt wenigstens bilateral einen Vertrag.
6: Das Kensington-Abkommen vertieft die Zusammenarbeit beider Länder, unter anderem wirtschaftlich, militärisch und sicherheitspolitisch. Es vereinfacht auch wieder Schüleraustausche. Deswegen stehen hinter den beiden Regierungschefs auch die 12 Schülerinnen und Schüler, die alle Englisch als Leistungskursfach gewählt haben. Aber es geht nicht nur um den Freundschaftsvertrag, wie Großbritanniens Premier Burnham erklärt. Heute kündigen wir eine Zusammenarbeit auf mehreren Ebenen an, insbesondere in den Bereichen Verteidigung und Sicherheit. Eine neue Partnerschaft zur Bekämpfung hybrider Angriffe. Das Vereinigte Königreich und Deutschland sind regelmäßig mit solchen Bedrohungen konfrontiert. Deshalb ist es sinnvoll, diesen Gefahren gemeinsam zu begegnen und uns gegenseitig bei ihrer Abwehr zu unterstützen. Burnham bietet Merz an, dass Deutschland an der Entwicklung eines Kampfflugzeugs im Rahmen des sogenannten GCAP-Programms teilnehmen könne. Dieses Projekt treibe man gemeinsam mit den Partnern Italien und Japan voran. FCAS, ein deutsch-französisches Kampfjet-Projekt, scheiterte zuletzt. Burnham brachte zuletzt auch eine Rückkehr Großbritanniens in die Europäische Union ins Spiel. Doch dazu äußert er sich nicht weiter. Ziel sei es, ganz grundsätzlich, sein Land wieder näher an Europa heranzuführen. Im November soll es in Brüssel einen Gipfel zwischen der Europäischen Union und Großbritannien geben.
4: Ein Bericht von Jasper Ruppert.
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4: Strom kostet nicht immer gleich viel. Bei sogenannten dynamischen Tarifen schwankt der Preis, meist je nach Angebot. Wer Geräte dann laufen lässt, wenn Strom gerade günstig ist, kann Geld sparen. Aber lohnt sich das auch für normale Haushalte? Levin Salamon berichtet.
8: Der Preis für Strom an der Börse verändert sich ständig. Genauer gesagt alle 15 Minuten. Nachts ist Strom oft günstiger, bei viel Wind und Sonne tagsüber ebenfalls. Abends, wenn viele Menschen gleichzeitig Strom verbrauchen, steigen die Preise häufig wieder an. Genau daran orientieren sich sogenannte dynamische Stromtarife. Anders als bei klassischen Verträgen gibt es keinen festen Arbeitspreis. Stattdessen zahlen Kundinnen und Kunden je nach aktueller Marktlage unterschiedlich viel für ihren Strom. Die Idee dahinter: Wer flexibel ist und Strom gezielt zu günstigen Zeiten nutzt, kann seine Kosten senken. Besonders interessant ist das für Menschen mit hohem Stromverbrauch, sagt Christina Wallraff von der Verbraucherzentrale.
9: Dynamische Stromtarife lohnen sich besonders für Haushalte, die einen hohen Verbrauch haben, zum Beispiel weil sie ein E-Auto haben. Und die zweite Voraussetzung ist, dass die Haushalte flexibel sein müssen. Das heißt, sie müssen es auch schaffen, diesen hohen Stromverbrauch in die Zeiten der niedrigen Börsenpreise zu verlagern.
8: Das Sparpotenzial ist also bei Stromfressern wie E-Autos oder auch elektrischer Warmwasserbereitung per Durchlauferhitzer hoch. Waschmaschine, Trockner oder Geschirrspüler können je nach Verbrauch auch einige Dutzend Euro pro Jahr bringen. Aber wer mit einem dynamischen Tarif Geld sparen will, muss sein Verbrauchsverhalten an die günstigen Zeitfenster anpassen.
9: Ja, man muss so flexibel sein wie möglich. Also häufig ist es so, dass der Strom besonders in den Mittagsstunden, insbesondere im Sommerhalbjahr in den Mittagsstunden, besonders günstig ist und in den Abendstunden und Morgenstunden eher besonders teuer. Das heißt, man muss versuchen, diese Mittagstiefs und dieses Nachttief auszunutzen.
8: Denn die Abendtarife sind in den dynamischen Tarifen meist höher als in den herkömmlichen Stromtarifen, weil in dieser Zeit die meisten Menschen Strom nutzen. Wie an einer Börse geht der Preis rauf, wenn viele etwas gleichzeitig nutzen wollen. Hinzu kommt, für dynamische Stromtarife wird in der Regel ein intelligenter Stromzähler benötigt, das Smart Meter. Die zusätzlichen Kosten dafür müssen bei der Rechnung berücksichtigt werden. Ein Smart Meter kostet zusätzlich etwa 80 Euro im Jahr. Das Fazit der Verbraucherzentrale: Dynamische Stromtarife können sich lohnen, vor allem für Haushalte mit hohem Verbrauch und flexiblen Nutzungszeiten. Reicht das aber für eine allgemeine Empfehlung? Christina Wallraff von der Verbraucherzentrale ist skeptisch.
9: Wir raten bei Haushalten, die eine gewöhnliche Stromnutzung haben, da raten wir von den dynamischen Stromtarifen in der Tat ab. Normale Haushalte sind auch in der Regel nicht so flexibel. Das heißt, ja, es wird morgens geduscht, die Waschmaschine kann man vielleicht zeitlich verlagern und auch die Spülmaschine. Aber in der Regel schafft man es kaum, die Mehrkosten für dieses intelligente Messsystem wieder reinzuholen. Oder es kann sogar im Gegenteil passieren, dass ich mehr zahle, als wenn ich einen Festpreistarif hätte.
8: Wer nur wenig Strom verbraucht oder seinen Alltag kaum nach Strompreisen ausrichten kann, fährt mit einem klassischen Tarif genauso gut oder besser.
4: Ob das Heben schwerer Pakete oder das Tragen auf steilen Treppen, die Arbeit von Paketzustellerinnen und Zustellern ist körperlich herausfordernd. Rückenschmerzen, Nackenverspannungen und Knieprobleme können die Folgen der ständigen Belastung sein. Die Deutsche Post versucht nun mit dem Projekt Ergo Hoch 2 den Beschäftigten gesunde Routinen für den Arbeitsalltag zu vermitteln. Seminare, gesundes Tragen und Heben gab es bei der Deutschen Post schon immer, aber das neue Projekt schickt nun Physiotherapeuten und Sportwissenschaftler direkt zu den Angestellten in die Paketzentralen. Mehrere Wochen lang trainieren die Coaches gezielt die Bewegungsabläufe der Mitarbeiter. Julia Krebs hat sie in Düsseldorf begleitet.
10: Ich bringe zuerst alle großen Sachen. Bei schweren Sachen durch die Beine gehen, ne? Hier gerade möglich Schulter, Brust, was er vorher auch gesagt hat. Ja, man darf nicht auf die Hüfte gehen, weil das ist sehr schlecht. Hi! Ach, meine Blumenhändlerin.
11: Rudi van der Bosche steht an seinem Paketauto und stapelt Pakete. Zwischendurch grüßt er nach rechts und links. Hier in seinem Bezirk in Düsseldorf-Düsseltal kennt er alle. Rudi ist Paketzusteller aus Leidenschaft und denkt trotz seiner 65 Jahre nicht ans Aufhören. Deswegen achtet er besonders gut auf einen starken und gesunden Körper. Denn ohne den ist der anstrengende Job als Paketbote nicht machbar. Gesundes Heben und Tragen kann man trainieren, sagt Rudi. Und macht zwischendurch im Auto schnell ein paar Liegestütze.
10: Es ist eine Kopfsache. Und irgendwann wird aus dieser Kopfsache ein Automatismus. Aber einen hundertprozentigen Automatismus habe ich bis jetzt auch noch nicht erlebt. Sag mal 95. Die 5% arbeiten wir noch dran.
11: Und beim Dranarbeiten an den gesunden Routinen erhalten die Zustellerinnen und Zusteller seit kurzem Hilfe. Ganz früh heute Morgen in der Paketzentrale ging es schon los.
12: So, und hier, das ist jetzt eine Zustellbasis, die Zustellbasis Düsseldorf Nord. Und hier findet jetzt unter anderem dieses Training statt, Ergo 2, das wir jetzt neu haben, wo den Kolleginnen und Kollegen gezeigt wird, wie sie gesundheitlich so arbeiten können, dass sie auch noch lange arbeiten.
11: DHL-Pressesprecher Achim Gahr durchquert eine Halle, die so lang und so hoch ist, hier könnte auch locker ein Flugzeug parken. Überall stehen Rollwagen und Tragetaschen mit großen und kleinen Paketen. Zustellerinnen und Zusteller im gelb-roten Postoutfit laufen hin und her. Natürlich hat die Post auch schon früher Seminare angeboten, um ihre Mitarbeiterinnen und Mitarbeiter im Heben und Tragen von schweren Lasten zu schulen. Aber Ergo Hoch 2 funktioniert anders.
12: Der neue Ansatz ist jetzt, dass man das verbindet, insofern, als wir einen Coach haben, der eine Woche da ist, den Kolleginnen allgemein was erzählt, dann individuell zu den einzelnen Arbeitsplätzen geht, guckt, was gibt es, hast du Probleme, fragt auch genau danach, gibt Tipps.
11: Achim Gahr unterbricht plötzlich unser Gespräch und zeigt auf einen Mann, der mit einem breiten Lächeln im Gesicht durch die Halle gelaufen kommt.
12: So, das ist der Kollege Anjo Fritsche.
13: Hallo.
12: Okay. Moin, Anjo. Voll geil. Der Coach. Ja,
11: Hanjo Fritsche, der Gesundheitscoach, ist schlank und groß und hat einen offenen Blick. Es ist seine letzte Woche hier in Düsseldorf. 5 Wochen lang ist er jetzt immer mal wieder vorbeigekommen und hat mit den Beschäftigten in ihrem Arbeitsalltag verschiedene Bewegungsabläufe trainiert. Das Ziel, gesunde Routinen entwickeln, die Verletzungen verhindern und das Wohlbefinden steigern. Dafür spricht er die Zusteller und Zustellerinnen bei der Arbeit direkt an.
12: Moin! Wie geht's dir? Rücken soweit? Gut?
14: Ja, alles gut.
12: Alles gut? Hast du mal die Übungen gemacht? Recken, strecken?
14: Ja, wie erste Mal.
12: Wie das erste Mal? Ja, es geht vor allem auch darum, hier den Leuten zu helfen, die vielleicht auch schon irgendwie auch Problemchen haben. Und die sind natürlich umso offener, motivierter. Und dort ist es dann auch wirklich enorm zu sehen, wie die kleinen Übungen, die ich den Leuten mitgebe, wenn sie die machen, dass sie schon mit wirklich wenigen Minuten am Tag deutliche Verbesserungen
13: auch innerhalb von wenigen Tagen teilweise schon bekommen.
12: Wir haben ja momentan in Deutschland die Gewichtsgrenze 31,5 Kilo. Was, wenn man sich mal vorstellt, dass man das heben muss, ist schon eine ganze Menge. Wir sagen, wir würden gerne deutschlandweit in der gesamten Branche 23 Kilo einführen, damit unsere Beschäftigten dann entsprechend auch weiter langfristig arbeiten können. Weil am Ende des Tages geht es um die Gesundheit von Menschen.
11: Gesundheitscoach Hanjo Fritsche nickt bestätigend. Wegen der schweren Pakete ist er schließlich hier. Denn immer mehr Menschen lassen sich den halben Hausstand nach Hause liefern. Gerade läuft Mustafa vorbei, Spitzname Manni. Seinen Nachnamen möchte er im Radio nicht hören.
12: Manni, was bestellen die Leute alles für verrückte Sachen? Was hast du da schon?
15: Katzenfutter. Ist gleich Quatsch.
12: Ja, und wenn was ist denn verrückt? Fahrräder.
15: Fahrräder, und was momentan sehr viel geliefert wird, sind diese Esco, diese Roller. Oh. Die werden auch oft bestellt.
12: Ja.
15: Heute hat es schon einen.
12: Ja.
15: Bring das mal hoch.
12: Ja, ja, ja.
15: Wir haben eine Kollegin, die Bettina, die ist, glaube ich, 60, und die auch solche Pakete. Die meinte, ich muss jetzt hochlaufen, ohne Aufzug.
12: Ja.
15: Ja, ja, ist schon eine Hausnummer, ne?
11: Gerade für viele weibliche Mitarbeiter sind die schweren Pakete problematisch. Bis in den 5. Stock ohne Fahrstuhl gehört zum Service der Post. Aber, gibt Mustafa auch zu bedenken, das habe nicht nur Nachteile.
15: Der Vorteil für uns, du hast einen sicheren Arbeitsplatz. Weil die Paketmenge ist die Zukunft für die nächsten Jahre.
12: Ja.
15: Das darfst du auch nicht vergessen, ne?
12: Klar, klar.
11: Die Chefin am Standort, Dora von Halatsch, kommt aus ihrem Büro am Ende der Halle. Alle unterbrechen kurz ihre Arbeit und versammeln sich im Kreis zu einer kleinen Morgenansprache. Als es um die heutigen Paketmengen geht, zeigt sie auf Hanjo Fritsche.
16: Also nimm das nochmal mit. Nimm das gerne wahr, dafür ist er da.
13: Danke, ich nutze die Chance, dass ihr jetzt alle hier seid, um nochmal eine Sache anzusprechen. Dadurch, dass ihr alle in einem Auto sitzt, habt ihr auch rote Ampeln, an denen ihr stehen bleibt. Und schon so kleine Sachen wie, dass man einfach mal die Schultern kreist. Schultern nach vorne, so ein bisschen so wie beim Handy und dann wieder stolz. Und das ist dieser Wechsel. Warum nicht die Zeit für was verwenden, was einem gut tut und dass man weniger Schmerzen hat? Könnt ihr jetzt auch ganz kurz machen. Oh, einfach mal die Schulter nach hinten kreisen, nach vorne kreisen. Und eine besonders gute Sache.
11: Die Paketboten beginnen, die Schultern zu lockern und zu kreisen. Einige voller Elan, andere lassen es eher ruhig angehen. Danach verteilen sie sich wieder in der Halle. An den Seitenwänden sind hoch oben große Zahlen angebracht, darunter offene Rollläden, hinter denen man durch die geöffneten Hecklappen in die Paketautos hineinsehen kann. Daneben Rollwagen bis oben hin mit Paketen beladen. Die Zusteller räumen jetzt ihre Autos ein. Kleine und große Pakete, lange Rollen und kleine Würfel und immer wieder Plastiksäcke mit Kleidung. Dazwischen riesige Kartons einer Drogeriemarke. Meistens Windeln, erklärt Rudi van der Bosche, den wir schon zu Anfang dieser Deutschland-Reportage kennengelernt haben.
17: Hallo. Rudi,
18: Juliane,
17: ja. Wunderbar. Ich finde das mega cool, wenn du mal mitfährst, weil live erleben ist einfach geil.
11: Rudi stapelt die Pakete in die Regale in seinem Zustellauto. Zwischendurch ein Schluck vom Kaffee aus der Thermosquelle.
17: Also das Sortieren ist das A und O.
11: Es geht schnell, jeder Handgriff sitzt. Rudi arbeitet zügig, aber nicht ungeduldig. Genau darum geht es, meint Hanjo Fritsche.
13: Also das ist wirklich ein Tipp, wo man nur den Leuten sagen kann, hey, stress dich nicht so. Mach alles Stück für Stück und dieses Hektische, das bringt einem nach hinten raus oft gar nicht viel Zeit.
11: Als der Wagen eingeräumt ist, geht es los. Das Auto ist randvoll.
19: Und jetzt stehen wir an einer roten Ampel und haben gerade im Depot gelernt, dass wir an der roten Ampel die Zeit nutzen sollen, um unsere Schultern zu bewegen.
17: Genau, da machen wir Show und Strecken, tapfer und stolz. Brust voraus, Schulter nach hinten, tief einatmen. Ja genau, das sind so die Kleinigkeiten, die uns dann auch weiterhelfen.
11: Klingeln, Treppe hoch, Treppe runter, so geht es jetzt über Stunden. 224 Pakete hat Rudi heute an Bord. Als wir am späten Nachmittag wieder an der Zentrale ankommen, sieht er noch so frisch aus wie am Morgen.
19: Mein Rücken tut mir nicht weh.
17: Sehr gut.
19: Aber meine Füße tun mir weh. Wie ist es bei dir?
17: Füße weniger. Aber die Knie haben mir echt Probleme gemacht. Aber dann habe ich angefangen umzustellen und dann war das alles in Ordnung.
11: Seit Corona habe das Paketaufkommen nicht mehr abgenommen, erzählen mir Zustellerinnen und Zusteller. Das Projekt Ergo Hoch 2, das über 150 Stützpunkte in ganz Deutschland ausgerollt wird, soll Ihnen helfen, diesen Job gesund und zufrieden bis ins Alter auszuüben. Und manchmal helfen neben den Übungen auch Kunden, die einfach mal mit anfassen, sagt Rudi. Dann entsteht über ein 25-Kilo-Paket Hundefutter plötzlich eine Teamleistung, die in einem netten Handschlag endet. Und was nehme ich mit neben Tipps für spannende Körperübungen? Tierfutter bestelle ich ab heute nur noch in kleinen Mengen.
4: Wie Physiotherapeuten Paketzusteller der Post unterstützen, Juliane Krebs über das Projekt Ergo Hoch 2 Stadt, Land, Mensch, die Deutschland-Reportage. 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
4: Man könnte den Eindruck gewinnen, je länger die inzwischen 86-jährige Helga Schubert schreibt, desto autobiografischer werden ihre Bücher. Der Text, mit dem sie 2020 den Ingeborg-Bachmann-Preis gewonnen hat, handelt zum Beispiel vom schwierigen Verhältnis zu ihrer Mutter. Sie schreibt aber auch über den im Krieg gefallenen Vater, über das Arbeiten in der DDR, das Leben mit ihrem pflegebedürftigen Mann, dem Maler Johannes Helm, der im vergangenen Jahr gestorben ist. Von diesem Abschied erzählt Helga Schubert in ihrem neuen Buch Die Woche danach. Juliane Bergmann hat es gelesen.
18: Eine Schriftstellerin erlebt ihren vielleicht größten Verlust. Der Mensch, den sie 6 Jahrzehnte geliebt hat, stirbt. Und sie tut, was sie tun muss. Sie schreibt darüber. Ein Morgen im August. Neumeteln bei Schwerin. Helga Schubert findet ihren Lebensmenschen, ihren Derden, wie sie ihn nennt, tot in seinem Bett. Sie ist nicht überrascht, ihm ging es seit Tagen sehr schlecht. Der Schmerz trifft sie trotzdem, sie erzählt von ihrer Trauer. Wie das Ende ihres bisherigen Lebens fühlt es sich für sie an.
20: Er war 98 Jahre alt geworden, mit 17 Jahren schon Soldat im Zweiten Weltkrieg, Kriegsgefangener im Steinkohlenbergbau in Belgien. Was für ein langes, widersprüchliches, reiches Leben. Ja, ich hatte über Jahrzehnte Ruhe in seinem Herzen gefunden. Im letzten Jahr vor seinem Tod fragte mich aber eine Besucherin, haben Sie eigentlich noch ein Gegenüber? Ich schwieg.
18: Wirklich anwesend war Schuberts Mann, Johannes Helm, ein Maler und Psychologe, zuletzt immer seltener. Er war dement, herzkrank und wurde seit 10 Jahren von ihr gepflegt. Nun beginnt die Logistik des Todes. Helga Schubert ruft die Kinder an, den Pfleger, den Arzt, den Pastor, den Bestatter. Leute erledigen den Abtransport. Schubert berichtet von diesen organisatorischen To-Dos zunächst erschreckend rational, fast kühl. Sie gibt es zu, sie ist sogar erleichtert. Das weckt gemischte Gefühle beim Lesen.
20: Ich in Freiheit, ich in Selbstbestimmung nach den Jahrzehnten mit ihm.
18: Ein radikaler Sog. Die Atmosphäre ist bedrückend. Schuberts Ton ist das Gegenteil von Kitsch. Eindringlich, eckig, unerschrocken hart. Auch wenn ihr scharfer Blick unnachahmlich Welten kreiert, geht sie manchmal zu weit. Warum beschreibt sie etwa seine Körperausscheidungen in den letzten Lebenstagen, seine Gerüche? Geht das nicht würdevoller?
20: Alles meins, sagtest du in der Nacht vor deinem Tod und umarmtest mich.
18: Die kleinen, stillen Momente sind stark. Immer dann kommt einem die Erzählerin näher. Sie zieht um ins Gästezimmer, braucht ein geschichtsloses Bett, behängt die Wände mit den Bildern des Verstorbenen. Sie trägt seinen Ehering über ihrem. Sie sucht seine tierische Reinkarnation. Ein Pfauenauge? Eine Eidechse? Und sie schenkt sich tröstenden Besuch.
20: Da stehst du vor mir, mit diesem verschmitzten, unsicheren, verlegenen Lächeln, das mich von Anfang an so an dir betörte. Ich habe nie wieder in meinem Leben einen Menschen mit diesem Lächeln gesehen.
18: Dann der Aufbruch. Bald schon stehen wieder Buchprojekte an, Auftritte, Reden. Schubert eröffnet den Ingeborg-Bachmann-Wettbewerb, den sie selbst 2020 gewonnen hat und an dem sie 1980 nicht teilnehmen durfte. Die DDR-Behörden hatten ihr die Ausreise nicht erlaubt. Dass ihre diesjährige Rede in voller Gänze abgedruckt ist, führt weit weg. Das stört. Es passt jedoch konsequent zu Schuberts Arbeitsweise. Alles fließt ineinander. Tod steht neben Leben, Schreibtisch neben Bühne. Mit dem Lesen treten wir ein. in das Haus aus Worten und Bildern, das diese beiden Menschen miteinander geschaffen haben. Ein unperfektes Haus. Ihre Liebe war ambivalent. Nie hat er ihre Texte gelesen. Erst jetzt erlaubt sie sich, darüber wütend zu sein. So bitter es ist, sein Verschwinden ist für sie auch eine Erweckung. Die Woche danach verhandelt die Suche nach Frieden und die Neusortierung eines Lebens. Waghalsig offen erzählt. Das ist verstörend. Und gerade deshalb menschlich.
4: Julia Bergmann über die Woche danach von Helga Schubert. Das Buch ist erschienen im Verlag DTV. Es kostet 22 Euro.
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4: Jüdisches Leben schützen, das Existenzrecht Israels anerkennen und Kontakte zur organisierten Kriminalität strikt verboten. Das sind Positionen, auf die sich Linke, Grüne und SPD in Berlin geeinigt und so den Weg für Sondierungsgespräche geebnet haben. Ein Kontrollgremium soll genau hinsehen, ob sich in der potenziellen neuen Landesregierung auch alle daran halten. Wenn nicht, droht der Fraktionsausschluss. Im Was-Jetzt-Podcast der Zeit ordnet Politikredakteur Fritz Zimmermann ein, ob sich die Vorwürfe gegen Teile der Linken, also Antisemitismus und Clan-Kontakte, Nähe zum Linksextremismus, damit erledigt haben.
2: Ja, das hat ja zwei Ebenen. Hat es sich für Sie erledigt und hat es sich für die Außenwelt erledigt? Nach den vergangenen Wochen würde ich mal vorsichtig prognostizieren wollen, für die Außenwelt wird sich es damit nicht erledigt haben. Aber auch für die drei Parteien bleibt das Thema natürlich virulent. Sie haben jetzt einen Umgang gefunden, wie Sie als Koalition, eine mögliche Koalition, damit umgehen wollen. Die Frage ist, wie gehen Sie damit um, wenn sich Teile aus der Partei, namentlich der Linken, nicht daran halten? Es gibt jetzt schon erste Kritik vom sehr linken Rand der Linken, die eben sagen, wie könnt ihr bestimmte Dinge, die wir doch eigentlich anders sehen, aufgeben und so weiter. Das heißt, der eigentliche Konflikt, würde ich prognostizieren, wird sich in den nächsten Tagen und Wochen in der Linken vollziehen. Da wird die Parteiführung und auch die Spitzenkandidatin aus meiner Sicht dafür sorgen müssen, dass dieses Programm auch gilt. Und bei denen, die dieses Programm nicht haben wollen, die müssen dann eben entscheiden, ob es die richtige Partei ist.
4: Die Meinung von Fritz Zimmermann. Claudia van Laak vom Deutschlandfunk empfindet den Aufschrei manches Bundespolitikers aus den vergangenen Wochen als völlig überzogen.
21: Es besteht weder Grund zur Hysterie noch zur Schnappatmung. Die Hamas wird nicht ins Rote Rathaus einziehen. Die kriminelle Großfamilie Remo nicht die Ledersofas in der Berliner Innenverwaltung besetzen. Wer allerdings Politikern wie Markus Söder, Wolfram Weimar oder dem CSU-Generalsekretär Martin Huber zuhört, könnte meinen, genau das stehe bevor. Von einem absoluten Skandal sprechen sie, wollen Berlin den Geldhahn zudrehen und gleich noch die Polizisten abwerben. So geschehen von Baden-Württembergs CDU-Innenminister Manuel Hagel, der die linke Wahlsiegerin Elif Eralp zudem als Clan-Bürgermeisterin bezeichnet hat. Hier läuft eine politische Debatte völlig aus dem Ruder. Je unsachlicher die Argumente von Weimar, Huber und Co., umso stärker schließt sich die Linke nach innen zusammen. Und der dringend nötige Prozess, sich von einzelnen Antisemiten zu trennen, von denjenigen, die Gewalt verherrlichen und die organisierte Kriminalität verniedlichen, dieser Prozess läuft dann ins Leere.
4: Ein Kommentar von Claudia von Laak. T-Online geht mit den Parteien hart ins Gericht und spricht von einem faulen Kompromiss.
22: Er distanziert sich von niemandem. Er besagt gar nichts. Der Linkspartei ist ihre pro-palästinensische und ihre in Teilen antisemitische Wählerklientel offensichtlich wichtiger als die geschichtliche Verantwortung Deutschlands. Dass SPD und Grüne das augenscheinlich hinnehmen, um in den Senat zu kommen, ist genauso inakzeptabel.
4: Und die Märkische Oder-Zeitung aus Frankfurt schreibt:
22: Wie es bei linken Parteien leider traditionell häufiger der Fall ist, soll das Problem nun verwaltungstechnisch bearbeitet, begutachtet und gelöst werden. Kommt es zum Streit über einschlägige Vorfälle oder Äußerungen, wird der Vorgang einem Expertengremium vorgelegt, das nach internationalen Kriterien entscheiden soll, ob das Ganze nun wirklich antisemitisch war oder vielleicht doch nicht. Vermutlich kann das Urteil auch differenzierter ausfallen. Denkbar wäre eine Einstufung nach dem Muster halb antisemitisch, Viertel antisemitisch oder Achtel antisemitisch. Zu glauben, damit ließe sich das Problem der Linkspartei zähmen oder sogar lösen, ist naiv.
4: Das waren Standpunkte, zusammengestellt von Martin Seiler.

50 Euro im Monat für eine vierköpfige Familie. Die Reform der Einkommensteuer war heute im Bundestag. Wir berichten ausführlich in der kommenden Viertelstunde nach den nächsten Nachrichten um Mitternacht.

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1: Um 0 Uhr mit Ronald Lessig. In Berngau in Ostbayern läuft seit Stunden ein großer Polizeieinsatz, nachdem ein Mann vor seinem Haus zwei Menschen erschossen hat. Bei den Opfern handelt es sich um zwei Mitarbeitende des Landratsamtes. Sie wollten eine routinemäßige Waffenkontrolle durchführen. Der Schütze hält sich nach wie vor in einem Haus verschanzt. Spezialkräfte versuchen seit Stunden, mit ihm zu verhandeln. Die Hintergründe und sein Motiv sind noch unklar. Der Bundestag hat entschieden, dass die gesetzliche Kassenleistung bei vorgeburtlichen Bluttests geprüft werden soll. Ein entsprechender überfraktioneller Antrag erhielt am Abend die Mehrheit der Stimmen. Aus der Nachrichtenredaktion Peter Behrendt.
2: In dem Antrag heißt es, die derzeitige Verordnung regle nicht klar genug, wann der Bluttest angewandt werden solle. Er komme faktisch einer Reihenuntersuchung vorrangig auf Trisomie 21 gleich. Zuletzt hat fast die Hälfte aller Schwangeren so einen Test machen lassen. Dabei wird der Schwangeren Blut abgenommen. Das Ergebnis zeigt, wie wahrscheinlich es ist, dass das Kind eine Behinderung haben wird, zum Beispiel Trisomie 21. Eigentlich soll dieser Test nur die Ausnahme sein, da er eben nicht voraussagt, ob das Kind tatsächlich eine Behinderung haben wird.
1: Volkswagen-Chef Blume hat die Belegschaft des Audi-Werkes in Neckarsulm über weitere Konsequenzen aus dem Sparpaket informiert. Auf einer Betriebsversammlung kündigte er an, dass Audi die sogenannte Zukunftsvereinbarung zwischen dem Konzern und der IG Metall aufkündigen will. Sie sichert die Belegschaft ab, indem etwa betriebsbedingte Kündigungen bis Ende 2033 ausgeschlossen werden. Audi in Neckarsulm gehört wie die VW-Werke in Emden, Hannover und Zwickau zu den Volkswagen-Standorten, die Mitte der 2030er Jahre geschlossen werden könnten. Nach einem weiteren Protesttag in Frankreichs Schulen will die Regierung doch reagieren. Bildungsminister Giffrey hat am Abend 3000 zusätzliche Lehrkräfte versprochen, die er auf gut 100 Gymnasien verteilen will. Aus Paris Julia Borutta.
3: Dank einer Software, die er bereits vor einem Jahr angefordert habe, sei es nun möglich, die Schulen zu identifizieren, die sich in einer problematischen Situation befänden. Es gibt 114 Gymnasien, die ich als rot bezeichnen würde, führte der Bildungsminister aus. Ob diese Ankündigung zur Beruhigung der Lage beitragen wird, ist fraglich. Die Schüler und Studierenden fordern weiter deutlich höhere Ausgaben für Bildung, die Abschaffung der zentralen und aus ihrer Sicht intransparenten Studienplatzvergabe und eine bessere Ausstattung der Schulen.
1: Das waren die Nachrichten. Das Wetter in Deutschland. Häufig trocken, vereinzelt Schauer bei 12 bis 2 Grad. Tagsüber im Südosten freundlich, von Westen her kräftige Schauer bei 10 bis 16 Grad. Am Samstag gebietsweise freundlich, ein paar Schauer im Norden Gewitter bei 12 bis 18 Grad und am Sonntag Schauer bis 17 Grad. Es ist 0:03 Uhr.
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4: Die A1 Lübeck-Hamburg. Auf der Norderelbbrücke kommt es in beiden Richtungen wegen eines Schwertransports bis ca. 5 Uhr zu kurzfristigen Sperrungen. A2 Dortmund Richtung Hannover zwischen Wunstorf-Lute und Garbsen 4 Kilometer Stau im Baustellenbereich. Die A3 Nürnberg Richtung Passau ist zwischen Passau Nord und Mitte wegen Bergungsarbeiten noch bis 1 Uhr gesperrt. A6 Mannheim Richtung Heilbronn zwischen Bad Rappenau und Heilbronn unter Altesheim 3 Kilometer Stau. Die A7 Hannover Richtung Hamburg ist zwischen Ramelsloh und Horster Dreieck nach einem Unfall gesperrt. Die A29 Wilhelmshaven Richtung Ahlhorner Heide ist zwischen Oldenburg-Ohmstede und Kreuz-Oldenburg-Ost wegen Bauarbeiten bis ca. 5 Uhr gesperrt. Die Umleitung führt über die U26. Die A36 Fienenburg Richtung Wolfenbüttel ist zwischen Osterwiek, Fienenburg-Ost und Fienenburg wegen einer Nachtbaustelle bis ca. 5 Uhr gesperrt. Die A52 Mönchengladbach Richtung Düsseldorf ist zwischen Karst Nord und Kreuz Karst wegen Bauarbeiten bis ca. 5 Uhr gesperrt. Die A448 Bochum West Richtung Dortmund-Witten ist zwischen Tunnel Rumbacher Hütte und Bochum Süd wegen einer Fahrbahnerneuerung bis ca. 5 Uhr gesperrt. Und München auf dem Mittleren Ring sind der Effner-Tunnel, der Leuchtenberg-Tunnel, der Richard-Strauss-Tunnel sowie der Innsbrucker Ringtunnel wegen Wartungsarbeiten noch bis ca. 5.30 Uhr in beiden Richtungen gesperrt.
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4: Und die kommt vom Norddeutschen Rundfunk in Hamburg. Am Mikrofon begrüßt sie Sven Hasenclever. Die Einkommensteuer gehört zu den vielen Dingen, die die Koalition in Berlin reformieren will. Ein Entwurf wurde heute erstmals im Bundestag beraten. Die Pläne sind innerhalb der Koalition umstritten. Unionspolitiker sprechen wegen des Verzichts auf einen Abbau der sogenannten kalten Progression sogar von einer heimlichen Steuererhöhung und mahnen ein höheres Entlastungsvolumen an. Um es anschaulich zu machen, es geht derzeit um 50 Euro im Monat für eine vierköpfige Familie. Ob das vor dem Hintergrund des derzeitigen Kaufkraftverlusts überhaupt der Rede wert ist, ist wohl Ansichtssache. Chris Berdrow fasst die Debatte zusammen.
5: Der Finanzminister und Vizekanzler Lars Klingbeil macht zu Beginn seiner Rede noch einmal klar, wen die Bundesregierung mit ihrer Steuerreform entlasten will. Es ist die sogenannte Mitte der Gesellschaft.
6: Es geht um die Polizistinnen und Polizisten in unserem Land, die nachts für unsere Sicherheit sorgen. Ich rede von Erzieherinnen und von Erziehern, die sich um unsere Kinder kümmern, von Krankenpflegern, von Busfahrerinnen, von all denen, die früh morgens aufstehen, die anpacken in unserem Land und einen Knochenjob leisten.
5: 600 Euro pro Jahr sind mehr drin. So rechnet es Klingbeil vor, für eine Familie mit mittlerem Einkommen und zwei Kindern. Für den Staat summieren sich diese Entlastungen ab 2028 auf 10 Milliarden Euro. Das sei der Rahmen des Möglichen gewesen. Die Opposition kritisiert den Finanzminister scharf. Kai Gottschalk von der AfD wirft der Regierung unter anderem vor, dass sie bislang darauf verzichten will, die sogenannte kalte Progression auszugleichen. Damit ist der Effekt gemeint, dass mögliche Gehaltsanstiege zum Ausgleich der Inflation nicht bei den Beschäftigten ankommen, weil sie dadurch in einen höheren Steuertarif rutschen und dann am Ende doch nicht mehr Kaufkraft haben.
7: Klingbeil, Sie sind der Houdini sozusagen der Finanzen. Es ist das Dreiste. Am besten getarnte Steuererhöhungsgesetz, das dieses Haus seit Jahren gesehen hat. Es ist ein glatter Etikettenschwindel, meine Damen und Herren.
5: Die Sache mit der kalten Progression treibt auch die Union im Bundestag um. Ihr finanzpolitischer Sprecher Fritz Günzler sagt, mit dem Gesetzentwurf löse die schwarz-rote Koalition zwar ihr Versprechen ein, dass diejenigen mehr haben müssen, die mehr leisten, aber
8: zur Wahrheit gehört auch, und da will ich auch gar nicht drum rumreden, dass wir uns vorgestellt hätten, ich übrigens spüre ich das auch bei der SPD, dass man einen vollständigen Ausgleich der kalten Progression hinbekommen hätte. Auch schon im Regierungsentwurf.
5: Einen Vorwurf will Günzler dem Finanzminister aber ausdrücklich nicht machen. Klingbeil habe das vorgelegt, was im Koalitionsausschuss vereinbart war. Er glaubt, dass sich im parlamentarischen Verfahren aber noch Spielräume auftun könnten.
8: Wir als Haushaltsgesetzgeber sollten vielleicht noch mal gucken, ob es nicht doch eine Möglichkeit gibt, diese kalte Progression auszugleichen, diesen Kaufkraftverlust auszugleichen. Das sind Milliardensummen, aber bezogen auf den Gesamthaushalt ist das überschaubar.
5: In den Augen von Linken und Grünen sind die Pläne vor allem sozial unausgewogen. Die Linke weist auf den geplanten Anstieg von Konsumsteuern hin, der Menschen mit kleinen Einkommen stärker treffen werde. Katharina Beck von den Grünen moniert, dass die Regierung neben den Entlastungen auch viele Kürzungen plane.
9: Ich gucke mir schon an, wie die Unzufriedenheit in diesem Land steigt. Und wenn Sie erzählen, dass Sie untere und mittlere Einkommen mit der Einkommensteuer hier entlasten, dann ist das für Millionen von Menschen einfach falsch. Und das wissen die Menschen.
5: Der Gesetzentwurf des Finanzministers geht jetzt in den zuständigen Bundestagsausschuss und wird dort weiter beraten.
4: Also jetzt erstmal die Entlastung für kleinere und mittlere Einkommen. Das ist der Plan, ganz ausdrücklich, nannte Finanzminister Klingbeil ja als Beispiel Busfahrer und Polizisten. Wiebke Ester ist die stellvertretende Vorsitzende der SPD-Bundestagsfraktion und verantwortet da unter anderem die Themen Haushalt und Finanzen. Mein WDR-Kollege Andreas Busche hat sie gefragt, wie spürbar die Entlastungen ab Januar für diese mittleren, aber auch für kleinere Einkommen sein werden.
10: Also es wird spürbar, es hängt dann auch wieder davon ab, ob die in einer Ehe mit anderem Einkommen und mit Kindern liegen. Aber wie Sie richtig gesagt haben, wird der Schwerpunkt der Entlastung auf kleine und mittlere Einkommen liegen. Will aber auch direkt hinzusagen, wir könnten uns auch noch mehr Entlastung vorstellen. Da sind wir uns einig mit der Union. Allein die Gegenfinanzierung, dafür hat die Union noch keine Vorschläge gemacht. Ich hätte welche. Wir werden jetzt versuchen, das hinzubekommen.
11: Ja, sprechen wir gleich noch drüber. Aber ganz kurz nochmal zu diesem spürbar. Ich habe mal rausgesucht, eine Familie mit zwei Kindern und 60.000 Euro Haushaltseinkommen wird am Ende im Monat 50 Euro mehr haben. Ist das für Sie schon spürbar?
10: Ja, wenn man dann auch die Fragen von Kindergeld bei Familien noch mit dazu rechnet, dann glaube ich, dass 50 Euro mehr oder weniger für viele Menschen schon spürbar ist.
11: Ja, aber alleine, das ist mehr. Ja, allein in den letzten 5 Jahren sind Lebensmittel um 30% teurer geworden.
10: Auch das war spürbar für die Menschen, klar. Und darum sagen wir, es wäre schön, wenn es mehr wird, also wenn eine größere Entlastung möglich wäre. Sie wissen aber sicherlich auch, dass wir, um den Haushalt verfassungskonform aufzustellen, sehr viele Runden haben drehen müssen, weil in bestimmten Bereichen auch gespart werden müsste. Und darum sind diese Beratungen zur Einkommensteuerreform gekoppelt mit dem gesamten Haushalt. Und man muss das solide gegenfinanzieren, wie wir sagen. Man muss also sagen, wo nimmt der Staat dann mehr ein, um stärker entlasten zu können? Und das ist unsere Aufgabe jetzt zu gucken, wo wir das Gesetz noch besser machen können.
11: Jetzt rutscht die Polizeibeamte, nehmen wir jetzt einfach mal die, aber in eine neue Steuerklasse, weil es mehr Brutto gibt, was ja eigentlich gut ist. So, dann zahlt sie jetzt aber mehr Steuern wegen der neuen Steuerklasse. Das ist diese kalte Progression, dieses schlimme Wort. Eigentlich wird die ja immer mit einberechnet, diesmal nicht. Wegen der SPD heißt es. Wieso?
10: Das ist richtig, haben Sie auch schön erklärt. Und auch wir würden gerne die kalte Progression ausgleichen. Das ist nicht erzwungenermaßen so. Darum ist das in dem Vorschlag jetzt noch nicht enthalten. In den meisten der letzten Jahre ist es aber ausgeglichen worden. Würden wir auch. Kostet aber nochmal eine Menge Geld. Und die Frage ist, wo das Geld herkommen soll. Das ist die Aufgabe, die wir jetzt haben, die zu finden. Ich kann Ihnen einen Vorschlag machen.
11: Ja, genau, das hatten Sie ja eben schon so groß angekündigt. Da bin ich jetzt mal gespannt. Also Sie sagen ja, auch wir würden gerne mehr, ähnlich wie die Union, mehr in der Breite und auch nicht nur, ich sage jetzt mal ganz platt, 50 Euro für die Familie. Wie würden Sie das denn gegenfinanzieren? Wo finden Sie denn noch Geld?
10: Also ich kann Ihnen beispielsweise den Vorschlag machen, dass wir bei den Einkommen, bei der Einkommensteuer stärker entlasten und dass wir darum bei der Kapitalertragssteuer die Kapitalerträge, also das, was Menschen verdienen, wenn sie hohes Vermögen haben, um dann es anzulegen und dadurch Zinsen beispielsweise bekommen, dass wir da in der Besteuerung hochgehen, weil das in Deutschland relativ gering, viel geringer besteuert ist. Und das zu nehmen, um insbesondere kleine und mittlere Einkommen, Ihr Beispiel, 60.000 Euro Einkommen zu entlasten, da wären wir dabei. Die Union zeigt da momentan noch nicht so viel Bewegung. Darum will ich jetzt nicht das als sehr wahrscheinlich in Aussicht stellen. Aber das ist ein Beispiel für genau die Verhandlungen, die jetzt beginnen. Wir suchen nach Gegenfinanzierung, Möglichkeiten, um das vorzuschlagen. Ich erwarte von der Union, der jetzt doch auch ein bisschen die Backen aufbläckt und sagt, das muss alles noch kommen, das muss noch kommen, dass sie auch konstruktive Vorschläge macht. Die habe ich noch nicht gehört. Aber wenn die dann kommen, dann kriegen wir auch was gemeinsam hin.
11: Mir ist noch eine Sache aufgefallen, wenn wir mal auf Gutverdiener schauen, die ja mehr bezahlen müssen jetzt mit dieser geplanten Einkommensteuerreform. Also hohe Einkommen ab 280.000 Euro, also wirklich richtig schon viel Geld. Da sind dann 47% fällig. Sie haben aber selber im Juni ja noch eine Vermögens- und Erbschaftssteuer gefordert. Die kommt nicht. Weiß man wahrscheinlich auch warum, brauche ich Sie gar nicht fragen, ist die Union, verstehe ich schon. Stattdessen gehen Sie aber an das Geld von arbeitenden Menschen ran. Ist das diese Gerechtigkeit?
10: Ist nicht ganz richtig, dass das nicht kommt. Erstens, ich finde es richtig, dass wir sagen, weil Sie haben es angesprochen, die Lebensmittelpreise sind so gestiegen. Für jemanden, der 60.000 Euro im Jahr verdient, macht das im Alltag mehr aus als für jemanden, der 280.
11: Ja, aber darum
10: ist das intern richtig. Bei Erbschafts- und Vermögenssteuer sage ich Ihnen, die Union will es nicht. Aber Montag und Dienstag der nächsten Woche wird am Bundesverfassungsgericht über die Erbschaftssteuer verhandelt. Wir warten darauf, dass wir dann Hinweise kriegen, was das Bundesverfassungsgericht ändern wird. Ich gehe davon aus, dass wir Anfang nächsten Jahres eine Rechtsprechung dazu haben werden. Und dann kommt das Thema Erbschaftssteuer, nachdem das Bundesverfassungsgericht geurteilt hat, auf die Tagesordnung. Und ich bin wild entschlossen, sehr zeitnah, also noch in dieser Legislaturperiode, mit dieser Koalition auch bei den Erbschaftssteuern, vor allem bei den besonders hohen Erbschaften, Multimillionenerbschaften, die heute zu oft verschont werden, was zu machen, um da Einnahmen zu generieren.
4: Sagte Wiebke Ester, sie ist stellvertretende Vorsitzende der SPD-Bundestagsfraktion.
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4: Kann man Italiens rechtsgerichteter Premierministerin Giorgia Meloni schon jetzt zur Wiederwahl gratulieren? Sie hat ihre Gewinnchancen jedenfalls deutlich erhöht mit einer Art Booster im Wahlrecht. Die Abgeordnetenkammer hat diszipliniert durch eine Rücktrittsdrohung der Regierungschefin einer Reform zugestimmt, wonach die stärkste Partei oder Koalition, die mit mehr als 42% aus der Stimmabgabe hervorgeht, 70 Sitze in der Abgeordnetenkammer und 35 Sessel im Senat obendrauf erhält, um kommod, wie man so schön sagt, durchregieren zu können. Ivo Maruschek berichtet aus Rom.
12: Die Italiener können jetzt direkt wählen, wer sie vertritt. Mit diesen Worten hat Ministerpräsidentin Meloni die Entscheidung in der Abgeordnetenkammer begrüßt. Sie können für die Partei stimmen, die Koalition, ein Programm, den Spitzenkandidaten und für ihren Abgeordneten, so Meloni. Das neue Wahlrecht hat damit die letzte Hürde genommen und die Regierungschefin hat die von ihr gewünschten neuen Regeln bekommen, wenn auch erst im zweiten Anlauf, nachdem sie die Vertrauensfrage gestellt hatte. Ein maßgeschneidertes Wahlrecht, das nur darauf abzielt, Melonis Macht abzusichern, schimpft Oppositionsführerin Elly Schlein.
13: Ihr klammert euch an die Macht, ihr klammert euch an eure Sessel, weil ihr Angst vor dem Moment habt, in dem die Italiener euch zur Rechenschaft ziehen werden. Ihr habt Angst vor der Demokratie und versucht, sie zu manipulieren.
12: Umstritten ist vor allem die Vorschrift, die dem stärksten Parteienblock eine bequeme Mehrheit in beiden Kammern des Parlaments verschaffen soll. Wer mindestens 42% der Stimmen erreicht, erhält Bonussitze im Senat und im Abgeordnetenhaus, so dass dieses Bündnis dann auf 55% der Sitze kommt. Stabilicum nennt die Regierung das Gesetz in falschem Latein, denn es soll Stabilität bringen. Aber auch dieses Argument lässt die Oppositionsführerin nicht gelten.
13: Es ist ein falsches und verfassungswidriges Gesetz, weil es einen abnormen Mehrheitsbonus vorsieht, der dazu führt, dass der Sieger ein garantiertes Quorum von fast allein erreicht. Regierungsfähigkeit ist ein wichtiges Prinzip, aber es muss immer mit der Repräsentation im Gleichgewicht stehen.
12: Tatsächlich ändert es die Spielregeln so stark, dass sich auch die politischen Abläufe in Italien grundlegend ändern werden. Es zwingt die Parteien, sich schon im Wahlkampf zu Bündnissen zusammenzuschließen. Künftig wird also wohl ein Rechtsblock gegen einen Linksblock antreten. Eine Suche nach Koalitionen und Kompromissen nach der Wahl sind praktisch nicht mehr möglich. Meloni und ihre Partner argumentieren, das sorge für Klarheit. Regierungen können nicht mehr nach der Wahl durch Absprachen im Hinterzimmer gebildet werden. Und es könne nicht mehr passieren, dass ein weitgehend unbekannter Kompromisskandidat plötzlich Regierungschef wird. Wie bei der Wahl von Giuseppe Conte im Jahr 2018. Solche Überraschungen wird es nicht mehr geben, verspricht Giovanni Donzelli, einer der Vertrauten von Meloni und Organisationschef ihrer Partei Fratelli d'Italia. Ihr werdet Italien nicht zu technischen Regierungen zurückbringen, in denen sich die Politik die Posten aufteilt, ohne vorher offen das Gesicht gezeigt zu haben. Schluss mit Scheingefechten, um dann am nächsten Tag die Sessel zu verteilen. Italien wird in die Dritte Republik eintreten.
14: Entrerà nella terza Repubblica.
4: Ein Bericht von Ivo Maruschik.
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4: Zur Wahlrechtsreform in Italien hören Sie jetzt den Kommentar von ARD-Korrespondentin Anna Giordano.
13: Giorgia Melonis Wahlrechtsreform war selbst in den Reihen ihrer Koalition umstritten. Noch im Juli hatten einige Politiker der Regierungsparteien gegen die ursprüngliche Fassung der Reform gestimmt. Franchi Tiratori sind sie in den italienischen Medien genannt worden, also Heckenschützen aus den eigenen Reihen. Weil die Abstimmung im Parlament geheim war, konnten sie aber nicht identifiziert werden. Auch bei der zweiten geheimen Abstimmung hatten Kritiker und die Opposition insgeheim auf Heckenschützen gehofft, die gab es diesmal aber nicht. Der Grund dafür dürfte vor allem einer sein. Meloni hatte gedroht, das Parlament aufzulösen und Neuwahlen auszurufen, sollte das Gesetz im zweiten Anlauf scheitern. Und das wäre für viele Abgeordnete ein persönliches Drama gewesen, denn nach italienischem Recht müssen Parlamentarier mindestens 4,5 Jahre im Amt sein, um einen Anspruch auf die begehrte Abgeordnetenrente zu erwerben. Diese Schwelle wird erst im Frühjahr 2027 erreicht. Der Blick auf den eigenen Vorteil war stärker als der Einsatz für parlamentarische Prinzipien. Und auch Giorgia Meloni selbst dürfte mit dem Wahlgesetz hauptsächlich ihren eigenen Vorteil im Blick gehabt haben, weniger die Mitbestimmung der Wählerinnen und Wähler, wie sie immer behauptet hat. Der Kern der Reform, wer als Parteienbündnis mindestens 42% der Stimmen holt, bekommt automatisch 55% der Sitze im Parlament garantiert. 42%, das ist ungefähr die Marke, die ihr aktuelles Regierungsbündnis laut Umfragen auch in den nächsten Wahlen erreichen dürfte. Die Opposition hingegen ist tief zerstritten. Schon vor den nächsten Wahlen festzulegen, wer sich mit wem zusammentut und wer als Premierministerkandidat ins Rennen geht, das nämlich verlangt das neue Wahlgesetz, dürfte dem Mitte-Links-Bündnis besonders schwer fallen. Und so hat Meloni mit dem Gesetz nicht nur die Opposition geschwächt, kleinere Parteien benachteiligt, die nun händeringend nach Bündnispartnern suchen müssen, um überhaupt noch eine Rolle zu spielen. Sie hat faktisch auch die Macht des Staatspräsidenten eingeschränkt. Bislang konnte dieser nämlich nach Wahlen frei entscheiden, wen er mit der Regierungsbildung betraut. Nach dem neuen Gesetz kann er den bereits feststehenden Koalitionskandidaten nur noch formal abnicken. Verfassungsrechtlich ist das problematisch. Meloni feiert ihr Gesetz als Sieg für Stabilität. In Wahrheit dient die Wahlreform vor allem ihrem eigenen Machterhalt. Denn dass sich Koalitionspartner nach einer Wahl nicht doch wieder zerstreiten, dass Regierungen auseinanderbrechen, verhindert das Gesetz nicht. Was Meloni als stabil verkauft, schwächt am Ende Italiens parlamentarische Demokratie.
4: Die Meinung von Anna Giordano. Die Europäische Union und China, diese Beziehung ist kompliziert. Auf der einen Seite ist Peking Lieferant wichtiger Güter wie etwa seltener Erden. Auf der anderen Seite flutet die Volksrepublik den Markt in Europa aber auch mit billigen, teils stark subventionierten Produkten. Stichwort E-Autos. Da ein ausgewogenes Miteinander zu finden, ist schwierig. EU-Handelskommissar Šefčovič ist deswegen in Peking. Dort trifft er sich zu Gesprächen mit Chinas Handelsminister. Aber was kann das bringen und wie gut ist die EU hier überhaupt aufgestellt? Christoph Kober schaut auf das Treffen.
15: Im Gepäck hat der EU-Handelskommissar eine Statistik, die ihm Druck in den Verhandlungen machen dürfte. Mehr als 1 Milliarde Euro beträgt das Handelsdefizit, das die EU derzeit mit China verzeichnet, pro Tag. Auch weil chinesische Unternehmen ihre Produkte zu künstlich niedrigen Preisen auf dem EU-Markt anbieten, heißt es aus Brüssel, und damit europäische Unternehmen in Existenznot bringen. Aus diesem Defizit will die EU raus und erwartet konkrete Schritte dazu von China. Zuletzt hatte es Medienberichte gegeben, wonach Brüssel Peking aufgefordert habe, freiwillig seine Exporte von Hybridautos nach Europa einzuschränken. Den Schritt hat China aber offenbar abgelehnt. Auch von weiteren Zugeständnissen war im direkten Vorfeld der Gespräche nichts zu hören. Unmittelbar vor den Verhandlungen hat die Sprecherin des chinesischen Außenministeriums Mao Ning gesagt, China vertrete die Haltung im Sinne beider Seiten, die Kooperation aufrechtzuerhalten und Meinungsverschiedenheiten im Handel durch gleichberechtigten Dialog zu lösen. Zuletzt hatten Bundeskanzler Friedrich Merz und Frankreichs Präsident Emmanuel Macron die EU-Kommission in einem gemeinsamen Brief aufgefordert, handelspolitische Abwehrschritte zu installieren, die schneller und schärfer wirken als bislang. Nicht nur lehnt China diese Vorschläge ab. Noch vor dem Nationalfeiertag am 1. Oktober und während der sich anschließenden freien Tage hatte die Führung in Peking Warnungen in Richtung Europa ausgesprochen. Das Handelsministerium hat einen entschlossenen Gegenschlag und den Einsatz eines starken politischen Instrumentenkastens angekündigt, falls Brüssel einseitige Handelsbeschränkungen gegen chinesische Unternehmen oder Produkte beschließen sollte. Ob die Gespräche zwischen EU-Handelskommissar Šefčovič und Chinas Handelsminister Wang tatsächlich Fortschritte bringen, ist unklar. Sie sollen bis morgen dauern.
4: Keine Nähe zur Organisation.

0: ist, sagt die Landesvorsitzende der Linken, Kerstin Wolter.
1: Aus unserer Geschichte wächst eine besondere Verantwortung für den Schutz jüdischen Lebens. Wer für uns Verantwortung trägt, im Abgeordnetenhaus wie im Senat, garantiert das. Antisemitismus hat in Berlin keinen Platz.
0: Wolter betont aber auch, was das für das Zusammenleben mit den unterschiedlichen Gruppen in der Hauptstadt bedeutet.
1: Man kann Antisemitismus klar bekämpfen und zugleich für die Menschenrechte der Palästinenserinnen und Palästinenser eintreten. Das ist kein Widerspruch. Das ist der Anspruch einer Politik, die Würde jedes Menschen zum Ausgangspunkt nimmt.
0: Für den Fall, dass Abgeordnete oder künftige Senatsmitglieder gegen die beschlossenen Grundsätze verstoßen, wollen Linke, Grüne und SPD Konsequenzen ziehen. Wenn nötig, können auch 3 Experten dazugenommen werden, um die Verstöße zu bewerten. Am Ende muss die betroffene Fraktion selbst über Konsequenzen entscheiden. Die können bis zum Fraktionsausschluss gehen. Der Fraktionschef der Grünen im Berliner Abgeordnetenhaus, Werner Graf, ist zufrieden mit der Vereinbarung.
2: Wir nehmen diese Verantwortung ernst und wir wollen auch, und das ist uns wirklich wichtig, auch an die Jüdinnen und Juden sagen, wenn wir eine Regierung bilden, dann geben wir als diese Regierung auch ein Schutzversprechen an alle Jüdinnen und Juden.
0: Explizit ist in der Vereinbarung benannt, dass der Polizeischutz für jüdische Einrichtungen erhalten bleibt und wenn nötig noch ausgeweitet wird. Das Gleiche gilt diesbezüglich für den Verfassungsschutz. Ein Punkt, den auch der Fraktionschef der SPD, Steffen Krach, besonders betont. Und weiter?
3: Der gleiche Mechanismus, der beim Themenfeld Antisemitismus gilt, der gilt auch bei dem Themenfeld organisierte Kriminalität. Auch da darf es keine Nähe geben, keine Kontakte geben, sonst hat es Konsequenzen.
0: Auch hier kann im äußersten Fall der Ausschluss aus der Fraktion drohen. Nachdem die 3 Parteien diese Regelungen verabredet haben, starten sofort die Sondierungen. Nun wird also geklärt, ob Linke, Grüne und SPD Koalitionsverhandlungen aufnehmen wollen. Ein wichtiges und konfliktreiches Thema dürfte dabei die Vergesellschaftung von großen Wohnungskonzernen sein. Für die Linke ist das eins ihrer wichtigsten Wahlziele. Aus der SPD gibt es Gegenwind. Wichtig wird auch das Thema Finanzen. Berlin muss in den nächsten Jahren rund 5 Milliarden Euro einsparen. Das sind mehr als 10% des gesamten Jahreshaushaltes.
4: Sport. Mit Moritz Kühn und der Handball-Champions-League-Vorrunde. Da haben die Füchse Berlin den 2. Sieg im 3. Spiel gefeiert. Gegen den FC Porto gab es einen 40-32 Erfolg. Marcel Stober mit den Einzelheiten.
5: Von einem so klaren Ergebnis war lange nicht auszugehen. In der ersten Hälfte lieferten sich die bis dahin punktgleichen Teams aus Berlin und Porto einen Schlagabtausch. Zur Pause war Berlin mit 3 Toren vorn, doch der Vorsprung schmolz kurz nach dem Seitenwechsel wieder dahin. Die Füchse konnten sich im Gegensatz zu den nun fehleranfälligen Portugiesen aber steigern, insbesondere dank des guten Torhüters Lasse Ludwig und der Treffer von Welthandballer Matthias Gitzel gewann Berlin das Spiel am Ende komfortabel mit 40-32. Der Däne erzielte alleine 17 der 40 Berliner Treffer. Nach 3 von 6 Spielen der Gruppenphase behauptet der deutsche Pokalsieger also Platz 2, der am Ende für den Einzug in die Hauptrunde reichen würde.
4: Auf Kurs Hauptrunde ist auch die MT Melsungen, die mit 28-23 gegen den aktuellen Tabellen der französischen ersten Liga HBC Nantes gewonnen hat. Es war auch der 2. Sieg im 3. Vorrundenspiel. Die Rückrunde beginnt schon kommende Woche. Ganz andere Probleme hat die HSG Wetzlar, die in der Bundesliga weiter auf den ersten Saisonsieg warten muss. Der Tabellenletzter aus Hessen verlor am Abend das Duell am 8. Spieltag in Stuttgart und zwar mit 26-31. Einen Überraschungssieg hat Eisenach gefeiert, 33-29 Erfolg bei den Rhein-Neckar-Löwen. Eisenach hat sich ein kleines Polster auf die Abstiegszone erarbeitet. Und damit ab zum Fußball. Da wird im kommenden März der Präsident des Weltfußballverbands FIFA gewählt. Bislang hat nur der aktuelle und umstrittene FIFA-Präsident Gianni Infantino gesagt, dass er sich erneut zur Wahl stellen werde. Einen Gegenkandidaten gibt es noch nicht. Der Gegenspieler von Gianni Infantino, die Europäische Fußballunion, kurz UEFA, ist noch auf der Suche nach einem Herausforderer. Matthias Friebe berichtet.
6: Kein Kandidat, aber eine Strategie. Die UEFA will auf jeden Fall den Wahlkampf aufnehmen mit FIFA-Präsident Gianni Infantino.
7: Wir brauchen auch eine neue Führung der FIFA,
6: sagte DFB-Präsident Bernd Neuendorf nach einem UEFA-Treffen in Berlin. Mit großer Einigkeit, Ausnahme Aserbaidschan, haben sich die 55 europäischen Fußballverbände darauf festgelegt, wie man in den Wahlkampf gehen will.
7: Ich persönlich, aber das war heute, glaube ich, auch die Mehrheitsmeinung, sind nicht davon überzeugt, dass es mit dieser Führung der FIFA zu einem glaubhaften Reformprozess kommen kann.
6: Amtsinhaber Infantino, der spätestens mit seinen später zurückgenommenen Privatisierungsplänen das Vertrauen verspielt hat, hat derweil den Wahlkampf schon aufgenommen. Allein in den letzten 5 Tagen bereiste er 7 Länder.

0: von Indonesien über Tschechien bis zu den Kapverden. Einen Namen, wer es mit Infantino aufnehmen soll, gibt es aber auch 6 Wochen vor Ablauf der Nominierungsfrist noch immer nicht. Ein Profil haben die UEFA-Mitgliedsverbände jetzt festgelegt.
1: Wie muss sie aussehen, damit ihr Vertrauen wieder gewinnen in diese Institution FIFA? Auch über diese Kriterien haben wir gesprochen.
0: Zum Vertrauen in die Institution gehört auch eine grundlegende Reform der Strukturen. Eine bessere Gewaltenteilung und eine Machtbegrenzung künftiger Präsidenten, damit die FIFA wieder zu einer Institution wird,
1: die wirklich dem Fußball hilft und dem Fußball nicht schadet.
0: Dieses Konzept will man schon kommende Woche auch bei der Sitzung des FIFA-Rats vorstellen, deren Mitglied Bernd Neuendorf ist. Bei dem UEFA-Treffen in Berlin wurde auch bekannt, dass Alexander Čeferin die Unterstützung der Verbände hat, im April für eine 4. Amtszeit an der Spitze der UEFA zu kandidieren.
2: Tja, das heißt nun endgültig, Alexander Čeferin wird bei der Wahl zum FIFA-Präsidenten im März nicht der Herausforderer von Gianni Infantino sein. Der Herausforderer von Borussia Dortmund am 5. Spieltag der Fußball-Bundesliga heißt Werder Bremen. Aber der BVB um Trainer Niko Kovac ist Tabellenführer und möchte seinen Lauf nach der XXL-Länderspielpause fortsetzen.
3: Ja, die Jungs haben sich das hart erarbeitet. Also, dass man dort steht, es ist eine Momentaufnahme. Wir haben etwas mehr als 10% der Bundesligaspiele gespielt. Also es ist noch viel zu gehen oder zu laufen, damit man dort vielleicht das Ziel erreicht, was vielleicht der eine oder andere auch im Kopf hat.
2: Ja, bis zur Meisterschaft ist es noch ein weiter Weg. Anpfiff ist heute Abend um 20:30 Uhr. 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
1: Um 0.30 Uhr mit Ronald Lessig. In Berngau in Ostbayern läuft seit Stunden ein großer Polizeieinsatz, nachdem ein Mann vor seinem Haus zwei Menschen erschossen hat. Bei den Opfern handelt es sich um zwei Mitarbeitende des Landratsamtes. Sie wollten eine routinemäßige Waffenkontrolle durchführen. Der Schütze hält sich nach wie vor in einem Haus verschanzt. Spezialkräfte versuchen seit Stunden, mit ihm zu verhandeln. Die Hintergründe und sein Motiv sind noch unklar. Der Bundestag fordert, dass nichtinvasive vorgeburtliche Tests auf den Prüfstand gestellt werden. Eine überdeutliche Mehrheit stimmte am Abend für den fraktionsübergreifenden Antrag. Aus Berlin, Dagmar Pepping.
2: Er sieht vor, dass es ein Monitoring der vorgeburtlichen Bluttests, kurz NIPT, geben soll. Ziel: mehr Daten, welche Folgen die Kassenleistung hat. Mit dem Test können Schwangere feststellen, ob bei ihrem Fötus das Risiko einer Trisomie besteht, beispielsweise das Down-Syndrom. Die Zahl der genutzten Tests steigt seit Jahren kontinuierlich an. Kritiker bemängeln, der Test sei nicht ausreichend genau und drohe zu einer Routineuntersuchung zu werden. Der Antrag fordert zudem, dass ein Expertengremium eingesetzt wird, dessen Mitglieder sollen die rechtlichen, ethischen und gesundheitspolitischen Grundlagen der Kassenzulassung prüfen.
1: In Niedersachsen hat der Vorsitzende der SPD-Landtagsfraktion Politzke seinen Rücktritt erklärt. Er zog damit die Konsequenzen aus den Ermittlungen gegen ihn, die seit einigen Tagen laufen. Aus Hannover, Bertil Starke.
3: Stefan Politze erklärte am Abend, er wolle Schaden von dem Amt, der Fraktion und der Partei abwenden und sich nun vollumfänglich der Aufklärung widmen. Zuvor war der politische Druck auf den Sozialdemokraten immer größer geworden. Die Staatsanwaltschaft Hannover ermittelt gegen den SPD-Mann wegen des Grundstücksverkaufs der früheren Klinik in Lehrte bei Hannover. An einen Bieter sollen illegal Informationen durchgestochen worden sein. In diesem Zusammenhang laufen ebenfalls Verfahren gegen die SPD-Politiker Steffen Krach und Adis Achmetowitsch. Alle drei Sozialdemokraten weisen die Vorwürfe entschieden zurück.
1: Die Hinrichtung des Amokläufers, der 2009 auf einem US-Militärstützpunkt 13 Menschen erschossen hatte, soll öffentlich stattfinden. In einem im Internet verbreiteten Interview sagte US-Verteidigungsminister Hexeth, es werde ein Erschießungskommando geben und man werde dafür sorgen, dass die Leute zusehen können. Ein Pentagon-Mitarbeiter sagte dann auf Anfrage, die Hinrichtung, die für Dezember angesetzt ist, solle live übertragen werden. Der Verurteilte, ein ehemaliger Armeepsychiater, hatte auf dem Stützpunkt im US-Bundesstaat Texas 13 Menschen getötet und weitere 32 verletzt. Ein Militärgericht verurteilte ihn 2013 zum Tode. US-Präsident Trump hat die Vollstreckung des Urteils vor wenigen Tagen genehmigt. Das Wetter in Deutschland. Häufig trocken, vereinzelt Schauer bei 12 bis 2 Grad. Tagsüber im Südosten freundlich, von Westen her kräftige Schauer bei 10 bis 16 Grad. Am Samstag gebietsweise freundlich, einige Schauer im Norden Gewitter bei 12 bis 18 Grad und am Sonntag einige Schauer im Norden Gewitter im Süden trocken bis 17 Grad. Das waren die Nachrichten.
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4: Achtung, ein Falschfahrer auf der B8 Neustadt an der Aisch Nürnberg zwischen Mühlsteig und Seukendorf kommt Ihnen ein Falschfahrer entgegen. Fahren Sie äußerst rechts und überholen Sie nicht. Auf der B8 Neustadt an der Aisch Nürnberg zwischen Mühlsteig und Seukendorf ist ein Falschfahrer unterwegs. Vorsicht bitte in beiden Richtungen.
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4: Mit Sven Hasenclever. Es trifft sich wieder so in diesem Jahr, dass die Frankfurter Buchmesse genau in jener Woche stattfindet, wenn verkündet wird, wer den Literaturnobelpreis bekommt. Es ist Anne Carson aus Kanada. Und deshalb war die Aufregung am Stand ihres deutschen Verlages ganz besonders groß. Anne Barsack mit den Reaktionen der Messe.
5: Beim Berliner Verlag Mattes und Seitz war die Überraschung groß und auch die Freude. Verleger Andreas Rötzer.
6: Ich bin unglaublich begeistert, dass diese großartige Autorin jetzt endlich den Nobelpreis bekommt. Ich meine, seit Jahren ist sie genannt und jetzt endlich bekommt sie ihn.
5: Bei Mattes und Seitz ist zuletzt Norma Jean Baker von Troja erschienen. Anne Carson verschmilzt darin zwei Ikonen, Marilyn Monroe und Helena, die Schönheit aus der griechischen Mythologie. Das zusammenzubringen, das macht den Reiz von Anne Carsons Werk aus, sagt der Verlagschef.
6: Sie versteht es praktisch, über die Antike ein Licht auf unsere Gegenwart zu werfen. Und das schätze ich ungemein.
5: Dass der eher kleinere, unabhängige Verlag Mattes und Seitz überhaupt Bücher von Anne Carson auf den Markt bringen darf, ist der Übersetzerin Marie-Louise Knott zu verdanken, die die Auszeichnung für Carson mehr als verdient findet.
7: Ein Nobelpreis soll ja so sein, dass man wirklich auch weiß, das hat eine Ausstrahlung in die Welt, die Art von Lyrik oder Literatur. Und das hat ja schon sehr lange eine große Ausstrahlung in die Welt. Das hat mich immer fasziniert.
5: Marie-Louise Knott liebt das Werk von Anne Carson und auch die teils herausfordernden Texte ins Deutsche zu übersetzen. Und sie hat einen Tipp für alle, die Carson kennenlernen wollen.
7: Mein Lieblingsband, glaube ich, ist immer noch Glas. Und da geht es nur darum, dass die Welt manchmal wie durch ein Glas von einem getrennt ist und was dabei passiert. Und das haben wir doch alle, jeden Tag im Leben.
5: In der kanadischen Verlagsecke auf der Buchmesse hat man den Nobelpreis für eine Landsfrau mit Stolz zur Kenntnis genommen. Gabrielle Echeverry von den unabhängigen kanadischen Verlagen sagt, dass sich alle für Anne Carson freuen.
8: We're so happy for her. Congratulations. That's fantastic.
5: Und sie sagt, dass Anne Carson in Kanada viele Fans hat, dass sie sehr bekannt ist, zumindest bei den englischsprachigen Lesern.
8: Her work is so fantastic. It's very well known in Canada. Most people who are know of Canadian literature in English would probably know about her work.
5: Verleger Andreas Rötzer rechnet jetzt mit großem Interesse auch in Deutschland und stellt sich auf viel Arbeit ein.
6: Wir überlegen jetzt gerade, wie viel man nachdruckt und welche Bücher wir nachdrucken. Den Fall hatte ich selbst noch nicht. Also wir müssen jetzt schauen, wie wir das gut organisieren.
5: Und die Übersetzerin Marie-Louise Knott, wird sie Anne Carson zum Nobelpreis gratulieren?
7: Ja, Logo.
4: Anne Barsack mit Reaktionen von der Frankfurter Buchmesse zur kanadischen Literaturnobelpreisträgerin Anne Carson.
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4: Reicht das Geld im Alter? Diese Sorge treibt viele Menschen um. Neben der gesetzlichen Rente oder privater Vorsorge können Betriebsrenten hier ein wichtiger Baustein sein. Doch in Deutschland sind sie nicht so verbreitet wie anderswo. Dabei wären sie auch für Arbeitgeber eine gute Möglichkeit, Mitarbeiter zu gewinnen. Internationale Beispiele zeigen, betriebliche Altersvorsorge ist ein Erfolgsmodell. Claudia Wehrle berichtet.
9: Es gibt nicht die Betriebsrente hier in Deutschland, sondern verschiedene Modelle, Wege und Regelungen. Selbstverständlich ist sie nicht. Nach Angaben des Statistischen Bundesamts wird lediglich für 52% der sozialversicherungspflichtig Beschäftigten betrieblich vorgesorgt. Das sind vor allem Frauen und Männer in großen Konzernen. In kleinen und in mittleren Unternehmen oder bei Geringverdienern sind Betriebsrenten kaum verbreitet. Andere Staaten wie etwa die Niederlande, Schweden oder Dänemark sind da bereits bedarfsorientierter. Dort ist die betriebliche Altersvorsorge keine freiwillige Leistung. Und sie ist auch kein Bonus vom Chef. Peter Schwag vom Deutschen Institut für Altersvorsorge sieht diese Länder als Vorbilder für uns hier in Deutschland.
10: Über Tarifverträge, über tarifvertragliche Versorgungseinrichtungen gibt es zum Teil Verbreitungsquoten von 90-95%.
9: Dass hier in Deutschland mehr getan werden muss in Sachen Betriebsrente, das hat mittlerweile auch die Bundesregierung erkannt. Seit Januar 2026 ist das zweite Gesetz zur Stärkung der betrieblichen Altersvorsorge in Kraft. Dadurch soll die betriebliche Altersvorsorge vor allem bei Geringverdienern und in kleinen und mittleren Unternehmen gestärkt werden. Für Klaus Stiefermann, Geschäftsführer der Arbeitsgemeinschaft Altersvorsorge, ein Schritt in die richtige Richtung. Im Prinzip geht es darum, die betriebliche Altersvorsorge auf eine breitere Basis zu stellen, also weg von Einzelfalllösungen hin zu Lösungen,
11: in dem auch Arbeitgeber, die nicht in einem Arbeitgeberverband tarifgebunden sind, die Möglichkeit haben, sich anzuschließen.
9: Immer wieder werden als Gegenargument von Unternehmen die finanziellen Risiken ins Gespräch gebracht. Wenn die Babyboomer in Rente gehen, also die geburtenstarken Jahrgänge, dann rückt für Unternehmer die Auszahlung der zugesagten Betriebsrenten näher. Da kann es um hohe Beträge gehen. Man darf sich das aber nicht so vorstellen, dass ein Unternehmer zum Zeitpunkt X eine entsprechende Summe an die Rentner auszahlen muss. Je nachdem, welche Art der betrieblichen Altersvorsorge vereinbart worden ist, können die direkten Auswirkungen für Unternehmen sehr unterschiedlich sein. Oft schließen Arbeitgeber zum Beispiel eine Lebens- oder Rentenversicherung für ihre Beschäftigten ab. Die Leistung wird dann später direkt vom Versicherer ausgezahlt. Wenn ein Unternehmen die Rente aus dem eigenen Firmenvermögen zusichert, dann müssen dafür entsprechende Rückstellungen gebildet werden, so Experte Stiefermann.
11: Sollte der Arbeitgeber selbst in der Zwischenzeit insolvent geworden sein, haftet dahinter dann noch der Pensionssicherungsverein in Köln. Das heißt, auch insofern ist die betriebliche Altersversorgung in mehrfacher Form abgesichert.
9: Die Betriebsrente dürfte auch ein immer wichtigerer Baustein werden, um neue Mitarbeiter zu gewinnen. In Zeiten des zunehmenden Fachkräftemangels eine wichtige Strategie.
4: Die Mosel ist berühmt für ihre Weinberge. Zwischen den Reben gibt es aber auch echte Naturschätze zu entdecken. Seltene Pflanzen, Schieferfelsen und sogenannte Umlaufberge, die einmal vom Fluss umschlossen waren. An der Brauneberger Juffa soll jetzt ein Naturschutzprojekt dafür sorgen, dass dieser besondere Lebensraum erhalten bleibt. Dahinter steckt weit mehr. Die ganze Region soll ein Naturpark werden. Christian Altmaier hat das Projekt und die große Hoffnung besucht.
12: Die Steilhänge an der Brauneberger Juffa sind bekannt für guten Wein. Doch rund um die gewaltigen Felsen oberhalb der Mosel wachsen nicht nur Reben, sondern auch seltene Gewächse. Sie bieten einen wertvollen Lebensraum für Tiere, sagt Umweltschützerin Hanna Leisch vom BUND. Wer an sonnigen Tagen dort unterwegs ist, sieht Schmetterlinge umherfliegen und hört Eidechsen über den Schiefer huschen.
13: Es wachsen einfach sehr besondere Pflanzen da. Hier ist es jetzt vor allem die weiße Fetthenne, Felsenfetthenne. Es sind einfach Pflanzen, die sich angepasst haben auf die Hitze, auf die sehr wenigen Nährstoffe, weil sie wachsen auf dem Felsen. Das sind sehr wichtige Biotope für die Eidechsen auch.
12: Hanna Leisch hat es sich zur Aufgabe gemacht, diese Biotope zu erhalten. Diesen Monat eröffnet sie für den BUND ein eigenes Büro in Mülheim an der Mosel, einem Nachbarort von Brauneberg. 3 Jahre lang wollen die Umweltschützer sich um 5 Felsen in den Weinbergen kümmern. Denn die sind zugewuchert. Brombeerhecken verdrängen die seltenen Pflanzen.
13: Also man kann der Brombeere eigentlich beim Wachsen zugucken. Wir haben jetzt erstmal quasi geschaut, was ist vorhanden, so der Ist-Zustand. Und möchten jetzt im Winter die ersten Freistellungen machen und Brombeerhecken entfernen lassen. Und das soll in den Wintermonaten natürlich stattfinden, damit die brütenden Tiere auch nicht gestört werden.
12: Im Sommer hätten dann die Mauereidechsen mehr Platz, um sich auf den warmen Schieferfelsen zu sonnen. Der Bio-Winzer Markus Fries aus dem Nachbarort Maring-Noviand unterstützt diese Pläne. Doch er denkt noch weiter. Mit einer Initiative verfolgt er seit Jahren das Ziel, das Moseltal zwischen Platten und Andel zu einem Naturpark zu machen.
14: Diese Region, die Landschaft, das ist einzigartig und das wollten wir halt nochmal verdeutlichen.
12: Denn er hält nicht nur die Felsen für etwas Besonderes, sondern auch die 3 sogenannten Umlaufberge, die sich dort aus den Weinbergen erheben. Das sind Berge, die früher von der Mosel umflossen wurden und jetzt trocken liegen, weil sich der Fluss einen kürzeren Weg gesucht hat.
14: Das ist eine Geschichte über Millionen, dass so ein Fluss mal so einen Berg oder so einen Durchbruch abgraben kann. Das ist der berühmte Zahn der Zeit, ja. Und das ist ja ein Alleinstellungsmerkmal.
12: Die Pflege der Felsen könnte ein weiterer Schritt hin zu einem Naturpark sein, der Landschaftspflege, Bildung und Tourismus verbinden würde. Seine Initiative organisiert seit Jahren Projekte für Schulklassen, hat einen Wanderweg angelegt und Insektenhotels in den Weinbergen gebaut. Alles mit dem Ziel, die umliegenden Kommunen und das Land Rheinland-Pfalz davon zu überzeugen, mehr für die besondere Landschaft zu tun.
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4: Einen Hauch von Wehmut gab es gestern im Pariser Élysée-Palast. Frank-Walter Steinmeier hat ihn verspürt und das auch angesprochen. Der Bundespräsident ist auf Staatsbesuch in Frankreich und es ist ein Abschied für ihn, aber auch für seinen Gastgeber Emmanuel Macron. Die Amtszeiten beider Staatsoberhäupter liefen zeitlich ziemlich parallel und beide sind auf 2 Amtszeiten limitiert. Davon abgesehen, dass der Umfang der Befugnisse der beiden Präsidenten ziemlich auseinanderklafft. Steinmeier jedenfalls versprach, die Deutschen würden gute Europäer bleiben.
15: Die deutsche Nationalhymne am Triumphbogen in Paris. Die Champs-Élysées waren komplett abgesperrt, am gesamten Straßenrand große deutsche und französische Flaggen. Dann durfte der Bundespräsident die Champs-Élysées herunterfahren, links und rechts von ihm die berittene Garde républicaine des französischen Präsidenten. Mehr protokollarische Ehre ging nicht für den Bundespräsidenten in Paris. Es war ein Abschiedsgeschenk von Präsident Macron, nicht nur an das deutsche Staatsoberhaupt, sondern auch an einen persönlichen Freund, wie Emmanuel Macron anschließend im Élysée-Palast deutlich machte. Sie sind zum Bundespräsidenten gewählt worden, wenige Monate bevor ich zum Präsidenten gewählt wurde. Seit 10 Jahren schreiten wir Seite an Seite voran. Wir haben einige Stürme gekannt, uns ihnen aber immer Hand in Hand gestellt. Dabei blickte Emmanuel Macron seinem langjährigen Wegbegleiter Frank-Walter Steinmeier vor den laufenden Kameras tief in die Augen, so tief, dass der Bundespräsident ein bisschen verlegen wirkte. Immerhin kramte er dann sein bestes Französisch zusammen. Für ein paar Sätze des Dankes reichte es.
16: Cher Emmanuel, cher ami, merci beaucoup pour ta chaleureuse invitation.
15: Der Bundespräsident sprach anschließend viel von gemeinsamen Zeiten, von ihrem gemeinsamen Abschied als Präsidentin und von Wehmut. Durch den Wintergarten des Élysée-Palastes wehte ein Hauch von Nostalgie.
16: Es ist ein Besuch, es ist ein Staatsbesuch, auch ein bisschen ein Abschiedsbesuch, aber eben ein Besuch in verdammt schwierigen Zeiten.
15: Der Bundespräsident erwähnte den Ukraine-Krieg, die Polarisierung der Gesellschaft, die Stärkung der radikalen Ränder, eine politische Auseinandersetzung, die sich in die sozialen Netzwerke verlagert habe. In Deutschland hätten Wahlen stattgefunden, die weltweit diskutiert würden. Umso wichtiger sei es, so Steinmeier in Paris, den französischen Nachbarn zu versichern.
16: Auch die Deutschen werden gute Europäer bleiben. Bei allem, was sich bei uns verändert, wirtschaftlich, politisch, gerade auch in der Sicherheitspolitik, Deutschland, das ist und bleibt meine Überzeugung, nicht nur bis zum letzten Tag im Amt, sondern auch darüber hinaus. Deutschland kann nur als europäisches Deutschland erfolgreich sein, eng eingebettet in die Europäische Union.
15: Das klang schon sehr stark nach einem politischen Vermächtnis, das der Bundespräsident bei seinem Staatsbesuch in Frankreich noch einmal loswerden wollte. Fast so, als könnte die Ära der deutsch-französischen Zusammenarbeit angesichts der erstarkenden radikalen Kräfte in beiden Ländern bald vorbei sein. In Gegenwart der beiden Staatsoberhäupter Steinmeier und Macron wurde ein neues Rahmenabkommen für das deutsch-französische Jugendwerk unterschrieben. Dabei waren auch die saarländische Ministerpräsidentin Rehlinger sowie ihre Amtskollegen aus Baden-Württemberg und Rheinland-Pfalz, Özdemir und Schnieder.
4: Der Bundespräsident auf Staatsbesuch in Paris, Kai Rienecker, berichtete. Der Bodensee ist der größte See Deutschlands und liegt zwischen Bayern und Baden-Württemberg. Er zieht Touristen von überall her an und versorgt Millionen Menschen mit Trinkwasser. Langanhaltende Trockenphasen und der Hitzesommer haben aber dafür gesorgt, dass dort das Wasser wie auch andernorts immer weiter zurückgeht. Die Folge: Die Schifffahrt musste bereits teils eingestellt werden und rund um Lindau werden die Folgen für Natur und Umwelt immer sichtbarer. Steffen Ambruster berichtet.
17: Im Lindauer Hafen steht eine Messlatte mit schwarz-weißen Markierungen. Der Bodenseepegel lässt sich hier aber schon gar nicht mehr ablesen. Weit unten, ungefähr bei 2,60 Meter, liegen Treibholz und getrockneter Schlick aus dem Hafen. Die Markierung ist verdeckt, der Wasserstand lässt sich nur erahnen. Aktuell liegt der Pegel bei 2,48 Meter. So niedrig wie jetzt war der Seespiegel des Bodensees zu dieser Jahreszeit noch nie. Neue Minimalwerte, erklärt Bettina Haas vom Wasserwirtschaftsamt in Kempten.
18: Der Bodensee ist dieses Jahr im Sommer extrem niedrig gewesen und ist immer noch niedrig. Der Wasserstand fällt. Das ist der Jahreszeit geschuldet normal, dass der jetzt ein bisschen abfällt. Was halt fehlt ist, im Sommer war er schon so extrem niedrig. Das heißt, wir starten jetzt schon von einem sehr niedrigen Niveau. Aktuell haben wir Werte, die neue Minimalwerte sind für diesen Zeitpunkt im Jahr.
17: Der Wasserstand liegt jetzt, also vor Beginn des Winters, niedriger als sonst in einem Februar. Da erreicht der Bodensee normalerweise seinen natürlichen niedrigsten Stand. Mit der dann folgenden Schneeschmelze steigt der Pegel zum Sommer hin wieder an. In diesem Jahr ging das sehr schnell und es kam auch eher wenig Schmelzwasser. Nochmal Bettina Haas.
18: Wir führen das auf die klimawandelbedingten Änderungen zurück. Und dieser sehr niedrige Wasserstand, der steht im Zusammenhang damit, dass eben diese Schneearmut herrscht im Einzugsgebiet und dass jetzt auch extreme Temperaturen waren, das heißt auch noch erhöhte Verdunstung gegenüber dem, was man bis jetzt gekannt hat.
17: Die Auswirkungen sind deutlich. Am Untersee im Westen ist die Passagierschifffahrt inzwischen komplett eingestellt worden. Zwischen Konstanz und Lindau am Obersee können Rollstühle und Fahrräder oft nicht mehr mitgenommen werden. Vor Lindau liegt die Mini-Insel Hoi im Trockenen, umgeben von Sand. Die Uferstreifen werden immer breiter. Selbst flachere Boote müssen aus dem Wasser geholt werden, weil sie im Hafen sonst auf Grund laufen. Das trifft auch die Tier- und Pflanzenwelt. Vögel finden im Schilf weniger Schutz, seltene Pflanzen liegen trocken. Das vom Aussterben bedrohte Bodensee-Vergissmeinnicht zum Beispiel wird zunehmend überwuchert von anderen Pflanzen, die im Uferstreifen normalerweise gar nicht wachsen. Dominik Fiegle vom Bund Naturschutz.
19: Normalerweise ist dann hier eben ein höherer Wasserstand und das Bodensee-Vergissmeinnicht kann das tolerieren für eine gewisse Zeit lang und die anderen Pflanzen sterben dann ab und dann kann es wieder wachsen. Und diese Wasserbewegung fehlt jetzt.
17: Deshalb gilt an den ungewöhnlich breiten Uferstreifen jetzt besondere Vorsicht. Heißt, nur auf ausgeschilderten Wegen gehen, kein Lagerfeuer machen. So kann jeder helfen, die seltenen Pflanzen am Bodenseeufer zu schützen.
4: Kultur. 16 Jahre ist es jetzt her, dass The Social Network erzählte, wie Mark Zuckerberg als Student Facebook gründete. Sympathiepunkte dürfte der Film Zuckerberg damals nicht eingebracht haben. Er zeichnet ihn als egomanischen Einzelgänger, der seine Mitstreiter ausbootet. Und jetzt kommt eine Art Fortsetzung, The Social Reckoning, die soziale Abrechnung. Und die wirft ein noch schlechteres Licht auf Zuckerberg und sein Unternehmen. Julia Haungs hat den Film gesehen.
5: 64% aller Nutzer, die in einer radikalen Facebook-Gruppe landen, sind vom hauseigenen Algorithmus dorthin geführt worden. Zu dieser schockierenden Erkenntnis kommt die junge Tech-Analystin Frances Haugen 2019. Sie versucht, ihre Vorgesetzten bei Facebook zu alarmieren, doch keiner will ihr zuhören. Im Gegenteil, ihre Abteilung, die an ethischen Leitlinien arbeitet, soll aufgelöst werden. Verzweifelt wendet sich Frances an den investigativen Reporter Jeff Horwitz vom Wall Street Journal. Dieser sitzt an einer Recherche zu Facebooks Einfluss auf Politik und Gesellschaft.
20: Ich habe Classifier über Politgruppen laufen lassen. 30% der Inhalte triggern diverse Risikofaktoren.
21: Sekunde, ich verstehe nicht, was das heißt.
20: Sie sind doch Tech-Reporter?
21: Quasi.
20: Quasi?
5: The Social Reckoning erzählt die wahre Geschichte, wie Frances Haugen zur Whistleblowerin wird und Jeff Horwitz mit 20.000 Seiten interner Dokumente versorgt. Diese sogenannten Facebook-Files enthüllen 2021 die skandalösen Geschäftspraktiken des Unternehmens. Zum Beispiel nimmt Instagram in Kauf, dass es die mentale Gesundheit vieler Mädchen ruiniert. Facebook ist nicht nur zu einem Umschlagplatz für Drogen und Menschenhandel geworden. Das Netzwerk, das doch eigentlich alle Menschen miteinander verbinden will, ändert seinen Algorithmus so, dass er das Teilen von Hass, Hetze und Falschinformationen fördert. Denn negative Emotionen bringen die meiste Aufmerksamkeit und damit den größten Profit.
22: Wir sind nicht Schiedsrichter. Wir sind der öffentliche Raum. Ich bin für absolute Meinungsfreiheit, außer wenn Schaden unmittelbar
23: absolut
22: droht.
23: Und außer geht nicht in einem
22: unmittelbar
23: Satz. Mit der Optimierung auf MSI wirkt die Flut an Falschinformationen, die ihr ungefiltert raushaut wie ein Raketenantrieb mit vollem Schub.
5: Der Film springt zwischen zwei Zeitebenen hin und her. Zwischen 2019, als die Recherche beginnt, und 2021, als sich Mark Zuckerberg für eine Anhörung vor dem US-Kongress vorbereitet. Dort soll er sich für die Missstände rechtfertigen. Jeremy Strong spielt Zuckerberg mit versteinertem Gesichtsausdruck als Mann, der sich ausschließlich für Macht und Geld interessiert. Aus dem nerdigen Facebook-Erfinder aus The Social Network ist einer der mächtigsten Herrscher der Tech-Industrie geworden.
22: Hier wissen alle, Nein heißt Nein. Es gibt keine Diskussion. Ich bin kein Anfänger aus dem Studentenwohnheim mehr, Charlie.
5: Wirklich nah kommt der Film Zuckerberg allerdings nicht. Regisseur und Drehbuchautor Aaron Sorkin stellt stattdessen dessen Gegenspieler ins Zentrum. Frances Haugen, gespielt von Mickey Madison, und Jeff Horwitz, gespielt von Jeremy Allen White. Deren Recherche erzählt Sorkin als klassischen, fast ein wenig anachronistisch anmutenden Reporterfilm. Die integre Whistleblowerin und der auf Fakten insistierende Printjournalist triumphieren, zumindest für den Moment, über den Fake-News-König der digitalen Medien.
24: Zur Klarstellung.
1: Mein Punkt ist wirklich nicht, dass Tech uns Journalisten Jobs wegnimmt. Ihr macht die Arbeit nur so furchtbar schlecht.
5: An die enorm unterhaltsame Rasanz und Raffinesse des von David Fincher inszenierten Vorgängers The Social Network kommt The Social Reckoning nicht heran. Aber natürlich ist die Frage der gesellschaftlichen Polarisierung, die der aktuelle Film verhandelt, auch deutlich schwerwiegender. Der Blick auf die sozialen Medien hat sich im Vergleich zu 2010 verdüstert. Erst recht, seit sich US-Regierung und Tech-Business zu einer unheilvollen Allianz zusammengeschlossen haben. Auch wenn die im Film verhandelten Erkenntnisse 5 Jahre nach ihrer Enthüllung nicht mehr neu sind, ist es doch wichtig, sie noch einmal öffentlichkeitswirksam aufzuarbeiten. Sorkin bemüht sich, die perfiden Mechanismen, nach denen der Algorithmus arbeitet, für Laien verständlich zu erklären, ebenso wie die Folgen, die das für die Gesellschaft hat. The Social Reckoning mag ziemlich idealistisch sein, aber die titelgebende Abrechnung macht Mut, dass man auch gegen die übermächtige Tech-Branche Siege erringen kann.
4: Der neue Facebook-Film ab jetzt in unseren Kinos.
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4: Jüdisches Leben schützen, das Existenzrecht Israels anerkennen und Kontakte zur organisierten Kriminalität strikt verboten. Das sind Positionen, auf die sich Linke, Grüne und SPD in Berlin geeinigt und so den Weg für Sondierungsgespräche geebnet haben. Ein Kontrollgremium soll genau hinsehen, ob sich in der potenziellen neuen Landesregierung auch alle daran halten. Wenn nicht, droht der Fraktionsausschluss. Im Was-Jetzt-Podcast der Zeit ordnet Politikredakteur Frank Zimmermann ein, ob sich die Vorwürfe gegen Teile der Linken, Antisemitismus, Clan-Kontakte, Nähe zum Linksextremismus damit erledigt haben.
2: Na, das hat ja 2 Ebenen. Hat es sich für Sie erledigt und hat es sich für die Außenwelt erledigt? Nach den vergangenen Wochen würde ich mal vorsichtig prognostizieren wollen, für die Außenwelt wird sich es damit nicht erledigt haben. Aber auch für die 3 Parteien bleibt das Thema natürlich virulent. Sie haben jetzt einen Umgang gefunden, wie Sie als Koalition, eine mögliche Koalition, damit umgehen wollen. Die Frage ist, wie gehen Sie damit um, wenn sich Teile aus der Partei, namentlich der Linken, nicht daran halten? Es gibt jetzt schon erste Kritik vom sehr linken Rand der Linken, die eben sagen, wie können ihr bestimmte Dinge, die wir doch eigentlich anders sehen, aufgeben und so weiter. Das heißt, der eigentliche Konflikt, würde ich prognostizieren, wird sich in den nächsten Tagen und Wochen in der Linken vollziehen. Da wird die Parteiführung und auch die Spitzenkandidatin aus meiner Sicht dafür sorgen müssen, dass dieses Programm auch gilt. Und bei denen, die dieses Programm nicht haben wollen, die müssen dann eben entscheiden, ob es die richtige Partei ist.
4: Die Meinung von Fritz Zimmermann. Claudia van Laak vom Deutschlandfunk empfindet den Aufschrei manches Bundespolitikers aus den vergangenen Wochen als völlig überzogen.
3: Es besteht weder Grund zur Hysterie noch zur Schnappatmung. Die Hamas wird nicht ins Rote Rathaus einziehen. Die kriminelle Großfamilie Remo nicht die Ledersofas in der Berliner Innenverwaltung besetzen. Wer allerdings Politikern wie Markus Söder, Wolfram Weimer oder dem CSU-Generalsekretär Martin Huber zuhört, könnte meinen, genau das stehe bevor. Von einem absoluten Skandal sprechen sie, wollen Berlin den Geldhahn zudrehen und gleich noch die Polizisten abwerben. So geschehen von Baden-Württembergs CDU-Innenminister Manuel Hagel, der die linke Wahlsiegerin Elif Eralp zudem als Clan-Bürgermeisterin bezeichnet hat. Hier läuft eine politische Debatte völlig aus dem Ruder. Je unsachlicher die Argumente von Weimer, Huber und Co., umso stärker schließt sich die Linke nach innen zusammen. Und der dringend nötige Prozess, sich von einzelnen Antisemiten zu trennen, von denjenigen, die Gewalt verherrlichen und die organisierte Kriminalität verniedlichen, dieser Prozess läuft dann ins Leere.
4: Ein Kommentar von Claudia von Laak. T-Online geht mit den Parteien hart ins Gericht und spricht von einem faulen Kompromiss.
8: Er distanziert sich von niemandem. Er besagt gar nichts. Der Linkspartei ist ihre pro-palästinensische und ihre in Teilen antisemitische Wählerklientel offensichtlich wichtiger als die geschichtliche Verantwortung Deutschlands. Dass SPD und Grüne das augenscheinlich hinnehmen, um in den Senat zu kommen, ist genauso inakzeptabel.
4: Und die Märkische Oder-Zeitung aus Frankfurt schreibt:
8: Wie es bei linken Parteien leider traditionell häufiger der Fall ist, soll das Problem nun verwaltungstechnisch bearbeitet, begutachtet und gelöst werden. Kommt es zum Streit über einschlägige Vorfälle oder Äußerungen, wird der Vorgang einem Expertengremium vorgelegt, das nach internationalen Kriterien entscheiden soll, ob das Ganze nun wirklich antisemitisch war oder vielleicht doch nicht. Vermutlich kann das Urteil auch differenzierter ausfallen. Denkbar wäre eine Einstufung nach dem Muster halb antisemitisch, viertel antisemitisch oder achtel antisemitisch. Zu glauben, damit ließe sich das Problem der Linkspartei zähmen oder sogar lösen, ist naiv.
4: Das waren Standpunkte zusammengestellt von Martin Seiler. Wie geht die Literatur mit dem Rechtsruck in Europa um? Wir haben uns umgehört auf der Frankfurter Buchmesse. Mehr dazu gleich in der kommenden Viertelstunde nach den nächsten Nachrichten um 1.

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1: Um 1 Uhr mit Ronald Lessig. In Berngau in Ostbayern hat ein Mann 2 Menschen erschossen und hält sich seit Stunden in seinem Haus verschanzt. Sein Motiv ist unklar, die Polizei versucht zu verhandeln. Aus München Antje Dörfner.
2: Bei den beiden Opfern handelt es sich um Mitarbeitende des Landratsamtes. Sie hatten den mutmaßlichen Täter am frühen Donnerstagnachmittag in Berngau in der Oberpfalz im Rahmen einer routinemäßigen Waffenkontrolle aufgesucht. Dabei hatte der Waffenbesitzer Schüsse abgegeben. Spezialkräfte seien im Einsatz und hätten das Gebäude umstellt. Vor Ort sind rund 150 Polizisten. Rund um den Einsatzort wurde ein Gefahrenbereich eingerichtet. Außerhalb des abgesperrten Bereichs besteht laut Polizei keine Gefahr für die Bevölkerung.
1: In Berlin beginnen Linke, Grüne und SPD heute ihre Sondierungsgespräche. Dabei geht es ab dem Vormittag um den Landeshaushalt. Den Weg frei gemacht für Sondierungen hatte eine gemeinsame Vereinbarung der 3 Parteien. Sie verständigten sich unter anderem auf verbindliche Regeln, wie auf antisemitische Vorfälle innerhalb der Fraktionen reagiert werden soll. Grüne und SPD hatten dies zur Bedingung für Sondierungsgespräche gemacht. Der Bundestag hat entschieden, dass die gesetzliche Kassenleistung bei vorgeburtlichen Bluttests geprüft werden soll. Ein entsprechender überfraktioneller Antrag erhielt am Abend die Mehrheit der Stimmen. Aus der Nachrichtenredaktion Peter Behrendt.
3: In dem Antrag heißt es, die derzeitige Verordnung regle nicht klar genug, wann der Bluttest angewandt werden solle. Er komme faktisch einer Reihenuntersuchung vorrangig auf Trisomie 21 gleich. Zuletzt hat fast die Hälfte aller Schwangeren so einen Test machen lassen. Dabei wird der Schwangeren Blut abgenommen. Das Ergebnis zeigt, wie wahrscheinlich es ist, dass das Kind eine Behinderung haben wird, zum Beispiel Trisomie 21. Eigentlich soll dieser Test nur die Ausnahme sein, da er eben nicht voraussagt, ob das Kind tatsächlich eine Behinderung haben wird.
1: Die Hinrichtung des Amokläufers, der 2009 auf einem US-Militärstützpunkt 13 Menschen erschossen hatte, soll öffentlich stattfinden. In einem im Internet verbreiteten Interview sagte US-Verteidigungsminister Hexas, es werde ein Erschießungskommando geben und man werde dafür sorgen, dass die Leute zusehen können. Ein Pentagon-Mitarbeiter sagte dann auf Anfrage, die Hinrichtung, die für Dezember angesetzt ist, solle live übertragen werden. Der Verurteilte, ein ehemaliger Armeepsychiater, hatte auf dem Stützpunkt im US-Bundesstaat Texas 13 Menschen getötet. Das waren die Nachrichten. Das Wetter in Deutschland. Häufig trocken, vereinzelt Schauer bei 12 bis 2 Grad. Tagsüber im Südosten freundlich, im Westen Schauer bei 10 bis 16 Grad. Am Samstag freundlich, im Norden auch Gewitter, 12 bis 18 Grad. Am Sonntag einige Schauer, im Süden trocken bis 17 Grad. Es ist 1.03 Uhr.
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4: Zunächst mit einer Entwarnung auf der B8 Neustadt an der Aisch Nürnberg. Kein Falschfahrer mehr zwischen Mühlsteig und Seukendorf. A1 Lübeck-Hamburg auf der Norderelbbrücke kommt es in beiden Richtungen wegen eines Schwertransports bis ca. 5 Uhr zu kurzfristigen Sperrungen. A6 Mannheim Richtung Heilbronn zwischen Bad Rappenau und Heilbronn unter Eisesheim 2 Kilometer Stau. Die A29 Wilhelmshaven Richtung Ahlhorner Heide ist zwischen Oldenburg-Ohmstede und Kreuz Oldenburg-Ost wegen Bauarbeiten bis ca. 5 Uhr gesperrt. Die Umleitung führt über die U26. Die A36 Fienenburg Richtung Wolfenbüttel ist zwischen Osterwiek, Fienenburg-Ost und Fienenburg wegen einer Nachtbaustelle bis ca. 5 Uhr gesperrt. Die A52 Mönchengladbach Richtung Düsseldorf ist zwischen Karst Nord und Kreuz Karst wegen Bauarbeiten bis ca. 5 Uhr gesperrt. Die Autobahn 448 Bochum-West Richtung Dortmund-Witten ist zwischen Tunnel Rombacher Hütte und Bochum-Süd wegen einer Fahrbahnerneuerung ebenfalls bis 5 Uhr gesperrt. Und München, auf dem mittleren Ring sind der Effner-Tunnel, der Leuchtenberg-Tunnel, der Richard-Strauss-Tunnel sowie der Innsbrucker Ring-Tunnel wegen Wartungsarbeiten bis ca. 5.30 Uhr in beiden Richtungen gesperrt.
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4: Die kommt aus den Studios von NDR Info in Hamburg. Am Mikrofon ist Sven Hasenklever. In Deutschland gerät politisch gerade einiges ins Rutschen und das findet ein besorgtes Echo auch in der Kulturwelt. Auf der Frankfurter Buchmesse etwa geht es in diesem Jahr nicht nur um neue Bücher oder die neue kanadische Literaturnobelpreisträgerin Anne Carson, sondern auch um eine gesellschaftliche Frage. Wie begegnet die Literatur dem politischen Rechtsruck? In Diskussionen bei Verlagen und unter Autorinnen und Autoren wird darüber gestritten, wie wichtig die Buchmesse als Ort für Meinungsfreiheit und demokratischen Austausch ist. Anne Basak hat sich in Frankfurt umgehört.
5: Das Thema ist omnipräsent. In der Rede der Buchpreisträgerin Sheida Bazian
6: möchte darauf hinweisen, dass antisemitische Straftaten auf ihrem Höchststand sind und die rassistischen auch. Und es im Moment keine Minderheit in Deutschland gibt, die keinen Grund zur Sorge hat.
5: Das Erstarken der Rechtsaußenparteien weltweit und speziell in Deutschland bewegt die Buchmesse. Der Vorsteher des Börsenvereins des deutschen Buchhandels, Sebastian Gugolz, nennt die AfD und ihr Programm die aktuell größte Gefahr für die Kulturförderung bei uns.
7: Das sind Eingriffe, die wir unbedingt unterbinden müssen. Also die Frage, ob Kultur patriotisch sein muss oder nicht, das sind Fragen, die wir ganz entschieden mit Nein beantworten. Wir setzen uns vehement für die Kunstfreiheit, für die Freiheit der Kunst und die Freiheit der Meinung ein. Das ist auch unverhandelbar.
5: Die Buchmessenveranstalter betonen in diesen Tagen immer wieder die Bedeutung der Literatur für eine kritische, wache und aufgeklärte Gesellschaft. An diesen Gesprächen nimmt auch Autor und Politikberater Johannes Hilje teil. Er stellt auf der Messe sein Buch vor mit dem Titel Propaganda 4.0 – Wie rechte Populisten Brandmauern einreißen. Die Wahl des ersten AfD-Landtagspräsidenten in Sachsen-Anhalt sieht er als Zäsur für Deutschland und als Ende der Brandmauer auf Landesebene. Seiner Ansicht nach sind Kultur und Literatur für die AfD zentrale Bereiche, um an Einfluss zu gewinnen. Und er warnt vor einer rechtsgerichteten Kampagne durch den News-Ableger Glutmagazin zum Verlagspreis, der hier auf der Buchmesse vergeben wird.
8: Also es gibt wieder ein rechtspopulistisches Medium, was die Verlage durchleuchtet hat, sie zum Teil als linksradikal diskreditiert hat. Und dann die Forderung vor allem in dem Fall an den Staatsminister für Kultur wendet, fördert hier nicht angeblich linksradikale Verlage.
5: Johannes Hilje fordert eine wehrhafte Mediendemokratie mit Parteien, die Menschen emotional ansprechen, Medien, die sich klar zur Demokratie positionieren und medialer Bildung in Schulen und Unternehmen.
8: Wir alle müssen zu einem medienkompetenten Souverän werden, denn Manipulation gelingt ja nur dann, wenn sich Leute auch manipulieren lassen.
5: Während in den vergangenen Jahren immer wieder neurechte Verlage auf der Buchmesse mit Provokationen auffielen, sind sie diesmal fast gar nicht vertreten. Laut dem Autor Clemens Böckmann glauben sie wohl, dass sie die Aufmerksamkeit nicht mehr nötig haben und treffen sich lieber auf ihrer eigenen Buchmesse in Halle.
9: Das heißt, dort gibt es wie ein internes Branchentreffen, was vor allen Dingen ein sehr, sehr großes Vernetzungstreffen von neurechtem Klientel ist, was auch immer man darunter versteht.
5: Böckmann selbst bereitet eine Veranstaltung im nächsten Jahr zu neurechter Literatur vor, denn die Szene drängt zunehmend in die Bücherregale.
9: Es gibt zum Beispiel den Jungen Europa Verlag, der jetzt unter anderem auch Romane veröffentlicht. Da sind einfach ganz klassisch neurechte Themen, die als poppige Romane verpackt zum Verkauf angeboten werden.
5: Rechtspopulisten wissen also um die Wirkmacht, die Literatur haben kann. Börsenvereinsvorsteher Gugolz hofft, dass sie sich auch durch die Messetage in Frankfurt entfaltet, im positiven Sinne.
10: Die bedeutenden Gegengewichte zu den Lautsprechern unserer Gegenwart sind und bleiben die Bücher. Hier auf der Frankfurter Buchmesse 2026 bekommen wir einen Eindruck davon, wie offen und freundlich, wie lebendig und vielfältig die Welt eben auch sein kann.
4: Ein Bericht von Anna Basak, in dem wir eben gehört haben, dass die neue Rechte sehr gezielt auch mit Romanen und Verlagen einen geistigen Überbau errichten will. Alexander Suckel ist Leiter des Literaturhauses in Halle an der Saale und mein Kollege Markus Schubert hat ihn gefragt, ob die neue Rechte eine Herausforderung für den Buchhandel und die Leser ist.
11: Ach, naja, also wir beobachten das ja schon seit ein paar Jahren, dass gerade auf dem Bereich der Literatur sich da viel tut. Es hat schon im letzten Jahr eine Buchmesse, eine sogenannte rechte Buchmesse hier in Halle gegeben, organisiert von Susanne Dagen. Und damals, also vor einem Jahr, war die Gegenbewegung hier in der Stadt tatsächlich recht groß. Es hat ein großes Festival gegeben, was sich dagegen positioniert hat. Ich bin da mittlerweile, glaube ich, eher ein bisschen entspannter und ich halte es da eher mit Denis Yücel, der gesagt hat, wir haben jahrzehntelang den Rechten vorgeworfen, die sollen noch mal ein Buch lesen, jetzt können wir ihnen nicht vorwerfen, dass sie eine Messe machen.
12: Was ängstigt Sie mehr, die Aussichten auf das konkrete Handeln einer rechtsextremen Regierung oder dass mit ihr der gesellschaftliche Diskurs auch härter wird?
11: Naja, es ist, glaube ich, eine Mischung aus beidem. Also ich weiß nicht, ob Angst der richtige Begriff ist. Also natürlich macht man sich Gedanken. Angst ist kein guter Ratgeber. Klar, Aufmerksamkeit, Wachheit ist wichtig. Es wird sich einiges ändern. Es wird sich definitiv etwas ändern. Also hier in diesem Land Sachsen-Anhalt zunächst. Aber ich sehe es natürlich auch in einem größeren Rahmen, auch so was die ganze Bundesrepublik angeht. Das ist hier vielleicht ein Vorreiter oder eine Spielwiese oder ein Testfeld, aber das ist schon größer zu sehen.
12: Was kann eine Landesregierung tun oder eben auch einstellen, um das Kulturleben eines Bundeslandes austrocknen zu lassen oder Freiheiten einzuschränken? Womit muss man rechnen?
11: Naja, Kultur ist eben Ländersache. Und was auffällt, schon im Wahl- bzw. Regierungsprogramm der AfD spielt Kultur im Gegensatz zu anderen Parteien eine recht große Rolle. Es kommt sehr prominent gleich an dritter Stelle und es gibt natürlich konkrete Vorstellungen, wo sie den Hebel ansetzen können. Den können sie natürlich auf Landesebene ansetzen. Vor allem natürlich über das Geld. Es fließt viel Landesgeld in kulturelle Einrichtungen. Das sind natürlich vor allem die großen Stiftungen, die Theater, aber eben auch kleinere Projekte. Und da lässt sich schon einiges erahnen, dass da was passieren wird.
12: Wenn Kultureinrichtungen sich wehren gegen kulturelle Vorgaben oder schlicht eben gegen Sparmaßnahmen, geraten sie dann in die Gefahr, erst recht wie politische Akteure zu wirken und dann weiteren politischen Druck auf sich zu ziehen?
11: Naja, Kulturinstitutionen existieren ja nicht im luftleeren Raum. Es ist einfach eine aufgewühlte, wilde Zeit und die Spannungen sind mit Händen zu greifen, im Land, in der Stadt, überall. Das zieht sich durch Familien, durch Freundeskreise und wir operieren ja hier nicht irgendwie in einer Art Elfenbeinturm, sondern wir sind sehr nah dran an all den Problemen, die Städte das Land ebenso haben. Und ob man sich da jetzt unbeliebt macht, ob man Gefahr läuft, sanktioniert zu werden über finanzielle Mittel, über andere Mittel, das wird sich zeigen, also wie widerstandsfähig das ist. Die Kulturinstitutionen in Sachsen-Anhalt sind darauf vorbereitet, schon längere Zeit. Es gibt ein Netzwerk der Kulturinstitutionen schon seit über einem halben Jahr. Gänzlich kampflos oder widerstandslos wird sich hier niemand einer neuen Kulturpolitik ergeben.
12: Der MDR ist natürlich auch im Visier einer möglichen AfD-Regierung erklärtermaßen. Wie bedeutsam sind dessen Kulturprogramme, Formate fürs literarische Leben und als Plattform regionaler Kultur und ihrer Macherinnen und Macher?
11: Die sind eminent wichtig. Also der MDR ist ja auch wie der NDR eine Mehrländeranstalt. Hier geht es um den gesamten mitteldeutschen Raum, Sachsen, Sachsen-Anhalt, Thüringen. Der ist der wichtigste Player, vor allem im kulturellen Bereich, was Informationen über das kulturelle Leben, Veranstaltungen, Rezensionen, Diskussionen ist. Und es wäre eine wirkliche Katastrophe und ein großer, großer Verlust, wenn das so eines Tages nicht mehr stattfinden könnte.
12: Im besten Falle könnte ja der Staatsminister für Kultur des Bundes ein Garant sein, dass es nicht zu fatalen Fehlentwicklungen in einem der 16 Länder kommt. Sehen Sie, dass Wolfram Weimer in eine solche Rolle wächst oder kann man sich das abschminken?
11: Also diesen Optimismus teile ich im Moment nicht. Vielleicht wächst er ja an seinen Aufgaben, das kann ich nicht beurteilen. Nein, ich glaube, auf den Bund kann man zumindest, was das Gros der Kultureinrichtungen angeht, erstmal nicht zählen. Das wird sicherlich anders sein. Da gibt es ja auch schon entsprechende Signale, also was zum Beispiel Stiftung Bauhaus in Dessau angeht, dass da auch der Bund eine Aufmerksamkeit hat und das auf dem Schirm hat und das auch im Hause Weimar ankommt. Aber das wird jetzt in der Breite der Kulturszene nicht wirklich was nützen.
13: Sagt Alexander Suckel, Leiter des Literaturhauses in Halle an der Saale.
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13: Die Bundesregierung rechnet damit, dass die deutsche Wirtschaft in diesem Jahr deutlich stärker wächst als bislang erwartet. Die Herbstprojektion sieht eine anhaltende Erholung trotz hoher Energiepreise und internationaler Konflikte. Die Details kennt Maximilian Ulrich aus Berlin.
14: Die Bundeswirtschaftsministerin Katharina Reiche von der CDU zeigt sich erleichtert.
15: Wir haben die Talsohle hinter uns gelassen. Die deutsche Wirtschaft wächst wieder.
14: Noch im April rechnete Reiche mit einem Mini-Wachstum von 0,5%. Jetzt ist die Bundesregierung deutlich optimistischer und geht von 1,3% Wachstum im laufenden Jahr aus. Doch es ist ein Erfolg auf Pump, gibt Reiche zu.
15: Auf das Wachstum entfallen tatsächlich 2/3 auf die öffentlichen Investitionen und 1/3 auf unsere Exportstärke.
14: 2/3 des Wachstums entstehen durch Ausgaben des Staates, etwa in neue Brücken, Straßen, aber auch Waffen für die Verteidigung. Dafür nimmt Deutschland große Schulden auf. Die Exportstärke hingegen wächst, weil viele Unternehmen weltweit gerade energieintensive Güter aus Deutschland wie Stahl, Dünger oder Aluminium auf Vorrat kaufen. Der private Konsum aber bleibt zurückhaltend, weil die Menschen angesichts der hohen Preise für Benzin oder Strom ihr Geld vorsichtig ausgeben. Das möchte Reiche gerne ändern. Wachstum, das sich hauptsächlich durch staatliche Investitionen speist, ist für sie nicht nachhaltig.
15: Dieses Wachstum muss selbsttragend werden. Und genau deshalb müssen wir weitermachen mit Reformen und das nicht nur irgendwann, sondern tatsächlich in den nächsten Monaten.
14: Katharina Reiche rechnet allerdings damit, dass das Wachstum im kommenden Jahr wieder etwas niedriger ausfällt und danach weiter abflacht. Die Herbstprojektion bildet die Grundlage für die nächste Steuerschätzung und für die Haushaltsplanung von Staat und Sozialversicherungen.
13: Ein Bericht von Maximilian Ulrich. Monika Schnitzer ist Vorsitzende des Sachverständigenrates der Wirtschaft, eine der sogenannten Wirtschaftsweisen. In den Tagesthemen hat Ingo Zamperoni sie gefragt, ob das deutlich robustere Wachstum als noch vor einem Jahr erwartet war und ob das erstmal ein Grund zur Freude ist.
16: Ja, das ist auf jeden Fall eine sehr gute Nachricht. Vor einem halben Jahr ging der Iran-Krieg los und man hat damals wirklich alle Zahlen nach unten revidiert. Jetzt stellt sich heraus, so schlimm ist es doch nicht gekommen. Das ist erstmal eine gute Nachricht.
17: Und wie erklären Sie das, dass es eben trotz dieser Erwartungen eigentlich nicht so schlecht gekommen ist?
16: Es sind verschiedene Sachen zusammengekommen. Zum ersten Mal kommt dazu, dass wir das Wachstum im letzten Jahr tatsächlich etwas unterschätzt haben. Also das Statistische Bundesamt hat die Zahlen revidiert und da stellt sich heraus, so schlecht ist es im letzten Jahr gar nicht gelaufen. Das hilft schon mal an der Stelle. Und dann sind einige Dinge besser gelaufen als erstmal erwartet. Also die Exporte sind etwas besser gelaufen. Ja, nach USA nicht so gut, nach China nicht so gut, aber innerhalb der Europäischen Union ist das sehr gut gelaufen. Das hilft auch. Und was jetzt auch endlich zum Tragen kommt, das sind die Maßnahmen, die man mit dem Sondervermögen in Gang gesetzt hat, nämlich Infrastrukturmaßnahmen, Baumaßnahmen. Das braucht ja eine Weile, bis das geplant und dann eben auch angefangen wird. Und da sehen wir jetzt die ersten Ergebnisse und das treibt das Wachstum schon auch nach oben.
17: Für 2028 jedoch, und das ist jetzt nicht so weit weg, sieht die Prognose dann schon wieder sehr viel dünner aus. Die Wirtschaftsministerin Katharina Reiche selbst warnt, das Wachstum stehe auf wackeligen Beinen. Ist das alles also nur ein Strohfeuer?
16: Ja, das ist in der Tat die Sorge, die man haben muss. Denn was wir jetzt ausgeben, ist erstmal kreditfinanziert und wird kein dauerhaftes Wachstum erzeugen, wenn das Geld nicht in Investitionen ausgegeben wird und wenn auch die private Wirtschaft, also momentan ist es ja der Staat, der viel investiert, wenn die private Wirtschaft nicht selbst auch investiert. Dafür braucht es aber ein sehr viel stabileres Umfeld. Die großen Verwerfungen zurzeit, die geopolitische Unsicherheit, die macht es den Unternehmen wirklich sehr schwer, in die Zukunft zu investieren. Wir brauchen mehr Rahmenbedingungen, die wirklich gut funktionieren, stabile Energiepreise. Da haben wir nur begrenzt das in der Hand. Und natürlich Abbau von Bürokratie, über das wir ja schon ganz lange sprechen.
17: Das heißt also, die Reformen, von denen ja ständig die Rede ist, die sind essentiell, damit es nicht bei einem Strohfeuer bleibt?
16: Ja, das ist in der Tat so. Vor allen Dingen braucht es Gewissheit. Also die Unternehmen wollen zumindest, dass das, was wir in Deutschland beeinflussen können, dass das planbar, dass das prognostizierbar ist. Da gehören jetzt auch die Strukturreformen dazu, die wir bei den Sozialversicherungen brauchen. Denn die Sozialversicherungen laufen auf ein großes Finanzierungsdefizit zu. Und da muss jetzt wirklich reformiert werden, um das einzufangen. Da geht es nicht einfach nur um Kürzen, da geht es auch um Effizienz. gerade im Gesundheitsbereich. Das muss aber dann auch passieren, das muss jetzt wirklich angegangen werden. Und gleichzeitig müssen die Unternehmen sich überlegen, wie sie sich denn in dieser neuen Welt aufstellen wollen, womit sie in Zukunft ihr Geld verdienen wollen. Denn wir sehen ja, China ist ein sehr ernster Konkurrent geworden. Die machen sich bei den Automobilen als Wettbewerber sehr stark bemerkbar, aber auch bei Maschinenbau. Und wir sehen, in den Vereinigten Staaten ist das Wachstum stark durch künstliche Intelligenz getrieben. Das haben wir eben auch noch nicht so richtig vorbereitet. Das heißt, hier haben auch die Unternehmen wirklich viel zu tun, damit wir die Arbeitsplätze für morgen schaffen.
17: Bleiben wir mal noch kurz beim Heute. Sie haben es ja angesprochen. Wir sehen also diese Milliardenschulden, die in Infrastruktur oder Rüstung gesteckt werden. Die zeigen also durchaus eine Wirkung. Aber steht dieses ja dann am Ende doch zarte Wachstum eher noch wirklich auch im Verhältnis zu diesen enormen Schulden?
16: Die Schulden sind wirklich enorm. Und umso wichtiger ist es, dass man dieses Geld sehr vernünftig ausgibt. Da muss man leider sagen, kann man deutlich nachbessern. Man hat gerade in diesem Jahr jetzt schon zweimal einen Tankrabatt ausgegeben, der nicht zielgenau ist, wo einfach sehr viel Geld verteilt wird. Und am Ende heißt es ja, auch das wird in irgendeiner Form dann schuldenfinanziert, denn es fehlt ja dann an anderer Stelle, wenn man das Geld hier ausgibt. Und so sehen wir das bei anderen Maßnahmen auch. Man hat eine Mehrwertsteuersenkung für die Gastronomie vorgenommen. Das ist ganz sicher nicht wachstumswirksam. Also man gibt noch an vielen Stellen Geld für die falschen Dinge aus. Also Dinge, über die man sich freut, wenn man davon profitiert, die aber nicht wachstumswirksam sind. Es hilft halt nicht, einfach nur Geld zu verteilen mit der Gießkanne. Was konsumiert wird, das ist ein Strohfeuer. Das ist nicht dauerhaft.
13: Sagt Monika Schnitzer, eine der sogenannten Wirtschaftsweisen in den ARD-Tagesthemen.
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13: Heute vor 120 Jahren wurde in Saarbrücken Wolfgang Staude geboren. Er gilt als einer der wichtigsten Regisseure des Nachkriegskinos. Lutz Hanker erinnert an ihn.
18: Ausgerechnet ein sowjetischer Kulturoffizier gibt 1945 grünes Licht für den ersten deutschen Spielfilm der Nachkriegsgeschichte. Die Westalliierten wollen ihm nichts. Die Mörder sind unter uns. Regie Wolfgang Staude, ein Meisterwerk. Mit der jungen Hildegard Knef.
19: Ich hatte Angst vor der Freiheit, Angst vor dem Wiedersehen mit unserer Stadt.
18: Ein Trümmerfilm, gedreht inmitten der Ruinen von Berlin. Es geht um Schuld und Vergeltung. Ein Mann hat als NS-Offizier die Erschießung von polnischen Zivilisten befohlen und ist jetzt erfolgreicher Fabrikant, der Kochtöpfe aus alten Stahlhelmen herstellt, bis ein ehemaliger Untergebener Rechenschaft fordert.
20: 36 Männer, 54 Frauen, Munitionsverbrauch 347 Schuss.
21: Ja, was denn, um Gottes Willen, da war doch Krieg. Was habe ich denn heute damit zu tun? Wir haben doch Weihnachten.
18: Was kann jeder Einzelne tun gegen Diktatur und Unmenschlichkeit? Diese moralische Frage stellt Staude auch sich selbst. Denn der gelernte Autoschlosser aus Saarbrücken, der als Synchronsprecher und Komparse anfängt, wird in seinen späten 20ern ein Mitläufer in der hitlerdeutschen Filmpropaganda.
22: Eine unpolitische Einstellung war es nicht, es war eine komplett feige Einstellung. Später habe ich mich auch geniert. Es gab nur ein einziges Prinzip: Überleben.
18: Aber Staude schweigt nicht, sondern er trägt seine Schuld ab. Mit einem Kino, das unbequem ist und nervt. Zunächst in der Ostzone bei der DEFA. 1955 zieht Wolfgang Staude in die Bundesrepublik. Aber hier gilt er als Ruhestörer und Nestbeschmutzer. Im spießigen Wirtschaftswunderwesten will man lieber Heimatfilme sehen. Für engagiertes Kino ist kein Geld da.
23: Meine Freunde,

0: Fernsehen. Unterhaltung kann er auch. Er inszeniert viele Krimis für den Tatort und den Kommissar und dreht die Erfolgsserie MS Franziska über eine Binnenschifferfamilie auf dem Rhein.
1: Da vorne bei der Krümmung, da musst du den Kurs durch Peilung halten. Sitzt auf Backbord, die Kirche, da hältst du genau den Buch drauf.
0: 1984 stirbt er während einer Drehpause. An seinem Geburtshaus in der Mainzer Straße 11 in Saarbrücken befindet sich eine Gedenktafel. Darauf steht:
2: Demokratie lebt vom Anstand und Mut ihrer Bürger. Feigheit macht jede Staatsform zur Diktatur.
0: Hier kam Wolfgang Staudte, Weltverbesserer und einer der wichtigsten Regisseure des deutschen Nachkriegskinos, am 9. Oktober 1906 zur Welt. Heute vor 120 Jahren.
3: Der Stichtag von Lutz Hanker.
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5: Mit Marcel Stober. In Berlin hat man sich jetzt mit der Frage beschäftigt, was tun gegen Gianni Infantino? Der FIFA-Präsident steht bei den UEFA-Mitgliedern ja sehr in der Kritik und genau diese UEFA-Mitglieder haben sich in der Hauptstadt getroffen. Die wichtigste Frage bleibt aber noch unbeantwortet, denn immer noch gibt es keinen Gegenkandidaten zu Infantino, den die UEFA unterstützt. Und die FIFA wählt im März ihren neuen Präsidenten, Matthias Friebe.
6: Die Top-Funktionäre der europäischen Verbände, die in Berlin zu einem Routinetreffen zusammenkamen, besprachen eine gemeinsame Strategie. In den nächsten Wochen soll es in jedem Fall einen Kandidaten geben, dessen Profil unter den Verbänden auch abgestimmt wurde. Es habe dabei große Einigkeit geherrscht, heißt es von der UEFA. Aserbaidschan hat dem nicht zugestimmt. Weitere Verbände haben an anderer Stelle bereits ihre Unterstützung für Amtsinhaber Infantino angedeutet, der aktuell schon im Wahlkampf ist und allein in den letzten 5 Tagen 7 Länder auf 3 Kontinenten bereiste. Am Rande des Treffens kündigte Alexander Čeferin an, selbst im April für eine 4. Amtszeit als UEFA-Präsident antreten zu wollen. Die Statuten sehen ausdrücklich eine Begrenzung auf 3 Perioden vor. Mit einer Änderung der Statuten vor 2 Jahren erreichte Čeferin aber, dass seine erste, verkürzte Amtszeit nicht angerechnet wird.
5: Kommendes Jahr findet in Brasilien die Fußball-WM der Frauen statt und die Vorbereitung auf dieses Turnier hat begonnen. Seit Montag befindet sich das deutsche Nationalteam in Baden-Württemberg, um gemeinsam zu trainieren und um sich vor den beiden anstehenden Testspielen einzuschwören. Nach dem Spiel gegen Australien, das jetzt bevorsteht, geht's am Dienstag noch gegen Japan. Die Frage ist nur, mit wem? Patricia Gabor berichtet aus dem Spielort in Karlsruhe.
7: Bei Bundestrainer Christian Wück glüht der Radiergummi. Immer mehr Spielerinnen verschwinden verletzungsbedingt von der Kaderliste. 5 Namen musste er in den vergangenen Tagen schon streichen. Auch der Einsatz von Lea Schüller wackelt. Bittere Nachrichten für Christian Wück und seinen engen Terminplan.
8: Wir haben nicht so viel Zeit, dass wir irgendein Spiel herschenken können, irgendeine Maßnahme herschenken können, sowohl von den Trainingsinhalten als eben auch von den Spielen. Und deswegen sind die nächsten Spiele für uns immens wichtig.
7: Denn die Partie gegen Australien ist nur der Startschuss für eine vollgepackte Saison mit WM, Nations League und Olympia-Qualifikation. Groß herumprobieren ist deswegen nicht drin. Trotzdem sollen auch jüngere Spielerinnen eine Chance bekommen, wie Torhüterin Enna Mamutovic.
9: Es ist erst mein 3. Länderspiel, aber ich glaube jetzt auch mit den Leistungen bei Bayern muss ich hier jetzt auch nichts anders sehen. Das ist auch ein weiteres Fußballspiel. Länderspiel ist natürlich immer was Besonderes, aber ich freue mich sehr drauf und ich hoffe, wir machen ein gutes Spiel.
7: Ein gutes Spiel und vor allem ein verletzungsfreies.
5: Der FC Bayern hat in der Basketball-Euroleague das 3. Spiel in Folge verloren. Gegen Bologna unterlag man mit 87-94. Und in der deutschen Eishockey-Liga hat sich Aufsteiger Krefeld mit 5-2 in Frankfurt durchgesetzt. Die aktuelle Formel-1-Saison führt die Rennfahrer wieder mal durch die ganze Welt. Von Australien aus über Asien, Nordamerika nach Europa, später noch Südamerika, nochmal wieder in die USA, dann planmäßig in die Golfregion, Motorsport auf allen Kontinenten. Nein, nicht ganz auf allen. Ist es Ihnen aufgefallen? Afrika fehlt. Aber das soll sich bald ändern. Julius Herrmann.
10: Die Formel 1 kehrt nach mehr als 3 Jahrzehnten offenbar nach Afrika zurück. Und ausgerechnet Ruanda soll ab 2030 den Grand Prix ausrichten. Regierungsquellen und Quellen rund um den Automobilweltverband sprechen von einer Einigung. Getrieben wurde die Rückkehr nach Afrika vor allem von Rekordweltmeister Lewis Hamilton, der seit Jahren hinter den Kulissen auf ein Rennen in Afrika drängt, mit dem Ziel, den Sport auch afrikanischen Fans näher zu bringen. In der Vergangenheit war auch immer wieder Südafrika als mögliche Station genannt worden. Und soll nicht leer ausgehen. Ein 2. Grand Prix könnte noch vor 2030 nach Südafrika kommen. Das deutete Südafrikas Sportminister auf X an. Die Entscheidung für Ruanda ist sportlich ein Meilenstein, steht aber auch in der Kritik. Dem Land wird seit Jahren vorgeworfen, mit

0: großen Sportprojekten von Menschenrechtsverletzungen abzulenken.
1: Nächste Station für die Formel 1 ist nun am Wochenende Singapur.
2: Der Sport mit Marcel Stober. Lohnen sich sogenannte dynamische Stromtarife auch für Privathaushalte? Das ist die Frage bei uns in der Wirtschaft in der kommenden Viertelstunde nach den nächsten Nachrichten um 13:30.

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1: Um 1.30 Uhr mit Ronald Lessig. Heute Vormittag wird in Oslo der Friedensnobelpreis vergeben. Laut Nobelkomitee waren 287 Kandidatinnen und Kandidaten nominiert. Aus der Nachrichtenredaktion Astrid Rolle.
2: Darunter waren 208 Personen und 79 Organisationen. Wer tatsächlich nominiert war, ist geheim. Es werden aber Favoriten gehandelt. Darunter die Kinderhilfsorganisation Save the Children, ein Netzwerk von Nothelfern im Sudan und eine ukrainische Kinderrechtsaktivistin. Aber auch internationale Gerichte oder die internationale Raumstation ISS gelten als Anwärter. Im vergangenen Jahr ging der Friedensnobelpreis an die venezolanische Oppositionsführerin Machado. Sie gab die Auszeichnung wenig später symbolisch an US-Präsident Trump weiter. Das sorgte für Kritik.
1: Der Bundestag fordert, dass nichtinvasive vorgeburtliche Tests auf den Prüfstand gestellt werden. Eine überdeutliche Mehrheit stimmte am Abend für den fraktionsübergreifenden Antrag. Aus Berlin Dagmar Pepping.
3: Er sieht vor, dass es ein Monitoring der vorgeburtlichen Bluttests, kurz NIPT, geben soll. Ziel: mehr Daten, welche Folgen die Kassenleistung hat. Mit dem Test können Schwangere feststellen, ob bei ihrem Fötus das Risiko einer Trisomie besteht, beispielsweise das Down-Syndrom. Die Zahl der genutzten Tests steigt seit Jahren kontinuierlich an. Kritiker bemängeln, der Test sei nicht ausreichend genau und drohe zu einer Routineuntersuchung zu werden. Der Antrag fordert zudem, dass ein Expertengremium eingesetzt wird, dessen Mitglieder sollen die rechtlichen, ethischen und gesundheitspolitischen Grundlagen der Kassenzulassung prüfen.
1: In Niedersachsen ist der Fraktionsvorsitzende der SPD im Landtag, Politzke, von seinem Amt zurückgetreten. Er gab seine Entscheidung am Abend in einer Fraktionssitzung bekannt und verwies auf die gegen ihn laufenden Ermittlungen. Diese würden die Partei, die Fraktion und ihn selbst zu stark belasten. Die Staatsanwaltschaft Hannover ermittelt gegen Politzke im Zusammenhang mit dem Verkauf eines Krankenhausgeländes in Lehrte. Dabei soll einer der Bewerber interne Informationen erhalten haben. In derselben Angelegenheit laufen auch Ermittlungen gegen den SPD-Fraktionschef in Berlin Krach und den SPD-Chef in Hannover Achmetowitsch. In Berngau in Ostbayern läuft seit Stunden ein großer Polizeieinsatz, nachdem ein Mann vor seinem Haus zwei Menschen erschossen hat. Bei den Opfern handelt es sich um zwei Mitarbeitende des Landratsamtes. Sie wollten eine routinemäßige Waffenkontrolle durchführen. Der Schütze hält sich nach wie vor in einem Haus verschanzt. Spezialkräfte versuchen seit Stunden, mit ihm zu verhandeln. Die Hintergründe und sein Motiv sind noch unklar. Das Wetter in Deutschland. Häufig trocken, vereinzelt Schauer bei 12 bis 2 Grad. Tagsüber im Südosten freundlich, von Westen her Schauer bei 10 bis 16 Grad. Am Samstag gebietsweise freundlich, ein paar Schauer im Norden Gewitter bei 12 bis 18 Grad. Und am Sonntag einige Schauer im Süden trocken bis 17 Grad. Das waren die Nachrichten.
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4: Uns liegen aktuell keine akuten Störungsmeldungen vor. Ihnen weiterhin eine gute Fahrt.
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4: Heute mit Sven Hasenclever. Ein Kanzler, der aktuell unpopulär ist wie keiner zuvor, empfängt einen Regierungschef, dem in seiner Heimat gerade die Herzen zufliegen. Andy Burnham nutzt seinen gelungenen Start in Downing Street 10 auch gleich, um das heißeste Eisen anzufassen, das ein britischer Premier öffentlich anfassen kann. Wie hältst du es mit dem Brexit? In noch vorsichtigen Andeutungen stellt er ein zweites Referendum in Aussicht. Aber auch schon jetzt nähern sich das Königreich und die Europäische Union an und auch Friedrich Merz wollte seinem Gast heute Verbundenheit demonstrieren.
5: Und, hat euch das gefallen?
6: Das fragt Friedrich Merz die 12 Jugendlichen, die hinter ihm auf den Stufen im Kanzleramt stehen. Die Reaktion der Schülerinnen und Schüler eines Berliner Gymnasiums? Einige schauen regungslos, andere nicken etwas verschüchtert. Was die Schüler bewerten sollen, hat Merz wenige Minuten zuvor so beschrieben.
5: Ja, das ist ein in der Tat weiterer historischer Tag.
6: Historisch, weil heute ein neuer deutsch-britischer Freundschaftsvertrag in Kraft tritt. Das sogenannte Kensington-Abkommen wurde zwar bereits vergangenes Jahr unterzeichnet, damals noch von Keir Starmer und Merz. Heute aber tauschen der Kanzler und Andy Burnham, der Nachfolger von Starmer als britischer Premier, die Ratifizierungsurkunden aus. Mit Blick auf die schwierigen Jahre vor und seit dem Brexit lobt Merz das Abkommen.
5: Dieser Vertrag eröffnet neue Möglichkeiten für Großbritannien und für Deutschland in der Zusammenarbeit. Nachdem Großbritannien leider die Europäische Union verlassen hat, machen wir jetzt wenigstens bilateral einen Vertrag.
6: Das Kensington-Abkommen vertieft die Zusammenarbeit beider Länder, unter anderem wirtschaftlich, militärisch und sicherheitspolitisch. Es vereinfacht auch wieder Schüleraustausche. Deswegen stehen hinter den beiden Regierungschefs auch die 12 Schülerinnen und Schüler, die alle Englisch als Leistungskursfach gewählt haben. Aber es geht nicht nur um den Freundschaftsvertrag, wie Großbritanniens Premier Burnham erklärt.
7: We are announcing today.
6: Heute kündigen wir eine Zusammenarbeit auf mehreren Ebenen an, insbesondere in den Bereichen Verteidigung und Sicherheit. Eine neue Partnerschaft zur Bekämpfung hybrider Angriffe. Das Vereinigte Königreich und Deutschland sind regelmäßig mit solchen Bedrohungen konfrontiert. Deshalb ist es sinnvoll, diesen Gefahren gemeinsam zu begegnen und uns gegenseitig bei ihrer Abwehr zu unterstützen. Burnham bietet März an, dass Deutschland an der Entwicklung eines Kampfflugzeugs im Rahmen des sogenannten GCAP-Programms teilnehmen könne. Dieses Projekt treibe man gemeinsam mit den Partnern Italien und Japan voran. FCAS, ein deutsch-französisches Kampfjet-Projekt, scheiterte zuletzt. Burnham brachte zuletzt auch eine Rückkehr Großbritanniens in die Europäische Union ins Spiel. Doch dazu äußert er sich nicht weiter. Ziel sei es, ganz grundsätzlich, sein Land wieder näher an Europa heranzuführen. Im November soll es in Brüssel einen Gipfel zwischen der Europäischen Union und Großbritannien geben.
4: Ein Bericht von Jasper Ruppert.
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4: Strom kostet nicht immer gleich viel. Bei sogenannten dynamischen Stromtarifen schwankt der Preis, meist je nach Angebot. Wer Geräte dann laufen lässt, wenn der Strom gerade günstig ist, kann Geld sparen. Aber lohnt sich das auch für normale Haushalte? Levin Salamon berichtet.
8: Der Preis für Strom an der Börse verändert sich ständig. Genauer gesagt, alle 15 Minuten. Nachts ist Strom oft günstiger, bei viel Wind und Sonne tagsüber ebenfalls. Abends, wenn viele Menschen gleichzeitig Strom verbrauchen, steigen die Preise häufig wieder an. Genau daran orientieren sich sogenannte dynamische Stromtarife. Anders als bei klassischen Verträgen gibt es keinen festen Arbeitspreis. Stattdessen zahlen Kundinnen und Kunden je nach aktueller Marktlage unterschiedlich viel für ihren Strom. Die Idee dahinter: Wer flexibel ist und Strom gezielt zu günstigen Zeiten nutzt, kann seine Kosten senken. Besonders interessant ist das für Menschen mit hohem Stromverbrauch, sagt Christina Wallraff von der Verbraucherzentrale.
9: Dynamische Stromtarife lohnen sich besonders für Haushalte, die einen hohen Verbrauch haben, zum Beispiel weil sie ein E-Auto haben. Und die zweite Voraussetzung ist, dass die Haushalte flexibel sein müssen. Das heißt, sie müssen es auch schaffen, diesen hohen Stromverbrauch in die Zeiten der niedrigen Börsenpreise zu verlagern.
8: Das Sparpotenzial ist also bei Stromfressern wie E-Autos oder auch elektrischer Warmwasserbereitung per Durchlauferhitzer hoch. Waschmaschine, Trockner oder Geschirrspüler können je nach Verbrauch auch einige Dutzend Euro pro Jahr bringen. Aber wer mit einem dynamischen Tarif Geld sparen will, muss sein Verbrauchsverhalten an die günstigen Zeitfenster anpassen.
9: Ja, man muss so flexibel sein wie möglich. Also häufig ist es so, dass der Strom besonders in den Mittagsstunden, insbesondere im Sommerhalbjahr in den Mittagsstunden, besonders günstig ist und in den Abendstunden und Morgenstunden eher besonders teuer. Das heißt, man muss versuchen, diese Mittagstiefs und dieses Nachttief auszunutzen.
8: Denn die Abendtarife sind in den dynamischen Tarifen meist höher als in den herkömmlichen Stromtarifen, weil in dieser Zeit die meisten Menschen Strom nutzen. Wie an einer Börse geht der Preis rauf, wenn viele etwas gleichzeitig nutzen wollen. Hinzu kommt, für dynamische Stromtarife wird in der Regel ein intelligenter Stromzähler benötigt, das Smart Meter. Die zusätzlichen Kosten dafür müssen bei der Rechnung berücksichtigt werden. Ein Smart Meter kostet zusätzlich etwa 80 Euro im Jahr. Das Fazit der Verbraucherzentrale: Dynamische Stromtarife können sich lohnen, vor allem für Haushalte mit hohem Verbrauch und flexiblen Nutzungszeiten. Reicht das aber für eine allgemeine Empfehlung? Christina Wallraff von der Verbraucherzentrale ist skeptisch.
9: Wir raten bei Haushalten, die eine gewöhnliche Stromnutzung haben, da raten wir von den dynamischen Stromtarifen in der Tat ab. Normale Haushalte sind auch in der Regel nicht so flexibel. Das heißt, ja, es wird morgens geduscht, die Waschmaschine kann man vielleicht zeitlich verlagern und auch die Spülmaschine. Aber in der Regel schafft man es kaum, die Mehrkosten für dieses intelligente Messsystem wieder reinzuholen. Oder es kann sogar im Gegenteil passieren, dass ich mehr zahle, als wenn ich einen Festpreistarif hätte.
8: Wer nur wenig Strom verbraucht oder seinen Alltag kaum nach Strompreisen ausrichten kann, fährt mit einem klassischen Tarif genauso gut oder besser.
4: Musik. Ob das Heben schwerer Pakete oder das Tragen auf steilen Treppen. Die Arbeit von Paketzustellerinnen und Zustellern ist körperlich herausfordernd. Rückenschmerzen, Nackenverspannungen und Knieprobleme können unter anderem die Folgen dieser ständigen Belastung sein. Die Deutsche Post versucht nun mit dem Projekt Ergo Hoch 2 den Beschäftigten gesunde Routinen für den Arbeitsalltag zu vermitteln. Seminare für gesundes Tragen und Heben gab es bei der Deutschen Post schon immer. Aber das neue Projekt schickt nun Physiotherapeuten und Sportwissenschaftler direkt zu den Angestellten in die Paketzentralen. Mehrere Wochen lang trainieren die Gesundheitscoaches gezielt Bewegungsabläufe. Juliane Krebs hat sie in Düsseldorf begleitet.
10: Ich bringe zuerst alle großen Sachen. Bei schweren Sachen durch die Beine gehen, ne? Hier gerade möglichst Schulter, Brust, was er vorher auch gesagt hat. Man darf nicht auf die Hüfte gehen, weil das ist sehr schlecht. Hi! Ach, meine Blumenhändlerin.
11: Rudi van der Bosche steht an seinem Paketauto und stapelt Pakete. Zwischendurch grüßt er nach rechts und links. Hier in seinem Bezirk in Düsseldorf-Düsseltal kennt er alle. Rudi ist Paketzusteller aus Leidenschaft und denkt trotz seiner 65 Jahre nicht ans Aufhören. Deswegen achtet er besonders gut auf einen starken und gesunden Körper. Denn ohne den ist der anstrengende Job als Paketbote nicht machbar. Gesundes Heben und Tragen kann man trainieren, sagt Rudi. Und macht zwischendurch im Auto schnell ein paar Liegestütze.
10: Es ist eine Kopfsache. Und irgendwann wird aus dieser Kopfsache ein Automatismus. Aber einen hundertprozentigen Automatismus habe ich bis jetzt auch noch nicht erlebt. Sag mal 95. 5% arbeiten wir noch dran.
11: Und beim Dranarbeiten an den gesunden Routinen erhalten die Zustellerinnen und Zusteller seit kurzem Hilfe. Ganz früh heute Morgen in der Paketzentrale ging es schon los.
12: So, und hier, das ist jetzt eine Zustellbasis Düsseldorf Nord. Und hier findet jetzt unter anderem dieses Training statt, Ergo 2, das wir jetzt neu haben, wo den Kolleginnen und Kollegen gezeigt wird, wie sie gesundheitlich so arbeiten können, dass sie auch noch lange arbeiten.
11: DHL-Pressesprecher Achim Gahr durchquert eine Halle, die so lang und so hoch ist, hier könnte auch locker ein Flugzeug parken. Überall stehen Rollwagen und Tragetaschen mit großen und kleinen Paketen. Zustellerinnen und Zusteller im gelb-roten Postoutfit laufen hin und her. Natürlich hat die Post auch schon früher Seminare angeboten, um ihre Mitarbeiterinnen und Mitarbeiter im Heben und Tragen von schweren Lasten zu schulen. Aber Ergo Hoch 2 funktioniert anders.
12: Der neue Ansatz ist jetzt, dass man das verbindet, insofern, als wir einen Coach haben, der eine Woche da ist, den Kolleginnen allgemein was erzählt, dann individuell zu den einzelnen Arbeitsplätzen geht, guckt, was gibt es, hast du Probleme, fragt auch genau danach, gibt Tipps.
11: Achim Gahr unterbricht plötzlich unser Gespräch und zeigt auf einen Mann, der mit einem breiten Lächeln im Gesicht durch die Halle gelaufen kommt.
12: So, das ist der Kollege Anjo Fritsche.
13: Hallo.
12: Okay. Moin, Anjo, freut mich. Der Coach.
13: Ja, freut mich.
11: Hanjo Fritsche, der Gesundheitscoach, ist schlank und groß und hat einen offenen Blick. Es ist seine letzte Woche hier in Düsseldorf. 5 Wochen lang ist er jetzt immer mal wieder vorbeigekommen und hat mit den Beschäftigten in ihrem Arbeitsalltag verschiedene Bewegungsabläufe trainiert. Das Ziel, gesunde Routinen entwickeln, die Verletzungen verhindern und das Wohlbefinden steigern. Dafür spricht er die Zusteller und Zustellerinnen bei der Arbeit direkt an.
12: Moin! Wie geht's dir? Rücken soweit? Gut?
14: Ja, alles gut.
12: Alles gut? Hast du mal die Übungen gemacht? Recken, strecken?
14: Ja, wie erste Mal.
12: Wie das ja, es geht vor allem auch darum, hier den Leuten zu helfen, die vielleicht auch schon irgendwie auch Problemchen haben. Und die sind natürlich umso offener, motivierter. Und dort ist es dann auch wirklich enorm zu sehen, wie die kleinen Übungen, die ich den Leuten mitgebe, wenn sie die machen, dass sie schon mit wirklich wenigen Minuten am Tag deutliche Verbesserungen, auch innerhalb von wenigen Tagen teilweise schon bekommen. Wir haben ja momentan in Deutschland die Gewichtsgrenze 31,5 Kilo. Was, wenn man sich mal vorstellt, dass man das heben muss, ist schon eine ganze Menge. Wir sagen, wir würden gerne deutschlandweit in der gesamten Branche 23 Kilo einführen, damit unsere Beschäftigten dann entsprechend auch weiter langfristig arbeiten können. Weil am Ende des Tages geht es um die Gesundheit von Menschen.
11: Gesundheitscoach Hanjo Fritsche nickt bestätigend. Wegen der schweren Pakete ist er schließlich hier. Denn immer mehr Menschen lassen sich den halben Hausstand nach Hause liefern. Gerade läuft Mustafa vorbei, Spitzname Manni. Seinen Nachnamen möchte er im Radio nicht hören.
12: Manni, was bestellen die Leute alles für verrückte Sachen? Was hast du da schon?
13: Katzenfutter. Ist kein Quatsch.
12: Ja, und so noch ein, was ist denn verrückte Fahrräder?
13: Fahrräder, und was momentan sehr viel geliefert wird, sind diese E-Scooter, diese Roller. Die werden auch oft bestellt.
12: Ja.
13: Heute hat es noch einen.
12: Ja.
13: Bring das mal hoch.
12: Ja, ja, ja.
13: Wir haben eine Kollegin, die Bettina, die ist, glaube ich, 60 und die solche Pakete. Die meinte, ich muss jetzt hochlaufen ohne Aufzug.
12: Ja,
13: ja. Ja, ist schon eine Hausnummer, ne?
11: Gerade für viele weibliche Mitarbeiter sind die schweren Pakete problematisch. Bis in den 5. Stock ohne Fahrstuhl gehört zum Service der Post. Aber, gibt Mustafa auch zu bedenken, das habe nicht nur Nachteile.
13: Der Vorteil für uns, du hast einen sicheren Arbeitsplatz. Weil die Paketmenge ist die Zukunft für die nächsten Jahre.
12: Ja.
13: Das darfst du auch nicht vergessen, ne?
12: Klar.
11: Die Chefin am Standort, Dora von Hallatsch, kommt aus ihrem Büro am Ende der Halle. Alle unterbrechen kurz ihre Arbeit und versammeln sich im Kreis zu einer kleinen Morgenansprache. Als es um die heutigen Paketmengen geht, zeigt sie auf Hanjo Fritsche.
15: Also nimm das nochmal mit. Nimm das gerne wahr, dafür ist er da.
12: Danke, ich nutze die Chance, dass ihr jetzt alle hier seid, um nochmal eine Sache anzusprechen. Dadurch, dass ihr alle in einem Auto sitzt, habt ihr auch rote Ampeln, an denen ihr stehen bleibt. Und schon so kleine Sachen wie, dass man einfach mal die Schultern kreist, Schultern nach vorne, so ein bisschen so wie beim Handy und dann wieder stolz. Und das ist dieser Wechsel. Warum nicht die Zeit für was verwenden, was einem gut tut und dass man weniger Schmerzen hat? Könnt ihr jetzt auch ganz kurz machen. Einfach mal die Schulter nach hinten kreisen, nach vorne kreisen. Und eine besonders gute Sache.
11: Die Paketboten beginnen, die Schultern zu lockern und zu kreisen. Einige voller Elan, andere lassen es eher ruhig angehen. Danach verteilen sie sich wieder in der Halle. An den Seitenwänden sind hoch oben große Zahlen angebracht, darunter offene Rollläden, hinter denen man durch die geöffneten Heckklappen in die Paketautos hineinsehen kann. Daneben Rollwagen bis oben hin mit Paketen beladen. Die Zusteller räumen jetzt ihre Autos ein. Kleine und große Pakete, lange Rollen und kleine Würfel und immer wieder Plastiksäcke mit Kleidung. Dazwischen riesige Kartons einer Drogeriemarke. Meistens Windeln, erklärt Rudi van der Bosche, den wir schon zu Anfang dieser Deutschland-Reportage kennengelernt haben.
16: Hallo. Rudi,
17: Juliane,
16: ja. Wunderbar. Ich finde das mega cool, wenn du mal mitfährst, weil Live-Erleben ist einfach geil.
11: Rudi stapelt die Pakete in die Regale in seinem Zustellauto. Zwischendurch ein Schluck vom Kaffee aus der Thermosquelle.
16: Also das Sortieren ist das A und O.
11: Es geht schnell, jeder Handgriff sitzt. Rudi arbeitet zügig, aber nicht ungeduldig. Genau darum geht es, meint Hanjo Fritsche.
12: Also das ist wirklich ein Tipp, wo man nur den Leuten sagen kann, hey, stress dich nicht so. Mach alles Stück für Stück und dieses Hektische, das bringt einem nach hinten raus oft gar nicht viel Zeit.
11: Als der Wagen eingeräumt ist, geht es los. Das Auto ist randvoll.
18: Und jetzt stehen wir an einer roten Ampel und haben gerade im Depot gelernt, dass wir an der roten Ampel die Zeit nutzen sollen, um unsere Schultern zu bewegen.
16: Genau, da machen wir mal Show oder uns strecken, tapfer und stolz. Brust voraus, Schulter nach hinten, tief einatmen. Ja genau, das sind so die Kleinigkeiten, die uns dann auch weiterhelfen.
11: Klingeln, Treppe hoch, Treppe runter, so geht es jetzt über Stunden. 224 Pakete hat Rudi heute an Bord. Als wir am späten Nachmittag wieder an der Zentrale ankommen, sieht er noch so frisch aus wie am Morgen.
18: Mein Rücken tut mir nicht weh.
16: Sehr gut.
18: Aber meine Füße tun mir weh. Wie ist es bei dir?
16: Füße weniger. Aber die Knie haben mir echt Probleme gemacht. Aber dann habe ich angefangen umzustellen und dann war das alles in Ordnung.
11: Seit Corona habe das Paketaufkommen nicht mehr abgenommen, erzählen mir Zustellerinnen und Zusteller. Das Projekt Ergo Hoch 2, das über 150 Stützpunkte in ganz Deutschland ausgerollt wird, soll ihnen helfen, diesen Job gesund und zufrieden bis ins Alter auszuüben. Und manchmal helfen neben den Übungen auch Kunden, die einfach mal mit anfassen, sagt Rudi. Dann entsteht über ein 25-Kilo-Paket Hundefutter plötzlich eine Teamleistung, die in einem netten Handschlag endet. Und was nehme ich mit neben Tipps für spannende Körperübungen? Tierfutter bestelle ich ab heute nur noch in kleinen Mengen.
4: Wie Physiotherapeuten Paketzusteller der Post unterstützen, Juliane Krebs über das Projekt Ergo Hoch 2 Stadt, Land, Mensch, die Deutschland-Reportage. 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
4: Man könnte den Eindruck gewinnen, je länger die inzwischen 86-jährige Helga Schubert schreibt, desto autobiografischer werden ihre Bücher. Der Text, mit dem sie 2020 den Ingeborg-Bachmann-Preis gewonnen hat, handelt zum Beispiel vom schwierigen Verhältnis zu ihrer Mutter. Sie schreibt aber auch über den im Krieg gefallenen Vater, über das Arbeiten in der DDR, das Leben mit ihrem pflegebedürftigen Mann, dem Maler Johannes Helm. Er ist vor einem Jahr gestorben. Von diesem Abschied erzählt Helga Schubert in ihrem neuen Buch Die Woche danach. Julia Bergmann hat es gelesen.
17: Eine Schriftstellerin erlebt ihren vielleicht größten Verlust. Der Mensch, den sie 6 Jahrzehnte geliebt hat, stirbt. Und sie tut, was sie tun muss. Sie schreibt darüber. Ein Morgen im August. Neumeteln bei Schwerin. Helga Schubert findet ihren Lebensmenschen, ihren Derden, wie sie ihn nennt, tot in seinem Bett. Sie ist nicht überrascht, ihm ging es seit Tagen sehr schlecht. Der Schmerz trifft sie trotzdem, sie erzählt von ihrer Trauer. Wie das Ende ihres bisherigen Lebens fühlt es sich für sie an.
19: Er war 98 Jahre alt geworden, mit 17 Jahren schon Soldat im Zweiten Weltkrieg, Kriegsgefangener im Steinkohlenbergbau in Belgien. Was für ein langes, widersprüchliches, reiches Leben. Ja, ich hatte über Jahrzehnte Ruhe in seinem Herzen gefunden. Im letzten Jahr vor seinem Tod fragte mich aber eine Besucherin, haben Sie eigentlich noch ein Gegenüber? Ich schwieg.
17: Wirklich anwesend war Schuberts Mann, Johannes Helm, ein Maler und Psychologe, zuletzt immer seltener. Er war dement, herzkrank und wurde seit 10 Jahren von ihr gepflegt. Nun beginnt die Logistik des Todes. Helga Schubert ruft die Kinder an, den Pfleger, den Arzt, den Pastor, den Bestatter. Leute erledigen den Abtransport. Schubert berichtet von diesen organisatorischen To-Dos zunächst erschreckend rational, fast kühl. Sie gibt es zu, sie ist sogar erleichtert. Das weckt gemischte Gefühle beim Lesen.
19: Ich in Freiheit, ich in Selbstbestimmung nach den Jahrzehnten mit ihm.
17: Ein radikaler Sog. Die Atmosphäre ist bedrückend. Schuberts Ton ist das Gegenteil von Kitsch. Eindringlich, eckig, unerschrocken hart. Auch wenn ihr scharfer Blick unnachahmlich Welten kreiert, geht sie manchmal zu weit. Warum beschreibt sie etwa seine Körperausscheidungen in den letzten Lebenstagen, seine Gerüche? Geht das nicht würdevoller?
19: Alles meins, sagtest du in der Nacht vor deinem Tod und umarmtest mich.
17: Die kleinen, stillen Momente sind stark. Immer dann kommt einem die Erzählerin näher. Sie zieht um ins Gästezimmer, braucht ein geschichtsloses Bett, behängt die Wände mit den Bildern des Verstorbenen. Sie trägt seinen Ehering über ihrem. Sie sucht seine tierische Reinkarnation. Ein Pfauenauge? Eine Eidechse? Und sie schenkt sich tröstenden Besuch.
19: Da stehst du vor mir, mit diesem verschmitzten, unsicheren, verlegenen Lächeln, das mich von Anfang an so an dir betörte. Ich habe nie wieder in meinem Leben einen Menschen mit diesem Lächeln gesehen.
17: Dann der Aufbruch. Bald schon stehen wieder Buchprojekte an, Auftritte, Reden. Schubert eröffnet den Ingeborg-Bachmann-Wettbewerb, den sie selbst 2020 gewonnen hat und an dem sie 1980 nicht teilnehmen durfte. Die DDR-Behörden hatten ihr die Ausreise nicht erlaubt. Dass ihre diesjährige Rede in voller Gänze abgedruckt ist, führt weit weg. Das stört. Es passt jedoch konsequent zu Schuberts Arbeitsweise. Alles fließt ineinander. Tod steht neben Leben, Schreibtisch neben Bühne. Mit dem Lesen treten wir ein. In das Haus aus Worten und Bildern, das diese beiden Menschen miteinander geschaffen haben. Ein unperfektes Haus. Ihre Liebe war ambivalent. Nie hat er ihre Texte gelesen. Erst jetzt erlaubt sie sich, darüber wütend zu sein. So bitter es ist, sein Verschwinden ist für sie auch eine Erweckung. Die Woche danach verhandelt die Suche nach Frieden und die Neusortierung eines Lebens. Waghalsig offen erzählt. Das ist verstörend. Und gerade deshalb menschlich.
4: Juliane Bergmann über die Woche danach von Helga Schubert. Das Buch ist erschienen im Verlag DTV. Es kostet 22 Euro.
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4: Jüdisches Leben schützen, das Existenzrecht Israels anerkennen und Kontakte zur organisierten Kriminalität strikt verboten. Das sind Positionen, auf die sich Linke, Grüne und SPD in Berlin geeinigt und so den Weg für Sondierungsgespräche geebnet haben, die heute beginnen sollen. Ein Kontrollgremium soll genau hinsehen, ob sich in der potenziellen neuen Landesregierung auch alle daran halten. Wenn nicht, droht der Fraktionsausschluss. Im Was-Jetzt-Podcast der Zeit ordnet Politikredakteur Fritz Zimmermann ein, ob sich die Vorwürfe gegen Teile der Linken, Antisemitismus, Clan-Kontakte, Nähe zum Linksextremismus damit erledigt haben.
20: Na, das hat ja zwei Ebenen. Hat es sich für Sie erledigt und hat es sich für die Außenwelt erledigt? Nach den vergangenen Wochen würde ich mal vorsichtig prognostizieren wollen, für die Außenwelt wird sich es damit nicht erledigt haben. Aber auch für die drei Parteien bleibt das Thema natürlich virulent. Sie haben jetzt einen Umgang gefunden, wie Sie als Koalition, eine mögliche Koalition, damit umgehen wollen. Die Frage ist, wie gehen Sie damit um, wenn sich Teile aus der Partei, namentlich der Linken, nicht daran halten? Es gibt jetzt schon erste Kritik vom sehr linken Rand der Linken, die eben sagen, wie könnte ihr bestimmte Dinge, die wir doch eigentlich anders sehen, aufgeben und so weiter. Das heißt, der eigentliche Konflikt, würde ich prognostizieren, wird sich in den nächsten Tagen und Wochen in der Linken vollziehen. Da wird die Parteiführung und auch die Spitzenkandidatin aus meiner Sicht dafür sorgen müssen, dass dieses Programm auch gilt. Und bei denen, die dieses Programm nicht haben wollen, die müssen dann eben entscheiden, ob es die richtige Partei ist.
4: Die Meinung von Fritz Zimmermann. Claudia von Laak vom Deutschlandfunk empfindet den Aufschrei manches Bundespolitikers aus den vergangenen Tagen als völlig überzogen.
17: Es besteht weder Grund zur Hysterie noch zur Schnappatmung. Die Hamas wird nicht ins Rote Rathaus einziehen. Die kriminelle Großfamilie Remo nicht die Ledersofas in der Berliner Innenverwaltung besetzen. Wer allerdings Politikern wie Markus Söder, Wolfram Weimar oder dem CSU-Generalsekretär Martin Huber zuhört, könnte meinen, genau das stehe bevor. Von einem absoluten Skandal sprechen sie, wollen Berlin den Geldhahn zudrehen und gleich noch die Polizisten abwerben. So geschehen von Baden-Württembergs CDU-Innenminister Manuel Hagel, der die linke Wahlsiegerin Elif Eralp zudem als Clan-Bürgermeisterin bezeichnet hat. Hier läuft eine politische Debatte völlig aus dem Ruder. Je unsachlicher die Argumente von Weimar, Huber und Co., umso stärker schließt sich die Linke nach innen zusammen. Und der dringend nötige Prozess, sich von einzelnen Antisemiten zu trennen, von denjenigen, die Gewalt verherrlichen und die organisierte Kriminalität verniedlichen, dieser Prozess läuft dann ins Leere.
4: Ein Kommentar von Claudia von Laak. Der Online geht mit den Parteien hart ins Gericht und spricht von einem faulen Kompromiss.
21: Er distanziert sich von niemandem. Er besagt gar nichts. Der Linkspartei ist ihre pro-palästinensische und ihre in Teilen antisemitische Wählerklientel offensichtlich wichtiger als die geschichtliche Verantwortung Deutschlands. Dass SPD und Grüne das augenscheinlich hinnehmen, um in den Senat zu kommen, ist genauso inakzeptabel.
4: Und die Märkische Oder-Zeitung aus Frankfurt schreibt:
21: Wie es bei linken Parteien leider traditionell häufiger der Fall ist, soll das Problem nun verwaltungstechnisch bearbeitet, begutachtet und gelöst werden. Kommt es zum Streit über einschlägige Vorfälle oder Äußerungen, wird der Vorgang einem Expertengremium vorgelegt, das nach internationalen Kriterien entscheiden soll, ob das Ganze nun wirklich antisemitisch war oder vielleicht doch nicht. Vermutlich kann das Urteil auch differenzierter ausfallen. Denkbar wäre eine Einstufung nach dem Muster halb antisemitisch, Viertel antisemitisch oder Achtel antisemitisch. Zu glauben, damit ließe sich das Problem der Linkspartei zähmen oder sogar lösen, ist naiv.
4: Das waren Standpunkte, zusammengestellt von Martin Seiler. Und das war auch die ARD-Infonacht. Bis hierhin mit Sven Hasenclever. Gleich nach den Nachrichten um 2 geht es weiter mit meinem Kollegen Detlef Karg, der Sie gut informiert durch die Nacht begleiten wird.

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1: Um 2 Uhr mit Ronald Lessig. In der norwegischen Hauptstadt Oslo wird heute bekannt gegeben, wer in diesem Jahr den Friedensnobelpreis erhält. Laut Nobelkomitee waren fast 300 Persönlichkeiten und Organisationen nominiert. Skandinavien-Korrespondent Arne Bartram zu den Favoriten.
2: Als mögliche Gewinner gelten die Kinderhilfsorganisation Save the Children, eine ukrainische Organisation für Kinderrechte und ein Netzwerk von Helfern für Bürgerkriegsopfer im Sudan. Letztes Jahr, da gab es eine ziemlich umstrittene Entscheidung. Da bekam die venezolanische Oppositionspolitikerin Maria Corina Machado den Preis, die ihn dann symbolisch weitergegeben hat an Donald Trump. Welche Personen oder Organisationen den Friedenspreis bekommen, entscheiden die 5 Mitglieder des norwegischen Nobelkomitees. Wer alles unter den Nominierten war, bleibt übrigens 50 Jahre lang geheim.
1: In Berlin beginnen Linke, Grüne und SPD heute ihre Sondierungsgespräche. Dabei geht es ab dem Vormittag um den Landeshaushalt. Den Weg freigemacht für Sondierungen hatte eine gemeinsame Vereinbarung der drei Parteien. Sie verständigten sich unter anderem auf verbindliche Regeln, wie auf antisemitische Vorfälle innerhalb der Fraktionen reagiert werden soll. Grüne und SPD hatten dies zur Bedingung für Sondierungsgespräche gemacht. In Berngau in Ostbayern hat ein Mann 2 Menschen erschossen und hält sich seit Stunden in seinem Haus verschanzt. Sein Motiv ist unklar, die Polizei versucht zu verhandeln. Aus München Antje Dörfner.
3: Bei den beiden Opfern handelt es sich um Mitarbeitende des Landratsamtes. Sie hatten den mutmaßlichen Täter am frühen Donnerstagnachmittag in Berngau in der Oberpfalz im Rahmen einer routinemäßigen Waffenkontrolle aufgesucht. Dabei hatte der Waffenbesitzer Schüsse abgegeben. Spezialkräfte seien im Einsatz und hätten das Gebäude umstellt. Vor Ort sind rund 150 Polizisten. Rund um den Einsatzort wurde ein Gefahrenbereich eingerichtet. Außerhalb des abgesperrten Bereichs besteht laut Polizei keine Gefahr für die Bevölkerung.
1: Die US-Regierung will die Hinrichtung eines wegen 13-fachen Mordes verurteilten Amokläufers in einem Livestream übertragen. Das hat Verteidigungsminister Hexeth angekündigt. Im Interview mit einem rechten Influencer sagte er, es werde ein Erschießungskommando geben und man werde dafür sorgen, dass die Leute zusehen können. Ein Pentagon-Mitarbeiter bestätigte später, dass die Hinrichtung im Dezember live übertragen werden soll. Der Verurteilte, ein ehemaliger Armeepsychiater, hatte auf einem Militärstützpunkt im Bundesstaat Texas 13 Menschen getötet. Das waren die Nachrichten. Das Wetter in Deutschland. Häufig trocken, vereinzelt Schauer bei 12 bis 2 Grad. Tagsüber im Südosten freundlich, von Westen her Schauer bei 10 bis 16 Grad. Am Samstag freundlich, ein paar Schauer im Norden, Gewitter bis 18 Grad. Am Sonntag Schauer bis 17 Grad. Es ist 2.03 Uhr.
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4: A1 Lübeck-Hamburg. Auf der Norderelbbrücke kommt es in beiden Richtungen wegen eines Schwertransportes bis ca. 5 Uhr immer wieder zu kurzfristigen Sperrungen. Die A29 Wilhelmshaven Richtung Ahlhorner Heide ist zwischen Oldenburg-Ohmstede und Kreuz Oldenburg-Ost wegen Bauarbeiten bis ca. 5 Uhr gesperrt. Die Umleitung führt über die U26. Die A36 Fienenburg Richtung Wolfenbüttel ist zwischen Osterweg Fienenburg Ost und Fienenburg wegen einer Nachtbaustelle bis ca. 5 Uhr gesperrt. Die A52 Mönchengladbach Richtung Düsseldorf ist zwischen Karst Nord und Kreuz Karst wegen Bauarbeiten bis ca. 5 Uhr gesperrt.